0: A14 Magdeburg Richtung Schwerin ist zwischen Kreuz Magdeburg und Dahlen-Warsleben wegen Fahrbahnschäden gesperrt. Dann die A20 Kreuz Uckermark Richtung Lübeck, die ist zwischen Dummersdorf und Kreuz Rostock wegen Bauarbeiten noch bis Donnerstag ca. 16 Uhr gesperrt. Und eine Meldung haben wir noch, die A71 Suhl Richtung Erfurt, die ist zwischen dem Dreieck Suhl und Zellermedlis wegen Tunnelwartungsarbeiten noch bis 6 Uhr früh gesperrt. Das war's, weiterhin gute Fahrt durch diese Nacht.
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0: Und die kommt aus dem Studio von NDR Info in Hamburg. Ich bin Max Seib. Hallo. Es ist ein sportliches Fiasko, das nachhallen wird. Sie haben es eben in den Nachrichten gehört. Deutschland scheitert bei der Fußball-WM im 16. Finale an Paraguay. Und natürlich werden wir das in der ARD-Infonacht ausführlich thematisieren mit Berichten von unseren Reportern, auch mit Stimmen der Spieler. Zu Beginn dieser Stunde wollen wir zunächst aber auf ein anderes Thema schauen, auf die Situation in Venezuela. Die schweren Erdbeben nahe der Hauptstadt Caracas, die sind mehrere Tage her und die Zahl der Toten, die steigt weiter. Mindestens 1.700 Menschen sind ums Leben gekommen, Zehntausende werden noch vermisst. Die internationale Hilfe im Land, die ist angelaufen, auch deutsche Such- und Rettungsteams sind vor Ort, unter anderem vom THW. Doch wie viel können die vor Ort tatsächlich ausrichten? Darüber hat mein Kollege Klaas Christoffersen mit unserer Korrespondentin Jenny Barke gesprochen und sie zunächst gefragt, geht es aktuell immer noch primär darum, Überlebende zu finden?
2: Nein, leider muss man sagen, darum geht es nicht mehr primär, weil einfach die Chancen verschwindend gering geworden sind. Man spricht zwar immer noch von einigen Wundern, es werden immer noch Menschen geborgen, aber die Wahrscheinlichkeit nimmt eben sehr stark ab und damit die Totenzahl jetzt auch zu. Die ganzen Helfer, die im Land sind, von den verschiedenen Ländern, die sind jetzt mit anderen Sachen beschäftigt.
3: Welche Hilfe brauchen die Menschen jetzt vor Ort am dringlichsten?
2: Jetzt brauchen die Menschen vor allem eine mögliche Infrastruktur. Also zum einen sind ja mehrere 10.000 Menschen obdachlos geworden, einfach weil die Gebäude eingestürzt sind, in denen sie gelebt haben oder ihre Gebäude zu sehr Schäden und Risse aufweisen und sie sich einfach nicht mehr reintrauen. Und all diese Menschen haben die letzten Tage in Parks geschlafen, auf Straßen kampiert, wenn sie noch hatten, in ihren Autos geschlafen, mit nichts mehr als ihrer Kleidung am Leib. Die sind Hals über Kopf aus ihren Wohnungen gerannt, um sich retten zu können. Und dementsprechend brauchen die jetzt eine volle Versorgung. Das fängt an mit psychosozialer Beratung. Viele haben auch Angehörige verloren. Sie brauchen medizinische Versorgung. Sie brauchen schlicht ein Dach über den Kopf. Sie brauchen frisches Wasser. Viele Wasserleitungen sind unterbrochen. Der Strom ist in manchen Teilen immer noch ausgefallen. Das heißt, die Rettungskräfte haben auch Stromgeneratoren aufgestellt. Lebensmittel sind natürlich ganz wichtig. Und all diese Faktoren, die tragen jetzt dazu bei, wieder ein bisschen Normalität reinzubringen. Aber das wird noch Tage bis Wochen dauern. Man spricht immer noch von einem großen Chaos und viel Leid und viel Schock.
3: Venezuela, das kommt ja noch dazu, steckt schon lange in einer wirtschaftlichen Krise. Die Regierung ist extrem autoritär, kann man sagen. Dazu kam dann Anfang des Jahres auch die Entführung von dem damaligen Staatschef Maduro in die USA. Kann die venezolanische Regierung überhaupt mit einer solchen Katastrophe noch umgehen?
2: Also bisher eher schlecht, muss man ganz klar so sagen. Wir hören viel Kritik, viel Wut aus der Region. Das fängt damit an, dass es kaum Hilfe gegeben hat. Der Staat sich überall abwesend gezeigt hat. Es gab wenig Koordinierung von Hilfskräften am Anfang. Seit Freitag ist ja die Region La Guaira, die am schlimmsten betroffene Küstenregion, weiträumig abgesperrt, militarisiert. Freiwillige dürfen nicht mehr rein, außer sie registrieren sich. Und dann sind die Registrierungsstellen zum Beispiel oft geschlossen. Das hat für viel Wut und Ohnmacht gesorgt und so richtig nachvollziehbar ist es nicht.
3: Kann man denn sagen, jetzt hat ja auch die Oppositionsführerin Machado angekündigt, dass sie zurückkehren will nach Venezuela in ihr Heimatland. Kann man sagen, dass sich da so der Anfang vom Ende der venezolanischen Regierung andeutet oder haben die Menschen gerade wirklich völlig andere Sorgen?
2: Die Menschen haben im Moment wirklich andere Sorgen, aber es ist vor allem auch noch nicht absehbar. Das kann in verschiedene Richtungen gehen. Ich habe heute mit einem Experten gesprochen, der meinte, dass die Regierung natürlich, die hat auch vorher schon kein Interesse daran gehabt, freie Wahlen auszurufen. Die hat sich aber zumindest geöffnet seit Januar. Und es könnte jetzt passieren, dass, um die Wut niederzudrücken, diese Regierung wieder repressiver agiert und die Menschen eben nicht mehr regimekritisch sich äußern können, nicht mehr Proteste ausüben können. Das ist eine Überlegung. Die andere Überlegung ist natürlich, dass die Oppositionsführerin Machado zurückkommt, wobei sie ist ja eigentlich auf den Willen der USA, von den Willen der USA abhängig. Die USA hat ganz klar geäußert, dass sie das jetzt gerade nicht sieht, nicht möchte, dass Machado einreißt. Und auch der Experte, mit dem ich heute gesprochen habe, hat gesagt, dass sie das eher aus politischem Kalkül macht und das Leid der Leute ausnutzen würde. Es würde im Moment im Land auch gar nichts bringen. Die Opposition ist geschwächt. Sie hat eigentlich kein Bündnis mehr hinter sich. Also da jetzt politisch damit was zu bewegen, dafür ist es einfach viel zu früh.
0: Soweit Jenny Barker über die aktuelle Situation in Venezuela. Dieses Erdbeben, diese Erdbeben waren ja zwei, haben ein Land getroffen, das ja schon vorher in einer schweren Krise steckte, wirtschaftlich und auch politisch, wir haben es eben schon gehört. Und das autokratische Regime, das scheint mit der Situation überfordert. Als einer der ersten Schritte hat die Führung Soldaten in die besonders schwer getroffenen Gebiete geschickt, mit der Aufgabe, Plünderungen zu verhindern. Worauf deutet das hin? Diese Frage hat mein WDR-Kollege Uwe Schulz Günther Mayhold gestellt, Lateinamerika-Experte an der FU Berlin.
4: Nun, da ist zum einen ein großes Problem in der Logistik. Wir sehen, dass viele Venezolaner auf Motorrädern mit ihren Privat-PKWs Wasser und sonstige Hilfsmittel in die Zonen, die besonders betroffen sind, transportieren. Da die Straßen sind verstopft, es kommt kein Schwertransport mit schwerer Maschinerie durch. Das ist das eine. Zum anderen gibt es natürlich Plünderungen, die sollen vom Militär unterbunden werden. Und zum Dritten gibt es natürlich auch weiterhin ein Interesse des Militärs, hier eine gewisse Überwachungsrolle zu spielen, die es schon unter Maduro gegenüber der Gesellschaft wahrgenommen hat.
5: Er hat seiner Nachfolgerin Rodriguez hinterlassen ein marodes Land. Es sind auch deshalb so viele Häuser kollabiert, offensichtlich, weil die Bausubstanz völlig ungeeignet war für solche Risikozonen. Glauben Sie, dass dieser Schock etwas ändern wird an der bisherigen Praxis, diesen Staat zu bauen?
4: Nun, wir kennen aus der wissenschaftlichen Untersuchung, dass solche externe Schocks neue Konfliktdynamiken in Gang setzen, dass insbesondere die Unzufriedenheit der Bevölkerung mit der Leistung des Staates und die neuen solidarischen Netze, die sich bilden von Nachbarschaftsgruppen, die da mit bloßen Händen versuchen, hilfreich zu sein, neue Akteure entstehen lassen. Und das kann natürlich dazu führen, dass sich auch die politische Konstellation verändert, dass es zu Umschwungen kommt, wenn die Bevölkerung den Eindruck gewinnt, dass ein staatliches Versagen ganz offensichtlich ist.
5: Das heißt, dieses Regime muss im Moment fürchten, dass ihm das Volk endgültig kündigt?
4: So wie es gegenwärtig aussieht, ist die Gefahr recht groß. Delcy Rodriguez war ja vor Ort, wurde da ausgebuht. Also es gibt schon offensichtlich eine sehr große Unzufriedenheit, was angesichts des Umfangs der Schäden natürlich auch nicht weiter verwunderlich ist. Aber staatliche Leistungen beziehen sich ja auch auf das Gesundheitssystem, auf die Wiederherstellung von Wasserversorgung, Stromversorgung. Und hier muss das Regime liefern, weil sonst doch zu heftigen Auseinandersetzungen kommen könnte.
5: Wir hatten beim Militäreinsatz der Vereinigten Staaten den Eindruck, es geht Donald Trump vor allem darum, die Ölreserven zu sichern. Jetzt sieht er über die Katastrophenhilfe hinaus, wird auch Wiederaufbau nötig sein. Glauben Sie, dass sich die Regierung in Washington auch dafür committen wird, wie es neudeutsch heißt?
4: Nun, die USA müssen sich jetzt schon erklären, ob sie eine Fürsorgeverantwortung für Venezuela wahrnehmen oder ob sie nur an der Nutzung von Öl oder sonstigen natürlichen Ressourcen interessiert sind. Man hat jetzt mit dem Kommando Sur, der militärischen Führung, versucht, mit weiteren Soldaten und mit der Beratung der Präsidentin etwas Ordnung in die Sache zu bringen. Aber das Volumen des Schadens ist so groß, dass ohne Hilfe von außen Neubau von Wohnungen, Infrastruktur, Wiederherstellung nicht laufen wird. Insofern werden die USA diesem Thema nicht entgehen können.
0: Sagt der Lateinamerika-Experte Günther Mayhold im Gespräch mit Uwe Schulz zur aktuellen Situation in Venezuela und welche Folgen das auch für die Regierung dort haben könnte.
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0: Bestürzen, Trauer, Fassungslosigkeit, so lässt sich wahrscheinlich die Gefühlswelt vieler Menschen in Stade beschreiben. Die Kleinstadt in Niedersachsen steht unter Schock, nachdem dort gestern 6 Menschen getötet wurden. Am Mittag hat offenbar ein Mann Schüsse in einer Jugendhilfeeinrichtung für junge Mütter abgefeuert. Die Polizei geht davon aus, dass es bei der Gewalttat um eine Sorgerechtsangelegenheit ging. Der Hauptverdächtige ist festgenommen worden. Am Abend gab es dann eine Pressekonferenz mit oder zum neuesten Stand der Ermittlungen, die unser Reporter Henrik Zinn für uns verfolgt hat. Im Gespräch mit meinem Kollegen Klaas Christoffersen schildert er uns, was es bisher an Erkenntnissen gibt.
6: Die Polizei hat von einer erweiterten Familientragödie gesprochen. Der Täter ist ein 45-jähriger Mann aus Hannover mit türkischen Wurzeln und er hätte heute einen Termin um das Sorgerecht seiner 3 Monaten alten Tochter gehabt, die nämlich in dieser Einrichtung gewohnt hat. Und bei diesem Termin soll er dann die Waffe gezogen haben.
3: Ist damit dann auch auszuschließen, dass jetzt weitere Gefahr für die Menschen in der Stadt Stade droht?
6: Genau, Gefahr gibt es laut der Polizei keine mehr. Die Ermittlungen laufen nach wie vor auf Hochtouren. Unter anderem ist die Mutter inzwischen auch in Gewahrsam der Polizei. Die Tochter ist unversehrt und ist in Obhut, aber Gefahr gibt es keine.
3: 6 Tote sind zu beklagen. Was ist denn über sie bekannt, über ihre Identität?
6: Ja, also bei den Toten handelt es sich um Erwachsene und sie alle waren Mitarbeiter in der Einrichtung. Als die Beamten um kurz nach 12 eingetroffen sind, haben sie zunächst 5 tote Personen vorgefunden. Das waren 4 Frauen und ein Mann. Und im Laufe des Tages ist dann ein weiterer Mann seinen Verletzungen erlegen, sodass es jetzt 6 Todesopfer sind. Es gibt aber noch weitere Verletzte im einstelligen Bereich, die noch behandelt werden.
3: Ist denn bekannt, wie es den Verletzten geht?
6: Nein, dazu hat die Polizei noch nichts gesagt. Wir wissen aktuell nicht, wie es den verletzten Personen geht. Die Ermittlungen laufen ja auch noch und da wird im Laufe der nächsten Tage sicherlich werden da Informationen kommen.
3: Nun ist klar, es sollte einen Termin in dieser Jugendhilfeeinrichtung geben. Wie ist die Tat nach allem, was bisher bekannt ist, denn abgelaufen?
6: Um 10 nach 12 sind die Schüsse hier in der Dankerstraße gemeldet worden. Hier liegt die Jugendhilfeeinrichtung und die Beamten waren relativ schnell vor Ort, weil die Polizeiwache nur wenige 100 Meter vom Tatort entfernt liegt. Und dabei haben sie den Täter relativ schnell ausfindig machen können. Er hat noch versucht zu fliehen, ist in ein Auto eingestiegen. Das Auto hat eine Frau gefahren, die im familiären Umfeld des Täters sein soll. Und sie konnte dann aber das Auto stoppen und den Täter festnehmen.
3: Ist denn über den Haupttäter, und es gab ja auch noch 2 weitere Personen, die in polizeilichem Gewahrsam waren, etwas bekannt? Gibt es Vorstrafen oder Ähnliches?
6: Der Täter ist der Polizei bekannt. Da gab es Anzeigen im Bereich der Bedrohung. Es gab aber keine Gewaltdelikte. Und die Polizei weiß inzwischen, dass er die Waffe, die er gezückt hatte, nicht tragen durfte. Über die weiteren Personen, die in Polizeigewahrsam sind, gibt es keine Informationen.
3: Was ist da mitzubekommen? Wie reagieren die Menschen in Stade auf diese furchtbare Tat?
6: Ja, die Stimmung war heute den gesamten Tag über natürlich sehr gedrückt. Es war auch ein großes Interventionsteam von den Johannitern hier vor Ort, die sich um die Anwohner und die Angehörigen gekümmert haben. Immer wieder sind Leute an mir vorbeigelaufen, die wirklich in Tränen ausgebrochen sind, die von den Johannitern wirklich unterstützt werden mussten, wirklich gestützt wurden. Und ja, die Stimmung war schon sehr, sehr gedrückt. Vielleicht als kurze Einordnung, das ist hier ein Wohngebiet. Hier sind sehr viele Einfamilienhäuser. Es ist eine verkehrsberuhigte Gegend. Und ja, es ist in der Atmosphäre fast schon familiär, so dass man meinen könnte, dass jeder jeden kennt. Und von daher wiegt das natürlich sehr schwer und hat sich auch sehr schnell rumgesprochen. Die Straße war lange Zeit gesperrt. Und die Anwohner konnten auch für lange Zeit gar nicht zurück in ihre Häuser. Und dementsprechend war die Stimmung hier sehr aufgeladen.
0: Informationen, Eindrücke und Einschätzungen waren das aus Stade von Henrik Zinn. Wir schauen in die USA. Dort führt Präsident Trump ja so einige politische Feldzüge gegen unliebsame Medien, Universitäten, politische Gegner. Aber auch bestimmte Instrumente der Demokratie hat er auf dem Kieker, so zum Beispiel die Briefwahl. Nun hat der oberste Gerichtshof in den USA ein Urteil gefällt, das so gar nicht nach Trumps Geschmack sein dürfte.
7: Bei den künftigen US-Wahlen dürfen Briefwahlstimmen auch gezählt werden, wenn sie erst nach dem Wahltag eingehen, vorausgesetzt, sie wurden spätestens am Wahltag abgestempelt. Das hat der oberste Gerichtshof der USA entschieden und damit eine Klage von Republikanern abgewiesen. US-Präsident Donald Trump hatte die Briefwahlen immer wieder mit Wahlbetrug in Verbindung gebracht, allerdings keine Belege dafür geliefert. Bei einem anderslautenden Urteil hätten noch vor den Zwischenwahlen im November die Wahlgesetze in mehr als der Hälfte der Bundesstaaten und in der Hauptstadt Washington geändert werden müssen. In vielen dieser Staaten gelten verlängerte Fristen vor allem für Soldaten sowie für im Ausland lebende Wähler. Teilweise werden Stimmen noch gezählt, wenn sie bis zu 5 Tage nach der Abstimmung eingehen. Das kann dazu führen, dass die Auszählung der Stimmen bei den Zwischenwahlen mehrere Tage dauert. Ein endgültiges Ergebnis steht deshalb oft nicht schon am Wahlabend fest, denn das Ergebnis kann sich nach und nach noch verändern, weil Briefwahlstimmen teilweise anders verteilt sind als die Stimmen, die direkt im Wahllokal abgegeben wurden.
0: Donald Trump, abgesehen von dieser Entscheidung, ist trotzdem zufrieden mit dem Supreme Court. Der Grund: die obersten Richter haben mit einem anderen Urteil die Befugnisse des US-Präsidenten deutlich gestärkt, wahrscheinlich sogar vergrößert. Der Hintergrund zu diesem Fall: Trump hatte eine Führungsperson der eigentlich unabhängigen Kartellrechtsbehörde entlassen. Diese Entlassung sei rechtens, so der oberste Gerichtshof. Beobachter gehen davon aus, dass Trump dieses Urteil nutzt, um auch in anderen unabhängig agierenden Behörden Führungspersonen ohne Gründe zu entlassen. Es ist ein Debakel für die deutsche Fußballnationalmannschaft, das Aus im 16. Finale gegen Paraguay nach Elfmeterschießen. Da wollen wir gleich ausführlich drauf schauen in unserem Sportteil. Vorher haben wir allerdings noch ein anderes Thema, auf das wir zuerst blicken. Der Vorwurf, der wiegt schwer. Sind über Bulgarien systematisch schädliche oder auch verbotene Lebensmittel in die EU transportiert worden? Es geht um Kapitan Andrevo, den wichtigsten Grenzübergang zwischen Bulgarien und der Türkei. Über Jahre war der an ein Privatunternehmen ausgelagert und ein Whistleblower sagt jetzt, hier wurden Kontrollen nicht richtig durchgeführt. Im Gegenteil, es soll Schmiergeldzahlungen gegeben haben, mafiaähnliche Geschäfte, korrupte Politiker, die die Hand aufgehalten haben. Unser Korrespondent Oliver Schosch über das, was bisher bekannt ist.
8: Der 39-jährige Veterinärmediziner Angel Mavrovski sorgt gerade in Bulgarien für einige Aufmerksamkeit. Er hat ausgepackt über die Machenschaften bei den Lebensmittelkontrollen am Grenzübergang Kapitän Andrejewo. Im Jahr 2011 wurde die bulgarische Grenze unter äußerst intransparenten Bedingungen an eine Privatfirma vermietet. Für 10 Jahre, für einen Spottpreis. Für die Privatfirma unterschrieb damals unter anderem Razmik Chakarian. Er gilt als Schlüsselfigur der organisierten Kriminalität in Bulgarien. Die Mafia kontrollierte also fortan die Grenze. Die Tendenz ist seitdem, ziemlich wenig zu kontrollieren und dafür viel Geld zu kassieren, erzählt Georgi Vasilev. Er ist ein bulgarischer Paprikahändler. Ein großer Teil der LKWs kommt völlig unkontrolliert über die bulgarische Grenze bei den Käufern an. Importeure aus der ganzen EU haben gemeldet, dass ihre LKWs mit Lebensmitteln aus der Türkei oder Syrien mit verschlossener Ladefläche in der EU angekommen sind. Sie hatten noch türkische Plomben dran. Ich selbst habe 30 türkische Plomben hier bei mir. Die habe ich von meinen LKWs gesammelt. Ich habe für alle meine LKWs Geld bezahlt, umgerechnet zwischen 350 und 700 Euro pro Fahrzeug. Und ich habe auch immer Dokumente bekommen, dass die Ladung im Labor an der bulgarischen Grenze kontrolliert wurde. Auf gefährliche Bakterien und Organismen, auf Schwermetalle, auf Pestizide. Die Dokumente sind gefälscht. Ungefähr ein Drittel meiner LKWs kommen unkontrolliert über die Grenze. Das Prinzip an der bulgarischen Grenze sieht so aus: Kohle, Stempel, Kohle, Stempel. Im Dezember 2025 trat die bulgarische Regierung zurück nach Massenprotesten gegen Korruption. Und da kam der Veterinärmediziner und Whistleblower Angel Mavrovski ins Spiel. Die Übergangsregierung von Interimspremier Andrei Gyurov setzte Mavrovski in der staatlichen Agentur für Lebensmittelsicherheit ein als Direktor. Er organisierte selbst ordentliche Kontrollen an der Grenze und im Landesinneren und beschlagnahmte nie dagewesene Rekordmengen an schädlichen Lebensmitteln. Innerhalb von 2 Monaten zog er mehr als 500 Tonnen Lebensmittel aus dem Verkehr und 1,3 Millionen Eier. Und dann erstellte Mavrovsky eine lange Liste mit Schwachstellen und Manipulationsmöglichkeiten bei den Grenzkontrollen. Wir haben an der Grenze begonnen, mit Mitarbeitern der Lebensmittelkontrolle zu sprechen. Und so haben wir erfahren, dass es verschiedene Arten der Manipulation gibt. Zum Beispiel waren die Computer, auf denen die Ergebnisse der kontrollierten Lebensmittel gespeichert sind, nicht gesichert. Jeder konnte darauf zugreifen.

0: der Lebensmittelkontrolleur Angel Mawrowski ziemlich schnell aus seinem Amt entlassen. Der zuständige Agrarminister wurde Plamen Abrowski, der viele Jahre im bulgarischen Parlament und auf verschiedenen Posten im Agrarministerium für das Thema Landwirtschaft und Lebensmittelkontrollen zuständig war.
1: Сега напълно нормално е, когато дойде нова власт, да дойде със своя собствен екип.
0: Es ist völlig normal, dass mit einer neuen Regierung auch ein neues Team kommt. Herr Mawrowski ist ein guter Experte, aber ich habe jetzt eine neue Direktorin im Amt, die deutlich mehr Expertise und Erfahrung hat. Der Agrarminister verspricht, dass alle Mängel beseitigt werden und dass der bulgarische Staat an der Grenze für den Schutz der EU-Verbraucher aufkomme. Trotz aller Beteuerungen wirkt es so, als ob es bei den Grenzkontrollen so weitergeht wie in den letzten 15 Jahren. Die neue Regierung scheint grundlegende Verbesserungen verhindern zu wollen. Offenbar profitieren immer noch zu viele Politiker vom Geschäft an der Grenze.
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3: Viele Fans in Deutschland können es wahrscheinlich immer noch nicht wirklich fassen. Die DFB-Auswahl ist raus. Sie hat verloren im 16. Finale der Fußball-WM gegen Paraguay. Für Paraguay ist das eine Sensation. Für die geht's weiter und die Freude ist entsprechend riesig. Hören wir mal rein bei Radio ABC Cardinal Paraguay.
4: Los 7 millones! Empujamos esa pelota contigo, José! Se va a tiro!
3: So klingt echte Euphorie. Die ist natürlich auf der deutschen Seite so gar nicht da. Da werden Enttäuschung und Frust überwiegen. Und wie die ganze Situation zustande gekommen ist, dieses deutsche Aus und die ersten Reaktionen, die hat Stephanie Lavoie in ihrem Sportblock.
5: Die Spannung war kaum zu ertragen. In einer Elfmeter-Nervenschlacht unterlag das DFB-Team im 16. Finale der Mannschaft Paraguays. 4:5 hieß es am Ende. Holger Dahl berichtet.
6: Damit hat im Vorfeld niemand gerechnet. Die deutsche Fußballnationalmannschaft scheitert an Paraguay in einem verrückten Elfmeterschießen. Vergeben Havertz, Woltemade und Tah. Paraguay am Ende mit der Entscheidung und einem 4:3 Sieg im Elfmeterschießen. Nach regulärer Spielzeit hat es 1:1 gestanden, weil Paraguay in der 42. Spielminute durch Enciso in Führung ging. Kai Havertz glich aus in der 54. Eigentlich ein regulärer Treffer von Jonathan Tah in der Verlängerung, nicht anerkannt durch den Schiedsrichter. Und dann das Elfmeterdrama und das Aus von Deutschland. Die WM ist für die DFB-Elf vorbei.
5: Da wird in den kommenden Tagen einiges aufzuarbeiten sein. Für die deutschen Spieler gilt es nun erstmal, die Enttäuschung zu verarbeiten. Brasilien gegen Japan lautete das erste 16. Finale des Abends in Houston, Texas. Die Seleção geriet zunächst in Rückstand, als sich in der 29. Minute der Mainzer Kaishu Sano die Kugel schnappte und aus 19 Metern trocken abzog. 1:0 für die Japaner, so ging es in die Pause. Danach erhöhte Brasilien den Druck und belohnte sich. Casimiro nickte völlig freistehend in der 56. zum Ausgleich ein. Als die meisten schon mit einer Verlängerung rechneten, kam in der 6. Minute der Nachspielzeit die Erlösung für die Brasilianer.
7: Schmeckt sehr deutlich nach Verlängerung. Aber noch der Angriff der Brasilianer. Strafraumgrenze Enrique, zentrale Position. Aber viel zu leicht lässt er sich von Tanaka den Ball wegnehmen. Kriegt er Unterstützung. Jetzt ist Guimarães in der Zentrale. Gegen 1, gegen 2. Legt ab. Das Martinelli. Tor! Tor! Goal! Brasil! Gabriel Martinelli macht das 2:1. Houston ist ein Tollhaus. Brasilien geht in Führung. Brasilien dreht das Spiel.
5: Brasilien spielt nun gegen die Elfenbeinküste oder Norwegen, die sich heute Abend ab 19 Uhr gegenüberstehen. 1877 gegründet, es ist das berühmteste Grand-Slam-Turnier der Welt. Wimbledon ruft und die Tennisstars sind da. Die Bilanz aus deutscher Sicht nach dem ersten Tag, 2 sind weiter, eine ist raus. Matthias Kammann fasst zusammen.
8: Die Zahl 14 war die Glückszahl für die deutschen Tennisprofis zum Auftakt des Wimbledon-Turniers. Denn sowohl Tatjana Maria als auch Jan-Lennard Struff gewannen ihre Matches auf dem Platz mit der Nummer 14. Maria, die Halbfinalistin von 2022, machte den Anfang. Sie entnervte ihre Gegnerin Julia Putintseva aus Kasachstan mit ihrem starken Aufschlag, der guten Beinarbeit und den vielen Slice-Bällen und gewann sicher in 2 Sätzen mit 6:4 und 6:4. Jan-Lennard Struff folgte, hatte allerdings deutlich mehr Mühe und

0: Wie er hinterher sagte, überhaupt kein Gefühl für Ball, Platz und Gegner. Trotzdem siegte er trotz 1:3 Rückstandes im entscheidenden fünften Satz noch gegen den Argentinier Sebastian Baez. Für die dritte Deutsche war die 2 keine Glückszahl, denn auf diesem Platz Nummer 2 verlor sie in unter einer Stunde glatt in 2 Sätzen. Allerdings lag das vorrangig an der Nummer 7 der Welt, Coco Gauff aus den USA. Die war mit ihrem druckvollen Spiel einfach mindestens eine Nummer zu groß für die Hamburgerin Korpatsch.
1: Heute greift auch die deutsche Nummer 1 ins Geschehen ein. Alexander Zverev trifft in seinem Auftaktmatch auf seinen Namensvetter, den Belgier Alexander Bloks.
2: Soweit Stefanie Lavoie mit dem Sport.
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4: Um 2.30 Uhr mit Juliette Groß. In einer Jugendhilfeeinrichtung im niedersächsischen Stade sind 6 Menschen durch Schüsse ums Leben gekommen. Es handelt sich um Mitarbeitende der Einrichtung und des Jugendamts. Die Polizei nahm den mutmaßlichen Angreifer fest. Thies Jakels aus Stade zu den Hintergründen.
5: Bei diesem Mann soll es sich um einen Vater einer 3 Monate alten Tochter handeln, zu der es eben einen Sorgerechtsstreit bzw. Eine Klärung gab mit dem Jugendamt und dieser Mutter-Kind-Einrichtung, wo die Mutter des Kindes mit dem 3 Monate alten Baby untergebracht war. Und heute sollte es einen Termin geben, wo man eben über das Sorgerecht und das weitere Vorgehen sprechen wollte. Hintergrund ist da wohl, dass der Mann als gewaltbereit wohl auch galt, aber offenbar ging man nicht davon aus, dass er eine Waffe zieht.
4: Eine Gruppe SPD-Abgeordneter fordert die Bundesregierung auf, ihre Reformpläne zu ändern. Die Parlamentarier aus dem linken Flügel der Partei haben einen Forderungskatalog verfasst. Er liegt dem ARD-Hauptstadtstudio vor. Aus Berlin, Oliver Neuroth.
6: Die SPD-Politiker sprechen davon, dass die Reformen gegen die Interessen der Menschen durchgedrückt werden sollen, allein mit Verweis auf Haushaltslöcher. Ihre Idee, Reformen, die das Leben der Menschen in schwierigen Zeiten besser machen. Konkret soll das heißen, eine einmalige Vermögensabgabe auf Vermögen von mehr als 100 Millionen Euro, außerdem eine Preisobergrenze für Benzin, Strom und Lebensmittel. Und die Parlamentarier bringen ein Ende des Zweiklassensystems bei Pflege- und Krankenversicherung ins Spiel. Dazu fordern die Abgeordneten einen bundesweiten Mietendeckel und mehr bezahlbaren Wohnraum.
4: In Venezuela steigt die Zahl der Toten nach den Erdbeben weiter. Die Behörden sprechen inzwischen von mehr als 1.700 Todesopfern. Vermutlich gibt es noch viele weitere, denn mehrere 10.000 Menschen werden noch vermisst. Laut Experten sinken die Chancen rapide, noch Überlebende aus den Trümmern zu retten. Das Rennen um das Präsidentenamt in Peru ist entschieden. Die Wahlbehörde erklärte die rechtsgerichtete Kandidatin Keiko Fujimori zur Siegerin der Stichwahl. Sie setzte sich, wie erwartet, knapp mit 50,13% gegen ihren linksgerichteten Rivalen Roberto Sanchez durch, mit weniger als 50.000 Stimmen Vorsprung. Fujimori hatte im Wahlkampf ein hartes Durchgreifen gegen Kriminalität und irreguläre Migration angekündigt. Das Wetter in Deutschland. Im Südosten teils kräftige Schauer und Gewitter mit Unwettergefahr, sonst klar und trocken, vereinzelt Nebel, Tiefstwerte 20 bis 10 Grad. Tagsüber zeitweise heiter, zum Teil Schauer und Gewitter, teils Unwettergefahr, Höchstwerte 21 Grad auf Sylt bis 32 Grad am Oberrhein. Am Mittwoch gebietsweise kräftige Schauer und Gewitter im Westen und an der Nordsee länger trocken, 20 bis 29 Grad. Am Donnerstag im Südosten freundlich, im Nordwesten Schauer, 20 bis 30 Grad. Das waren die Nachrichten.
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2: Der Blick auf die Straßen. Wir starten mit der A2 Hannover Richtung Berlin. Die ist zwischen Irxleben und Kreuz Magdeburg wegen Straßenschäden gesperrt. Im weiteren Verlauf ist die A2 zwischen Thesen und Brandenburg auch wegen Reparaturarbeiten weiterhin gesperrt. Die A4 Dresden Richtung Görlitz ist zwischen Niederseifersdorf und Kodersdorf wegen Arbeiten im Tunnel Königshainer Berge noch bis 5 Uhr, also noch gut 2,5 Stunden gesperrt. Die A9 Nürnberg Richtung Halle-Leipzig ist zwischen Dreieck Bayreuth-Kulmbach und Talbrücke-Lanzendorf wegen Bauarbeiten gesperrt. Die A14 Magdeburg Richtung Schwerin ist zwischen Kreuz Magdeburg und Dahlenwarsleben wegen Fahrbahnschäden gesperrt. Die A20, Kreuz Uckermark Richtung Lübeck, ist zwischen Dummerstorf und Kreuz Rostock wegen Bauarbeiten noch bis Donnerstag ca. 16 Uhr gesperrt. Die A71, Suhl Richtung Erfurt, ist zwischen dem Dreieck Suhl und Zellermehlis wegen Tunnelwartungsarbeiten noch bis 6 Uhr in der Früh gesperrt. Und eine letzte Meldung noch, gerade reingekommen von der A81 Heilbronn Richtung Stuttgart. Dort ist der Engelberg-Tunnel aktuell gesperrt. Das war's. Weiterhin gute Fahrt.
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2: Heute mit Max Seib am Mikrofon. Hallo. Und es ist eine denkwürdige Nacht, denn Deutschland ist ausgeschieden bei der Fußball-WM im 16. Finale gegen Paraguay. Gleich drei deutsche Schützen scheiterten vom Punkt und so stand es am Ende 3:4 nach Elfmeterschießend. Entsprechend groß der Frust bei Kai Havertz, der Deutschland mit seinem Tor überhaupt in die Verlängerung gebracht hatte.
7: Fehlen auch ein bisschen die Worte. Meine zweite WM zweimal reingeschissen. Letzten Turniere war nix. Einzige, was ich sagen kann, ist Entschuldigung. Wir sind natürlich auch alle enttäuscht. Ich glaube, das auch merkt man, wenn man in die Kabine geht. Wir haben uns viel vorgenommen dieses Jahr. Und jetzt wieder zu enttäuschen, das ist natürlich ein schönes Gefühl.
2: Also ganz tiefer Frust, der jetzt erstmal verarbeitet werden muss in den nächsten Stunden, Tagen, Wochen. Welche Konsequenzen das Ganze unter anderem für den Bundestrainer, für Julian Nagelsmann haben könnte, das ist aktuell natürlich noch nicht abzusehen. Wir schauen jetzt ins All. Der Weltraum wird zunehmend zum Spielort für politische Akteure. Es geht da ganz besonders auch ums Thema Verteidigung. Und da will auch Deutschland mitmischen. Denn wer das All beherrscht, der hat im Krieg auf der Erde einen großen Vorteil. Welche Technologien die Bundeswehr im Weltraum plant und was intern noch nicht so gut funktioniert, darum geht es jetzt in der aktuellen Folge von 11KM, dem Tagesschau-Podcast mit Elena Kuch.
8: Satelliten, die sich gegenseitig bekämpfen und mit Lasern aufeinander feuern. Klingt nach Science Fiction, ist aber schon heute großes Thema für die Bundeswehr. Die Bundesregierung will, dass Deutschland zu einer weltweit führenden Weltraummacht wird. Und dafür sollen Milliarden Euro fließen. In die militärische Aufrüstung im Weltall. Es gibt allerdings ein Problem. Die Bundeswehr streitet sich intern über Zuständigkeiten und steht sich daher offenbar selbst im Weg. Mit dem Investigativjournalisten Florian Flade vom WDR klären wir heute, in was für Technologien diese Milliarden Euro fließen sollen, wer da bei der Bundeswehr beim Thema Space um Kompetenzen rangelt und warum eine militärische Aufrüstung im Weltraum für Deutschland trotzdem so eine hohe Priorität hat. Hi Florian.
9: Hallo Elena.
8: Deutschland will Space-Macht werden. Was genau heißt das, Space-Macht?
9: Ja, das ist schwierig, das genau zu definieren. Also es gibt Space-Nationen, also Länder, die Satelliten im Weltall haben, die Weltraumprogramme haben, die auch Raketen haben, mit denen sie Satelliten ins Weltall bringen können. Dann gibt es aber auch so eine Unterscheidung, das haben wir auch in den Recherchen immer wieder gehört, zwischen einer Space-Nation, einer Space-Macht im Prinzip. Das sind die Länder, die wirklich entscheiden können, ich möchte nächste Woche einen Satelliten ins Weltall bringen. Das ist nämlich gar nicht so einfach. Dafür braucht man diese Launch-Fähigkeiten. Also man muss über Raketen verfügen, die das dann auch ins Weltall bringen, das Gerät, was man da hat. Und das sind nicht so viele Nationen, die das können. In Europa gibt es sehr wenige, die das können. Es gibt ein europäisches Weltraumprogramm. Aber so richtige Space-Mächte sind im Prinzip im Moment gerade nur die USA, China und Russland. Was es in Deutschland noch nicht gibt, sind Fähigkeiten, hierzulande Raketen ins Weltall zu schicken. Da wird in Kooperationen mit anderen Ländern jetzt drüber nachgedacht, das zu verstärken. Das zum Beispiel auszubauen in Norwegen, aber vielleicht auch mit asiatischen Ländern, dass man schneller und öfter Satelliten ins Weltall bringen kann. Weil im Moment ist man da noch sehr abhängig, unter anderem von Elon Musk und SpaceX, seiner Firma, weil die sehr viele Launches, also sehr viele Raketenstarts haben und alle paar Tage eigentlich einen Satelliten ins Weltall bringen.
8: Okay, also bei China, den USA und Russland können wir von Space-Mächten sprechen. Und was ist denn dann Deutschland?
9: Deutschland ist eine Space-Nation, das muss man sagen. Also wir haben Weltraumfähigkeiten, wir haben militärische Weltraumfähigkeiten, wir haben zivile Weltraumfähigkeiten, wir haben eine Space-Industrie, es werden Satelliten in Deutschland gebaut, es gibt eine Space-Wirtschaft und es soll im militärischen Bereich jetzt ausgebaut werden und Ja, im Vergleich weltweit ist Deutschland da gar nicht so schlecht aufgestellt. Also wenn man mal schaut, uns wurde auch immer wieder gesagt, naja, es gibt noch Frankreich, die sind da sehr vorne in ihren Space-Programmen. Es gibt auch noch Großbritannien, ja, aber dann kommt eigentlich schon Deutschland als die Nation mit den meisten Fähigkeiten im Weltall.
10: Wo steht die Bundeswehr eigentlich so im Vergleich, was ja die Aktivitäten im Weltall angehen, im Vergleich zu diesen Space-Mächten? Also was können die, was wir nicht können?
9: Also die Amerikaner und auch Chinesen haben wahnsinnig viele Satelliten im Weltraum, Spionagesatelliten, Kommunikationssatelliten, also erstmal viel, viel, viel mehr. Die Amerikaner haben auch eigene Behörden, eigene Geheimdienste, die nur für Satelliten zuständig sind. China holt wahnsinnig auf und hat auch eine ganze Menge Satelliten im Weltraum mittlerweile. Auch Russland hat gewisse Weltraumfähigkeiten. Was wir noch nicht haben, sind Systeme, die im Weltraum ja etwas machen können. Also andere Satelliten angreifen können oder sich zumindest wehren können gegen andere Satelliten. Und das soll jetzt aufgebaut werden. Da gibt es ein paar Dinge, die beschafft werden sollen. Und dazu gehört unter anderem etwas, was man Inspektor-Satelliten nennt. Also ein Satellit, der sich einem anderen annähern kann und hat dann so eine Art Greifarm. Und ja, das ist wirklich verrückt, wenn man sich das vorstellt. Also da nähern sich diese Satelliten an, dann kommt der Greifarm und dann kann man den anderen Satelliten wegschieben aus der Umlaufbahn oder einfach mal packen und ranziehen und so. Damit kann man Dinge machen, die sind völlig legitim. Also man kann zum Beispiel, das wissen vielleicht auch viele nicht, Satelliten haben Treibstoff. Ja, da ist Treibstoff drin, okay. Ein Motor, damit die sich bewegen können, damit man manövrieren kann. Aber ein Riesenproblem ist, dass das natürlich endlich ist. Also irgendwann ist der Treibstoff weg. Und damit ist die Lebensdauer von einem Satelliten halt auch begrenzt. Aber man kann Satelliten auch betanken im Weltraum. Aber das können im Moment wirklich nur zwei Länder, die USA und China. Dafür muss man nämlich an so einen Satelliten halt ran, andocken und dann betanken. Aber man kann mit so einem Inspektor-Satellit halt auch andere Dinge machen. Man kann einen gegnerischen Satellit auch wegschieben oder so.
10: Okay. Und wie will Deutschland jetzt von der Space-Nation zur Space-Macht werden?
9: Ja, das ist erstmal eine Ansage, die gemacht wurde von Bundeskanzler Friedrich Merz.
11: Unsere neue Luftfahrtstrategie zielt darauf ab, dass wir Deutschland nicht nur als einen starken Luftfahrtstandort sichern und weiterentwickeln. Im Zentrum unserer Strategie steht Wettbewerbsfähigkeit und Innovation in einer der Zukunftsbranchen unseres Landes.
9: Da soll sehr viel Geld investiert werden.
11: Der Bundesverteidigungsminister hat im vergangenen Herbst angekündigt, dass wir mit 35 Milliarden Euro unsere Verteidigungsarchitektur im All aufbauen. Auch so werden wir Europas Souveränität, Verteidigungsfähigkeit und technologische Resilienz stärken, auch und nicht zuletzt im Rahmen der NATO.
9: Da sollen 35 Milliarden Euro bis in das Jahr 2030 investiert werden, nur in den militärischen Space-Bereich. Es sollen mehr Satelliten geben, es sollen auch Dinge angeschafft werden, mit denen man im Weltraum, man sagt, wirken kann. Also wir reden über Waffen, wir reden über Störsysteme, weil der Weltraum auch zunehmend eben eine militärische Dimension hat und man über so Dinge wie den Schutz von eigenen Satelliten nachdenkt, aber eben auch, wie man andere Satelliten abwehren oder auch angreifen kann.
10: Okay, und wie viel sind 35 Milliarden so im Vergleich zu anderen Investitionen bei der Bundeswehr?
9: Ja, also es ist natürlich sehr viel Geld. Es ist, wenn man sich mal überlegt, als Olaf Scholz nach dem Angriff Russlands auf die Ukraine im Februar 2022 die Zeitenwende ausgerufen hat, da ging es um 100 Milliarden Sondervermögen für die Bundeswehr.
12: Wir erleben eine Zeitenwende. Die Welt danach ist nicht mehr dieselbe wie die Welt davor.
10: 35 Milliarden ist dann ganz schön viel davon.
9: Also wenn man das jetzt vergleicht, der Bundeswehretat, also der Einzelplan 14, der Haushalt der Bundeswehr, des Verteidigungsministeriums, der war in den vergangenen Jahren, lag der immer so bei 60, 80 Milliarden Euro. Dazu kamen natürlich die 100 Milliarden Sondervermögen, da wurde auch Geld draus abgerufen. Wenn man das vergleicht, dann sind natürlich diese 35 Milliarden, die nur in den Weltraum investiert werden sollen, eine ganze Menge Kohle.
10: Und wenn du sagst, das soll auch alles im Weltraum, im Space militärischer werden, also man denkt da ja sofort an Krieg der Sterne und sonst wie, worüber sprechen wir hier?
9: Ja, wir sprechen tatsächlich über eine Militarisierung von Space. Das bedeutet, dass nicht nur Satelliten eingesetzt werden, um zum Beispiel jetzt Aufnahmen der Erde zu machen, Fotos zu machen, die auch für das Militär nutzbar sind oder andere Daten zu generieren, sondern dass man auch tatsächlich darüber nachdenkt, wie schütze ich meine eigenen Satelliten vor Angriffen oder auch vor Ausspähung, vor Spionage. Auch Bundeswehrsatelliten wurden in den letzten Jahren schon verfolgt, mehrfach von russischen Satelliten zum Beispiel. Es gibt eine ganze Menge sogenannter Counter-Space-Waffen, Dinge, mit denen man Satelliten stören oder sogar zerstören kann. Es gibt auch Nationen, die haben schon Raketen ins Weltall geschossen, um Satelliten zu zerstören. Auch das ist schon passiert. Also das ist tatsächlich Krieg.
10: Ich weiß ja auch, dass Satelliten eine große Rolle spielen, gerade auch für die Ukraine zum Beispiel, auch dass die Ukraine weiterhin gutes, verlässliches, schnelles Internet hat und so weiter. Was machen denn die Bundeswehr-Satelliten, die jetzt schon im All sind? Wofür sind die da?
9: Also es gibt Satelliten, die sind dazu da, die Erde zu beobachten, also Aufklärungssatelliten optischer Art. Das heißt, da sind Kameras drin, die mit hochauflösenden Linsen die Erde fotografieren. Dann gibt es Satelliten, das sind Radarsatelliten, die machen auch Bilder, aber eben keine, ja, in dem Sinne optischen Bilder, sondern es sind Radarbilder, die auch teilweise sehr hochauflösend sind. Da ist Deutschland wohl auch gar nicht so schlecht. Also diese Satelliten, die können wirklich super Daten liefern, auch im weltweiten Vergleich. So wurde uns das erzählt in den Recherchen immer wieder. Und es gibt natürlich Kommunikations- und Navigationssatelliten. Also Kommunikation, das heißt, da sind Satelliten da oben, damit die Bundeswehr im Auslandseinsatz irgendwo auf der Welt, Afghanistan oder Mali oder so, dass man mit der Truppe kommunizieren kann. Und das waren in der Vergangenheit vor allem sogenannte geostationäre Satelliten. Das muss man sich so vorstellen, die sind ganz, ganz weit draußen, also wirklich über 30.000 Kilometer von der Erde weg. Und das sieht so aus, als würden sie quasi stehen. Aber es gibt seit einigen Jahren etwas Neues, eine neue Überlegung, und da will jetzt auch die Bundeswehr ran. Und das sind sogenannte Megakonstellationen, also Satellitenschwärme sozusagen, die niedriger um die Erde rumfliegen. Das macht zum Beispiel Elon Musk mit seinem Starlink. Das sind ja diese Satellitenschwärme. Diese Konstellationen aus Hunderten oder bei Musk sind es Tausende Satelliten, die fliegen niedriger um die Erde rum und können damit also Länder und Kontinente abdecken und quasi Internet zur Verfügung stellen. Und auch daran soll jetzt gearbeitet werden. Die Bundeswehr möchte eine solche Konstellation aufbauen für sich, um unabhängiger zu werden und um sicherer kommunizieren zu können, weil es nämlich sehr schwer ist, so einen Satellitenschwarm zu stören. Das ist nicht so einfach und das ist nicht so anfällig.
10: Und das wird dann irgendwo vom Boden aus gesteuert, aus irgendeiner Kaserne?
9: Das wird vom Boden aus gesteuert, genau. Es gibt bei der Bundeswehr, wie gesagt, seit einigen Jahren das Weltraumkommando. Die sitzen in Uedem in Nordrhein-Westfalen, nicht so weit von der niederländischen Grenze entfernt. Und da ist das Weltraumkommando. Die gehören zur Luftwaffe und die sind dafür zuständig, die Satelliten ja im Weltraum zu steuern. Aber das Problem ist, es ist nicht so eindeutig geklärt, wer für diese Dimension eigentlich zuständig ist, Space. Deswegen gibt es da hinter den Kulissen bei der Bundeswehr schon seit einiger Zeit ordentlich Streit.
10: Worum geht's bei diesem Streit? Wer will da was?
9: Ja, im Prinzip geht es darum, wem gehört der Weltraum? Also wer bei der Bundeswehr ist zuständig für diesen Bereich? Und die Bundeswehr ist natürlich eine deutsche staatliche Institution. Das heißt, das muss alles schön geregelt werden. Und auch im Weltraum gilt nur Dienst nach Vorschrift.
10: Okay.
9: Deswegen muss man das genau regeln. Und im Moment ist es so, und das ist eine bisschen kuriose Situation, also die Luftwaffe, könnte man ja auch denken, ja klar, das fliegt ja darum und die werden auch gesteuert. Also sind das ja irgendwie auch Piloten, die das machen. Also die Luftwaffe ist zuständig für das Weltraumkommando. Das Weltraumkommando gehört zur Luftwaffe und die steuern die Satelliten. Und dann muss man ja auch wissen, was da so rumfliegt, dass man im Zweifel nicht einfach irgendein Flugzeug aus Versehen irgendwie damit trifft oder irgendwas anrichtet. Da muss man halt den Luftraum kennen, den Deutschen, und das ist nun mal Sache der Luftwaffe. Also wollte man das denen unterstellen. Ja, und dann kam der Chef von CIR, vom Cyberinformationsraum, der Inspekteur, und der soll dann gesagt haben, nee, er sieht das alles ganz anders und er glaubt, dass das alles seinem Teil unterstellt werden soll, seiner Teilstreitkraft.
10: Okay, und die wollen jetzt auch mehr Macht und Befugnisse, was das Weltall angeht?
9: Ja, da gibt es zumindest ein Kompetenzgerangel, würde ich das jetzt mal nennen. Man hatte sich, das haben unsere Recherchen gezeigt, eigentlich vor ein paar Wochen da schon geeinigt. Also auf einer gewissen Ebene, ziemlich ranghoch schon, zwischen Luftwaffe und dem CIR. Und da ging es halt darum, also jetzt geht es nicht nur um Satelliten an sich und Aufklärung, jetzt geht es auch um sogenannte Wirkmittel. Also wir reden über Waffensysteme. Und um all diese Fragen, wer darf diese Sachen betreiben, wer darf die einsetzen, da gibt es diesen Streit.
13: Wir haben natürlich auch die Luftwaffe und den Cyberinformationsraum gefragt, was die dazu sagen zu diesem Gerangel und diesen Informationen, die wir da bekommen haben über das, ja, die Zuständigkeitsstreitigkeiten. Die beiden Teilstreitkräfte wollten uns gegenüber im Detail nicht antworten. Die haben gesagt, zu internen Abstimmungen äußere man sich grundsätzlich nicht. Cyberinformationsraum hat uns dann noch mitgeteilt, dass grundsätzlich die Fähigkeiten zum Stören, Hacken, Blenden in der Luft und auch im Weltraum eigentlich ihre Zuständigkeit seien.
9: Also ja, es geht natürlich dann am Ende auch um das Geld, weil wer dann die Zuständigkeiten hat, wem diese Waffensysteme unterstellt werden, der darf die dann natürlich auch beschaffen und dann wird natürlich auch Geld verteilt, so ehrlich muss man sein. Mhm. Also darum geht's auch. Ja, das Problem ist, dass es bei diesem Streit, dass es da noch nicht so richtig ein Machtwort gab. Also einerseits wäre das Aufgabe des Generalinspekteurs, also dem ranghöchsten Soldaten in Deutschland, der ja dafür zuständig ist, quasi der Chef dieser Teilstreitkräfte, der müsste diesen Streit eigentlich irgendwie schlichten können oder einfach mal entscheiden, wie das jetzt ist. Oder eben der Verteidigungsminister. Und ja, Pistorius hat vor kurzem vor mehreren Vertretern unterschiedlicher Nationen, Luftwaffenvertretern bei einer Veranstaltung in Berlin gesagt, dass die deutsche Luftwaffe maßgebliche Verantwortung für die neue Domäne haben soll, also Space. Mhm. Damit hat der Minister schon vorgegeben, dass er offenbar sieht, dass das Sache der Luftwaffe sein soll, hauptsächlich. Aber es ist halt schwierig, weil einerseits reden wir über die Sachen an sich, also die Gerätschaften, aber wir reden natürlich auch über das, was die machen. Und da sind diese ganzen Sachen Sensorik, Störung von Signalen, das ist eigentlich Aufgabe des CIR. Das ist diese neue Teilstreitkraft, das ist deren Aufgabe.
10: Warum ist es denen so wichtig, jetzt auch noch Kompetenzen im Space-Bereich, also da oben bei der Ausführung zu bekommen?
9: Ich glaube, man muss einmal verstehen, dieser Bereich CIR, diese Teilstreitkraft, die ist entstanden. 2017 wurde die ins Leben gerufen, damals noch unter der Verteidigungsministerin Ursula von der Leyen. Und das war eine ziemliche Ad-hoc-Aktion. Also jemand sagte zu mir, das stand einfach irgendwann bei uns quasi im Intranet, dass es jetzt diese Teilstreitkraft geben soll. Und das hat natürlich eine Vorgeschichte, dass da sollten diese Kompetenzen in Sachen IT in der Bundeswehr, das war alles sehr zerfasert und sehr viel Externes und alles Mögliche, das sollte neu sortiert werden. Also alles, was irgendwie mit Elektronik zu tun hat.
10: Also es ging so ein bisschen um die Digitalisierung der Bundeswehr.
9: Das war das eine, genau. Und dann hat man aber auch schon gemerkt, 2016, 17, ja, dieses Thema Cyber wird groß werden, auch für das Militär, also auch Hacking-Operationen, das wird immer wichtiger. Mhm. Und dann kam man da auf die Idee, ja, da könnte man ja eine eigene Teilstreitkraft draus machen. Dann hat man aus ganz verschiedenen Bereichen da Sachen reingepackt. Die sind dann zuständig jetzt für zum Beispiel auch die elektronische Kampfführung. Ganz, ganz wichtiger Bereich. Da geht es um das Stören von Signalen, wie man die eigenen Signale schützt und Aufklären von Drohnen und Finden von Drohnen. Super wichtiges Thema. Diese Einheiten, elektronische Kampfführung, die waren vorher in der Bundeswehr verteilt. Die waren beim Heer, bei der Luftwaffe, bei der Marine so da drin. Und dann hat man die jetzt da rausgenommen und dem CIR unterstellt. Und jetzt eben auch Space, weil die sind halt für diese Sensorik, für diese Dinge, die Sachen erfassen, sind die halt zuständig. Aber es ist auch ein bisschen, so muss man das interpretieren, auch ein bisschen so eine Art Überlebenskampf, weil ja in der Bundeswehr jetzt auch schon ein paar Ideen kursieren und Überlegungen, ob man nicht eine neue Struktur aufsetzen müsste, ob das noch zeitgemäß ist, wie das jetzt so organisiert ist. Und ja, deswegen gibt es da jetzt dieses Kompetenzgerangel.
10: Es erinnert mich so ein bisschen, oder es klingt so ein bisschen wie in so einer Firma, in der jetzt irgendwie ein neuer digitaler Bereich, eine Zukunftstechnologie entdeckt wurde und alle wollen da mitspielen und es geht um Machtgerangel und vielleicht auch um persönliche Interessen und man steht sich dann so ein bisschen selbst im Weg.
9: Ja, einerseits das und also diese Streitigkeiten sorgen natürlich auch dafür, dass man gewisse Dinge langsamer umsetzt, dass in diesen Planungen und Beschaffungen das ein bisschen, also ja, auch durchaus zäher und schwerfälliger irgendwie läuft und alles länger dauert und so. Ja, klar. Und es ist aber auch ein Thema, also Space ist natürlich ein cooles Thema, irgendwie ein sexy Thema für viele. Ja, das ist irgendwie.
10: Ja, Laserwaffen, hast du gesagt.
9: Ja, es geht um Laserwaffen, es ist irgendwie Star Wars, ja, so Krieg bei den Sternen. Und da gibt es ja auch irgendwie verrückte Dinge, über die danach gedacht wird. Und als das Weltraumkommando ins Leben gerufen wurde, da gab es dann auch so eine Veranstaltung, wo die dann in so Star Wars-Kostümen aufgetreten sind.
10: Das ist nicht dein Ernst.
9: Ja, klar. Und ja, das ist ein Bereich, da gibt es jetzt Gerangel drum. Und es ist, wie gesagt, eben auch viel Geld, was man in den nächsten Jahren da verteilen kann in Sachen Beschaffung. Und deswegen, ja, das hält jetzt leider erstmal noch an, denke ich, diese Streitigkeiten.
10: Du hast ja schon gesagt, Boris Pistorius, der befürwortet gerade so ein bisschen die Luftwaffe, spricht aber offenbar auch kein Machtwort. Es drängt sich mir da ja schon so auf, dass es da auch an Führung zu fehlen scheint. Wie sieht das denn bei anderen Space-Nationen aus? Wie haben die ihre militärischen Weltraumfähigkeiten organisiert?
9: Ja, das ist eine gute Frage. Wir sind da in Deutschland wirklich, wir haben da so eine Sondersituation. Das ist sehr ungewöhnlich. In anderen Ländern, zum Beispiel in den USA, ist Space eine eigene Teilstreitkraft. Das Space Command der USA ist ein eigener Bereich. Dann gibt es Länder, in denen ist es einzig der Luftwaffe unterstellt. Die sind einfach dafür zuständig. Nur in Deutschland ist es so eine seltsame Situation. Das kriegen auch andere mit. Wir haben auch von Vertretern der Wirtschaft, der Industrie gehört, dass das eine ganz komische Situation ist, weil sie sagen, wir müssen immer quasi mit zwei Teilen der Bundeswehr reden.
10: Okay.
9: Manchmal parallel und dann hat man das Gefühl, irgendwie die reden miteinander nicht so richtig. Also auch da kriegt man das schon mit. Und auch in der Außenwirkung, also im Ausland, ist es wohl nicht so ganz einfach, weil die das nicht so richtig verstehen, diese deutsche Konstruktion. Wer ist jetzt für was zuständig? Und ich meine, die Leute, die dort arbeiten, die am Ende das machen müssen, die wollen einfach, dass das geregelt wird. Also wer auch immer am Ende dann für Space hauptsächlich verantwortlich ist, Hauptsache es wird geregelt irgendwie.
10: Ist das eine Option für Deutschland, eine Teilstreitkraft Weltraum?
9: Klar könnte man das tun, aber das Problem ist natürlich auch, die Ressourcen sind ja auch nicht unendlich. Und wenn man sich jetzt überlegt, dieser Bereich Cyber- und Informationsraum, das sind ja hochspezialisierte Leute, die dort arbeiten. Wenn man das jetzt wieder, ich sag mal, auseinanderreißen würde und sagen würde, okay, man macht jetzt wieder diese elektronische Kampfführung und so, die packt man wieder woanders hin in die Truppe. Ja, man hat ja nicht unendlich viele Leute dafür.
10: Mhm.
9: Das ist ein großes Problem. Also Personalgewinnung ist bei der Bundeswehr sowieso ein Riesenthema. Das wurde uns jetzt auch immer wieder gesagt. Man hat halt nicht so viele von diesen Leuten. Und dass es dann vielleicht doch besser wäre, wenn man sie vielleicht in diesem einen Bereich lässt. Aber diese Überlegungen sind durchaus gerechtfertigt, ob da nicht eine eigene Teilstreitkraft draus werden sollte aus Space. Absolut. Immerhin, da soll jetzt so viel Geld reingebuttert werden und Deutschland will sich da so aufstellen. Also ja, warum nicht eine eigene Teilstreitkraft draus machen.
10: Und du recherchierst ja schon jetzt wirklich seit einiger Zeit zum Thema Space. Wie bewertest du denn dieses ambitionierte Ziel von Deutschland, Space-Macht zu werden, grundsätzlich? Und siehst du die Bundeswehr auf einem guten Weg dahin?
9: Also ich glaube tatsächlich, da ist noch sehr viel Luft nach oben, aber es gibt in Deutschland tatsächlich auch eine ganze Menge an Forschung, an Wissen, an Wirtschaft und Industrie, die eine ganze Menge leisten können. Da sind Firmen dabei, die ja so Start-up-mäßig unterwegs sind noch, die aber super Ideen haben. Und wenn man das miteinander kombiniert und sozusagen so eine Art Landschaft der Forschung in dem Bereich, der Entwicklung, Industrie und auch der Verteidigung schaffen würde, dann glaube ich, hat Deutschland da immenses Potenzial in dem Bereich. Im Moment ist es so, wir sind tatsächlich noch eine sehr kleine Space-Nation. Da muss sich einiges ändern und dann sind das so simple Dinge wie, wir müssen halt öfter Satelliten ins Weltall bringen können. Dafür brauchen wir eben Raketen, die da hochfliegen können und nicht nur 3, 4, 5 Mal im Jahr starten, sondern öfter. Und daran muss gearbeitet werden. Ich glaube, das kann halt nicht nur ein Land wie Deutschland alleine. Das muss man im europäischen Kontext machen oder auch mit anderen Partnern auf der Welt. Kanada, Australien, Südkorea, Japan und so. Aber darum geht's. Und ich glaube, dann ist man da auf einem guten Weg, weil wir haben in Deutschland wirklich eine ganze Menge Wissen zu diesem Bereich.
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0: Es ist eine bittere Enttäuschung für alle deutschen Fußballfans. Das DFB-Team ist an Paraguay gescheitert bei dieser WM. Wie Bundestrainer Julian Nagelsmann darauf reagiert, auch auf die Frage nach seiner persönlichen Zukunft als Bundestrainer, das gleich nach den Nachrichten.
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2: Um 3 Uhr mit Juliette Groß. Für die deutsche Fußballnationalmannschaft ist die Weltmeisterschaft vorbei. Das Team verlor gegen Paraguay im Elfmeterschießen mit 3:4. Aus dem ARD-WM-Team Henrik Lückhoff.
3: 3 deutsche Spieler haben ihre Elfmeter verschossen. Manuel Neuer konnte einen Elfmeter halten. Zuvor hatte das deutsche Team über 120 Minuten kein gutes Spiel gezeigt. In der ersten Hälfte hatte die Nationalelf zwar viel Ballbesitz, aber kaum Chancen und ging kurz vor der Pause in Rückstand. Nach dem Wechsel besorgte Kai Havertz per Kopf den Ausgleich. In der Verlängerung wurde ein Treffer von Tah zurückgenommen. Und im Elfmeterschießen versagten den Deutschen die Nerven. Damit ist die WM für Deutschland vorbei. Zuvor hatte Brasilien das Achtelfinale erreicht durch einen späten 2:1 Sieg gegen Japan.
2: In einer Jugendhilfeeinrichtung in Stade sind 5 Menschen erschossen worden. Ein weiteres Opfer starb kurz danach im Krankenhaus. Der mutmaßliche Täter, ein 45-Jähriger, wurde festgenommen. Als Motiv vermuten die Ermittler einen Streit ums Sorgerecht. Aus der Nachrichtenredaktion Pascal Küpper.
4: In der Einrichtung werden junge Mütter und ihre Kinder betreut. Alle 6 Getöteten waren Mitarbeitende der Jugendhilfe und des Jugendamtes. Das hat die Polizei auf einer Pressekonferenz bekannt gegeben. Der Tatverdächtige hatte in Stade einen Termin, bei dem es ums Sorgerecht für die 3 Monate alte Tochter ging. Nach den tödlichen Schüssen flüchtete der Mann als Beifahrer in einem Auto. Den Fluchtwagen fuhr eine mutmaßliche Komplizin. Die Polizei konnte das Auto mit Schüssen in die Reifen stoppen und beide festnehmen.
2: Die Polizei hat ein Hinweisportal eingerichtet. Alle Informationen dazu auf ndr.de. Nach 2 Monaten läuft heute der sogenannte Tankrabatt aus. Ab morgen wird der Preis für Benzin und Diesel vermutlich deutlich steigen, weil dann wieder die alte höhere Steuer gilt. Inklusive Mehrwertsteuer macht das 16,7 Cent pro Liter aus. Der Tankstellenverband BFT erwartet, dass die höheren Preise erst ab dem Mittag sichtbar werden, weil die Preise nur um 12 Uhr angehoben werden dürfen. Vor der Einführung der neuen Grundsicherung hat Bundesarbeitsministerin Baas ein konsequentes Vorgehen gegen den Missbrauch staatlicher Leistungen angekündigt. Wer Hilfe brauche, solle sie bekommen, sagte Baas der neuen Osnabrücker Zeitung. Aber, so die Ministerin wörtlich, wer arbeiten kann, muss sich um Arbeit bemühen. Die Reform ersetzt am 1. Juli das bisherige Bürgergeld. Künftig gelten unter anderem strengere Mitwirkungspflichten und härtere Kürzungen. Die Bundesregierung will damit mehr Menschen in Arbeit bringen. Das waren die Nachrichten. Das Wetter in Deutschland. Tagsüber zeitweise heiter, zum Teil Schauer und Gewitter, teils Unwettergefahr. Höchstwerte 21 Grad auf Sylt bis 32 Grad am Oberrhein. Am Mittwoch gebietsweise kräftige Schauer und Gewitter. Es ist 3:03 Uhr.
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0: Wir schauen auf die Straßen. Die A2 Hannover Richtung Berlin ist zwischen Irxleben und Kreuz Magdeburg wegen Straßenschäden gesperrt. Im weiteren Verlauf ist die A2 zwischen Thesen und Brandenburg auch wegen Reparaturarbeiten weiterhin gesperrt. Die A4 Dresden Richtung Görlitz ist zwischen Niederseifersdorf und Kodersdorf wegen Arbeiten im Tunnel Königshainer Berge noch bis 5 Uhr, also noch knapp 2 Stunden gesperrt. Die A9 Nürnberg Richtung Halle-Leipzig ist zwischen Dreieck Bayreuth-Kulmbach und Talbrücke-Lanzendorf wegen Bauarbeiten gesperrt. Die A14 Magdeburg Richtung Schwerin ist zwischen Kreuz Magdeburg und Dahlen-Warsleben wegen Fahrbahnschäden gesperrt. Dann die A20 Kreuz Uckermark Richtung Lübeck, die ist zwischen Dummersdorf und Kreuz Rostock wegen Bauarbeiten noch bis Donnerstag 16 Uhr gesperrt. Und eine letzte Meldung noch, die A71 Suhl Richtung Erfurt, die ist zwischen dem Dreieck Suhl und Zellermeles wegen Tunnelwartungsarbeiten noch bis 6 Uhr in der Früh gesperrt. Das war's, weiterhin gute Fahrt durch diese Nacht.
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0: Und die kommt vom Norddeutschen Rundfunk. Ich bin Max Seib. Schön, dass Sie dabei sind.
5: Wir wollen Weltmeister werden. Das hat Bundestrainer Julian Nagelsmann vor dem Turnier gesagt. Dass das nicht einfach werden würde, das war klar. Dass die WM-Reise aber so früh schon endet, das hätten wohl die wenigsten gedacht. Das DFB-Team ist raus, aus im 16. Finale nach einem 3:4 gegen Paraguay im Elfmeterschießen. Dieses frühe Ausscheiden, das könnte natürlich auch Folgen für den Bundestrainer haben. Julian Nagelsmann nach dem Spiel im Gespräch mit Lili Engels.
6: Sie haben Vertrag noch bis 2028, bis einschließlich der Europameisterschaft. Rudi Völler sagt, Sie sind eigentlich die Idealbesetzung für die Position. Was sind Ihre Gedanken dazu? Wie geht's weiter?
7: Ja, ich stehe zur Verfügung. Wenn der DFB das möchte, dann mache ich die EM28 und wenn nicht, dann müssen Sie es mir sagen.
6: Aber es ist von Ihnen ausgeschlossen, dass Sie von sich aus sagen...
7: Ja, natürlich. Ich bin keiner, der wegläuft.
6: Sie sind keiner.
7: Das ist ausgeschlossen.
5: Also Nagelsmann will bleiben, ob er bleiben darf, das wird sich in den kommenden Tagen und Wochen dann zeigen. Für Deutschland ist das Turnier also vorbei, andere spielen aber noch, seit wenigen Minuten unter anderem zwei Geheimfavoriten, Niederlande und Marokko. Zu diesem Spiel schalten wir dann auch immer wieder live im Zuge dieser Infonacht. Jetzt schauen wir aber erst einmal auf ein anderes Thema und zwar auf das vergangene Wochenende, das Hitzewochenende. Mit Rekordtemperaturen von bis zu 41,7 Grad hier in Deutschland. Das für ein paar Tage auszuhalten, das ist nicht angenehm, aber für die meisten doch irgendwie stemmbar. Doch durch den Klimawandel werden solche Extremlagen uns wohl in Zukunft öfter ereilen. Wie also damit umgehen? Das schauen wir jetzt uns in einem Schwerpunkt genauer an. Und wir starten mit der Frage, ob diese Hitzewelle für eine neue Linie bei der Bundesregierung sorgt. Zum Beispiel beim Thema Klimaschutz. Aus Berlin, Katrin Aue.
8: Ein Wochenende voller Horrormeldungen aus ganz Deutschland.
9: Kaputte Asphaltdecken, stillstehende Bahnen, Waldbrände und zahlreiche Rettungseinsätze auch auf dem Wasser.
8: Und von der Bundesregierung dröhnendes Schweigen. Bei anderen Naturkatastrophen werden gern mal öffentlichkeitswirksam die Gummistiefel ausgepackt. Aber bis Sonntag Funkstille aus Berlin. Von der Seitenlinie aus Bayern meldet sich CSU-Chef Markus Söder mit einem Tipp bei Instagram.
10: Was hilft bei der Hitze? Schwimmen gehen. Ich kann es nur ganz am Morgen machen und deswegen bin ich in meinem Lieblingsbadclub und habe eine Runde geschwommen. Es war wunderbar und schön abkühlend.
8: Ob das bei den Menschen in den Notaufnahmen oder den Familien in den Dachgeschosswohnungen gut ankam, darf bezweifelt werden. Bundesumweltminister Carsten Schneider betont im Deutschlandfunk am Montagmorgen zunächst mal die Klimaanpassungsmaßnahmen. Da sind die Länder und Kommunen zuständig. Mehr Schattenbäume, mehr Hitzeschutz für Schulen und Krankenhäuser, das ist erstmal nicht der Job des Bundes. Aber was sein Job ist? Dafür zu sorgen, dass Deutschland seinen Teil dazu beiträgt, dass die Erderwärmung gestoppt wird. Und das passiere, betont der SPD-Politiker.
11: Wir sind in Deutschland das Land, das am stärksten mit der Reduktion hat, nämlich 60% Reduktion der Treibhausgasemissionen verglichen zu 1990. Und das werden bis zum Jahre 2030 auch erreichen. Sollte es eine Abweichung geben, werden wir nachsteuern.
8: Die Co-Fraktionschefin der Grünen im Bundestag, Katharina Dröge, antwortet darauf ebenfalls im Deutschlandfunk fast fassungslos.
12: Das ist ein schlechter Witz, ehrlich gesagt.
8: Sie verweist auf das Beispiel Gebäudemodernisierungsgesetz, das demnächst im Bundestag beschlossen werden soll.
12: Da steht eine Regel drin, die sagt, ab 2045 können weiterhin klimaschädliche Öl- und Gasheizungen in Deutschland eingebaut werden. Das ist eine Komplettabsage an die Klimaziele. So schafft man das in Deutschland nicht, weil dann muss auch der Heizungssektor klimaneutral sein. Und dass ein Umweltminister sich das schönredet, das finde ich schon traurig.
8: Auch der Expertenrat für Klimafragen hat der Bundesregierung erst im Mai kein gutes Zeugnis ausgestellt. Das Klimaschutzprogramm aus dem Umweltministerium reiche nicht aus, um künftig die Klimaziele zu erreichen. Und Vorhaben wie das erwähnte Gebäudemodernisierungsgesetz könnten die Prognosen noch verschlechtern. Julia Pongratz vom Expertenrat fasst zusammen.
13: Wir sehen klimaschutzpolitischen Handlungsbedarf.
8: Währenddessen tritt die Bundesregierung auch in Brüssel auf die Bremse. Dass etwa das für 2035 anberaumte Verbrenneraus in der EU gekippt wurde, dafür hat sich besonders Deutschland eingesetzt. Ein Zugeständnis an die Autoindustrie. Klimaschutz und die Wirtschaft. Der Kanzler erklärt seine Sicht darauf vor internationalem Publikum so.
14: Climate protection must not endanger.
15: Der Klimaschutz darf die industrielle Basis in Deutschland und unseren Ländern nicht gefährden. Eine Transformation, die zur Deindustrialisierung führt, wird in der Bevölkerung keine Akzeptanz finden und letztlich Innovationen behindern.
14: And it will eventually hamper innovation.
8: Sprich, zu viel Klimaschutz bedrohe die Industrie. Allerdings bedroht zu wenig Klimaschutz wiederum auch die Wirtschaft. Das rechnen regelmäßig Fachleute und Versicherer vor. Denn jede Naturkatastrophe kostet.
5: Klimaschutz ist das eine, das Wochenende hat vor allem aber auch gezeigt, Deutschland ist auf solche Hitzewellen nicht ausreichend vorbereitet. Wie geht besserer Hitzeschutz und was ist da geplant? Das sagt uns Frank Eichmann.
16: Erklärt Bundeskanzler Merz das Hitzeproblem jetzt zur Chefsache, sodass zügig zusätzliche Milliarden fließen in die Klimaanpassung von Bahn und Schiene?
17: Chefsache ist ja noch keine Lösung für ein Problem.
16: Lehnt Regierungssprecher Stefan Cornelius die Idee ab?
17: Ja, man muss aufpassen bei solchen Maßnahmen, ob man dann nicht Erwartungen weckt, die nicht erfüllt werden.
16: Dem stimmt der Eisenbahnexperte Christian Böttger von der Berliner HTW zu. Weil sich die Hitze gleichzeitig auf so viele Teile des Gesamtsystems Bahn ausgewirkt habe, dass es die schnelle Lösung gar nicht gäbe.
18: Also wir sehen, dass in Einzelfällen auch Stellwerke eben überhitzen können. Wir sehen, dass eben auch in ungünstigen Fällen auch die Oberleitung dann irgendwann mal durchhängt, weil sie sich zu stark erwärmt. Ein großes Thema, das immer wieder auftritt, sind Böschungsbrände. Die sind natürlich ganz schwer zu verhindern. Bis hin zum Thema Brände auf benachbarten Anlagen oder Wäldern. Dagegen können sich eben auch überhaupt nicht mehr schützen. Es ist nicht eben ein oder zwei Komponenten, wo man sagt, ich müsste einfach mal 100 Millionen dort investieren und dann wäre alles besser.
16: Denn die Hitze habe ein Unternehmen Bahn erwischt, das ohnehin in der tiefen Krise stecke. Auf 130 Milliarden Euro wird der Investitionsrückstau geschätzt. Aber wie wäre es, wenn angesichts des Klimawandels wenigstens alle Züge klimatisiert wären und in allen der gut 400 ICEs Klimaanlagen auch Rekordtemperaturen locker weghühlen?
18: Das wäre technologisch natürlich möglich. Wir haben in Deutschland eben in einer Teil der Zugflotte eben keine Klimaanlagen. Darüber kann man sicherlich nachdenken. Bei den meisten neueren Zügen werden eben auch Klimaanlagen bestellt. Die Klimaanlagen sind eben auch ausgerichtet auf die bei uns typischen Wetterbedingungen und nicht auf die maximalen Hitzewellen. Das hat also durchaus auch einen ökonomischen Aspekt, weil sie eben eigentlich immer einen Optimalbereich für Klimaanlagen definieren müssen. Und der ist nun mal in Deutschland eben ein etwas niedrigerer als das, was wir jetzt am Wochenende hatten.
16: Zur Hitze auf den gut 13.000 Autobahnkilometern dieses Landes, sagt Dirk Brandenburger von der Autobahn GmbH.
19: Ja, es hat uns ziemlich getroffen. Die Hitzewelle hat dem Material der Autobahn sehr zugesetzt. Wir hatten im gesamten Bundesgebiet in bestimmten Teilbereichen schon erhebliche Schädigungen.
16: Schmelzendes Bitumen auf Asphaltabschnitten mit Spurrinnen und auf älteren, stark beanspruchten Betonplatten, die sogenannten Blow-ups, also Betonplatten, die sich ausdehnen, blockieren und dann schlagartig nach oben aufbrechen, das waren die Hauptprobleme. Gut 3 Dutzend Hitzeschäden werden nun abgearbeitet. Perspektivisch hilft nur, die Autobahnfahrbahnen dicker und mit hitzefesterem Material zu bauen. Wann wird das abgeschlossen sein? Dirk Brandenburger von der Autobahn GmbH.
19: Das ist ein rollierender Prozess, weil wir nicht alle Strecken auf einmal erneuern können. Und bei 13.300 Kilometer haben wir also mehrere Jahrzehnte vor uns, bis alle Strecken nochmal erneuert sind oder erhalten sind.
16: Schnelle Hitzeanpassung bei Schiene oder Autobahn ist also nicht in Sicht.
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5: Angemessene Worte bei dieser Hitzewelle, die seien aus Berlin nicht zu hören gewesen. Die richtigen Maßnahmen, die ließen auf sich warten, findet unser Hauptstadtkorrespondent Georg Schwarte in seinem Kommentar.
20: Hitze tötet. Sie ist eine Naturkatastrophe und längst kein toller Sommer mehr. Aber sie ist eine Katastrophe mit dem Unterschied, dass bei Hochwasser jeder Politiker seine Gummistiefel rauskramt und betroffen in Kameras und Mikrofone spricht. Bei Hitze aber der angeblich wieder ins seriöse Fach gewechselte Markus Söder ein Bild von sich im Freibad postet und sagt, bei Hitze hilft Schwimmen gehen. Ernsthaft? Hitzetote sieht keiner. Die alten Menschen, die an Kreislaufversagen sterben, vertrocknen, weil das Durstempfinden schwindet und nur die Hitze bleibt und der Nachbar nicht klingelt. Vielleicht müssten die Hitzetoten vor Rathäusern und Staatskanzleien aufgebahrt werden, um klarzumachen, es geht hier nicht um wilde Klimahysterie der Systempresse. Das sind übrigens angeblich wir und so ist das gerade wieder im Internet zu lesen. Hitze tötet. Die Durchschnittstemperatur in Deutschland ist gestiegen. Die Zahl der Hitzetage steigt Jahr um Jahr. Hitzerekorde, vorgetragen im Stil von Wer bietet mehr, sollten uns nicht länger staunen, sondern handeln lassen. Warum verbringt eine Salatgurke im Supermarkt Tage wie die letzten bestens klimatisiert? Herzpatienten oder Demenzkranke, aber müssen in der Geriatrie auf kalte Waschlappen setzen. Warum sitzen Schülerinnen und Schüler im Keller ihrer nicht klimatisierten Schule? Man müsste, man sollte, man könnte, alles x-fach gesagt. Klimaanpassung, kein Modewort, steht übrigens auch im Koalitionsvertrag. Da wollen sie Klimaanpassung als Gemeinschaftsaufgabe von Bund und Ländern prüfen. Dann prüft mal schön. Niemand übrigens macht Bundesumweltminister Schneider für die Hitze verantwortlich. Aber seine Reaktion darauf, die macht wütend. Alles Ländersache? Kommunen müssten handeln, die haben schließlich 100 Milliarden vom Sondervermögen bekommen, der Bund fein raus? Im Gegenteil. Das laute Schweigen der Bundespolitik beim Kanzler angefangen ist mehr als nur ein klitzekleines Empathieproblem. Und dass eine Deutsche Bahn, die ihre Kunden anfleht, nicht mehr Bahn zu fahren, ein Demokratieproblem werden könnte, sagt sogar der Bundesverkehrsminister. Autobahnen, die aufplatzen, Straßenbahnen, die flüssiger Asphalt stoppt, Altenheime, die evakuiert werden, was braucht es noch? Ist das nur Wetter oder schon Klimawandel? Die Frage ist lange beantwortet und trotzdem meiden jetzt alle das Wort Klimaschutz. Das Wort scheint verbrannt, wie demnächst wieder die Wälder. Und der CDU-Wirtschaftsflügel? Der bringt es tatsächlich fertig, mitten in der größten Hitzewelle zu fordern, die Klimaschutzziele zu verschieben, um die Wirtschaft nicht zu belasten. Das muss man sich erst einmal leisten können. Wir alle sollten es uns nicht leisten. Klimaschutz rettet langfristig Menschenleben. Klimaanpassung rettet sie jetzt. Und ja, Hitze kostet und Hitze tötet.
5: Der Kommentar von Georg Schwarte.
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5: Wir schauen jetzt nach Stade in Niedersachsen. Dort gab es gestern eine Gewalttat in einer Einrichtung für junge Mütter und ihre Kinder. Insgesamt 6 Menschen sind gestorben durch Schüsse. Sie alle waren Mitarbeiterinnen und Mitarbeiter dieser Jugendhilfeinstitution. Den Tatverdächtigen hat die Polizei festgenommen. Als Motiv nennen die Beamten einen Sorgerechtsstreit. Albrecht Breitschuh mit der Stimme eines Anwohners unter Schock.
3: Wir sind vom Einkaufen gekommen, von dort, dann sind wir hier reingefahren, hinten eingeparkt, die Tür aufgemacht und dann hat man schon, ich meine, es war eine Frauenstimme gehört, Hilfe oder sowas. Und dann gleich 1-2 Schüsse, einzeln und dann eine ganze Serie hintereinander. Bum, bum, bum, bum, bum, ganz schnell hintereinander.
21: Und als der Täter diese Serie von Schüssen abgefeuert hatte, waren 5 Menschen tot, 4 Frauen und ein Mann. Eine weitere männliche Person lag im Krankenhaus, seinen Verletzungen, sie alle arbeiteten in der Kinder- und Jugendeinrichtung in der Dankerstraße am Rande der Stader Innenstadt. Eine Stadt, die unter Schock steht. Innenministerin Daniela Behrens sprach am Abend auf einer Pressekonferenz von einem schrecklichen Tag für Stade und für ganz Niedersachsen.
22: Nach bisherigen Erkenntnissen handelt es sich um eine Tat, die aus familiären Motiven begangen wurde, um eine extrem kaltblütige Gewalttat ohne politische oder wirtschaftliche Hintergründe.
21: Zudem wurde noch eine weitere verdächtige Person festgenommen. Über den vermeintlichen Täter äußerte sich die Präsidentin der Polizeidirektion Lüneburg, Katrin Schuhl.
23: Es handelt sich um einen 45-jährigen, in Deutschland geborenen und wohnhaft im Raum Hannover Mann. Er hat türkische Wurzeln. Es liegen zu ihm polizeiliche Erkenntnisse vor, unter anderem aus dem Bereich Bedrohung. Aber er galt bisher nicht als absolut gewalttätig in unserem polizeilichen System.
21: Und auch zu einem möglichen Motiv gab die Polizeipräsidentin schon erste Hinweise.
23: Das liegt vermutlich im Umfeld, das heißt in einem Sorgerechtsstreit. Der Täter hatte heute zusammen mit vielen der Opfer einen Termin, um über das weitere Sorgerecht seiner 3 Monate alten Tochter, die sich im Objekt zusammen mit der Kindsmutter befand, beide unverletzt durch Schussabgaben, also befinden sich nicht unter den von mir eben skizzierten 6 Opfern.
21: Verbindungen zur Clankriminalität gäbe es nach derzeitigem Stand der Ermittlungen nicht. Auch Niedersachsens Ministerpräsident Olaf Lies zeigte sich in einer Stellungnahme tief erschüttert.
24: Wir sind natürlich in Gedanken bei den Angehörigen, bei den Opfern, bei denen, die vor Ort geholfen haben und sehr schnell reagiert haben. Und machen uns natürlich große Sorgen, welche Konsequenzen das dort vor Ort für die Betroffenen noch hat.
21: Polizeipräsidentin Schuhl wies in eindringlichen Worten darauf hin, dass auch ihre Gedanken in erster Linie bei den Opfern und deren Angehörigen seien, zog den Kreis der Betroffenen aber weiter.
23: Hier spreche ich vor allem die beteiligten Menschen vor Ort an, aber auch den Bürger draußen, aber eben auch unsere polizeilichen Einsatzkräfte, die Leitstelle und den eingesetzten Rettungsdienst und die Ärzte und Pfleger. Auch hier gilt unser ausdrückliches Mitgefühl und wir sind alle in Gedanken bei allen Personen.
5: Schock und Anteilnahme nach einer Gewalttat mit 6 Toten in Stade. Zu allem, was bisher bekannt ist, war das aus Lüneburg, Albrecht Breitschuh.
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5: Und da geht es jetzt um einen Weltklassiker. Heute vor 90 Jahren erschien Margaret Mitchells Roman Vom Winde verweht. Und Sophie Angavi blickt zurück.
0: 30 Millionen verkaufte Bücher, ein Pulitzerpreis und ein legendärer Film. Wer hätte gedacht, dass ein Reitunfall Auslöser für all das sein kann?
2: Gott ist mein Zeuge, ich lass mich nicht unterkriegen. Ich will es überstehen und wenn es vorüber ist, dann will ich nie wieder hungern.
0: Schon erkannt? Die unbeugsame Romanheldin Scarlett O'Hara aus Vom Winde verweht. Erdacht von der Autorin Margaret Mitchell. Margaret Mitchell wird 1900 in Atlanta, Georgia geboren. Schon als Kind geht sie mit ihrer Mutter auf Suffragettentreffen, um für das Wahlrecht für Frauen zu kämpfen. Sie lernt früh reiten und schießen, trägt Männerkleidung, tanzt wie ein Flapper, frech, geschminkt und sexy, heiratet nicht ein, sondern zweimal. Sie schreibt als Reporterin beim Atlanta Journal, bis zu einem Reitunfall, nachdem sie sich auskurieren muss.
2: Ach, schämen Sie sich, mich hier hilflos sitzen zu lassen.
4: Sie hilflos?
0: Mitchell beginnt zu schreiben. Das letzte Kapitel zuerst. Ein Südstaatendrama während des amerikanischen Bürgerkriegs und über das Ende des Plantagenlebens. Die Gräuel der Sklaverei und rassistische Stereotype verklärt sie dabei.
4: Ja, wir haben einen langen Weg zurückgelegt seit den alten Tagen, Scarlett. Diese geruhsamen Tage. Das warme, stille, ländliche Zwielicht.
0: Vor allem aber schreibt sie darüber, was Krieg für Menschen bedeutet. Und das ist neu, aus der Perspektive einer starrköpfigen, widerwilligen Frau.
6: Falls der Roman ein Sujet hat, dann das des Überlebens. Warum stehen manche Menschen Katastrophen aus und andere genauso starke, schlaue, mutige gehen unter? Die Überlebenden des Bürgerkriegs nannten es Mumm. Also habe ich über Menschen mit Mumm geschrieben.
0: Sagt Mitchell einmal über ihren Roman. Ihre Scarlett O'Hara ist keine brave Heldin. Sie ist gerissen, ruchlos.
2: Ist das nun ein Mord? Nur nicht darüber nachdenken. Verschieben wir es auf morgen.
0: Mit ihrer widerspenstigen Überlebenskünstlerin erobert Mitchell die Herzen der Lesenden, die kaum die Verfilmung erwarten können.
4: Aber Schatzi, hältst du es nicht für besser, wenn du
2: mitkommst? Himmel, Donnerwetter, kümmere dich nicht um mich und sag nicht Schatzi zu mir.
4: Ich gehe ja schon.
0: Über 25 Jahre lang bleibt die Verfilmung mit Vivien Leigh als Scarlett der erfolgreichste Film aller Zeiten. Auch gesellschaftlich schlägt er ein.
7: Die Südstaatler hatten immer das Gefühl, dass ihre Überlebenskämpfe und ihre Entbehrungen nie anerkannt wurden. Das war eine unglaubliche Bestätigung.
0: So der Filmhistoriker Matthew Bernstein in einer US-amerikanischen Fernsehdokumentation. Mit dem Ruhm des Erfolgs kommt Mitchell nicht zurecht. So soll sie einmal gesagt haben,
6: ich bin mir nicht sicher, ob Scarlett O'Hara während der Belagerung Atlantas je so gelitten hat wie ich unter der Belagerung seit dem Erscheinen des Buchs.
0: Margaret Mitchells amerikanischer Bürgerkriegsepos Vom Winde verweht wurde 2020 neu ins Deutsche übersetzt. Sensibler dem Rassismus gegenüber, weniger hölzern, mehr prosaisch soll es klingen. Nun heißt er knackiger Vom Wind verweht. Man achte aufs Detail. Der Roman ist Margaret Mitchells erstes und einziges Buch und erschien am 30. Juni 1936. Das war heute vor 90 Jahren.
5: Der Stichtag von Sophie Angavi.

0: Trinkpause in Monterrey. 19.25 Uhr Ortszeit. Die Abendsonne blinzelt noch so ein bisschen rein ins Stadion, sorgt für ein fast romantisches Setting. Auf dem Rasen schenken sich beide Teams wenig bis gar nichts. Da geht's ordentlich zur Sache. Beispiel dem Kollegen Chadi Riad auf marokkanischer Seite ist das Trikot zerrissen worden. Der musste eben komplett einmal ein neues Trikot sich bei der Auswechselbank besorgen und überstreifen. Ansonsten vor beiden Toren noch gar nicht so viel los. Beste Chance im Spiel für Marokko vor wenigen Minuten nach einer Ecke. Wuchtiger Kopfball von El Ainaoui aus kurzer Distanz, aber da war Verbruggen auf der Linie zur Stelle, faustete den Ball noch über die Querlatte. Auch die Niederländer schon einmal gefährlich vorne gewesen. Aber dort der Angriff wegen einer knappen Abseitsposition zurückgewunken. Ansonsten viel Mittelfeldkampf. Anders kann man das nicht nennen, denn beide Mannschaften geben sich ordentlich auf die Socken. Spielstand noch ausgeglichen, 0-0.
1: Jan Wochner war das beim Spiel oder vom Spiel Niederlande-Marokko. Vielen Dank an dieser Stelle. Da steht es weiter 0-0. Wir schauen auch im Laufe dieses Spiels immer wieder dorthin. Und der angesprochene Mittelfeldkampf, der war bei Deutschland eher Mittelfeldkrampf. Das Aus gegen Paraguay, schwer zu begreifen für viele Fans. Wie es dazu gekommen ist, das schildert uns jetzt Irina Knep im Sportblock.
2: Die Entscheidung fiel erst im Elfmeterschießen um 1.28 Uhr in der deutschen Nacht. War das DFB-Debakel perfekt? Der entscheidende Elfmeter-Ripp. Reportiert von Jens-Jörg Rieck.
3: Mit der 13 bereit zum entscheidenden Elfmeter in diesem 16. Finale. Canale läuft an und schießt ins Tor! Es ist das Aus! Deutschland ist aus!
2: Raus nach einem 3-4 im Elfmeterschießen gegen Paraguay. Nach regulärer Spielzeit hatte es 1-1 gestanden. Paraguay war kurz vor der Pause in Führung gegangen. Nach dem Seitenwechsel egalisierte Kai Havertz per Kopf. In der Verlängerung wurde dann ein Treffer von Jonathan Tah zurückgenommen. Damit kam es zum verhängnisvollen Elfmeterschießen und dem WM-Aus für die deutschen Fußballer um Havertz.
4: Fehlen auch ein bisschen die Worte. Meine zweite WM zweimal reingeschissen. Die letzten Turniere waren nix. Einzige, was ich sagen kann, ist Entschuldigung. Wir sind natürlich auch alle enttäuscht. Ich glaube, das auch merkt man, wenn man in die Kabine geht. Wir haben uns viel vorgenommen dieses Jahr. Und jetzt wieder zu enttäuschen, das ist natürlich ein schönes Gefühl.
2: Also Deutschland ausgeschieden. Paraguay schafft den Sprung ins Achtelfinale, genau wie Brasilien. Der WM-Rekordsieger setzte sich gegen Japan mit 2-1 durch. Florian Winkler mit den Einzelheiten.
5: Das Ticket für das WM-Achtelfinale musste sich Brasilien hart erkämpfen. Japan stand defensiv, vor allem in der ersten Halbzeit, extrem stabil und ging mit dem ersten Torschuss durch Kai Susano von Bundesligist Mainz 05 sehenswert in Führung nach einer halben Stunde. Doch nach der Pause konnten die Asiaten der Offensive der Seleção kaum noch etwas entgegensetzen. Der Druck war enorm und der Ausgleich durch Casemiro nach einer knappen Stunde daher überfällig. Als sich die gut 70.000 Fans im Stadion von Houston schon auf eine Verlängerung eingestellt hatten, traf der eingewechselte Martinelli nach einem feinen Spielzug zum verdienten 2-1 für die Brasilianer und löste eine gelb-blaue Welle der Erleichterung aus. Und das in der 6. Minute der Nachspielzeit. In der Runde der letzten 16 Teams treffen die Südamerikaner dann am 5. Juli auf den Gewinner der Partie Elfenbeinküste gegen Norwegen.
2: Und damit zum Tennis. Nach Wimbledon, um genau zu sein, denn dort ist das legendäre Grand-Slam-Turnier gestartet. Am ersten Tag waren drei deutsche Tennisprofis im Einsatz. Während bei den Frauen Tatjana Maria die erste Hürde problemlos gemeistert hat, musste sich Tatjana Korpatsch klar Coco Gauff geschlagen geben. Bei den Männern machte es Jan-Lennard Struff unnötig spannend, setzte sich dann aber im 5. Satz durch. Auch Titelverteidiger Jannik Sinner und Rekord-Grand-Slam-Sieger Novak Djokovic haben ihre Auftaktaufgaben jeweils nur mit Zittern überstanden. Heute startet dann auch French Open-Sieger Alexander Zverev ins Turnier. Und nun, da er den ersten Grand-Slam-Titel im Gepäck hat, da fühlt sich der Turnierstart in Wimbledon ein bisschen anders an.
6: Mit mehr Freude einfach, mit mehr Freiheit irgendwo auch, weil ich weiß, dass ich eins gewonnen habe und dass ich es geschafft habe. Aber am Ende des Tages natürlich, wenn ich auf dem Platz bin, möchte ich meinen Job zu 100% tun und mein Bestes Tennis zeigen.
2: Neben Zverev sind an Tag 2 in Wimbledon 5 weitere deutsche Tennisprofis im Einsatz.
1: Soweit der Sport in dieser Stunde mit Irina Knep.
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8: Um 3.30 Uhr mit Juliette Groß. Nach den tödlichen Schüssen in Stade hat sich Bundeskanzler Merz geäußert. In der niedersächsischen

0: Stadt waren 6 Mitarbeiter einer Jugendhilfeeinrichtung getötet worden. Aus Berlin, Oliver Neuroth.
1: Der Bundeskanzler äußerte sich auf Social Media mit den Worten: Die Nachricht aus Stade erschüttert bis ins Mark. Viele Menschen hätten ihr Leben verloren oder seien verletzt worden, die helfen wollten, schrieb Merz. Sein Mitgefühl gelte den Opfern und ihren Angehörigen. Der Kanzler dankte den Polizistinnen und Polizisten in Stade für ihren so wörtlich schnellen Einsatz. Bundespräsident Steinmeier erklärte, seine Anteilnahme gelte den Angehörigen der Toten und Verletzten, die so viel Schmerz ertragen müssten. Steinmeier wörtlich: Ich bin tief erschüttert über das Ausmaß der Gewalt in einem Raum, der Schutz geben soll. Die Tat ereignete sich in einer Mutter-Kind-Einrichtung in Stade. Ein 45-jähriger Mann aus dem Raum Hannover soll 4 Frauen und 2 Männer erschossen haben. Alle waren Mitarbeiter der Einrichtung. Nach Einschätzung der Polizei war das Motiv der Tat ein Sorgerechtsstreit.
0: Heute endet der sogenannte Tankrabatt. Vom 1. Juli an gilt wieder die höhere Energiesteuer auf Kraftstoffe. Hauptstadtkorrespondentin Anne-Kathrin Mellmann erklärt, was das für die Kunden an den Tankstellen bedeutet.
2: Ja, es dürfte wieder teurer werden. Es muss aber nicht sofort in voller Höhe spürbar werden. Der Ölpreis auf dem Weltmarkt sinkt in den vergangenen Tagen, seit sich die Lage am Persischen Golf etwas entspannt hat. Dadurch müssten dann auch die Spritpreise insgesamt immer weiter sinken. Der Rabatt hat in nur 2 Monaten schon zu Steuermindereinnahmen von etwa 1,6 Milliarden Euro geführt. Für die Kundschaft war die Erleichterung spürbar. Das hat auch das IFO-Institut in einer Studie ermittelt. Allerdings wurden die 17 Cent nicht überall gleich weitergegeben. Beim Diesel sei es am wenigsten gewesen, sagt das IFO.
0: Vertreter der USA und des Iran wollen sich laut US-Präsident Trump heute in Katars Hauptstadt Doha treffen. Der Iran habe darum gebeten, schrieb er auf seiner Plattform Truth Social. Auch Bundesaußenminister Wadephul bestätigte nach einem Treffen mit US-Außenminister Rubio, dass die Gespräche heute fortgesetzt werden sollen. In Monaco hat es am Abend eine heftige Explosion am Eingang eines Wohngebäudes gegeben. Laut Medienberichten wurden 3 Menschen aus einer Familie dabei verletzt. Kurz vor dem Vorfall soll eine Person beobachtet worden sein, die einen Rucksack abstellte und floh. Die verdächtige Person ist auf der Flucht. Das Wetter in Deutschland. Tagsüber zeitweise heiter, zum Teil Schauer und Gewitter, teils Unwettergefahr. Höchstwerte 21 Grad auf Sylt bis 32 Grad am Oberrhein. Am Mittwoch gebietsweise kräftige Schauer und Gewitter, im Westen und an der Nordsee länger trocken, 20 bis 29 Grad. Am Donnerstag im Südosten freundlich, im Nordwesten Schauer, 20 bis 30 Grad. Das waren die Nachrichten.
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4: Unser Blick auf die Straßen beginnt auf der A2 Hannover Richtung Berlin. Die ist zwischen Irxleben und Kreuz Magdeburg wegen Straßenschäden gesperrt. Im weiteren Verlauf ist die A2 zwischen Thesen und Brandenburg wegen Reparaturarbeiten gesperrt. Die A4 Dresden Richtung Görlitz ist zwischen Nieder-Seifersdorf und Kodersdorf wegen Arbeiten im Tunnel Königshainer Berge bis 5 Uhr gesperrt. Die A14 Magdeburg Richtung Schwerin ist zwischen Kreuz Magdeburg und Dahlen-Warsleben wegen Fahrbahnschäden gesperrt. Und die A71 Suhl Richtung Erfurt ist zwischen Dreieck Suhl und Zellermelis wegen Tunnelwartungsarbeiten noch bis 6 Uhr in der Früh gesperrt. Das war's. Ihnen weiterhin eine gute Fahrt durch diese Nacht.
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4: Heute mit Max Seib am Mikrofon. Hallo. Die deutsche Mannschaft ist bei der Fußball-WM krachend gescheitert im 16. Finale gegen Paraguay. Im Elfmeterschießen versagten gleich 3 deutschen Spielern die Nerven, Havertz, Woltemade und Tah. Etwas zielgenauer anschließend die Analyse von Nationalspieler Nadim Amiri nach dem Spiel.
5: Keine Ahnung. Wir sind am Ende des Tages viel zu ungefährlich geworden über die ganze Zeit. Natürlich hatten wir 1-2 Chancen, aber ja, im Großen und Ganzen war es einfach zu wenig, leider. Wir hatten viel den Ball, aber sind nie so richtig torgefährlich geworden. Und von daher war es einfach keine gute Leistung heute.
4: Und verdient ausgeschieden, das muss man sagen, zur Leistung der deutschen Mannschaft im 16. Finale gegen Paraguay. Aktuell läuft ein weiteres 16. Finale, Niederlande gegen Marokko. Da steht es nach einer guten halben Stunde noch 0-0. Wir schauen Richtung Endphase der ersten Halbzeit bzw. Endphase dieser halben Stunde wieder zu unserem Reporter Jan Wochner. Wollen jetzt aber auf ein anderes Thema blicken, und zwar auf das Thema Fachkräftemangel. Fast 800.000 Fachkräfte fehlen in Deutschland, und das wird zunehmend zu einem Problem, allen voran im Handwerk und im Gesundheitswesen. Die Wirtschaft fordert daher ja schon länger, praxisnahe Berufsorientierung zu fördern, um Jugendliche eben auf die Arbeitswelt vorzubereiten. Doch wie kann das gelingen? Genau das beleuchtet jetzt unser Bildungspodcast Die Schule brennt mit Bob Blume. Und er schaut dabei speziell auf Berufsschulen, denn die kommen in den Bildungsdebatten oft nur am Rande vor.
6: Berufliche Bildung ist das am meisten unterschätzte Segment des deutschen Schulsystems, sag ich an dieser Stelle. Über 3 Millionen Auszubildende, hunderttausende Lehrkräfte an Berufsschulen und trotzdem kaum präsent in der öffentlichen Debatte über Bildungsreform, Fachkräftemangel oder die Frage, was Schule leisten soll. Stefan Novacin ist Oberstudienrektor und Schulleiter der berufsbildenden Schule 1 in Uelzen. Er war bis vor kurzem stellvertretender Bundesvorsitzender des BVLB, des Bundesverbands der Lehrkräfte für Berufsbildung, und ist seit Jahren eine der lautstarken Stimmen für das, was er hochwertige Berufsbildung nennt. Er hat seine Schule zum anerkannten UNESCO-Lernort für Bildung und nachhaltige Entwicklung gemacht, sitzt in internationalen Netzwerken und war Gast auf dem Weltklimagipfel in Marrakesch als Schulleiter aus Uelzen. Stefan, ich hoffe, ich habe jetzt nicht zu viel vergessen. Schön, dass du dabei bist.
7: Ja, herzlichen Dank, Bob, für die Einladung und für die Anmoderation. Ja, so 13 Jahre in aller Kürze zusammenzufassen, ist schon sportlich, ist dir aber sehr gut gelungen. Vielen Dank.
6: Stefan, berufliche Schulen sind in der Debatte unterbelichtet. Meine Frage an dich wäre zunächst mal, stimmst du da überhaupt zu? Und falls ja, was sind deiner Ansicht nach die Gründe dafür?
7: Die beruflichen Schulen gibt es ja schon ziemlich lange. Die berufsbildenden Schulen 1 in Uelzen zum Beispiel, 1832 gegründet, also 194 Jahre alt, passt sich immer wieder den gesellschaftlichen und wirtschaftlichen Bedingungen an, ist also ein Dienstleister in der Region, bildet gemeinsam die Fachkräfte aus, die es braucht, um ja wirtschaftliche Strukturen aufrechtzuerhalten, aufzubauen, zu entwickeln, weiterzuentwickeln und so weiter. Wir sind über diese vielen Jahre scheinbar so selbstverständlich geworden, dass man uns manches Mal gar nicht erwähnt. Und in der bildungspolitischen Debatte, speziell auf der Bundesebene, habe ich immer wieder festgestellt, dass genau das das Thema ist. Da wir in der Hoheit der Bundesländer sind, ist es bei den bundespolitischen Debatten und auch bei europapolitischen Debatten vielfach nicht der Fall, dass die beruflichen Schulen als Wirkfaktor und duale Ausbildungspartner hier mitgedacht werden.
6: Ja, und da müsste ich jetzt nochmal drauf zurückkommen, weil das, was du gerade gesagt hast, dualer Bildungspartner, das duale System, das ist ja sehr deutschlandspezifisch und war ja über viele Jahre auch ein Exportschlager oder zumindest, sagen wir mal, ein Modell dafür, wie die Verzahnung von schulischer Bildung und Betrieb auch gelingen kann. Was sind die Gründe dafür, dass das so wenig eine Rolle spielt? Ist es nur der Bildungsföderalismus? Oder was sagen die Menschen, mit denen du dich unterhältst, wo sehen die mögliche Gründe dafür, dass wir so wenig über berufliche Bildung sprechen? Ich meine, ist schon klar, ne? Weiterführende Schule ist wichtig, Grundschule ist wichtig, frühkindliche Bildung ist wichtig. Aber wir haben ja nun mal ein massives Fachkräfteproblem. Also müsste in der Diskussion die Berufsbildung doch eigentlich, wenn nicht Priorität haben, so doch mehr in der Debatte stattfinden.
7: Ja, es ist sehr treffend beschrieben. Wir werden vielfach als das fünfte Rad am Wagen der Bildungspolitik bezeichnet, weil natürlich die frühkindliche Bildung im Blick ist, dann die Bildung im Bereich Grundschule, dann der Sek-1-Schulbereiche, die gymnasialen Bereiche sind sehr dominant, auch in den Ministerien vertreten. Und wenn es um Ressourcenverteilung geht, dann stehen die Berufsbildner und die berufsbildenden Schulen immer hinten an.
6: Ich würde gerne an dieser Stelle nochmal einen Schritt zurückgehen, denn diesen Podcast hören ja viele Menschen aus den unterschiedlichsten Bereichen von Bildung, natürlich auch Verwaltung, Lehrkräfte und so weiter. Dadurch, dass berufliche Bildung und Berufsschulen aber oftmals eher unterbelichtet ist, wir haben hier an einer Stelle mal schon aus der wissenschaftlichen Perspektive drüber gesprochen, wissen die meisten möglicherweise aber gar nicht genau, was die, sagen wir mal, wichtigsten Merkmale davon sind. Was würdest du sagen, sind so die Hauptmerkmale dessen, was wir berufliche Bildung nennen?
7: Ja, die berufliche Bildung, ich möchte das auch wieder darstellen an dem Beispiel, was wir in Uelzen jetzt als Zukunftsmodell von 360 Grad Nachhaltigkeitsbildung kreiert haben, was den BBS-Campus angeht. Es fängt an mit der Berufsorientierung, wo wir im Prinzip den Übergang von den allgemeinbildenden Schulen zu den beruflichen Ausbildungsstrukturen schaffen. Dann haben wir es als dualer Ausbildungspartner mit den Wirtschaftsunternehmen vor der Brust, gemeinsam die Fachkräfte zu qualifizieren. Aber wir sind auch ein Weiterbildungsort und wir sind auch Praxispartner bei angewandter Berufsbildungsforschung. Das bedeutet auch, die Berufsbildungsforschung ist ein Feld, wo wir als Praxispartner das, was an Universitäten und Hochschulen sich ausgedacht wird, einfach den Praxistest unterziehen und dann als Partner auf Augenhöhe auch eine Rolle spielen. Das bedeutet, genau mit diesem Rundumblick berufliche Bildung zu gestalten, partnerschaftlich zu gestalten, gehen wir ins Rennen und hoffen, da unser Bestes auch für die Zukunft geben zu können.
6: Zu der Nachhaltigkeit komme ich gleich nochmal kurz zurück. Was wären so Dinge, wo du sagst, das sind eigentlich gerade die Herausforderungen, mit denen vor allen Dingen die beruflichen Schulen zu tun haben?
7: Die beruflichen Schulen sind ein Ort mit sehr vielen Menschen, die mit verschiedenen Voraussetzungen zu uns kommen. In der Regel sind das 15-, 16-jährige Schülerinnen und Schüler. Das können aber auch Menschen sein, die in Umschulung zum Beispiel schon 40, 50 oder 60 Jahre alt sind und sich wieder neu qualifizieren müssen in den jeweiligen Berufsschulklassen, wo sie in einer dualen Berufsausbildung qualifiziert werden. Es können aber auch zum Beispiel Kfz-Meister der Region sein, die bei uns in der Weiterbildung wieder ihre Berechtigung erhalten, eine AU abzunehmen oder mit Hochvolttechnologie in den Werkstätten arbeiten zu können. Auch hier sind wir ein Weiterbildungsort, der am Abends und am Wochenende für die Kfz-Meister beispielsweise eine Rolle spielt und bedeutsam ist. Und diese Vielfältigkeit in Form von auch 60 Auszubildenden, die wir mit der Lebenshilfe gemeinsam beruflich qualifizieren, die also gehandicapt sind, beeinträchtigt sind, Schülerinnen und Schüler, die aus dem Ausland geflüchtet sind, die mit sehr übersichtlichen Sprachkompetenzen zu uns kommen, die Sprachförderung brauchen. Mhm. Also wir sind hier wirklich der Schmelztiegel aller möglichen Probleme in den berufsbildenden Schulen, die es zu bewältigen gilt. Und wo wir Abschlüsse vom Hauptschulabschluss, den Realschulabschluss, Fachhochschulreife und auch das Abitur bieten. Es gibt auch einige berufsbildende Schulen, die sogar über Fachschulen dann den DQR6-Level bis auf Bachelor-Niveau vergeben. Also in diesem bunten Strauß von Vielfältigkeit haben wir unser Mandat und auch unsere Herausforderung und wünschen uns eigentlich hier mehr Unterstützung von der Politik.
6: Ja, ich meine, das ist ja etwas, das habt ihr wahrscheinlich gemeinsam mit allen Schulformen. Da würde ich gerne nochmal konkret werden. Jetzt ist es zum Beispiel so, dass gerade in den Grundschulen klar ist, die letzte IGLU-Studie hat gezeigt, die Lese- und Schreib- und Rechenkompetenzen sind bei einem Viertel der Schülerinnen und Schüler noch nicht mal im Mindestmaß ausgeprägt. Das heißt, hier wird aus der Seite oftmals, gerade was das Sprachliche angeht, Förderung gefordert. Was wäre konkret die Hilfe der Politik in Bezug auf das, was du gerade an Herausforderungen gesagt hast, die für Berufsschulen wichtig wäre?
7: Für uns wäre es wichtig, dass, wenn wir immer wieder über das Zauberwort multiprofessionelle Teams sprechen, die es gemeinsam wuppen und wo die Expertise von verschiedenen Disziplinen gebündelt wird, beispielsweise Erzieher oder Schulsozialarbeiter, aber auch andere Coaches, Sprachcoaches und anderes bei uns mit ins Team zu bekommen, das müsste unmittelbar integrativ an den beruflichen Schulen direkt passieren. Es kann nicht sein, dass Schülerinnen und Schüler von unserer Schule dann erstmal am späten Nachmittag zum Abend irgendwo an eine weitere Bildungsstätte gehen und dort dann on top nochmal etwas extra lernen sollen. Der Ansatz müsste integrativ sein. Das habe ich auch zuletzt auf der Didakta mal in einer Panelrunde so eingeworfen. Ich sage, es wäre schon sehr geholfen, wenn wir kooperativer und integrativer gemeinsam wirken könnten und wenn die Ausschreibung an Bildungsträger über die Bundesagentur für Arbeit das auch ausweisen würde, dass man gemeinsam ein Team bildet, bei uns direkt an den beruflichen Schulen. Wir wären dann viel wirksamer und würden auch viel mehr im Sinne der Lernenden unterwegs sein.
6: Ich erinnere mich an ein Gespräch mit Markus Kottmann aus Gelsenkirchen, der nicht im Bereich berufsbildenden Schulen, sondern im Bereich der weiterführenden Schule mit einem Schulleiter gesprochen hat, der gesagt hat, das Problem sei gar nicht, dass die nicht ausschreiben können, sondern das Problem ist, dass das Personal selbst dann nicht vorhanden ist, wenn ausgeschrieben ist. Ist das nicht etwas, wo auch Politik dann irgendwo überfordert wäre? Also wenn zwar die Rahmenbedingungen stimmen, aber schlicht nicht genug Personal da ist? Oder würdest du sagen, dass man eigentlich mit den Mitteln und den Ressourcen, die gerade vorhanden sind, auch im Personal schon sehr viel verändern könnte?
7: Also es ist Personal da, mit Sicherheit nicht ausreichend, um flächendeckend und systemisch das Ding anzufassen. Deswegen richte ich auch schon als Schulleiter mit sehr viel Weitsicht natürlich den Blick auf digitale Assistenzsysteme aus. Das bedeutet, die Zukunft auch im Rahmen der weiter geringer werdenden Berufsschullehrkräfte, die leider nicht mehr genug studiert haben, Seiteneinsteigerqualifizierungen ein Problem darstellen, sehe ich die Notwendigkeit auch für die Lernorte der beruflichen Bildung der Zukunft mit digitalen Assistenzsystemen, digitalen KI-Assistenzsystemen, die Lernbegleitung und die Lernunterstützung zu organisieren. In diesem Bereich bin ich auch schon mit einigen innovativen Hochschulen und Universitäten zugange, um genau in diesem Feld auch die Zukunft ein Stück weit vorzubereiten und zu gestalten.
6: Stefan, bevor wir auch nochmal konkret über Bildung für nachhaltige Entwicklung und die Frage, wie das umgesetzt werden kann, sprechen, das ist aber schon auch mal wieder ein Spannungsfeld, ne? Denn gerade KI-Systeme, so sinnvoll sie sein können, für zum Beispiel persönliche Wissensaneignung, wissen wir, sind natürlich nicht das Nachhaltigste, was man nutzen kann. Wie geht gehst du damit um?
7: Es ist richtig, dass die Energiebilanz und der Energieaufwand für KI-Systeme natürlich enorm ist. Auf der anderen Seite sieht man, wenn man internationale Projekte sich anschaut, dass die KI-Rechenzentren mit grünem Strom dann wieder nachhaltigkeitsorientierter und ökologisch freundlicher gestaltet werden. Das ist ja eine Frage der Rechenzentren und in welcher Art und Weise diese ja auch mit grünem Strom betrieben werden, sodass dann auch da wieder die Rechnung im Sinne von nachhaltigem Denken und Handeln aufgeht. Die KI und das Thema Nachhaltigkeit haben wir schon 2021 mal miteinander verbunden und auch operationalisiert bei uns mit dem sogenannten LAMKI-Projekt. Land mit KI, KI auf dem Land. Um hier auch den Mehrwert von KI bei der Gestaltung von Zukunftslösungen, die ökologisch, ökonomisch und sozial ausgewogen gestaltet werden sollten, müssten, könnten, dann dementsprechend auch zur Wirksamkeit kommen.
6: Wir wissen, dass Bildung für nachhaltige Entwicklung im Sinne eines Umweltbewusstseins, das dazu führt, dass wir möglicherweise noch ein paar Jahre länger auf diesem Planeten leben können, eigentlich ja die absolute Basis von Bildung auch ist oder sein sollte. Andererseits wirst du doch auch die Stimmen kennen, die sagen, was sollen wir eigentlich noch alles machen? Oder ist das im beruflichen Schulkontext gar nicht so ausgeprägt? Ich erinnere mich, dass 2014 zum Beispiel, als die Digitalisierung langsam anzog, ich auf Kongressen war, wo die Berufsschullehrkräfte eigentlich die waren, die am pragmatischsten auf Entwicklung reagiert haben, weil die gesagt haben, naja, wir können uns jetzt irgendwie auf Kreuz stellen, aber es nützt ja nichts, muss ja irgendwie weitergehen.
7: Der Pragmatismus an den beruflichen Schulen und von den Berufsschullehrkräften ist ja genau das, worauf Politik immer baut. Wir finden Lösungen, wir erproben Dinge, wir stellen uns den Herausforderungen. Das zeichnet die Berufsschullehrerschaft aus. Bezogen auf BNE, ich bin ja in meiner Ehrenamtsfunktion 2016 mit ins Fachforum Berufliche Bildung für nachhaltige Entwicklung, nationale Plattform BNE, berufen worden und habe ja auch am nationalen Aktionsplan BNE 2017 mitgeschrieben. Habe auch dann mit Freude gemerkt, dass 4 Jahre später dann die Standardberufsbildpositionen auch Nachhaltigkeit in der beruflichen Bildung verankert haben.
6: Das musst du ein bisschen konkretisieren, bitte. Was heißt das?
7: Die Standardberufsbildpositionen sind sozusagen die Präambel über alle Berufsbilder hinweg. Das bedeutet wieder eine Art Grundgesetz für die Berufsbildung. Und dort ist hineingeschrieben worden, früher war dort Arbeitssicherheit, Umweltschutz mit fest ausgewiesen, was eben für alle nachfolgenden Ordnungsmittel, die Ausbildungsordnung und auch die Rahmenlehrpläne in den beruflichen Schulen dann bindend ist, ausweist. Hier ist dann dieser Aspekt der Nachhaltigkeit mit eingeführt worden und damit auch, sagen wir mal, die erste Rechtsverbindlichkeit geschaffen worden, was die Berufsbildung angeht und die Organisation der Berufsbildung. Hat dann zur Folge gehabt, dass bei allen Neuordnungen oder Aktualisierungen von Berufsbildern und auch Ausbildungsordnungen das Thema Nachhaltigkeit mitgedacht und mit reingeschrieben worden ist, also damit auch verbindlich in der Umsetzung von betrieblicher und berufsschulischer Ausbildung dann auch zu erfolgen hat.
6: Ich habe eine Bekannte, die innerhalb der Nachhaltigkeit in einem großen Unternehmen arbeitet. Also das heißt sozusagen CEO für nachhaltige Entwicklung innerhalb eines großen deutschen Unternehmens. Und die hat gesagt, nicht nur sie, sondern auch viele andere in dem Bereich Nachhaltigkeit bekommen diese 180-Grad-Wende, die aus Amerika kommt, jetzt sehr stark mit. Also Nachhaltigkeit, Diversity und so weiter wird abgebaut. Es wird eher wieder auf Effizienz geschaut. Umwelt kommt eigentlich so gut wie gar nicht mehr vor. Ist das was, was du auch schon mitbekommst oder ist das A in Deutschland und B dann in diesem Schulkontext, sind die Einschläge noch nicht bis dahin vorgedrungen?
7: Es ist richtig, dass in der politischen Debatte nach dem Regierungswechsel das Wort Nachhaltigkeit weitestgehend aus dem Vokabular verschwunden ist, muss ich auch so feststellen. Bloß Nachhaltigkeit hat es schon immer schwer gehabt, Fuß zu fassen, ist aber ordnungspolitisch dermaßen schon fest verankert, auch mittlerweile in Prüfungen. Das bedeutet, zum Beispiel Gesellenprüfung, Maler und Lackierer, berichtete unsere Malermeisterin, die bei uns an der Berufsbildungsschule arbeitet und im Prüfungsausschuss ist vor 2 Jahren. Herr Novacin, stellen Sie sich vor, im Kundengespräch mit den angehenden Gesellen und Gesellen tauchten plötzlich Nachhaltigkeitsfragen auf. Die Kundin, der Kunde möchte gerne wissen, wie nachhaltig denn diese Farbe ist oder wie nachhaltig dieses Material ist, produziert. Also es ist schon voll durchgeschlagen. Das bedeutet, wir machen das schon. Das andere ist, wenn wir daran denken, dass wir hier Design Thinking Kurse und auch Sessions haben bei uns an den beruflichen Schulen, die den Zweck haben, nachhaltigkeitsorientierte Business Cases, Geschäftsmodelle zu entwickeln mit unseren Auszubildenden und auch mit den Lernenden, um hier auch neue Geschäftsideen für die Nachhaltigkeitsregion Uelzen aus der Taufe zu heben. Wir bleiben am Thema dran, auch wenn die große Politik mittlerweile weniger von Nachhaltigkeit spricht, ist es eine Notwendigkeit zum Erhalt und auch zur Zukunftsfähigkeit von Wirtschaftsstrukturen auf dem Land sowie in Uelzen dieses Thema weiter am Kochen zu halten und auch weiter zu operationalisieren.
6: Aber wie erklärst du dir das? Du wirst ja auch mit Menschen sprechen, die, wenn nicht in erster, dann aber zumindest in zweiter Reihe diese neue Orientierung mittragen müssen. Letzten Endes muss man doch sagen, ist das, ich kann mir das gar nicht erklären, eine Form von Ideologisierung, weil man sagt, naja, Nachhaltigkeit ist irgendwie linksgrün versifft. Denn letzten Endes, wenn man es nur rein ökonomisch betrachtet, ist doch Nachhaltigkeit im Wirtschaftskontext doch auch etwas, was für den Wirtschaftsstandort Deutschland nur Vorteile haben kann, oder nicht?
7: Ich bin da dabei. Es geht ja um die drei Dimensionen der Nachhaltigkeit, ökologisch, ökonomisch und sozial. Die hat man alle drei gemeinsam im Blick zu behalten. Das lernen unsere Schülerinnen und Schüler und die Azubis bei uns in ihren auch Zertifikatskursen. Wir haben dazu einen Zertifikatskurs hier für das Malerhandwerk gemacht. Das ist so der Begriff der Nachhaltigkeit, wie ich nachhaltigkeitsorientiert lebe, im Privaten, aber auch im Betrieb. Die Nachhaltigkeitsziele muss man drauf haben, die drei Dimensionen der Nachhaltigkeit, was ein Nachhaltigkeitsbericht ist, ein Nachhaltigkeitskompass im Handwerk, ein Nachhaltigkeitsmanagement.
6: Ja, aber wieso sollte man sich davon entfernen? Das ist doch Quatsch dann.
7: Wir entfernen uns davon nicht. Die Politik entfernt sich im Moment ein Stück weit getrieben durch die Krisen, durch die Verteidigungsszenarien. Wir haben vielfach mit reaktiver Politik zu tun. Und das ist im Moment eine Phase. Und es wird sicherlich wieder die Phase kommen, wo man sagt, es ist 2030. Was ist aus den 17 Nachhaltigkeitszielen geworden? Was ist mit der Postagenda 2030? Und wie müssen wir im Sinne von Klimaschutz und Klimaveränderungen und auch Verantwortung für die Welt wieder uns besinnen auf das, wo wir 2015 mit angefangen haben, mit der Agenda 2030. Und es werden wieder andere Zeiten kommen, wo die Bedeutung auch dieser Art und Weise, wie wir jetzt schon unterwegs sind, wieder eine Stärkung erfährt.
6: Innerhalb der Diskussion von weiterführenden Schulen geht es ja oft darum, dass man eigentlich reduzieren müsste, die Lehrpläne. Ja, vieles hat nicht mehr mit dem Leben zu tun. Wir müssen wegschneiden und so weiter. Wie ist das eigentlich in Berufsschulen? Gibt es diese Diskussion da auch oder sind die Lehrpläne da schon, also jetzt mal unabhängig davon, ob es jetzt rein Wissensaneignung oder Tätigkeit oder eben das Zusammenspiel ist, ist das schon relativ nah dran an etwas, wo man sagt, nee, das können wir gut gebrauchen?
7: Bei uns ist die große Herausforderung, und das wird auch bildungs- und berufsbildungspolitisch diskutiert, gerade in den letzten Monaten. Wie gehen wir eigentlich damit um, dass sich viele junge Menschen nicht mehr auf eine lange Qualifizierungszeit von 2-3 Jahren oder noch länger einlassen? Das ist nicht nur in Deutschland ein Problem, das ist eigentlich international auch ein Problem.
6: Was heißt einlassen?
7: Naja, einlassen, einen Ausbildungsvertrag unterschreiben und dann über 2-3,5 Jahre beruflich qualifiziert zu werden im Rahmen des dualen Systems beispielsweise. Ein aktuelles Thema ist die sogenannte Teilqualifizierung, dass man im Prinzip mit kleineren Ausbildungssequenzen und mit kürzeren Ausbildungskursen versucht, diejenigen für berufliches Lernen zu begeistern, die im Moment sagen, nee, ich mache lieber kurze Qualifizierung, ich will Geld verdienen, ich will nicht so lange mich in so eine Ausbildung begeben. Und deswegen sind wir gehalten jetzt und auch auf dem Weg, eine vielfältige Qualifizierungsstruktur anzubieten, die eben auch kürzere Sequenzen, Zertifikatskurse und andere Dinge mit sich bringt und dann Anrechenbarkeit und in der Addition natürlich dann irgendwann zu einem abgeschlossenen Berufsbild führt. Bei einer Veranstaltung jetzt der DIHK international war das auch gerade Thema und da hieß es auch, ja, vielleicht müssen wir sogar den Begriff Berufsbild vergessen und müssen lieber schauen, was für Zukunftskompetenzen brauchen denn die Lernenden, egal wo sie tätig sind. Und hier sind wir bei den Future Skills, den 4K, das 5. K ist KI. Das sind eigentlich die Maßgaben, wo wir Lernarrangements brauchen, ob die kürzer, länger oder noch länger sind, das ist mal dahingestellt. Das ist die Herausforderung der Zukunft hier, entsprechende Lernarrangements zu gestalten, die das berufliche Lernen und das allgemeinbildende Lernen 2030 und darüber hinaus kennzeichnen.
6: Wenn mir jemand sagt, wie findest du es, dass Schülerinnen und Schüler jetzt Faust in leichter Sprache lesen? So, dann sage ich, lieber Faust in leichter Sprache als gar nicht. Meine Erfahrung ist aber, dass wenn man es schafft, diesen Stoff zum Leben zu erwecken, wenn man es schafft, Schülerinnen und Schülern deutlich zu machen, dass sie mit Anstrengungen sich da reingraben können, dass die durchaus fähig sind, auch den Originaltext von Goethe oder von Shakespeare oder von Schiller oder so weiter zu lesen. Deshalb werde ich manchmal so ein bisschen hellhörig, wenn ich einerseits denke, ja klar, Modularisierung, Individualisierung und so, das ist super. Andererseits denke ich dann aber, naja, aber dann können sie halt auch eben nur den Teil, den sie dann halt mitgenommen haben. Anstatt halt zu sagen, du musst halt mal 2 oder 3 Jahre, wie heißt es so schön, Lehrjahre sind keine Herrenjahre, musst du halt ein bisschen ackern, um dann hinterher auf dem Punkt zu sein, zu sagen, jetzt kann ich aber aber auch substanziell diesen Job leisten.
7: Ich bin ja bei dir und ich bin auch bei denjenigen, die sagen, wir können uns nicht komplett verabschieden von dem, was sich bewährt hat über ja fast 200 Jahre, wenn es jetzt um eine duale Berufsausbildung beispielsweise geht, die eine gewisse Zeit dauert. Bloß wir müssen natürlich die Zeichen der Zeit auch erkennen, dass sich Lebensumstände und auch die Rahmenbedingungen, auch individuelle Rahmenbedingungen verändert haben. Auch gesellschaftliche und politische und wirtschaftliche Rahmenbedingungen. Und wenn unsere Wirtschaftsbetriebe sagen, bitte qualifiziert kürzer, dann werden wir uns anpassen, weil wir sonst keine Mitarbeiter bekommen.
6: Weißt du, ich glaube, es ist ja ein Unterschied. Das, was du sagst, Lebensumstände ändern sich, eine Anforderungshaltung kann sich ändern und so weiter. Alles klar. Und sozusagen auch da dieses pragmatische Handeln und so, das finde ich alles super. Aber letzten Endes führt doch kein Weg daran vorbei, dass eine substanzielle Qualifikation hin zu einem Job, hin zu einem Berufsschullehrer, hin zu einer Lehrkraft auch bedeutet, dass man eben sich einige Zeit stark anstrengen muss. Also es ist doch so, ne? Mein Opa hat immer gesagt, der kommt aus dem Ruhrgebiet, das Leben ist kein Ponyschlecken. Manchmal muss man halt auch machen.
7: Absolut richtig, ich bin ja dabei. Ich hab ja auch vom Maler und Lackierer über Diplomdesigner, Universitäten nebenbei, Unternehmen mit 50 Malern geleitet. Ich habe ja alles auch mit Anstrengungen geschafft, sonst wäre ich auch nicht da, wo ich bin. Und ich habe auch einen Anspruch, dass ich nicht nur gute Bildung und Berufsbildung haben möchte, sondern die hochwertige, exzellente Bildung und Berufsbildung haben möchte. So, das bedeutet, deswegen leite ich auch ein globales Exzellenznetzwerk für die berufliche Bildung für nachhaltige Entwicklung, wo wir im internationalen Diskurs orientiert an den 17 Nachhaltigkeitszielen exzellente Lernarrangements gestalten wollen. So, und davon profitiert auch wieder die BBS 1 Uelzen, weil wir natürlich den Nektar aus internationalen Dialogen und Kooperationen ziehen. So, und da lade ich auch herzlich zu ein. 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
1: Es ist eine Blamage für die deutsche Fußballnationalmannschaft. Das DFB-Team ist im 16. Finale bei dieser Fußball-WM an Paraguay gescheitert und damit raus. Andere Teams sind aber natürlich noch im Einsatz. Aktuell die Niederlande und Marokko. Zur Halbzeit steht es noch 0:0. Und wir schalten jetzt zu unserem Reporter Jan Wochner. Jan, beide Teams gelten ja so ein bisschen als Geheimfavoriten. Konnte das einer von beiden bisher schon zeigen?
2: Ich finde, das haben beide Mannschaften in dieser ersten Hälfte gezeigt. Mittlerweile ist Pause in Monterrey und wie das halt so ist, wenn zwei starke Mannschaften aufeinandertreffen, manchmal bleibt es dann eben torlos, zumindest in diesen ersten 45 Minuten. Das war der Fall bei Niederlande gegen Marokko, aber bedeutet bei weitem nicht, dass es ein schlechtes Spiel war. Ganz im Gegenteil, ich finde, es war ein unterhaltsamer Kick in diesen ersten 45 Minuten. Sehr, sehr hart geführt von beiden Mannschaften, manchmal bis an die Grenze des Erlaubten und ein Tick darüber hinaus, also einen hat es vor allem erwischt, Jan-Paul van Hecke, den niederländischen Innenverteidiger. Der bekam erst den Ellbogen voll vors Kinn gehämmert, ging zu Boden, rappelte sich wieder auf und wenige Minuten später unabsichtlich vom Gegenspieler mit dem Stollen oben auf der Stirn getroffen, blutete stark, aber konnte weitermachen, zeigt, dass beide Mannschaften gewillt sind, unbedingt hier in Richtung nächste Runde, in Richtung Achtelfinale abzubiegen. Dort winkt ja dann das Duell gegen Co-Gastgeber Kanada. Soweit sind wir noch nicht, 0:0. Trotzdem Torchancen gab es. Etwas mehr für Marokko. Die beste, wie ich finde, hatte El Ainaoui nach einem wuchtigen Kopfball von der Fünferkante, kam von rechts eingelaufen und prüfte verbrüllen. Auch der beim FC Bayern gehandelte Stürmer Saibari auf marokkanischer Seite war ganz nah dran am Torerfolg. Nach einer Freistoßflanke verpasste er den Ball um wenige Zentimeter am langen Pfosten. Das wäre das wohl sichere 1:0 gewesen, hätte er den Ball erreicht. Hatte er aber nicht. Und so steht's zur Pause zwischen Niederlande und Marokko 0:0.
1: Jan Wochner war das. Vielen Dank. Also 0:0 zwischen Niederlande und Marokko. Wir schalten in der zweiten Halbzeit wieder hin und schauen dann natürlich auch auf das Aus der deutschen Mannschaft im 16. Finale gegen Paraguay.
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3: Um 4 Uhr mit Juliette Groß. Die Fußballweltmeisterschaft ist für die deutsche Mannschaft zu Ende. Die DFB-Elf hat ihre 16. Finale gegen Paraguay verloren mit 3:4 im Elfmeterschießen. Aus dem ARD-WM-Team Hendrik Lückhoff.
4: Die deutsche Nationalelf zeigte gegen Außenseiter Paraguay kein gutes Spiel. Sie hatte viel Ballbesitz, aber lange keine Torchancen. Den Rückstand kurz vor der Pause glich Kai Havertz in der zweiten Hälfte aus. In der Verlängerung wurde ein wohl regulärer deutscher Treffer zurückgenommen. Eine umstrittene Schiedsrichterentscheidung. Im Elfmeterschießen, verschossen mit Havertz, Woltemade und Tah, drei deutsche Spieler. Es ist das erste Mal, dass Deutschland ein Elfmeterschießen bei einer WM verloren hat. Eine Runde weiter ist dagegen Brasilien. Die Südamerikaner haben ihr 16. Finale durch ein spätes Tor mit 2:1 gegen Japan gewonnen.
3: In einer Jugendhilfeeinrichtung im niedersächsischen Stade sind 6 Menschen durch Schüsse ums Leben gekommen. Es handelt sich um Mitarbeitende der Einrichtung und des Jugendamts. Die Polizei nahm den mutmaßlichen Angreifer fest. Thies Jagels aus Stade zu den Hintergründen.
5: Bei diesem Mann soll es sich um einen Vater einer 3 Monate alten Tochter handeln, zu der es eben einen Sorgerechtsstreit beziehungsweise eine Klärung gab mit dem Jugendamt und dieser Mutter-Kind-Einrichtung, wo die Mutter des Kindes mit dem 3 Monate alten Baby untergebracht war. Und heute sollte es einen Termin geben, wo man eben über das Sorgerecht und das weitere Vorgehen sprechen wollte. Hintergrund ist da wohl, dass der Mann als Gewalt bereit wohl auch galt, aber offenbar ging man nicht davon aus, dass er eine Waffe zieht.
3: In Venezuela steigt die Zahl der Toten nach den Erdbeben weiter. Die Behörden sprechen inzwischen von mehr als 1.700 Todesopfern. Vermutlich gibt es noch viele weitere, denn mehrere 10.000 Menschen werden noch vermisst. Laut Experten sinken die Chancen rapide, noch Überlebende aus den Trümmern zu retten. Vor der Einführung der neuen Grundsicherung hat Bundesarbeitsministerin Baas ein konsequentes Vorgehen gegen den Missbrauch staatlicher Leistungen angekündigt. Wer Hilfe brauche, solle sie bekommen, sagte Baas der Neuen Osnabrücker Zeitung. Aber, so die Ministerin wörtlich, wer arbeiten kann, muss sich um Arbeit bemühen. Die Reform ersetzt am 1. Juli das bisherige Bürgergeld. Künftig gelten unter anderem strengere Mitwirkungspflichten und härtere Kürzungen. Die Bundesregierung will damit mehr Menschen in Arbeit bringen. Das waren die Nachrichten. Das Wetter in Deutschland. Tagsüber zeitweise heiter, zum Teil Schauer und Gewitter, teils Unwettergefahr. Höchstwerte 21 Grad auf Sylt bis 32 Grad am Oberrhein. Am Mittwoch gebietsweise kräftige Schauer und Gewitter im Westen und an der Nordsee länger trocken. 20 bis 29 Grad. Es ist 4.03 Uhr.
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1: Wir schauen auf die Straßen, beginnen mit der A2 Hannover Richtung Berlin. Die ist zwischen Irxleben und Kreuz Magdeburg wegen Straßenschäden gesperrt. Im weiteren Verlauf ist die A2 zwischen Thesen und Brandenburg auch wegen Reparaturarbeiten weiterhin gesperrt. Die A4 Dresden Richtung Görlitz ist zwischen Niederseifersdorf und Kodersdorf wegen Arbeiten im Tunnel Königshainer Berge bis 5 Uhr, also noch eine knappe Stunde gesperrt. Die A14 Magdeburg Richtung Schwerin ist zwischen Kreuz Magdeburg und Dahlen-Warsleben wegen Fahrbahnschäden gesperrt. Dann die A20 Kreuz Uckermark Richtung Lübeck, die ist zwischen Dummersdorf und Kreuz Rostock wegen Bauarbeiten noch bis Donnerstag ca. 16 Uhr, also bis in den Nachmittag hinein gesperrt. Und eine letzte Meldung, die A71 Suhl Richtung Erfurt, die ist zwischen Dreieck Suhl und Zellermeles wegen Tunnelwartungsarbeiten noch bis 6 Uhr heute früh gesperrt. Weiterhin gute Fahrt, kommen Sie gut durch diese Nacht.
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1: Und die kommt aus dem Studio von NDR Info in Hamburg. Ich bin Max Seib. Hallo. Und man muss es ganz klar sagen, es ist eine denkwürdige Nacht, denn Deutschland ist ausgeschieden bei der Fußball-WM im 16. Finale gegen Paraguay. 3:4 hieß es am Ende nach Elfmeterschießen. Und Kai Havertz, der hatte Deutschland zwar mit seinem Tor in die Verlängerung gebracht, im Elfmeterschießen versagten ihm aber ebenso wie Woltemade und Tah die Nerven. Entsprechend groß der Frust bei Havertz nach dem Spiel.
6: Fehlen auch ein bisschen die Worte. Meine zweite WM zweimal reingeschissen. Letzten Turniere war nix. Einzige, was ich sagen kann, ist Entschuldigung. Das sind natürlich auch alle enttäuscht. Ich glaube, das auch merkt man, wenn man in die Kabine geht. Wir haben uns viel vorgenommen dieses Jahr. Und jetzt wieder zu enttäuschen, das ist natürlich ein schönes Gefühl.
1: Also eine riesige Enttäuschung bei Kai Havertz und natürlich im ganzen deutschen Lager. Bundestrainer Nagelsmann hat aber gesagt, er will weitermachen, sofern der DFB das auch will. Wir schauen da im Laufe der kommenden halben Stunde noch ausführlich drauf, ebenso wie auf das aktuelle Live-Spiel bei der WM, das 16. Finale Niederlande gegen Marokko. Da steht es zu Beginn der zweiten Halbzeit 0:0. Jetzt wollen wir aber zunächst auf ein anderes Thema schauen, und zwar auf die Situation in Venezuela. Die schweren Erdbeben nahe der Hauptstadt Caracas, die sind mehrere Tage her und die Zahl der Toten, die steigt weiter. Mindestens 1.700 Menschen sind ums Leben gekommen, Zehntausende werden noch vermisst. Die internationale Hilfe, die ist im Land angelaufen. Auch deutsche Such- und Rettungsteams sind vor Ort, unter anderem vom Technischen Hilfswerk. Doch wie viel können die vor Ort tatsächlich ausrichten? Darüber hat mein Kollege Klaas Christoffersen mit unserer Korrespondentin Jenny Barke gesprochen und sie zunächst gefragt, geht es aktuell immer noch primär darum, Überlebende zu finden?
7: Nein, leider muss man sagen, darum geht es nicht mehr primär, weil einfach die Chancen verschwindend gering geworden sind. Man spricht zwar immer noch von einigen Wundern, es werden immer noch Menschen geborgen, aber die Wahrscheinlichkeit nimmt eben sehr stark ab und damit die Totenzahl jetzt auch zu. Die ganzen Helfer, die im Land sind, von den verschiedenen Ländern, die sind jetzt mit anderen Sachen beschäftigt.
8: Welche Hilfe brauchen die Menschen jetzt vor Ort am dringlichsten?
7: Jetzt brauchen die Menschen vor allem eine mögliche Infrastruktur. Also zum einen sind ja mehrere 10.000 Menschen obdachlos geworden, einfach weil die Gebäude eingestürzt sind, in denen sie gelebt haben oder ihre Gebäude zu sehr Schäden und Risse aufweisen und sie sich einfach nicht mehr reintrauen. Und all diese Menschen haben die letzten Tage in Parks geschlafen, auf Straßen kampiert, wenn sie noch hatten, in ihren Autos geschlafen, mit nichts mehr als ihrer Kleidung am Leib. Die sind Hals über Kopf aus ihren Wohnungen gerannt, um sich retten zu können. Und dementsprechend brauchen die jetzt eine volle Versorgung. Das fängt an mit psychosozialer Beratung. Viele haben auch Angehörige verloren. Sie brauchen medizinische Versorgung. Sie brauchen schlicht ein Dach über den Kopf. Sie brauchen frisches Wasser. Viele Wasserleitungen sind unterbrochen. Der Strom ist in manchen Teilen immer noch ausgefallen. Das heißt, die Rettungskräfte haben auch Stromgeneratoren aufgestellt. Lebensmittel sind natürlich ganz wichtig. Und all diese Faktoren, die tragen jetzt dazu bei, wieder ein bisschen Normalität reinzubringen. Aber das wird noch Tage bis Wochen dauern. Man spricht immer noch von einem großen Chaos und viel Leid und viel Schock.
8: Venezuela, das kommt ja noch dazu, steckt schon lange in einer wirtschaftlichen Krise. Die Regierung ist extrem autoritär, kann man sagen. Dazu kam dann Anfang des Jahres auch die Entführung von dem damaligen Staatschef Maduro in die USA. Kann die venezolanische Regierung überhaupt mit einer solchen Katastrophe noch umgehen?
7: Also bisher eher schlecht, muss man ganz klar so sagen. Wir hören viel Kritik, viel Wut aus der Region. Das fängt damit an, dass es kaum Hilfe gegeben hat. Der Staat sich überall abwesend gezeigt hat. Es gab wenig Koordinierung von Hilfskräften am Anfang. Seit Freitag ist ja die Region La Guaira, die am schlimmsten betroffene Küstenregion, weiträumig abgesperrt, militarisiert. Freiwillige dürfen nicht mehr rein, außer sie registrieren sich. Und dann sind die Registrierungsstellen zum Beispiel oft geschlossen. Das hat für viel Wut und Ohnmacht gesorgt und so richtig nachvollziehbar ist es nicht.
8: Kann man denn sagen, jetzt hat ja auch die Oppositionsführerin Machado angekündigt, dass sie zurückkehren will nach Venezuela in ihr Heimatland. Kann man sagen, dass sich da so der Anfang vom Ende der venezolanischen Regierung andeutet oder haben die Menschen gerade wirklich völlig andere Sorgen?
7: Die Menschen haben im Moment wirklich andere Sorgen, aber es ist vor allem auch noch nicht absehbar. Das kann in verschiedene Richtungen gehen. Ich habe heute mit einem Experten gesprochen, der meinte, dass die Regierung natürlich, die hat auch vorher schon kein Interesse daran gehabt, freie Wahlen auszurufen. Die hat sich aber zumindest geöffnet seit Januar. Und es könnte jetzt passieren, dass, um die Wut niederzudrücken, diese Regierung wieder repressiver agiert und die Menschen eben nicht mehr regimekritisch sich äußern können, nicht mehr Proteste ausüben können. Das ist eine Überlegung. Die andere Überlegung ist natürlich, dass die Oppositionsführerin Machado zurückkommt, wobei sie ist ja eigentlich auf den Willen der USA, von den Willen der USA abhängig. Die USA hat ganz klar geäußert, dass sie das jetzt gerade nicht sieht, nicht möchte, dass Machado einreist. Und auch der Experte, mit dem ich heute gesprochen habe, hat gesagt, dass sie das eher aus politischem Kalkül macht und das Leid der Leute ausnutzen würde. Es würde im Moment im Land auch gar nichts bringen. Die Opposition ist geschwächt. Sie hat eigentlich kein Bündnis mehr hinter sich. Also da jetzt politisch damit was zu bewegen, dafür ist es einfach viel zu früh.
1: Soweit unsere Korrespondentin Jenny Barke über die aktuelle Situation in Venezuela. Diese Erdbeben, wir haben es eben gehört, haben ein Land getroffen, das ja schon vorher in einer schweren Krise steckte, wirtschaftlich, auch politisch. Und das autokratische Regime, das scheint mit der Situation überfordert. Als einer der ersten Schritte hat die Führung Soldaten in die besonders schwer getroffenen Gebiete geschickt, mit der Aufgabe, Plünderungen zu verhindern. Worauf deutet das hin? Diese Frage hat mein WDR-Kollege Uwe Schulz Günther Mayhold gestellt, Lateinamerika-Experte an der FU Berlin.
9: Nun, da ist zum einen ein großes Problem in der Logistik. Wir sehen, dass viele Venezolaner auf Motorrädern mit ihren Privat-PKWs Wasser und sonstige Hilfsmittel in die Zonen, die besonders betroffen sind, transportieren. Da die Straßen sind verstopft, es kommt kein Schwertransport mit schwerer Maschinerie durch. Das ist das eine. Zum anderen gibt es natürlich Plünderungen, die sollen vom Militär unterbunden werden. Und zum Dritten gibt es natürlich auch weiterhin ein Interesse des Militärs, hier eine gewisse Überwachungsrolle zu spielen, die es schon unter Maduro gegenüber der Gesellschaft wahrgenommen hat.
10: Er hat seiner Nachfolgerin Rodriguez hinterlassen ein marodes Land. Es sind auch deshalb so viele Häuser kollabiert, offensichtlich, weil die Bausubstanz völlig ungeeignet war für solche Risikozonen. Glauben Sie, dass dieser Schock etwas ändern wird an der bisherigen Praxis, diesen Staat zu bauen?
9: Nun, wir kennen aus der wissenschaftlichen Untersuchung, dass solche externe Schocks neue Konfliktdynamiken in Gang setzen, dass insbesondere die Unzufriedenheit der Bevölkerung mit der Leistung des Staates und die neuen solidarischen Netze, die sich bilden von Nachbarschaftsgruppen, die da mit bloßen Händen versuchen, hilfreich zu sein, neue Akteure entstehen lassen. Und das kann kann natürlich dazu führen, dass sich auch die politische Konstellation verändert, dass es zu Umschwungen kommt, wenn die Bevölkerung den Eindruck gewinnt, dass ein staatliches Versagen ganz offensichtlich ist.
10: Das heißt, dieses Regime muss im Moment fürchten, dass ihm das Volk endgültig kündigt?
9: So wie es gegenwärtig aussieht, ist die Gefahr recht groß. Delcy Rodriguez war ja vor Ort, wurde da ausgebuht. Also es gibt schon offensichtlich eine sehr große Unzufriedenheit, was angesichts des Umfangs der Schäden natürlich auch nicht weiter verwunderlich ist. Aber staatliche Leistungen beziehen sich ja auch auf das Gesundheitssystem, auf die Wiederherstellung von Wasserversorgung, Stromversorgung. Und hier muss das Regime liefern, weil sonst es doch zu heftigen Auseinandersetzungen kommen könnte.
10: Wir hatten beim Militäreinsatz der Vereinigten Staaten den Eindruck, es geht Donald Trump vor allem darum, die Ölreserven zu sichern. Jetzt sieht er über die Katastrophenhilfe hinaus, wird auch Wiederaufbau nötig sein. Glauben Sie, dass sich die Regierung in Washington auch dafür committen wird, wie es neudeutsch heißt?
9: Nun, die USA müssen sich jetzt schon erklären, ob sie eine Fürsorgeverantwortung für Venezuela wahrnehmen oder ob sie nur an der Nutzung von Öl oder sonstigen natürlichen Ressourcen interessiert sind. Man hat jetzt mit dem Kommando Sur, der militärischen Führung, versucht, mit weiteren Soldaten und mit der Beratung der Präsidentin etwas Ordnung in die Sache zu bringen. Aber das Volumen des Schadens ist so groß, dass ohne Hilfe von außen Neubau von Wohnungen, Infrastruktur, Wiederherstellung nicht laufen wird. Insofern werden die USA diesem Thema nicht entgehen können.
1: Sagt der Lateinamerika-Experte Günther Mayholt im Gespräch mit meinem WDR-Kollegen Uwe Schulz über die aktuelle Situation in Venezuela. Und wir schauen jetzt auf die Wettervorhersage für Deutschland an diesem 30. Juni. Heute teils bewölkt, teils heiter. Im Verlauf des Tages können von Süden und Westen bis in die Mitte Deutschlands einzelne, teils starke Gewitter aufkommen, verbunden mit erhöhtem Unwetterpotenzial durch Starkregen und Hagel. Im Norden und Osten nur vereinzelt Schauer oder Gewitter, sonst trocken. Im äußersten Norden 21 bis 25 Grad, im Westen und Südwesten wird es etwas wärmer bei 24 bis 28 Grad. Und jetzt noch der Blick auf einige aktuelle Temperaturen in Deutschland. Aachen 15 Grad, in Berlin sind es im Moment 18 Grad, Frankfurt am Main meldet 21 Grad. Hamburg 14 Grad, Leipzig 19 Grad, in Stuttgart 21 Grad und auf der Zugspitze 8 Grad. 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
1: Bestürzen, Trauer, Fassungslosigkeit, so lässt sich wahrscheinlich die Gefühlswelt vieler Menschen in Stade beschreiben. Die Kleinstadt in Niedersachsen steht unter Schock, nachdem dort gestern 6 Menschen getötet wurden. Am Mittag hat offenbar ein Mann Schüsse in einer Jugendhilfeeinrichtung für junge Mütter abgefeuert. Die Polizei geht davon aus, dass es bei der Gewalttat um eine Sorgerechtsangelegenheit ging. Der Hauptverdächtige ist festgenommen worden. Am Abend gab es dann eine Pressekonferenz zum neuesten Stand der Ermittlungen, die unser Reporter Henrik Zinn für uns verfolgt hat. Im Gespräch mit meinem Kollegen Klaas Christoffersen schildert er uns, was es bisher an Erkenntnissen gibt.
11: Die Polizei hat von einer erweiterten Familientragödie gesprochen. Der Täter ist ein 45-jähriger Mann aus Hannover mit türkischen Wurzeln und er hätte heute einen Termin um das Sorgerecht seiner 3 Monaten alten Tochter gehabt, die nämlich in dieser Einrichtung gewohnt hat. Und bei diesem Termin soll er dann die Waffe gezogen haben.
8: Ist damit dann auch auszuschließen, dass jetzt weitere Gefahr für die Menschen in der Stadt Stade droht?
11: Genau, Gefahr gibt es laut der Polizei keine mehr. Die Ermittlungen laufen nach wie vor auf Hochtouren. Unter anderem ist die Mutter inzwischen auch in Gewahrsam der Polizei. Die Tochter ist unversehrt und ist in Obhut, aber Gefahr gibt es keine.
8: 6 Tote sind zu beklagen. Was ist denn über sie bekannt, über ihre Identität?
11: Ja, also Bei den Toten handelt es sich um Erwachsene und sie alle waren Mitarbeiter in der Einrichtung. Als die Beamten um kurz nach 12 eingetroffen sind, haben sie zunächst 5 tote Personen vorgefunden. Das waren 4 Frauen und ein Mann. Und im Laufe des Tages ist dann ein weiterer Mann seinen Verletzungen erlegen, sodass es jetzt 6 Todesopfer sind. Es gibt aber noch weitere Verletzte im einstelligen Bereich, die noch behandelt werden.
8: Ist denn bekannt, wie es den Verletzten geht?
11: Nein, dazu hat die Polizei noch nichts gesagt. Wir wissen aktuell nicht, wie es den verletzten Personen geht. Die Ermittlungen laufen ja auch noch und da wird im Laufe der nächsten Tage sicherlich werden da Informationen kommen.
8: Nun ist klar, es sollte einen Termin in dieser Jugendhilfeeinrichtung geben. Wie ist die Tat nach allem, was bisher bekannt ist, denn abgelaufen?
11: Um 10 nach 12 sind die Schüsse hier in der Dankerstraße gemeldet worden. Hier liegt die Jugendhilfeeinrichtung und die Beamten waren relativ schnell vor Ort, weil die Polizeiwache nur wenige 100 Meter vom Tatort entfernt liegt. Und dabei haben sie den Täter relativ schnell ausfindig machen können. Er hat noch versucht zu fliehen, ist in ein Auto eingestiegen. Das Auto hat eine Frau gefahren, die im familiären Umfeld des Täters sein soll. Und sie konnte dann aber das Auto stoppen und den Täter festnehmen.
8: Ist denn über den Haupttäter, und es gab ja auch noch 2 weitere Personen, die in polizeilichem Gewahrsam waren, etwas bekannt? Gibt es Vorstrafen oder Ähnliches?
11: Der Täter ist der Polizei bekannt. Da gab es Anzeigen im Bereich der Bedrohung. Es gab aber keine Gewaltdelikte. Und die Polizei weiß inzwischen, dass er die Waffe, die er gezückt hatte, nicht tragen durfte. Über die weiteren Personen, die in Polizeigewahrsam sind, gibt es keine Informationen.
8: Was ist da mitzubekommen? Wie reagieren die Menschen in Stade auf diese furchtbare Tat?
11: Ja, die Stimmung war heute den gesamten Tag über natürlich sehr gedrückt. Es war auch ein großes Interventionsteam von den Johannitern hier vor Ort, die sich um die Anwohner und die Angehörigen gekümmert haben. Immer wieder sind Leute an mir vorbeigelaufen, die wirklich in Tränen ausgebrochen sind, die von den Johannitern wirklich unterstützt werden mussten, wirklich gestützt wurden. Und ja, die Stimmung war schon sehr, sehr gedrückt. Vielleicht als kurze Einordnung, das ist hier ein Wohngebiet. Hier sind sehr viele Einfamilienhäuser. Es ist eine verkehrsberuhigte Gegend. Und ja, es ist in der Atmosphäre fast schon familiär, so dass man meinen könnte, dass jeder jeden kennt. Und von daher wiegt das natürlich sehr schwer und hat sich auch sehr schnell rumgesprochen. Die Straße war lange Zeit gesperrt. Und die Anwohner konnten auch für lange Zeit gar nicht zurück in ihre Häuser. Und dementsprechend war die Stimmung hier sehr aufgeladen.
1: Informationen, Eindrücke und Einschätzungen waren das aus Stade von Henrik Zinn. Sie ist fürs Erste überstanden, die extreme Hitze der vergangenen Tage. Doch sie hat auch gezeigt, Deutschland ist für solche Extremlagen, für Temperaturen von über 40 Grad und das über Tage hinweg, nicht vorbereitet. Was muss passieren, damit sich das ändert? Markus Lattong hat sich in einer besonders hitzeanfälligen Ecke von Berlin mit einem Hitzeexperten getroffen. Mit Marco Schmidt, Ingenieur und Professor an der Technischen Universität Berlin.
12: Die Karl-Marx-Straße in Berlin-Neukölln wird an heißen Tagen zu einer Asphaltsauna. Bäume, die Schatten spenden, gibt es hier nicht viele.
13: Hier sehen wir zum Beispiel auch die Autos, die vorbeifahren und auch die Straße. Die Straße hat jetzt hier 53 Grad und das merkt man auch, also wenn man neben der Straße steht.
12: Marco Schmidt blickt auf das Display seiner Infrarotkamera. So kann er erkennen, wie heiß es hier wirklich werden kann. Schmidt lehrt am Institut für Architektur an der TU Berlin. Fachbereich Gebäudetechnik. Zudem ist er Referent beim Bundesinstitut für Bau-, Stadt- und Raumforschung. Sein Hauptrezept, um der Hitze Herr zu werden, grün, grün, grün. Vor allem an Orten wie der Karl-Marx-Straße würde das am meisten
13: bringen. Man sieht die Schlucht, man hat den Verkehr, die Autos, die Fahrräder, dann wollen sie noch parken, dann ist da drunter die U-Bahn. Also man könnte hier so temporäre Bäume oder Bäume in Kübeln pflanzen. Die müssen man natürlich dann regelmäßig bewässern. Die haben keinen Anschluss jetzt an den natürlichen Boden, wo er sich das Wasser auch noch mal holt. Das heißt, hier muss dann regelmäßig auch jemand hinkommen.
12: Auch an den Gebäuden selbst könne man viel umsetzen. Große Sonnensegel, die in Absprache mit den Eigentümern von Haus zu Haus reichen, um flächigen Schatten zu erzeugen. Oder noch mehr Fassadenbegrünung.
13: Ansonsten kann man hier auch was mit Pflanzen an der Fassade machen. Das geht schon. Ne? Einfach Kübel an die Fassade hängen, muss aktiv bewässert werden. Und die verschatten, Die verschatten beispielsweise auch die Fenster im Sommer als Ersatz für einen konventionellen Sonnenschutz und erzeugen zusätzlich Verdunstungskälte. Das ist nicht zu unterschätzen.
12: Berlin, so Marco Schmidt, sei eigentlich schon früher auf dem richtigen Weg gewesen. In den 1980er Jahren setzte die Hauptstadt auf ein Hofbegrünungsprogramm, das karge Hinterhöfe in kleine Biotope verwandelte und somit die Stadt effektiv abkühlte. Noch bis in die frühen 1990er Jahre setzte man die Initiative fort, in Kooperation mit engagierten Mietern. Doch dann lief die Förderung aus. Ein Fehler, den man im Hinblick auf die Kühlung der Stadt nicht nochmal begehen solle. Statt der über 50 Grad, die Marco Schmidt auf den Oberflächen der Straßen misst, sind es an den Bäumen bis zu 20 Grad weniger. So erweist sich für Marco Schmidt viel Grün als die beste Outdoor-Klimaanlage.

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1: Es ist wahrscheinlich schwer zu begreifen für den ein oder anderen Fan in Deutschland. Das DFB-Team ist raus bei der Fußball-WM nach einer Pleite gegen Paraguay im 16. Finale. Wir blicken gleich ausführlich auf diesen müden und uninspirierten Auftritt der deutschen Mannschaft, wollen uns jetzt aber erst einmal zwei Teams widmen, die genau das Gegenteil liefern aktuell. Ein packendes Spiel mit viel Tempo und Torszenen. Das 16. Finale zwischen den Niederlanden und Marokko. Unser Reporter Jan Wochner verfolgt dieses Spiel für uns. Ja, es ist noch

0: Achraf Hakimi bei Champions-League-Sieger Paris Saint-Germain unter Vertrag, früher auch mal bei Borussia Dortmund gespielt. Hakimi hat schon die Latte getroffen nach einem tollen, dem besten Angriff im Spiel und eben fast eine Ecke direkt versenkt. Auf der Linie noch geklärt vom Torhüter. Also Marokko am Drücker, aber noch steht's 0-0.
1: Vielen Dank, Jan Wochner war das live und wir schauen auch später wieder zu diesem Sechzehntelfinale, wollen aber natürlich auf das andere Sechzehntelfinale schauen, was direkt davor lief. Deutschland gegen Paraguay. Für einige aus deutscher Sicht sicher eine große Blamage. Wenn man es aus der Sicht von Paraguay betrachtet, dann ist es eine Riesensensation. Und diese Freude, die ist auch zu hören, nämlich bei Radio ABC Cardinal Paraguay.
2: Los 7 millones, empujamos esa pelota contigo, José. Se va, tiro, gol! Gol! Gol! Gol de Paraguay, Autaro! Gol de Paraguay, gol de Paraguay, estamos en Autaro!
1: So schön kann Fußball sein. Aber das einen freut, ist natürlich des anderen leid. Die deutsche Mannschaft ist raus und das deutlich früher als wahrscheinlich fast alle deutschen Fußballfans das erwartet hatten. Wie konnte es dazu kommen? Stephanie Loire mit den Einzelheiten.
3: Die Spannung war kaum zu ertragen. In einer Elfmeter-Nervenschlacht unterlag das DFB-Team im Sechzehntelfinale der Mannschaft Paraguays. 4-5 hieß es am Ende. Holger Dahl berichtet.
4: Damit hat im Vorfeld niemand gerechnet. Die deutsche Fußballnationalmannschaft scheitert an Paraguay in einem verrückten Elfmeterschießen. Vergeben Havertz, Woltemade und Tah. Paraguay am Ende mit der Entscheidung und einem 4-3-Sieg im Elfmeterschießen. Nach regulärer Spielzeit hat es 1-1 gestanden, weil Paraguay in der 42. Spielminute durch Enciso in Führung ging. Kai Havertz glich aus in der 54. Eigentlich ein regulärer Treffer von Jonathan Tah in der Verlängerung, nicht anerkannt durch den Schiedsrichter. Und dann das Elfmeterdrama und das Aus von Deutschland. Die WM ist für die DFB-Elf vorbei.
3: Da wird in den kommenden Tagen einiges aufzuarbeiten sein. Für die deutschen Spieler gilt es nun erstmal, die Enttäuschung zu verarbeiten. Brasilien gegen Japan lautete das erste Sechzehntelfinale des Abends in Houston, Texas. Die Seleção geriet zunächst in Rückstand, als sich in der 29. Minute der Mainzer Kaishu Sano die Kugel schnappte und aus 19 Metern trocken abzog. 1-0 für die Japaner, so ging es in die Pause. Danach erhöhte Brasilien den Druck und belohnte sich. Casimiro nickte völlig freistehend in der 56. zum Ausgleich ein. Als die meisten schon mit einer Verlängerung rechneten, kam in der 6. Minute der Nachspielzeit die Erlösung für die Brasilianer.
5: Schmeckt sehr deutlich nach Verlängerung. Aber noch der Angriff der Brasilianer. Strafraumgrenze Endrick, zentrale Position. Aber viel zu leicht lässt er sich von Tanaka den Ball wegnehmen. Kriegt er Unterstützung. Jetzt ist Guimarães in der Zentrale. Gegen 1, gegen 2. Legt ab. Das Martinelli. Tor! Tor! Goal! Brasil! Gabriel Martinelli macht das 2-1. Houston ist ein Tollhaus. Brasilien geht in Führung. Brasilien dreht das Spiel.
3: Brasilien spielt nun gegen die Elfenbeinküste oder Norwegen, die sich heute Abend ab 19 Uhr gegenüberstehen. 1877 gegründet, es ist das berühmteste Grand-Slam-Turnier der Welt. Wimbledon ruft und die Tennisstars sind da. Die Bilanz aus deutscher Sicht nach dem ersten Tag, 2 sind weiter, eine ist raus. Matthias Kammann fasst zusammen.
6: Die Zahl 14 war die Glückszahl für die deutschen Tennisprofis zum Auftakt des Wimbledon-Turniers. Denn sowohl Tatjana Maria als auch Jan-Lennard Struff gewannen ihre Matches auf dem Platz mit der Nummer 14. Maria, die Halbfinalistin von 2022, machte den Anfang. Sie entnervte ihre Gegnerin Julia Putintseva aus Kasachstan mit ihrem starken Aufschlag, der guten Beinarbeit und den vielen Slice-Bällen und gewann sicher in 2 Sätzen mit 6-4 und 6-4. Jan-Lennard Struff folgte, hatte allerdings deutlich mehr Mühe und wie er hinterher sagte, überhaupt kein Gefühl für Ball, Platz und Gegner. Trotzdem siegte er trotz 1-3 Rückstandes im entscheidenden 5. Satz noch gegen den Argentinier Sebastian Baez. Für die dritte Deutsche war die 2 keine Glückszahl, denn auf diesem Platz Nummer 2 verlor sie in unter einer Stunde glatt in 2 Sätzen. Allerdings lag das vorrangig an der Nummer 7 der Welt, Coco Gauff aus den USA. Die war mit ihrem druckvollen Spiel einfach mindestens eine Nummer zu groß für die Hamburgerin Korpatsch.
3: Heute greift auch die deutsche Nummer 1 ins Geschehen ein. Alexander Zverev trifft in seinem Auftaktmatch auf seinen Namensvetter, den Belgier Alexander Bloks.
1: Stephanie Lavoie mit dem Sport.

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1: Um 4.31 Uhr mit Juliette Groß. Im niedersächsischen Stade sind am Mittag 6 Menschen in einer Jugendhilfeeinrichtung erschossen worden. Alle Getöteten waren Mitarbeitende der Jugendhilfe und des Jugendamtes. In der Einrichtung selbst werden junge Mütter und ihre Kinder betreut. Der 45-jährige mutmaßliche Täter wurde festgenommen. Am Abend hat die Polizei Details zur Tat mitgeteilt. Albrecht Breitschuh berichtet.
2: Über den mutmaßlichen Täter wurde gesagt, er sei 45 Jahre alt, wohnhaft in Hannover und mit türkischen Wurzeln. Über ihn lagen der Polizei bisher Hinweise im Bereich der Bedrohung vor, aber er sei noch nicht durch Gewaltdelikte aufgefallen. Vermutlich ging es um eine Sorgerechtssache. Der Mann hatte einen Termin in Stade, auf dem Fragen um das Sorgerecht seiner 3 Monate alten Tochter in jener Einrichtung geklärt werden sollten. Innenministerin Behrens sprach von einer singulären Tat. Verbindungen zur Clankriminalität gäbe es nach derzeitigem Ermittlungsstand nicht.
1: Bundesinnenminister Dobrindt stellt heute den Verfassungsschutzbericht für das Jahr 2025 vor. Darin bewertet der Nachrichtendienst verfassungsfeindliche Entwicklungen und extremistische Gruppierungen. Hauptstadtkorrespondent Markus Ambale erklärt, was vorab bereits bekannt ist.
3: Aus Zahlen, die schon bekannt sind, da lässt sich sagen, politisch motivierte Kriminalität, die ist auf einem Höchststand. Eine auffällige Zunahme wurde im vergangenen Jahr bei linksextremistischen Delikten registriert. Da wurde auch mehr Gewalt erfasst. Aber die mit deutlichem Abstand meisten Taten kamen aus dem rechtsextremistischen Bereich, sodass Innenminister Dobrindt wohl heute nochmal wiederholen wird, dass die größte Gefahr aktuell vom Rechtsextremismus ausgeht.
1: Nach 2 Monaten läuft heute der sogenannte Tankrabatt aus. Ab morgen wird der Preis für Benzin und Diesel vermutlich deutlich steigen, weil dann wieder die alte höhere Steuer gilt. Inklusive Mehrwertsteuer macht das 16,7 Cent pro Liter aus. Der Tankstellenverband BFT erwartet, dass die höheren Preise erst ab dem Mittag sichtbar werden, weil die Preise nur um 12 Uhr angehoben werden dürfen. Das Rennen um das Präsidentenamt in Peru ist entschieden. Die Wahlbehörde erklärte die rechtsgerichtete Kandidatin Keiko Fujimori zur Siegerin der Stichwahl. Sie setzte sich, wie erwartet, knapp mit 50,13% gegen ihren linksgerichteten Rivalen Roberto Sanchez durch, mit weniger als 50.000 Stimmen Vorsprung. Fujimori hatte im Wahlkampf ein härteres Durchgreifen gegen Kriminalität und irreguläre Migration angekündigt. Das Wetter in Deutschland. Tagsüber zeitweise heiter, zum Teil Schauer und Gewitter, teils Unwettergefahr. Höchstwerte 21 Grad auf Sylt bis 32 Grad am Oberrhein. Am Mittwoch gebietsweise kräftige Schauer und Gewitter im Westen und an der Nordsee länger trocken, 20 bis 29 Grad. Am Donnerstag im Südosten freundlich, im Nordwesten Schauer, 20 bis 30 Grad. Das waren die Nachrichten.
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4: Der Blick auf die Straßen. Wir beginnen mit der A2 Hannover Richtung Berlin. Die ist zwischen Irxleben und Kreuz Magdeburg wegen Straßenschäden gesperrt. Im weiteren Verlauf ist die A2 zwischen Thesen und Brandenburg auch wegen Reparaturarbeiten weiterhin gesperrt. Die A4 Dresden Richtung Görlitz ist zwischen Niederseifersdorf und Kodersdorf wegen Arbeiten im Tunnel Königshainer Berge noch bis 5 Uhr, also eine knappe halbe Stunde, gesperrt. Die A8 Stuttgart Richtung München zwischen Ulm West und Ulm Ost aktuell 3 Kilometer Stau. Die A14 Magdeburg Richtung Schwerin ist zwischen Kreuz Magdeburg und Dahlen-Warsleben wegen Fahrbahnschäden gesperrt. Und eine letzte Meldung noch, die A71 Suhl Richtung Erfurt, die ist zwischen dem Dreieck Suhl und Zellermeles wegen Tunnelwartungsarbeiten bis 6 Uhr in der Früh gesperrt. Das war's, weiterhin gute Fahrt.
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4: Heute mit Max Seib am Mikrofon. Guten Morgen. Der Iran-Krieg, Israels Agieren im Libanon, all das hat die Weltöffentlichkeit in den vergangenen Monaten sehr beschäftigt und tut es natürlich auch weiterhin. In dieser Zeit rückt die Situation im Westjordanland an vielen Stellen in den Hintergrund. Dort, eben im besetzten Westjordanland, gehören Kontrollen und Razzien der israelischen Armee zum Alltag. Immer wieder kommen auch Unschuldige zu Schaden und eine israelische Menschenrechtsorganisation hat zuletzt einen rapiden Anstieg getöteter Kinder und Jugendlicher registriert. Allein im Jahr 2025 waren es dem Bericht zufolge mehr als 50. Das ARD-Studio in Tel Aviv, dem dieser Bericht vorliegt, ist genau diesen Angaben nachgegangen. Und Jan-Christoph Kitzer fasst für uns die Recherchen dieser oder das Ergebnis dieser Recherchen zusammen.
5: Bassam Massous wird den Tag nicht mehr vergessen. Es war der 25. Januar 2025, ein Sonntag, als er Laila, seine Enkeltochter, verlor. In seinem Haus in der Nähe von Jenin im nördlichen Westjordanland. Wir hörten Schüsse. Meine Frau und ich saßen hier, meine Töchter vor uns. Ich sagte meinen Töchtern, sie sollen hineingehen. Und meine Frau und ich gingen in das andere Zimmer, um nachzusehen, was los war. In diesem Moment begannen die Schüsse. Meine Frau und ich gingen nach unten. Man kann die Einschusslöcher noch sehen. Wir hörten meine Tochter schreien, Laila, Laila. Und als wir das Zimmer betraten, fanden wir Laila mit einer Kopfwunde vor. Sie blutete stark. Im Haus der Familie brach Panik aus. Ich trug sie hinunter auf die Straße und war schockiert über die Anzahl der Soldaten und gepanzerten Fahrzeuge, die die Straße von beiden Seiten blockierten und das Haus umstellten. Ich fragte den Soldaten, warum haben sie geschossen? Sie haben meine Enkeltochter getötet. Ich sagte zu ihm, sehen Sie doch, sie ist nur ein kleines Mädchen. Was hat sie getan, um das zu verdienen? Er antwortete, es tue ihm leid. Ein Krankenwagen kam, brachte die erst zweijährige Laila in ein Krankenhaus, wo ihr Tod festgestellt wurde. Auch die israelische Armee äußert Bedauern. Auf Anfrage des ARD-Studios Tel Aviv heißt es, man bedauere jeden Schaden an unbeteiligten Individuen und untersuche jeden Vorfall gründlich. Im Fall der toten Laila waren die Soldaten davon ausgegangen, dass sich mehrere bewaffnete Terroristen in dem Haus verschanzt hätten, so die israelische Armee weiter. Es habe sich um ungenaue nachrichtendienstliche Informationen gehandelt. Einerseits heißt es in der Stellungnahme, die der ARD vorliegt, dass es bei den beteiligten Soldaten kein ethisches Fehlverhalten gegeben habe, andererseits, dass die Untersuchung noch nicht abgeschlossen sei. Am nächsten Tag wurde die kleine Laila unter großer Beteiligung zu Grabe getragen. Lailas Tod ist kein Einzelfall, sagt Yair Dvir von der israelischen Menschenrechtsorganisation B'Tselem.
6: So actually those killings are happening.
5: Diese Tötungen passieren überall, manchmal in den Häusern, manchmal in Autos, manchmal in Schulen. Kinder, die draußen Fußball spielen, und dann überfällt die Armee ein Dorf, schießt und tötet. Wir sehen das überall, das sind keine Einzelfälle, das ist ein Ausdruck der israelischen Politik, die die Tötung von Palästinensern unterstützt und ermöglicht, ohne dass irgendwer dafür zur Rechenschaft gezogen wird. B'Tselem stellt in einem Bericht fest, dass die Zahl getöteter Kinder und Jugendlicher im Westjordanland stark angestiegen ist. Vom 7. Oktober 2023, dem Überfall aus dem Gazastreifen auf Israel, bis zum 7. Juni dieses Jahres wurden demnach 235 Kinder und Jugendliche durch israelische Sicherheitskräfte getötet. Schrecklich seien nicht nur die vielen Toten, für einen Skandal hält B'Tselem auch, dass diese Vorfälle keine Konsequenzen hätten. Soweit wir wissen, gab es keine echte Untersuchung, keinen Soldaten, Offizier oder Kommandeur, der die Verantwortung übernommen oder dafür gezahlt hat. Wir sehen, dass diese Vorfälle immer wieder vorkommen. Solange Israel volle Straflosigkeit für die Tötung von Palästinensern gibt, solange die internationale Gemeinschaft die israelische Regierung straflos hält, werden wir sehen, dass die Tötungen von Kindern immer mehr werden. Israelischen Medienberichten zufolge hatte Avi Blut, der Oberkommandierende der israelischen Armee im Westjordanland, vor ein paar Wochen bei einer geschlossenen Veranstaltung einen Satz gesagt, der ins Bild passt. Wir töten wie seit 1967 nicht mehr, also dem Beginn der israelischen Besatzung des Westjordanlandes. Dem Bericht der israelischen NGO B'Tselem zufolge gilt das auch für palästinensische Kinder und Jugendliche.
4: Jan-Christoph Kitzler über Tötungen von Minderjährigen im Westjordanland. Sie hören die ARD-Infonacht, es ist gleich 4.40 Uhr und wir haben ein Update von der Fußball-WM. Die Niederlande im 16. Finale, gerade mit dem 1:0 gegen Marokko, Torschütze nach 72 Spielminuten, Gakpo.
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4: Und wir schauen jetzt auf ein anderes Thema. Wer abends an der Autobahn auf einen Parkplatz oder eine Raststätte fährt, der braucht manchmal starke Nerven. Denn Lkw stehen dort oft überall herum. Schon beim Einfahren an der Seite, im Halteverbot, manchmal auch auf dem Fahrweg. Das kann schnell unübersichtlich und im Dunkeln natürlich auch gefährlich werden. Das Problem? Es fehlen tausende Stellplätze für eben jene Lkw. Die Folge? Viele überraschte Autofahrer.
7: Da steht in der Einfahrt schon LKWs. Ich habe mich auch schon zwei, drei Mal erschrocken, wo ich gedacht habe, wo kommt der auf mal her?
8: Gruselig. Also gerade abends, wenn es dunkel ist, macht einem das schon Angst.
9: Diese Raststätte bei Hamburg ist voll. abends parken Lkw schon in der Einfahrt.
10: Falsch parkende Lkw auf Rastplätzen, gerade in der Einfahrt, sind ein großes Unfallrisiko. Oftmals sind sie einfach nicht ausreichend beleuchtet,
9: sagt Christoph Tietgen vom ADAC. Nach seiner Zählung fehlen in Deutschland 20.000 Stellplätze. Am meisten nervt das die Lkw-Fahrer selbst.
11: Früher hast du normale Parkplatz vor Raststätte oder sowas, kannst du überall schön parken. Und jetzt kannst du gar nichts mehr parken. Es ist ganz, ganz schnell alles voll.
9: Ein Lastwagen steht einfach in der Fahrgasse.
12: Ich warte auf einen Parkplatz. Vielleicht fährt jemand weg. Wenn nicht, bleibe ich hier so stehen.
9: Axel Plass vom Bundesverband Spedition und Logistik verteidigt die Kollegen.
13: Lkw-Fahrer haben Gesetze einzuhalten. Es gibt Gesetze, die sie zwingen, zu bestimmten Zeiten Pausen zu machen. Und wenn sie diese Pausen nicht machen, wird es hart bestraft. Das heißt, das kommt dann zu Parkaktionen dieser Fahrer, die vielleicht nicht immer ganz legal sind, aber immer noch besser als die Straftat, die sie sonst begehen, wenn sie ihre Schichten überziehen.
9: Besonders schlimm sei es auf den Autobahnen in Norddeutschland, sagt dieser Trucker.
14: Wenn ich fahre Richtung Saarland, da kann ich fahren auch bis 20 Uhr. Da ist alles frei, ne? Die Parkplätze. Aber hier im Norden ist wieder was anderes, ne?
9: In Rheinland-Pfalz hat Bundesverkehrsminister Schnieder vergangenes Jahr den ersten Rastplatz mit telematischem Parksystem eingeweiht.
15: Dabei werden vorhandene Parkplätze einfach optimiert. Mit einem intelligenten System werden die Lkw eingewiesen und können dann zur geplanten Zeit wieder ausfahren.
9: Mittlerweile gibt es 5 dieser Anlagen, aber keine im Norden. Dabei rechnet das Ministerium mit weiter steigendem Güterverkehr auf Deutschlands Autobahnen. Plus 17% bis 2040.
16: Guten Morgen, eine Verkehrskontrolle.
9: Die Autobahnpolizei Elmshorn überprüft Lkw an der A23 zwischen Hamburg und Heide.
17: Was war am 8. los? Da sind Sie eine Stunde zu lange gefahren.
18: Der Verkehr war langsam, so langsam. Und ich könnte irgendwo nicht auch reinfahren. Wirklich. Deswegen, ich bin immer in der Reihe geblieben, bis wo ich fahren musste. Deswegen hochwahrscheinlich so viel gedauert.
9: Keine Stellplätze heißt, übermüdete Fahrer, die ihre Lkw irgendwo abstellen. Gerade bei Dunkelheit bleibt das ein Problem.
4: Ein Beitrag war das von Wagmar Hayati und Jörg Pfuhl. Und die Bilder zum Lkw-Parkhaus, die finden Sie auch in der Sendung Markt in der ARD-Mediathek.
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4: Es ist eine riesige Enttäuschung für das DFB-Team und die Fußballfans in Deutschland. Die Mannschaft von Bundestrainer Julian Nagelsmann, die ist bei der WM im 16. Finale ausgeschieden, 3:4 nach Elfmeterschießen gegen Paraguay. Das WM-Trikot dieser deutschen Mannschaft wird wahrscheinlich kein Klassiker. Wenn man sich in den vergangenen Wochen aber auf den deutschen Straßen umgeschaut hat, hat man gesehen, dass genau das aktuell ein Trend ist. Trikot-Klassiker, ein Mode-Accessoire, aber auch ein Sammlerstück. Einer, der schon seit Kindertagen Trikots sammelt und mittlerweile mehr als 200 davon hat, ist Sebastian Brauers. Er ist Gründer der Vintage-Fußballbörse. Mein Kollege Michael Imhoff hat mit Sebastian Brauers gesprochen und wollte von ihm wissen, wenn man auf der Suche nach Trikots ist, worauf kommt es da an, dass es getragen oder noch frisch versiegelt ist?
19: Ja, versiegelt ist sehr, sehr schwierig. Vor allen Dingen ist es auch so, man sagt ja, das Polyester erzählt Geschichten. Das ist so das, was man in Sammlerkreisen sagt. Und da kommt es fast schon, muss man darauf sagen, an, dass der Zustand zwar gut ist, aber trotzdem das Trikot so alt wie möglich ist. Also das ist eigentlich ein Gegensatz. Aber genau da entstehen halt die Werte. Und an sich muss man trotzdem sagen, ich bin selber 60-Fan, deswegen jeder Sammler hat da so seine eigene Nische. Es gibt natürlich mittlerweile auch ein paar so Leute, die jetzt frisch anfangen und nur nach Investments suchen, weil es einfach mittlerweile auch wirklich große Werte sind, die man da haben kann. Aber der richtige Sammler aus der Bubble, aus der ich komme, aber die schöne Bubble wird immer größer. Da ist es so, da hat jeder wirklich seine Vorlieben und jeder gönnt dem anderen was. Also es ist kein Wettbewerb wie in anderen Sammlerbereichen.
20: Was macht ein Polyester-Fußballtrikot erst wertvoll?
19: Es sind auf jeden Fall die Emotionen und das muss man sagen, das kann man eigentlich sehr schnell in einem kleinen Bild darstellen. Und zwar ist man der 13-, 14-, 15-Jährige, wie ich dann damals, 2001 war ich 16, und schaut dann Bundesliga und da war die Welt halt doch leicht schwerelos, fast schon. Man hat lange Sommerferien gehabt, die neuen Trikots wurden vorgestellt und dann kamen dann auf einmal 2, 3 Trikots raus. Aber ja, der Geldbeutel dazu hat da nicht so gepasst. Da hat man natürlich immer, ich hatte großes Glück, dass meine Oma da immer viel Spaß auch dran hatte. Aber trotzdem, jedes Trikot, was man haben wollte, hat man natürlich nicht bekommen. Und jetzt im Alter, ich bin 40, ist halt die Möglichkeit da, da hat man ein bisschen mehr die Möglichkeiten und man kauft dieses Trikot, man bekommt es, man zieht es über, es riecht, das Polyester riecht nach der Zeit halt auch alt, nicht eklig, aber alt.
20: Man weiß, wie Polyester riecht, wenn man es einmal getragen hat. Ja.
19: Ja, genau. Und dann ist es aber so, man fühlt sich sofort wieder auf dem Bolzplatz, ins Stadion, mit den Kumpels am Fernseher, vor Premiere damals noch. Und hat einfach so dieses Gefühl, ach guck mal, man hat wieder ein Stück Kindheit zurück. Mhm. Ja, und ich kriege Gänsehaut gerade. Man kann mich ja nicht sehen im Radio, aber es ist so, ja, weil es das einfach ist, das ist es.
20: Okay, aber das war jetzt doch sehr viel emotionaler Wert. Was macht das denn dann an einer Trikotbörse so wertvoll? Also was bestimmt den Preis?
19: Das ist interessant, weil es ist wirklich sehr, sehr subjektiv. Aber da kann man es auch wieder sagen, das ist eigentlich mein Lieblingsbeispiel. Mein Lieblingsdeutschland-Trikot ist M92. Da war ich 7, da bin ich auch ganz offen, da habe ich außer Thomas Brolin in Schweden nicht viel von mitbekommen. Mhm. Aber das ist viel, viel wertvoller als 2014, als ich völlig bewusst als erwachsener Mensch die WM gesehen habe, als Götze dann die Bude macht. Es ist einfach so, es ist egal, ob die Mannschaft in dem Moment erfolgreich war oder nicht. Der Mensch oder die Person, die was verbindet mit dieser Situation oder die auch optisch, das ist ja auch unser Thema heute, wie ist es denn jetzt auf einmal, dass Streetwear stylemäßig da getragen wird von Leuten, die nichts mit Fußball zu tun haben. Mhm. Es geht einfach wirklich, man schaut dieses Trikot an, man hat eine Emotion, entweder rein die Ästhetik, die Optik oder wirklich, ah, damals und noch Kindheitserinnerungen und so weiter und so fort. Und das macht den Wert aus und richtig beziffern kann man den selten, weil ich kann jetzt ein Trikot nehmen, und kann, ich habe jetzt zum Beispiel 97 Feyenoord Rotterdam an, dritte Trikot, ne zweite, sorry, in grün.
20: Ja, ist obwohl die gar nicht Mode spielen. Ja.
19: Obwohl die gar nicht spielen, genau. Und ich bin auch kein Feyenoord-Fan. Ja. Also wenn ich jetzt jemanden in Duisburg hier auf der Straße ansprechen würde, also ich komme aus der Nähe von Duisburg, der wird sagen, ja, weiß ich nicht, 20 Euro. Wenn ich jetzt auf meine Börse gehe, da kriege ich 180 Euro für das Trikot. Das, und das ist es halt irgendwie.
20: Aber sie kriegen dann, sie brauchen dann aber natürlich genau das gegenüber, was exakt diese Emotionen mit diesem Trikot verbindet.
19: Ja, und natürlich, also es gibt da auch Unterschiede. Ich bin jemand, der trägt die Trikots auch. Ich habe zwei Liverpool-Trikots, die ich nicht tragen kann, aber ist ja Sommer, man versucht, gibt sein Bestes. Das ist dann L, ich brauche immer XL oder XXL. Also und ja, die Condition, also der Zustand ist halt sehr, sehr wichtig. Mhm. Jetzt bei dem Adidas, was ich habe, ist zum Beispiel so, dass wir auch damals bei den Deutschland-Trikots teilweise dann ab 98, 96 extrem, wo dann solche Stickereien drin waren, dass dann Fäden gezogen werden. So, und wenn man wie ich damals als Jugendlicher damit Bolzen gegangen ist, ja, dann sehen die Trikots natürlich nicht mehr so aus, als wenn damals ein erwachsener Mann gesagt hat, ach, schönes Trikot, nehme ich mir mal mit, gehe damit einmal ins Stadion und auf einmal verpacke ich es im Keller und 30 Jahre später hole ich mal die Box wieder raus und dann ist das Trikot wieder in der Hand. Dann sieht das natürlich noch viel, viel besser aus. Und das sind so die Stücke, wo jeder Sammler nach schaut auf eBay, Vinted, auf Trödelmärkten oder auf der Vintage-Fußballbörse, die ich veranstalte.
20: Sie haben ja gerade gesagt, über die Fußballbörse können wir gerne noch sprechen, in Neugier genügt, aber Sie haben ja gerade gesagt, Sie tragen halt heute dieses Trikot, obwohl sie mit diesem Verein eigentlich jetzt erstmal nicht so viel am Hut haben wie mit den 60ern aus München. Ja. Wenn jetzt junge Menschen, stilbewusste junge Menschen auch draußen im Trikot unterwegs sind, was glauben Sie, woran das liegt, dass das eben wirklich so ein Modeaccessoire geworden ist?
19: Ja, also es ist erstmal das, gerade wenn jetzt man die Jugendlichen sieht, also so Rapper wie Drake, Travis Scott, die haben halt vor Jahren auch schon angefangen. Also es gibt so berühmte Bilder, Travis Scott in einem Gladbach-Trainings-Shirt, also auch noch nicht mal ein Trikot oder Pulli war es sogar. Und Drake in einem Juventus-Shirt, wo die Kanadier und Amerikaner haben natürlich nichts mit diesem Verein zu tun. Und dann fängt das natürlich schon an, populär zu werden. Das ist das eine. Zum Zweiten auch in Deutschland mit Deutschrap. Die Jungen, ja, also ich muss sagen, ich habe damit nicht mehr viel zu tun, aber die Charts, wenn man da mal reinschaut, ist halt davon besetzt. Also die Musikkultur, dass dann junge Rapper Trikots tragen, weil Spieler wie Messi, Ronaldo einfach Ikonen geworden sind. Also früher, wie ich jetzt zum Beispiel 60-Fan, habe dann 60-Trikot gekauft, da hat natürlich mein Lieblingsspieler gehabt. Aber heute ist es so, dass viele Jugendliche auch mit den, nehmen wir mal Mbappé, der dann von Paris wechselt zu Real Madrid und die Fans von Mbappé bleiben Mbappé-Fans und die tragen dann Real Madrid-Trikots als auch Paris, obwohl sie eigentlich gar nicht unbedingt Real Madrid-Fan sind in dem Moment, sondern Mbappé-Fan. Also es sind Ikonen geworden und das ist halt beim Trikot-Thema ganz, ganz groß, dass man einfach eine große Emotion verbindet damit.
20: Dass es ein Modeaccessoire geworden ist, das stellt man eigentlich sogar bei dieser WM fest, weil bei dem Trikot der Belgier, da gibt es ja sogar Ansätze von Kunst, sage ich jetzt mal. Da wird dieser Surrealist Magritte wird zitiert. Ceci n'est pas un maillot steht auf dem Trikot drauf. Ist das für Sie jetzt noch Trikotdesign oder ist das wirklich schon Kunst?
19: Absolut, weil für mich ist das auch Kunst und es ist Kultur. Es gab auch, oh Gott, jetzt 2 oder 4 Jahre her war es bei der letzten EM oder WM, da hatte Belgien, als Timon Struppi, jetzt auf Französisch, jetzt kommt, fällt mir nicht ein, aber dieses hellblaue Trikot mit Timon der Struppi. Braunen Hose.
20: Ja.
19: Ja, genau, sehr wahrscheinlich. Also man merkt, dass halt auch die Länder mit der Kultur selber oder bei Mexiko macht das immer herausragend mit den Mustern auch. Da wird halt auch wirklich Kultur, Identität gezeigt und auch das wieder zum Thema Modepiece ist halt ein Statement, weil man sich da etwas zugehörig gefühlt und auch gerade die Trikotsammler Szene oder allgemein auch die Jugendlichen wollen irgendwas ausdrücken, wenn sie auf die Straße gehen. Wenn man dann das X-Zara-T-Shirt anhat, was irgendwie gefühlt jeder rechts, links in der Klasse anhat oder in der Uni oder wie auch immer, oder in der Stadt einfach, dann ist das halt kein Statement. Wenn man aber dieses eine Trikot hat und mit hoher Wahrscheinlichkeit davon in einer Stadt wie Duisburg, Köln oder was auch immer nur 3, 4 Leute gleichzeitig rumlaufen, ist das komplett was anderes und man stellt etwas dar. Und es ist natürlich auch eine gewisse Aktivität dahinter, weil wir wollen ja heutzutage alle etwas sportlicher wirken und das trägt dann dazu bei.
20: Das ist übrigens ein ganz guter Move, dass man einfach sagt, ich mache wenig Sport, aber sobald ich was Sportliches anhabe, kommt das gut rüber. Wie trage ich denn ein Fußballtrikot richtig? Wie kombiniere ich das richtig?
19: Ja, das ist ja auch das Schöne. Es gibt eben diese modischen Ansätze, dass man wirklich eine Anzughose oder eine Stoffhose dazu trägt und dann auch noch teilweise Lederschuhe, oft gern auch von Doc Martens. Oder halt wirklich, so wie ich das halt auch tue, einfach der Freizeitlook. Ich habe jetzt heute zum grünen Trikot, aber schon farblich abgepasst, eine Armyhose an und dann nochmal Sneaker mit Socken. Das ist ja auch so eine Sache, schwarze Socken. Oh Gott, wie kann man die Tennissocken? Aber das hat sich in den letzten Jahren ja auch durchgesetzt, dass man nicht mehr diese Sneaker-Socken trägt. So, und dann hat man schon eigentlich ein urbanes Outfit, muss man sagen. Und die Dame aus der Washington Post oder was das war, übrigens, lustigerweise, das ist auch, habe ich auch in einem Instagram-Reel gesagt, das ist auch mein Lieblingstrikot. Und dieses hellblau mit dem weißen, das ähnelt schon fast einem Poloshirt.
20: Uruguay,
19: genau. Ja. Man hat bei Nationalmannschaften hat man natürlich noch den anderen Vorteil, dass da keine Sponsoren drauf sind. Wenn man natürlich einen hässlichen Sponsor drauf hat, dann wirkt das oft schon nicht mehr ganz so stylisch wie bei der Nationalmannschaft natürlich.
20: Sie haben es gerade schon gesagt, Sie haben eine Vintage-Trikot-Börse ins Leben gerufen, wo eben Leute wie Sie zusammenkommen und Trikots untereinander austauschen. Jetzt müssen Sie uns, bevor wir uns wieder trennen hier in WDR 5 Neugier genügt, einmal sagen, was das
19: wertvoll. So schnell ging es schon.
20: Ja, so schnell ging es schon. So schnell ist die Zeit vorbei. Was ist denn, wir machen gleich eine Trinkpause. Was ist denn das wertvollste Trikot, was Sie haben?
19: Das Wertvollste ist für mich, und das ist wieder das Thema emotional, ein Matchworn-Trikot, also ein Trikot, was wirklich mal getragen wurde, von Daniel Birovka, meinem großen 60-Held. Und da muss man aber sagen, das ist jetzt auf dem allgemeinen Markt nicht so wertvoll. Mhm. Da ist sehr wahrscheinlich mein WM94-Trikot, dieses Jeans-Outfit, was kam, und da wird man so um die 250, 300 Euro wird man dafür bezahlen. Aber es gibt da auf jeden Fall noch weitaus höhere Werte in Sammlungen von Freunden.
2: Der Trikotsammler Sebastian Brauers im WDR-Gespräch mit Michael Imhoff.
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2: Muse gehören zu den erfolgreichsten Rockbands des 21. Jahrhunderts. Das Trio aus Großbritannien, das füllt seit Jahren weltweit Stadien mit einer Mischung aus Progressive Rock, Metal und Synthpop. Auf ihrem 10. Album The Wow Signal bietet uns die Band nun eine klanggewaltige Reise zwischen Endzeitstimmung und Weltraumfantasie. Matthias Mauersberger stellt das Album vor.

zugegeben, man kann am Oeuvre der britischen Band Muse ganz schön viel schlimm finden. Den theatralischen Falsettgesang, die durchgängig zur Schau gestellte Weltuntergangsstimmung, die tiefen, breitbeinigen E-Gitarren-Riffs. Zu Beginn ihrer Laufbahn wurden die drei Schulfreunde aus der britischen Provinz noch dazu als Radiohead-Kopisten belächelt. Heute sind Muse aber erfolgreicher als ihre ehemaligen Vorbilder. Und wenn ein Album die Stärken des Power-Trios auf den Punkt bringt, so ist das die neue Veröffentlichung The Wow Signals.

0: Schon das erste Stück The Dark Forest beeindruckt, mit einem pulsierenden Synth-Bass und orientalisch anmutenden Streichermelodien. Matt Bellamy singt von Sternen, die aus Angst verglühen, von mordenden Maschinen und von Menschen, die zitternd im Dunkeln kauern. Ein Endzeit-Szenario, das angesichts der realen Gefahren durch künstliche Intelligenz zumindest eine gewisse Plastizität erhält. Das Album The Wow Signal ist nach einem extrem starken Radiosignal benannt, das 1977 von einem Radioteleskop in Ohio empfangen wurde. Der Astrophysiker Jerry Amon entdeckte das Signal bei der Durchsicht von Computerausdrucken. Der war so verblüfft, dass er das Wort Wow daneben schrieb. Bis heute gilt diese Entdeckung als möglicher Beweis für die Existenz außerirdischen Lebens. Die Songtexte des neuen Albums von Muse enthalten Referenzen an Astrologie und Science Fiction. Sie sind aber in erster Linie durch eine Umwälzung in Matt Bellamys Privatleben beeinflusst. Vergangenes Jahr ließen sich der 48-Jährige und seine damalige Ehefrau Elle Evans scheiden. Mit ihrem neuen Album The Wow Signal kehrt die Band Muse zurück zum progressiven Rock ihrer Anfangszeit. Keines der 10 Stücke ist unter 5 Minuten lang. Die E-Gitarre jault, die Kirchenorgel wummert. Die Songs erzählen von der Verlorenheit des Menschen angesichts eines unendlichen Kosmos und einer ungewissen Zukunft. Herrlich gigantoman, aber auch allzu menschlich. Wer Muse bislang nicht mochte, könnte auch mit diesem Sci-Fi-Trennungsepos seine Probleme haben, aber selten klang diese Band so inspiriert.
1: Das neue Album der britischen Band Muse, The Wow Signal, Matthias Mauersberger, hat für uns reingehört.
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1: 16. Finale zwischen Niederlande und Marokko. Marokko hat das 1:1 gemacht, kurz vor Schluss. Es laufen die letzten Sekunden und wir schalten zu unserem Reporter Jan Wochner. Passiert da noch was vor dem Abpfiff?
3: Werden wir jetzt erleben. Es sind offiziell noch 5 Sekunden der 6 Minuten, die angezeigt waren, zu spielen. Heißt, gleich stehen hier die Zeichen auf Verlängerung. Aber es wird noch ein bisschen Nachspielzeit geben. Das zeigt jetzt auch der Schiedsrichter an. Der kommt aus Brasilien, hat gerade noch mal die 1 in den Himmel gehalten. 1:1 steht es. Und wegen des langen, ausgiebigen Torjubels der Marokkaner in dieser Nachspielzeit noch mal 1 Minute drauf. Das Stadion, es kocht förmlich. Das ist ein begeisternder Kick mittlerweile. Mit Abstand das hochklassigste aller 16. Finals, die wir bei dieser WM bislang gesehen haben. 1:1 der Spielstand, weil die Niederländer kurz nach der Pause durch Gakpo in Führung gegangen waren, nach einem tollen Konter über den gesamten Platz. Und zum Start in diese Nachspielzeit dann der hochverdiente Ausgleich nach einem Kopfball wuchtig von Diop. Jetzt gibt es nochmal Einwurf für die Niederländer. Rechts in der Hälfte der Marokkaner, lang in den Strafraum geworfen, per Kopf abgewehrt. Aber die Niederländer holen sich den Ball zurück über Dumfries. Doch dann kommt der Pfiff. 90 Minuten plus Nachspielzeit sind um. Es steht 1:1. Wir gehen hier in die Verlängerung und die marokkanischen Fans, die feiern das wie ein Sieg. Ihre Mannschaft stand dicht vor dem Aus, aber ist jetzt wieder mittendrin. Gleich hier Verlängerung.
1: Und da bleiben wir natürlich dran. Jan Wochner, an dieser Stelle schon mal vielen Dank. Und wir schauen dann, wie es weitergeht zwischen Niederlande und Marokko und blicken auch auf das Aus der deutschen Nationalmannschaft. Denn da ist natürlich die Frage, wie es mit dem Bundestrainer, mit Julian Nagelsmann weitergeht. Auch das gleich dann.
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4: Um 5 Uhr mit Juliette Groß. Deutschland ist bei der Fußball-Weltmeisterschaft ausgeschieden. Das deutsche Team verlor sein 16. Finale gegen Paraguay mit 3:4 im Elfmeterschießen. Aus dem ARD-WM-Team Hendrik Lückhoff.
5: Im Elfmeterschießen vergaben drei deutsche Spieler vom Punkt. Havertz, Woltemade und Tah. In den 120 Minuten davor tat sich das deutsche Team gegen Außenseiter Paraguay schwer und ging zunächst in Rückstand. Kai Havertz besorgte den Ausgleich. In der Verlängerung nahm der Schiedsrichter einen deutschen Treffer zurück. Eine umstrittene Entscheidung. Bundestrainer Julian Nagelsmann schloss nach Spielende einen Rücktritt aus. DFB-Sportdirektor Rudi Völler stärkte ihm den Rücken. Eine Runde weiter ist Brasilien nach einem späten 2:1 Sieg gegen Japan.
4: In einer Jugendhilfeeinrichtung in Stade sind 5 Menschen erschossen worden. Ein weiteres Opfer starb kurz danach im Krankenhaus. Der mutmaßliche Täter, ein 45-Jähriger, wurde festgenommen. Als Motiv vermuten die Ermittler einen Streit ums Sorgerecht. Aus der Nachrichtenredaktion Pascal Küpper.
6: In der Einrichtung werden junge Mütter und ihre Kinder betreut. Alle 6 Getöteten waren Mitarbeitende der Jugendhilfe und des Jugendamtes. Das hat die Polizei auf einer Pressekonferenz bekannt gegeben. Der Tatverdächtige hatte in Stade einen Termin, bei dem es ums Sorgerecht für die 3 Monate alte Tochter ging. Nach den tödlichen Schüssen flüchtete der Mann als Beifahrer in einem Auto. Den Fluchtwagen fuhr eine mutmaßliche Komplizin. Die Polizei konnte das Auto mit Schüssen in die Reifen stoppen und beide festnehmen.
4: Die Polizei hat ein Hinweisportal eingerichtet. Alle Informationen dazu auf ndr.de. Bei einer heftigen Explosion in Monaco soll laut Medienberichten einer der reichsten Unternehmer der Ukraine verletzt worden sein. Auch 2 weitere Menschen wurden verletzt. Laut unbestätigten Berichten handelte es sich dabei um seine Frau und seinen Sohn. Die Explosion ereignete sich am Eingang eines Wohngebäudes. Kurz vor dem Vorfall soll eine Person beobachtet worden sein, die einen Rucksack abstellte und floh. Die verdächtige Person ist auf der Flucht. Außenminister Wadephul ist heute zu Gast in Paraguay. Dort nimmt er an einem Gipfel der Mercosur-Staaten teil. In der Hauptstadt Asunción kommen die Präsidenten von Brasilien, Argentinien, Uruguay und Paraguay zu einer Arbeitssitzung zusammen. Für Wadephul ist es der Auftakt einer mehrtägigen Südamerika-Reise. Von Paraguay wird er weiter nach Argentinien und Brasilien reisen. Zu Beginn seiner Reise besuchte Wadephul gestern Washington. Das waren die Nachrichten. Das Wetter in Deutschland. Tagsüber zeitweise heiter, zum Teil Schauer und Gewitter, teils Unwettergefahr. Höchstwerte 21 Grad auf Sylt bis 32 Grad am Oberrhein. Am Mittwoch gebietsweise kräftige Schauer und Gewitter, im Westen und an der Nordsee länger trocken. Es ist gleich 5:03 Uhr.
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1: Der Blick auf die Straßen, beginnend mit der A2 Hannover Richtung Berlin. Die ist zwischen Irxleben und Kreuz Magdeburg wegen Straßenschäden gesperrt. Und im weiteren Verlauf ist die A2 zwischen Thesen und Brandenburg auch wegen Reparaturarbeiten weiterhin gesperrt. Die A4 Dresden Richtung Görlitz ist zwischen Niederseifersdorf und Kodersdorf wegen Arbeiten im Tunnel Königshainer Berge bis ungefähr 5 Uhr gesperrt. Da müssen Sie bitte schauen, wann das wieder freigegeben wird. Die A8 Stuttgart Richtung München zwischen Ulm West und Ulm Ost 3 Kilometer Stau, Verzögerung bis zu 25 Minuten. Die A14 Magdeburg Richtung Schwerin ist zwischen Kreuz Magdeburg und Dahlen-Warsleben wegen Fahrbahnschäden gesperrt. Die A20 Kreuz Uckermark Richtung Lübeck ist zwischen Dummersdorf und Kreuz Rostock wegen Bauarbeiten bis Donnerstag ca. 16 Uhr, also bis in den Nachmittag hinein, gesperrt. Und eine Meldung haben wir noch, die A71 Suhl Richtung Erfurt ist zwischen Dreieck Suhl und Zellermeles wegen Tunnelwartungsarbeiten noch eine knappe Stunde bis 6 Uhr heute früh gesperrt. Das war's, kommen Sie gut in diesen Tag, weiterhin gute Fahrt.
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1: Und die kommt vom Norddeutschen Rundfunk. Ich bin Max Seib. Guten Morgen. Wir wollen Weltmeister werden. Das hat Bundestrainer Julian Nagelsmann vor dem Turnier gesagt. Und dass das nicht ganz einfach würde, das war allen klar. Dass die WM-Reise so früh aber schon endet, das hätten wohl die wenigsten gedacht. Das DFB-Team ist raus, aus im 16. Finale nach einem 3:4 gegen Paraguay im Elfmeterschießen. Dieses frühe Ausscheiden könnte natürlich auch Folgen für den Bundestrainer haben. Julian Nagelsmann nach dem Spiel im Gespräch mit Lili Engels.
7: Sie haben einen Vertrag noch bis 2028, bis einschließlich der Europameisterschaft. Rudi Völler sagt, Sie sind eigentlich die Idealbesetzung für die Position. Was sind Ihre Gedanken dazu? Wie geht's weiter?
8: Ja, ich stehe zur Verfügung. Wenn der DFB das möchte, dann mache ich die EM28 und wenn nicht, dann müssen Sie es mir sagen.
7: Was ist von Ihnen ausgeschlossen, dass Sie von sich aus sagen?
8: Ja, natürlich. Ich bin keiner, der wegläuft.
7: Sie sind keiner.
8: Das ist ausgeschlossen.
1: Also Nagelsmann will weitermachen, wenn der DFB das auch will. Das wird sich in den kommenden Tagen und Wochen zeigen, wie da die Position des Deutschen Fußballbunds ist. Wir blicken in knapp 20 Minuten noch einmal ausführlich auf das Deutsche aus und dann natürlich auch auf das 16. Finale, was jetzt gerade läuft. Niederlande gegen Marokko, da ist gerade beim Stand von 1:1 die Verlängerung gestartet. Jetzt schauen wir aber erst einmal auf ein anderes Thema und zwar auf das vergangene Wochenende, das Hitzewochenende mit Rekordtemperaturen von bis zu 41,7 Grad hier in Deutschland. Das für ein paar Tage auszuhalten, das ist nicht angenehm, aber für die meisten von uns irgendwie stemmbar. Doch durch den Klimawandel werden solche Extremlagen uns wohl in Zukunft öfter ereilen. Wie also umgehen damit? Das schauen wir uns jetzt in einem Schwerpunkt genauer an und starten mit der Frage, ob diese Hitzewelle für eine neue Linie bei der Bundesregierung sorgt. Und zwar beim Thema Klimaschutz. Aus Berlin, Katrin Aue.
9: Ein Wochenende voller Horrormeldungen aus ganz Deutschland.
10: Kaputte Asphaltdecken, stillstehende Bahnen, Waldbrände und zahlreiche Rettungseinsätze auch auf dem Wasser.
9: Und von der Bundesregierung dröhnendes Schweigen. Bei anderen Naturkatastrophen werden gern mal öffentlichkeitswirksam die Gummistiefel ausgepackt. Aber bis Sonntag Funkstille aus Berlin. Von der Seitenlinie aus Bayern meldet sich CSU-Chef Markus Söder mit einem Tipp bei Instagram.
11: Was hilft bei der Hitze? Schwimmen gehen. Ich kann es nur ganz am Morgen machen und deswegen bin ich in meinem Lieblingsbad Dub und habe eine Runde geschwommen. Es war wunderbar und schön abkühlend.
9: Ob das bei den Menschen in den Notaufnahmen oder den Familien in den Dachgeschosswohnungen gut ankam, darf bezweifelt werden. Bundesumweltminister Carsten Schneider betont im Deutschlandfunk am Montagmorgen zunächst mal die Klimaanpassungsmaßnahmen. Da sind die Länder und Kommunen zuständig. Mehr Schattenbäume, mehr Hitzeschutz für Schulen und Krankenhäuser, das ist erstmal nicht der Job des Bundes. Aber was sein Job ist, dafür zu sorgen, dass Deutschland seinen Teil dazu beiträgt, dass die Erderwärmung gestoppt wird. Und das passiere, betont der SPD-Politiker.
12: Wir sind in Deutschland das Land, das am stärksten mit der Reduktion hat, nämlich 60% Reduktion der Treibhausgasemissionen verglichen zu 1990. Und das werden bis zum Jahre 2030 auch erreichen. Sollte es eine Abweichung geben, werden wir nachsteuern.
9: Die Co-Fraktionschefin der Grünen im Bundestag, Katharina Dröge, antwortet darauf ebenfalls im Deutschlandfunk fast fassungslos.
13: Das ist ein schlechter Witz, ehrlich gesagt.
9: Sie verweist auf das Beispiel Gebäudemodernisierungsgesetz, das demnächst im Bundestag beschlossen werden soll.
13: Da steht eine Regel drin, die sagt, ab 2045 können weiterhin klimaschädliche Öl- und Gasheizungen in Deutschland eingebaut werden. Das ist eine Komplettabsage an die Klimaziele. So schafft man das in Deutschland nicht, weil dann muss auch der Heizungssektor klimaneutral sein. Und dass ein Umweltminister sich das schönredet, das finde ich schon traurig.
9: Auch der Expertenrat für Klimafragen hat der Bundesregierung erst im Mai kein gutes Zeugnis ausgestellt. Das Klimaschutzprogramm aus dem Umweltministerium reiche nicht aus, um künftig die Klimaziele zu erreichen. Und Vorhaben wie das erwähnte Gebäudemodernisierungsgesetz könnten die Prognosen noch verschlechtern. Julia Pongratz vom Expertenrat fasst zusammen.
14: Wir sehen klimaschutzpolitischen Handlungsbedarf.
9: Währenddessen tritt die Bundesregierung auch in Brüssel auf die Bremse. Dass etwa das für 2035 anberaumte Verbrenneraus in der EU gekippt wurde, dafür hat sich besonders Deutschland eingesetzt. Ein Zugeständnis an die Autoindustrie. Klimaschutz und die Wirtschaft. Der Kanzler erklärt seine Sicht darauf vor internationalem Publikum so.
15: Climate protection must not endanger.
16: Der Klimaschutz darf die industrielle Basis in Deutschland und unseren Ländern nicht gefährden. Eine Transformation, die zur Deindustrialisierung führt, wird in der Bevölkerung keine Akzeptanz finden und letztlich Innovationen behindern.
15: And it will eventually hamper innovation.
9: Sprich, zu viel Klimaschutz bedrohe die Industrie. Allerdings bedroht zu wenig Klimaschutz wiederum auch die Wirtschaft. Das rechnen regelmäßig Fachleute und Versicherer vor. Denn jede Naturkatastrophe kostet.
1: Ein Beitrag von Katrin Aue. Klimaschutz ist das eine. Das Wochenende hat vor allem aber auch gezeigt, Deutschland ist auf solche Hitzewellen nicht ausreichend vorbereitet. Wie geht besserer Hitzeschutz und was ist da geplant? Mehr von Frank Eichmann.
17: Erklärt Bundeskanzler Merz das Hitzeproblem jetzt zur Chefsache, sodass zügig zusätzliche Milliarden fließen in die Klimaanpassung von Bahn und Schiene?
18: Chefsache ist ja noch keine Lösung für ein Problem.
17: Lehnt Regierungssprecher Stefan Cornelius die Idee ab?
18: Ja, man muss aufpassen bei solchen Maßnahmen, ob man da nicht Erwartungen weckt, die nicht erfüllt werden.
17: Dem stimmt der Eisenbahnexperte Christian Böttger von der Berliner HTW zu. Weil sich die Hitze gleichzeitig auf so viele Teile des Gesamtsystems Bahn ausgewirkt habe, das dass es die schnelle Lösung gar nicht gäbe.
19: Also wir sehen, dass in Einzelfällen auch Stellwerke eben überhitzen können. Wir sehen, dass eben auch in ungünstigen Fällen auch die Oberleitung dann irgendwann mal durchhängt, weil sie sich zu stark erwärmt. Ein großes Thema, das immer wieder auftritt, sind Böschungsbrände. Die sind natürlich ganz schwer zu verhindern. Bis hin zum Thema Brände auf benachbarten Anlagen oder Wäldern. Dagegen können sich eben auch überhaupt nicht mehr schützen. Es ist nicht eben ein oder zwei Komponenten, wo man sagt, ich müsste einfach mal 100 Millionen dort investieren und dann wäre alles besser.
17: Denn die Hitze habe ein Unternehmen Bahn erwischt, das ohnehin in der tiefen Krise stecke. Auf 130 Milliarden Euro wird der Investitionsrückstau geschätzt. Aber wie wäre es, wenn angesichts des Klimawandels wenigstens alle Züge klimatisiert wären und in allen der gut 400 ICEs Klimaanlagen auch Rekordtemperaturen locker weghühlen?
19: Das wäre technologisch natürlich möglich. Wir haben in Deutschland eben in einer Teil der Zugflotte eben keine Klimaanlagen. Darüber kann man sicherlich nachdenken. Bei den meisten neueren Zügen werden eben auch Klimaanlagen bestellt. Die Klimaanlagen sind eben auch ausgerichtet auf die bei uns typischen Wetterbedingungen und nicht auf die maximalen Hitzewellen. Das hat also durchaus auch einen ökonomischen Aspekt, weil sie eben eigentlich immer einen Optimalbereich für Klimaanlagen definieren müssen. Und der ist nun mal in Deutschland eben ein etwas niedrigerer als das, was wir jetzt am Wochenende hatten.
17: Zur Hitze auf den gut 13.000 Autobahnkilometern dieses Landes sagt Dirk Brandenburger von der Autobahn GmbH.
20: Ja, es hat uns ziemlich getroffen. Die Hitzewelle hat dem Material der Autobahn sehr zugesetzt. Wir hatten im gesamten Bundesgebiet in bestimmten Teilbereichen schon erhebliche Schädigungen.
17: Schmelzendes Bitumen auf Asphaltabschnitten mit Spurrinnen und auf älteren, stark beanspruchten Betonplatten, die sogenannten Blow-ups, also Betonplatten, die sich ausdehnen, blockieren und dann schlagartig nach oben aufbrechen, das waren die Hauptprobleme. Gut 3 Dutzend Hitzeschäden werden nun abgearbeitet. Perspektivisch hilft nur, die Autobahnfahrbahnen dicker und mit hitzefesterem Material zu bauen. Wann wird das abgeschlossen sein? Dirk Brandenburger von der Autobahn GmbH.
20: Das ist ein rollierender Prozess, weil wir nicht alle Strecken auf einmal erneuern können. Und bei 13.300 Kilometer haben wir also mehrere Jahrzehnte vor uns, bis alle Strecken nochmal erneuert sind oder erhalten sind.
17: Schnelle Hitzeanpassung bei Schiene oder Autobahn ist also nicht in Sicht.
1: Hitze und Infrastruktur, was muss getan werden? Ein Beitrag von Frank Eichmann. Wir schauen jetzt auf die Wettervorhersage für Deutschland an diesem 30. Juni. Heute teils bewölkt, teils heiter. Im Verlauf des Tages können von Süden und Westen bis in die Mitte Deutschlands einzelne, teils starke Gewitter aufkommen. Die sind verbunden mit erhöhtem Unwetterpotenzial durch Starkregen und Hagel. Im Norden und Osten hingegen aber nur vereinzelt Schauer oder Gewitter. Dort bleibt es sonst trocken. Im äußersten Norden 21 bis 25 Grad. Im Westen und Südwesten werden es 24 bis 28 Grad. Und jetzt noch der Blick auf einige aktuelle Temperaturen in Deutschland. Bremen meldet 18 Grad, in Dresden sind es aktuell 20 Grad, in Hannover 17 Grad. In Kiel nur 12 Grad, in Köln 16 Grad, in München 19 Grad und in Rostock 16 Grad. 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
1: Es könnte heute voll werden an der ein oder anderen Tankstelle, denn morgen endet der Tankrabatt. Wir erinnern uns, für 2 Monate wurde die Energiesteuer gesenkt. Dadurch waren Preissenkungen von 17 Cent pro Liter Diesel oder Benzin möglich. Nun ist es Zeit für eine Bilanz. Was hat der Tankrabatt tatsächlich gebracht und könnte es andere Entlastungen geben? Aus dem ARD-Hauptstadtstudio berichtet Maximilian Ulrich.
21: Mitte April zieht die Bundesregierung die Reißleine. Diesel und Benzin kosten damals durch den Iran-Krieg über 2 Euro. Das Kabinett um Kanzler Friedrich Merz beschließt den Tankrabatt, also die Senkung der Energiesteuer.
22: Sie ist eine ganz konkrete Entlastung, wie gesagt, für private Haushalte wie für die Unternehmen, also zum Beispiel für Speditionsbetriebe, für Pflegeheime.
21: Durch die Senkung der Energiesteuer können seit dem 1. Mai Diesel und Benzin für knapp 17 Cent pro Liter weniger verkauft werden. Der Rabatt ist allerdings auf 2 Monate begrenzt und nun endet er. Hat er also funktioniert? Ja, findet CDU-Politiker Sepp Müller, der die Taskforce der Regierungskoalition gegen die hohen Preise leitet.
0: Der Tankrabatt ist angekommen, es war eine gute Maßnahme, es war gut für Deutschland und gut für den Mittelstand.
21: Tatsächlich sind die Spritpreise seit der Einführung des Tankrabatts kontinuierlich gefallen. Aktuell liegen sie knapp über den Preisen, die vor dem Beginn des Irankriegs an der Tankstelle fällig waren. Das liegt allerdings auch am stetig gefallenen Rohölpreis. Wurde der Tankrabatt also wirklich komplett weitergegeben? Die Vertreter der Mineralölwirtschaft sagen, ja, zu 100% wurde er weitergegeben. Das Wirtschaftsinstitut IFO und die unabhängige Monopolkommission kommen hingegen zu dem Ergebnis, dass der Rabatt zwar zu großen Teilen, aber nicht vollständig weitergegeben wurde. Sepp Müller geht davon aus, dass 95% der Steuersenkung bei den Kunden gelandet sind und er begründet das mit der Verschärfung des Kartellrechts.
0: Und dieses Mal haben wir es so verschärft, dass das Kartellamt praktisch an der Seite des Preiskalkulators des Mineralölkonzerns sitzt und nachvollziehen kann, dass die 17 Cent auch weitergegeben werden.
21: Der Tankrabatt ist eine Gießkannenmaßnahme. Ihn haben alle bekommen, auch die Menschen, die gar nicht auf ihn angewiesen sind. Rund 1,6 Milliarden Euro dürfte das den Staat in 2 Monaten gekostet haben, schätzt das Finanzministerium. Viel Geld. SPD und Union wollen deshalb auch keine Verlängerung. Auch wenn der Krieg der USA und Israel gegen den Iran wieder eskalieren könnte. Dazu nochmal Sepp Müller.
0: Wenn der Spritpreis über 2 Euro steigt, werden wir uns das genau anschauen. Wenn er explodieren würde Richtung 5 Euro, werden wir natürlich sofort handlungsfähig sein. Und das heißt, dass der Deutsche Bundestag und der Bundesrat innerhalb von 14 Tagen Maßnahmen auf den Weg bringen, die deutlich zielgenauer sind. Da haben wir einige in der Schublade, die brauche ich jetzt nicht einzeln auferzählen. Aber eins ist klar, die werden zielgenauer sein und sollten zielgenauer sein als die Energiesteuersenkung an der Tankstelle.
21: Welche Maßnahmen jetzt genau in der Schublade liegen, sagen weder Sepp Müller von der CDU noch das SPD-geführte Finanzministerium. Ines Schwertner, Parteichefin der Linken, findet:
3: Das grenzt ja schon an Arbeitsverweigerung wirklich. Das ist natürlich gerade für die Familien, die jetzt in die Sommerferien fahren, sowieso schon mal richtig beschissen. Und die Bundesregierung hat ja jetzt auch keinen Plan vorgelegt, wie sie damit anders umgehen wollen.
21: Das kritisiert auch der Chef von Bündnis 90 Die Grünen, Felix Banaschak.
5: Das heißt also, außer dem Tankrabatt gab es überhaupt keine Unterstützung der Menschen in dieser Zeit. Und dann wundert man sich, dass das Vertrauen in die Politik schwindet, dass die eigene Lebenswirklichkeit und der eigene Alltag gesehen wird. Ja, komisch.
21: Eine Maßnahme der Bundesregierung wird bleiben. Die 12-Uhr-Regel, wonach die Spritpreise nur um 12 Uhr mittags steigen dürfen, gilt auch zukünftig. Sie soll erst nach einem Jahr überprüft werden.
1: Wie es sonst beim Thema Tanken weitergeht, das ist allerdings noch offen. Klarer sieht es zumindest ein Stück weit aus bei einem anderen Thema. Seit vergangener Woche sind da nämlich 33 Vorschläge auf dem Tisch. Diese hat die Alterssicherungskommission, die sogenannte Rentenkommission, vorgelegt, um das deutsche Rentensystem zu reformieren. Dringend nötig, sagen die einen, auf dem Rücken der Arbeitnehmer kritisieren andere. Und wir haben genau darüber mit Ihnen gesprochen in unserer Talksendung Mitreden Deutschland diskutiert. Diesmal zum Thema Rente mit 70. Wie gerecht wird die Rentenreform? Einzelheiten zu dieser Diskussion hat Ulrike Köhler.
23: Länger arbeiten für eine sichere Rente, das ist einer der Grundgedanken der sogenannten Rentenkommission. Ein Vorschlag, der nicht überall auf Zustimmung stößt. Hörerin Nadine Kleinen aus Recklinghausen etwa sieht das Heraufsetzen des Renteneintrittsalters kritisch.
24: Ich finde Rente mit 70 doch ein bisschen unfair. Da kann man bis 70 arbeiten und kann man direkt dann zur Urne gehen.
23: Silke Übelmesser von der Uni Jena hat an den Vorschlägen der Alterssicherungskommission mitgearbeitet. Die Wirtschaftswissenschaftlerin versucht zu beruhigen.
25: Nach unserem Vorschlag soll das Renteneintrittsalter an die Lebenserwartung gekoppelt werden. Wir gehen immer davon aus, die Lebenserwartung steigt und steigt. Aber wenn sie sich mal verlangsamt, diese Entwicklung, dann würde eben auch natürlich das Renteneintrittsalter weniger schnell steigen und vielleicht auch mal gar nicht steigen.
23: Hörer Klaus Frankowski aus dem Allgäu findet eher die Zahl der Beitragsjahre als das Lebensalter entscheidend.
26: Eine gewisse Beitragsdauer muss man dabei gewesen sein. Und dann kann man in Rente gehen, abschlafffrei. Und so sind so Leute wie Studierte oder so, die vielleicht mit 30 erst anfangen, die haben natürlich Schwierigkeiten, 35 Jahre Beiträge geleistet zu haben. Dann müssen sie halt einen Abschlag nehmen. Und wenn der Abschlag 30% ist, dann haben sie halt Pech gehabt.
23: Dem wird allerdings entgegengehalten, dass das vor allem Frauen benachteiligen würde. Denn die übernehmen immer noch einen Großteil der Kindererziehung und viele setzen für mehrere Jahre mit der Berufstätigkeit aus. Ein Vorschlag der Alterssicherungskommission Kommission betrifft auch die sogenannte Aktienrente. Dabei soll ein Teil der Altersvorsorge über Investitionen am Kapitalmarkt finanziert werden. Thomas Kruse aus Putlitz steht dem Vorschlag kritisch gegenüber.
4: Eigentlich ist es eine Zwangsabgabe in den Finanzmarkt, wo man eigentlich den Finanzmarkt über die Gesellschaft stellt. Und wenn Menschen ein Produkt, was ihnen verkauft wird, nicht verstehen, ist es keine Geldanlage, sondern ein Glücksspiel.
23: Ein ebenfalls emotional diskutiertes Thema sind die Änderungen bei den sogenannten Minijobs. Die sollen künftig fast ausnahmslos sozialversicherungspflichtig sein. Heißt, auch Minijobber müssten Beiträge in die Rentenversicherung einzahlen. Für Alexander Stimpler aus Ansbach ein No-Go. Er hat einen Hauptjob und nebenbei einen Minijob.
6: Ich habe 2 Lebensversicherungen laufen. Ich habe einen Riester-Vertrag laufen. Ich schaue schon drauf, dass ich im Alter jetzt nicht verarme. Jetzt nimmt man mir aber im Endeffekt die Möglichkeit weg, tatsächlich mich breit aufzustellen und nimmt mir dann anschließend noch 2% von dem, was mir dann noch übrig bleibt, weg.
23: Und dann ist da noch der Vorschlag, Selbstständige in die Rentenversicherung einzahlen zu lassen, vor allem um sie vor Altersarmut zu schützen. Allerdings, sagt Hörerin Sarah Weber aus Berlin, können sich das viele Freiberufler gar nicht leisten.
7: Ich möchte darauf hinweisen, dass ja viele Selbstständige sehr wenig Geld verdienen, sogar mit eigenem Geschäft, und dadurch gar nicht in der Lage sind, in die Rentenkasse einzuzahlen.
23: Die Experten halten Reformen beim Rentensystem für alternativlos. Die Hörer sehen aber noch großen Aufklärungsbedarf.
1: Die Sendung Mitreden Deutschland diskutiert, Thema Rente mit 70, wie gerecht wird die Rentenreform, zusammengefasst von Ulrike Köhler. Wir schauen jetzt nach Stade in Niedersachsen. Dort gab es gestern eine Gewalttat in einer Einrichtung für junge Mütter und ihre Kinder. Insgesamt 6 Menschen sind dort gestorben durch Schüsse. Sie alle waren Mitarbeiterinnen und Mitarbeiter der Jugendhilfeinstitution. Den Tatverdächtigen hat die Polizei festgenommen. Als Motiv nennen die Beamten einen Sorgerechtsstreit. Albrecht Breitschuh beginnt seinen Beitrag mit einer Stimme eines Anwohners unter Schock.
8: Wir sind vom Einkaufen gekommen von dort, dann sind wir hier reingefahren, hinten eingeparkt, die Tür aufgemacht und dann hat man schon, ich meine, es war eine Frauenstimme gehört, Hilfe oder sowas. Und dann gleich 1-2 Schüsse, einzeln und dann eine ganze Serie hintereinander. Bum, bum, bum, bum, bum, ganz schnell hintereinander.
10: Und als der Täter diese Serie von Schüssen abgefeuert hatte, waren 5 Menschen tot, 4 Frauen und ein Mann. Eine weitere männliche Person lag im Krankenhaus, seinen Verletzungen, sie alle arbeiteten in der Kinder- und Jugendeinrichtung in der Dankerstraße am Rande der Stader Innenstadt. Eine Stadt, die unter Schock steht. Innenministerin Daniela Behrens sprach am Abend auf einer Pressekonferenz von einem schrecklichen Tag für Stade und für ganz Niedersachsen.
11: Nach bisherigen Erkenntnissen handelt es sich um eine Tat, die aus familiären Motiven begangen wurde, um eine extrem kaltblütige Gewalttat ohne politische oder wirtschaftliche Hintergründe.
10: Zudem wurde noch eine weitere verdächtige Person festgenommen. Über den vermeintlichen Täter äußerte sich die Präsidentin der Polizeidirektion Lüneburg, Katrin Schuhl.
12: Es handelt sich um einen 45-jährigen, in Deutschland geborenen und wohnhaft im Raum Hannover Mann. Er hat türkische Wurzeln. Es liegen zu ihm polizeiliche Erkenntnisse vor, unter anderem aus dem Bereich Bedrohung. Aber er galt bisher nicht als absolut gewalttätig in unserem polizeilichen System.
10: Und auch zu einem möglichen Motiv gab die Polizeipräsidentin schon erste Hinweise.
12: Das liegt vermutlich im Umfeld, das heißt in einem Sorgerechtsstreit. Der Täter hatte heute zusammen mit vielen der Opfer einen Termin, um über das weitere Sorgerecht seiner 3 Monate alten Tochter, die sich im Objekt zusammen mit der Kindsmutter befand, beide unverletzt durch Schussabgaben, also befinden sich nicht unter den von mir eben skizzierten 6 Opfern.
10: Verbindungen zur Clankriminalität gäbe es nach derzeitigem Stand der Ermittlungen nicht. Auch Niedersachsens Ministerpräsident Olaf Lies zeigte sich in einer Stellungnahme tief erschüttert.
27: Wir sind natürlich in Gedanken bei den Angehörigen, bei den Opfern, bei denen, die vor Ort geholfen haben und sehr schnell reagiert haben. Und machen uns natürlich große Sorgen, welche Konsequenzen das dort vor Ort für die Betroffenen noch hat.
10: Polizeipräsidentin Schuhl wies in eindringlichen Worten darauf hin, dass auch ihre Gedanken in erster Linie bei den Opfern und deren Angehörigen seien, zog den Kreis der Betroffenen aber weiter.
12: Hier spreche ich vor allem die beteiligten Menschen vor Ort an, aber auch den Bürger draußen, aber eben auch unsere polizeilichen Einsatzkräfte, die Leitstelle und den eingesetzten Rettungsdienst und die Ärzte und Pfleger. Auch hier gilt unser ausdrückliches Mitgefühl und wir sind alle in Gedanken bei allen Personen.
1: Schock und Anteilnahme nach einer Gewalttat mit 6 Toten in Stade. Zu allem, was bisher bekannt ist, war das aus Lüneburg, Albrecht Breitschuh.
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1: Bevor wir zum Aus, dem durchaus blamablen Aus der deutschen Nationalmannschaft kommen, schauen wir live zu einem anderen 16-Finale, das ebenfalls in der Verlängerung ist. Niederlande-Marokko 1:1 steht es da in einem packenden, temporeichen Spiel. Es sind 107 Minuten gespielt und wir schalten zu unserem Reporter Jan Wochner. Wer wirkt denn hinten raus jetzt fitter? Können beide noch das Tempo gehen?
9: Ehrlich gesagt wirkt Marokko deutlich fitter. Es läuft die zweite Hälfte der Verlängerung und Marokko ist fast durchgehend am Ball. Die Niederländer stehen mit 11 Mann tief in der eigenen Hälfte, sind nur noch aufs Verteidigen aus. Und es wirkt so, als sehnten die Niederländer das Elfmeterschießen herbei. Die Niederlande ja in Führung gegangen zum Start der zweiten Hälfte. Das war noch reguläre Spielzeit durch Gakpo. Und Marokko kam eingangs der Nachspielzeit zum hochverdienten Ausgleich durch Diop in dieser Verlängerung hatte Marokko die mit Abstand größte Chance.

0: in diesem 16. Finale. Kanale läuft an und schießt ins Tor! Es ist das Aus! Deutschland ist aus!
1: Raus nach einem 3:4 im Elfmeterschießen gegen Paraguay. Nach regulärer Spielzeit hatte es 1:1 gestanden. Paraguay war kurz vor der Pause in Führung gegangen. Nach dem Seitenwechsel egalisierte Kai Havertz per Kopf. In der Verlängerung wurde dann ein Treffer von Jonathan Tah zurückgenommen. Damit kam es zum verhängnisvollen Elfmeterschießen und dem WM-Aus für die deutschen Fußballer um Havertz.
2: Fehlen auch ein bisschen die Worte. Meine zweite WM, zweimal reingeschissen. Letzten Turniere war nix. Einzige, was ich sagen kann, ist Entschuldigung. Wir sind natürlich auch alle enttäuscht. Ich glaube, das auch merkt man, wenn man in die Kabine geht. Wir haben uns viel vorgenommen dieses Jahr. Ja, und jetzt wieder zu enttäuschen, das ist natürlich ein schönes Gefühl.
1: Also Deutschland ausgeschieden, Paraguay schafft den Sprung ins Achtelfinale, genau wie Brasilien. Der WM-Rekordsieger setzte sich gegen Japan mit 2:1 durch. Florian Winkler mit den Einzelheiten.
3: Das Ticket für das WM-Achtelfinale musste sich Brasilien hart erkämpfen. Japan stand defensiv, vor allem in der ersten Halbzeit, extrem stabil und ging mit dem ersten Torschuss durch Kai Susano von Bundesligist Mainz 05 sehenswert in Führung nach einer halben Stunde. Doch nach der Pause konnten die Asiaten der Offensive der Seleção kaum noch etwas entgegensetzen. Der Druck war enorm und der Ausgleich durch Casemiro nach einer knappen Stunde daher überfällig. Als sich die gut 70.000 Fans im Stadion von Houston schon auf eine Verlängerung eingestellt hatten, traf der eingewechselte Martinelli nach einem feinen Spielzug zum verdienten 2:1 für die Brasilianer und löste eine gelb-blaue Welle der Erleichterung aus. Und das in der 6. Minute der Nachspielzeit. In der Runde der letzten 16 Teams treffen die Südamerikaner dann am 5. Juli auf den Gewinner der Partie Elfenbeinküste gegen Norwegen.
1: Und damit zum Nach Wimbledon, um genau zu sein, denn dort ist das legendäre Grand-Slam-Turnier gestartet. Am ersten Tag waren drei deutsche Tennisprofis im Einsatz. Während bei den Frauen Tatjana Maria die erste Hürde problemlos gemeistert hat, musste sich Tatjana Korpatsch klar Coco Gauff geschlagen geben. Bei den Männern machte es Jan-Lennard Struff unnötig spannend, setzte sich dann aber im 5. Satz durch. Auch Titelverteidiger Jannik Sinner und Rekord-Grand-Slam-Sieger Novak Djokovic haben ihre Auftaktaufgaben jeweils nur mit Zittern überstanden. Heute startet dann auch French Open-Sieger Alexander Zverev ins Turnier. Und nun, da er den ersten Grand-Slam-Titel im Gepäck hat, da fühlt sich der Turnierstart in Wimbledon ein bisschen anders an.
4: Mit mehr Freude einfach, mit mehr Freiheit irgendwo auch, weil ich weiß, dass ich eins gewonnen habe und dass ich es geschafft habe. Aber am Ende des Tages natürlich, wenn ich auf dem Platz bin, möchte ich meinen Job zu 100% tun und mein Bestes Tennis zeigen.
1: Neben Zverev sind an Tag 2 in Wimbledon 5 weitere deutsche Tennisprofis im Einsatz.
5: Soweit der Sport in dieser Stunde mit Irina Kneep.

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1: Um 5.30 Uhr mit Juliette Groß. Nach den tödlichen Schüssen in Stade hat sich Bundeskanzler Merz geäußert. In der niedersächsischen Stadt waren 6 Mitarbeiter einer Jugendhilfeeinrichtung getötet worden. Aus Berlin Oliver Neuroth.
2: Der Bundeskanzler äußerte sich auf Social Media mit den Worten: Die Nachricht aus Stade erschüttert bis ins Mark. Viele Menschen hätten ihr Leben verloren oder seien verletzt worden, die helfen wollten, schrieb Merz. Sein Mitgefühl gelte den Opfern und ihren Angehörigen. Der Kanzler dankte den Polizistinnen und Polizisten in Stade für ihren so wörtlich schnellen Einsatz. Bundespräsident Steinmeier erklärte, seine Anteilnahme gelte den Angehörigen der Toten und Verletzten, die so viel Schmerz ertragen müssten. Steinmeier wörtlich: Ich bin tief erschüttert über das Ausmaß der Gewalt in einem Raum, der Schutz geben soll. Die Tat ereignete sich in einer Mutter-Kind-Einrichtung in Stade. Ein 45-jähriger Mann aus dem Raum Hannover soll 4 Frauen und 2 Männer erschossen haben. Alle waren Mitarbeiter der Einrichtung. Nach Einschätzung der Polizei war das Motiv der Tat ein Sorgerechtsstreit.
1: Heute endet der sogenannte Tankrabatt. Vom 1. Juli an gilt wieder die höhere Energiesteuer auf Kraftstoffe. Hauptstadtkorrespondentin Anne-Kathrin Mellmann erklärt, was das für die Kunden an den Tankstellen bedeutet.
3: Ja, es dürfte wieder teurer werden. Es muss aber nicht sofort in voller Höhe spürbar werden. Der Ölpreis auf dem Weltmarkt sinkt in den vergangenen Tagen, seit sich die Lage am Persischen Golf etwas entspannt hat. Dadurch müssten dann auch die Spritpreise insgesamt immer weiter sinken. Der Rabatt hat in nur 2 Monaten schon zu Steuermindereinnahmen von etwa 1,6 Milliarden Euro geführt. Für die Kundschaft war die Erleichterung spürbar.

0: Das hat auch das IFO-Institut in einer Studie ermittelt. Allerdings wurden die 17 Cent nicht überall gleich weitergegeben. Beim Diesel sei es am wenigsten gewesen, sagt das IFO.
1: Vor der Einführung der neuen Grundsicherung hat Bundesarbeitsministerin Baas ein konsequentes Vorgehen gegen den Missbrauch staatlicher Leistungen angekündigt. Wer Hilfe brauche, solle sie bekommen, sagte Baas der neuen Osnabrücker Zeitung. Aber, so die Ministerin wörtlich, wer arbeiten kann, muss sich um Arbeit bemühen. Die Reform ersetzt am 1. Juli das bisherige Bürgergeld. Künftig gelten unter anderem strengere Mitwirkungspflichten und härtere Kürzungen. In Venezuela steigt die Zahl der Toten nach den Erdbeben weiter. Die Behörden sprechen inzwischen von mehr als 1700 Todesopfern. Vermutlich gibt es noch viele weitere, denn mehrere 10.000 Menschen werden noch vermisst. Laut Experten sinken die Chancen rapide, noch Überlebende aus den Trümmern zu retten. Das Wetter in Deutschland. Tagsüber zeitweise heiter, zum Teil Schauer und Gewitter, teils Unwettergefahr. Höchstwerte 21 Grad auf Sylt bis 32 Grad am Oberrhein. Am Mittwoch gebietsweise kräftige Schauer und Gewitter im Westen und an der Nordsee länger trocken, 20 bis 29 Grad. Am Donnerstag im Südosten freundlich, im Nordwesten Schauer, 20 bis 30 Grad. Das waren die Nachrichten.
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3: Wir schauen auf die Straßen, beginnen mit der A2 Hannover Richtung Berlin. Die ist zwischen Irxleben und Kreuz Magdeburg wegen Straßenschäden gesperrt. Im weiteren Verlauf ist die A2 zwischen Thesen und Brandenburg auch wegen Reparaturarbeiten weiterhin gesperrt. Dann die A2, Berlin Richtung Hannover zwischen Thesen und Burg Ost. Stockender Verkehr nach einem Unfall aktuell. Die A2 Magdeburg Richtung Hannover zwischen Irxleben und Bornstedt. 3 Kilometer stockender Verkehr an einer Baustelle. Die A8 Saarlouis Richtung Luxemburg ist zwischen Rehlingen und Merzig nach einem Unfall gesperrt. Ebenfalls die A8, in diesem Fall aber Stuttgart Richtung München zwischen Ulm West und Ulm Ost. Aktuell 3 Kilometer Stau. Die A14 Magdeburg Richtung Schwerin ist zwischen Kreuz Magdeburg und Dahlen-Warsleben wegen Fahrbahnschäden gesperrt. Und eine letzte Meldung noch, die A71 Suhl Richtung Erfurt, die ist zwischen Dreieck Suhl und Zellermelis wegen Tunnelwartungsarbeiten noch eine knappe halbe Stunde bis 6 Uhr gesperrt. Das war's, weiterhin gute Fahrt, kommen Sie gut in diesen Dienstag.
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3: Mit Max Seib, guten Morgen. Hochspannung bei der Fußball-WM im 16. Finale zwischen den Niederlanden und Marokko steht es kurz vor dem Ende der Verlängerung 1:1. Wir halten Sie da auf jeden Fall auf dem Laufenden und sollte es zum Elfmeterschießen kommen, dann hören Sie das hier gleich live. Jetzt aber erst einmal zu einer der zentralen Wahlkampfbotschaften von CDU und CSU vor der letzten Bundestagswahl, nämlich Schluss mit dem Bürgergeld und verbunden damit deutlich strengere Regeln für die, die Sozialhilfe beziehen. Davon hat die Union nach der Wahl auch den Koalitionspartner, die SPD, überzeugen können und so gilt ab morgen, aus dem Bürgergeld wird die neue Grundsicherung und eine härtere Gangart, was Bezieherinnen und Bezieher angeht. Wenn die nicht, wie vorgesehen, mit dem Jobcenter zusammenarbeiten, können in größerem Umfang als bisher Leistungen gekürzt werden. Dagmar Pepping berichtet.
4: Kaum ein Thema hat Spitzenpolitiker von CDU und CSU in den letzten Jahren so bewegt wie
5: das leidige Thema Bürgergeld.
4: Ob Friedrich Merz, CDU-Generalsekretär Carsten Linnemann oder CSU-Chef Markus Söder. Das Ende für das SPD-Projekt Bürgergeld war für sie zentrales Wahlversprechen.
6: Wir müssen das komplette System vom Kopf auf die Füße stellen, das Fördern und Fordern in Deutschland wieder gilt.
7: Das Bürgergeld ist jetzt Geschichte.
8: Es wird eine wirklich gute neue Grundsicherung geben.
9: Was ändert sich mit der Reform?
4: Wer nicht mitzieht, für den wird es künftig unbequemer. Es gelten härtere Regeln, schärfere Sanktionen sind möglich. Einige konkrete Beispiele. Wer 2 Termine beim Jobcenter ohne einen wichtigen Grund versäumt, bekommt künftig 30% weniger Geld. Der Regelsatz liegt derzeit bei 563 Euro für Alleinstehende. Würde also bedeuten, dieser Grundsicherungsempfänger bekäme wegen seines Versäumnisses nur noch 394 Euro im Monat. Beim 3. verpassten Termin kann das Jobcenter die Zahlung vorübergehend sogar komplett streichen. Die Miete würde in diesem Fall direkt an den Vermieter überwiesen. Anderes Beispiel. Wer eine Fördermaßnahme abbricht oder sich nicht auf Stellen bewirbt, muss mit einer stärkeren Kürzung rechnen als bisher. Dann kann der Regelbedarf für jeweils 3 Monate um 30% gekürzt werden.
10: Wer nicht mitmacht, wird es schwer haben.
4: So hatte es Arbeitsministerin Bärbel Baas von der SPD nach der Einigung in der Koalition auf den Punkt gebracht. Außerdem gilt, die Vermittlung in Arbeit hat wieder Vorrang vor Qualifizierungs- und Weiterbildungsmaßnahmen.
9: Wie soll verhindert werden, dass die Reform die Falschen trifft?
4: Für alle, die mit dem Jobcenter zusammenarbeiten, ändert sich nichts. Und das sind die allermeisten, wie Baas immer wieder betont. Wer einen Beratungstermin aus wichtigen Gründen nicht wahrnehmen kann, hat ebenfalls nichts zu befürchten. Auch bei Kindern und Jugendlichen soll nicht gekürzt werden. Für Menschen mit psychischen Problemen sind Schutzmechanismen geplant.
11: Es gibt halt viele Menschen, die eben nicht arbeitsfähig sind, die aber trotzdem ein Existenzminimum brauchen. Und deshalb war es in der Sache wieder ein Punkt, wo wir uns auseinandergesetzt haben, dass wir nicht die Falschen treffen. Wir wollen, dass die Menschen wieder auf eigene Füße kommen. Und auf der anderen Seite gibt es eben aber auch Menschen, die könnten, aber nicht wollen.
4: Vor allem für diese Gruppe sind die schärferen Regeln gedacht. Allerdings ist die Zahl der sogenannten Totalverweigerer ziemlich gering. Sie liegt bei circa 1%.
9: Die Union wollte mit der Reform Milliarden im Haushalt einsparen. Ist das realistisch?
4: Eher nicht. Das Arbeitsministerium erwartet keine nennenswerten Einsparungen. Die Koalition setzt darauf, dass die schärferen Sanktionen mehr Menschen dazu bringen, eine Arbeit aufzunehmen. Ihre Kalkulation, 100.000 Menschen weniger in der Grundsicherung, bedeuten 850 Millionen Euro weniger Ausgaben. Die Kostenfrage ist wichtig, denn in den vergangenen Jahren sind die Ausgaben immer weiter gestiegen, auf zuletzt fast 52 Milliarden Euro pro Jahr. Insgesamt beziehen rund 5,2 Millionen Menschen diese aus Steuermitteln finanzierte Sozialleistungen. Der Ausländeranteil liegt bei fast der Hälfte.
2: Wirtschaft.
3: Und da schauen wir jetzt nach Russland. Das Land gehört eigentlich zu den weltgrößten Produzenten von Öl und Gas. Aktuell aber wird Benzin in Russland rationiert. Nicht nur auf der Krim müssen sich die Autofahrer zum Tanken anstellen. Der Spritmangel, der breitet sich inzwischen aufs ganze Land aus. Björn Plaschke.
12: Schlangen dutzender Autos vor den Tankstellen der Russischen Föderation. In vielen Landesteilen, auch im Großraum von Moskau, seit Tagen. Und klar, frustrierte Wartende. Auch die, die die Nachrichtenagentur Reuters interviewt hat. Es ist alles sehr schlimm. Was soll ich denn sonst denken? Es ist nichts Gutes dabei. Ich möchte, dass die Preise wieder niedriger sind, so wie früher. Wir können nicht voll tanken. Das ist ein Problem. Es werden nur 20 Liter pro Person ausgegeben. Danach müssen wir uns wieder hinten anstellen. Fast 10 Millionen Barrel am Tag, so viel Öl förderte Russland täglich im vergangenen Jahr. Das machte den Staat zum drittgrößten Ölproduzenten der Welt. Viel wurde davon als Rohöl ins Ausland verkauft. Einen Teil verarbeiteten die heimischen Raffinerien, zum Beispiel zu Benzin. Aber seit Monaten nun schon nimmt das ukrainische Militär russische Ölproduktionsstätten ins Visier. Raffinerien, Pipelines, Pump- und Verladestationen. Gegenschläge in dem Krieg, den Russland vor mehr als 4 Jahren startete. Die ukrainischen Attacken auch dürften die Benzinknappheit in der Russischen Föderation ausgelöst haben. Am Wochenende nun hielt Kreml-Chef Wladimir Putin eine Sitzung ab, wie es heißt, zur Sicherung der inländischen Kraftstoffversorgung. An dem Treffen nahmen unter anderem die Minister für Verteidigung und Finanzen teil, Moskaus Bürgermeister und die Chefs von Energieunternehmen. Das sieht nach Krisenmodus aus, aber Putin spielte den Benzinmangel herunter in einem Interview mit einem seiner Hofberichterstatter. Pavel Zarubin fragte Putin, für wie schwerwiegend er die Angriffe auf die russische Energieinfrastruktur halte. Was Angriffe auf die kritische Infrastruktur und insbesondere auf die Energieinfrastruktur angeht, so bereiten sie natürlich Probleme. Das ist offensichtlich. Wir sehen derzeit ein gewisses Defizit, aber kein kritisches, wie ich sagen möchte. Ein gewisser Mangel, aber kein kritischer. Und trotzdem soll Russland jetzt Benzin importieren, wie auch Kerosin. Vorläufig jedenfalls, denn Putin drängt darauf, dass die Schäden, die ukrainische Angriffe verursacht haben, schnell behoben werden. Und Putin erklärte, die Auswirkungen ukrainischer Angriffe müssten klein gehalten werden. Die erste Aufgabe besteht darin, die Produktion der besten Luftverteidigungssysteme schnell und deutlich zu steigern. Die Frage ist, wie schnell die Produktion erhöht und an die Truppen zum Schutz kritischer Infrastruktureinrichtungen geliefert werden kann. Putin will sich nicht durch den Benzinmangel unter Druck setzen lassen und den Krieg angesichts der offensichtlichen Mängel beenden. Er will weiterkämpfen lassen. Oder mit anderen Worten, er geht nicht gegen die Krankheit vor, sondern gegen ihre Symptome.
10: Soweit also der Blick nach Russland. Jetzt schauen wir nach Sachsen-Anhalt. Da wird Anfang September ein neuer Landtag gewählt. Und aktuell steht die AfD in den Umfragen ganz klar auf Platz 1. Die Partei, die dort vom Verfassungsschutz als gesichert rechtsextrem eingestuft wird, könnte sogar die absolute Mehrheit gewinnen und dann erstmals eine Landesregierung in Deutschland stellen. Was würde das zum Beispiel für den Austausch von vertraulichen Informationen zwischen den Innenministern der Länder bedeuten? Was für die Zusammenarbeit der Verfassungsschutzämter? Darüber sprechen möchte auf politischer Ebene kaum einer. Die Sorgen sind aber groß, berichtet aus unserem ARD-Hauptstadtstudio Philipp Eckstein.
13: Umfragewerte von gut 40%. Die AfD in Sachsen-Anhalt und ihr Spitzenkandidat Ulrich Siegmund präsentieren sich selbstbewusst.
14: So, 1, 2, 3, Volkspartei!
13: Eine absolute Mehrheit bei der Landtagswahl am 6. September ist zumindest möglich und damit eine AfD-Regierung. Angst davor sei unbegründet, beteuert Siegmund.
15: Niemand muss Angst vor einer AfD-geführten Regierung haben.
13: Doch bei den anderen Parteien sieht man das anders, auch bei den Sicherheitsbehörden.
16: Selbstverständlich hätte ich Sorgen, ein AfD-Innenminister wäre ein Sicherheitsrisiko,
13: sagt Georg Mayer im ARD-Bericht aus Berlin. Der SPD-Politiker ist Innenminister in Thüringen.
16: Man müsste Sorge haben, dass geheime Informationen, zum Beispiel über das rechtsextreme Vorfeld der AfD oder auch über Spionagetätigkeit Russlands, eben in den Bereich Rechtsextremismus oder sogar nach Russland abfließen würden.
13: Die AfD in Sachsen-Anhalt wird vom Verfassungsschutz als gesichert rechtsextrem eingestuft. Würde sie nach der Wahl die Regierung stellen, wäre sie genau für diesen Verfassungsschutz zuständig. Jörg Müller, ehemaliger Leiter des brandenburgischen Verfassungsschutzes, sagt mit Blick auf einen möglichen AfD-Innenminister:
17: Alles, was der Staat an Informationen gesammelt hat, auch mit verdeckten Mitteln, mit nachrichtendienstlichen Mitteln, könnte der Minister sofort lesen.
13: Zudem könnte eine AfD-Regierung die Arbeit der Verfassungsschützer beeinflussen.
17: Man setzt Menschen um, also Kollegen und Kolleginnen, die früher beim Verfassungsschutz Rechtsextremismus bearbeitet haben, bearbeiten dann den Linksextremismus. Das heißt, man erzeugt einen blinden Fleck, den man sicherlich gewollt so erzeugt, weil man ja selbst Beobachtungsobjekt ist.
13: Die Sicherheitsbehörden und Verfassungsschutzämter arbeiten im Bund und den Ländern eng zusammen. Auch streng vertrauliche Informationen werden regelmäßig ausgetauscht. Doch was, wenn die AfD bald den Innenminister in Sachsen-Anhalt stellt? Bereiten sich die Sicherheitsbehörden darauf vor? Das seien
18: Was wäre, wenn Fragen,
13: sagte dazu zuletzt Bundesinnenminister Alexander Dobrindt von der CSU.
18: Wir können Wahlausgänge nicht vorwegnehmen und wir können auch Wahlausgänge nicht vorhersehen.
13: Möglichst wenig über das Thema.
10: Und an dieser Stelle gehen wir einmal kurz aus dem Beitrag raus, denn wir schauen jetzt live zum Elfmeterschießen bei der WM im 16. Finale zwischen Niederlande und Marokko. Und das schildert uns Jan Wochner.
19: 1-1 nach 120 höchst spannenden Minuten. Und jetzt liegt der Ball zum ersten Mal auf dem Punkt. Die Niederländer, ganz in Orange gekleidet, werden anfangen. Teun Koopmeiners gegen Bono und Tor! Rechts unten, flach rein, festgeschossen. Bono, der marokkanische Keeper, hatte die Ecke geahnt, war fast zur Stelle. Aber gegen diesen Strich von Koopmeiners hat er keine Chance. Rechts unten rein. Es heißt 1-0 Niederlande. Und es hieß 1-1 nach 120 Minuten. Die Niederländer waren in Führung gegangen. Kurz nach Wiederbeginn zum Start der zweiten Hälfte. Gakpo hatte getroffen, er ist mittlerweile ausgewechselt worden. Marokko aber war über weite Strecken der Partie. Die klar bessere Mannschaft kam erst in der Nachspielzeit zum Ausgleich und war auch in der Verlängerung dem möglichen Siegtreffer näher. Jetzt Al-Ainaoui. Er hatte auch eine Top-Chance gegen Bart Verbruggen und Ainaoui schießt an die Latte. Der Marokkaner stützt sich auf seine Knie. Ungläubiger Blick. Er hatte den niederländischen Keeper komplett verladen. Aber dann gerät sein Schuss zu hoch. Und Al-Ainaoui trifft nur den Querbalken. Weiter 1-0 für die Niederländer. Gesucht wird der Achtelfinalgegner von Kogastgeber Kanada. Jetzt wieder die Niederländer mit dem eingewechselten Gert Reuter, der verzögert und schießt an den Pfosten. Schon wieder Alu. Und Gert Reuter vergräbt sein Gesicht unter dem Trikot. Das zieht er einmal mal hoch. Ungläubiger Blick auch von seinem Trainer Ronald Koeman. Bono sinkt mehr oder weniger in sich zusammen, der marokkanische Keeper in der Mitte des Tores. Gert Reuter hatte nach links unten gezielt, aber er trifft nur den Pfosten. Und jetzt kann Marokko mit dem zweiten Schützen wieder nach Toren gleichziehen. Soufyan Rahimi, das ist der Mann, der in der Verlängerung diese Megachance zur möglichen Entscheidung nicht genutzt hat. Da scheiterte er an Verbrüchen, läuft dann, schießt, gehalten und doch nicht gehalten, drin der Ball. Was für ein kurioser Elfmeter, schlecht geschossen von Rahimi, flach nach links unten. Verbrüchen ahnt die Ecke, hat den Ball, scheinbar sicher und dann lässt er ihn doch wieder los und kickt ihn mit der Hacke unabsichtlich natürlich doch noch über die Linie. Mit ganz viel Dusel das 1-1 für Marokko. Es kommt ein extrem Bundesliga-erfahrener Stürmer. Jetzt für die Niederländer. Wout Weghorst. Einst beim VfL Wolfsburg gespielt. Mittlerweile bei Ajax Amsterdam gelandet. Der Mann mit den langen Haaren, die er hinten zurückgebunden, zum Tod zusammengebunden hat. Langer Anlauf, Bono auf der Linie, hebt nochmal die Arme. Jetzt geht er in die Knie. Ball ist freigegeben. Weghorst setzt sich in Bewegung. Schießt, Tor! Super Elfmeter. Links oben in den Torwinkel. Keine Abwehrmöglichkeit für Bono mit seinen 1,93 Meter. Auch ein stattlicher Torwart, extrem erfahren. Und Weghorst, der hatte zuvor noch den Ball zärtlich geküsst. Jetzt trifft er zum 2-1 für die Niederlande. Marokko wieder an der Reihe. Der eingewechselte Talbi streichelt den Ball nochmal, legt ihn fast behutsam auf den Punkt und wieder das gleiche Spiel, diesmal Verbrüchen, der mit den Armen wild umherwedelt wie ein Verkehrspolizist. Talbi verzögert, schießt, Tor. Auch er ganz sicher rechts hoch rein. 2-2, alles ausgeglichen. Und die Spieler, die noch nicht geschossen haben oder schon durch sind mit dem Schießen, auf Höhe der Mittellinie, die pusten auch alle durch. Das ist der ultimative Nervenkitzel. Gesucht wird ein Achtelfinalteilnehmer. Niederlande oder Marokko. Elfmeterschießen. Beide haben schon je drei Schützen nach vorne geschickt und je zweimal getroffen. Jetzt kommt Quinten Timber. Ein Mann vom rechten Flügel. Kurzer Anlauf. Den linken Fuß nach vorne. Jetzt setzt er sich in Bewegung. Schießt vorbei! Weit vorbei! Einen guten Meter links unten am Tor vorbei. Timber fährt sich mit der rechten Hand durch seinen Lockenkopf. Und dann zieht er sich die Augen nach unten. Sein Trainer Koeman draußen schlägt die rechte Hand vor die Augen. Nicht zu fassen. Schöne Geste. Die niederländischen Teamkollegen haben Timber schon empfangen und spenden ihm Trost. Aber jetzt die Möglichkeit für den besten und stärksten Spieler auf dem Platz, für den marokkanischen Kapitän Achraf Hakimi, Marokko in Führung zu bringen. Schon wieder Pfosten. Nicht zu fassen. Hakimi setzt ihn auch an den linken Pfosten. Was ist das für ein Elfmeterschießen? 8 Schützen. 4 Fehlschüsse. Weiter 2-2. Wechselbad der Gefühle ist ja fast noch eine Untertreibung. Es folgt der jeweils 5. Schütze beider Mannschaften. Und es gibt zumindest für den Moment ein kleines Problem. Kein Ball ist da. Schiedsrichter Sampaio aus Brasilien war da mal kurz gefragt, hat einen Ball besorgt. Und jetzt ein junger Mann für die Niederländer gegen den erfahrenen Bono. Sommer Will, Stürmer, hat klasse gespielt und wählt jetzt einen ganz geraden Anlauf auf der Linie. Bono tänzelt von links nach rechts. Ball ist freigegeben, Sommer Will steht immer noch da. Jetzt schert er nach links aus, kurze Trippelschritte, Schuss, gehalten! Bono war schon lange in der linken Ecke und reißt die linke Pranke nach oben und hält den Ball. Marokko ein Tor entfernt von der nächsten Runde. Sommerville schaut gar nicht hin. Bono war längst unterwegs in die linke Ecke aus Sicht des Schützen. Mit den Händen oben, fast wie ein Basketballspieler. Und dann mit der Pranke wehrt er ihn ab in seinem giftgrünen Torwarttrikot. Und Marokko kann jetzt die nächste Runde, kann das Achtelfinale klar machen. Saibari ist da, das ist der Sturmstar vom FC Bayern München. Heftig umworben gegen Verbrücken. Nochmal ein kurzes Gebet und dann läuft er an und schießt. Tor! Marokko haut die Niederländer aus dem Wettbewerb. Links unten rein. 3:2. Ein irres Elfmeterschießen mit insgesamt 5 Fehlschüssen. 3 auf Seiten der Niederländer. Der letzte war einer zu viel. Marokko belohnt sich für eine starke Leistung. Und über den Umweg Elfmeterschießen kommt Marokko eine Runde weiter. Steht im Achtelfinale dieser Fußball-WM und trifft im nächsten Spiel auf Co-Gastgeber Kanada.
10: Vielen Dank an Jan Wochner. Das war ja ein richtiges Fehlschussfestival in diesem Elfmeterschießen, aber mit einem Happy End für Marokko. Die Marokkaner also weiter, die Niederlande raus, ebenso wie Deutschland nach dem blamablen Aus im 16. Finale gegen Paraguay.
2: Standpunkte.
10: Ab morgen, dem 1. Juli, wird es teurer an den Tankstellen, denn der Tankrabatt läuft nach 2 Monaten aus. Die Steuersenkung auf Sprit von rund 17 Cent pro Liter sollte die stark gestiegenen Preise infolge des Iran-Kriegs ausgleichen. Nach Ansicht unseres Gastautors Felix Daxel vom Spiegel war der Tankrabatt von Anfang an eine Schnapsidee.
20: Das Wort Rabatt signalisiert eine staatliche Großzügigkeit, ein Entgegenkommen in Zeiten der Krise. Es wurde viel über die Gier der Mineralölkonzerne gesprochen, zu Recht. Beinahe vergessen wurde aber, wie sehr der Staat an der Tanksäule kassiert. Für einen Teil der hohen Preise sind gierige Konzerne verantwortlich. Den größeren Teil allerdings machen Steuern aus, fast 60%. Diese Steuern belasten arbeitende Menschen, die auf das Auto angewiesen sind. Sie belasten Familien, die jeden Euro zweimal umdrehen. Es gibt auch immer die befremdliche Vorstellung, man müsse Benzin weiter verteuern, um das Klima zu schützen. De facto betreibt man damit soziale Auslese an der Tankstelle. Die Reichen tanken trotz hoher Steuern, die Ärmeren schränken sich in ihrer Mobilität ein. Der 2-monatige Tankrabatt war nichts als Symbolpolitik. Wenn die Bundesregierung wirklich entlasten will, sollte sie dauerhaft den Alltag der Menschen vergünstigen, zum Beispiel durch niedrigere Steuern auf Benzin und Diesel.
10: Sagt Felix Daxel vom Spiegel. Jetzt müssen Autofahrer stark sein, schreibt die Frankfurter Allgemeine Zeitung. Auch sie findet den Tankrabatt nicht überzeugend.
21: Das Geschenk an die Autofahrer hat seinen Preis. Es kostet den Bund geschätzt 1,6 Milliarden Euro. Doch selbst wenn er sich das leisten könnte, sollte er so etwas nicht tun. Ökonomen wissen, wenn Dinge knapp werden, sorgt nur ein höherer Preis dafür, dass weniger davon gekauft wird. Wenn weniger Öl über die Straße von Hormus auf den Weltmarkt gelangt, bringt es nichts, Normalität an den Tankstellen vorzugaukeln, die es nicht gibt. So ist das Ende des Tankrabatts eine gute Nachricht, wenn auch eine schmerzhafte für so manchen Autofahrer.
10: Soweit die Standpunkte.
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10: Und das war die ARD-Infonacht für heute. Ich bin Max Seib, sage vielen Dank fürs Zuhören. Kommen Sie gut in diesen Dienstag, den 30. Juni. Und jetzt noch der Blick auf die Uhrzeit. Es ist gleich 5:58 Uhr.

0: dénombre 25 000 personnes qui ont déjà quitté le pays, certaines rapatriées d'ailleurs par leur état d'origine ces dernières semaines. Et pour ceux qui restent, le climat est lourd. Écoutez par exemple ce chauffeur de taxi d'origine congolaise. Il ressent cette méfiance, voire cette haine de l'étranger au quotidien quand il charge des clients.
1: Depuis le commencement de ces manifestations, ce que je ressens et mes inquiétudes est que dans le business que je suis, e-hailing, il y a des gens qui requestent et quand tu arrives, on te pose la question « Are you a foreigner or a South African ?» Et si tu dis que « I'm not a South African, I'm a foreigner », rien qu'avant que tu réponds, rien que ton accent, certains clients ressentent et disent « Non, I'm not going with you, I need a South African ». Ça, c'est ce qui vraiment, qui n'est pas normal. C'est pas normal. Mais à chaque request que nous recevons, on est mal à l'aise. Quelle est la personne que je vais aller prendre? Donc, tu te poses des questions toi-même de toi-même. Tu te dis déjà, oh bon, je dois me préparer, je dois pas rire, je dois pas parler, je dois me concentrer, je dois être ferme. Hein, s'il parle là, je dois être seulement concentré. Donc, tu dois calculer tes mots. Tu es mal à l'aise jusqu'à ce que tu déposes la personne. C'est ça, les inquiétudes. Et que je ne sais pas si vraiment la vie va se rendre normalement comme avant. Ça fait peur, ça fait peur.
0: Le témoignage de ce chauffeur de taxi d'origine congolaise recueilli par nos rédactions de Dakar. Quelle image de l'Afrique du Sud, ces violences et ce climat vous renvoie-t-il? Juan Gomez vous pose la question tout à l'heure, appel sur l'actualité, à partir de 8h10 en temps universel. Les avocats de Moussa Tchangari exigent à nouveau la remise en liberté de leur client, cette grande voix de la société civile du Niger, qui est détenue depuis plus d'un an et demi. La durée de sa détention préventive est arrivée à échéance. Ces conseils dénoncent une détention illégale et arbitraire, et c'est aussi ce que disait le groupe de travail de l'ONU la semaine dernière, en évoquant une disparition forcée. Moussa Tchangari est poursuivi, notamment pour apologie du terrorisme, atteinte à la sûreté de l'État et à la défense nationale. Rien ne justifie la violence, mais rien n'interdit le débat non plus. En République démocratique du Congo, le président souffle le chaud et le froid sur le débat autour de la réforme constitutionnelle. Une modification assumée et demandée par le camp de Félix Tshisekedi, rejetée en bloc par de nombreux opposants, organisations civiles et même par la conférence épiscopale. Au nom du refus du troisième mandat, cette possible modification constitutionnelle a donné lieu déjà à des scènes de tension. Eh bien, le chef de l'État y est revenu hier soir dans son allocution pour le 66e anniversaire de l'indépendance.
2: Aucune ambition personnelle ou partisane ne vaut plus que la paix de tous. Dans une démocratie, aucune question d'intérêt national ne doit être confisquée ni interdite de réflexion. La Constitution n'est ni un instrument de circonstance, ni un objet de convenance. La République ne ferme pas la porte à aucun de ses enfants d'ailleurs, dès lors qu'ils choisissent la voie de la paix, du dialogue et de la loyauté envers la nation. Mais le dialogue ne peut être détourné de son sens. Il ne saurait devenir un instrument de pression, de contournement des institutions. Le peuple congolais est le seul souverain. Le recours à la violence, aux armes, à la haine, à la désinformation ou à toute forme d'atteinte à notre souveraineté et à notre intégrité territoriale ne saurait constituer un mode d'expression politique. Il ne peut en aucun cas ouvrir un droit particulier à la négociation ni placer ceux qui menacent la République au-dessus de ceux qui respectent ces lois. Nous pouvons débattre, diverger, mais nous n'avons pas le droit d'affaiblir la nation au moment où elle fait face à des menaces existentielles.
0: Félix Tshisekedi hier soir, le président congolais. Et c'est à ce sujet justement qu'une indignation très vive se fait entendre chez de nombreux opposants politiques. Le vice-premier ministre chargé de l'intérieur a fait passer des instructions aux gouverneurs de quatre provinces, Kinshasa, la Tshopo, le Owele et le Bawele, pour que soient interdits, je cite, les rassemblements de masse. Objectif affiché par Jacquemain Chabani, éviter une propagation d'Ebola. Mais les opposants balayent un argument fallacieux. Ils n'y voient qu'une manière d'étouffer les mouvements de contestation contre la modification de la Constitution. Une prochaine manifestation est d'ailleurs censée se tenir dans 10 jours. Prince Epengue, porte-parole de l'AMUKA, répond à Alexandra Branjon.
3: Signalons que depuis qu'Ebola est de retour au Congo, aucun cas d'Ebola n'a été signalé à Kinshasa jusque-là. Et que le gouvernement lui-même a pris des mesures qui font que toute personne à provenance des zones infectées soit mise en quarantaine. Donc, il n'y a pas de crainte par rapport au rassemblement public. Par ailleurs, à Kinshasa, au moment où nous parlons, toutes les églises fonctionnent et sont bondées de fidèles. Dans les fan zones où nous regardons les matchs de Léopard, il y a des millions de Congolais qui fêtent les victoires de Léopard. Les marchés, les supermarchés sont bondés de Congolais. Les 207, les taxis, taxibus, il y a des millions de Congolais qui circulent tous les jours à Kinshasa. Pourquoi viser seulement les manifestations politique. En réalité, c'est la peur de voir des millions de Congolais déferler le 8 juillet vers le palais de la nation. Donc, nous ne sommes pas tenus à respecter une telle décision.
0: Prince Epengue, le porte-parole de l'Amouka, coalition de plusieurs partis politiques d'opposition. RFI 6h38 à Kinshasa, 8h38 à Nairobi, le Kenya, où les défenseurs des droits humains s'inquiètent du retour des disparitions forcées. 7 militants ont été portés disparus en fin de semaine dernière, après les manifestations de commémoration de la Mandamano. Au cours du week-end, ils sont finalement tous reparus dans différents quartiers de Nairobi, mais tous dans un état critique. Ainsi, les défenseurs des droits humains n'ont aucun doute sur ce qui leur est arrivé. À leurs yeux, et malgré les promesses du président Ruto, ils ont été enlevés et torturés par les forces de l'ordre. Explication avec notre envoyé spécial permanent Gaël Lalex.
4: Davis Lichuma a été retrouvé dans la nuit de dimanche à lundi, abandonné devant l'hôpital Jomo Kenyatta de Nairobi. Son ami, Sayelel Mankuyu, l'a rejoint au plus vite.
5: On l'a retrouvé sans vêtements, il n'avait qu'un caleçon. Il était incapable de parler. Quand on le touchait, il sursautait comme quelqu'un qui subit des chocs électriques. Il se trouve toujours aux urgences et il est dans un coma total.
4: Pour Boniface Mwangi, défenseur des droits de l'homme et candidat à la présidentielle de 2027, il n'y a aucun doute sur l'identité des tortionnaires.
6: Il est clair qu'il a été torturé durant 3 jours et que c'est l'œuvre de l'État kényan. Il a été arrêté par des hommes en uniforme, emmené au poste central de police, puis déplacé et porté disparu. L'an passé, le président Ruto a promis la fin des enlèvements, mais il est clair qu'ils sont de retour.
4: La Commission nationale kényane des droits de l'homme avait enregistré plus de 80 cas de disparitions forcées dans les mois qui ont suivi la Mandamano de 2024. Hussein Khalid de l'organisation Vocal Africa y voit une politique délibérée des autorités kényanes.
7: Les défenseurs des droits de l'homme sont manifestement devenus les cibles de ce gouvernement. Ces derniers jours, d'autres personnes ont été enlevées et sont toujours portées disparues. Nous disons à la police, vous n'êtes pas au-dessus des lois. Le Kenya n'est pas un état policier.
4: Dans un communiqué publié dimanche, la police nationale a promis d'enquêter sérieusement sur toutes les allégations de disparition forcée. Gaël Alex Nairobi, RFI.
0: En Côte d'Ivoire, Jacques Brou a été déféré hier à la section antiterroriste du tribunal d'Abidjan et placé sous mandat de dépôt. Une information judiciaire a été ouverte pour dégâts volontaires de propriété d'autrui, destruction volontaire d'immeubles et troubles à l'ordre public, selon le procureur. On rappelle qu'au début de ce mois de juin, ce particulier appuyé par les forces de l'ordre avait détruit une grande partie du quartier Campement dans la commune de Koumassi, ce qui avait plongé de nombreuses familles dans la précarité. Le procureur avait alors émis un mandat d'arrêt car selon lui, Jacques Brou n'avait pas les autorisations nécessaires pour ces destructions. Après les annonces officielles mais théoriques, voilà maintenant les premières restitutions effectives. La Suisse rapporte un premier lot de bronze au Nigeria. On parle là des bronzes de Bénin, des attributs du pouvoir de ce royaume qui se trouvait au sud-ouest donc de l'actuel Nigeria. Berne avait déjà rendu la propriété intellectuelle de 28 de ces pièces. Et voilà donc les premières de retour pour de bon. Une cérémonie était organisée à ce sujet au musée national à Lagos. Alors Sidi Yansané, que sont ces bronzes? Et pourquoi était-il en Suisse?
8: Sur les 28 bronzes de Bénin rendus par la Suisse au Nigeria, un premier lot de 18 pièces vient effectivement de rentrer au pays pour leur remise officielle à la Commission nationale des musées et monuments du Nigeria. Ces objets en métal ou en ivoire, devenus célèbres, remontent jusqu'au XVIe siècle et incarnent notamment les attributs du pouvoir cultuel ou royal, tels l'Akeni et l'Ao, une défense d'éléphants couverte de reliefs sculptés destinés à la mémoire des rois défunts, ou encore l'Ekoué, masque de cuivre et de laiton porté par les initiés de la royauté. Ces restitutions interviennent après les travaux de l'initiative Bénin-Suisse, portée depuis 5 ans par 8 musées helvétiques et des experts nigérians. Leurs recherches laissent peu de doute sur la provenance des bronzes rendus. Tous ont probablement été pillés en 1897 lors de l'attaque des Britanniques contre le royaume du Bénin, avant d'être vendus à travers le monde et d'atterrir dans des musées suisses. En plus de ce premier lot de bronze, la Suisse a également procédé au transfert de propriété de 5 objets supplémentaires remis au gouvernement nigérian et aux autorités traditionnelles. 5 objets, cette fois, saisis par les douanes helvétiques dans sa lutte contre le trafic illicite de biens culturels.
0: Sidi Yansané, merci beaucoup. RFI à Lagos, il est 6h43, la suite de la matinale avec vous, Andréane Mélard.
9: Et on passe au sport tout de suite.
10: Le journal de la Coupe du Monde.
9: Le journal du mondial avec vous, Esteban Mirales, bonjour.
10: Bonjour Andréane, bonjour à tous.
9: Voilà, on a pas mal de choses à débriefer ce matin. On commence par le Maroc qui élimine les Pays-Bas et qui va direct en huitième de finale au terme d'une séance de tirs au but. Irrespirable.
10: Oui Andréane, on peut dire ça. Trois poteaux et un score final de 3-2. Les Lions de l'Atlas qui s'imposent donc face aux Pays-Bas. Le match avait lieu à Monterrey au Mexique et les partenaires du buteur Cody Gakpo pensaient bien avoir fait le plus dur avec cette ouverture du score à la 72e minute, mais c'était sans compter sur le défenseur marocain Issa Diop qui a arraché les prolongations d'un coup de tête magistral en toute fin de rencontre. Le Maroc défiera le Canada en 8e, ce sera samedi.
9: Autre actualité forte en début de nuit, l'Allemagne, quadruple championne du monde, est éliminée par le Paraguay.
10: Et décidément, c'était une histoire de tir au but cette nuit. La nouvelle désillusion pour les Allemands battus par le Paraguay en 16e de finale de cette Coupe du Monde. Pour la Mannschaft, les Coupes du Monde se ressemblent avec, pour la 3e fois consécutive, une élimination aux portes des 8e de finale. Les Paraguayens, eux, 36e au classement FIFA, signent un immense exploit. Écoutez le défenseur Gustavo Gomez, très heureux à la fin du match.
11: C'est tellement difficile à expliquer. Je suis si fier de mon équipe. Lors de la dernière interview, j'avais dit que ce groupe méritait un match de plus. Et la vérité, c'est que malgré tout ce qui a pu se dire, moi, ce que je retiens du groupe, c'est l'union. Ce groupe a une force incroyable et peut faire face à n'importe quelle situation. Aujourd'hui, c'est un match où il fallait qu'on soit le Paraguay, plus que jamais. Je pense qu'au fond, l'Allemagne savait aussi que s'ils voulaient gagner, ils allaient devoir donner leur vie sur le terrain et qu'on allait vendre très cher notre peau.
10: Le Paraguay connaîtra son adversaire pour les huitièmes ce soir après le match entre la Suède et la France qui sera à suivre en direct et en intégralité sur nos antennes africaines.
9: Autre match à suivre en direct sur RFI en fin d'après-midi, la Côte d'Ivoire contre la Norvège.
10: Oui, après la qualification du Maroc, une deuxième équipe africaine va tenter de se hisser aujourd'hui en huitième de finale de ce mondial. La Côte d'Ivoire opposée à la Norvège d'Erling Haaland, une formation ivoirienne qui, après avoir franchi pour la première fois le cap du premier tour, en veut encore plus sur place à Dallas. Eric Mamrut.
12: Faut rêver jusqu'au bout. Tant que t'es dans la course, faut rêver grand, faut oser, faut aller toucher le plus loin possible. Faut pas s'arrêter.
13: Mais pour écrire une nouvelle page de l'histoire des éléphants en Coupe du Monde, la Côte d'Ivoire de Franck Kessier va surtout devoir museler le cyborg norvégien. Erling Haaland, déjà 4 fois buteur dans ce tournoi. Le sélectionneur ivoirien est bien conscient du danger, Emers Faye.
14: C'est un joueur de classe mondiale, qui a beaucoup d'énergie. Quand on le regarde jouer, on sent qu'il est vraiment fier de jouer pour son pays, il se bat pour son pays. Je l'ai vu contre le Sénégal donner beaucoup de conseils à ses coéquipiers. Il est capable de marquer à n'importe quel moment, de n'importe quelle manière, donc c'est un joueur spécial que la Norvège a la chance d'avoir.
13: Si les défenseurs sénégalais avaient craqué à 2 reprises devant Haaland en phase de poule, ceux de la Côte d'Ivoire ne devraient pas subir le même sort. C'est l'avis tout du moins du responsable du comité national de soutien aux éléphants de Dallas, Bertrand Azoumé.
15: Haaland, mais lui on le mange, hein. Mais on a un handicap là. On a Kossounou aussi qui est là. Agadou aussi, c'est du costaud contre du costaud, hein, le mange. Hein. Là, prochainement, on finit à la Norvège, on tape le Brésil et c'est parti. Hein. Nous, on part jusqu'en finale. Hein.
13: Les éléphants lancés, désormais prêts à faire le coup du marteau aux États-Unis. Eric Mabrut, Dallas, RFI.
10: Et Côte d'Ivoire-Norvège à suivre donc en direct et en intégralité sur nos antennes africaines du RFI. Ce sera à partir de 17h en temps universel.
9: Prochain rendez-vous avec l'Infosport dans une demi-heure. La tension règne en Afrique du Sud au matin de ce 30 juin, alors que prend fin l'ultimatum lancé par les mouvements anti-immigration aux étrangers en situation irrégulière. Ils ont jusqu'à aujourd'hui pour quitter le pays. Des marches sont prévues dans plusieurs grandes villes sud-africaines par ces mêmes mouvements. Et la crainte est forte de voir une montée de violence aujourd'hui. Une vague xénophobe, pas nouvelle, mais qui est une réalité, nous dit notre grand invité Afrique, qui le condamne, Marc Bafou, fondateur et ancien président du Forum de la diaspora africaine. Cet Ivoirien a lui-même résidé 2 décennies durant en Afrique du Sud. Entretien avec Polycarpe Somba.
16: Monsieur Marc Bafou, bonjour.
17: Bonjour.
16: Pourquoi cette question de l'immigration suscite-t-elle autant de tensions et régulièrement en Afrique du Sud?
17: Depuis pratiquement 2008, la diaspora africaine n'a pas cessé d'interpeller le gouvernement là-dessus qu'on a besoin en Afrique du Sud de voter une loi, du moins contre la xénophobie, pour arrêter ces pratiques-là. Il n'y a pas cette loi jusqu'aujourd'hui. c'est comme si on encourageait, parce que si on n'encourageait pas, on aurait pris des dispositions pour arrêter ces attaques.
16: Monsieur Bafo, craignez-vous, vous qui avez vécu en Afrique du Sud, qui avez expérimenté par vous-même ces tensions, redoutez-vous qu'aujourd'hui la situation soit complètement hors de contrôle?
17: Mais chaque année, c'est la même chose. La situation n'est pas maîtrisée. Vous pouvez vous-même écouter le discours que tiennent les membres du gouvernement, les élus dans les différentes villes. Quand vous écoutez ces discours-là, vous dites, si les élus peuvent tenir ces discours-là, c'est qu'ils n'ont pas la volonté d'arrêter la xénophobie. En fait, c'est comme si le gouvernement soufflait sur le froid et le chaud.
16: Donc vous voulez dire qu'il y a un contexte général, une parole publique qui est complètement débridée et qui laisse prospérer ces agissements, ces agressions même sur les populations immigrées?
17: Bien sûr que oui, parce que l'ironie, c'est que les migrants sont présentés comme des gens qui vivent en Afrique du Sud sans papier. C'est très difficile pour le Sud-Africain de comprendre qu'un migrant qu'il a rencontré détient un document pour vivre de manière légale en Afrique du Sud. Quand un Sud-Africain te croise dans la rue, il se dit, si tu es un migrant noir africain, il se dit que tu n'as pas tes papiers pour vivre là. Pour nous, le gouvernement n'a pas cette volonté aujourd'hui d'arrêter cette montée de xénophobie que nous constatons, que nous observons en Afrique du Sud.
16: Alors, vous parlez des gens qui sont chassés. Est-ce que dans votre cas, vous avez quitté Johannesburg et l'Afrique du Sud, donc du coup, en raison de ces menaces xénophobes?
17: Alors, moi, je suis parti volontairement, certes, mais ça a été l'une des raisons. Pourquoi? Parce que les Sud-Africains, certains Sud-Africains, ont commencé même à dire que le Forum de la diaspora africaine organisait pour faire venir les migrants, pour faire rentrer les migrants à Johannesburg, en Afrique du Sud. Et ce qu'on ne comprenait pas, et on nous présentait comme des gens qui encourageaient l'entrée des migrants illégaux, entre guillemets, en Afrique du Sud. Donc, comme on n'avait pas de résultats positifs par rapport au travail qu'on faisait, nous autres, j'étais parti parce que j'étais découragé d'un travail qui ne produisait rien et chaque année, il y avait des attaques sur les migrants.
16: Comment on peut aujourd'hui, M. Bafo, travailler à reconstruire la sérénité, la cohésion sociale entre les différentes communautés, les populations issues de l'immigration et puis les communautés locales?
17: Il faut déjà qu'on accepte qu'il y a une montée de la xénophobie en Afrique du Sud. Il faut que ça soit reconnu et il faut que le gouvernement accepte de faire un effort. Et l'effort, c'est juste de prendre une loi qui va condamner les gens qui sont auteurs de ces attaques et de ces manipulations xénophobes. Si on accepte déjà à la tête de l'État, si on accepte de le faire, ça va se passer. Si on a pu arrêter l'apartheid, ce n'est pas la xénophobie qu'on ne peut pas arrêter, mais c'est parce qu'il n'y a pas cette volonté politique.
16: Alors, vous parlez de l'absence de réaction des autorités sud-africaines et vous évoquez tantôt la timidité de la réaction de l'Union africaine. Qu'est-ce que vous espérez de ces différentes autorités au niveau sud-africain et au niveau continental?
17: Au niveau continental, qu'on attire l'attention du gouvernement sud-africain, que ce qui est fait en Afrique du Sud, il faut que ça s'arrête. On voit aujourd'hui que beaucoup de Sud-Africains sortent aussi pour faire des affaires aussi bien dans le continent qu'à l'extérieur du continent. Mais nous parlons du continent africain. Aujourd'hui, un peu partout où tu vas en Afrique, dans beaucoup de pays, il y a des investisseurs sud-africains, des travailleurs sud-africains qui se déplacent. Et donc, il faut que l'Union africaine attire l'attention du gouvernement sud-africain sur ce fait que les Africains se déplacent dans leur continent, soit pour faire des affaires, soit pour chercher une meilleure vie. Il faut qu'au niveau de l'Afrique du Sud, le gouvernement prenne des sanctions contre ceux qui pratiquent ces attaques xénophobes sur les migrants africains et asiatiques. Voilà, moi je crois que ces deux choses-là, si elles sont faites, il n'y a pas de raison qu'on assiste à cette discrimination, à cette montée des xénophobies-là.
16: Monsieur Marc Bafou, merci.
17: Je vous remercie.
9: Marc Bafou, fondateur et ancien président du Forum de la diaspora africaine. Il était notre grand invité Afrique ce matin avec Polycarpe Sombar. À 7h52 à Paris, c'est notre chronique matières premières. Bonjour Nathanaël Vitran.
10: Bonjour Andréane.
9: On s'intéresse ce matin avec vous Nathanaël aux différentes perspectives du marché du sucre, un marché stable en apparence, mais derrière se cachent en vérité de grands bouleversements.
10: Oui, l'OCDE et la FAO, l'Organisation des Nations Unies pour l'Alimentation et l'Agriculture, consacrent un chapitre entier au sucre dans leur perspective 2026-2035. Leurs experts estime que le marché du sucre devrait croître très modestement sur les 10 prochaines années, à peine 1% pour arriver à une consommation mondiale juste en dessous de 200 millions de tonnes par an. Mais attention, ces perspectives cachent en effet de fortes disparités régionales. Par exemple, la consommation de sucre diminue et devrait continuer de baisser en Amérique du Nord et en Europe.
9: Mais alors pourquoi ça, Nathanaël? Est-ce que c'est pour des raisons de santé publique?
10: Oui, tout à fait. Avec l'Amérique latine, ce sont les régions où la consommation de sucre par habitant est la plus forte aujourd'hui. Mais il y a une prise de conscience du danger que représente une surconsommation de sucre dans les sodas ou les produits ultra transformés, par exemple. Et cette prise de conscience s'accompagne de politiques publiques, des taxes, l'interdiction de certains produits, qui entraînent une baisse continue de la consommation. Une tendance accentuée par le déclin démographique auquel ces deux régions font face. Mais vous l'avez compris, si la consommation de sucre reste globalement stable, alors qu'elle diminue d'un côté, c'est qu'elle augmente ailleurs.
9: Sur le continent asiatique?
10: Oui, principalement en Asie du Sud-Est et en Asie du Sud, mais aussi sur le continent africain. Une fois qu'on a dit ça, il faut rentrer dans le détail. Il y a d'abord l'effet mécanique de l'augmentation de la population, mais aussi le développement économique qui s'accompagne généralement d'une hausse de la consommation de produits plus riches en sucre par celles et ceux qui rejoignent les classes moyennes. L'Inde, l'Indonésie et le Pakistan devraient être les principaux moteurs de cette tendance.
9: Et sur le continent africain, Nathanaël, quelles sont les perspectives pour le marché du sucre ?
10: Alors, comme en Asie, la forte croissance démographique du continent devrait entraîner une hausse mécanique de la consommation, même si dans le détail, l'OCDE et la FAO prévoient une baisse de la consommation par habitant en Afrique du Sud, du fait des politiques de santé publique mises en place, alors qu'elle devrait au contraire augmenter en Afrique subsaharienne, mais avec une moyenne estimée de 9 kilos de sucre par habitant en 2035. Pour la sous-région, on sera encore loin, très loin, des 30, voire des 40 kilos de sucre par habitant consommés en Europe et aux Amériques.
9: Nathanaël Vitran pour l'information des matières premières. Juste avant le journal de 6h temps universel, c'est la fabrique du monde sur RFI. Bonjour Guillaume Nodin.
18: Bonjour Andréane.
9: Et on va en parler dans le journal. Des discussions sont donc prévues cette semaine à Doha, au Qatar, entre Iran et États-Unis. Ce qu'on sait, Guillaume, c'est que cela intervient après un week-end d'attaques de part et d'autre. Une situation particulièrement difficile à décoder.
18: Oui, ni tout à fait la guerre, ni tout à fait la paix. C'est le lot quotidien depuis la signature du protocole d'accord et le premier round de discussion en Suisse. Le week-end dernier, les États-Unis ont bombardé le territoire iranien en réponse, selon Washington, à l'attaque par l'Iran de deux navires qui tentaient de passer le détroit d'Ormuz. Téhéran a choisi de bombarder des voisins de la région, le Koweït et Bahreïn. Des violations manifestes du cessez-le-feu dont les deux parties s'accusent mutuellement mais qui sont suspendues à l'aube de la reprise des discussions. C'est presque comme si ces frappes de part et d'autre étaient une forme de dialogue ou au moins une façon d'établir un rapport de force avant de discuter.
9: Et dans cette négociation, l'un des nœuds, c'est la question du détroit d'Ormuz.
18: Et c'est d'ailleurs largement autour de cette question que les discussions prévues à partir d'aujourd'hui doivent tourner. Après une réouverture de la navigation, le trafic y a ralenti ce week-end en raison des attaques dont on parlait. L'Iran répète depuis des semaines, en dépit de l'opposition des États-Unis, qu'il n'y aura pas de retour à la situation d'avant-guerre, quand le passage était gratuit, et l'Iran a menacé les navires tentaient de contourner l'itinéraire qu'elle autorise. Les autorités iraniennes considèrent que c'est à elles de gérer la navigation et le passage par le détroit. En face, le sultanat d'Oman, qui borde aussi le détroit d'Ormuz, a proposé une route alternative, au moins pour accélérer le transit et la circulation des navires toujours bloqués dans le golfe Persique. L'Iran confirme qu'une réunion avec les autorités omanaises a eu lieu à propos de la circulation dans le détroit. Le sultan d'Oman était hier en visite à Paris et à cette occasion, le président français français Emmanuel Macron annonce que les deux pays vont collaborer avec leurs partenaires au déminage du Détroit.
9: Ce n'est pas la seule question en jeu, Guillaume, à l'occasion de la reprise des discussions. Il y a aussi la question financière.
18: Et d'ailleurs, cela tombe assez bien que la discussion soit prévue au Qatar, car c'est justement dans l'Émirat que sont situés actuellement une partie des avoirs iraniens gelés et qui doivent être débloqués au terme du protocole d'accord. Cela fait 10 jours qu'il a été signé et une semaine que les discussions ont commencé en Suisse. Et pour l'instant, Téhéran n'a pas récupéré un dollar et la situation économique l'exige. Pourtant, le président iranien Massoud Pezeshkian a déclaré lundi que les démarches nécessaires pour les débloquer étaient en cours. C'est sans doute pour cela que l'Iran parle de discussions technique, parce que c'est technique, mais c'est quand même important. On parle de 6 milliards de dollars sur une douzaine qui sont actuellement situés au Qatar. 6 milliards, c'est exactement la somme qui avait été convenue lors d'un accord d'échange de prisonniers entre l'Iran et les États-Unis de Joe Biden en septembre 2023. Le paiement avait été suspendu après l'attaque du 7 octobre en raison du soutien iranien au Hamas. On a le droit d'imaginer que ce n'est pas tout à fait un hasard. Cela équivaut à dire, et c'est assez savoureux, que l'Iran insiste pour que Donald Trump honore un engagement qu'il avait vertement reproché à Joe Biden.
9: Guillaume Nodin pour la Fabrique du Monde. Dans le journal à suivre dans une minute, on reparle de ces discussions prévues au Qatar entre Iran et USA. Les discussions, oui, hein, mais avec qui et sur quoi précisément? Quel est le cadre? Beaucoup de flou encore à ce stade, on en parle dans le journal.
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25: Mit Petra Mohr, guten Morgen. Julian Nagelsmann will nach dem WM-Aus Fußball-Bundestrainer bleiben. Bundesinnenminister Dobrindt stellt den Verfassungsschutzbericht vor. Der sogenannte Tankrabatt gilt nur noch heute. Das Wetter in Baden-Württemberg und Rheinland-Pfalz, Sonne und Wolken gibt's. Später Schauer und Gewitter bei maximal 25 bis 32 Grad. Deutschland ist bei der Fußball-WM ausgeschieden. Die DFB-Elf hat in der Nacht im 16. Finale gegen Paraguay das Elfmeterschießen mit 3:4 verloren. Nach 120 Minuten stand es 1:1. Stürmer Kai Havertz hatte einen der Elfmeter verschossen und sagte nach der Partie enttäuscht:
26: Ja, wenn du das Spiel nicht vorher beendest, so wie wir es dann eigentlich machen wollten, nach dem 1:1 vor allem, fand ich, hatten wir gutes Momentum, viele Chancen, haben sie nicht genutzt. Und dann, glaube ich, weiß jeder, vor allem wenn du dann in Verlängerung gehst, da ist es generell schwer, ein Tor zu machen. Und dann vor dem Elfmeterschießen kann alles passieren. Und ja, jetzt wieder so nach Hause zu gehen, ist nicht einfach. Scheiß Gefühl.
25: Bundestrainer Julian Nagelsmann will trotz des frühen Aus nicht zurücktreten, erkenne aber die Mechanismen im Fußball, sagte er.
27: Ja, ich bin keiner, der wegläuft und es ist jetzt nicht das erste Mal, sondern es passiert seit längerem, dass wir solche Turniere abliefern. Es gibt sicherlich ein paar grundlegende Dinge, auf die ich jetzt nicht eingehen will, die man wie auch immer in welcher Konstellation verändern muss. Aber ich bin jetzt keiner, der sich hier sitzt und sagt, ich trete jetzt zurück, nur weil wir ausgeschieden sind. Sondern wenn der DFB möchte, dass ich weitermache, dann mache ich auch weiter. Und wenn er das nicht möchte, dann darf er mir das sagen.
25: In Paraguay hat Präsident Peña den heutigen Tag zum Feiertag erklärt. Im Land herrschte Ausnahmezustand. Mit Autokorsos feierten die Fans das Weiterkommen ihrer Mannschaft ins WM-Achtelfinale. Am Morgen sind auch die Niederlande bei der WM ausgeschieden. Das Team musste sich Marokko mit 2:3 im Elfmeterschießen geschlagen geben. Neben Paraguay und Marokko steht außerdem Brasilien im Achtelfinale durch einen 2:1-Sieg am Abend gegen Japan. Bundesinnenminister Dobrindt stellt heute den aktuellen Verfassungsschutzbericht vor. Eine zentrale Erkenntnis stützt sich auf Zahlen, die schon bekannt sind. Noch nie wurden so viele politisch motivierte Delikte registriert wie im vergangenen Jahr. Markus Sambale mit den Einzelheiten.
1: Gewalttaten wurden dabei weiterhin am häufigsten dem rechtsextremistischen Bereich zugeordnet, nämlich fast 1400 Mal. Im linksextremistischen Bereich hat die Polizei rund 860 Gewalttaten erfasst. Bemerkenswert ist hier ein Anstieg um 60%. Bei der Vorstellung des Berichts werden sich Bundesinnenminister Dobrindt und Verfassungsschutzchef Seelen wohl auch zur Beobachtung der AfD äußern müssen. Das Bundesamt hatte die Partei im vergangenen Jahr als gesichert rechtsextremistisch eingestuft. Dagegen ging die AfD juristisch vor und bekam im Eilverfahren vorerst recht. Der Nachrichtendienst sieht Gefahren nicht nur durch Extremisten hierzulande, sondern auch durch andere Staaten, die Cyberangriffe, Sabotage und Spionage betreiben. Spuren führen vor allem nach Russland und China. Markus Ambale, Berlin.
25: In Stade gehen die Ermittlungen nach der Tötung von 6 Menschen weiter. Es seien noch viele Fragen über den genauen Tathergang und die Tatwaffen offen, so die Polizei. Als Tatmotiv wird ein Sorgerechtsstreit um ein 3 Monate altes Mädchen vermutet. Ein 45 Jahre alter Deutscher mit türkischen Wurzeln soll bei einem Termin in einer Mutter-Kind-Wohngruppe gestern geschossen haben. Dabei wurden 4 Frauen und 2 Männer getötet, die laut Polizei Mitarbeiter der Schutzeinrichtung waren. Bundeskanzler Merz und Bundespräsident Steinmeier zeigten sich erschüttert über das Verbrechen. Die Schiffe der russischen Schattenflotte haben offenbar eine neue Route eingeschlagen. Nach einer Auswertung von Greenpeace fahren die oft maroden Tanker inzwischen dicht an der deutschen Küste entlang. Mit dieser längeren Route reagieren sie offenbar auf die verstärkte Kontrolle auf der schwedischen Seite der Ostsee. Schweden hatte einige der Schiffe, die illegal russisches Öl schmuggeln sollen, gestoppt. Aus Sorge vor Tankerunglücken fordert Greenpeace, dass Deutschland ebenso streng wie Schweden gegen die Schattenflotte vorgeht. Der sogenannte Tankrabatt gilt heute noch den letzten Tag, bevor er morgen endet. Da Tankstellen aber nur am Mittag um 12 Uhr die Preise erhöhen dürfen, könnte es schon heute eine Preiserhöhung geben. Aus der SWR Wirtschaftsredaktion Thorsten Weig.
2: 17 Cent kommen ohne Tankrabatt wieder auf den Literpreis obendrauf bei Benzin und Diesel. Der ADAC empfiehlt deshalb, vor 12 Uhr heute nochmal zu tanken. Ohne Tankrabatt werden die Preise wohl bei rund 1,90 Euro pro Liter für Diesel und etwa 2 Euro pro Liter für Benzin liegen. Die weitere Preisentwicklung ist aber ungewiss. Der Ölpreis ist zwar seit rund einem Monat deutlich gefallen, was auch an den Tankstellen sichtbar wurde. Angesichts immer wieder neuer Angriffe im Irankrieg könnte der Ölpreis aber auch wieder steigen.
25: Bundespräsident Steinmeier verlegt ab heute für ein paar Tage seinen Amtssitz von Berlin ins südbadische Lörrach. Er bleibt bis Donnerstag in der Stadt an der Schweizer Grenze. Bei seiner 19. sogenannten Ortszeit will er mit Menschen ins Gespräch kommen, unter anderem mit Jugendräten, Unternehmern und sozial engagierten Ehrenamtlichen. Das Feuer auf dem Roten Fels in Bad Kreuznach ist unter Kontrolle. Nach Angaben der Landrätin Dickes gibt es keinen Brand mehr, nur noch Glutnester. Die Bewohner des wegen des Waldbrands geräumten Dorfes Treisen konnten am Abend in ihre Häuser zurückkehren. Wegen Explosionsgefahr mussten sie den Ort am Sonntag verlassen. Wissenschaftler haben einen seltenen Dino-Fund aus der Antarktis entdeckt, und zwar in einer Schublade einer Forschungseinrichtung. Dort ist er jahrzehntelang übersehen worden. Ursprünglich war der Knochen schon 1985 bei einer Antarktis-Expedition gefunden worden, damals aber nur als Überrest eines großen Reptils eingeordnet worden. Tatsächlich handelt es sich aber um einen Schwanzknochen eines Titanosauriers. Das waren die Nachrichten.
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4: Mit Stefan Eich, hallo. Autofahren wird wahrscheinlich sehr viel teurer. Ab morgen, dem 1. Juli, gilt nämlich der Tankrabatt nicht mehr. Die Preise könnten direkt ansteigen, vielleicht sogar schon heute ab 12, wenn die Tankstellen zum letzten Mal vor Rabattende erhöhen dürfen. Das geht ja immer sehr schnell, erfahrungsgemäß. Als Autofahrer oder Autofahrerin fühlt man sich da etwas ausgeliefert, denn einfach auf Bus oder Bahn umzusteigen ist nicht für alle möglich. Wo kein Bus fährt, kann ich auch nicht einsteigen. Also muss das Auto wohl oder übel neuen Sprit bekommen. Ann-Kathrin Beermann ist Leiterin des Teams Mobilität und Ressourcenschutz beim Verbraucherzentrale Bundesverband. Mit welchem Preisanstieg ist jetzt zu rechnen?
0: Also wir erwarten den Preisanstieg um 17 Cent, auch wenn er nicht in Gänze gerechtfertigt ist, weil wir in der letzten Woche wieder beobachten konnten, dass der Tankrabatt nicht in Gänze weitergereicht wurde, sondern teilweise von den Mineralölkonzernen einbehalten wurden. Und wir haben die letzten Tage auch schon Preisanstiege beobachtet, obwohl das der Weltmarkt gar nicht begründet. Und deswegen müsste eigentlich der Preis maximal um 10 Cent steigen.
5: Ich habe heute früh auf der Fahrt ins Funkhaus schon mal auf die Preise geschaut. Die sind nach dem üblichen Mittagshoch nicht mehr so stark gesunken wie sonst. Es waren etwa 10 Cent mehr als gestern um dieselbe Zeit. Das ist zwar jetzt schon wieder ein bisschen gesunken, aber trotzdem schlagen die Konzerne heute und morgen etwas drauf, ja?
0: Ja, also es scheint mir auch so. Ich beobachte auch die Tankpreise jeden Morgen sehr akribisch und ich sehe auch, dass es jetzt gerade 4 Cent mehr sind als gestern. Und wenn ich dann auf den Weltmarktpreis gucke, sehe ich, eigentlich sind wir mit 72 Dollar pro Barrel auf einem ähnlichen Niveau wie vor Vorkriegszeiten. Und das ist nicht nachvollziehbar, warum es jetzt gerade wieder ein paar Cent teurer geworden ist.
5: Viele Autofahrer schimpfen, die Mineralölkonzerne können mit den Preisen machen, was sie wollen und keiner macht was dagegen. Sehen Sie das auch so?
0: Es ist tatsächlich herausfordernd. Also wir haben beobachtet, wenn die öffentliche Aufmerksamkeit sehr groß ist und viele Akteure drauf gucken, also Wissenschaftler oder auch zivilgesellschaftliche Akteure, die Preise wirklich monitoren und regelmäßig kommunizieren, wenn da was schiefläuft, dann waren die Mineralölkonzerne relativ gut darin, den Preis auch tatsächlich weiterzugeben. Aber sobald die öffentliche Aufmerksamkeit nachlässt, haben sie Teile des Tankrabatts in die eigene Tasche gesteckt. Und der WM-Verlust gestern Nacht wird hier dazu beitragen, dass vielleicht die Aufmerksamkeit heute nicht ganz so groß ist, wie man sich das wünscht.
5: Wenn alle noch beim WM-Trauern sind, könnte dann der Staat wenigstens weiter überlegen, das Ganze mit den Spritpreisen etwas stärker im Griff zu behalten, zu regulieren vielleicht sogar.
0: Ja, also es ist die Aufgabe des Bundeskartellamts, das zu monitoren und bei deutlichen Preisverstößen dann gegebenenfalls, dass die Bundesregierung da auch einschreitet, zum Beispiel durch Instrumente wie eine Übergewinnsteuer. Aber die Handlungshürde ist da sehr groß und wie wir auch Anfang des Tankrabatts gesehen haben, wird da häufig nur ermahnt und aufgefordert, aber leider nicht aktiv gegen vorgegangen.
5: Ein verschärftes Dudu senkt keinen Spritpreis. Jetzt könnte man auch sagen, Angebot und Nachfrage bestimmen den Preis. Das ist ein Grundprinzip der Wirtschaft. Warum funktioniert es beim Sprit eigentlich nicht?
0: Da haben wir zum einen relativ wenig Akteure, die nicht in einer klassischen Konkurrenzsituation stehen, wie wenn es viele Marktakteure gibt. Und wir VerbraucherInnen sind leider auch immer nicht so schrecklich gut darin, unsere Nachfrage zu senken, wenn die Preise steigen. Deswegen ist da der Druck, die Preise frühzeitig günstig zu machen und günstige Preise weiterzugeben, anscheinend für die Wirtschaftsakteure nicht ganz so groß.
5: Wenn man es mal langfristig betrachtet, mehr und mehr Menschen steigen auf Elektroautos um, versuchen die Konzerne jetzt quasi auf der Zielgeraden, bevor sie dann irgendwann vielleicht gar keinen Sprit oder nur noch wenig Sprit verkaufen, nochmal richtig die Kassen voll zu machen?
0: Kann ich mir gut vorstellen. Das kann ich nicht belegen, gerade als Verbraucherschützerin. Natürlich gibt es auch Mineralölkonzerne, die jetzt gezielt in Tankstellen, also Elektrotankstellen, an Autobahnen einsteigen. Aber man könnte sich vorstellen, dass es jetzt mal so eine Torschusspanik gibt und man versucht jetzt nochmal Gewinne zu steigern, um dann später in die E-Mobilität einsteigen zu müssen.
5: Viele Autofahrerinnen und Autofahrer werden jetzt sagen, ach, ich möchte es denen mal so richtig zeigen, diesen Ölkonzernen. Außer, dass ich ein spritsparendes Auto kaufe, mit dem ich vielleicht dann auch weniger fahre, habe ich sonst noch irgendeine Möglichkeit?
0: Tatsächlich kann man jetzt halt nur gerade noch gucken, dass man versucht, um kurz vor 12 zu tanken, weil wir ja diese neue 12-Uhr-Regel haben. Da ist es ein bisschen günstiger. Man kann versuchen, etwas vorausschauender zu fahren, um weniger Sprit zu verbrauchen oder auch mal den öffentlichen Nahverkehr zu nutzen, wenn er denn zur Verfügung steht. Ansonsten gibt es tatsächlich nur den Weg auf E-Mobilität umsteigen und schauen, welche Alternativen einem zur Verfügung stehen.
5: Ihr Tipp, sollte ich heute auf jeden Fall noch mal volltanken?
0: Ich würde es vermutlich tun. Wenn ich ein Auto hätte, ich würde heute um kurz vor 12, wenn es die Arbeit zulässt, nochmal zur Tankstelle gehen und nochmal prophylaktisch tanken.
5: Katrin Beermann vom Verbraucherzentrale Bundesverband. Und der Sprit ist so teuer wegen des Iran-Kriegs, weil die Straße von Hormus blockiert war und womöglich immer wieder wird. Wie sieht es dort derzeit aus? Was heißt das für die Preisentwicklung? Unser Iran-Korrespondent Uwe Lüb berichtet.
6: Die Lage in der Straße von Hormus wird nicht wieder so sein wie vor dem Krieg. So haben es Verantwortliche des Regimes in Teheran seit Anfang März mehrfach gesagt. Doch wie genau die Lage sein wird, ist unklar. Fest steht, dass Iran die Kontrolle über die Meerenge behalten will. Und dafür sucht das Regime Oman, ebenfalls Anrainerland der Straße von Hormus, als Partner. Im Memorandum of Understanding, der Absichtserklärung für ein endgültiges Abkommen, ist die Rede von maritimen Dienstleistungen, über deren Angebot Iran sich mit Oman verständigen werde. Dahinter ließen sich Gebühren verstecken, wenngleich in der Absichtserklärung von freier Passage die Rede ist. Dort steht auch, dass sich der Schiffsverkehr bis Mitte Juli auf Vorkriegsniveau normalisiert haben soll. Derzeit ist das noch nicht der Fall. Vor dem Krieg sind pro Tag deutlich mehr als 100 Schiffe durch das Gewässer gefahren. Derzeit sind es schätzungsweise nur wenige Dutzend. Dazu kommt, dass Reedereien bewusst Ausweichrouten suchen. Das bedeutet auch, Öl muss etwa durch Pipelines transportiert und woanders geladen werden. Das ist aufwendiger und mutmaßlich teurer. Zudem ist die Logistik des Schiffsverkehrs durch die bisher einmalig lange Blockade durcheinander geraten. Es dürfte Monate dauern, bis sich das wieder normalisiert. Da früher rund ein Fünftel des weltweit verbrauchten Öls durch die Straße von Hormus transportiert wurde, dürfte der Ölpreis also nicht sehr bald spürbar sinken. Im Gegenteil, die Lage ist fragil. Bislang hat noch jede neue militärische Auseinandersetzung, wie zuletzt am Wochenende zwischen Iran und den USA, zu einem Anstieg des Ölpreises geführt. Die Hoffnungen ruhen daher auf erfolgreichen Verhandlungen zwischen den Kriegsparteien. Doch bisher kommen sie kaum in Gang. Dabei läuft die gesetzte Frist von 60 Tagen für ein endgültiges Abkommen in anderthalb Monaten ab. Gibt es am Ende kein Abkommen oder sogar eine neue heiße Kriegsphase, dürften die Ölpreise kräftig nach oben schnellen.
5: Doch nicht nur uns beschäftigt in Deutschland der Spritpreis. In den letzten Tagen hat sich auch gezeigt, dass Russland eine Energiekrise hat. Am Wochenende nahm Präsident Putin dazu Stellung. Unser Russland-Korrespondent Björn Blaschke berichtet.
7: Schlangen dutzender Autos vor den Tankstellen der Russischen Föderation in vielen Landesteilen, auch im Großraum von Moskau, seit Tagen. Und klar, frustrierte Wartende. Auch die, die die Nachrichtenagentur Reuters interviewt hat. Es ist alles sehr schlimm. Was soll ich denn sonst denken? Es ist nichts Gutes dabei. Ich möchte, dass die Preise wieder niedriger sind, so wie früher. Wir können nicht voll tanken. Das ist ein Problem. Es werden nur 20 Liter pro Person ausgegeben. Danach müssen wir uns wieder hinten anstellen. Fast 10 Millionen Barrel am Tag, so viel Öl förderte Russland täglich im vergangenen Jahr. Das machte den Staat zum drittgrößten Ölproduzenten der Welt. Viel wurde davon als Rohöl ins Ausland verkauft. Einen Teil verarbeiteten die heimischen Raffinerien, zum Beispiel zu Benzin. Aber seit Monaten nun schon nimmt das ukrainische Militär russische Ölproduktionsstätten ins Visier. Raffinerien, Pipelines, Pump- und Verladestationen. Gegenschläge in dem Krieg, den Russland vor mehr als 4 Jahren startete. Die ukrainischen Attacken auch dürften die Benzinknappheit in der Russischen Föderation ausgelöst haben. Am Wochenende nun hielt Kreml-Chef Wladimir Putin eine Sitzung ab, wie es heißt, zur Sicherung der inländischen Kraftstoffversorgung. An dem Treffen nahmen unter anderem die Minister für Verteidigung und Finanzen teil, Moskaus Bürgermeister und die Chefs von Energieunternehmen. Das sieht nach Krisenmodus aus, aber Putin spielte den Benzinmangel herunter in einem Interview mit einem seiner Hofberichterstatter. Pavel Sarubin fragte Putin, für wie schwerwiegend er die Angriffe auf die russische Energieinfrastruktur halte. Was Angriffe auf die kritische Infrastruktur und insbesondere auf die Energieinfrastruktur angeht, so bereiten sie natürlich Probleme. Das ist offensichtlich. Wir sehen derzeit ein gewisses Defizit, aber kein kritisches, wie ich sagen möchte. Ein gewisser Mangel, aber kein kritischer. Und trotzdem soll Russland jetzt Benzin importieren, wie auch Kerosin. Vorläufig jedenfalls, denn Putin drängt darauf, dass die Schäden, die ukrainische Angriffe verursacht haben, schnell behoben werden. Und Putin erklärte, die Auswirkungen ukrainischer Angriffe müssten klein gehalten werden. Die erste Aufgabe besteht darin, die Produktion der besten Luftverteidigungssysteme schnell und deutlich zu steigern. Die Frage ist, wie schnell die Produktion erhöht und an die Truppen zum Schutz kritischer Infrastruktureinrichtungen geliefert werden kann. Putin will sich nicht durch den Benzinmangel unter Druck setzen lassen und den Krieg angesichts der offensichtlichen Mängel beenden. Er will weiterkämpfen lassen. Oder mit anderen Worten, er geht nicht gegen die Krankheit vor, sondern gegen ihre Symptome.
5: 8:17 Uhr.
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8: Das Wetter für Baden-Württemberg und Rheinland-Pfalz.
4: Sonne und Wolken, später kann es Gewitter und Unwetter geben. 25 bis 32 Grad.
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4: Die deutsche Fußballnationalmannschaft ist raus bei der WM. Gegen Außenseiter Paraguay verlor die DFB-Elf im Elfmeterschießen mit 3:4. Brasilien ist weiter, Marokko auch. Heute ist der letzte Tag mit Tankrabatt. Damit dürfte Sprit ab spätestens morgen Mittag 12 Uhr wieder deutlich teurer werden. Denn da fällt der Steuerabschlag von 17 Cent pro Liter weg. Die Bundesregierung wollte mit der Steuerentlastung die stark gestiegenen Energiepreise infolge des Iran-Kriegs abfedern. Die Schiffe der sogenannten russischen Schattenflotte haben eine neue Route eingeschlagen. Nach einer Auswertung von Greenpeace fahren die oft maroden Öltanker inzwischen dicht an der deutschen Küste entlang. Mit dieser längeren Route reagieren sie offenbar auf die verstärkte Kontrolle auf der schwedischen Seite der Ostsee. Schweden hat einige der Schiffe, die illegal russisches Öl transportieren, gestoppt. Greenpeace fordert, dass auch Deutschland nun seine Kontrollen verstärkt. Nach den tödlichen Schüssen im niedersächsischen Stade gehen die Ermittler von einem Sorgerechtsstreit als Motiv aus. Ein Mann hatte dort mindestens 6 Mitarbeiter einer Jugendhilfeeinrichtung getötet. Der 45-Jährige wurde festgenommen. Bundespräsident Frank-Walter Steinmeier teilte mit, er sei erschüttert über das Ausmaß der Gewalt in einem Raum, der Schutz bieten solle.
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4: Houston, Toronto, New York, das waren die Stationen für das deutsche Weltmeisterschaftsteam bis zum 16. Finale. Gestern in Boston war Schluss.
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4: Deutschland wird nicht Fußball-Weltmeister 2026. Es gibt nicht das 5. Fleißsternchen auf dem Trikot. Die Nationalmannschaft ist raus aus dem Turnier nach dem 3:4 gegen Paraguay im Elfmeterschießen. Woran hat es gelegen und vor allem auch, wie könnte die Nationalmannschaft aus diesem tiefen und auch schon recht langen Tal wieder rauskommen? Darüber spreche ich mit Philipp Köster, Chefredakteur von 11 Freunde. Für die Menschen, die gestern vor Anpfiff ins Bett gehen mussten, können Sie das Spiel in einem Satz zusammenfassen?
11: Man hat zwei Stichworte: Bruchlandung und Totalschaden. Deutschland hat gegen einen Gegner verloren, gegen den man niemals, niemals hätte verlieren können, zumal nicht im 16. Finale einer Weltmeisterschaft.
4: Ihre Schlagzeile heute Morgen auf 11 Freunde lautete die dreisten 3. Die 3 kann ich mir erklären, das sind wohl die verschossenen Elfmeter der deutschen Mannschaft. Aber wieso dreist?
11: Naja, ist ein bisschen provokativ formuliert, dass diese Elfmeter ein bisschen lustlos, ein bisschen überheblich geschossen waren, dass Jonathan Tah den letzten Elfmeter dann auch noch ungefähr gefühlt 7 Meter übers Tor ballert, war nicht unbedingt nötig und spiegelt die doch desaströse Mannschaftsleistung ziemlich gut wider.
4: Glauben Sie wirklich, dass diese Spieler unmotiviert gewesen sind, wenn es darum geht, rauszufliegen aus dem Turnier oder eben drin zu bleiben?
11: Nee, es wäre aber schon schön gewesen, wenn sie motivierter gewesen wären. Insbesondere die erste Halbzeit gegen Paraguay war ein totales Desaster. Also man hatte ja nach dem ohnehin schon schlimmen Auftreten gegen Ecuador verkündet, man werde eine ganz andere Nationalmannschaft sehen. Davon konnte gar keine Rede sein. Es gab einen nicht wahrnehmbaren Wert an den sogenannten Expected Goals, also an der Torgefährlichkeit. Paraguay kam mit wenigen Vorstößen bis an die Grundlinie des deutschen Tores und beim 1:0 stand der Stürmer von Paraguay nochmal deutlich einsamer da als jeder Single in der Großstadt. So kann das nicht funktionieren als deutsche Nationalmannschaft.
4: Es war klar, dass Paraguay sich relativ weit in die eigene Hälfte zurückzieht und dass Deutschland dann irgendwas machen muss. Das wussten die vorher. Wieso hat das nicht geklappt?
11: Weil sie es mit untauglichen Mitteln probiert haben. Also man hätte natürlich mal versuchen können, in die Schnittstellen zu spielen. Man hätte versuchen können, über die Flügel mal was auszurichten. Stattdessen hat man den Strafraum von Paraguay umkreist, wie so ein paar Cowboys auf einer Ranch, so eine Rinderherde. Also so konnte das nicht funktionieren. Gerade wenn man gegen eine massierte Abwehr keine Ideen hat, kein spielerisches Vermögen hat, sich immer wieder festdribbelt, immer wieder Fehlpässe sich leistet, dann kommt sowas raus, wie dass man dann zur Halbzeit eben 0:1 zurückliegt.
4: Wenn man auf Spiele zurückguckt und das alles nochmal analysiert, dann ist oft der Moment wiederzufinden, wo man dann sagt, jo, da ist es gekippt oder da hat es funktioniert. Was war der Moment in diesem Spiel, als Sie gedacht haben, nee, das wird jetzt nichts mehr?
11: Also es gab viele Kipppunkte, dass in der zweiten Halbzeit trotz des Ausgleichs nicht wirklich Dynamik ins Spiel kam, war sicherlich einer. Der andere war das nicht gegebene Tor von Jonathan Tah, nachdem angeblich Waldemar Anton den Torhüter bedrängt haben soll, was, muss man auch mal sagen, muss in der letzten Saison völlig üblich ist, dass der 5-Meter-Raum keine Komfortzone mehr für die Keeper ist. Das alles hat dazu geführt, dass keiner der deutschen Fans und, glaube ich, auch keiner der deutschen Spieler mit einem guten Gefühl ins Elfmeterschießen gegangen ist.
5: Jetzt fordern natürlich schon einige der 80 Millionen Bundestrainer im Netz, dass der echte Bundestrainer ausgetauscht werden müsse. Julian Nagelsmann selbst, der sagt dazu:
10: Wenn der DFB das möchte, dann mache ich die EM28 und wenn nicht, dann müssen sie es mir sagen. Ich bin keiner, der wegläuft.
5: Was meinen Sie, sollte der DFB das mögen, Nagelsmann weiter beschäftigen?
11: Naja, Julian Nagelsmann läuft da ein bisschen weg, nämlich vor der Verantwortung, sich mal einzugestehen, dass das alles nicht funktioniert hat, was er sich so vorgenommen hat in den letzten 3 Jahren. Es ist klar, dass die Ära Nagelsmann zu Ende ist. Ob es jetzt Jürgen Klopp wird, ob es Christian Streich wird, ob es irgendjemand anders wird, das wird man erst mal sehen müssen. Jürgen Klopp ist natürlich so eine Art Wunschvorstellung ganz, ganz vieler Deutscher und sicherlich auch des DFB. Der hat jetzt gerade gesagt, er hätte euch einen ganz guten Job und wüsste es noch nicht so genau. Aber klar ist, darauf läuft es hinaus. Die Ära Nagelsmann ist auf jeden Fall zu Ende.
5: In ihrem Live-Ticker steht 2 Minuten nach dem WM-Aus. Immerhin nach dem Gruppenaus 2018 und 22 hat es dieses Mal zumindest fürs 16. Finale gereicht. Wenn es so weitergeht, klappt es vielleicht 2038 mal wieder mit einem Viertelfinale. Ist es wirklich so hoffnungslos, Herr Köster?
11: Es wäre natürlich schön, die deutsche Mannschaft ein bisschen früher in die Weltspitze zurückkehrt. Man muss sich allerdings fragen, wie das passieren soll. Wir haben in der Nachwuchsförderung viel, viel versäumt. Gerade in den letzten Jahren sind träge und beliebig geworden. Man hat sich außerdem gerade nach der erfolgreichen und ganz erfreulichen Heim-EM 2024 mal ein bisschen in die Tasche gelogen, was die Rückkehr in der Weltspitze angeht. Also zumindest mal realistisch drauf zu gucken und mal zu begreifen, dass man jetzt keine ganz große Fußballnation gerade ist, das wäre schon mal ganz gut. Vielleicht klappt es dann auch ein bisschen früher als 2038.
5: Die deutsche Mannschaft kann wieder Weltmeisterpotenzial entwickeln. Was fehlt da jetzt noch konkret?
11: Na, alles. Wenn man sich anschaut, dass es natürlich bei anderen Mannschaften, insbesondere bei den Franzosen, bei den Argentiniern, bei den Spaniern, ein Füllhorn an jungen Talenten gibt, die spielstark sind, die aber auch eine körperliche Dynamik haben, die vielen deutschen Spielern abgegangen ist, dann merken wir, dass wir vor allen Dingen erstmal über die Physis kommen müssen, über die Einstellung. Es war das große Versprechen nach der desaströsen WM 22, dass da eine kämpferische, eine physisch robuste Mannschaft auf dem Platz steht. Das hat sich alles nicht bewahrheitet. Wir haben viele Schönspieler gehabt, aber niemanden, der sich richtig in die Bresche geworfen hat. Viel Lethargie, viel Trägheit. Also zumindest mal aufzuwachen und zu begreifen, dass eine deutsche Mannschaft dann möglicherweise auch die guten alten Tugenden von Kampfesmut, von Engagement, von Leidenschaft, möglicherweise auch mal das Hinausgehen über eigene körperliche Grenzen, das wäre schon gar nicht so verkehrt.
5: Sie haben gesagt, die Ära Nagelsmann ist zu Ende. Eine andere ist definitiv zu Ende, denn Manuel Neuer hat nach dem Spiel gesagt, das war mein letztes Spiel im Nationaltor. Was bleibt von ihm?
11: Von ihm bleibt ganz, ganz viel. Als allererstes natürlich in der Weltmeistertitel 2014. Er hat das Torwartspiel auf eine neue Ebene gehoben. Aber womöglich wird sich auch die Einsicht durchsetzen, dass zumindest diese letzte Reaktivierung, nachdem er ja schon mal zurückgetreten war, bei dieser WM 2026 eine totale Schnapsidee war. Keinem gegnerischen Stürmer haben die Beine geschlottert, weil Manuel Neuer im Tor stand. Also das war ein großer Fehler und ein leichter Schatten auf einer ansonsten ziemlich einmaligen Karriere.
5: Philipp Köster, Chefredakteur von 11 Freunde. Wie Fans diese Niederlage in Landau erlebt haben, hören Sie hier in knapp einer halben Stunde. 8.25 Uhr.
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5: Und hier ist Thomas Barreis.
12: Hallo nach da draußen. Tja, der Zug, der hatte dann doch eine Bremse.
13: Kanale läuft an und schießt ins Tor! Es ist das Aus! Deutschland ist aus!
12: Die deutsche Fußballnationalmannschaft hatte ihre WM-16-Finalpartie gegen Paraguay letztendlich im Elfmeterschießen verloren. Felix Mansel hat die Details dazu.
14: Schluss, aus, vorbei. Die deutsche Nationalmannschaft enttäuscht nach 2018, 2022 auch bei dieser Weltmeisterschaft. Das Aus nach dem 16-Finale gegen Paraguay ist für das ganze Land wie ein Schock. Nadim Amiri versucht, das schwer zu beschreibende in Worte zu fassen.
15: Ich bin selbst schockiert, traurig, keine Ahnung, was ich jetzt dazu sagen soll.
16: Wie war die Stimmung in der Kabine?
15: Komplette Stille, keiner konnte was sagen, alle traurig, enttäuscht. Das ist ein sehr, sehr trauriger Moment aktuell.
14: Deutschland glücklos im Elfmeterschießen, patzt gleich 3-mal, hat allerdings aber auch Pech im Spiel. Der vermeintliche Führungstreffer durch Jonathan Tah in der Verlängerung wird nach Videoüberprüfung vom marokkanischen Schiedsrichter Jaral Jayed zurückgenommen. Eine höchst umstrittene Entscheidung. Bundestrainer Julian Nagelsmann findet dafür klare Worte.
10: Skandal ist, dass der das zurückpfeift. Keine Ahnung, was er da gesehen hat. Das ist echt ein Witz. Es ist nicht nur ein Skandal, es ist ein Vollskandal. Es ist nicht mal ansatzweise ein Foulspiel.
14: Deutschland ist ausgeschieden und die Stelle des Bundestrainers wird ab sofort im ganzen Land heiß diskutiert. Julian Nagelsmann denkt aber nicht daran, von seinem Posten zurückzutreten.
10: Ja, ich stehe zur Verfügung. Wenn der DFB das möchte, dann mache ich die EM28 und wenn nicht, dann müssen sie es mir sagen.
14: Die deutsche Mannschaft ist noch in der Nacht aus Boston in ihr WM-Quartier nach Winston-Salem zurückgeflogen. Heute wird sie voraussichtlich dann die Heimreise nach Deutschland antreten.
12: Großer Jubel dagegen am frühen Morgen von und mit Marokko. Michael Küster berichtet.
9: Die Nordafrikaner setzten sich in einem dramatischen Elfmeterschießen gegen die Niederlande durch und treffen jetzt auf Co-Gastgeber Kanada. Weiter ist auch Brasilien, das sich am Abend nach Rückstand noch mit 2:1 gegen Japan durchgesetzt hat. Heute stehen die nächsten 16. Finals an. Um 19 Uhr bekommt es Norwegen mit der Elfenbeinküste zu tun. Danach hat Frankreich seinen großen Auftritt. Der Vize-Weltmeister trifft um 23 Uhr auf Außenseiter Schweden. In der Nacht will dann auch Mexiko das heimische Aztekenstadion zum Kochen bringen. Gegner ist um 3 Uhr das Team aus Ecuador.
12: Und damit wären wir beim Tennis. Der zweite Tag beim Rasenklassiker in Wimbledon steht an. Deutschlands bester Tennisprofi Alexander Zverev, der startet ins Turnier. Einzelheiten dazu von Ina Kast.
16: Anders als in den vergangenen Jahren, in denen Zverev immer wieder früh in Wimbledon ausgeschieden war, trauen ihm dieses Mal einige sogar den Titel zu. Seine Auftakthürde ist allerdings nicht gerade niedrig. Der 21-jährige Belgier Alexander Bloks kann sehr gut servieren. Vor und nach Zverevs Match ist der Center Court in Frauenhand.

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2: Um 9 Uhr mit Antje Keil. Die Bundesregierung will erreichen, dass mehr leerstehende Gewerbeimmobilien zu Wohnungen werden. Das Bauministerium hat dafür ein neues Förderprogramm aufgelegt. Wer eine Gewerbeimmobilie besitzt und darin Wohnungen baut, kann einen Zuschuss vom Staat bekommen. Investoren für ein solches Projekt werden ebenso gefördert. Der Staat übernimmt bis zu 30% der Umbaukosten, maximal 30.000 Euro pro neuer Wohneinheit. Eine Bedingung, es muss energetisch umgebaut werden, bestimmte Effizienzstandards gelten. Die Bundesregierung will ihre Reformprojekte vorantreiben. Beim morgigen Treffen des Koalitionsausschusses steht unter anderem die Einkommenssteuer auf dem Prüfstand. Der parlamentarische Geschäftsführer Bilger sagt im Deutschlandfunk, er rechne mit einem Vorankommen.
3: Der Druck hat nochmal zugenommen. Wenn man sich die Meldungen anschaut aus der Wirtschaft, zuletzt aus der Automobilindustrie, aber wir bekommen ja natürlich auch mit, wie die Situation vor Ort ist in unserer Wirtschaft insgesamt, wie groß die Sorgen um die Zukunft sind. Also den Druck empfindet jeder sehr klar und deswegen wissen wir, dass wir vorankommen müssen bei den wichtigen Reformen.
2: Neben der Steuerreform wird sich der Koalitionsausschuss auch mit den Vorschlägen der Rentenkommission befassen. Heute ist der letzte Tag, an dem der Tankrabatt gilt. Damit dürfte Sprit ab spätestens morgen Mittag 12 Uhr wieder deutlich teurer werden, weil dann der Steuerabschlag von 17 Cent pro Liter wegfällt. Die Bundesregierung wollte mit der Steuerentlastung die stark gestiegenen Energiepreise infolge des Iran-Krieges abfedern. Der Waldbrand auf dem Roten Fels in Bad Kreuznach ist unter Kontrolle. Das hat Landrätin Dickes mitgeteilt. Der Großeinsatz sei aber noch nicht beendet. Ein Roboter und Feuerwehrleute löschten noch Glutnester. Die rund 650 Bewohner des geräumten Dorfes Treisen durften am Abend zurückkehren. Wegen Explosionsgefahr mussten sie den Ort am Sonntag verlassen. Die Stelle mit der meisten Weltkriegsmunition im Boden sei aber inzwischen ausgebrannt und abgekühlt, hieß es von der Landrätin. In Stade gehen die Ermittlungen nach der Tötung von 6 Menschen weiter. Es seien noch viele Fragen über den genauen Tathergang und die Tatwaffen offen, so die Polizei. Als Tatmotiv wird ein Sorgerechtsstreit um ein 3 Monate altes Mädchen vermutet. Ein 45 Jahre alter Deutscher mit türkischen Wurzeln soll bei einem Termin in einer Mutter-Kind-Wohngruppe das Feuer eröffnet haben. Dabei wurden 4 Frauen und 2 Männer erschossen, die laut Polizei Mitarbeiter der Schutzeinrichtung waren. Bundeskanzler Merz und Bundespräsident Steinmeier zeigten sich erschüttert über das Verbrechen. Für Deutschland und die Niederlande ist die Fußball-Weltmeisterschaft zu Ende. Beide Teams scheiterten im Elfmeterschießen. Deutschland gegen Paraguay mit 3-4, die Niederlande gegen Marokko mit 2-3. Bundestrainer Julian Nagelsmann will trotz des frühen Aus nicht zurücktreten, erkenne aber die Mechanismen im Fußball.
4: Ja, ich bin keiner, der wegläuft und es ist jetzt nicht das erste Mal, sondern es passiert seit längerem, dass wir solche Turniere abliefern. Es gibt sicherlich ein paar grundlegende Dinge, auf die ich jetzt nicht eingehen will, die man wie auch immer in welcher Konstellation verändern muss. Aber ich bin jetzt keiner, der sich hier sitzt und sagt, ich trete jetzt zurück, nur weil wir ausgeschieden sind. Sondern wenn der DFB möchte, dass ich weitermache, dann mache ich auch weiter. Und wenn er das nicht möchte, dann darf er mir das sagen.
2: Brasilien steht dagegen im Achtelfinale, dank eines 2-1-Sieges gegen Japan. Heute Abend spielt Norwegen gegen die Elfenbeinküste, anschließend Frankreich gegen Schweden. Wissenschaftler haben einen seltenen Dino-Fund aus der Antarktis entdeckt. Und zwar in einer Schublade. Dort ist er jahrzehntelang übersehen worden. Ursprünglich war er schon 1985 bei einer Antarktis-Expedition gefunden worden, damals aber nur als Überrest eines großen Reptils eingeordnet worden. Bei dem Fossil handelt es sich um einen Schwanzknochen eines langhalsigen, pflanzenfressenden Tinosauriers. 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Redaktion Peter Mühlfeit.
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5: Der Bundespräsident kommt. Frank-Walter Steinmeier verlegt mal wieder seinen Amtssitz für 3 Tage. Von Berlin in den äußersten Südwesten Deutschlands, diesmal nach Lörrach. Hier will er mit den Menschen ins Gespräch kommen. Warum er sich Lörrach ausgesucht hat und wie die Lörracher den Besuch finden, das berichtet SWR-Reporter Daniel Friedrich.
6: 3 Tage lang wird ab heute die Standarte, also die quadratische Fahne mit schwarzem Adler auf gelbem Hintergrund, auf dem Hotel Stadt Lörrach wehen. Sie soll zeigen, hier sitzt das Staatsoberhaupt Deutschlands. Ab dem Mittag wird Frank-Walter Steinmeier von hier aus seine Amtsgeschäfte führen. Jetzt, wo die Vorbereitungen fast abgeschlossen sind, kann sich Oberbürgermeister Jörg Lutz auch auf den Besuch freuen.
7: Es ist eine Riesenehre für uns, wirklich die Stadt Lörrach in all ihren Facetten, mit ihren Einrichtungen, mit den Menschen, dem Bundespräsidenten zu präsentieren.
6: Steinmeier hat sich den Ort mit seinen rund 51.000 Einwohnern bewusst ausgesucht. Denn Lörrach liegt im Dreiländereck und grenzt unmittelbar an Frankreich und die Schweiz. Diese Lage im Herzen Europas birgt viele Chancen, aber sie bringt auch manche Probleme mit sich. Genau darüber wollen die Lörracher mit dem Bundespräsidenten ins Gespräch kommen, sagt Oberbürgermeister Lutz.
7: Dass wir hier, sagen wir, Europäer aus Erfahrung sind, was viele ja gar nicht so erleben, dass man wirklich jeden Tag mit einem kleinen Schritt über die Grenze gehen kann, in die Schweiz, nach Frankreich, und dass wir hier wirklich unkompliziert zusammenleben. Und in der Stadt selber natürlich, dass wir ein ganz starkes ehrenamtliches Engagement haben, dass wir eine sehr lebendige Stadt sind.
6: Was Lörrach lebendig hält, das will sich Steinmeier heute unter anderem im Gespräch mit Kommunalpolitikern beim Gang durch die Stadt erklären lassen. Auch ein Treffen mit dem örtlichen Jugendparlament ist geplant. Dabei soll es um die politische Teilhabe von jungen Leuten gehen, sagt der Vorsitzende Benedikt Baum.
8: Ihnen interessiert jetzt auch, wie wir uns als Jugendrat gegründet haben, und dann über Dialogkultur und auch über Politisierung von Jugendlichen und Demokratisierung von Jugendlichen mit ihm zu sprechen. Einfach dann so, wie sieht er das Ganze, was kann man da vielleicht machen, was hat er vielleicht auch Ideen für uns, was wir da machen können.
6: Zusammen mit den Jugendlichen schaut sich der Bundespräsident außerdem ein Schülerforschungszentrum an. Morgen wird Steinmeier dann zusammen mit Seniorinnen und Senioren zu Mittag essen, bevor am Nachmittag die obligatorische Kaffeetafel-Kontrovers auf seinem Programm steht. Wie es der Name sagt, soll das kein gemütliches Kaffeekränzchen werden, sondern eine offen-ehrliche Diskussion über das, was ganz unterschiedliche Menschen aus dem Dreiländereck umtreibt. Von der Sicherheit an der Grenze bis zur Gesundheitsversorgung. Und die Lörracher haben noch weitere Themen.
9: Mir wäre der Umweltschutz ein Anliegen, dass da mehr gemacht wird.
10: Ich würde mir fragen, warum wir so am Absagen sind in Deutschland, wo wir immer gut geschafft haben.
11: Ich würde gerne wissen, ob allgemein die Preise mal wieder steigen.
12: Ich würde ihm einfach alles Gute wünschen.
6: Gegendemonstrationen, die den Besuch stören könnten, sind bisher nicht angemeldet worden. Für Steinmeier ist es die 19. sogenannte Ortszeit, für die er mit seinem Team vorübergehend seinen Amtssitz verlegt. Es wird auch eine der letzten für ihn sein, denn Anfang kommenden Jahres endet die Amtszeit von Frank-Walter Steinmeier.
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5: Bundesinnenminister Alexander Dobrindt stellt heute den neuen Verfassungsschutzbericht vor. Der Bericht gibt einen Überblick darüber, wo die Behörde Gefahren für Demokratie und Freiheit sieht, etwa durch Rechts- oder Linksextremisten, durch Islamisten und wachsenden Antisemitismus. Auch der Umgang mit der AfD dürfte wieder Thema sein. Markus Sambalis, unser Hauptstadtkorrespondent in Berlin. Was ist zu erwarten von dem Bericht heute?
13: Der Verfassungsschutzbericht, das ist ein dickes Dokument, mehrere 100 Seiten, und da fasst das Bundesamt für Verfassungsschutz, also unser Inlandsnachrichtendienst, einmal im Jahr zusammen, wo er die größten Gefahren für Demokratie und Freiheit sieht. Aus Zahlen, die schon bekannt sind, da lässt sich sagen, politisch motivierte Kriminalität, die ist auf einem Höchststand. Eine auffällige Zunahme wurde im vergangenen Jahr bei linksextremistischen Delikten registriert. Da wurde auch mehr Gewalt erfasst, aber die mit deutlichem Abstand meisten Taten kamen aus dem rechtsextremistischen Bereich, sodass Innenminister Dobrindt wohl heute nochmal wiederholen wird, dass die größte Gefahr aktuell vom Rechtsextremismus ausgeht.
5: Wie geht der Bundesverfassungsschutz denn mit der AfD um?
13: Das Bundesamt für Verfassungsschutz, das beobachtet die AfD ja seit Jahren und hat sie im vergangenen Jahr als gesichert rechtsextremistisch eingestuft. Dagegen ist die AfD juristisch vorgegangen und sie hat im Eilverfahren vorerst Recht bekommen. Der Bundesverfassungsschutz führt die AfD aber weiter als Verdachtsfall. Und jetzt mit Blick auf die anstehenden Landtagswahlen in Sachsen-Anhalt etwa, da stellen sich einige Fragen, was, wenn die AfD dort an die Regierung kommen sollte? Wie würden der Bundesverfassungsschutz und die Verfassungsschutzbehörden Behörden der anderen Länder dann reagieren? Was würde das für den Austausch von vertraulichen, heiklen Informationen bedeuten, wenn in dem Kreis plötzlich auch der Verfassungsschutz aus einem AfD-regierten Land wäre? Auf Antworten zum Umgang mit der AfD, da hoffen wir am Vormittag, wenn Bundesinnenminister Alexander Dobrindt und Verfassungsschutzchef Sinan Seelen ihre Pressekonferenz geben.
14: Informationen von unserem Hauptstadtkorrespondenten Markus Sambale. Heute wird der Verfassungsschutzbericht vorgestellt. Und wir haben es ja eben schon gehört, es ist heikel. Was passiert, wenn eine zumindest in Teilen rechtsextreme Partei in einer Regierung sitzt? Was bedeutet das für den Verfassungsschutz? Philipp Eckstein ist der Frage nachgegangen.
15: Umfragewerte von gut 40%. Die AfD in Sachsen-Anhalt und ihr Spitzenkandidat Ulrich Siegmund präsentieren sich selbstbewusst.
16: So, 1, 2, 3, Volkspartei!
15: Eine absolute Mehrheit bei der Landtagswahl am 6. September ist zumindest möglich und damit eine AfD-Regierung. Angst davor sei unbegründet, beteuert Siegmund.
17: Niemand muss Angst vor einer AfD-geführten Regierung haben.
15: Doch bei den anderen Parteien sieht man das anders, auch bei den Sicherheitsbehörden.
18: Selbstverständlich hätte ich Sorgen, ein AfD-Innenminister wäre ein Sicherheitsrisiko,
15: sagt Georg Mayer im ARD-Bericht aus Berlin. Der SPD-Politiker ist Innenminister in Thüringen.
18: Man müsste Sorge haben, dass geheime Informationen, zum Beispiel über das rechtsextreme Vorfeld der AfD oder auch über Spionagetätigkeit Russlands, eben in den Bereich Rechtsextremismus oder sogar nach Russland abfließen würden.
15: Die AfD in Sachsen-Anhalt wird vom Verfassungsschutz als gesichert rechtsextrem eingestuft. Würde sie nach der Wahl die Regierung stellen, wäre sie genau für diesen Verfassungsschutz zuständig. Jörg Müller, ehemaliger Leiter des brandenburgischen Verfassungsschutzes, sagt mit Blick auf einen möglichen AfD-Innenminister:
19: Alles, was der Staat an Informationen gesammelt hat, auch mit verdeckten Mitteln, mit nachrichtendienstlichen Mitteln, könnte der Minister sofort lesen.
15: Zudem könnte eine AfD-Regierung die Arbeit der Verfassungsschützer beeinflussen.
19: Man setzt Menschen um, also Kollegen und Kolleginnen, die früher beim Verfassungsschutz Rechtsextremismus bearbeitet haben, bearbeiten dann den Linksextremismus. Das heißt, man erzeugt einen blinden Fleck, den man sicherlich gewollt so erzeugt, weil man ja selbst Beobachtungsobjekt ist.
15: Die Sicherheitsbehörden und Verfassungsschutzämter arbeiten im Bund und den Ländern eng zusammen. Auch streng vertrauliche Informationen werden regelmäßig ausgetauscht. Doch was, wenn die AfD bald den Innenminister in Sachsen-Anhalt stellt? Bereiten sich die Sicherheitsbehörden darauf vor? Das seien
20: Was wäre wenn Fragen,
15: sagte dazu zuletzt Bundesinnenminister Alexander Dobrindt von der CSU.
20: Wir können Wahlausgänge nicht vorwegnehmen und wir können auch Wahlausgänge nicht vorhersehen.
15: Möglichst wenig über das Thema sprechen. Auch viele Landesinnenminister handhaben das aktuell so. Offensichtlich aus Sorge darüber, der AfD ansonsten in die Karten zu spielen. Brandenburgs ehemaliger Verfassungsschutzchef Müller sagt, er könne das nachvollziehen, aber
19: es wäre für mich realitätsfern und auch ehrlich gesagt fahrlässig, wenn die Minister sich über dieses Problem, dieses Szenario mit einer hohen Wahrscheinlichkeit nicht austauschen und unterhalten würden.
15: Sollte es tatsächlich zu einem AfD-Innenminister kommen, dann gäbe es die Möglichkeit, sagt Müller, dass Verfassungsschutzämter gezielt einige Informationen im Austausch mit Sachsen-Anhalt zurückhalten, etwa zum Thema Rechtsextremismus. Wäre ein AfD-Innenminister ein Sicherheitsrisiko, ein Grund zur Sorge?
21: Die entsprechenden Institutionen machen sich Gedanken darüber,
15: sagte dazu Anfang der Woche der Sprecher der Bundesregierung Stefan Cornelius. Und er kündigte an, sie würden dazu
21: eine Analyse vornehmen, inwieweit solche Gefährdungen absehbar sind.
15: Wenig konkret, aber doch mehr, als die Regierung bislang dazu gesagt hat. Gewählt wird in Sachsen-Anhalt und auch Berlin und Mecklenburg-Vorpommern im September. Der Ausgang der Wahlen ist offen.
14: 9.13 Uhr.
22: 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Das Wetter für Baden-Württemberg und Rheinland-Pfalz.
14: Heute Sonne und einige Wolken. Später am Nachmittag und gegen Abend gibt es wieder kräftige Schauer und Gewitter, zumindest regional. Maximal 25 Grad im Schwarzwald und bis 32 Grad im Rhein-Main-Gebiet. Teils ist es schwül.
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14: Die Bundesregierung will erreichen, dass mehr leerstehende Gewerbeimmobilien zu Wohnungen werden. Das Bauministerium hat dafür ein neues Förderprogramm aufgelegt. Wer eine Gewerbeimmobilie besitzt und darin Wohnungen baut, kann einen Zuschuss vom Staat bekommen. Heute ist der letzte Tag, an dem der Tankrabatt gilt. Damit dürfte Sprit ab spätestens morgen Mittag 12 Uhr wieder deutlich teurer werden, weil dann der Steuerabschlag von 17 Cent pro Liter wegfällt. Der Waldbrand auf dem Roten Fels in Bad Kreuznach ist unter Kontrolle. Das hat Landrätin Dickes mitgeteilt. Der Großeinsatz sei aber noch nicht beendet. Ein Roboter und Feuerwehrleute löschten noch Glutnester. Die rund 650 Bewohner des geräumten Dorfes Treisen durften am Abend zurückkehren. In Stade gehen die Ermittlungen nach der Tötung von 6 Menschen weiter. Es seien noch viele Fragen über den genauen Tathergang und die Tatwaffe offen, so die Polizei. Als Tatmotiv wird ein Sorgerechtsstreit um ein 3 Monate altes Mädchen vermutet. Wissenschaftler haben einen seltenen Dino-Fund aus der Antarktis wiederentdeckt, und zwar in einer Schublade. Dort ist er jahrzehntelang übersehen worden. Es handelt sich um einen Schwanzknochen eines pflanzenfressenden Titanosauriers. Und jetzt ist es 9.15 Uhr.
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14: In Paraguay, da ist heute Feiertag, ganz offiziell. So hat sich der Sieg gegen Deutschland bei der WM dort angehört.
1: Nicht einfach nur Jubel, direkt eine Explosion aus tausenden Kehlen war das auf Asuncions Fanmeile Palmas und Alberdi. Jubel, als wären sie schon Weltmeister geworden. Umarmung, Tränen, Fahnen und Kinder werden in die Luft geworfen, Tische brechen unter Tanzenden zusammen.
14: Ja, und wie sieht's hier aus? Katerstimmung in Fußball-Deutschland. Das DFB-Team ist raus. 3:4 nach Elfmeterschießen gegen Paraguay. Ausgeschieden schon im 16. Finale. Das ist sehr bitter.
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14: Dieses Spiel der deutschen Nationalmannschaft hat definitiv keinen Spaß gemacht. Philipp Weißkirch.
3: Es ist kurz vor 19:30 am Abend in Boston, als sich die deutsche Mannschaft endgültig dem Gefühl der Ohnmacht hingeben muss.
4: Kanale läuft an und schießt ins Tor! Es ist das Aus! Deutschland ist aus!
3: Aber schon vor dem Ohnmachtsgefühl war der DFB-Elf schwindelig geworden und schwarz vor Augen. Nur 1:1 nach 90 Minuten gegen ein biederes und destruktives Paraguay. Nur 1:1 nach Verlängerung und dann im Elfmeterschießen.
23: Ich glaub das nicht!
3: 3 Fehlschüsse.
24: Das Einzige, was ich sagen kann, ist Entschuldigung.
3: Kai Havertz versuchte als einer der ersten Worte zu finden für diesen sportlichen Notfall.
24: Eigentlich hat wahrscheinlich dann nicht so viel gepasst, wenn man gegen Paraguay mit einem Respekt ausscheidet. Und dann hat man es auch nicht verdient, weiterzukommen.
3: Das deutsche Team war bereits angeschlagen in dieses 16. Finale gegangen. Nach einer schwachen Leistung gegen Ecuador sollte gegen das nächste Team aus Südamerika eigentlich eine Leistungssteigerung her. Doch schon früh gab es warnende Symptome.
25: Also wo sind die Ideen? Wo sind die kreativen Lösungen der deutschen Mannschaft?
3: Die Werte und Zahlen erschienen gesund. 21:7 Torschüsse, 42:15 Flanken, 16:6 Ecken. Und dennoch fühlte sich das deutsche Spiel krank an.
26: Dann war es so, dass wir natürlich lang gebraucht haben, den Gegner ins Bewegen zu bringen. Wir haben einen ganz langsamen Spielvortrag gehabt, es hat ewig gedauert zu verlagern.
3: Bundestrainer Julian Nagelsmann sah, wie seine Spieler vieles versuchten und doch wirkungslos blieben. Eine kurze Hoffnung auf Besserung gab es in der 102. Minute, als Jonathan Tah das 2:1 köpfte. Aber der Schiedsrichter nahm das reguläre Tor nach Videobeweis zum Entsetzen der Nagelsmänner zurück.
26: Ein Skandal ist, dass der das zurückpfeift. Keine Ahnung, was er da gesehen hat. Echt ein Witz. Aber ist so, das ist müßig. Wir müssen trotzdem das Spiel vorher regeln und anders regeln. Und das haben wir nicht geschafft.
14: Der Trainer Julian Nagelsmann. An den Fans jedenfalls hat es nicht gelegen. Der 11. Mann, der stand. Viele deutsche Fans waren zuversichtlich nach Boston angereist, um ihre Mannschaft zu unterstützen, und mussten sie scheitern sehen. Unsere Korrespondentin Nina Barth mit Eindrücken des Abends.
27: Fassungslosigkeit bei den Deutschlandfans in Boston.
28: Ich kann es überhaupt nicht glauben, dass das passiert ist.
29: Oh my God, das ist ein absolute tragedy.
30: Ich meine, also man muss einfach besser spielen.
31: Ja, ich habe gedacht, dass sie hier gewinnen. Das war eine Enttäuschung.
32: Ich kann es noch nicht glauben. Frustrierend.
27: Auf einer Gastromeile wird das Spiel übertragen auf einer riesigen Leinwand. Die Fans geben alles, feuern die Mannschaft an. Aber dann, statt feiern, Fehleranalyse.
33: Nach der ersten Halbzeit mit 0 Torschüssen, 80% Ballbesitz, da kann man nichts mehr erwarten.
34: Wir haben ja eigentlich schon mehr Ballbesitz gehabt, da müssen schon Tore rauskommen.
35: Es kommt immer zum alten Spieler über einen Jungen quasi präferieren und das wird einfach nicht so weitergehen.
27: Auch in einer Kneipe in der Nähe. Ratlosigkeit und Frust. beim 1:0 Führungstreffer durch Paraguay in der ersten Halbzeit.
0: Mehr pennen kann man ja nicht. Ja, scheiße.
2: Ich bin eigentlich sprachlos. Deutschland dominiert das Spiel und fängt jetzt ein dummes Gegentor.
5: Also da fehlt dann aktuell die Fantasie, dass das noch gedreht wird.
27: Viele Fans sitzen nicht in den Kneipen in Boston. Fast scheint es, als hätten die, die am Tag zuvor noch Boston bevölkert haben, alle ein Ticket fürs Stadion. Und für sie ging der Tag so richtig gut los. Beste Stimmung auf dem Weg zum Stadion in amerikanischen gelben Schulbussen. Schon am Vormittag haben sich rund 200 Fans versammelt. In einem Biergarten etwa eine halbe Stunde vom Stadion entfernt. Zum Einstimmen. Fast alle im Trikot. Viele haben Deutschlandfahnen umgehängt. Auch die Mitglieder vom Fanclub Deutsche Kartoffeln auf die Eins sind hier. Ihre Zuversicht grenzenlos.
6: Gutes Gefühl. Ich glaube, ein 2-3-0. Endlich mal zu Null. Ich glaube, heute ist es mal wieder soweit.
7: Knackiges 3-0. Neuer hält den Kasten sauber.
8: Wir gewinnen heute 4-0. Wir überraschen heute positiv. Wir spielen zu Null. Das wird richtig gut.
27: Richtig liegen dagegen am Ende diese beiden Paraguay-Fans auf dem Parkplatz am Stadion.
9: I think Paraguay is gonna win penalties.
10: Oh, I think Paraguay wins in the penalty shots.
27: Ihr Tipp? Paraguay gewinnt im Elfmeterschießen. Und während die Fans der deutschen Nationalmannschaft in Boston sprachlos sind, enttäuscht oder auch ein bisschen sauer, gibt es auch die, die sich vom WM aus nicht runterziehen lassen und mit nahezu beneidenswerter Gelassenheit nach vorne schauen.
34: Die Welt geht weiter, die ist rund und bunt.
8: Nächstes Mal dann werden wir es schaffen.
11: In 4 Jahren sind wir wieder dabei.
14: Diese Fans haben die WM-Niederlage also schon abgehakt und schauen positiv nach vorn. Im DFB-Team, da beginnt jetzt die Fehleranalyse und die Frage nach den Konsequenzen aus dem blamablen frühen WM aus. Unser Sportreporter Thomas Kunze ist im Teamquartier des DFB und sagt uns, wie es jetzt weitergeht für Team und Trainer.
12: Die Mannschaft wird mal wieder in einigen Bereichen einen Neuaufbau brauchen. Das ist ja klar. Manuel Neuer haben wir ganz sicher zum letzten Mal im DFB-Tor gesehen. Ein paar andere wie Leon Goretzka zum Beispiel werden auch ganz sicher drüber nachdenken. Julian Nagelsmann als Trainer hat schon erklärt, dass er weiter zur Verfügung stehen möchte. Er hat ja Vertrag bis 2028. Es gibt beim DFB wohl eine Klausel in diesem Vertrag, die eine Trennung erlauben würde bei einem Misserfolg. Und das ist es ja nun mal. Das kann man gar nicht anders bewerten. Sie werden sich das jetzt in Frankfurt in aller Ruhe anschauen. Weglaufen will Nagelsmann nicht. Und das wird jetzt auch nicht über Nacht entschieden. Das Team kommt jetzt erstmal zurück nach Winston. Da wird es im Laufe des Tages dann noch eine Pressekonferenz geben mit dem Bundestrainer, wahrscheinlich auch mit Rudi Völler. Ja, und dann geht es ziemlich früh ab nach Hause in alle Richtungen. Und dann wird diese WM für die kommenden 3 Wochen ohne deutsche Beteiligung weitergehen. Das ist die Realität und die tut ziemlich weh.
14: Ja, so ist es. Julian Nagelsmann will also Nationaltrainer bleiben. Die Trainerdiskussion ist eröffnet. Hören wir kurz noch mal in die Pressekonferenz nach dem Spiel gegen Paraguay. Da hat Nagelsmann gesagt, er sei niemand, der weglaufe.
13: Ich bin jetzt keiner, der sich hier sitzt und sagt, ich drehe jetzt zurück, nur weil wir ausgeschieden sind. Sondern wenn der DFB möchte, dass ich weitermache, dann mache ich auch weiter. Und wenn er das nicht möchte, dann darf er mir das sagen. Ich kenne die Mechanismen des Fußballs. Ich weiß, wie es in dem Geschäft läuft. Weiß auch, dass jetzt wahrscheinlich nicht so viele da sitzen, die es freuen würde, wenn ich weitermache. Aber ich würde trotzdem weitermachen, wenn der DFB das will.
14: Das klingt sehr demütig. Unter den ARD-Sportreportern gehen die Meinungen auseinander, ob Nagelsmann auf seinem Trainerposten bleiben sollte. Felix Mansel findet, er ist nicht der richtige Mann für diese Aufgabe.
16: Mich gibt's da keine zwei Meinungen. Julian Nagelsmann muss zurücktreten. Wenn er das nicht tut, muss der DFB ihn vor die Tür setzen. Denn das, was bei dieser WM passiert ist, geht zu einem großen Teil auf seine Kappe. Sein Führungsstil ist höchst fragwürdig. Wer Richtlinien ausgibt, sich daran messen lassen will, sich dann aber nicht an diese hält, verliert an Glaubwürdigkeit in der Öffentlichkeit und viel schlimmer, in der eigenen Mannschaft. Stichwort Leistungsprinzip. Nagelsmanns Credo, aktuelle Form entscheidet alles. Dann nominiert er aber Spieler, die in ihren Vereinen nicht oder nur sehr wenig spielen. Dazu kommt, dass es Nagelsmann nicht gelungen ist, seinem Team weder gegen Ecuador noch gegen Paraguay eine Spielidee zu vermitteln. Hilfloses Anrennen gegen tiefstehende Gegner. Für Deutschland aktuell anscheinend eine unlösbare Aufgabe. Wird der Bundestrainer dafür kritisiert, reagiert er dünnhäutig bis zickig. Das ist weder souverän noch eines Bundestrainers würdig.
14: Tim Brockmeier ist da anderer Meinung. Er findet, Nagelsmann hat als Trainer vor der WM auch einiges richtig gemacht. Der DFB sollte ihm nicht vorschnell den Vertrag kündigen.
1: Ja klar, es ist jetzt ganz einfach, auf Nagelsmann einzuhauen und seinen Rücktritt zu fordern. Aber lasst uns bitte mal einen Schritt zurücktreten und ein bisschen genauer hingucken. Es ist noch gar nicht so lange her, da feierten wir ihn für den Einzug ins Halbfinale der Nations League oder auch für die Serie von 11 gewonnenen Spielen. Und beim bitteren Aus bei der Heim-EM vor 2 Jahren und seinem emotionalen Appell an die Nation verdrückten wir eine Träne mit ihm. Dass jetzt mal wieder eine Schiri-Fehlentscheidung für ein Turnier aussorgt, dass ihm mit Gnabry und Schlotterbeck 2 wichtige Stammspieler mit Lennart Kahl einen X-Faktor verletzt wegbrachen, kann man ihm genauso wenig anlasten wie die Tatsache, dass die Unterschiedsspieler Jamal Musiala und Florian Wirtz im Grunde seit einem Jahr nicht in Tritt kommen. Und die 3 extrem schwach geschossenen Elfer gegen Paraguay, die kamen auch nicht von ihm. Was man Julian Nagelsmann jetzt mindestens schuldet, ist eine saubere WM-Analyse, an deren Ende kann stehen, dass es mit ihm nicht weitergehen kann. Ich finde, an deren Ende kann aber auch stehen, ihm die Chance geben, es in vielerlei Hinsicht besser zu machen, bis zur und bei der EM in 2 Jahren.
14: Die Meinung von unserem Sportreporter Tim Brockmeier. Winzig kleiner Trost nach dem deutschen WM aus. Auch die Niederländer müssen nach Hause fahren, nach einem verpatzten Elfmeterschießen gegen Marokko. Jan Wochner berichtet.
3: Lange sah es so aus, als würden die Niederländer den Achtelfinaleinzug schaffen. Bis zum Start der Nachspielzeit führte Oranje durch das Tor von Cody Gakpo aus der 51. Minute mit 1:0. Die bessere Mannschaft über die fast gesamte Spielzeit aber war Marokko. Die Marokkaner ließen zahlreiche Torchancen ungenutzt. Dem Halbfinalisten der letzten WM drohte so das vorzeitige Aus. Doch fast exakt mit Ablauf der 90 Minuten glich Diop per Kopf verdientermaßen zum 1:1 aus. In der Verlängerung fiel kein weiterer Treffer, sodass die Entscheidung im Elfmeterschießen herbeigeführt werden musste. Dort gab es reihenweise Fehlschüsse, 5 insgesamt, 3 auf Seiten der Niederländer. Das war einer zu viel. Marokko steht im Achtelfinale und trifft dort auf WM-Co-Gastgeber Kanada.
14: Die Fußball-Weltmeisterschaft geht weiter, ohne die Niederlande, ohne Deutschland. Heute Nacht wieder ein Topspiel in der K.O.-Runde, Frankreich gegen Schweden.
16: Der Vizeweltmeister bittet Schweden zum Tanz. Eigentlich kann sich Frankreich nur selbst ein Bein stellen. Jetzt trifft nach Superstar Mbappé auch noch das 2. Schwergewicht der Equipe Tricolore.
4: Dembélé, Dembélé!
11: Da ist wieder Dembélé, zieht wieder rein in die Mitte und trifft schon wieder!
4: Dembélé, Dembélé, qui va essayer de temporiser, dans la surface de réparation, il frappe! Le triplé!
16: Weltfußballer Ousmane Dembélé, 3 auf einen Streich. Frankreich hat die beste Offensive bei dieser WM. Wie, ja nur wie, soll Schweden diese Tormaschine stoppen? Yasin Ayari ist im schwedischen Mittelfeld das Bindeglied zwischen Offensive und Defensive. Er zeigt sich vor der Partie heute Abend mutig.
15: Wir wissen, welche Waffen sie in der Offensive haben. Das sind alles fantastische Fußballer. Aber wir konzentrieren uns auf uns. Wir wissen, was wir tun müssen. Und wir werden von der ersten Minute an da sein.
16: Zwischen Wissen und Tun liegt aber ein himmelweiter Unterschied. Frankreich geht gegen Schweden als haushoher Favorit ins 16. Finale. Die Brust der Männer mit dem Hahn auf dem Trikot könnte nicht breiter sein. N'Golo Kanté, der eigentlich für seine Bescheidenheit bekannt ist, nimmt kein Blatt vor den Mund.
15: Wir wissen, was es bedeutet, Weltmeister zu werden, wie es die Menschen in ganz Frankreich vereint. Und das wollen wir wieder schaffen.
16: Also ist der Einzug ins Achtelfinale für Frankreich schon gemachte Sache? Wie gesagt, die Equipe Tricolore kann sich nur selbst ein Bein stellen. Zum Beispiel mit einer internen Neiddebatte oder Streitigkeiten aus persönlichen Eitelkeiten heraus. Neben Mbappé und Dembélé gibt es mit Barcola, Olise oder Doué weitere Stürmerstars im Team. Bloß keine Eigeninteressen zu sehr in den Vordergrund stellen, lautet das Motto. Ousmane Dembélé spricht für einen offenen und ehrlichen Umgang in der Mannschaft.
17: Ja, das ist wichtig. Man muss kommunizieren. Das sind Top-Spieler, auch die auf der Bank. Und natürlich muss man kommunizieren und dann versteht man sich besser. Und so müssen wir weitermachen.
16: Weitermachen mit Toren und Siegen und einem klaren Ziel. Frankreich will seine Krone zurück. Der Vize-Weltmeister bittet Schweden zum Tanz.
14: Felix Mansel berichtete heute Nacht um 23 Uhr Frankreich gegen Schweden. Davor trifft um 19 Uhr noch Norwegen.

0: Le choix musical des RFI pour terminer cette matinée d'infos, c'était Graham Coxon et son 9e album solo, ça s'appelle Castle Park. L'artiste est en tournée britannique jusqu'en novembre, le 7 juillet, à Londres. Merci José Marinho.
1: Merci Andréane.
0: Et je vous souhaite une excellente journée à l'écoute de la Radio Mondiale. Merci à Christophe Pernet à la réalisation ce matin. On se dit à demain, même heure, même endroit, d'ici là la suite de vos programmes. Eh bien, c'est notamment le foot ce soir. Si vous nous écoutez en Afrique, RFI retransmet, je vous le rappelle, Côte d'Ivoire, Norvège et France-Suède, 16e de finale de la Coupe du Monde. Dans 10 minutes, appel sur l'actualité. Bonjour Juan Gomez.
2: Bonjour Andréane Mellard.
0: Vous nous parlez de l'Afrique du Sud ce matin en pleine flambée xénophobe.
2: Oui, c'est une journée à haut risque. Ce mardi prend fin l'ultimatum lancé par plusieurs organisations radicales pour exiger le départ des ressortissants étrangers en situation irrégulière. Des marches anti-immigration sont prévues un peu partout à travers le pays, faisant craindre de nouvelles violences xénophobes. Alors que vous inspire ces tensions? Quelle image vous renvoie la nation arc-en-ciel? Vous nous appelez 33 9 693 693 70. Andréane, à demain.
0: À demain.
2: Dans une minute, le journal.
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7: 10 Uhr mit Antje Keil. Die Zahl der Arbeitslosen in Deutschland ist im Juni gegenüber dem Vormonat leicht gesunken. Es waren rund 2,94 Millionen Menschen ohne Job gemeldet. Das entspricht einer Quote von 6,2%. In Rheinland-Pfalz waren es unverändert 5,5%. In Baden-Württemberg gab es einen Rückgang auf 4,6%. Aus der SWR-Wirtschaftsredaktion Jenny Bein.
8: Die Chefin der baden-württembergischen Regionaldirektion, Martina Musati, spricht von einer positiven Tendenz. Die Arbeitslosigkeit habe sich seit Jahresbeginn immer weiter reduziert. Gleichzeitig hätten die Beschäftigungsaufnahmen Fahrt aufgenommen. Einen überdurchschnittlich hohen Rückgang im Vergleich zum Vormonat gab es demnach bei Jugendlichen, also der Altersgruppe der 15- bis 25-Jährigen. Hier ging die Arbeitslosigkeit um 2,6% zurück. Ganz anders sieht es in Rheinland-Pfalz aus. Hier gab es im Juni in genau dieser Altersgruppe mit plus 3,3% den größten Anstieg bei den Arbeitslosen im Vergleich zum Vormonat. Also vor allem bei Schülerinnen und Schülern, die ihren Abschluss gemacht haben und nun auf den Arbeitsmarkt strömen.
7: Die Bundesregierung will erreichen, dass mehr leerstehende Gewerbeimmobilien zu Wohnungen werden. Das Bauministerium hat dafür ein neues Förderprogramm aufgelegt. Wer eine Gewerbeimmobilie besitzt und darin Wohnungen baut, kann einen Zuschuss vom Staat bekommen. Investoren für ein solches Projekt werden ebenso gefördert. Der Staat übernimmt bis zu 30% der Umbaukosten, maximal 30.000 Euro pro neuer Wohneinheit. Eine Bedingung: Es muss energetisch umgebaut werden, bestimmte Effizienzstandards gelten. Unter dem Co-Vorsitz von Altkanzler Scholz startet heute eine neue Nord-Süd-Kommission der Bundesregierung. Die Kommission soll unter anderem Vorschläge erarbeiten, wie Hunger und Armut weltweit wirksamer bekämpft werden können. Die Regierung erwartet von der Kommission zudem Orientierung für die eigene Ausrichtung ihrer Entwicklungspolitik. Das Gremium hat etwa 20 Mitglieder, überwiegend aus Ländern des globalen Südens. Bei einer länderübergreifenden Aktion haben Polizisten einen Terrorverdächtigen im baden-württembergischen Enzkreis festgenommen. Nach SWR-Informationen handelt es sich um einen 22-jährigen Rumänen. Er soll versucht haben, in seinem Heimatland eine rechtsterroristische Vereinigung zu gründen. Laut Generalbundesanwalt war sein Ziel, die rumänische Regierung zu stürzen und einen Staat nach Vorbild des NS-Regimes zu gründen. Polizisten aus Baden-Württemberg und Rheinland-Pfalz haben den Mann am Morgen in Knittlingen gefasst. Er wird am Vormittag dem Ermittlungsrichter am Bundesgerichtshof in Karlsruhe vorgeführt. Der beim Waldbrand nahe Bad Kreuznach eingesetzte Löschroboter hat seine Arbeit beendet. Die autogroße Maschine habe gute Dienste beim Kühlen des munitionsbelasteten Bodens geleistet, so Landrätin Dickes. Zu lauten Knallgeräuschen aus dem Brandgebiet sagte sie, diese seien vermutlich auf explodierende Munition in einer Waldsenke zurückzuführen. Das Dorf Treisen sei aber nicht gefährdet. Der Brand gilt seit gestern als unter Kontrolle. Laut Feuerwehr gibt es aber noch vereinzelte Glutnester. Julian Nagelsmann will auch nach Deutschlands WM aus Fußball-Bundestrainer bleiben. Wenn der DFB ihn weiter wolle, stehe er bereit. So Nagelsmann direkt nach dem Spiel. Rückendeckung kommt von DFB-Sportdirektor Rudi Völler.
1: Ja, ich bin keiner, der wegläuft und es ist jetzt nicht das erste Mal, sondern es passiert seit längerem, dass wir solche Turniere abliefern. Es gibt sicherlich ein paar grundlegende Dinge, auf die ich jetzt nicht eingehen will, die man wie auch immer in welcher Konstellation verändern muss. Aber ich bin jetzt keiner, der sich hier sitzt und sagt, ich drehe jetzt zurück, nur weil wir ausgeschieden sind. Sondern wenn der DFB möchte, dass ich weitermache, dann mache ich auch weiter. Und wenn er das nicht möchte, dann darf er mir das sagen.
7: Deutschland verlor gegen Paraguay im Elfmeterschießen. Ebenfalls im Elfmeterschießen ausgeschieden sind die Niederlande, die Marokko unterlagen. Eine Runde weiter ist dagegen Brasilien, das Japan bezwang. Heute Abend spielt Norwegen gegen die Elfenbeinküste, anschließend Frankreich gegen Schweden. SWR Nachrichten, Redaktion Peter Mühlfeit.
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9: Der Bundespräsident kommt. Frank-Walter Steinmeier verlegt mal wieder seinen Amtssitz für 3 Tage. Von Berlin, diesmal in den äußersten Südwesten Deutschlands, nach Lörrach. Hier will er mit den Menschen ins Gespräch kommen. Warum er sich Lörrach ausgesucht hat und wie die Lörracher den Besuch finden, das berichtet SWR-Reporter Daniel Friedrich.
10: 3 Tage lang wird ab heute die Standarte, also die quadratische Fahne mit schwarzem Adler auf gelbem Hintergrund, auf dem Hotel Stadt Lörrach wehen. Sie soll zeigen, hier sitzt das Staatsoberhaupt Deutschlands. Ab dem Mittag wird Frank-Walter Steinmeier von hier aus seine Amtsgeschäfte führen. Jetzt, wo die Vorbereitungen fast abgeschlossen sind, kann sich Oberbürgermeister Jörg Lutz auch auf den Besuch freuen.
11: Es ist eine riesen Ehre für uns, wirklich die Stadt Lörrach in all ihren Facetten, mit ihren Einrichtungen, mit den Menschen, dem Bundespräsidenten zu präsentieren.
10: Steinmeier hat sich den Ort mit seinen rund 51.000 Einwohnern bewusst ausgesucht. Denn Lörrach liegt im Dreiländereck und grenzt unmittelbar an Frankreich und die Schweiz. Diese Lage im Herzen Europas birgt viele Chancen, aber sie bringt auch manche Probleme mit sich. Genau darüber wollen die Lörracher mit dem Bundespräsidenten ins Gespräch kommen, sagt Oberbürgermeister Lutz.
11: Dass wir hier, sagen wir, Europäer aus Erfahrung sind, was viele ja gar nicht so erleben, dass man wirklich jeden Tag in kleinen Schritten über die Grenze gehen kann, in die Schweiz, nach Frankreich, und dass wir hier wirklich unkompliziert zusammenleben. Und in der Stadt selber natürlich, dass wir ein ganz starkes ehrenamtliches Engagement haben, dass wir eine sehr lebendige Stadt sind.
10: Was Lörrach lebendig hält, das will sich Steinmeier heute unter anderem im Gespräch mit Kommunalpolitikern beim Gang durch die Stadt erklären lassen. Auch ein Treffen mit dem örtlichen Jugendparlament ist geplant. Dabei soll es um die politische Teilhabe von jungen Leuten gehen, sagt der Vorsitzende Benedikt Baum.
12: Ihnen interessiert jetzt auch, wie wir halt uns als Jugendrat gegründet haben, und dann über Dialogkultur und auch über Politisierung von Jugendlichen und Demokratisierung von Jugendlichen mit ihm zu sprechen. Einfach dann so, wie sieht er das Ganze, was kann man da vielleicht machen, was hat er vielleicht auch Ideen für uns, was wir da machen können.
10: Zusammen mit den Jugendlichen schaut sich der Bundespräsident außerdem ein Schülerforschungszentrum an. Morgen wird Steinmeier dann zusammen mit Seniorinnen und Senioren zu Mittag essen, bevor am Nachmittag die obligatorische Kaffeetafel-Kontrovers auf seinem Programm steht. Wie es der Name sagt, soll das kein gemütliches Kaffeekränzchen werden, sondern eine offen-ehrliche Diskussion über das, was ganz unterschiedliche Menschen aus dem Dreiländereck umtreibt. Von der Sicherheit an der Grenze bis zur Gesundheitsversorgung. Und die Lörracher haben noch weitere Themen.
13: Mir wäre der Umweltschutz ein Anliegen, dass da mehr gemacht wird.
14: Ich würde mir fragen, warum wir so am Absagen sind in Deutschland, wo wir immer gut geschafft haben.
15: Ich würde gerne wissen, ob allgemein die Preise mal wieder steigen.
16: Ich würde ihm einfach alles Gute wünschen.
10: Gegendemonstrationen, die den Besuch stören könnten, sind bisher nicht angemeldet worden. Für Steinmeier ist es die 19. sogenannte Ortszeit, für die er mit seinem Team vorübergehend seinen Amtssitz verlegt. Es wird auch eine der letzten für ihn sein, denn Anfang kommenden Jahres endet die Amtszeit von Frank-Walter Steinmeier.
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9: Bundesinnenminister Alexander Dobrindt, der stellt heute den neuen Verfassungsschutzbericht vor. Jetzt in Berlin wird er das demnächst tun. Der Bericht gibt einen Überblick, wo die Behörden Gefahren für Demokratie und Freiheit sieht. Etwa durch Rechts- und Linksextremisten, durch Islamisten und wachsenden Antisemitismus. Auch der Umgang mit der AfD dürfte wieder Thema sein. Markus Ambale ist unser Hauptstadtkorrespondent in Berlin. Was ist zu erwarten von dem Bericht?
17: Der Verfassungsschutzbericht, das ist ein dickes Dokument, mehrere hundert Seiten. Und da fasst das Bundesamt für Verfassungsschutz, also unser Inlandsnachrichtendienst, einmal im Jahr zusammen, wo er die größten Gefahren für Demokratie und Freiheit sieht. Aus Zahlen, die schon bekannt sind, da lässt sich sagen, politisch motivierte Kriminalität, die ist auf einem Höchststand. Eine auffällige Zunahme wurde im vergangenen Jahr bei linksextremistischen Delikten registriert. Da wurde auch mehr Gewalt erfasst. Aber die mit deutlichem Abstand meisten Taten kamen aus dem rechtsextremistischen Bereich, sodass Innenminister Dobrindt wohl heute nochmal wiederholen wird, dass die größte Gefahr aktuell vom Rechtsextremismus ausgeht.
9: Wie geht der Bundesverfassungsschutz mit der AfD um?
17: Das Bundesamt für Verfassungsschutz, das beobachtet die AfD ja seit Jahren und hat sie im vergangenen Jahr als gesichert rechtsextremistisch eingestuft. Dagegen ist die AfD juristisch vorgegangen und sie hat im Eilverfahren vorerst Recht bekommen. Der Bundesverfassungsschutz führt die AfD aber weiter als Verdachtsfall. Und jetzt mit Blick auf die anstehenden Landtagswahlen in Sachsen-Anhalt etwa, da stellen sich einige Fragen, was, wenn die AfD dort an die Regierung kommen sollte? Wie würden der Bundesverfassungsschutz und die Verfassungsschutzbehörden der anderen Länder dann reagieren? Was würde das für den Austausch von vertraulichen, heiklen Informationen bedeuten, wenn in dem Kreis plötzlich auch der Verfassungsschutz aus einem AfD-regierten Land wäre? Auf Antworten zum Umgang mit der AfD, da hoffen wir am Vormittag, wenn Bundesinnenminister Alexander Dobrindt und Verfassungsschutzchef Sinan Seelen ihre Pressekonferenz geben.
9: Und da halten wir Sie natürlich auf dem Laufenden. Einschätzungen von ARD-Hauptstadtkorrespondent Markus Ambale. Heute, genauer gesagt zur Stunde, wird der Verfassungsschutzbericht in Berlin vorgestellt. Es ist eben schon angeklungen, was passiert, wenn eine zumindest in Teilen rechtsextreme Partei in einer Regierung sitzt. Das ist heikel. Was bedeutet das für den Verfassungsschutz? Philipp Eckstein fasst zusammen.
18: Umfragewerte von gut 40%. Die AfD in Sachsen-Anhalt und ihr Spitzenkandidat Ulrich Siegmund präsentieren sich selbstbewusst. Eine absolute Mehrheit bei der Landtagswahl am 6. September ist zumindest möglich und damit eine AfD-Regierung. Angst davor sei unbegründet, beteuert Siegmund.
19: Niemand muss Angst vor einer AfD-geführten Regierung haben.
18: Doch bei den anderen Parteien sieht man das anders, auch bei den Sicherheitsbehörden.
20: Selbstverständlich hätte ich Sorgen, ein AfD-Innenminister wäre ein Sicherheitsrisiko,
18: sagt Georg Mayer im ARD-Bericht aus Berlin. Der SPD-Politiker ist Innenminister in Thüringen.
20: Man müsste Sorge haben, dass geheime Informationen, zum Beispiel über das rechtsextreme Vorfeld der AfD oder auch über Spionagetätigkeit Russlands, eben in den Bereich Rechtsextremismus oder sogar nach Russland abfließen würden.
18: Die AfD in Sachsen-Anhalt wird vom Verfassungsschutz als gesichert rechtsextrem eingestuft. Würde sie nach der Wahl die Regierung stellen, wäre sie genau für diesen Verfassungsschutz zuständig. Jörg Müller, ehemaliger Leiter des brandenburgischen Verfassungsschutzes, sagt mit Blick auf einen möglichen AfD-Innenminister:
21: Alles, was der Staat an Informationen gesammelt hat, auch mit verdeckten Mitteln, mit nachrichtendienstlichen Mitteln, könnte der Minister sofort lesen.
18: Zudem könnte eine AfD-Regierung die Arbeit der Verfassungsschützer beeinflussen.
21: Man setzt Menschen um, also Kollegen und Kolleginnen, die früher beim Verfassungsschutz Rechtsextremismus bearbeitet haben, bearbeiten dann den Linksextremismus. Das heißt, man erzeugt einen blinden Fleck, den man sicherlich gewollt so erzeugt, weil man ja selbst Beobachtungsobjekt ist.
18: Die Sicherheitsbehörden und Verfassungsschutzämter arbeiten im Bund und den Ländern eng zusammen. Auch streng vertrauliche Informationen werden regelmäßig ausgetauscht. Doch was, wenn die AfD bald den Innenminister in Sachsen-Anhalt stellt? Bereiten sich die Sicherheitsbehörden darauf vor? Das sein.
22: Was wäre, wenn Fragen?
18: Sagte dazu zuletzt Bundesinnenminister Alexander Dobrindt von der CSU.
22: Wir können Wahlausgänge nicht vorwegnehmen und wir können auch Wahlausgänge nicht vorhersehen.
18: Möglichst wenig über das Thema sprechen. Auch viele Landesinnenminister handhaben das aktuell so. Offensichtlich aus Sorge darüber, der AfD ansonsten in die Karten zu spielen. Brandenburgs ehemaliger Verfassungsschutzchef Müller sagt, er könne das nachvollziehen, aber
21: es wäre für mich realitätsfern und auch ehrlich gesagt fahrlässig, wenn die Minister sich über dieses Problem, dieses Szenario mit einer hohen Wahrscheinlichkeit nicht austauschen und unterhalten würden.
18: Sollte es tatsächlich zu einem AfD-Innenminister kommen, dann gäbe es die Möglichkeit, sagt Müller, dass Verfassungsschutzämter gezielt einige Informationen im Austausch mit Sachsen-Anhalt zurückhalten, etwa zum Thema Rechtsextremismus. Wäre ein AfD-Innenminister ein Sicherheitsrisiko, ein Grund zur Sorge?
0: Die entsprechenden Institutionen machen sich Gedanken darüber,
18: sagte dazu Anfang der Woche der Sprecher der Bundesregierung Stefan Cornelius. Und er kündigte an, sie würden dazu
0: eine Analyse vornehmen, inwieweit solche Gefährdungen absehbar sind.
18: Wenig konkret, aber doch mehr, als die Regierung bislang dazu gesagt hat. Gewählt wird in Sachsen-Anhalt und auch Berlin und Mecklenburg-Vorpommern im September. Der Ausgang der Wahlen ist offen.
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9: Es ist eine Tat, die Menschen weit über den Tatort sprachlos zurücklässt. Ein Mann, der vor 3 Monaten Vater einer Tochter geworden ist, erschießt mutmaßlich in einem Sorgerechtsstreit 6 Menschen. So ist das gestern im niedersächsischen Stade passiert. Unser Reporter Albrecht Breitschuh berichtet, was wir wissen und wie die Reaktionen vor Ort ausfallen.
2: Wir sind vom Einkaufen gekommen, von Kaufland, von dort. Dann sind wir hier reingefahren, hinten eingeparkt, die Tür aufgemacht. Und dann hat man schon, ich meine, es war eine Frauenstimme gehört, Hilfe oder sowas. Und dann gleich 1, 2 Schüsse, einzeln und dann eine ganze Serie hintereinander. Bum, bum, bum, bum, bum, ganz schnell hintereinander.
4: Und als der Täter diese Serie von Schüssen abgefeuert hatte, waren 5 Menschen tot. 4 Frauen und 1 Mann. Eine weitere männliche Person lag im Krankenhaus, seinen Verletzungen. Sie alle arbeiteten in der Kinder- und Jugendeinrichtung in der Dankerstraße am Rande der Stader Innenstadt. Eine Stadt, die unter Schock steht. Innenministerin Daniela Behrens sprach am Abend auf einer Pressekonferenz von einem schrecklichen Tag für Stade und für ganz Niedersachsen.
23: Nach bisherigen Erkenntnissen handelt es sich um eine Tat, die aus familiären Motiven begangen wurde, um eine extrem kaltblütige Gewalttat ohne politische oder wirtschaftliche Hintergründe.
4: Zudem wurde noch eine weitere verdächtige Person festgenommen. Über den vermeintlichen Täter äußerte sich die Präsidentin der Polizeidirektion Lüneburg, Katrin Schuhl.
24: Es handelt sich um einen 45-jährigen, in Deutschland geborenen und wohnhaft im Raum Hannover Mann. Er hat türkische Wurzeln. Es liegen zu ihm polizeiliche Erkenntnisse vor, unter anderem aus dem Bereich Bedrohung. Aber er galt bisher nicht als absolut gewalttätig in unserem polizeilichen System.
4: Und auch zu einem möglichen Motiv gab die Polizeipräsidentin schon erste Hinweise.
24: Das liegt vermutlich im Umfeld. Das heißt, in einem Sorgerechtsstreit. Der Täter hatte heute zusammen mit vielen der Opfer einen Termin, um über das weitere Sorgerecht seiner 3 Monate alten Tochter, die sich im Objekt zusammen mit der Kindsmutter befand, beide unverletzt.
4: Verbindungen zur Clankriminalität gäbe es nach derzeitigem Stand der Ermittlungen nicht.
9: Es ist 10.16 Uhr.
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9: Heute Sonne und einige Wolken, später am Nachmittag und gegen Abend teils kräftige Schauer und Gewitter, örtlich Starkregen, Hagel und Sturmböen. Heute gibt es maximal 25 Grad im Schwarzwald und bis 32 Grad in Rheinhessen. Und morgen bekommen wir dann anfangs noch Regenwolken in Ostwürttemberg, ansonsten aber mehr Sonne, nur noch vereinzelt Schauer, maximal 21 bis 28 Grad.
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9: Die Zahl der Arbeitslosen in Deutschland ist im Juni gegenüber dem Vormonat leicht gesunken. Es waren rund 2,94 Millionen Menschen ohne Job gemeldet. Das entspricht einer Quote von 6,2%. In Rheinland-Pfalz waren es unverändert 5,5%. In Baden-Württemberg gab es einen Rückgang auf 4,6%. Die Bundesregierung will erreichen, dass mehr leerstehende Gewerbeimmobilien zu Wohnungen werden. Das Bauministerium hat dafür ein neues Förderprogramm aufgelegt. Wer eine Gewerbeimmobilie besitzt und darin Wohnungen baut, kann einen Zuschuss vom Staat bekommen. Unter dem Co-Vorsitz von Altkanzler Scholz startet heute eine neue Nord-Süd-Kommission der Bundesregierung. Die Kommission soll unter anderem Vorschläge erarbeiten, wie Hunger und Armut weltweit wirksamer bekämpft werden können. Bei einer länderübergreifenden Aktion haben Polizisten einen Terrorverdächtigen in Knittlingen im baden-württembergischen Enzkreis festgenommen. Nach SWR-Informationen handelt es sich um einen 22-jährigen Rumänen. Er soll versucht haben, in seinem Heimatland eine rechtsterroristische Vereinigung zu gründen. Für Deutschland und die Niederlande ist die Fußball-Weltmeisterschaft zu Ende. Beide Teams scheiterten im Elfmeterschießen. Deutschland gegen Paraguay mit 3-4, die Niederlande gegen Marokko mit 2-3. Bundestrainer Julian Nagelsmann will trotz des frühen Aus nicht zurücktreten, sondern weitermachen. 10.18 Uhr.
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1: Es gibt Menschen, die laufen unbeschwert und mit einem Lächeln durchs Leben. Andere tun sich unglaublich schwer, machen sich Sorgen, ärgern sich über alles und jeden. 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Allein das macht einen unbeschwerten Blick auf die Welt möglich und macht Platz für die kleinen, wunderschönen Dinge, die wir sonst nicht wahrnehmen. Darum geht es in dieser Folge des MDR-Podcasts »Die großen Fragen in 10 Minuten. 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
5: Vor längerer Zeit habe ich mich in einem Podcast schon mal mit dem Glück beschäftigt und gefragt, was ist das überhaupt, Glück? Und in diesem Podcast fiel der folgenschwere Satz, der mich seitdem nicht mehr losgelassen hat. Glück muss man auch können. Und seitdem rattern immer mal wieder die Fragen durch meinen Kopf, was muss man denn können? Wie muss man denn sein, damit das Glück an die Tür klopft? Welche Rolle spiele ich in diesem Spiel, meine Art, mein Charakter, meine Persönlichkeit und wie ich denke, unabhängig davon, wie die Welt da draußen ist. Es gibt Typen, die das Glück magisch anziehen. Bei denen krabbelt das Glück, ohne dass sie ein Bein aus dem Bett hängen lassen, direkt unter die Bettdecke. Und es gibt andere, die unablässig dem Glück hinterherrennen, aber die kriegen es ihr ganzes Leben lang nicht zu packen. Was ist da los? Warum ist das so? Das Glück lauert nicht irgendwo an einer Baustelle oder schwebt irgendwo über uns, sondern das Glück, das muss man sich wie ein kleines Schatzkästchen vorstellen, das in jedem von uns drinsteckt und das nur darauf wartet, dass man es öffnet. Und jetzt ist die große Frage, wie geht das? Es gibt die, bei denen sich dieses Schatzkästchen ganz oft und ganz weit öffnet, sagt die bekannte Psychologin Stefanie Stahl. In den Fällen, wo das Schatzkästchen öfter aufspringt, ist es nicht ganz unwahrscheinlich, dass die das Glück von Geburt an im Gepäck haben.
6: Es gibt Studien darüber, dass wir auch mit so einer gewissen Grundstimmung geboren werden. Und jeder kennt ja diese beneidenswerten Frohnaturen. Die gibt es ja wirklich, ne? Die irgendwie immer so gut drauf sind, sozusagen.
5: Meist können diese Typen gar nicht sagen, warum das so ist. Genauso wie die, die oft schlecht gelaunt sind und miesepetrig durch den Tag gehen, die wissen meist auch nicht, warum das Glück sie nicht mal mit dem Stock anfasst. Egal wie, sagt Stefanie Stahl, die Ursache, die ist meist die gleiche.
6: Dann hat das in den allermeisten Fällen etwas mit einem selbst zu tun.
5: An welchen Stellschrauben kann ich also drehen, wenn ich für mein Glück selbst sorgen kann? Das, was mir Stefanie Stahl erzählt, das macht ganz grundsätzlich klar, in welche Richtung das geht. Locker lassen, nicht verkrampfen. Unser Schatzkästchen, in dem das Glück lauert, ist quasi mit einem Seemannsknoten verschlossen. Und zwar mit so einem, der sich immer fester zusammenzieht, je mehr ich an ihm rumzottle.
6: Und Druck ist immer kontraproduktiv für Glück. Also Sie sind dann auch schnell im Leistungsmodus, dann wird Glück ja zur Leistung. Auch mit vielen Vergleichen und der Frage, bin ich jetzt schon glücklich genug oder müsste ich nicht viel glücklicher sein? Das heißt, psychologisch aktiviert diese krampfhafte Suche nach dem Glück eher auch den Druck und damit auch die Selbstabwertung, dass man es eben nicht hinkriegt und dass man dann auch schnell in so einen Modus kommt, sich selber Vorwürfe zu machen. Und das ist natürlich dem eigentlichen Ziel genau entgegengesetzt.
5: Stefanie Stahl hat auch gleich das nächste Stichwort geliefert. Selbstabwertung. Es geht darum, wie ich mich selbst sehe. Ich muss mit mir selbst in Frieden leben. Das Glück hasst es, wenn ich ständig mit mir im Clinch liege und hadere. Lerne dich zu lieben, wie du bist.
6: Ich rede von diesem grundsätzlichen Gefühl, dass die Frage beantwortet, bin ich okay oder bin ich nicht okay? Und viele Menschen haben im Innersten das Gefühl, ich bin nicht okay. Und da sind wir wieder beim Selbstwertgefühl. Wenn ich grundsätzlich das Gefühl habe, ich genüge nicht, dann fühle ich mich schnell anderen Menschen unterlegen.
5: Das ist nicht nur deshalb wichtig, weil ich mich in mir selbst wohlfühle, sondern weil ich erst dann echte Zufriedenheit, Ausgeglichenheit und Souveränität ausstrahle. Und die Welt da draußen reagiert. Die gibt mir entsprechende Signale zurück.
6: Wir spiegeln uns ja immer gegenseitig. Und das kennt ja jeder, wenn man selbst so eine nette Ausstrahlung hat und die anderen Menschen sich willkommen fühlen. Weil im Grunde geht es immer darum, dass Menschen sich dort wohlfühlen, wo sie sich angenommen fühlen.
5: Menschen, die sich wohlfühlen, die strahlen. Die machen andere Dinge als Menschen, die unzufrieden sind. Nur ein ganz kleines Beispiel. Neulich will ich am Bahnhof parken. Kein Parkplatz frei. Und plötzlich kommt ein Mann an meine Fahrertür, klopft an die Scheibe und sagt, ich fahr gleich raus, hier haben Sie meinen Parkschein, der gilt noch eine halbe Stunde. Ich konnte gar nicht so schnell gucken, wie mein inneres Schatzkästchen aufgesprungen ist und das Glück durch meinen Körper hüpfte. Und wissen Sie, was ich gemacht habe, als ich nach 10 Minuten zum Auto zurückkam? Ich habe bei einer jungen Frau an die Fahrertür geklopft und den Staffelstab zum kurzen Glück weitergegeben. Und ich habe mich nochmal wie Bolle über mich selbst gefreut. Der Abend war also gelaufen. So einfach geht's. Das Glück kommt aus uns selbst heraus. Man muss sich halt über so eine Geste wie auf dem Parkplatz freuen. Es gibt definitiv auch Leute, die sagen, was für ein Idiot, ich brauche diesen verfickten Parkschein nicht. Genauso wie ich mich umgedreht über bestimmte Dinge unglaublich aufregen kann. Völlig sinnlos. Urlaub gebucht, Wetter 14 Tage, absolute Katastrophe. Auch Stefanie Stahl kann sich da richtig reinsteigern.
6: Also man hat einen Ausflug geplant, das ist so mein Ding auch, und dann ist das Wetter schlecht, ja. Also ich gehöre nicht zu denen, die gut sind im Arm nehmen, ja. Ich kann furchtbar unversöhnlich sein, warum schon wieder dieser blöde Regen hier ist und das ist alles furchtbar. Also ich kann mich dann eher nochmal reinsteigern. Das ist halt richtig dumm, wenn man sowas macht.
5: Dann bleibt das Schatzkästchen im Urlaub eben zu. Schade, genauso wie bei vielen starken Menschen, die glauben, alles im Griff zu haben. Noch ein Beispiel, wie die eigene Art zu denken, Dinge anzugehen, über glücklich oder unglücklich sein entscheidet.
6: Ich bin halt eine Macherin und deswegen kann ich nicht gut damit umgehen, wenn es nicht so läuft, wie ich mir das vorstelle. Also ich bin so eine Kämpfernatur. Und die Kämpfernaturen sind immer da im Nachteil, wo es gar nichts zu kämpfen gibt, sondern wo es einfach ums Akzeptieren geht. Ja, wo es darum geht, die Dinge jetzt eben annehmen zu müssen. Insofern hat es schon was auch mit der Persönlichkeitsstruktur zu tun.
5: Aber, und jetzt kommt die gute Nachricht, mit dem Alter kann es besser werden. Eine gewisse Weisheit und Erfahrung relativiert in unserer Luxuswelt die Vorstellung von dem, was Glück ist.
6: Und für mich ist allerdings auch, das möchte ich hier auch gerne nochmal erzählen, so über die Lebensspanne, ja, wo man ja doch einiges erlebt hat, auch an Schicksalsschlägen, geht ja gar nicht anders. Also ich kenne keinen Menschen, der so völlig ungeschoren davonkommt. Und weil es sterben ja auch Leute im Umfeld oder man hat mal schrecklichen Liebeskummer oder irgendwas geht völlig daneben. Also keiner bleibt da ja verschont. Für mich ist die Definition von Glück eigentlich schon seit vielen Jahren die Abwesenheit von Unglück. Das finde ich schon geil, wie man so sagt. Wenn man einfach keinen akuten Schmerz hat, wenn nichts akut irgendwie Schlimmes ist, was einen wirklich belastet, das finde ich, ist schon wirklich Glück.
5: Wie wird man glücklich? Bleiben Sie cool. Freunden Sie sich mit sich selbst, dann zerfleischen Sie sich nicht. Regen Sie sich nicht über sinnlose Dinge auf und lernen Sie auch mal die kleinen Dinge überhaupt wahrzunehmen und wertzuschätzen. So einfach ist das. Aber das ist gleichzeitig so schwer im Alltag umzusetzen und durchzuhalten. Es gibt beneidenswerte Menschen, die können das besser als andere. Und manche, die wissen gar nicht, wie das geht. Die brauchen dazu sogar Hilfe. Stefanie Stahl und ich, wir wollen uns schon verabschieden. Da klingelt die Briefträgerin und Kalle, unser Jack Russell Terrier, der bellt und bellt und bellt. Also zeigt Stefanie Stahl auch noch ihren weißen Schweizer Schäferhund Ripley. Und natürlich reden wir noch über das Glück der Hunde. Immer in der Gegenwart zu leben, sich nie mit Zukunftsängsten rumplagen zu müssen. Auch das gehört zum Glück. Und dann erzählt Steffi, wie sie sich immer selbst nennt, eine Geschichte, die nochmal unterstreicht, dass das Glück nur in uns selbst zu Hause ist und nirgendwo sonst.
6: Und dann gehe ich so mit meinem Hund in den Wald spazieren und die Sonne scheint und der Hund ist puppenlustig und super vergnügt und rennt durch den Wald und alles ist gut. Und dann kommt mir plötzlich so ein Bild in den Sinn, dass der Hund irgendwann stirbt, dass ich mit ihm auf dem Boden liege, der Hund in meinen Armen, weil er ja nicht mehr aufsteht. Und dann, wenn ich mich dann ertappe, zu sagen, Steffi, komm ins Hier und Jetzt, der Hund ist ganz munter und gesund, die Sonne scheint, du bist im Wald. Und dann zwinge ich mich, in die Außenwahrnehmung zu gehen. Na, also guck mal da, der Baum, da ist das Moos, da ist das Gras, da ist der Weg und so weiter. Und damit komme ich da wieder raus aus der Nummer. Ich sage mir dann auch ganz bewusst, du reagierst gerade nur auf deine Gedanken. Das ist für mich so ein wichtiger Satz. Du reagierst gerade nur auf deine Gedanken. Es hat nichts mit der Realität zu tun.
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9: Und jetzt ist es 10.29 Uhr.
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9: Ausgerechnet heute reist Außenminister Wadefuhl nach Paraguay. Er tut das nicht, um dem Land persönlich zu gratulieren dafür, dass Paraguay Deutschland aus der WM gekickt hat. Warum er dort ist, das hören Sie gleich nach den Nachrichten. Außerdem schauen wir auf die Lage in Venezuela nach dem Erdbeben. Dort wächst die Wut auf die Regierung. Mein Name ist Dagmar Freudenreich.
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9: In Bad Marienberg ist es sonnig bei 21 Grad, Trier bewölkt 21 Grad, in Stuttgart bedeckt 23 Grad und Mannheim leicht bewölkt 24 Grad. Heute gibt es Sonne und einige Wolken, später am Nachmittag und gegen Abend teils kräftige Schauer und Gewitter, örtlich auch Starkregen, Hagel und Sturmböen. Maximal 25 Grad werden es heute im Schwarzwald. Und bis 32 Grad in Rheinhessen. Morgen dann mehr Sonne, nur vereinzelt Schauer, maximal 21.

0: Le procureur s'y est opposé, David Bachet.
1: L'audience publique a duré 1 heure et demie. Il n'a pas été question des propos de Shahana Takiou sur la justice malienne, mais uniquement de sa demande de libération provisoire. Ses avocats ont évoqué le diabète et les problèmes cardiovasculaires dont souffre le journaliste. Shahana Takiou a lui-même rappelé son opération chirurgicale en 2023 et le suivi rigoureux auquel il est soumis depuis pour éviter une crise cardiaque. Les représentants du contentieux de l'État et le procureur du pôle anti-cybercriminalité ont quant à eux exprimé leur opposition à cette demande de libération. Sollicité par RFI, le procureur Adama Koulibaly n'a pas donné suite. L'entourage de Shahana Takiou estime que le procureur a tenté de banaliser les pathologies dont souffre le journaliste. Surtout, le procureur du pôle anti-cybercriminalité a invoqué un risque de fuite. Les avocats du journaliste ont réfuté cette intention et avancé que le soutien affiché par la Maison de la Presse constituait même une garantie. La Maison de la Presse, qui représente les associations du secteur, a publiquement demandé la libération de Shahana Takiou et de 2 autres journalistes actuellement détenus. Proche des autorités de transition, son président Bandiougou Danté a assisté à l'audience sans prendre la parole. Décision lundi prochain.
0: David Bachet, une visite du président somalien refermée hier chez son voisin éthiopien. 2 jours de voyage durant lesquels Hassan Cheikh Mohamud s'est notamment entretenu avec le premier ministre éthiopien Abiy Ahmed. Une rencontre qui confirme le rapprochement des deux pays. Marlène Panara.
2: C'est la 4e fois en 6 mois que les deux dirigeants se rencontrent, signe du réchauffement des relations entre leurs deux pays. Pendant des mois pourtant, la Somalie et l'Éthiopie, qui partagent plus de 1600 km de frontières, étaient à couteau tiré. Objet du litige, l'accord signé en 2024 entre le Somaliland, région autoproclamée indépendante de la Somalie, et Addis Abeba, qui lui octroyait un accès à la mer Rouge. Près d'un an plus tard, l'accord d'Ankara, conclu le 11 décembre 2024 entre Addis Abeba et Mogadiscio sous médiation turque, a finalement mis fin à la crise diplomatique. Cet accord a ouvert la voie à un accès à la mer directement négocié avec la Somalie, ce qui a permis la reprise progressive du dialogue entre les deux pays. À Addis Abeba, d'après la présidence somalienne, il a été question de la stabilité régionale. Abiy Ahmed et Hassan Cheikh Mohamud se sont notamment engagés à renforcer leur coopération dans la lutte contre Al-Shabaab, sans plus de précision. Depuis 2006, l'Éthiopie apporte un soutien militaire à la Somalie et participe aussi aux missions de l'Union africaine contre le groupe djihadiste. Marlène Panara, Addis Abeba, RFI.
0: Et ça passe donc pour les Marocains, qualifiés in extremis cette nuit pour les 8e de finale de la Coupe du Monde de foot aux dépens des Pays-Bas au terme d'une série de tirs au but après un match nul un partout. Qualification du Brésil également face au Japon de 2-1. Grosse surprise avec l'élimination de l'Allemagne par le Paraguay au tir au but là aussi. Aujourd'hui, place notamment à la Côte d'Ivoire face à la Norvège et au pays. Les supporters sont déjà prêts. Reportage à Abidjan signé Molaminsi Savané.
3: Je pense que la Côte d'Ivoire peut gagner sur 2-1.
4: Assis avec son ami autour d'un plat d'aloco et d'un poisson tout fumant dans un maquis abidjanais, Taïrou a très peu de doutes.
3: Les Ivoiriens, c'est une équipe très costaud, une équipe compacte. Je pense que les Norvégiens ont plus beaucoup de qualité en attaque. La Côte d'Ivoire également a beaucoup d'individualités. Ahmed Diallo à droite et Diomandé à gauche, ça va être vraiment la clé pour la Côte d'Ivoire.
4: Deux tables plus loin, Sidik Pascal attend sa commande devant l'écran de son ordinateur. Sur le match, il est partagé.
5: Moi, je suis confiant au niveau des attaquants et tout, mais la défense, là, on sait comment nos gars jouent ballon. Souvent, il y a un relâchement et tout ça. Voilà, donc ils doivent être vigilants.
4: Pour Marie-Angela, employée d'un salon de coiffure, le doute n'a pas sa place. Pour elle, au contraire, ce sont les Norvégiens qui sont craintifs.
6: C'est parce qu'eux-mêmes, ils ont peur de nous, qu'ils ont fait reposer Haaland pour qu'ils viennent nous affronter, en fait. Maintenant, nous aussi, on a nos défenseurs bien, en fait. Si Ndika il est là, il peut affronter Haaland. Donc j'y crois.
4: Pape la quarantaine, il croit aussi. Pour celui qui supporte la Côte d'Ivoire et le Sénégal, ce match est à la portée des éléphants.
7: Je pense que ça va être un match difficile parce qu'ils ont une force offensive qui est très puissante avec Haaland notamment et Odegaard. Mais j'ai confiance, il faut que l'équipe ait un plan, tenir derrière et être efficace dans les transitions. Allez les éléphants, on va gagner.
4: Molamine Sissavané, Abidjan, RFI.
0: Et outre la Côte d'Ivoire face à la Norvège, un match qui est à suivre sur notre antenne Afrique à partir de 17h en temps universel. Il y a aussi, bien sûr, ce soir, le 16e de finale France contre Suède. Le coup d'envoi ici, c'est à 21h en temps universel. Et bien sûr, on va suivre ça, Juan Gomez.
8: On sera au rendez-vous, et évidemment, oui. Sébastien Duhamel. Très bonne journée, 10h40 à Paris, 8h40 en temps universel.
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8: L'Afrique du Sud retient son souffle. C'est aujourd'hui que prend fin l'ultimatum lancé par plusieurs organisations anti-immigration demandant aux ressortissants étrangers en situation irrégulière de quitter le pays. Des rassemblements sont annoncés tout au long de la journée un peu partout à travers l'Afrique du Sud pour exiger le départ de ces migrants africains accusés de voler les emplois des Sud-Africains, de saturer les écoles et les hôpitaux, mais aussi d'être responsables de la criminalité. Et face à cette journée de mobilisation, les migrants redoutent une nouvelle vague de xénophobie, d'autant que ces dernières semaines, plusieurs villes comme Pretoria, Johannesburg ou encore Durban ont été le théâtre de manifestations anti-migrants et ces marches ont dégénéré en chasse aux étrangers. Rappelez-vous, des commerces tenus par des ressortissants africains ont été pillés et brûlés. Des descentes ont même été organisées dans certains hôpitaux pour en chasser les patients étrangers. Alors que vous inspire ces tensions, d'autant que ce n'est pas la première fois que le pays est confronté à ce type de violence. Il y en a eu en 2008, en 2015 et plus récemment en 2021. 35 ans après la fin de l'apartheid, quelle image vous renvoie l'Afrique du Sud? 33 9 693 693 70 et vos nombreux commentaires sur les réseaux sociaux, Facebook, WhatsApp, évidemment. J'en lirai quelques-uns tout au long de cette émission. On commence avec vous, Bernardin. Bonjour.
11: Bonjour Juan.
8: Vous êtes au Bénin, à Cotonou, et vous suivez de très près la situation en Afrique du Sud, d'autant que vous avez de la famille sur place. Vous avez notamment une nièce qui vit dans la région de Durban et vous êtes inquiet.
11: Oui, merci beaucoup Juan. Vous voyez, d'abord, je voudrais exprimer toute ma compassion pour ces milliers d'Africains qui aujourd'hui doivent se sentir comme des gibiers, hein, désignés par d'autres Africains. Je suis titanisé par le climat de stress qui prévaut actuellement dans le pays pour les Africains. Je suis sidéré par l'indifférence ou le manque de réaction énergique du gouvernement africain. L'image que me renvoie ce pays aujourd'hui, c'est l'image d'un pays ingrat. Vous savez, Juan, toutes les années 80, toute l'Afrique entière, les dirigeants, y compris particulièrement les jeunes, mobilisaient toute leur énergie pour la lutte contre l'apartheid. Les migrants les plus visés aujourd'hui par la chasse aux migrants que les Sud-Africains organisent, ce sont les ressortissants des pays qui, hier, on appelait les pays de la ligne de front. Ces pays de la ligne de front ont hébergé les leaders de l'ANC. Ces pays ont servi de base arrière à la lutte contre l'apartheid. Et c'est eux qui sont au pouvoir aujourd'hui. Et ils nous payent en monnaie de sang et sel sud-africain. Honnêtement, parce que la violence xénophobe, elle est récurrente en Afrique du Sud. 2008, comme vous l'avez réparé, 2008, 2011, 2015, 2019, 2021 et jusqu'à aujourd'hui, le gouvernement sud-africain n'a même pas été en mesure de prendre des lois contre la xénophobie.
8: Effectivement. C'est important de le rappeler. C'est d'ailleurs ce que signalait ce matin sur RFI le grand invité Afrique, l'Ivoirien Marc Gbafou, qui a fondé le Forum de la diaspora africaine et qui disait clairement au micro de RFI que depuis 2008, la diaspora africaine sur place n'a eu de cesse d'interpeller le gouvernement pour adopter une loi qui condamne la xénophobie. Et on voit bien qu'une partie de la classe politique profite de ce climat xénophobe pour instrumentaliser et profiter de la colère d'une partie de l'opinion publique sud-africaine à des raisons électorales. Nous sommes en année électorale en Afrique du Sud. Il va y avoir des élections dans les prochains mois, des élections locales. Bernardin, puisque vous nous parliez de votre nièce hors antenne au Standard, est-ce que vous avez de ses nouvelles? Est-ce que vous savez ce qu'elle compte faire désormais en Afrique du Sud? Est-ce qu'elle songe continuer à vivre sur place ou au contraire, comme l'ont fait déjà 25 000 Africains ces dernières semaines, elle envisage peut-être de quitter l'Afrique du Sud?
11: Voilà, c'est particulièrement stressant pour elle parce que elle a perdu son père et sa mère dans l'espace de 4 mois, en 2024 seulement. Et elle est partie en Afrique du Sud il y a environ 6 mois. Elle est dans la zone de Durban. J'imagine la détresse dans laquelle elle se retrouve. Je ne l'ai pas contactée, j'ai essayé, je n'ai pas réussi. Je n'ai pas réussi à la contacter. J'espère qu'elle s'en sortira. Merci. Mais c'est vraiment douloureux. Hein. C'est très, très douloureux pour nous. Moi, je n'en dors pas du tout. Voilà la situation dans laquelle les Sud-Africains nous mettent.
8: Et les réactions sont unanimes sur nos réseaux sociaux. Il y a par exemple Oumou qui nous a écrit sur WhatsApp. Oumou est en Guinée. Les appels à l'expulsion forcée et les menaces de violence xénophobe prévues pour ce mardi sont indignes de nos valeurs. Réclamer l'application de la loi est un droit, mais utiliser la terreur contre des étrangers en situation de vulnérabilité est un crime. L'État doit garantir la sécurité de tous sur son sol. Sani nous a écrit également du Bénin. La nation arc-en-ciel a détruit l'héritage de Mandela. Comment comprendre qu'un pays qui a subi l'apartheid peut se comporter ainsi envers ses frères africains? Bonjour Gabriel.
12: Bonjour Juan.
8: Vous êtes au Gabon et vous disiez au Standard ne plus reconnaître la nation arc-en-ciel.
12: Non, on ne peut plus reconnaître la nation arc-en-ciel. Et ça me donne de l'émotion, pratiquement des larmes aux yeux, parce que Mandela est venu au Gabon, c'était pour reconnaître le combat des Africains qu'ils ont mené, les pays de la ligne de front, qui se sont battus, qui sont morts pour délivrer les Noirs sud-africains. Je me souviens encore, étudiant, élève allant au bac, à l'aéroport de Mbengue, on s'est battu parce qu'on a vu sur le tarmac un avion non immatriculé de l'armée sud-africaine. Mais beaucoup plus tard, on comprendrait que cet avion, c'était les émissaires du pouvoir sud-africain qui venaient négocier avec l'ANC sous les offices d'Omar Bongo. Mmh. Le combat a été mené par les Africains partout pour délivrer les Noirs sud-africains. Et aujourd'hui, ce qu'ils sont en train de faire, on peut comprendre, ce n'est plus la génération Mandela. C'est la génération peut-être de Boutelesi. Ils n'ont pas connu le combat mené par Mandela et les soutiens des Africains à travers le monde. Et Mandela a prouvé ça en 91 lorsqu'il est arrivé au Gabon pour remercier et le président Bongo et tous les Africains qui ont combattu pour délivrer l'ANC, pour délivrer le peuple noir d'Afrique. Ouais.
8: D'où votre indignation ce matin qu'on entend, évidemment, vous citiez à l'instant Mandela. Rachid nous a écrit de Brazzaville. Il nous parle évidemment, comme nombreux d'entre vous, de l'héritage de Nelson Mandela. Et Rachid cite justement Nelson Mandela. « Personne ne naît en haïssant une autre personne à cause de la couleur de sa peau, de ses antécédents ou de sa religion. Si les gens peuvent apprendre à haïr, on peut leur apprendre à aimer, car l'amour vient plus naturellement au cœur humain que son contraire. » Fin de citation. Merci Gabriel, en tout cas, de votre réaction à Libreville. Caddy, vous nous avez envoyé un petit message sur WhatsApp. Bonjour Caddy.
13: Bonjour Johan.
8: Vous êtes en République démocratique du Congo, dans le Haut-Katanga exactement. En temps habituel, vous vivez à Johannesburg. Vous êtes retourné dans votre pays au mois de février. Vous comptiez retourner donc à Johannesburg, puisque c'est là où vous vivez le reste de l'année. Mais pour l'instant, vous hésitez.
13: Oui, bien sûr Johan. Même permettez-moi d'abord par commencer par souhaiter une joyeuse fête de l'indépendance aux Congolais. Et puis bon, ceci étant dit, ce qui se passe ici est vraiment déplorable. En pratique, je devais y être au mois de mai, le 16 mai exactement, mais à cause de tout ce qui se passe là-bas, on est très hésitant parce qu'on ne sait pas ça va aller dans quel sens. Mmh. Et moi, ce que je déplore le plus, c'est que la passivité du gouvernement sud-africain, un peu passif en fait. Qu'est-ce qui se passe? C'est qu'ils peuvent prédire qu'il y a un groupe de gens qui sont en train de quitter, par exemple, Soweto, pour aller au centre-ville où il y a les business des étrangers, tout ça. Ils vont les laisser se déplacer, et puis éventuellement, quand ils arrivent là-bas, ça va dégénérer. Ce n'est pas quelque chose qui n'est pas prédictible. Ils peuvent voir bien que ces gens sont en train... Parce qu'il y a très peu d'étrangers qui vivent dans les quartiers populaires, oui, comme Soweto et tout ça.
8: Mais
13: les étrangers vivent dans d'autres quartiers.
8: Évidemment, visiblement, Caddy, si on en croit le gouvernement, si on en croit le ministre de la Police, les moyens sont déployés aujourd'hui dans les principales villes du pays pour éviter justement les débordements et les violences xénophobes de ces dernières semaines. Vous n'y croyez pas, vous, lorsque la police dit avoir renforcé ses effectifs?
13: Oui, je n'y crois pas. Et d'ailleurs, ça serait un peu naïf d'y croire. Parce que ce qui se passe, c'est que même quand ils vont bloquer, ils vont mettre ces dispositifs-là aujourd'hui, demain, ils vont lever ces dispositifs. Donc, qu'est-ce qui se passe? Ils sont en train de faire semblant de combattre quelque chose pendant qu'ils sont en train de laisser faire. En fait, la raison derrière cela, c'est que ils savent très bien qu'ils sont incompétents, ils sont pas capables de fournir des emplois, de fournir certaines histoires à leurs compatriotes. Mmh. Alors ça leur arrange indirectement que leurs compatriotes, au lieu de pointer vers leur gouvernement, ils commencent à pointer vers les étrangers.
8: Oui, mais c'est vrai que le chômage est très important en Afrique du Sud. Il est supérieur à 30%. Et c'est d'ailleurs ce qui attise la colère envers les travailleurs migrants. On vous retrouve dans un instant, Kadi. Je vous présente l'un de vos compatriotes, Jonas, à Kinshasa. Bonjour, Jonas.
14: Bonjour Anne Gomez.
8: Alors Jonas, alors vous comprenez ces Sud-Africains qui vont manifester aujourd'hui pour exiger le départ des étrangers en situation irrégulière.
14: Effectivement, Anne, permettez que je puisse féliciter d'abord les Sud-Africains pour le courage dans leur démarche. Je pense que les Sud-Africains ont raison parce que s'il y a des pays qui peuvent manifester pour cette histoire des étrangers, la RDC aussi en fait partie. Nous sommes grandement victimes de leur présence chez nous ici, au vu de tout ce qu'ils font. Parce que, par exemple, à Kinshasa, je peux vous donner l'exemple, ils sont presque dans toutes les activités. Nulle part au monde, on peut accorder aux étrangers de faire tout ce qui est l'air bon, se semble.
8: Ouais, mais pourquoi ? Jonas, j'entends ce que vous dites. Il y a des lois, il faut les respecter. D'ailleurs, nombreux sont les auditeurs qui autant comprennent et sont compatissants au sort de ces migrants en situation irrégulière, autant ils comprennent que les Sud-Africains exigent que la loi soit appliquée. C'est-à-dire que si vous n'êtes pas en règle, eh bien, soit vous faites les démarches pour obtenir vos papiers, sinon vous êtes expulsé. Mais de là, ce que des groupes radicaux s'organisent, on a vu des images et malheureusement on risque de les revoir aujourd'hui avec des manifestants qui ont des bâtons à la main, qui vont saccager des commerces tenus par des Nigérians, par des Ghanéens ou des Malawites. La violence, elle est condamnable, Jonas.
14: Non, cette violence est condamnable, mais il faut voir plutôt dans le sens de la souffrance des Sud-Africains. Ils disent bien que dans leur démarche, la présence des étrangers ne leur permet pas d'avoir des boulots, des emplois. C'est pareil aussi comme chez nous. J'ai donné un exemple dans votre antenne. Les Égyptiens, chez nous au Congo, se permettent d'aller même emprunter des biens porte par porte. Alors que ce sont des activités que les nationaux sont censés les faire. Les étrangers achètent partout. Ils ont des concessions, mais à contrepartie, ils payent vraiment moins les salaires des nationaux. Ouais.
8: Alors Jonas, permettez que je redonne la parole à Kadi, qui est donc congolais, comme vous, et qui en temps normal vit à Johannesburg. Kadi, qu'avez-vous envie de répondre à votre compatriote de Kinshasa?
13: Non, son approche est complètement ridicule, en fait. Ce qui se passe, c'est ceci. Même quand il parle des étrangers et tout ça, personne n'a interdit aux Congolais de faire ce genre de business-là. Et le monde dans lequel nous sommes en train d'évoluer, c'est un monde plutôt global. Donc, on ne peut plus s'exclure, en fait. On doit vivre ensemble. Donc, quand les gens commencent à penser que leur problème, ce sont les autres, c'est pas eux, ça pose un grand problème. Mais qu'est-ce qui se passe d'abord? Quand vous êtes en Afrique du Sud, par exemple, vous allez vous rendre compte que l'homme sud-africain est un peu paresseux. Voilà pourquoi. Il y a des investisseurs qui préfèrent prendre des Malawites. C'est vrai qu'ils les payent moins qu'ils auraient payé les Sud-Africains. Mais ce qui reste vrai, c'est que le rendement des étrangers est plus élevé, de loin plus élevé que celui des Sud-Africains. C'est un peu ça. Donc quand ils sont en train de pointer dans la direction de comprendre qu'ils n'ont pas de... Et d'ailleurs, qui a interdit à qui d'aller travailler? Qui a interdit à qui d'aller faire un business? Et d'ailleurs, je vais vous donner une petite histoire.
8: Rapidement, il y a beaucoup d'auditeurs au téléphone, Kadi. Non pas que votre témoignage soit inintéressant, mais il faut que je distribue la parole. Allez-y, un dernier mot, Kadi.
13: Ok, cool. Ce que je voulais dire, c'est qu'il y a un endroit, un supermarché là, où il y a ce qu'on appelle Taxi Rank. On avait donné tous ces shops-là aux Sud-Africains. Aucun d'entre eux n'a pu continuer avec ces shops. C'est eux qui ont loué ces shops-là aux étrangers. Et ces mêmes personnes-là qui viennent après pour dire que ces gens-là sont en train de faire du business. C'est ridicule, c'est complètement ridicule. Et c'est déplorable parce que l'Afrique, on devait plutôt être unis que renfermés sur nous-mêmes.
8: Merci Kadi, je vous interromps un peu brusquement. Merci de ce témoignage dans le Haut-Katanga. Merci à Jonas qui nous appelait de Kinshasa. Tima, au Sénégal, nous dit « Rien ne justifie la haine ou les violences contre des personnes en raison de leur nationalité. L'Afrique du Sud est un grand pays, mais son image est malheureusement ternie par ces épisodes de xénophobie. J'espère que la raison l'emportera et que chacun sera protégé. » Bonjour Calvin.
15: Bonjour, et bonjour à tous vos auditeurs.
8: Que vous inspirent ces tensions xénophobes en Afrique du Sud?
15: Ce que je peux dire est très simple. Hein. C'est une très mauvaise image que l'Afrique du Sud affiche au regard de l'Afrique et même du monde. On ne peut pas expliquer ces actes de xénophobie. Autant moi je suis contre l'immigration clandestine, autant je condamne ces actes de xénophobie. Parce que c'est le gouvernement, c'est les autorités qui doivent vraiment sévir, interdire ces mouvements anti-migrants. Qu'est-ce que ça veut dire, mouvements anti-migrants? Les mouvements anti-migrants vont se substituer aux autorités pour pouvoir contrôler les papiers. Mais non! Moi, je pense que c'est pas normal ce qui se passe.
8: Tout à fait. Et je précise que l'ultimatum lancé par ces groupes radicaux est évidemment illégal. Illégal. Et aujourd'hui, malgré tout, ces organisations vont manifester pour exiger le départ des personnes sans papier. Calvin, ce qui surprend également, c'est peut-être aussi le silence de l'ensemble du continent africain. Certes, on a entendu le Malawi, le Zimbabwe, le Mozambique, le Nigeria, dénoncer l'attitude des autorités sud-africaines, mais il n'y a pas, l'Afrique ne parle pas d'une seule voix. Que dit l'Union africaine depuis des mois concernant la situation en Afrique du Sud? Rien. Elle ne dit rien. Oui. Il va y avoir un sommet, je crois que c'est ces jours-ci ou très vite, très prochainement, un sommet de l'Union africaine. Il est question que le sujet soit à l'ordre du jour. Mais enfin, pour l'instant, il n'y a pas de communiqué. Ça suscite quelle réflexion, Calvin, justement, ce silence?
15: Oui, c'est ça vraiment le paradoxe. On dirait que l'Union africaine même est aussi complice de tous ces agissements, parce que c'est l'Union africaine qui devait sévir à travers ces diverses instances qui ont la possibilité d'intervenir auprès du gouvernement sud-africain pour pouvoir arrêter ce genre de comportement. C'est pas normal. C'est pas normal. Les mouvements ne doivent pas se substituer à ce que j'entends et tout, se substituer aux autorités pour pouvoir contrôler les Africains.
8: Effectivement. Calvin, Abdoulaye souhaite également prendre la parole. Il nous suit au Niger. Bonjour Abdoulaye.
16: Bonjour Van.
8: L'Afrique du Sud vous renvoie une image de désolation, disiez-vous au Standard.
16: Oui, pour moi, l'Afrique du Sud nous renvoie à une image de désolation. Ce qui se passe est inacceptable et inadmissible. Qu'on dise qu'en Afrique du Sud aujourd'hui, des migrants, même s'ils sont clandestins, que je condamne l'immigration clandestine, mais je trouve que l'Afrique du Sud, avec son drapeau d'arc-en-ciel, aujourd'hui, fait honte à l'Afrique tout entière. Mais au-delà, je condamne d'abord le gouvernement sud-africain, qui ne dit absolument rien. Et si jamais cette masse se fait,
8: je peux vous dire que les marches ont déjà commencé dans les principales villes, mais pour l'instant,
16: donc la complicité du gouvernement sud-africain sur cette xénophobie exercée sur les Sud-Africains et pas les Sud-Africains, sur les immigrants africains. Au-delà du gouvernement sud-africain, je condamne d'abord l'UIA, qui est l'Union africaine, et les différentes organisations sous-régionales qui, jusqu'à aujourd'hui, ne disent absolument, n'ont rien dit. Ne disent absolument rien.
8: Oui, effectivement. Ce silence interpelle plus d'un auditeur. Abdoulaye, je vous interromps. Malheureusement, on arrive à la fin de cette émission. Vous avez été très très nombreux à nous contacter pour souhaiter prendre la parole. Évidemment, nos correspondants sur place à Johannesburg, à Durban, vont suivre les différents rassemblements. On suivra ça tout au long de la journée, notamment tout à l'heure dans Afrique Midi. Passez une bonne journée. On revient demain, 8h10, TU.
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8: Bonjour Caroline Paré.
19: Bonjour Juan.
8: Excusez-moi, c'est la publicité qui m'a fait sourire. Dans 10 minutes, on vous retrouve pour Priorité Santé avec cette question: comment les plantes peuvent-elles nous aider à mieux vivre?
19: Oui, la phytothérapie propose des solutions pour freiner, pour limiter certains effets du vieillissement sur la circulation, la digestion, le sommeil, le stress, le tout en complément de la médecine moderne avec des avertissements et puis bien sûr avec vos questions en direct.
20: Um 11 Uhr mit Antje Keil. Deutschland steht nach Aussage von Bundesinnenminister Dobrindt unter Druck durch Demokratiefeinde von außen und innen. Bei der Vorstellung des Verfassungsschutzberichts 2025 sagte der CSU-Politiker:
21: Ausländische Aktivitäten in Deutschland, sie steigen. Mitteilungen und Erkenntnisse von Anschlagsvorbereitungen, sie steigen. Zahlen gewaltbereiter Extremisten steigen.
20: Der Rechtsextremismus bleibe die größte Bedrohung für die Demokratie, heißt es im Bericht des Verfassungsschutzes. Zugleich habe die Bedrohung durch den Linksextremismus erheblich zugenommen. Als weitere zentrale Herausforderungen gilt Islamismus sowie Spionage, Sabotage und Desinformation durch Staaten wie Russland. Bei einer länderübergreifenden Aktion haben Polizisten einen Terrorverdächtigen im baden-württembergischen Enzkreis festgenommen. Nach SWR-Informationen handelt es sich um einen 22-jährigen Rumän. Er soll versucht haben, in seinem Heimatland eine rechtsterroristische Vereinigung zu gründen. Laut Generalbundesanwalt war sein Ziel, die rumänische Regierung zu stürzen und einen Staat nach Vorbild des NS-Regimes zu gründen. Polizisten aus Baden-Württemberg und Rheinland-Pfalz haben den Mann am Morgen in Knittlingen gefasst. Er wird am Vormittag dem Ermittlungsrichter am Bundesgerichtshof in Karlsruhe vorgeführt. Die Zahl der Arbeitslosen in Deutschland ist im Juni gegenüber dem Vormonat leicht gesunken. Es waren rund 2,94 Millionen Menschen ohne Job gemeldet. Das entspricht einer Quote von 6,2%. In Rheinland-Pfalz waren es unverändert 5,5%. In Baden-Württemberg gab es einen Rückgang auf 4,6%. Aus der SWR-Wirtschaftsredaktion Jenny Bein.
22: Die Chefin der baden-württembergischen Regionaldirektion, Martina Mosati, spricht von einer positiven Tendenz. Die Arbeitslosigkeit habe sich seit Jahresbeginn immer weiter reduziert. Gleichzeitig hätten die Beschäftigungsaufnahmen Fahrt aufgenommen. Einen überdurchschnittlich hohen Rückgang im Vergleich zum Vormonat gab es demnach bei Jugendlichen, also der Altersgruppe der 15- bis 25-Jährigen. Hier ging die Arbeitslosigkeit um 2,6% zurück. Ganz anders sieht es in Rheinland-Pfalz aus. Hier gab es im Juni in genau dieser Altersgruppe mit plus 3,3% den größten Anstieg bei den Arbeitslosen im Vergleich zum Vormonat. Also vor allem bei Schülerinnen und Schülern, die ihren Abschluss gemacht haben und nun auf den Arbeitsmarkt strömen.
20: Trotz zunehmender Hitzewellen wird nur rund jedes 20. neue Wohnhaus in Deutschland mit einer Kühlanlage ausgestattet. Nach Angaben des Statistischen Bundesamtes gab es im vergangenen Jahr in gut 4% der neuen Wohngebäude eine Klimaanlage, Decken- oder Fußbodenkühlung. Damit hat sich der Anteil in 10 Jahren verdoppelt. Deutlich öfter sind Bürogebäude klimatisiert. Hier war es 2025 mehr als jeder dritte Neubau. Grund sind unter anderem gesetzliche Vorgaben zum Arbeitsschutz. Unter dem Co-Vorsitz von Altkanzler Scholz startet heute eine neue Nord-Süd-Kommission der Bundesregierung. Die Kommission soll unter anderem Vorschläge erarbeiten, wie Hunger und Armut weltweit wirksamer bekämpft werden können. Die Regierung erwartet von der Kommission zudem Orientierung für die eigene Ausrichtung ihrer Entwicklungspolitik. Das Gremium hatte etwa 20 Mitglieder, überwiegend aus Ländern des globalen Südens. Bundespräsident Steinmeier hat für 3 Tage seinen Amtssitz von Berlin ins südbadische Lörrach verlegt. Bei seiner 19. sogenannten Ortszeit will er mit Menschen ins Gespräch kommen, unter anderem mit Jugendräten, Unternehmern und sozial engagierten Ehrenamtlichen. Im Mittelpunkt der Ortszeit steht eine Kaffeetafel, bei der Steinmeier mit geladenen Gästen kontroverse Themen diskutiert. Der Bundespräsident wird in Lörrach, falls erforderlich, auch Amtsgeschäfte erledigen, etwa Ernennungsurkunden oder Gesetze unterschreiben. Nach dem Aus bei der Fußball-Weltmeisterschaft hat DFB-Sportdirektor Rudi Völler Bundestrainer Julian Nagelsmann den Rücken gestärkt. Wenn es nach ihm gehe, solle Nagelsmann im Amt bleiben, zu Völler. Deutschland war im ersten K.O.-Rundenspiel an Paraguay im Elfmeterschießen gescheitert. SWR-Nachrichten, Redaktion Peter Mühlfeit.
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24: Haben Sie das Auto schon voll getankt? Ab morgen gibt es keinen Tankrabatt mehr. 2 Monate lang hat die Bundesregierung die Energiesteuer gesenkt um 17 Cent. An den Tankstellen hat man das gespürt, auch wenn die Meinungen darüber auseinandergehen, ob die Mineralölkonzerne den Nachlass komplett an uns Kunden weitergegeben haben oder nicht. Was hat also der Tankrabatt gebracht und könnte es andere Entlastungen geben. Aus der ARD-Hauptstadtredaktion berichtet Maximilian Ulrich.
1: Mitte April zieht die Bundesregierung die Reißleine. Diesel und Benzin kosten damals durch den Iran-Krieg über 2 Euro. Das Kabinett um Kanzler Friedrich Merz beschließt den Tankrabatt, also die Senkung der Energiesteuer.
2: Sie ist eine ganz konkrete Entlastung, wie gesagt, für private Haushalte wie für die Unternehmen, also zum Beispiel für Speditionsbetriebe, für Pflegeheime.
1: Durch die Senkung der Energiesteuer können seit dem 1. Mai Diesel und Benzin für knapp 17 Cent pro Liter weniger verkauft werden. Der Rabatt ist allerdings auf 2 Monate begrenzt und nun endet er. Hat er also funktioniert? Ja, findet CDU-Politiker Sepp Müller, der die Taskforce der Regierungskoalition gegen die hohen Preise leitet.
3: Der Tankrabatt ist angekommen, es war eine gute Maßnahme, es war gut für Deutschland und gut für den Mittelstand.
1: Tatsächlich sind die Spritpreise seit der Einführung des Tankrabatts kontinuierlich gefallen. Aktuell liegen sie knapp über den Preisen, die vor dem Beginn des Iran-Kriegs an der Tankstelle fällig waren. Das liegt allerdings auch am stetig gefallenen Rohölpreis. Wurde der Tankrabatt also wirklich komplett weitergegeben? Die Vertreter der Mineralölwirtschaft sagen, ja, zu 100% wurde er weitergegeben. Das Wirtschaftsinstitut IFO und die unabhängige Monopolkommission kommen hingegen zu dem Ergebnis, dass der Rabatt zwar zu großen Teilen, aber nicht vollständig weitergegeben wurde. Sepp Müller geht davon aus, dass 95% der Steuersenkung bei den Kunden gelandet sind und er begründet das mit der Verschärfung des Kartellrechts.
3: Und dieses Mal haben wir es so verschärft, dass das Kartell dann praktisch an der Seite des Preiskalkulators des Mineralölkonzerns sitzt und nachvollziehen kann, dass die 17 Cent auch weitergegeben werden.
1: Der Tankrabatt ist eine Gießkannenmaßnahme. Ihn haben alle bekommen, auch die Menschen, die gar nicht auf ihn angewiesen sind. Rund 1,6 Milliarden Euro dürfte das den Staat in 2 Monaten gekostet haben, schätzt das Finanzministerium. Viel Geld. SPD und Union wollen deshalb auch keine Verlängerung. Auch wenn der Krieg der USA und Israel gegen den Iran wieder eskalieren könnte. Dazu nochmal Sepp Müller.
3: Wenn der Spritpreis über 2 Euro steigt, werden wir uns das genau anschauen. Wenn er explodieren würde Richtung 5 Euro, werden wir natürlich sofort handlungsfähig sein. Und das heißt, dass der Deutsche Bundestag und der Bundesrat innerhalb von 14 Tagen Maßnahmen auf den Weg bringen, die deutlich zielgenauer sind. Da haben wir einige in der Schublade, die brauche ich jetzt nicht einzeln auferzählen. Aber eins ist klar, die werden zielgenauer sein und sollten zielgenauer sein als die Energiesteuersenkung an der Tankstelle.
1: Welche Maßnahmen jetzt genau in der Schublade liegen, sagen weder Sepp Müller von der CDU noch das SPD-geführte Finanzministerium. Ines Schwertner, Parteichefin der Linken, findet:
5: Das grenzt ja schon an Arbeitsverweigerung wirklich. Das ist natürlich gerade für die Familien, die jetzt in die Sommerferien fahren, sowieso schon mal richtig beschissen. Und die Bundesregierung hat ja jetzt auch keinen Plan vorgelegt, wie sie damit anders umgehen wollen.
1: Das kritisiert auch der Chef von Bündnis 90 Die Grünen, Felix Banaschak.
6: Das heißt also, außer dem Tankrabatt gab es überhaupt keine Unterstützung der Menschen in dieser Zeit. Und dann wundert man sich, dass das Vertrauen in die Politik schwindet, dass die eigene Lebenswirklichkeit und der eigene Alltag gesehen wird. Ja, komisch.
1: Eine Maßnahme der Bundesregierung wird bleiben. Die 12-Uhr-Regel, wonach die Spritpreise nur um 12 Uhr mittags steigen dürfen, gilt auch zukünftig. Sie soll erst nach einem Jahr überprüft werden.
24: Anlass für die Senkung der Energiesteuer, wir erinnern uns, war der Iran-Krieg, der dazu geführt hat, dass der Ölpreis stark gestiegen ist. Besonders empfindlich hat die Märkte die Blockade der Straße von Hormuz getroffen. Das ist die Meerenge, durch die bis dahin so gut wie alle Öltanker gefahren sind. Wie sieht es dort jetzt aus und was heißt das für die Ölpreise? Unser Iran-Korrespondent Uwe Lüb berichtet.
25: Die Lage in der Straße von Hormuz wird nicht wieder so sein wie vor dem Krieg. So haben es Verantwortliche des Regimes in Teheran seit Anfang März mehrfach gesagt. Doch wie genau die Lage sein wird, ist unklar. Fest steht, dass Iran die Kontrolle über die Meerenge behalten will. Und dafür sucht das Regime Oman ebenfalls Anrainerland der Straße von Hormuz als Partner. Im Memorandum of Understanding, der Absichtserklärung für ein endgültiges Abkommen, ist die Rede von maritimen Dienstleistungen, über deren Angebot Iran sich mit Oman verständigen werde. Dahinter ließen sich Gebühren verstecken, wenngleich in der Absichtserklärung von freier Passage die Rede ist. Dort steht auch, dass sich der Schiffsverkehr bis Mitte Juli auf Vorkriegsniveau normalisiert haben soll. Derzeit ist das noch nicht der Fall. Vor dem Krieg sind pro Tag deutlich mehr als 100 Schiffe durch das Gewässer gefahren. Derzeit sind es schätzungsweise nur wenige Dutzend. Dazu kommt, dass Reedereien bewusst Ausweichrouten suchen. Das bedeutet auch, Öl muss etwa durch Pipelines transportiert und woanders geladen werden. Das ist aufwendiger und mutmaßlich teurer. Zudem ist die Logistik des Schiffsverkehrs Verkehrs durch die bisher einmalig lange Blockade durcheinander geraten. Es dürfte Monate dauern, bis sich das wieder normalisiert. Da früher rund ein Fünftel des weltweit verbrauchten Öls durch die Straße von Hormuz transportiert wurde, dürfte der Ölpreis also nicht sehr bald spürbar sinken. Im Gegenteil, die Lage ist fragil. Bislang hat noch jede neue militärische Auseinandersetzung, wie zuletzt am Wochenende, zwischen Iran und den USA zu einem Anstieg des Ölpreises geführt. Die Hoffnungen ruhen daher auf erfolgreichen Verhandlungen zwischen den Kriegsparteien. Doch bisher kommen sie kaum in Gang. Dabei läuft die gesetzte Frist von 60 Tagen für ein endgültiges Abkommen in anderthalb Monaten ab. Gibt es am Ende kein Abkommen oder sogar eine neue heiße Kriegsphase, dürften die Ölpreise kräftig nach oben schnellen.
24: Nicht nur hier bei uns sind die Spritpreise ein Thema. Bilder von langen Autoschlangen an Tankstellen aus Russland zeigen, das Land steckt gerade in einer dicken Energiekrise. Allerdings liegt das nicht an der schwierigen Lage in der Straße von Hormuz, sondern an der erfolgreichen Kriegsführung der Ukraine. Am Wochenende hat Kreml-Chef Wladimir Putin dazu Stellung genommen. Unser Russland-Korrespondent Björn Blaschke berichtet.
0: Schlangen dutzender Autos vor den Tankstellen der Russischen Föderation in vielen Landesteilen, auch im Großraum von Moskau, seit Tagen. Und klar, frustrierte Wartende. Auch die, die die Nachrichtenagentur Reuters interviewt hat. Es ist alles sehr schlimm. Was soll ich denn sonst denken? Es ist nichts Gutes dabei. Ich möchte, dass die Preise wieder niedriger sind, so wie früher. Wir können nicht voll tanken. Das ist ein Problem. Es werden nur 20 Liter pro Person ausgegeben. Danach müssen wir uns wieder hinten anstellen. Fast 10 Millionen Barrel am Tag, so viel Öl förderte Russland täglich im vergangenen Jahr. Das machte den Staat zum drittgrößten Ölproduzenten der Welt. Viel wurde davon als Rohöl ins Ausland verkauft. Einen Teil verarbeiteten die heimischen Raffinerien, zum Beispiel zu Benzin. Aber seit Monaten nun schon nimmt das ukrainische Militär russische Ölproduktionsstätten ins Visier. Raffinerien, Pipelines, Pump- und Verladestationen. Gegenschläge in dem Krieg, den Russland vor mehr als 4 Jahren startete. Die ukrainischen Attacken auch dürften die Benzinknappheit in der Russischen Föderation ausgelöst haben. Am Wochenende nun hielt Kreml-Chef Wladimir Putin eine Sitzung ab, wie es heißt, zur Sicherung der inländischen Kraftstoffversorgung. An dem Treffen nahmen unter anderem die Minister für Verteidigung und Finanzen teil, Moskaus Bürgermeister und die Chefs von Energieunternehmen. Das sieht nach Krisenmodus aus, aber Putin spielte den Benzinmangel herunter in einem Interview mit einem seiner Hofberichterstatter. Pavel Zarubin fragte Putin, für wie schwerwiegend er die Angriffe auf die russische Energieinfrastruktur halte. Was Angriffe auf die kritische Infrastruktur und insbesondere auf die Energieinfrastruktur angeht, so bereiten sie natürlich Probleme. Das ist offensichtlich. Wir sehen derzeit ein gewisses Defizit, aber kein kritisches, wie ich sagen möchte. Ein gewisser Mangel, aber kein kritischer. Und trotzdem soll Russland jetzt Benzin importieren, wie auch Kerosin. Vorläufig jedenfalls, denn Putin drängt darauf, dass die Schäden, die ukrainische Angriffe verursacht haben, schnell behoben werden. Und Putin erklärte, die Auswirkungen ukrainischer Angriffe müssten klein gehalten werden. Die erste Aufgabe besteht darin, die Produktion der besten Luftverteidigungssysteme schnell und deutlich zu steigern. Die Frage ist, wie schnell die Produktion erhöht und an die Truppen zum Schutz kritischer Infrastruktureinrichtungen geliefert werden kann. Putin will sich nicht durch den Benzinmangel unter Druck setzen lassen und den Krieg angesichts der offensichtlichen Mängel beenden. Er will weiterkämpfen lassen. Oder mit anderen Worten, er geht nicht gegen die Krankheit vor, sondern gegen ihre Symptome.
24: 11.14 Uhr.
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24: Sonne und einige Wolken. Später am Nachmittag und gegen Abend gibt es teils kräftige Schauer und Gewitter. Örtlich Starkregen, Hagel und Sturmböen. Maximal 25 Grad werden es heute im Schwarzwald und bis 32 Grad in Rheinhessen. Morgen dann anfangs noch Regenwolken in Ost-Württemberg. Ansonsten mehr Sonne, nur vereinzelt Schauer. Maximal 21 bis 28 Grad und schwül ist es dann nicht mehr.
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24: Deutschland steht nach Aussage von Bundesinnenminister Dobrindt unter Druck durch Demokratiefeinde von außen und innen. Bei der Vorstellung des Verfassungsschutzberichtes sagte der CSU-Politiker, die Zahlen ausländischer Versuche der Einflussnahme stiegen genauso wie die Zahl mutmaßlicher Extremisten. Bei einer länderübergreifenden Aktion haben Polizisten einen Terrorverdächtigen in Knittlingen im baden-württembergischen Enzkreis festgenommen. Nach SWR-Informationen handelt es sich um einen 22-jährigen Rumänen. Er soll versucht haben, in seinem Heimatland eine rechtsterroristische Vereinigung zu gründen. Die Zahl der Arbeitslosen in Deutschland ist im Juni gegenüber dem Vormonat leicht gesunken. Es waren rund 2,94 Millionen Menschen ohne Job gemeldet. Das entspricht einer Quote von 6,2%. In Rheinland-Pfalz waren es unverändert 5,5%. In Baden-Württemberg gibt es einen Rückgang auf 4,6%. Trotz zunehmender Hitzewellen wird nur rund jedes 20. neue Wohnhaus in Deutschland mit einer Kühlanlage ausgestattet, also einer Klimaanlage, Decken- oder Fußbodenkühlung. Deutlich öfter sind Bürogebäude klimatisiert. Unter dem Co-Vorsitz von Altkanzler Scholz startet heute eine neue Nord-Süd-Kommission der Bundesregierung. Die Kommission soll unter anderem Vorschläge erarbeiten, wie Hunger und Armut weltweit wirksamer bekämpft werden können. Bundespräsident Steinmeier verlegt von heute an seinen Amtssitz von Berlin ins südbadische Lörrach. Er bleibt bis Donnerstag dort und will mit Menschen ins Gespräch kommen. 11.17 Uhr.
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24: In Paraguay ist heute Feiertag. Ganz offiziell, so hat sich der Sieg gegen Deutschland bei der WM dort angehört.
4: Nicht einfach nur Jubel. Direkt eine Explosion aus tausenden Kehlen war das auf Asuncions Fanmeile Palmas und Alberdi. Jubel, als wären sie schon Weltmeister geworden. Umarmung, Tränen, Fahnen und Kinder werden in die Luft geworfen. Tische brechen unter Tanzenden zusammen.
24: Katerstimmung dagegen heute Morgen in Fußball Deutschland. Das DFB-Team ist raus.
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24: 3:4 nach Elfmeterschießen gegen Paraguay, ausgeschieden schon im 16. Finale. Das ist sehr bitter. Dieses Spiel der deutschen Nationalmannschaft hat definitiv keinen Spaß gemacht. Philipp Weißkirch.
7: Es ist kurz vor 19:30 am Abend in Boston, als sich die deutsche Mannschaft endgültig dem Gefühl der Ohnmacht hingeben muss.
9: Kanale läuft an und schießt ins Tor! Es ist das Aus! Deutschland ist aus!
7: Aber schon vor dem Ohnmachtsgefühl war der DFB-Elf schwindelig geworden und schwarz vor Augen. Nur 1:1 nach 90 Minuten gegen ein biederes und destruktives Paraguay. Nur 1:1 nach Verlängerung und dann im Elfmeterschießen.
10: Ich glaub das nicht!
7: 3 Fehlschüsse.
11: Das Einzige, was ich sagen kann, ist... Entschuldigung.
7: Kai Havertz versuchte als einer der ersten Worte zu finden für diesen sportlichen Notfall.
11: Eigentlich hat wahrscheinlich dann nicht so viel gepasst, wenn man gegen Paraguay mit allem Respekt ausscheidet. Und dann hat man es auch nicht verdient, weiterzukommen.
7: Das deutsche Team war bereits angeschlagen in dieses 16. Finale gegangen. Nach einer schwachen Leistung gegen Ecuador sollte gegen das nächste Team aus Südamerika eigentlich eine Leistungssteigerung her. Doch schon früh gab es warnende Symptome.
12: Also wo sind die Ideen? Wo sind die kreativen Lösungen der deutschen?
7: Die Werte und Zahlen erschienen gesund. 21:7 Torschüsse, 42:15 Flanken, 16:6 Ecken. Und dennoch fühlte sich das deutsche Spiel krank an.
26: Dann war es so, dass wir natürlich lang gebraucht haben, den Gegner ins Bewegen zu bringen. Wir haben einen ganz langsamen Spielvortrag gehabt. Es hat ewig gedauert zu verlagern.
7: Bundestrainer Julian Nagelsmann sah, wie seine Spieler vieles versuchten und doch wirkungslos blieben. Eine kurze Hoffnung auf Besserung gab es in der 102. Minute, als Jonathan Tah das 2:1 köpfte. Aber der Schiedsrichter nahm das reguläre Tor nach Videobeweis zum Entsetzen der Nagelsmänner zurück.
26: Ein Skandal ist, dass der das zurückpfeift. Keine Ahnung, was er da gesehen hat. Das ist echt ein Witz. Aber ist so, das ist müßig. Wir müssen trotzdem das Spiel vorher regeln und anders regeln. Das haben wir nicht geschafft.
24: Der Trainer Julian Nagelsmann. An den Fans hat es jedenfalls nicht gelegen. Der 11. Mann stand. Viele deutsche Fans waren zuversichtlich nach Boston angereist, um ihre Mannschaft zu unterstützen und mussten sie scheitern sehen. Unsere Korrespondentin Nina Barth mit Eindrücken des Abends.
8: Fassungslosigkeit bei den Deutschlandfans in Boston.
13: Ich kann es überhaupt nicht glauben, dass das passiert ist.
14: Oh my God, das ist ein absolute tragedy.
15: Ich meine, also man muss einfach besser spielen.
16: Ja, ich habe gedacht, dass sie hier gewinnen. Das war eine Enttäuschung.
17: Ich kann es noch nicht glauben. Frustrierend.
8: Auf einer Gastromeile wird das Spiel übertragen auf einer riesigen Leinwand. Die Fans geben alles, feuern die Mannschaft an. Aber dann, statt feiern, Fehleranalyse.
15: Nach der ersten Halbzeit mit 0 Torschüssen, 80% Ballbesitz, da kann man nichts mehr erwarten.
18: Wir haben ja eigentlich schon mehr Ballbesitz gehabt, da müssen schon Tore rauskommen.
15: Es kommt immer zum alten Spieler über einen Jungen quasi präferieren und das wird einfach nicht so weitergehen.
8: Auch in einer Kneipe in der Nähe. Ratlosigkeit und Frust. Beim 1:0 Führungstreffer durch Paraguay in der ersten Halbzeit.
27: Mehr pennen kann man ja nicht. Ja, scheiße.
28: Ich bin eigentlich sprachlos. Deutschland dominiert das Spiel und fängt jetzt ein dummes Gegentor.
15: Also da fehlt dann aktuell die Fantasie, dass das noch gedreht wird.
8: Viele Fans sitzen nicht in den Kneipen in Boston. Fast scheint es, als hätten die, die am Tag zuvor noch Boston bevölkert haben, alle ein Ticket fürs Stadion. Und für sie ging der Tag so richtig gut los. Beste Stimmung auf dem Weg zum Stadion in amerikanischen gelben Schulbussen. Schon am Vormittag haben sich rund 200 Fans versammelt. In einem Biergarten etwa eine halbe Stunde vom Stadion entfernt. Zum Einstimmen. Fast alle im Trikot, viele haben Deutschlandfahnen umgehängt. Auch die Mitglieder vom Fanclub Deutsche Kartoffeln auf die Eins sind hier. Ihre Zuversicht grenzenlos.
29: Gutes Gefühl, ich glaube ein 2-3-0, endlich mal zu 0. Ich glaube, heute ist es mal wieder soweit.
30: Knackiges 3-0, Neuer hält den Kasten sauber.
31: Wir gewinnen heute 4-0, wir überraschen heute positiv, wir spielen zu 0. Das wird richtig gut.
8: Richtig liegen dagegen am Ende diese beiden Paraguay-Fans auf dem Parkplatz am Stadion.
32: I think Paraguay is gonna win penalties.
33: Oh, I think Paraguay wins in the penalty shots.
8: Ihr Tipp? Paraguay gewinnt im Elfmeterschießen. Und während die Fans der deutschen Nationalmannschaft in Boston sprachlos sind, enttäuscht oder auch ein bisschen sauer, gibt es auch die, die sich vom WM aus nicht runterziehen lassen und mit nahezu beneidenswerter Gelassenheit nach vorne schauen.
18: Die Welt geht weiter, die ist rund und bunt.
31: Nächstes Mal dann werden wir es schaffen.
34: In 4 Jahren sind wir wieder dabei.
24: Diese Fans haben die WM-Niederlage also schon abgehakt und schauen nach vorn. Habe ich übrigens vorhin eben 11. Mann gesagt. Ich meine natürlich den 12. Mann. Peinlicher Fehler. Im DFB-Team, da beginnt jetzt auch die Fehleranalyse und die Frage nach den Konsequenzen aus dem blamablen frühen WM aus. Unser Sportreporter Thomas Kunze ist im Teamquartier des DFB und sagt uns, wie es jetzt weitergeht für Team und Trainer.
35: Diese Mannschaft wird mal wieder in einigen Bereichen einen Neuaufbau brauchen. Das ist ja klar. Manuel Neuer haben wir ganz sicher zum letzten Mal im DFB-Tor gesehen. Ein paar andere wie Leon Goretzka zum Beispiel werden auch ganz sicher drüber nachdenken. Julian Nagelsmann als Trainer hat schon erklärt, dass er weiter zur Verfügung stehen möchte. Er hat ja Vertrag bis 2028. Es gibt beim DFB wohl eine Klausel in diesem Vertrag, die eine Trennung erlauben würde bei einem Misserfolg. Und das ist es ja nun mal. Das kann man gar nicht anders bewerten. Sie werden sich das jetzt in Frankfurt in aller Ruhe anschauen. Weglaufen will Nagelsmann nicht. Und das wird jetzt auch nicht über Nacht entschieden. Das Team kommt jetzt erstmal zurück nach Winston. Da wird es im Laufe des Tages dann noch eine Pressekonferenz geben mit dem Bundestrainer, wahrscheinlich auch mit Rudi Völler. Ja, und dann geht es ziemlich früh ab nach Hause in alle Richtungen. Und dann wird diese WM für die kommenden 3 Wochen ohne deutsche Beteiligung weitergehen. Das ist die Realität und die tut ziemlich weh.
24: Julian Nagelsmann will also Nationaltrainer bleiben. Die Trainerdiskussion ist eröffnet. Hören wir kurz nochmal in die Pressekonferenz nach dem Spiel gegen Paraguay. Da hat Nagelsmann gesagt, er sei niemand, der weglaufe.
36: Ich bin jetzt keiner, der sich hier sitzt und sagt, ich drehe jetzt zurück, nur weil wir ausgeschieden sind. Sondern wenn der DFB möchte, dass ich weitermache, dann mache ich auch weiter. Und wenn er das nicht möchte, dann darf er mir das sagen. Ich kenne die Mechanismen des Fußballs. Ich weiß, wie es in dem Geschäft läuft. Weiß auch, dass jetzt wahrscheinlich nicht so viele da sitzen, die es freuen würde, wenn ich weitermache. Aber ich würde trotzdem weitermachen, wenn der DFB das will.
24: Das klingt sehr demütig. Unter den ARD-Sportreportern gehen die Meinungen auseinander, ob Nagelsmann auf seinem Trainerposten bleiben sollte oder nicht. Felix Mansel findet, er ist nicht mehr der richtige Mann für diese Aufgabe.
0: Für mich gibt's da keine zwei Meinungen. Julian Nagelsmann muss zurücktreten. Wenn er das nicht tut, muss der DFB ihn vor die Tür setzen. Denn das, was bei dieser WM passiert ist, geht zu einem großen Teil auf seine Kappe. Sein Führungsstil ist höchst fragwürdig. Wer Richtlinien ausgibt, sich daran messen lassen will, sich dann aber nicht an diese hält, verliert an Glaubwürdigkeit in der Öffentlichkeit und viel schlimmer, in der eigenen Mannschaft. Stichwort Leistungsprinzip. Nagelsmanns Credo, aktuelle Form entscheidet alles. Dann nominiert er aber Spieler, die in ihren Vereinen nicht oder nur sehr wenig spielen. Dazu kommt, dass es Nagelsmann nicht gelungen ist, seinem Team weder gegen Ecuador noch gegen Paraguay eine Spielidee zu vermitteln. Hilfloses Anrennen gegen tiefstehende Gegner. Für Deutschland aktuell anscheinend eine unlösbare Aufgabe. Wird der Bundestrainer dafür kritisiert, reagiert er dünnhäutig bis zickig. Das ist weder souverän noch eines Bundestrainers würdig.
24: Tim Brockmeier ist anderer Meinung. Er findet, Nagelsmann hat als Trainer vor der WM auch einiges richtig gemacht. Der DFB sollte ihm nicht vorschnell den Vertrag kündigen.
1: Ja klar, es ist jetzt ganz einfach, auf Nagelsmann einzuhauen und seinen Rücktritt zu fordern. Aber lasst uns bitte mal einen Schritt zurücktreten und ein bisschen genauer hingucken. Es ist noch gar nicht so lange her, da feierten wir ihn für den Einzug ins Halbfinale der Nations League oder auch für die Serie von 11 gewonnenen Spielen. Und beim bitteren Aus bei der Heim-EM vor 2 Jahren und seinem emotionalen Appell an die Nation verdrückten wir eine Träne mit ihm. Dass jetzt mal wieder eine Schiri-Fehlentscheidung für ein Turnier aussorgt, dass ihm mit Gnabry und Schlotterbeck zwei wichtige Stammspieler mit Lennart Kahl einen X-Faktor verletzt wegbrachen, kann man ihm genauso wenig anlasten wie die Tatsache, dass die Unterschiedsspieler Jamal Musiala und Florian Wirtz im Grunde seit einem Jahr nicht in Tritt kommen. Und die 3 extrem schwach geschossenen Elfer gegen Paraguay, die kamen auch nicht von ihm. Was man Julian Nagelsmann jetzt mindestens schuldet, ist eine saubere WM-Analyse, an deren Ende kann stehen, dass es mit ihm nicht weitergehen kann. Ich finde, an deren Ende kann aber auch stehen, ihm die Chance geben, es in vielerlei Hinsicht besser zu machen, bis zur und bei der EM in 2 Jahren.
24: Die Meinung von unserem Sportreporter Tim Brockmeier. Die Fußball-Weltmeisterschaft geht weiter, ohne die Niederlande, ohne Deutschland. Heute Nacht wieder ein Topspiel in der K.O.-Runde, Frankreich gegen Schweden.
0: Der Vize-Weltmeister bittet Schweden zum Tanz. Eigentlich kann sich Frankreich nur selbst ein Bein stellen. Jetzt trifft nach Superstar Mbappé auch noch das zweite Schwergewicht der Equipe Tricolore.
2: Dembélé, Dembélé!
3: Da ist wieder Dembélé, zieht wieder rein in die Mitte und trifft schon wieder.
2: Dembélé, qui va essayer de temporiser, dans la surface de réparation, il frappe. Le triplé.
0: Weltfußballer Ousmane Dembélé, 3 auf einen Streich. Frankreich hat die beste Offensive bei dieser WM. Wie? Ja, nur wie soll Schweden diese Tormaschine stoppen? Yasin Ayari ist im schwedischen Mittelfeld das Bindeglied zwischen Offensive und Defensive. Er zeigt sich vor der Partie heute Abend mutig.
4: Wir wissen, welche Waffen sie in der Offensive haben. Das sind alles fantastische Fußballer, aber wir konzentrieren uns auf uns. Wir wissen, was wir tun müssen und wir werden von der ersten Minute an da sein.
0: Zwischen Wissen und Tun liegt aber ein himmelweiter Unterschied. Frankreich geht gegen Schweden als haushoher Favorit ins 16. Finale. Die Brust der Männer mit dem Hahn auf dem Trikot könnte nicht breiter sein. N'Golo Kanté, der eigentlich für seine Bescheidenheit bekannt ist, nimmt kein Blatt vor den Mund.
4: Wir wissen, was es bedeutet, Weltmeister zu werden, wie es die Menschen in ganz Frankreich vereint. Und das wollen wir wieder schaffen.
0: Also ist der Einzug ins Achtelfinale für Frankreich schon gemachte Sache? Wie gesagt, die Equipe Tricolore kann sich nur selbst ein Bein stellen. Zum Beispiel mit einer internen Neiddebatte oder Streitigkeiten aus persönlichen Eitelkeiten heraus. Neben Mbappé und Dembélé gibt es mit Barcola, Olise oder Doué weitere Stürmerstars im Team. Bloß keine Eigeninteressen zu sehr in den Vordergrund stellen, lautet das Motto. Ousmane Dembélé spricht für einen offenen und ehrlichen Umgang in der Mannschaft.
5: Ja, das ist wichtig. Man muss kommunizieren. Das sind Top-Spieler, auch die auf der Bank. Und natürlich muss man kommunizieren und dann versteht man sich besser. Und so müssen wir weitermachen.
0: Weitermachen mit Toren und Siegen und einem klaren Ziel. Frankreich will seine Krone zurück. Der Vize-Weltmeister bittet Schweden zum Tanz.
24: Felix Mansel berichtete heute Nacht um 23 Uhr Frankreich gegen Schweden. Davor trifft um 19 Uhr noch Norwegen auf die Elfenbeinküste. 11.29 Uhr.
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24: Ausgerechnet heute reist Außenminister Wadephul nach Paraguay. Er tut das nicht, um dem Land persönlich zu gratulieren dafür, dass Paraguay Deutschland aus der WM gekickt hat. Warum er dort ist, hören Sie gleich nach den Nachrichten. Außerdem schauen wir auf die Lage in Venezuela nach dem Erdbeben. Dort wächst nämlich die Wut auf die Regierung. Mein Name ist Dagmar Freudenreich.
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7: Um 11.30 Uhr mit Antje Keil. Deutschland steht nach Aussage von Bundesinnenminister Dobrindt unter Druck durch Demokratiefeinde von außen und innen. Bei der Vorstellung des Verfassungsschutzberichts 2025 sagte der CSU-Politiker:
9: Ausländische Aktivitäten in Deutschland, sie steigen. Mitteilungen und Erkenntnisse von Anschlagsvorbereitungen, sie steigen. Zahlen gewaltbereiter Extremisten.

0: und einen Staat nach Vorbild des NS-Regimes zu gründen. Polizisten aus Baden-Württemberg und Rheinland-Pfalz haben den Mann am Morgen in Knittlingen gefasst. Das Münchner IFO-Institut sieht Anzeichen dafür, dass die Teuerungsrate weiter zurückgeht. Die sogenannten Preiserwartungen der Unternehmen seien im Juni den zweiten Monat in Folge gesunken, teilte das Institut mit. Das bedeutet zugleich, dass weniger Unternehmen planten, ihrerseits die Preise zu erhöhen. Sehe man vom Ende des Tankrabatts ab, der sich im Juli bemerkbar machen werde, spreche das dafür, dass die große Welle der Preiserhöhungen durch sei. Die Zahl der Arbeitslosen in Deutschland ist im Juni gegenüber dem Vormonat leicht gesunken. Es waren rund 2,94 Millionen Menschen ohne Job gemeldet. Das entspricht einer Quote von 6,2%. In Rheinland-Pfalz waren es unverändert 5,5%. In Baden-Württemberg gab es einen Rückgang auf 4,6%. Aus der SWR-Wirtschaftsredaktion Jenny Bein.
1: Die Chefin der baden-württembergischen Regionaldirektion, Martina Musati, spricht von einer positiven Tendenz. Die Arbeitslosigkeit habe sich seit Jahresbeginn immer weiter reduziert. Gleichzeitig hätten die Beschäftigungsaufnahmen Fahrt aufgenommen. Einen überdurchschnittlich hohen Rückgang im Vergleich zum Vormonat gab es demnach bei Jugendlichen, also der Altersgruppe der 15- bis 25-Jährigen. Hier ging die Arbeitslosigkeit um 2,6% zurück. Ganz anders sieht es in Rheinland-Pfalz aus. Hier gab es im Juni in genau dieser Altersgruppe mit plus 3,3% den größten Anstieg bei den Arbeitslosen im Vergleich zum Vormonat. Also vor allem bei Schülerinnen und Schülern, die ihren Abschluss gemacht haben und nun auf den Arbeitsmarkt strömen.
0: Unter dem Co-Vorsitz von Altkanzler Scholz startet heute eine neue Nord-Süd-Kommission der Bundesregierung. Die Kommission soll unter anderem Vorschläge erarbeiten, wie Hunger und Armut weltweit wirksamer bekämpft werden können. Die Regierung erwartet von der Kommission zudem Orientierung für die eigene Ausrichtung ihrer Entwicklungspolitik. Das Gremium hat etwa 20 Mitglieder, überwiegend aus Ländern des globalen Südens. Bundespräsident Steinmeier hat für 3 Tage seinen Amtssitz von Berlin ins südbadische Lörrach verlegt. Bei seiner 19. sogenannten Ortszeit will er mit Menschen ins Gespräch kommen, unter anderem mit Jugendräten, Unternehmern und sozial engagierten Ehrenamtlichen. Im Mittelpunkt der Ortszeit steht eine Kaffeetafel, bei der Steinmeier mit geladenen Gästen kontroverse Themen diskutiert. Der Bundespräsident wird in Lörrach, falls erforderlich, auch Amtsgeschäfte erledigen, etwa Ernennungsurkunden oder Gesetze unterschreiben. Nach dem Aus bei der Fußballweltmeisterschaft hat DFB-Sportdirektor Rudi Völler Bundestrainer Julian Nagelsmann den Rücken gestärkt. Wenn es nach ihm gehe, solle Nagelsmann im Amt bleiben, so Völler. Der frühere Bundestrainer Jürgen Klinsmann bezeichnete im US-Fernsehen die Art und Weise, wie das DFB-Team ausgeschieden sei, niederschmetternd und peinlich. Deutschland war im ersten K.O.-Rundenspiel an Paraguay im Elfmeterschießen gescheitert. SWR Nachrichten, Redaktion Peter Mühlfeit.
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3: 6 Tage nach dem verheerenden Erdbeben in Venezuela ist die Zahl der Toten nach Regierungsangaben auf 1.700 gestiegen. Weiterhin zehntausende Menschen werden vermisst und es ist ein Wettlauf gegen die Zeit, unter den Trümmern noch Lebende zu finden. Umso dankbarer sind die Menschen in Venezuela über die mehr als 2600 ausländischen Rettungskräfte. Viele Menschen in Venezuela finden nämlich, die eigene Regierung habe zu spät, zu unkoordiniert und vielerorts schlicht nicht ausreichend auf die Katastrophe reagiert. Jenny Barke berichtet.
4: Im Katastrophengebiet entlädt sich die Wut. Dort, wo nun das Militär patrouilliert, schreit wütend ein Venezolaner mit Warnweste auf einen der Soldaten ein. Ihr könnt doch nicht einfach seit heute Mittag sagen, dass ich hier nicht durchkomme. Hier gibt es mehr Waffen als Schaufeln. Seit Freitag ist die so schwer von den Erdbeben verwüstete Küstenregion La Guaira militarisiert. Offiziell, um das Chaos zu vermeiden. Viele Freiwillige müssen sich seitdem registrieren, um Spenden, Lebensmittel und ihre Arbeitskraft anzubieten. Doch die Registrierungsstellen oftmals geschlossen. Bei einem Besuch in einem besonders verwüsteten Viertel in Caracas wird die Interimspräsidentin Delcy Rodriguez ausgebuht. Raus, raus, rufen sie. Sie machen aus der Tragödie eine politische Kampagne. Die Solidarität in der Bevölkerung ist groß. Eigenständig koordinieren sie die Hilfen. Die Diaspora, etwa 8 Millionen Venezolaner, die in den vergangenen Jahren ins Ausland geflohen sind, haben Plattformen aufgesetzt, auf denen man Vermisste meldet.

0: oder psychologische Hilfe bekommen kann. Alles Aufgaben, an denen die Regierung gerade scheitert. Das Erdbeben werde für die Regierung zum Stresstest, sagt Phil Ganzen von der Crisis Group Venezuela. Diese Katastrophe legt die mangelnde Leistungsfähigkeit offen, die Improvisation und Korruption. Ein Staat, der vorgegeben hat, alles im Griff zu haben, dabei mangelt es an allem, vor allem an Führung und Koordination. Nachdem Langzeitmachthaber Nicolás Maduro im Januar von den USA festgenommen und außer Landes gebracht wurde, folgte ein struktureller Umbau des inneren Zirkels. Delcy Rodríguez hat unter anderem den langjährigen Verteidigungsminister zum Landwirtschaftsminister degradiert. Die Wut der Bevölkerung entlädt sich in der Krise, so viel Ganzen. Es wird sicherlich weiter Proteste geben, aber die Regierung hat in der Vergangenheit immer mit Stärke reagiert. Deshalb glaube ich, dass sie wieder repressiver wird. Die Wut des Krisenmoments, ihn will jetzt Maria Corina Machado nutzen. Die im Ausland lebende Oppositionsführerin hat angekündigt, nach Venezuela zurückkehren zu wollen. Die US-Regierung hält das für einen schlechten Zeitpunkt. Ebenso wie Phil Ganzen, der kritisiert. Sie hat das Leid des Volks immer als eine Art Vorteil betrachtet, als Mittel, um den Regierungswechsel zu beschleunigen. Und dass der nötig ist, daran besteht kein Zweifel. Aber ich glaube, es ist nicht der richtige Zeitpunkt, die Wut der Menschen auszunutzen. Beide politische Lager, Oppositionsführerin Machado wie Interimspräsidentin Delcy Rodríguez, wollen die Krise politisch für sich nutzen. Die Interimsregierung scheint aktuell daran zu scheitern. Die Wut auf sie wächst. Ohne die internationale Hilfe scheint kein Weg aus der Krise möglich.
1: Auch Außenminister Wadefuhl ist in Südamerika, aber nicht im Erdbebengebiet. Er nimmt in Paraguay, ausgerechnet dort, an einem Gipfeltreffen der Mercosur-Staaten teil und wird dabei von einer Wirtschaftsdelegation begleitet. Unsere Südamerika-Korrespondentin Anne Herberg berichtet.
2: Uns verbindet weit mehr als uns trennt. Mit dieser Botschaft ist der deutsche Außenminister nach Südamerika gereist. Er will Boden gut machen, nachdem Europa die Region in der Vergangenheit eher vernachlässigt hat. Jetzt sollen wieder Brücken gebaut werden oder im WM-Sprech ausgedrückt.
3: Und dass wir dort das Runde ins Eckige bringen können.
2: Dass es bei seiner Landung in Asunción allerdings die Paraguayos, die Paraguayer sein würden, die das entscheidende Tor schossen, damit hätte der Außenminister nicht gerechnet. 3:1 für die Nationalmannschaft. Elf hatte er getippt. Zeiten ändern sich, auch geopolitisch. Aber genau deswegen nimmt Wadefuhl in Asunción am Gipfel der Mercosur-Staaten teil, mit denen die EU vor kurzem ein Freihandelsabkommen unterzeichnet hat.
4: Nur durch ein stabiles Netz von globalen Partnerschaften können wir unsere Außen-, sicherheitspolitischen und wirtschaftlichen Kerninteressen durchsetzen.
2: Angesichts von Handelskriegen und Zöllen suchen beide Seiten nach verlässlichen Partnern, um Lieferketten zu diversifizieren, um Abhängigkeiten von Großmächten wie China zu verringern. Das EU-Mercosur-Abkommen hat den Weg für engere Zusammenarbeit geebnet. Das Potenzial für die deutsche Wirtschaft soll nun konkret ausgelotet werden. Beispielsweise bei kritischen Mineralien und Rohstoffen, Kupfer, Lithium, seltene Erden, die gerade für die Energiewende zentral sind. Genau da braucht Europa Südamerika viel mehr als umgekehrt, habe aber bisher einfach zu wenig getan, sagt Micha Zauner, Vorstand der deutschen E-Metalle AG, der den Außenminister als Teil einer großen Wirtschaftsdelegation begleitet.
5: Chinesen sind schon lange da. Die Amerikaner sind seit Trump massiv vor Ort, waren vorher schon da, jetzt aber noch aggressiver und schneller. Ich merke das immer wieder, wenn ich vor Ort bin. Es gibt leider fast keine oder viel zu wenige europäische Akteure auf diesem Boden.
2: Europa unterschreibt Absichtserklärungen, Peking kommt mit Geld. China ist heute der mit Abstand größter Abnehmer südamerikanischer Agrarprodukte und Mineralien und investiert massiv in regionale Infrastruktur und Energie. Die USA wiederum haben unter Präsident Donald Trump Lateinamerika wieder zum Hinterhof erklärt und arbeiten massiv daran, den Einfluss Chinas zurückzudrängen. Dabei unterstützt Trump auch gezielt konservative und rechte Verbündete auf dem Kontinent. Gerade für Brasiliens Linksregierung unter Lula ist eine engere Zusammenarbeit mit Deutschland und Europa auch ein geopolitisches Anliegen, sagt der Politologe Velasco von der Staatlichen Universität in Rio de Janeiro. Der Druck aus Washington, das Abwenden von einer auf Regeln basierenden Ordnung, all das bereitet Brasilien Sorge. Es eröffnet aber auch ein Gelegenheitsfenster, um die Beziehungen zu Europa zu vertiefen. Dennoch wird Brasilien in Südamerika zunehmend zu einer isolierten Stimme, auch im Hinblick auf handelspolitische Interessen, wie etwa das EU-Mercosur-Abkommen. Auch damit wird der deutsche Außenminister auf dem Mercosur-Gipfel konfrontiert werden. Da ist Argentiniens Präsident Javier Milei, der mit dem Abschluss eines bilateralen Handelsdeals mit den USA kurz nach dem EU-Mercosur-Abkommen für Irritationen sorgt. Da ist aber auch der Frust der Brasilianer über anhaltende protektionistische Maßnahmen der EU. Trotz gemeinsamer Interessen und Werte, die guten Beziehungen mit den langjährigen Partnern in Südamerika sind kein Selbstläufer mehr.
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1: Im Norden von Amerika in den USA feiert eine Nation sich selbst. 250 Jahre Vereinigte Staaten, Sternenbanner, Bürgerrechte und ein Mann auf dem Mond. Alle diese Erfolge werden zelebriert. Aber wie wir wissen, hat die Geschichte der USA auch Flecken und dunkle Kapitel. Vertreibung, Sklaverei, Kriegsverbrechen. Welche Rolle spielen die bei den Feierlichkeiten? Sind die in Trumps Amerika überhaupt ein Thema? Unser Washington-Korrespondent Samuel Jakisch hat sich in den Museen der Hauptstadt umgeschaut.
7: Jedes Schulkind in Amerika kennt diese Geschichte. 13 Kolonien rebellieren geschlossen gegen den tyrannischen König von England. Mit Tapferkeit und Vaterlandsliebe vertreiben sie die überlegene britische Armee und bilden 1776 fortan eine Nation. Dass dieser Gründungsmythos der USA mindestens mal stark vereinfacht ist und die historische Realität sehr viel komplizierter, das lernt, wer sich zum 250. der USA ins Nationale Museum für amerikanische Geschichte nach Washington begibt.
8: Our job is to create a space for reflection and to tell the truth.
7: Die Wahrheit zu sagen sei die Aufgabe des Historikers, bekräftigt Theo Gonsalves. Er kuratiert die Ausstellung zu 250 Jahren Leben, Freiheit und Streben nach Glück. Woher kommen die USA? Wohin entwickelt sich ihr großes Versprechen? Zu dieser Geschichte gehören unbequeme Kapitel. Sie aus politischen Gründen auszublenden wäre falsch, so der Historiker.
8: So our job is not really to address a political concern.
7: US-Präsident Donald Trump hatte vor einem Jahr angekündigt, sämtliche Ausstellungskonzepte zum 250-Jährigen würden vom Weißen Haus geprüft, ob sie auch patriotisch und positiv genug seien. Wenn es eine solche Prüfung gegeben hat, so der Kurator heute, dann habe sie nichts verändert, weder am Gesamtkonzept noch an einer einzelnen Objektbeschriftung.
8: I have not been told to change anything in terms of the label text. Anyone on the committee has not been instructed from museum leadership to change.
7: 250 Objekte sollen die USA erzählen. Das komplett restaurierte Kanonenboot aus dem Revolutionskrieg, der Reiseschreibtisch, an dem Jefferson die Unabhängigkeitserklärung entwarf, aber eben auch der Bademantel von Muhammad Ali, die Gitarre von Prince. Oder der komplette Greensboro Lunch Counter, jene Restauranttheke, an der 1960 in North Carolina 4 schwarze Studenten so lange friedlich sitzen bleiben, bis man sie endlich bedienen würde. Der Besucher soll sich fragen, hofft Museumssprecherin Laura Duff, was seine Rolle in der US-Geschichte von heute ist. Wie wird sein Handeln wohl betrachtet werden, rückblickend in 50 oder 250 Jahren?
9: Will we see you in this museum in 50 years, 100 years, 250 years?
7: Mitmachen, mit Feiern und mit Reden soll der Museumsbesucher, am besten mit seinen Mitbürgern. Was bedeuten Freiheit, Demokratie, Gerechtigkeit heute und für wen? Die Antworten darauf fallen gerade sehr verschieden aus in den USA unter Donald Trump. Doch wer sich bei der großen Geburtstagsparty auf der National Mall in Washington nicht zufrieden gibt mit Hotdog, Rodeo, Autorennen und Feuerwerk, der kann diese Diskussion führen zum 250. Staatsjubiläum der USA.
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6: 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Das Wetter für Baden-Württemberg und Rheinland-Pfalz.
1: Am Nachmittag und gegen Abend gibt es teils kräftige Gewitter und Schauer, örtlich Starkregen, Hagel und Sturmböen, maximal 25 Grad im Schwarzwald und bis 32 Grad in Rheinhessen. Morgen dann anfangs in Ostwürttemberg noch Regenwolken, ansonsten mehr Sonne, nur vereinzelt Schauer, maximal 21 bis 28 Grad.
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1: Deutschland steht nach Aussage von Bundesinnenminister Dobrindt unter Druck durch Demokratiefeinde von außen und innen. Bei der Vorstellung des Verfassungsschutzberichts sagte der CSU-Politiker, die Zahlen ausländischer Versuche der Einflussnahme stiegen genauso wie die Zahl mutmaßlicher Extremisten. Bei einer länderübergreifenden Aktion haben Polizisten einen Terrorverdächtigen in Knittlingen im baden-württembergischen Enzkreis festgenommen. Nach SWR-Informationen handelt es sich um einen 22-jährigen Rumänen. Er soll versucht haben, in seinem Heimatland eine rechtsterroristische Vereinigung zu gründen. Die Zahl der Arbeitslosen in Deutschland ist im Juni gegenüber dem Vormonat leicht gesunken. Es waren rund 2,94 Millionen Menschen ohne Job gemeldet. Das entspricht einer Quote von 6,2%. In Rheinland-Pfalz waren es unverändert 5,5%. In Baden-Württemberg gab es einen Rückgang auf 4,6%. Bundespräsident Steinmeier verlegt von heute an seinen Amtssitz von Berlin ins südbadische Lörrach. Er bleibt bis Donnerstag dort und will mit Menschen ins Gespräch kommen.
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1: Junge Menschen brauchen mehr Mitspracherecht. Das sagt der Künstler und Filmemacher Simon Marian Hoffmann. Er hat die Doku Aufstand der Jugend gedreht. Da geht es um den Generationenkonflikt. Offensichtlich wird der zum Beispiel, wenn der Bundeskanzler kritisiert, dass junge Menschen keine Lust mehr zu arbeiten hätten. Darüber hat sich Jens Wolters in SWR1 Leute mit ihm unterhalten, also mit dem Filmemacher Simon Marian Hoffmann, und zwar im Gymnasium Weingarten vor Publikum.
10: Wenn du sagst, die Jugend hat keine Lust mehr auf 9-to-5, dann stellst du einen Großteil der Arbeitswelt in Frage?
11: Das Ding ist, es stellt sich gerade selbst in Frage. Also diese KI und diese Digitalisierung stellt alles auf den Kopf an Jobs. Das heißt, für meine Generation gibt es das nicht mehr, dass ich 40 Jahre lang Schreiner bin. So, ich muss lernen, mit dieser fluktuativen Situation der Welt, dieser Krisenhaftigkeit umzugehen. Und das kann ich am besten, wenn ich mich selbst regulieren kann. Wenn ich nicht die ganze Zeit Angst habe, wenn ich mit meinen Gefühlen umgehen kann. Oh, da können Kriege kommen. Was macht das mit mir? Wie kann ich in Ruhe bleiben? Wie kann ich bei mir sein? Und das ist eine Fähigkeit, die entsteht, wenn man sie lässt und nicht sagt, ihr müsst jetzt hier permanent diese Aufgaben erfüllen, was wir euch vorgegeben haben, und dann auf dieselbe Art und Weise diese Gesellschaft weiterführen, das führt in eine Sackgasse. Und deswegen ist das dieser Moment so relevant, dass wir jetzt hinhören, was sind diese Ideen und diese Visionen und die Träume dieser jungen Menschen und wo haben wir die auch noch in uns? Das ist auch eine These, diesen inneren Jugendlichen in sich. Wo habe ich auch einen jungen Menschen in mir, der da war, wir alle waren mal jung, der aufbegehrt hat, der Werte hatte, der eine Ideale vor sich getragen hat, und wo habe ich die vielleicht verraten und wo würde ich sie aber gerne auch wirksam lassen? Weil es geht um diese jugendlichen Kräfte, die erneuern wollen, darum geht's mir. Und auch gesellschaftlich können wir dort diese Jugend einspannen für die Demokratie, wenn wir sie wirksam sein lassen.
10: Welche Mitsprachemöglichkeiten hat die junge Generation? Dieser Frage können wir jetzt den SWR1 Leute mit Simon Marian Hoffmann hier am Gymnasium Weingarten mal nachgehen. Vielleicht ist die Schule ja sogar so ein Idealbeispiel, weil Schüler bilden die Schülermitverwaltung, SMV, sitzen auch Vertreter in der Schulkonferenz. Das ist doch ein Idealzustand, oder? Im Kleinen.
11: Im Kleinen, ja. Also es ist gut, es ist ein Anfang, aber ich glaube, es könnte noch viel interaktiver sein. Also junge Menschen brauchen eigentlich andere Zugänge, also die spielerischer sind, die leichter sind, die barrierefreier sind. In der Schule ist es einmal richtig gut und man könnte ihnen aber auch, wie zu sagen, es gibt Räumlichkeiten, die ihr frei gestalten könnt. Und dann gemeinsam mit ihnen gucken, was sollte da drin sein. So, das ist eine Möglichkeit, dass da Selbstverantwortung im Kleinen funktionieren kann. Und das machen viele Schulen, da geht's los. Und dann gibt's aber auch eine Möglichkeit zu sagen, okay, man kann auch den Inhalt mitgestalten, wie wir das gestalten wollen und so. Und dann ist der junge Mensch anders involviert, wenn er quasi richtig mit einsteigen darf. Und jetzt in der Demokratie ist es so, dass ich halt mitwählen kann, wenn ich 18 bin. Und dann vorher kann ich mich politisch aktiv äußern in NGOs oder so. Aber es gibt keine Instanz, die diese jungen Menschen und ihre Stimmen, und bei Fridays for Futures waren es halt auch Millionen Zehnjährige, die halt da standen und gesagt haben, hey, mir ist da ein richtiges Thema wichtig, und die konnten dieses Thema viel besser erklären als viele Ältere. Also das heißt, wer sagt denn, dass junge Menschen nicht Teil dieser Demokratie sind? Das ist jetzt von uns willkürlich festgelegt, mit 18 sollte das Wahlrecht sein. Das andere ist es, dass in diesen ganzen Gremien im Bundestag, und ich habe 2 Jahre auch im Bundestag gearbeitet für eine Abgeordnete und habe das dort halt mitbekommen, wie dort Jugendbeteiligung stattfindet, und es ist gleich null. Es gibt es einfach nicht. Es gibt dort den Bundesjugendring, der wird gefragt, wenn es um Jugendfragen geht, und dann sitzen halt 40, 50 plus Menschen, und das wissen wir gar nicht. Und die entscheiden über alle Gelder der Jugend und die entscheiden über alle Themen der Jugend. Und dieser Bundesjugendring spricht offiziell für 5,7 Millionen junge Menschen, die in irgendwelchen Sportvereinen sind, aber kein junger Mensch wurde jemals gefragt. Und das kann es nicht sein. Also das geht nicht. Deswegen habe ich diese Idee entwickelt, Deutscher Jugendrat, dass wir ein Gremium bilden, was ausgelost wird aus allen jungen Menschen zwischen 14 und 28 und wo dann so zwischen 40 und 100 junge Menschen sich treffen und die Politik und die Regierung in Jugend- und Zukunftsfragen beraten.
10: Du hast es gerade das Wahlrecht schon angesprochen. Wenn du jetzt die 10-Jährige ins Gespräch bringst, wie weit würdest du denn das Wahlrecht altersmäßig runtersetzen wollen?
11: Ich würde auf die Selbstbestimmung des Menschen setzen. Und sobald ein Kind sagt, ich möchte mitwählen, dass es dann zum Rathaus gehen kann und sagen kann, hier, das ist meine Stimme, ich möchte sie beantragen, und dass es dann wählen kann. Und das ist ganz egal, ob das mit 6 Jahren ist, mit 10, mit 14 oder 17. Aus meiner Perspektive, weil ich muss diesen jungen Menschen ernst nehmen, und wenn er das, ist es für seinen Lebensweg super relevant, in jungen Jahren vielleicht schon teilnehmen zu dürfen an dieser Demokratie, er wird sich anders mit ihr verbinden. Und uns entgeht da ganz, ganz, ganz viel politische Bildung. Dadurch, dass wir sie einfach nicht teilnehmen. Und was passieren würde, wenn nämlich junge Menschen potenzielle Wählerinnen wären, dann müssten die Parteien einfacher kommunizieren. Was auch für viele andere Bevölkerungsteile total spannend wäre, weil sie teilweise das auch nicht verstehen, was dort gesagt wird.
1: Der Künstler und Filmemacher Simon Marian Hoffmann in SWR1, Leute. Jetzt ist es 11.53 Uhr.
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1: Mit Florian Dötsch.
12: Guten Tag. Die Zahl der Arbeitslosen in Deutschland ist im Juni im Vergleich zum Vormonat gesunken, im Vorjahresvergleich aber gestiegen. Insgesamt waren 2.936.000 Menschen Mitte Juni arbeitslos. Das waren 15.000 weniger als im Mai, aber eben 22.000 mehr als vor einem Jahr. Die Arbeitslosenquote liegt unverändert bei 6,2%. Wolfram Welzer vom Bayerischen Rundfunk berichtet.
13: Es herrscht Flaute am deutschen Arbeitsmarkt. Oder, wie es die Bundesagentur für Arbeit in ihrer monatlichen Mitteilung ausdrückt, man habe im Juni einen verhaltenen Ausklang der Frühjahrsbelebung beobachtet. Diese Frühjahrsbelebung war in den vergangenen Monaten ohnehin schwach ausgefallen, die Arbeitslosigkeit weniger gesunken als jahreszeitlich üblich. Und so wünscht sich Andrea Nahles, Vorsitzende des Vorstands der Bundesagentur für Arbeit, mit Blick nach Berlin, Beschlüsse der Bundesregierung, die vor allem zwei Branchen helfen könnten.
14: Alles, was den Handel und die konsumtiven Ausgaben wiederbeleben könnte, wäre sehr gut. Denn das sind die beiden Hauptbranchen, verarbeitendes Gewerbe, Industrie und Handel, die momentan unter der jetzigen wirtschaftlichen Unsicherheit und der konjunkturellen Schwäche besonders leiden.
13: Die hohe Arbeitslosigkeit führt mittlerweile auch zu einer Finanzkrise bei der Bundesagentur. Wegen der Kosten des Arbeitslosengeldes rechnet sie bis Ende des Jahres mit einer Verschuldung von 10 Milliarden Euro.
12: Tja, und wir bleiben thematisch beim Arbeitsmarkt, denn je länger eine Jobsuche dauert, desto geringer wird die Chance, einen neuen Arbeitsplatz zu finden. Das zeigt zumindest eine neue Studie der Rückwohl-Stiftung Berlin. Die Forscher sprechen von einem Teufelskreis. Aus der SWR Wirtschaftsredaktion berichtet meine Kollegin Petra Thiele.
15: Zu Beginn einer Stellensuche liege die Wahrscheinlichkeit, einen neuen Job zu finden, bei etwa 7%. Nach einem Jahr sinke sie auf 4,5% ab, so ein Studienergebnis. Grund dafür, Personalverantwortliche laden Langzeitarbeitslose seltener zu Vorstellungsgesprächen ein. Darauf reagieren Jobsucher nach und nach mit weniger Bewerbungen. Es entstehe ein sich selbst verstärkender Kreislauf der Entmutigung. Die Forscher sehen aber einen Lichtblick. Kommt es nach längerer Arbeitslosigkeit doch noch zu einem Vorstellungsgespräch, würde die Chance auf ein Jobangebot steigen. Die Studienautoren fordern ein Umdenken in der Arbeitsmarktpolitik. Umschulungen fördern Reiche nicht aus. Zusätzliche Hilfe bei der Arbeitssuche könnte bessere Vermittlungsergebnisse bringen, so eine Expertin der Uni Hohenheim.
12: Die Verbraucherzentrale Rheinland-Pfalz hat im vergangenen Jahr so viele Beschwerden und Hinweise entgegengenommen wie noch nie. 25.500 waren es an der Zahl. In mehr als der Hälfte der Fälle ging es um Online-Einkäufe und digitale Dienste. Jutta Kaiser aus der SWR Wirtschaftsredaktion.
16: Laut Verbraucherzentrale Rheinland-Pfalz haben 2025 zwar viele Menschen zuerst versucht, ihre Anliegen selbst mit den betreffenden Unternehmen zu klären, sie seien aber oft nicht allein weitergekommen. Der Grund? Immer häufiger setzten Firmen im Kundenservice keine Menschen mehr ein, sondern eine künstliche Intelligenz, die aber Probleme nicht immer löse. Heike Truhe, Vorständin der Verbraucherzentrale Rheinland-Pfalz, fordert, Verbraucher müssten die Möglichkeit bekommen, in solchen Fällen persönlich mit jemandem zu sprechen. Hilfe bei Beschwerden machen nur einen Teil der Arbeit der Verbraucherzentrale Rheinland-Pfalz aus. Sie bietet auch Beratungen, Vorträge und Internetseminare an. Im Jahr 2025 war das Team den Angaben zufolge insgesamt mehr als 130.000 Mal in Kontakt mit Verbraucherinnen und Verbrauchern.
12: Und noch der Blick auf die Börse, wo heute besonders die Vorstellung der neuen Inflationsdaten im Vordergrund steht, wie Thomas Spindler aus der ARD-Finanzredaktion berichtet.
17: Die Anleger warten gespannt auf die deutschen Inflationsdaten für den Juni um 14 Uhr. Auch andere Länder der Eurozone wie Frankreich und Italien legen die Verbraucherpreise vor. Ökonomen rechnen damit, dass sich die Inflation in Deutschland stabilisiert. Sie erwarten eine Teuerungsrate von 2,6%, wie zuletzt im Mai. Die Verbraucherpreise in der Eurozone spielen eine wichtige Rolle für die Geldpolitik der EZB. Sollte die Inflation weiter steigen, ist mit steigenden Leitzinsen zu rechnen. In diesem Monat hatte die EZB den Leitzins erstmals seit 3 Jahren angehoben. Für die Notenbanken gilt es abzuwägen, denn auf die ohnehin angeschlagene Konjunktur wirken höhere Zinsen belastend. Grund für die hohe Teuerung sind die gestiegenen Energiekosten wegen des Iran-Kriegs. Sie haben Auswirkungen auf die Importpreise. Nach Daten des Statistischen Bundesamts stiegen die Einfuhrpreise im Mai so stark wie seit 3,5 Jahren nicht mehr. Importiertes Kerosin und Benzin verteuerten sich um rund 57% im Vergleich zum Vorjahresmonat. Erdöl kostete fast 60% mehr. Jetzt hoffen die Verbraucher, dass die brüchige Waffenruhe im Iran für günstigeres Öl sorgt.
12: Ja, und noch einmal kurz der Blick auf den deutschen Aktienindex. Der steht zur Stunde bei ungefähr 24.910 Punkten. Das ist ein Plus von etwa 1,2% im Vergleich zum letzten Handelstag. Mittlerweile ist es 11.58 Uhr. Das waren die Wirtschaftsnews.
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18: Mit Florian Rudolph einen schönen Dienstagmittag. Wieder mal ein frühes Aus für Deutschland bei einer Fußball-Weltmeisterschaft. Der Einzige, der offenbar feiert, dass wir erstmals seit dem 4. Titel 2014 wieder überhaupt in einem K.O.-Spiel gestanden haben, ist Bundeskanzler Friedrich Merz mit einem ratlos machenden Tweet. Auch wenn das Ausscheiden schmerzt, heißt es da: Was für ein Spiel mit eurem Einsatz und Teamgeist bei dieser WM habt ihr unser Land begeistert. Wir sind stolz auf euch. Das WM aus gegen Paraguay nach 3:4 im Elfmeterschießen. Darüber müssen wir noch mal reden, hier nach den SWR-Nachrichten. Der Dienstag in SWR aktuell. Schön, dass Sie dabei sind.
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18: Ein paar Wolken, aber viel Sonne. Die Luft erwärmt sich auf 25 Grad im Schwarzwald und bis 32 in Rheinhessen. Dabei kann es zum Teil schwül sein. Am Nachmittag und gegen Abend entstehen dann auch teils kräftige Schauer und Gewitter, örtlich mit Starkregen, Hagel und Sturmböen. Kommende Nacht gebietsweise ebenfalls schauerartig Regen und Gewitter. Es kühlt ab auf 19 bis 12 Grad. Die weiteren Aussichten. Morgen in Ostwürttemberg anfangs noch Regenwolken, die nach Bayern abziehen. Ansonsten mehr Sonne, vereinzelt Schauer. Maximal 21 bis 28 Grad, diesmal ohne Schwüle. Auch am Donnerstag bei moderater Sommerwärme häufig Sonne. Später im nördlichen Rheinland-Pfalz mehr Wolken und auch etwas Regen.
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2: Um 12 Uhr mit Antje Keil. Deutschland steht nach Aussage von Bundesinnenminister Dobrindt unter Druck durch Demokratiefeinde von außen und innen. Bei der Vorstellung des Verfassungsschutzberichts 2025 sagte der CSU-Politiker:
19: Ausländische Aktivitäten in Deutschland, sie steigen. Mitteilungen und Erkenntnisse von Anschlagsvorbereitungen, sie steigen. Zahlen gewaltbereiter Extremisten steigen.
2: Der Rechtsextremismus bleibe die größte Bedrohung für die Demokratie, heißt es im Bericht des Verfassungsschutzes. Zugleich habe die Bedrohung durch den Linksextremismus erheblich zugenommen. Als weitere zentrale Herausforderungen gilt Islamismus sowie Spionage, Sabotage und Desinformation durch Staaten wie Russland.
20: Bei einer länderübergreifenden Aktion haben Polizisten einen Terrorverdächtigen im baden-württembergischen Enzkreis festgenommen. Nach SWR-Informationen handelt es sich um einen 22-jährigen Rumän. Er soll versucht haben, in seinem Heimatland eine rechtsterroristische Vereinigung zu gründen. Laut Generalbundesanwalt war sein Ziel, die rumänische Regierung zu stürzen und einen Staat nach Vorbild des NS-Regimes zu gründen. Polizisten aus Baden-Württemberg und Rheinland-Pfalz haben den Mann am Morgen in Knittlingen gefasst. Der Arbeitsmarkt ist auch im Juni nicht in Schwung gekommen. Die Zahl der Arbeitslosen liegt nach Angaben der Arbeitsagentur bei 2.936.000. Das sind 22.000 mehr als im Jahr davor. Die Quote beträgt bundesweit 6,2%. In Baden-Württemberg liegt sie bei 4,6%. Und auch hier sind mehr Menschen arbeitslos als vor einem Jahr. In Rheinland-Pfalz liegt die Quote ebenfalls unter dem Bundesdurchschnitt bei 5,5%. Für das Bundesland ist es jedoch die höchste Arbeitslosigkeit im Juni seit 2009. Unter dem Co-Vorsitz von Altkanzler Scholz startet heute eine neue Nord-Süd-Kommission der Bundesregierung. Die Kommission soll unter anderem Vorschläge erarbeiten, wie Hunger und Armut weltweit wirksamer bekämpft werden können. Das Gremium hat etwa 20 Mitglieder, überwiegend aus Ländern des globalen Südens. Trotz zunehmender Hitzewellen wird nur rund jedes 20. neue Wohnhaus in Deutschland mit einer Kühlanlage ausgestattet. Nach Angaben des Statistischen Bundesamts gab es im vergangenen Jahr in gut 4% der neuen Wohngebäuden eine Klimaanlage, Decken- oder Fußbodenkühlung. Damit hat sich der Anteil in 10 Jahren verdoppelt. Deutlich öfter sind Bürogebäude klimatisiert. Hier war es 2025 mehr als jeder dritte Neubau. Grund sind unter anderem gesetzliche Vorgaben zum Arbeitsschutz. Papst Leo XIV. Hat die erzkonservative Pius-Bruderschaft gewarnt, nicht wieder auf eigene Faust Bischöfe zu weihen. An die Leitung schrieb der Papst wörtlich: Erfüllt von christlicher Liebe bitte ich euch von ganzem Herzen, kehrt um. Die Pius-Brüder wollen morgen in der Schweiz 4 neue Bischöfe weihen, gegen den Willen des Papstes. Nach katholischem Kirchenrecht bedeutet das sofortigen Kirchenausschluss. Die Pius-Bruderschaft hatte 1988 schon einmal Bischöfe geweiht, die daraufhin exkommuniziert wurden. Der deutsche Papst Benedikt hatte den Ausschluss 2009 aufgehoben als Zeichen der Versöhnung. Nach den tödlichen Schüssen auf 6 Menschen in einer sozialen Einrichtung in Stade in Niedersachsen entscheidet die Staatsanwaltschaft heute, ob sie für den mutmaßlichen Täter Haftbefehl beantragt. Der 45-Jährige soll gestern 6 Beschäftigte des Jugendamtes und einer Mutter-Kind-Wohngruppe dort erschossen haben. Er soll nach Angaben der Ermittler in der Einrichtung einen Termin gehabt haben, in dem es um das Sorgerecht für seine 3 Monate alte Tochter ging. Nach dem Aus bei der Fußball-Weltmeisterschaft hat DFB-Sportdirektor Rudi Völler Bundestrainer Julian Nagelsmann den Rücken gestärkt. Wenn es nach ihm gehe, solle Nagelsmann im Amt bleiben, so Völler. Deutschland war im ersten K.O.-Rundenspiel an Paraguay im Elfmeterschießen gescheitert. SWR-Nachrichtenredaktion Peter Mühlfeit. Das Wetter für Baden-Württemberg und Rheinland-Pfalz. Ab dem Abend überquert uns eine Kaltfront. Die Vorhersage: Später teils kräftige Schauer und Gewitter, örtlich Starkregen, Hagel und Sturmböen, 25 bis 32 Grad. In der Nacht schauerartiger, teils kräftiger Regen. 12.05 Uhr.
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18: Mit Florian Rudolph einen schönen Dienstagmittag. Tja, das Spiel ist aus nach dem erneuten frühzeitigen Scheitern der DFB-Auswahl bei der Fußball-Weltmeisterschaft. Aus Bürgergeld wird Grundsicherung. Was das für Betroffene bedeutet und Ortszeit Deutschland. Der Bundespräsident hat seinen Amtssitz jetzt vorübergehend in Lörrach. Unter anderem darüber berichten wir bis 12:30. Das Spiel ist aus. Deutschland scheitert im 16. Finale der Fußball-Weltmeisterschaft 3:4 im Elfmeterschießen gegen Paraguay.
22: Los 7 millones! Empujamos esa pelota contigo, José! Se va, Tino! Gol!
18: Ja, unfassbarer Jubel, leider aber beim Sportreporter des südamerikanischen Landes und natürlich der Fans der Mannschaft von Paraguay. Dagegen reiht sich das Team von Trainer Nagelsmann ein in die traurige Reihe von Auftritten. Beim späten Löw Vorrunden aus 2018, Hansi Flick Vorrunden aus 2022. Das deutsche Spiel gestern gegen Paraguay desolat und erstmals in der deutschen WM-Geschichte mit einem verlorenen Elfmeterschießen. Auch wenn es wehtut, Philipp Weißkirch fasst das Ganze nochmal für uns zusammen.
0: Es ist jetzt nicht das erste Mal, sondern es passiert seit längerem, dass wir solche Turniere abliefern. Und ja, gibt sicherlich ein paar grundlegende Dinge, auf die ich jetzt nicht eingehen will, die man wie auch immer in welcher Konstellation verändern muss. Aber ich bin jetzt keiner, der sich hier sitzt und sagt, ich drehe jetzt zurück, nur weil wir ausgeschieden sind. Sondern wenn der DFB möchte, dass ich weitermache, dann mache ich auch weiter. Und wenn er das nicht möchte, dann darf er mir das sagen.
18: Das war jetzt nicht das Stück von unserem Reporter Philipp Weißkirch. Dafür haben wir den DFB-Trainer Julian Nagelsmann gehört, der natürlich sich jetzt ziemlich viel Kritik ausgesetzt sieht. Aber jetzt nochmal die Zusammenfassung des Spiels von Philipp Weißkirch.
3: Es ist kurz vor 19:30 am Abend in Boston, als sich die deutsche Mannschaft endgültig dem Gefühl der Ohnmacht hingeben muss.
4: Kanale läuft an und schießt ins Tor! Es ist das Aus! Deutschland ist aus!
3: Aber schon vor dem Ohnmachtsgefühl war der DFB-Elf schwindelig geworden und schwarz vor Augen. Nur 1:1 nach 90 Minuten gegen ein biederes und destruktives Paraguay. Nur 1:1 nach Verlängerung und dann im Elfmeterschießen.
23: Ich glaub das nicht!
3: 3 Fehlschüsse.
24: Das Einzige, was ich sagen kann, ist Entschuldigung.
3: Kai Havertz versuchte als einer der ersten Worte zu finden für diesen sportlichen Notfall.
24: Eigentlich hat wahrscheinlich dann nicht so viel gepasst, wenn man gegen Paraguay mit einem Respekt ausscheidet. Und dann hat man es auch nicht verdient, weiterzukommen.
3: Das deutsche Team war bereits angeschlagen in dieses 16. Finale gegangen. Nach einer schwachen Leistung gegen Ecuador sollte gegen das nächste Team aus Südamerika eigentlich eine Leistungssteigerung her. Doch schon früh gab es warnende Symptome.
25: Also wo sind die Ideen? Wo sind die kreativen Lösungen der deutschen Mannschaft?
3: Die Werte und Zahlen erschienen gesund. 21:7 Torschüsse, 42:15 Flanken, 16:6 Ecken. Und dennoch fühlte sich das deutsche Spiel krank an.
26: Dann war es so, dass wir natürlich lang gebraucht haben, den Gegner ins Bewegen zu bringen. Wir haben einen ganz langsamen Spielvortrag gehabt. Es hat ewig gedauert zu verlagern.
3: Bundestrainer Julian Nagelsmann sah, wie seine Spieler vieles versuchten und doch wirkungslos blieben. Eine kurze Hoffnung auf Besserung gab es in der 102. Minute, als Jonathan Tah das 2:1 köpfte. Aber der Schiedsrichter nahm das reguläre Tor nach Videobeweis zum Entsetzen der Nagelsmänner zurück.
26: Ein Skandal ist, dass der das zurückpfeift. Keine Ahnung, was er da gesehen hat. Das ist echt ein Witz.
3: Die Entscheidung, ob es nun Sofortmaßnahmen braucht und wenn ja welche, die muss der DFB fällen.
18: Ja, die Diskussion wird jetzt sicherlich ins Rollen kommen. Deutschland ist draußen und wir alle müssen schauen, welcher Elf wir für den weiteren Turnierverlauf bei der Fußball-Weltmeisterschaft die Daumen drücken wollen. Vielleicht ist ja was dabei. Der Kommentar zum deutschen WM-Aus von Burkhard Hupe.
27: Also ist die Reise doch schon wieder vorbei. Der WM-Zug, der eigentlich doch keine Bremsen haben sollte, ist an einem paraguayischen Prellbock zum vorzeitigen Halt gebracht worden. 2 Dutzend Spieler und Millionen Fans staunen und trauern nun verloren in einem diffusen Gedankennebel aus Ungläubigkeit, Bitterkeit und Enttäuschung. Zum 3. Mal in Folge geht eine Weltmeisterschaft in ihre entscheidende Phase und die deutsche Mannschaft spielt dabei keine Rolle mehr. Es ist ab jetzt wieder die WM der anderen. Nach einem ordentlichen Start gegen Curaçao, nach einem erleichtert bejubelten Sieg gegen die Elfenbeinküste, einem dramatischen Spannungsabfall gegen Ecuador, nun also die spielerische Armut gegen Paraguay. Mit einem erstmals verlorenen Elfmeterschießen bei einer WM als letztem Beweis, dass die Nationalmannschaft niemanden mehr erschrecken oder beeindrucken kann. Das Urvertrauen, das deutsche Fußballfans ihrer Auswahl jahrzehntelang entgegengebracht haben, das Wissen um die besonderen Fähigkeiten als Turniermannschaft, nicht mehr als eine undeutliche Erinnerung. Natürlich sind es oft die Kleinigkeiten, die im Sport darüber entscheiden, ob ein Traum leben kann oder kraftlos in sich zusammenfällt. Ein zu Unrecht nicht gegebenes Tor gehört auf jeden Fall dazu. Aber diese Kleinigkeiten können nicht darüber hinwegtäuschen, dass das große Ganze in Nordamerika keine sichere Statik hatte, dass diese Mannschaft mehr Fragen als Antworten erzeugte und dass der Bundestrainer dabei mehr als nur einmal eine unglückliche Figur machte. Doch über Julian Nagelsmann soll an dieser Stelle gar nicht der Stab gebrochen werden. Es ist nie klug, in der ersten Erregung oder Empörung nach radikalen Einschnitten zu rufen. Eine ehrliche und umfassende Analyse der Defizite im deutschen Profifußball wäre wahrscheinlich zielführender, als jetzt eine marktschreierische Personaldebatte zu führen. Und ohnehin geht es jetzt erst einmal um den plötzlichen Verlust der Freude und der Sehnsucht, des Zusammenhaltes und der Hoffnung, weiche gesellschaftliche Faktoren, die eine WM alle 4 Jahre zu erzeugen vermag. Eine Fußball-WM war immer ein nationales Lagerfeuer und bleibt es hoffentlich auch, auch wenn an diesem Feuer schon seit längerer Zeit keine fröhlichen Lieder mehr zu hören sind.
18: Burkhard Hupe kommentierte, Deutschland scheitert noch vorm Achtelfinale bei der Fußball-Weltmeisterschaft gegen Paraguay. Spott und Unverständnis gibt's übrigens auch über einen Post von Bundeskanzler Friedrich Merz zum WM-Aus der deutschen Mannschaft. Der Originaltext auf X.
1: Auch wenn das Ausscheiden schmerzt, was für ein Spiel. Mit eurem Einsatz und Teamgeist bei dieser WM habt ihr unser Land begeistert. Wir sind stolz auf euch.
18: Tja, aus Sicht vieler Fans hat der Kanzler diese Sicht wohl exklusiv. Aber vielleicht war ein Fußballspiel, auch wenn es ein schlechtes war, eine willkommene Ablenkung von den Herkulesaufgaben, vor denen die Bundesregierung in dieser Woche steht. Morgen nämlich trifft sich der Koalitionsausschuss, um große Reformen bei Gesundheit, Steuer und Arbeitsmarkt auf den Weg zu bringen. Ein Reformvorhaben ist dabei bereits abgehakt, denn ab morgen, 1. Juli, ersetzt die Grundsicherung das Bürgergeld. Ein besonderes Anliegen für die Unionsparteien, strengere Regeln, weniger Nachsicht. Aber was heißt das für die Betroffenen? Darüber berichtet Katharina Bruns am Beispiel von Nicole, 57, aus Frankfurt.
5: 12 Uhr mittags vor der Christuskirche im Frankfurter Norden. Gleich beginnt hier die Essensausgabe. Viele Menschen warten schon. Eine von ihnen ist Nicole aus Frankfurt.
7: Das ist jeden Donnerstag. Da kann man für 2 Euro ein frisches Mittagessen bekommen. Das schmeckt super.
5: Ein warmes Essen, etwas Entlastung im Alltag und Geldbeutel.
7: Also ich würde ohne diese Initiative würde ich nicht über die Runden kommen,
5: sagt die 57-Jährige. Nicole ist studierte Politologin, hat lange als Redakteurin gearbeitet. Dann geht sie krank und kann plötzlich nicht mehr arbeiten.
7: Ich hätte das nie gedacht, dass ich mal in so eine Situation komme, dass ich darauf mal angewiesen sein werde.
5: Mehrere Jahre lebt sie von Ersparten, bis nichts mehr übrig ist.
7: Ich habe dann im Dezember vergangenen Jahres Bürgergeld beantragt, weil ich sonst nicht hätte weiterleben können.
5: So wie Nicole geht es vielen Menschen in Deutschland. Rund 5,2 Millionen Personen beziehen derzeit Bürgergeld. Etwa ein Drittel davon könnte grundsätzlich arbeiten. Die übrigen sind zum Beispiel Kinder, Kranke oder sogenannte Aufstocker, deren Einkommen nicht zum Leben reicht. Die schwarz-rote Koalition unter Kanzler Friedrich Merz hat es sich zum Ziel gesetzt, in Zukunft mehr Menschen in Arbeit zu bringen. Auch mit Blick auf den Fachkräftemangel. Dafür soll das Bürgergeld ab Juli durch die neue Grundsicherung ersetzt werden. Geplant sind unter anderem strengere Kontrollen, härtere Sanktionen und der Wegfall von Schonfristen bei Vermögen und Miete. Das soll mehr Druck aufbauen. Bei verpassten Terminen beispielsweise sollen die Leistungen sofort um 30% gekürzt werden können. Arbeitsmarktforscher Matthias Schulze-Böhn sieht darin grundsätzlich eine richtige Maßnahme. Eine gewisse Strenge würde wirken, das hätten Studien gezeigt.
8: Also wenn es sozusagen tatsächlich geprüft wird, verhalten sich die Leute konstruktiv, wirken sie mit.
5: Doch er sagt auch,
8: Sanktionen müssen immer maßvoll sein und immer auch auf den Einzelfall bezogen.
5: Die Debatte um die Grundsicherung sei teils aber auch politisch verzerrt geführt worden, denn man habe
8: symbolpolitisch die Totalverweigerer aus der Kiste geholt und hat die sozusagen sehr stark ins Schaufenster gestellt.
5: Obwohl deren Zahl verschwindend gering sei. Laut einer Studie des Instituts für Arbeits- und Berufsforschung aus dem letzten Jahr bewege sich die Zahl der Totalverweigerer im niedrigen zweistelligen Bereich. Der Sozialverband VdK Hessen-Thüringen kritisiert die Reformpläne der Regierung.
9: Ja, ich glaube, die ganze Diskussion, auch die geplanten Änderungen, gehen völlig an der Sache vorbei.
5: Sagt Pressesprecher Philipp Stilo. Das eigentliche Problem werde durch die neue Grundsicherung nicht behoben.
9: Wir sehen ja, über 90% wollen arbeiten und können es aus strukturellen Gründen nicht.
5: Weil zum Beispiel Betreuung fehle, das Jobangebot in vielen Gegenden ganz unterschiedlich sei oder die Mobilität eingeschränkt. Er befürchtet, dass es durch die Änderung in Zukunft mehr Menschen gibt, die obdachlos werden und ganz unten nicht mehr rauskommen.
9: Ich wünsche mir, dass man über diese Menschen respektvoller redet, dass das eine Situation ist, in die jeder auch selbst viel schneller hereingeraten kann, als er sich das vielleicht heute noch denkt.
5: Nicole trifft die politische Debatte auch persönlich.
7: Ich habe mich damit schwer getan, in die Grundsicherung zu gehen. Und ich glaube, dass das keiner leichtfertig macht.
5: Für sie geht es nicht um fehlenden Willen, sondern um Perspektiven.
7: Ich habe zwar viel Erfahrung, aber das heißt ja nicht, dass man mit 57
10: dann morgen genommen wird.
5: Noch hofft sie, dass sich alles zum Guten wendet.
10: Ich bin im Moment auf der Jobsuche und das hat für mich als oberste Priorität. Und wenn ich da erfolgreich sein werde, bin ich das Thema los.
18: Aus dem Bürgergeld wird die Grundsicherung ab morgen. Lörrach ist für die kommenden 3 Tage der Amtssitz des Bundespräsidenten. Frank-Walter Steinmeier macht sowas ja schon länger. Die Besuchsreise heißt Ortszeit Deutschland. Für ein paar Tage verlässt er die Bundeshauptstadt, vor allem, so heißt es, um mit den Bürgern ins Gespräch zu kommen. Von heute an also die Stadt im Dreiländereck. Dort wird er in diesen Minuten von Oberbürgermeister Jörg Lutz empfangen. Vorher haben wir noch mit Jörg Lutz gesprochen. Herr Lutz, wie viel Gespräch mit den Bürgern ist denn tatsächlich möglich beim Besuch des Bundespräsidenten?
11: Es wird ganz viele Begegnungen geben. Er wird in einem Quartierscafé sein, er wird im Schülerforschungszentrum sein, er wird eine Kulturveranstaltung besichtigen. Also viele Möglichkeiten, aber natürlich kann er nicht alle 51.000 Bürgerinnen und Bürger sehen.
18: Da wollte ich gerade fragen, muss ich dafür handverlesen sein oder hat zumindest jeder theoretisch wirklich und jede die Chance?
11: Also der Bundespräsident ist öfters zu Fuß in der Stadt unterwegs. Zum Beispiel, wenn er ankommt, 45 Minuten in der Fußgängerzone. Und da wünscht er auch ausdrücklich den Kontakt mit den Menschen in der Stadt. Also da ist er ansprechbereit und freut sich, wenn er auch angesprochen wird.
18: Wie den meisten Kommunen geht es ja Lörrach finanziell eher schlecht. Ist das auch ein Thema, worüber Sie mit dem Bundespräsidenten sprechen werden?
11: Natürlich werden wir das auch ansprechen, aber natürlich wissen wir, er ist nicht der Bundeskanzler, sondern der Bundespräsident. Deswegen ins politische Tagesgeschäft einzugreifen, das heißt, nicht die Sorgen und Nöte der Kommunen mitzunehmen nach Berlin, das wird er sicherlich machen.
18: Das heißt, außer warmen Worten wird er Ihnen wahrscheinlich nicht helfen können. Was bedeutet der Besuch Steinmeiers denn an Aufwand für eine Stadt mit 51.000 Einwohnern wie Lörrach?
11: Der ist schon erheblich. Das Thema Sicherheit, wie ist die Route, wen besuchen wir, wie sieht das Programm, was ja wirklich minutiös durchgeplant ist, aus. Aber wir freuen uns.
18: Warum ist die Wahl auf Lörrach gefallen? Haben Sie dafür aktiv geworben? Kommt doch mal zu uns. Oder hat sich der Bundespräsident Lörrach selbst ausgesucht?
11: Der Bundespräsident hat sich Lörrach ausgesucht. Warum? Natürlich wissen wir es nicht. Wir sind zum einen die Stadt, deren Rathaus am weitesten entfernt von seinem Amtssitz ist. Aber entscheidend dürfte eher das Thema Demokratiegeschichte sein. In Lörrach ist am 21. September 1848 zum ersten Mal überhaupt auf deutschem Boden eine Republik ausgerufen worden. Dieses Demokratieerbe pflegen wir. Es gibt jedes Jahr einen Tag der Demokratie mit prominenten RednerInnen. Wir haben viele Aktivitäten in diesem Bereich. Das Thema Demokratie, Demokratiegeschichte ist uns wichtig. Und das ist ja auch ein Thema, was den Bundespräsidenten als Staatsoberhaupt besonders interessiert.
18: Was versprechen Sie sich denn als Stadtoberhaupt von diesen 3 Tagen Bundespräsident in Lörrach?
11: Wir nehmen schon auch mit die Befindlichkeiten der Menschen. Was bewegt die Menschen speziell im Dreiländereck im Verhältnis zur Schweiz und zu Frankreich? Aber auch die Themen, die alle bewegen. Wie ist es mit der Sicherheit im öffentlichen Raum? Wie ist es mit dem Thema Bezahlbarkeit? Auch das ganz wichtige Themen. Und da nochmal Botschaften ihm mitzugeben, die auch vermutlich so der ähnlich schon kennt, aber das nochmal auch aus unserer Sicht zu bestärken, das versprechen wir uns von seinem Besuch.
18: Sagt Jörg Lutz, Oberbürgermeister von Lörrach, wo Bundespräsident Steinmeier für die kommenden 3 Tage seinen Amtssitz hat. SWR Kultur aktuell um 12:19 Uhr. 5 Tage nach den schweren Erdstößen in Venezuela ist die Zahl der offiziell bestätigten Toten auf mehr als 1.700 gestiegen. Zehntausende werden aber weiter vermisst. Die Opferzahlen werden also noch deutlich steigen. Davon ist auszugehen. Dazu kommen unzählige, die obdachlos geworden sind und versorgt werden müssen. Mehr und mehr entlädt sich die Wut der Menschen über ihre Regierung, ihren Staat, der mit einer solchen Katastrophe komplett überfordert scheint. Unsere Korrespondentin Jenny Barke berichtet.
12: Dort, wo nun das Militär patrouilliert, schreit wütend ein Venezolaner mit Warnweste auf einen der Soldaten ein. Ihr könnt doch nicht einfach seit heute Mittag sagen, dass ich hier nicht durchkomme. Hier gibt es mehr Waffen als Schaufeln. Seit Freitag ist die so schwer von den Erdbeben verwüstete Küstenregion La Guaira militarisiert. Offiziell, um das Chaos zu vermeiden. Viele Freiwillige müssen sich seitdem registrieren, um Spenden, Lebensmittel und ihre Arbeitskraft anzubieten. Doch die Registrierungsstellen oftmals geschlossen. Bei einem Besuch in einem besonders verwüsteten Viertel in Caracas wird die Interimspräsidentin Daisy Rodriguez ausgebuht Raus, raus, rufen sie. Sie machen aus der Tragödie eine politische Kampagne. Die Solidarität in der Bevölkerung ist groß. Eigenständig koordinieren sie die Hilfen. Die Diaspora, etwa 8 Millionen Venezolaner, die in den vergangenen Jahren ins Ausland geflohen sind, haben Plattformen aufgesetzt, auf denen man Vermisste melden oder psychologische Hilfe bekommen kann. Alles Aufgaben, an denen die Regierung gerade scheitert. Das Erdbeben werde für die Regierung zum Stresstest, sagt Phil Ganzen von der Crisis Group Venezuela. Diese Katastrophe legt die mangelnde Leistungsfähigkeit offen, die Improvisation und Korruption. Ein Staat, der vorgegeben hat, alles im Griff zu haben, dabei mangelt es an allem, vor allem an Führung und Koordination. Nachdem Langzeitmachthaber Nicolás Maduro im Januar von den USA festgenommen und außer Landes gebracht wurde, folgte ein struktureller Umbau des inneren Zirkels. Delcy Rodríguez hat unter anderem den langjährigen Verteidigungsminister zum Landwirtschaftsminister degradiert. Die Wut der Bevölkerung entlädt sich in der Krise, so viel Ganzen. Es wird sicherlich weiter Proteste geben, aber die Regierung hat in der Vergangenheit immer mit Stärke reagiert. Deshalb glaube ich, dass sie wieder repressiver wird. Die Wut des Krisenmoments, ihn will jetzt Maria Corina Machado nutzen. Die im Ausland lebende Oppositionsführerin hat angekündigt, nach Venezuela zurückkehren zu wollen. Die US-Regierung hält das für einen schlechten Zeitpunkt. Ebenso wie Phil Ganzen, der kritisiert. Sie hat das Leid des Volks immer als eine Art Vorteil betrachtet, als Mittel, um den Regierungswechsel zu beschleunigen. Und dass der nötig ist, daran besteht kein Zweifel. Aber ich glaube, es ist nicht der richtige Zeitpunkt, die Wut der Menschen auszunutzen. Beide politische Lager, Oppositionsführerin Machado wie Interimspräsidentin Delcy Rodríguez, wollen die Krise politisch für sich nutzen. Die Interimsregierung scheint aktuell daran zu scheitern. Die Wut auf sie wächst. Ohne die internationale Hilfe scheint kein Weg aus der Krise möglich.
18: Der Bericht von Jenny Barke. Die rechtsextreme Szene in Deutschland wächst weiter. Das steht so im neuen Bericht des Bundesamts für Verfassungsschutz, der am Vormittag in Berlin vorgestellt worden ist. Demnach werden dem Spektrum rund 58.700 Anhänger zugerechnet. Das sind 8.000 mehr als im Vorjahr. Philipp Eckstein war bei uns bei der Vorstellung des Verfassungsschutzberichtes. Herr Eckstein, was lässt sich über die Gründe für dieses Wachstum der rechten Szene sagen?
2: Also ein Grund, der angeführt wird, ist, dass man tatsächlich ja eine starke Mobilisierung sieht. Also einmal im Internet ohnehin, das sehen wir auch bei anderen Extremismusformen, dass das Internet wirklich eine große Rolle spielt, dass aber auch ganz gezielt junge Menschen angesprochen werden. Und beim Rechtsextremismus wird noch darauf verwiesen, dass man da an ja der nächsten Generation quasi auch schon arbeitet, an einer Radikalisierung über Familienfeste, Kultur- und Brauchtumsveranstaltungen, aber auch Kinder- und Jugendlager, wo eben auch schon ja sehr jungen Menschen rechtsextreme Inhalte oder auch Ideale, wie es dann da heißt, vermittelt werden.
18: Was bedeutet dieses Wachstum für die als Verdachtsfall geführte AfD? Wie viel Rechtsextreme werden in deren Reihen denn vermutet?
2: Also der Verfassungsschutz geht davon aus, dass die Partei so um die 70.000 Mitglieder hat und davon werden 28.000 im rechtsextremen Spektrum zugeordnet, also eine ganz erhebliche Zahl, 28.000 von rund 70.000. Man hat heute bei der Vorstellung auch gemerkt, man war da mit Blick auf die AfD so ein bisschen zurückhaltend. Die AfD wird ja als rechtsextremer Verdachtsfall geführt. Man hatte sie phasenweise ja auch mal als gesichert rechtsextrem eingestuft. Dazu laufen jetzt aber Gerichtsverfahren, da musste der Verfassungsschutz das erstmal zurücknehmen. Dennoch ist klar, dass das Thema ist. Es gab auch heute in der Pressekonferenz viele Fragen dazu, wie man sich denn beispielsweise darauf vorbereitet, wenn in Sachsen-Anhalt im September gewählt wird und dort ja zumindest denkbar ist, dass die AfD auch eine absolute Mehrheit bekommen könnte und damit dann künftig vor Ort dann halt auch für den Verfassungsschutz zuständig wäre.
18: Wie gewaltbereit sind denn die Mitglieder dieser rechtsextremen Szene?
2: Ja, also man sieht eine Gewaltbereitschaft. Insgesamt geht der Verfassungsschutz von etwa 59.000 Rechtsextremistinnen und Rechtsextremisten aus. Gut 15.000 davon gelten als gewaltbereit und gewaltorientiert. Es gab zuletzt auch schon mal die Vorstellung der politisch motivierten Kriminalität, also der Statistik dazu. Und da hat man schon auch gesehen, dass es ja eine Zunahme gibt, allerdings auch in der Auseinandersetzung, vor allem auch mit linksextremen Personen. Und da hat auch der Bundesinnenminister heute noch mal deutlich gemacht.
6: Selbstverständlich kann man da auch einen Zusammenhang sehen.
2: Und er sieht, dass sich da eben auch unterschiedliche Szenen wechselseitig bedingen.
6: Weil die Rechtfertigung des einen ja immer gerade aus der Ablehnung gegenüber des anderen besteht.
2: So heute der Innenminister Dobrindt.
18: Lassen Sie uns über die linksextreme Szene auch nochmal sprechen. Wie sieht der Verfassungsschutz die in seinem Bericht?
2: Ja, auch da wird das Gefahrenpotenzial als hoch eingestuft. Auch hier gibt es mehr Zahlen. Also das Personenpotenzial ist auf 42.000 angestiegen, von zuletzt 38.000. Und Thema waren heute eben unter anderem auch vermutete Anschläge auf die Infrastruktur. Man geht ja davon aus, dass es einen linken Hintergrund hat. Der Anschlag in Berlin, der Anfang des Jahres ja zu diesen ganz großen Ausfällen im Stromnetz geführt hat. Und das war heute auch Thema, dass man genau davor auch Sorge hat von dieser Art von Anschlägen.
18: Philipp Eckstein zum Bericht des Bundesamts für Verfassungsschutz, der heute Vormittag in Berlin unter anderem von, wir haben ihn gehört, Bundesinnenminister Alexander Dobrindt von der CSU vorgestellt worden ist. Das Imperium schlägt zurück, aber welche Auswirkungen hat dieser Gegenschlag? So könnte die Leitfrage zu unserem heutigen Wirtschaftsthema lauten. Dabei geht es um die Europäische Union und ihren epischen Kampf gegen Billigkonkurrenz aus China. Schon seit Jahren leiden die heimischen Märkte unter chinesischen Online-Anbietern wie Shein und Temu, die Tag für Tag Fluten von Paketen in die EU schicken. Ab morgen gilt nun eine ziemlich radikale neue Zollregel. Die soll den Billiganbietern das Geschäft versauen oder zumindest erschweren. Stefanie Geißler aus unserer SWR-Wirtschaftsredaktion. Erstmal zu den Eckpunkten. Konkret fällt ja die sogenannte Zollfreigrenze weg. Was bedeutet das?
13: Naja, bisher konnten Anbieter aus Nicht-EU-Ländern Päckchen mit Waren im Wert von unter 150 Euro zollfrei in die EU schicken. Ab morgen gilt dann stattdessen 3 Euro Zoll pro Päckchen werden fällig, egal wie gering der Warenwert. Das ist erstmal sozusagen die pauschale Grundregel. Aber Obacht, die Europäische Union gestaltet das Ganze im Detail noch ein bisschen raffinierter. Es wird nämlich nach Kategorien unterschieden. Wenn ich bei Temu einen Pulli, ein Kinderspielzeug und sagen wir mal noch einen Stabmixer bestelle, dann sind das 3 Kategorien, also Kleidung, Spielzeug, Elektronik, und für jede dieser Kategorien werden dann die 3 Euro fällig. Und zack, sind wir eben bei 9 Euro. Und auch innerhalb dieser Kategorien kann es dann nochmal teurer werden. Bei Kleidung zum Beispiel wird nach Materialarten unterschieden. Wenn ich ein Baumwoll-T-Shirt und einen Wollpolunder bestelle, dann werden auch jeweils 3 Euro Zoll berechnet.
18: Wenn man bedenkt, wie gering der Preis bei vielen Artikeln dieser Händler ist, ist das schon ein beträchtlicher Aufschlag. Was bedeutet das denn für Verbraucher?
13: Ja, das ist eine der spannenden Fragen hier. Wie Sie schon sagen, die Ware ist ja extrem billig und damit die Marge für die Händler ja eh schon sehr gering. Und damit ist es dann eher unwahrscheinlich, dass sie die Mehrkosten beim Zoll selber tragen. Das heißt also, Expertinnen und Experten gehen davon aus, dass das dann eben mehrheitlich auf die Preise draufgeschlagen wird.
18: Wir haben jetzt vor allem über chinesische Händler gesprochen. Lässt sich die EU-Maßnahme denn als offener Schlag explizit gegen China gerichtet verstehen?
13: Nee, also offen kommuniziert wird das so nicht. Im Gegenteil, die EU betont, es gehe nicht um ein bestimmtes Land. Das ist aber als politische Aussage zu verstehen, ganz klar. Man muss nur auf die Statistik schauen, dann hat man die Antwort. Letztes Jahr kamen fast 6 Milliarden Päckchen mit diesem zollfreien Warenwert in die EU und 90% davon kamen aus China. Es geht also hier darum, mit dieser protektionistischen Maßnahme einen fairen Wettbewerb mit europäischen Händlern herzustellen. Und der Wegfall dieser Zollfreigrenze ist ein Versuch, diesem Ziel näher zu kommen. Wir sind übrigens nicht die Einzigen, wir sind auch nicht die Ersten. Letztes Jahr haben die USA ihre Zollfreigrenze von 800 Dollar abgeschafft. Großbritannien und Brasilien erwägen das derzeit ebenfalls.
18: Und wie erfolgversprechend ist dieser Gegenschlag?
13: Entschuldigung, jetzt habe ich Sie unterbrochen. Wir haben also am Beispiel der USA gesehen, dass die chinesischen Anbieter mit einer kreativen Umgehung dieser Regel reagiert haben. Das heißt, sie mieten große Lager im Inland an. Das wären bei uns dann Polen oder andere EU-Länder. Und dann importieren sie auf einen Schlag große Mengen an Waren. Und da ist der Zoll dann eben billiger, als wenn man für jedes Päckchen zahlt. Und dann versenden sie von hier aus. Ich habe die Handelsexpertin Samina Sultan vom IW gefragt, inwiefern die Maßnahme dann dennoch sinnvoll ist. Sie sagt, der Hebel liegt wie immer am Ende beim Konsumenten.
18: Stefanie Geißler, SWR Wirtschaft.
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15: Mit Lisa Krauser und mit diesen Themen. Nach dem frühen WM-Aus, wie geht's weiter für DFB-Trainer Nagelsmann? Verfassungsschutzbericht. Der Rechtsextremismus ist die größte Gefahr für die Demokratie. Und morgen war's das mit dem Tankrabatt. Was plant die Bundesregierung, falls die Spritpreise wieder hochgehen? Auch darauf schauen wir in der kommenden halben Stunde. Herzlich willkommen. Ja, das war's für das DFB-Team der Männer bei der Fußball-WM 2026. Deutschland ist raus und das nicht im Finale oder Halbfinale, sondern im 16. Finale. 3:4 hat die deutsche Mannschaft im Elfmeterschießen gegen Paraguay verloren, nachdem es vorher 1:1 stand. Ganz schön bitter. Anne van Eickels.
16: Es war eine Frage der Ehre. Die deutsche Mannschaft wollte sich und Fußball-Deutschland beweisen, dass sie besser ist, als die vergangenen Jahre vermuten ließen. Und die Gelegenheit dafür schien günstig gegen das Team aus Paraguay, das so gerade eben noch in die K.O.-Runde eingezogen war. Doch innerhalb von 120 Minuten und einem Elfmeterschießen wurde die Frage der Ehre zur Antwort der Lehre.
17: Um es zusammenzufassen, wenn du ausscheidest in der ersten K.O.-Runde bei so einem großen

0: Frage der Ehre, sich als deutsche Nationalmannschaft gegen Paraguay nicht von einer Schiedsrichterentscheidung abhängig zu machen oder das eigene Spielglück im Elfmeterschießen herauszufordern und dieses dann mit 3 halbherzigen Fehlschüssen selbst zu verspielen. Und so bleibt am Ende zu Recht diese Leere, die Nadim Amiri nach dem WM-Aus verspürte.
1: Teilweise auch schockiert, weil ich oder wir alle, glaube ich, nicht gerechnet haben, dass wir heute hier ausscheiden und es morgen nach Hause geht, leider.
0: Nach dem WM-Aus im 16. Finale stellt sich jetzt natürlich auch die Trainerfrage. Und die ist in gewisser Weise auch eine Frage der Ehre für Julian Nagelsmann.
2: Ich bin auf jeden Fall keiner, der wegläuft. Aber klar, ich kenne auch Mechanismen im Fußball. Ich entscheide es nicht. Ich habe Vertrag und stehe auch zur Verfügung. Aber am Ende weiß ich, wie es im Fußball läuft.
0: Wenn aus der Frage der Ehre eine große Lehre wird.
3: Ja, Bundeskanzler Merz scheint die Leistung des DFB-Teams gar nicht so mies gefunden zu haben. Er hat einige mit einem Post irritiert, in dem er schreibt: Auch wenn das Ausscheiden schmerzt, was für ein Spiel. Mit eurem Einsatz und Teamgeist bei dieser WM habt ihr unser Land begeistert. Wir sind stolz auf euch. Reden wir mal über die Leistung der Mannschaft und wie es jetzt weitergeht mit unserem ARD-Sportreporter Thomas Kunze. Der ist im Teamquartier in Winston-Salem in North Carolina, wo es jetzt noch ganz früh am Morgen ist. Und ich habe ihn eben vor der Sendung nach einer sehr kurzen Nacht erreicht. Herr Kunze, hat die deutsche Mannschaft schon ihre Koffer gepackt?
4: Also ich kann mir gut vorstellen, dass der ein oder andere sleepless in Winston war. 1.10 Uhr ist die Maschine gelandet hier auf dem Regionalflughafen. Ist also erst ein paar Stunden her nach dieser verheerenden Niederlage. Und der ein oder andere, der nicht schlafen konnte, der wird schon vorgepackt haben, abgesehen von der Zahnbürste. Es wird dann noch ein Frühstück geben. Keine Pressekonferenz, auch mal so ein Novum war eigentlich angekündigt. Wir werden Julian Nagelsmann und Rudi Völler nicht mehr sehen. Sie packen und werden dann abreisen und irgendwie versuchen, im Urlaub das Geschehene zu verarbeiten.
3: Jetzt sagt der Kanzler, was für ein Spiel, was für ein Einsatz und Teamgeist. Das sehen nicht alle so. Das war ein katastrophaler Auftritt, finden andere. Warum ist es denn jetzt schon wieder so schlecht gelaufen bei einer WM für das DFB-Team?
4: Ja, erstmal vielleicht noch ganz kurz ein Wort zu dem Post von Friedrich Merz. Also Ahnung vom Fußball hat er nicht, ist ja zum Glück auch nicht seine Kernaufgabe, weil es natürlich insgesamt eine dramatische Entwicklung ist. Das ist jetzt das dritte Turnier bei Weltmeisterschaften, bei dem die deutsche Fußballnationalmannschaft das 8. Finale nicht zu Gesicht bekommt, zuschaut, wenn die anderen auf der großen Bühne weiterkicken. Es gibt strukturelle Probleme beim Deutschen Fußballbund in der Ausbildung, der Ausrichtung, sehr viel Kollektivismus, sehr viel Gemeinsamkeit, wenig Individualität, keine Spezialisierung, die vielleicht auch zu spät erfolgte. Das sind mal so Schlagworte für die Jugend- und Nachwuchsarbeit. Die Anschlussstelle zur U21 stimmt nicht wirklich richtig. Und dann gibt es natürlich eben auch noch Bereiche in diesem trägen, großen Dampfer mit 7 Millionen Mitgliedern im Deutschen Fußballbund, die fast nicht reformierfähig sind. Da müsste dann wirklich jetzt ein neuer Bundestrainer kommen, der sein eigenes Personal mitbringt. Und das wird dann eben schwer, so viele Menschen in Frankfurt auszutauschen. Es ist ein großes strukturelles Problem, hat aber der deutsche Fußball als solcher nicht exklusiv, kennen wir auch aus anderen Bereichen.
3: Und jetzt zeigen natürlich auch alle auf den Trainer. Julian Nagelsmann hat gesagt, er würde wie geplant weitermachen bis 2028, solange läuft sein Vertrag noch. Wie wahrscheinlich ist es denn, dass der DFB ihm noch eine Chance gibt?
4: Ja, ist eine ganz schwere Frage. Ist auch vor allen Dingen für den DFB eine finanzielle Frage und eine Frage der Alternativen. Es gibt wohl im neu aufgesetzten Vertrag von 2025 eine Ausstiegsklausel, die es dem DFB erlauben würde, Julian Nagelsmann vorzeitig zu entlassen. Aber da geht es um ein Vorrundenaus, dem Vernehmen nach. Jetzt war es das 16. Finale. Also wenn, dann müsste man ihn abfinden. Der DFB hat aber keine Kohle. Wird es ein Jürgen Klopp beispielsweise, denkt man über ihn nach. Der ist bei Red Bull angestellt. Die haben viel Geld. Was der DFB nicht hat, da müsste man vielleicht sogar eine Ablöse zahlen. Also das sind jetzt ganz große, komplexe, schwere Fragen für Bernd Neuendorf und das Präsidium beim Deutschen Fußballbund. Wenn ich meine Prognose abgeben müsste, Julian Nagelsmann ist ein junger Trainer, der gemeinsam mit Rudi Völler sehr eng verbunden ist. Aber ich kann mir gut vorstellen, dass uns da eine Trennung ins Haus steht, sowohl von Nagelsmann als auch von Völler. Denn so kann es nicht weitergehen, auch wenn man den beiden so ein bisschen Reformwillen unterstellen konnte. Aber es hat halt nicht funktioniert. Die Mannschaft fliegt nach Hause und alle anderen spielen hier weiter.
3: Wie geht's jetzt für die weiter und was würden Sie sagen, muss passieren, damit das Team bei der EM 2028 im Vereinigten Königreich mal wieder abliefert?
4: Ja, erstmal Urlaub, dann geht jeder zu seinen Vereinen und dann muss es eben am Ende eine Personalie werden, die da den Hut auf hat, die das Team besser zusammenstellt, vielleicht harmonischer, vielleicht auch mal wieder auf Jahrgänge setzt. Das hier war ja eine sehr, sehr variable Mannschaft, was die Demografie betrifft, also den Altersschnitt, die verschiedenen Generationen, die gespielt haben.

0: Neuer, Leon Goretzka und solche Spieler werden wir natürlich in Zukunft sehr wahrscheinlich nicht wiedersehen. Ich finde, da kann man mal schauen. Es gibt Jahrgänge um Hasan Uğurdağoğlu beispielsweise, die U17 Welt- und Europameister waren, U19 Titel geholt haben. Vielleicht muss es so eine komplette Erneuerung geben und man setzt auf Jugend, die dann intensiven Fußball spielen kann. Denen würde man dann übrigens so ein Scheitern wie gestern vielleicht auch eher verzeihen.
1: Aus dem WM-Quartier in den USA am Morgen nach dem Ausscheiden der Deutschen bei der Fußball-WM. Einschätzungen von ARD-Sportreporter Thomas Kunze. Und jetzt ein Kommentar dazu von Burkhard Hupe.
2: Also ist die Reise doch schon wieder vorbei. Der WM-Zug, der eigentlich doch keine Bremsen haben sollte, ist an einem paraguayischen Prellbock zum vorzeitigen Halt gebracht worden. 2 Dutzend Spieler und Millionen Fans staunen und trauern nun verloren in einem diffusen Gedankennebel aus Ungläubigkeit, Bitterkeit und Enttäuschung. Zum 3. Mal in Folge geht eine Weltmeisterschaft in ihre entscheidende Phase und die deutsche Mannschaft spielt dabei keine Rolle mehr. Es ist ab jetzt wieder die WM der anderen. Nach einem ordentlichen Start gegen Curaçao, nach einem erleichtert bejubelten Sieg gegen die Elfenbeinküste, einem dramatischen Spannungsabfall gegen Ecuador, nun also die spielerische Armut gegen Paraguay. Mit einem erstmals verlorenen Elfmeterschießen bei einer WM als letztem Beweis, dass die Nationalmannschaft niemanden mehr erschrecken oder beeindrucken kann. Das Urvertrauen, das deutsche Fußballfans ihrer Auswahl jahrzehntelang entgegengebracht haben, das Wissen um die besonderen Fähigkeiten als Turniermannschaft, nicht mehr als eine undeutliche Erinnerung. Natürlich sind es oft die Kleinigkeiten, die im Sport darüber entscheiden, ob ein Traum leben kann oder kraftlos in sich zusammenfällt. Ein zu Unrecht nicht gegebenes Tor gehört auf jeden Fall dazu. Aber diese Kleinigkeiten können nicht darüber hinwegtäuschen, dass das große Ganze in Nordamerika keine sichere Statik hatte, dass diese Mannschaft mehr Fragen als Antworten erzeugte und dass der Bundestrainer dabei mehr als nur einmal eine unglückliche Figur machte. Doch über Julian Nagelsmann soll an dieser Stelle gar nicht der Stab gebrochen werden. Es ist nie klug, in der ersten Erregung oder Empörung nach radikalen Einschnitten zu rufen. Eine ehrliche und umfassende Analyse der Defizite im deutschen Profifußball wäre wahrscheinlich zielführender, als jetzt eine marktschreierische Personaldebatte zu führen. Und ohnehin geht es jetzt erst einmal um den plötzlichen Verlust der Freude und der Sehnsucht, des Zusammenhaltes und der Hoffnung, weiche gesellschaftliche Faktoren, die eine WM alle 4 Jahre zu erzeugen vermag. Eine Fußball-WM war immer ein nationales Lagerfeuer und bleibt es hoffentlich auch, auch wenn an diesem Feuer schon seit längerer Zeit keine fröhlichen Lieder mehr zu hören sind.
1: Die Meinung von Burkhard Hupe. Die Gefahr durch Extremisten wird immer größer in Deutschland, das zeigt der neueste Verfassungsschutzbericht. Von welcher Gruppe die größte Gefahr ausgeht, das schauen wir uns gleich genauer an, nach dem Nachrichtenüberblick mit Peter Weizmann.
3: Motiv für einen Schusswaffenangriff in einer Jugendhilfeeinrichtung im niedersächsischen Stade mit 6 Toten war ein Sorgerechtsstreit. Das hat die Polizei mitgeteilt. Bei dem festgenommenen Tatverdächtigen handelt es sich um einen 45-jährigen Deutschen. Er habe gestern in der Einrichtung einen Termin gehabt. Dort seien seine 3 Monate alte Tochter und die Kindsmutter untergebracht gewesen. Bei den Todesopfern handelt es sich laut Polizei um 4 Mitarbeiterinnen und 2 Mitarbeiter von Jugendhilfe und Jugendamt. Der Waldbrand im Kreis Bad Kreuznach ist zwar noch nicht gelöscht, die Lage hat sich aber entschärft. Wie der SWR berichtet, dürfen die 650 Bewohner von Traisen wieder in ihre Wohnungen zurück. Das Dorf wurde wegen des Feuers evakuiert. In dem nahegelegenen Waldgebiet war vor vielen Jahren Weltkriegsmunition entsorgt worden. Daher bestand Explosionsgefahr. Nach Angaben der Kreisverwaltung ist die gefährliche Stelle ausgebrannt. Die Temperatur dort habe sich deutlich abgekühlt. Die Einsatzkräfte können aber weiterhin nicht alle Bereiche betreten. Bis die Flammen vollständig gelöscht sind, bleibt der Wald gesperrt. Im Rahmen der Rückgabe sogenannter NS-Raubkunst hat die Stiftung Saarländischer Kulturbesitz seit 2002 26 Kunstwerke zurückgegeben. Wie die Stiftung auf SR-Anfrage mitteilte, sind darunter viele Werke von Sleevogt, Weisgerber und Liebermann. Sie waren ihren ursprünglichen Besitzern von den Nationalsozialisten geraubt worden und wurden nun zurückgegeben. In der Sammlung der Stiftung befinden sich weitere 350 Werke, deren Herkunft geprüft wird.
1: Dass extreme Meinungen in Deutschland immer salonfähiger werden, das spüren wir wohl alle regelmäßig. Zum Beispiel, wenn man sich die Kommentarspalten in sozialen Medien zu Gemüte führt. Wie groß die Gefahr von Menschen ist, die sich weit darüber hinaus radikalisieren, das beobachtet der Verfassungsschutz. Und der hat heute früh seinen Jahresbericht vorgestellt. Der zeigt, noch nie gab es in Deutschland mehr extremistische Menschen. Und die größte Bedrohung für die freiheitlich-demokratische Grundordnung bleibt dem Bericht zufolge der Rechtsextremismus. Ich habe kurz vor der Sendung mit unserem Korrespondenten Philipp Eckstein in Berlin gesprochen und wollte wissen, wie groß ist diese Gefahr denn konkret, die von Rechtsextremisten in Deutschland ausgeht.
4: Also die Gefahr ist weiterhin groß. Es gibt auch mehr Personen, die diesem ja rechtsextremen Spektrum mittlerweile zugeordnet werden. Da hat es einen Anstieg gegeben von 50.000 auf jetzt knapp 59.000. 15.600 davon werden als Gewalt ja orientiert, gewaltbereit eingestuft. Und das muss man schon sagen, auch wenn man auf die ja Verfassungsschutzberichte der vergangenen Jahre blickt, dann sieht man da einen stetigen Anstieg. Es bleibt aber nach wie vor dabei, dass eben der Rechtsextremismus als die größte Bedrohung angesehen wird hier für diese freiheitliche demokratische Grundordnung.
1: Hat Innenminister Dobrindt von der CSU das diesmal auch so deutlich betont? Ich glaube, letztes Jahr war er da zurückhaltender. Und was sagt er denn in Bezug auf das Potenzial innerhalb der AfD?
4: Ja, es ist tatsächlich so, dass als Bundesinnenminister Dobrindt übernommen hat, anders als seine Vorgängerin, er das selbst nicht so sehr betont hat. Es hatte dann Nachfragen gegeben und dann hat er das ebenfalls auch so eingeräumt. Diesmal steht es aber ganz explizit auch im Vorwort dieses Verfassungsschutzberichtes von Alexander Dobrindt. Also er betont hier, es sei die größte Bedrohung. Was interessant ist, es gab heute auch nochmal Fragen zum Umgang mit der AfD. Die wird ja vom Verfassungsschutz als Verdachtsfall eingestuft. Zeitweilig war sie ja mal als gesichert rechtsextrem eingestuft wurden. Dazu laufen aber Gerichtsverfahren. In einer Eilentscheidung wurde das erstmal zurückgenommen. Das Verfahren läuft noch. Der Bundesinnenminister hat da sich selbst auch nochmal positioniert, hat gesagt, seiner persönlichen Meinung nach sei das eine extremistische Partei. Und er hat aber auch nochmal betont, weil es ja weiterhin auch Forderungen nach möglichen Verbotsverfahren gibt, dass seiner Meinung nach man die AfD wegregieren müsse, also mit guter Politik. Das ist eine Aussage, die er so in den ja, vergangenen Monaten eigentlich seit Beginn seiner Amtszeit immer wieder auch geäußert hat.
1: Und wie groß ist das Potenzial von Rechtsextremisten innerhalb der AfD? Was sagt der Bericht dazu?
4: Also der Bericht sagt, dass die Partei ja auch einen Mitgliederzuwachs hat. Man geht da von ja gut 70.000 oder etwas mehr als 70.000 aus und geht davon aus, dass mit diesem Zuwachs jetzt in der Vergangenheit auch mehr Extremisten quasi in diese Partei gekommen sind. Es läuft ja bundespolitisch auch noch die Diskussion, gerade mit Blick auf die anstehenden Landtagswahlen, insbesondere im September in Sachsen-Anhalt, wo die AfD deutlich führt in den Umfragen, sogar eine absolute Mehrheit denkbar wäre, wie man denn damit umgeht, wenn die AfD dort möglicherweise die Regierung stellen kann, dann auch einen Innenminister stellen könnte, der dann ja für den Verfassungsschutz vor Ort auch zuständig wäre. Da lässt man sich wenig in die Karten schauen. Es gibt allerdings beispielsweise des Innenministers aus Thüringen, Georg Mayer, der sich zuletzt dazu geäußert hat und gesagt hat, das würde ihm doch große Sorge bereiten. Einmal mit Blick auf ja, Quellenschutz beim Thema Rechtsextremismus, aber auch beim Themenkomplex Russland gibt es da die Sorge, dass dann sensible Informationen abfließen können.
1: Jetzt ist auch das Bedrohungspotenzial von Linksextremisten und auch von Islamisten weiter gestiegen. Was geht dazu denn genau aus dem Verfassungsschutzbericht hervor?
4: Also beim Thema Linksextremismus sieht man auch eine wachsende Zahl an Personen. Da spricht man mittlerweile von rund 42.000, gut 11.000 davon als gewaltorientiert. Da wurde heute auch erklärt, dass sich das teilweise so ein bisschen wechselseitig bedingt, dass die Sicherheitsbehörden eben eine Zunahme auch Auseinandersetzungen zwischen links und rechts sehen. Und Stichwort Islamismus, islamistische Mobilisierung, da spielt der Nahostkonflikt weiter eine große Rolle, auch Antisemitismus, Angriffe auf Jüdinnen und Juden. Und was interessant ist, bei verschiedenen Extremismusformen, das hat Sinan Seelen, der Präsident des Bundesamts für Verfassungsschutz, gesagt.
5: Die Rekrutierung und Radikalisierung findet insbesondere im Internet statt.
4: Also ein großer Fokus auch auf das Internet und eine zweite Entwicklung, die der Verfassungsschutzpräsident deutlich machte.
5: Junge Menschen, mitunter sehr junge Menschen, werden gezielt adressiert und radikalisiert.
4: Und das sieht man eben auch in verschiedenen Phänomenbereichen, dass auch schon sehr junge Menschen ganz gezielt und bewusst angesprochen werden.
1: Wenn dieses Problem immer größer wird in der Bundesrepublik, was will der Innenminister dagegen tun?
4: Ja, also Bundesinnenminister Alexander Dobrindt sagte dazu:
6: In Anbetracht der Situation sind wir der Überzeugung, dass wir weiter aufrüsten müssen.
4: Ja, und aufrüsten, das bezieht sich einmal auf personelle Ausstattung. Das geht allerdings auch um rechtliche Befugnisse. Und auch das war heute wieder Thema. Es wird ja derzeit an verschiedenen Reformen für die deutschen Nachrichtendienste gearbeitet, unter anderem auch für das Bundesamt für Verfassungsschutz. Da ist ein Gesetzespaket in Bearbeitung. Und der Bundesinnenminister hat hier wieder betont, dass er sich wünscht, dass aus dem Verfassungsschutz, der ja heute vor allem als Nachrichtendienst bezeichnet wird, ein echter Geheimdienst wird. Also vor allem auch mehr Befugnisse, direkter eingreifen zu können. Das ist eine Forderung des Innenministers.
1: Deutschland hat ein immer größeres Problem mit Extremisten, vor allem mit Rechtsextremisten. Einordnung dazu von Philipp Eckstein. Auf dem Arbeitsmarkt tut sich gerade wenig. Die Zahl der arbeitslosen Menschen ist im Saarland und bundesweit leicht zurückgegangen. Das ist keine Überraschung und auch keine Trendwende, berichtet Wolfram Welzer.
7: Die Juni-Zahlen vom deutschen Arbeitsmarkt sind so, wie alle Experten sie erwartet hatten. Ein minimaler Rückgang um 15.000 auf jetzt bundesweit 2.936.000 Arbeitslose. Die nüchterne Bewertung von Andrea Nahles, der Chefin der Bundesagentur für Arbeit.
8: Ein Rückgang der Arbeitslosigkeit ist am Ende der Frühjahrsbelebung üblich. Im langjährigen Vergleich fiel es aber eher schwach aus.
7: Es bewegt sich sehr wenig am Arbeitsmarkt. Das gilt auch für die Zahl der offenen Stellen. Sie liegt mit 648.000 nach Angaben der BA leicht über dem Wert des vergangenen Jahres, gleichwohl aber auf niedrigem Niveau. Und die Zahl der Erwerbstätigen geht zurück, im Jahresvergleich um gut 170.000. Das macht der BA-Chefin Sorgen.
8: Die strukturellen Probleme in der Industrie zeigen sich nicht nur in der Inanspruchnahme von Kurzarbeitergeld, sondern auch in der Beschäftigung. Im verarbeitenden Gewerbe sank die Beschäftigung bundesweit jeden Monat um durchschnittlich 15.000. Auf ein ganzes Jahr gesehen ergab das zuletzt einen Rückgang von 174.000.
7: Bei diesen Strukturproblemen sieht Nahles auch die Bundesregierung in der Pflicht. Sie müsse die Rahmenbedingungen vor allem für zwei Branchen verbessern.
8: Alles, was den Handel und die konsumtiven Ausgaben wiederbeleben könnte, wäre sehr gut. Denn das sind die beiden Hauptbranchen, verarbeitendes Gewerbe, Industrie und Handel, die momentan unter der jetzigen wirtschaftlichen Unsicherheit und der konjunkturellen Schwäche besonders leiden.
7: Eine interessante Entwicklung beobachten die Arbeitsagenturen bei den Beziehern von Bürgergeld. Ihre Zahl sinkt monatlich um einige Tausend. Nach Analyse der Agenturen vor allem, weil Zuwanderer aus der Ukraine und Geflüchtete aus den 8 Hauptasylherkunftsländern Arbeit fänden. Dass das Bürgergeld ab dem 1. Juli Grundsicherungsgeld heißt und viele Regeln geändert wurden, bewertet Nahles positiv.
8: Aus unserer Sicht ist das erstmal begrüßenswert, dass wir wieder Klarheit haben und auch etwas verschärfte Regeln bei Sanktionen und Mitwirkungspflichten.
7: Allerdings kritisiert sie den Entstehungsprozess der neuen Grundsicherung, der mit viel unsachlicher Polemik Schaden angerichtet habe. Inhaltlich fühle man sich gut auf die neuen Regeln vorbereitet. Dass wegen der verschärften Sanktionen viele Jobcenter-Kunden schnell eine Arbeit aufnehmen, damit sei in der momentanen Arbeitsmarktsituation aber nicht zu rechnen. Der Arbeitsmarkt, so Nahles, sei weiter angespannt.
8: Also Entspannungssignale, falls Sie danach suchen sollten, sehen wir nicht.
7: Andererseits, in der aktuellen geopolitischen Lage sei ein stagnierender Arbeitsmarkt ja fast schon eine positive Nachricht.
1: Volltanken könnte sich heute noch lohnen, denn morgen war es das mit dem zweimonatigen Tankrabatt. Die Energiesteuer war ja gesenkt worden und dadurch sind die Spritpreise zumindest mal unter die 2-Euro-Marke gegangen. Aber welchen Anteil hatte der Tankrabatt daran und was plant die Bundesregierung, falls die Spritpreise jetzt wieder nach oben gehen sollten? Maximilian Ulrich hat nachgefragt.
9: Mitte April zieht die Bundesregierung die Reißleine. Diesel und Benzin kosten damals durch den Iran-Krieg über 2 Euro. Das Kabinett um Kanzler Friedrich Merz beschließt den Tankrabatt. Also die Senkung der Energiesteuer.
10: Sie ist eine ganz konkrete Entlastung, wie gesagt, für private Haushalte wie für die Unternehmen, also zum Beispiel für Speditionsbetriebe, für Pflegeheime.
9: Durch die Senkung der Energiesteuer können seit dem 1. Mai Diesel und Benzin für knapp 17 Cent pro Liter weniger verkauft werden. Der Rabatt ist allerdings auf 2 Monate begrenzt und nun endet er. Hat er also funktioniert? Ja, findet CDU-Politiker Sepp Müller, der die Taskforce der Regierungskoalition gegen die hohen Preise leitet.
11: Der Tankrabatt ist angekommen, es war eine gute Maßnahme, es war gut für Deutschland und gut für den Mittelstand.
9: Tatsächlich sind die Spritpreise seit der Einführung des Tankrabatts kontinuierlich gefallen. Aktuell liegen sie knapp über den Preisen, die vor dem Beginn des Iran-Kriegs an der Tankstelle fällig waren. Das liegt allerdings auch am stetig gefallenen Rohölpreis. Wurde der Tankrabatt also wirklich komplett weitergegeben? Die Vertreter der Mineralölwirtschaft Wirtschaft sagen, ja, zu 100% wurde er weitergegeben. Das Wirtschaftsinstitut IFO und die unabhängige Monopolkommission kommen hingegen zu dem Ergebnis, dass der Rabatt zwar zu großen Teilen, aber nicht vollständig weitergegeben wurde. Sepp Müller geht davon aus, dass 95% der Steuersenkung bei den Kunden gelandet sind und er begründet das mit der Verschärfung des Kartellrechts.
11: Und dieses Mal haben wir es so verschärft, dass das Kartellamt praktisch an der Seite des Preiskalkulators des Mineralölkonzerns sitzt und nachvollziehen kann, dass die 17 Cent auch weitergegeben werden.
9: Der Tankrabatt ist eine Gießkannenmaßnahme. Ihn haben alle bekommen, auch die Menschen, die gar nicht auf ihn angewiesen sind. Rund 1,6 Milliarden Euro dürfte das den Staat in 2 Monaten gekostet haben, schätzt das Finanzministerium. Viel Geld. SPD und Union wollen deshalb auch keine Verlängerung. Auch wenn der Krieg der USA und Israel gegen den Iran wieder eskalieren könnte. Dazu nochmal Sepp Müller.
11: Wenn der Spritpreis über 2 Euro steigt, werden wir uns das genau anschauen. Wenn er explodieren würde Richtung 5 Euro, werden wir natürlich sofort handlungsfähig sein. Und das heißt, dass der Deutsche Bundestag und der Bundesrat innerhalb von 14 Tagen Maßnahmen auf den Weg bringen, die deutlich zielgenauer sind. Da haben wir einige in der Schublade, die brauche ich jetzt nicht einzeln auferzählen. Aber eins ist klar, die werden zielgenauer sein und sollten zielgenauer sein als die Energiesteuersenkung an der Tankstelle.
9: Welche Maßnahmen jetzt genau in der Schublade liegen, sagen weder Sepp Müller von der CDU noch das SPD-geführte Finanzministerium. Ines Schwertner, Parteichefin der Linken, findet:
12: Das grenzt ja schon an Arbeitsverweigerung wirklich. Das ist natürlich gerade für die Familien, die jetzt in die Sommerferien fahren, sowieso schon mal richtig beschissen. Und die Bundesregierung hat ja jetzt auch keinen Plan vorgelegt, wie sie damit anders umgehen wollen.
9: Das kritisiert auch der Chef von Bündnis 90 Die Grünen, Felix Banaschak.
13: Das heißt also, außer dem Tankrabatt gab es überhaupt keine Unterstützung der Menschen in dieser Zeit. Und dann wundert man sich, dass das Vertrauen in die Politik schwindet, dass die eigene Lebenswirklichkeit und der eigene Alltag gesehen wird. Ja, komisch.
9: Eine Maßnahme der Bundesregierung wird bleiben. Die 12-Uhr-Regel, wonach die Spritpreise nur um 12 Uhr mittags steigen dürfen, gilt auch zukünftig. Sie soll erst nach einem Jahr überprüft werden.
1: Knappes Benzin, das ist gerade ein Riesenthema in Russland. Russland steckt tief in einer Energiekrise, so sehr, dass sich Putin am Wochenende dazu geäußert hat. Wenn auch sehr relativierend. Björn Blaschke berichtet.
14: Schlangen dutzender Autos vor den Tankstellen der Russischen Föderation in vielen Landesteilen, auch im Großraum von Moskau, seit Tagen. Und klar, frustrierte Wartende. Auch die, die die Nachrichtenagentur Reuters interviewt hat. Es ist alles sehr schlimm. Was soll ich denn sonst denken? Es ist nichts Gutes dabei. Ich möchte, dass die Preise wieder niedriger sind, so wie früher. Wir können nicht voll tanken. Das ist ein Problem. Es werden nur 20 Liter pro Person ausgegeben. Danach müssen wir uns wieder hinten anstellen. Fast 10 Millionen Barrel am Tag, so viel Öl förderte Russland täglich im vergangenen Jahr. Das machte den Staat zum drittgrößten Ölproduzenten der Welt. Viel wurde davon als Rohöl ins Ausland verkauft. Einen Teil verarbeiteten die heimischen Raffinerien, zum Beispiel zu Benzin. Aber seit Monaten nun schon nimmt das ukrainische Militär russische Ölproduktionsstätten ins Visier, Raffinerien, Pipelines, Pump- und Verladestationen. Gegenschläge in dem Krieg, den Russland vor mehr als 4 Jahren startete. Die ukrainischen Attacken auch dürften die Benzinknappheit in der Russischen Föderation ausgelöst haben. Am Wochenende nun hielt Kreml-Chef Wladimir Putin eine Sitzung ab, wie es heißt, zur Sicherung der inländischen Kraftstoffversorgung. An dem Treffen nahmen unter anderem die Minister für Verteidigung und Finanzen teil, Moskaus Bürgermeister und die Chefs von Energieunternehmen. Das sieht nach Krisenmodus aus, aber Putin spielte den Benzinmangel herunter in einem Interview mit einem seiner Hofberichterstatter. Pavel Zarubin fragte Putin, für wie schwerwiegend er die Angriffe auf die russische Energieinfrastruktur halte. Was Angriffe auf die kritische Infrastruktur und insbesondere auf die Energieinfrastruktur angeht, so bereiten sie natürlich Probleme. Das ist offensichtlich. Wir sehen derzeit ein gewisses Defizit, aber kein kritisches, wie ich sagen möchte. Ein gewisser Mangel, aber kein kritischer. Und trotzdem soll Russland jetzt Benzin importieren, wie auch Kerosin. Vorläufig jedenfalls, denn Putin drängt darauf, dass die Schäden, die ukrainische Angriffe verursacht haben, schnell behoben werden. Und Putin erklärte, die Auswirkungen ukrainischer Angriffe müssten klein gehalten werden. Die erste Aufgabe besteht darin, die Produktion der besten Luftverteidigungssysteme schnell und deutlich zu steigern. Die Frage ist, wie schnell die Produktion erhöht und an die Truppen zum Schutz kritischer Infrastruktureinrichtungen geliefert werden kann. Putin will sich nicht durch den Benzinmangel unter Druck setzen lassen und den Krieg angesichts der offensichtlichen Mängel beenden. Er will weiterkämpfen lassen. Oder mit anderen Worten, er geht nicht gegen die Krankheit vor, sondern gegen ihre Symptome.
1: Informationen von Björn Blaschke waren das. Wir schauen aufs Wetter. Sonne und Wolken wechseln sich ab. Ab dem Nachmittag kann es hier und da Schauer und Gewitter geben. Es bleibt aber in den meisten Orten trocken. Höchstwerte heute 27 bis 31 Grad. Dazu schwüle Luft. In der Nacht gibt es Abkühlung bei 17 bis 14 Grad. Auch morgen wird es angenehm, nicht mehr so schwül und maximal 27 Grad. Erst am Wochenende geht es dann wieder knapp über die 30 Grad. Das war die SR-Infobilanz am Mittag. Hier geht's nach der Auslandspresseschau mit Jochen Marmit weiter. Mein Name ist Lisa Krauser. Ich sage tschüss. Schönen Nachmittag Ihnen.
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16: Bei den Friedensverhandlungen zwischen den USA und dem Iran sieht die Zeitung Sydsvenskan aus Schweden das iranische Regime in einer gestärkten Position. Das Regime scheint es geschafft zu haben, US-Präsident Trumps unberechenbare Persönlichkeit zu entschlüsseln. Berichten zufolge wurden die Unterhändler des Regimes von Psychologen geschult, damit sie sich geschickt auf Trumps unterschiedliche Verhandlungsstrategien einstellen können. Sie wissen, welche Drohungen leer sind und welche nicht, und sie wissen, wie verzweifelt der amerikanische Präsident ist. Denn die Gespräche der letzten Wochen haben aus amerikanischer Sicht zu keinem Ergebnis geführt. Vielmehr erscheint das brutale iranische Regime als großer Gewinner. Deshalb beginnt Trump natürlich nach Möglichkeiten zu suchen, sein Gesicht zu wahren, während sich die Welt wohl daran gewöhnen muss, dass eine fragile Waffenruhe mit gelegentlichen Schusswechseln zwischen den USA und dem Iran zur neuen Normalität werden könnte. Der Telegraph aus den Niederlanden stellt fest, der Iran wolle für längere Zeit den wichtigsten Ölhahn der Welt kontrollieren. Nach einer Reihe militärischer Konfrontationen rund um die Straße von Hormus wollen sich der Iran und die USA wieder an den Verhandlungstisch setzen. Die Aussichten auf eine Lösung sind jedoch gering. Die Kluft hinsichtlich der Auslegung der Spielregeln für diese strategisch wichtige Wasserstraße ist kaum zu überbrücken. Der Iran beansprucht die vollständige Kontrolle, was für die USA ausgeschlossen ist. Daher ist mit einem erneuten Ausbruch der Gewalt zu rechnen. Es ist deutlich, dass der Iran in Bezug auf die Straße von Hormus, die mittlerweile sein wichtigster Trumpf ist, keinen Millimeter nachgeben will. Lieber eine erneute Wiederaufnahme des Kriegs, wobei man weiß, dass Trump daran zumindest vor den Zwischenwahlen in den USA keinerlei Interesse hat. Das waren Auszüge aus Kommentaren der internationalen Presse, zusammengestellt von Felix Sprung.
17: Um 13 Uhr mit Frauke Vetter. Deutschland steht nach Aussage von Bundesinnenminister Dobrindt unter Druck. Die Gegner von Freiheit und Demokratie kämen sowohl von außen als auch von innen, so Dobrindt, bei der Vorstellung des neuen Verfassungsschutzberichts am Vormittag. Aus Berlin, Markus Sambale.
18: Der Innenminister ist vor allem besorgt, dass die Gewaltbereitschaft steigt, bei Rechts- und bei Linksextremisten hierzulande. Die größte Bedrohung für die Demokratie sieht Dobrindt im Rechtsextremismus. Aus dem Ausland kommt die größte Gefahr nach Einschätzung des Verfassungsschutzes aus Russland, durch Cyberangriffe, Spionage und Sabotage. So wurden im vergangenen Jahr 3 Männer verurteilt, die deutsche Bahnstrecken auf mögliche Anschlagsziele untersucht haben sollen, im Auftrag russischer Geheimdienste.
17: Die Bundesregierung fördert ab morgen den Umbau von Büros und Gewerberäumen in Wohnungen. Nach Angaben von Bauministerin Huppertz können Bauherren für jede neue Wohneinheit bis zu 30.000 Euro bekommen. Branchenexperten sagen, dass allein in Deutschlands Großstädten so tausende neue Wohnungen entstehen könnten. Das IFO-Institut schränkt aber ein, Bürogebäude in Bestlage seien nicht automatisch attraktive Wohnorte. Oft fehle es an Kindergärten, Schulen und Geschäften. Der Arbeitsmarkt ist auch im Juni nicht in Schwung gekommen. Die Zahl der Arbeitslosen liegt nach Angaben der Arbeitsagentur bei 2.936.000. Das sind 22.000 mehr als im Jahr davor. Die Quote beträgt bundesweit 6,2%. In Baden-Württemberg liegt sie bei 4,6% und auch hier sind mehr Menschen arbeitslos als vor einem Jahr. In Rheinland-Pfalz liegt die Quote ebenfalls unter dem Bundesschnitt bei 5,5%. Für das Bundesland ist es jedoch die höchste Arbeitslosigkeit im Juni seit 2009. Trotz zunehmender Hitzewellen wird nur rund jedes 20. neue Wohnhaus in Deutschland mit einer Kühlanlage ausgestattet. Nach Angaben des Statistischen Bundesamtes gab es im vergangenen Jahr in gut 4% der neuen Wohngebäude eine Klimaanlage, Decken- oder Fußbodenkühlung. Damit hat sich der Anteil in 10 Jahren verdoppelt. Deutlich öfter sind Bürogebäude klimatisiert. Hier war es 2025 mehr als jeder dritte Neubau. Grund sind unter anderem gesetzliche Vorgaben zum Arbeitsschutz. Papst Leo XIV. Hat die erzkonservative Pius-Bruderschaft gewarnt, sich wieder auf eigene Faust Bischöfe zu weihen. Wörtlich forderte er die Bruderschaft zur Umkehr auf. Die Pius-Brüder wollen morgen in der Schweiz 4 neue Bischöfe weihen, gegen den Willen des Papstes. Nach katholischem Kirchenrecht bedeutet das sofortigen Kirchenausschluss. Die Pius-Bruderschaft hatte 1988 schon einmal Bischöfe geweiht, die daraufhin exkommuniziert wurden. Der deutsche Papst Benedikt hatte den Ausschluss 2009 aufgehoben, als Zeichen der Versöhnung. Nach den tödlichen Schüssen auf 6 Menschen in einer sozialen Einrichtung in Stade in Niedersachsen entscheidet die Staatsanwaltschaft heute, ob sie für den mutmaßlichen Täter Haftbefehl beantragt. Der 45-Jährige soll gestern 6 Beschäftigte des Jugendamtes und einer Mutter-Kind-Wohngruppe dort erschossen haben. Er soll nach Angaben der Ermittler in der Einrichtung einen Termin gehabt haben, in dem es um das Sorgerecht für seine 3 Monate alte Tochter ging. Im vergangenen Jahr ist in Deutschland überdurchschnittlich viel Wald verbrannt, nämlich gut 2.600 Hektar. Das ist mehr als 3-mal so viel wie im langjährigen Durchschnitt. Grund war nach Angaben des Bundesinformationszentrums Landwirtschaft vor allem der Flächenbrand der Gorischheide in Sachsen. Die Zahl der Brände ist dagegen über die Jahre kaum gestiegen. Ursache für jeden 5. Brand 2025 war demnach Brandstiftung. Nach dem Aus bei der Fußballweltmeisterschaft hat DFB-Sportdirektor Rudi Völler Bundestrainer Julian Nagelsmann den Rücken gestärkt. Wenn es nach ihm gehe, solle Nagelsmann im Amt bleiben, so Völler. Deutschland war im 1. K.O.-Rundenspiel an Paraguay im Elfmeterschießen gescheitert. SWR Nachrichtenredaktion Christian Kreuzer und Boris Bauer. Das Wetter für Baden-Württemberg und Rheinland-Pfalz. Ab dem Abend überquert uns eine Kaltfront. Die Vorhersage? Später teils kräftige Schauer und Gewitter, örtlich Starkregen, Hagel und Sturmböen, 25 bis 32 Grad. In der Nacht schauerartiger, teils kräftiger Regen und einzelne Gewitter. 13.05 Uhr.
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20: Mit Florian Rudolph einen schönen Dienstagmittag. Das Spiel ist aus nach dem erneuten frühzeitigen Scheitern der DFB-Auswahl bei der Fußball-Weltmeisterschaft. Aus Bürgergeld wird Grundsicherung. Was das für die Betroffenen bedeutet und Ortszeit Deutschland. Der Bundespräsident hat seinen Amtssitz jetzt vorübergehend in Lörrach. Unter anderem darüber berichten wir hier bis 13:30. Das Spiel ist vorbei. Deutschland scheitert im 16. Finale der Fußball-Weltmeisterschaft 3:4 im Elfmeterschießen gegen Paraguay.
21: Los 7 millones empujamos esa pelota contigo, José. Se va a tiro.
20: Unfassbarer Jubel beim Sportreporter des südamerikanischen Landes Paraguay. Dagegen reiht sich die Mannschaft von Trainer Nagelsmann ein in die Reihe trauriger Auftritte des späten Löw. Vorrunden aus 2018 in Russland, Hansi Flick Vorrunden aus 2022 in Katar. Das deutsche Spiel gegen Paraguay desolat und erstmals in der deutschen WM-Geschichte mit einem verlorenen Elfmeterschießen. Und auch wenn es wehtut, Philipp Weißkirch fasst das Ganze nochmal für uns zusammen.
0: Es ist kurz vor 19:30 am Abend in Boston, als sich die deutsche Mannschaft endgültig dem Gefühl der Ohnmacht hingeben muss.
2: Kanale läuft an und schießt ins Tor! Es ist das Aus! Deutschland ist aus!
0: Aber schon vor dem Ohnmachtsgefühl war der DFB 11 schwindelig geworden und schwarz vor Augen. Nur 1:1 nach 90 Minuten gegen ein biederes und destruktives Paraguay. Nur 1:1 nach Verlängerung und dann im Elfmeterschießen.
22: Ich glaub das nicht!
0: 3 Fehlschüsse.
23: Das Einzige, was ich sagen kann, ist Entschuldigung.
0: Kai Havertz versuchte als einer der ersten Worte zu finden für diesen sportlichen Notfall.
23: Eigentlich hat wahrscheinlich dann nicht so viel gepasst, wenn man gegen Paraguay mit allem Respekt ausscheidet. Und dann hat man es auch nicht verdient, weiterzukommen.
0: Das deutsche Team war bereits angeschlagen in dieses 16. Finale gegangen. Nach einer schwachen Leistung gegen Ecuador sollte gegen das nächste Team aus Südamerika eigentlich eine Leistungssteigerung her. Doch schon früh gab es warnende Symptome.
24: Also wo sind die Ideen? Wo sind die kreativen Lösungen der deutschen Mannschaft?
0: Die Werte und Zahlen erschienen gesund. 21:7 Torschüsse, 42:15 Flanken, 16:6 Ecken. Und dennoch fühlte sich das deutsche Spiel krank an.
25: Dann war es so, dass wir natürlich lang gebraucht haben, den Gegner ins Bewegen zu bringen. Wir haben einen ganz langsamen Spielvortrag gehabt. Es hat ewig gedauert zu verlagern.
0: Bundestrainer Julian Nagelsmann sah, wie seine Spieler vieles versuchten und doch wirkungslos blieben. Eine kurze Hoffnung auf Besserung gab es in der 102. Minute, als Jonathan Tah das 2:1 köpfte. Aber der Schiedsrichter nahm das reguläre Tor nach Videobeweis zum Entsetzen der Nagelsmänner zurück.
25: Ein Skandal ist, dass der das zurückpfeift. Keine Ahnung, was er da gesehen hat. Das ist echt ein Witz.
0: Die Entscheidung, ob es nun Sofortmaßnahmen braucht und wenn ja, welche, die muss der DFB fällen.
20: Tja, jetzt sind Trauer und Enttäuschung groß und dazu kommen Hohn und Spott in den Medien. Und besonders einer kommt dabei schlecht weg, DFB-Trainer Julian Nagelsmann.
26: Es ist jetzt nicht das erste Mal, sondern es passiert seit längerem, dass wir solche Turniere abliefern. Und ja, es gibt sicherlich ein paar grundlegende Dinge, auf die ich jetzt nicht eingehen will, die man wie auch immer in welcher Konstellation verändern muss. Aber ich bin jetzt keiner, der sich hier sitzt und sagt, ich drehe jetzt zurück, nur weil wir ausgeschieden sind. Sondern wenn der DFB möchte, dass ich weitermache, dann mache ich auch weiter. Und wenn er das nicht möchte, dann darf er mir das sagen.
20: Julian Nagelsmann, die Diskussionen über seine Zukunft, die werden jetzt Fahrt aufnehmen. Und wir alle müssen schauen, welcher Elf wir für den weiteren Turnierverlauf die Daumen drücken wollen. Vielleicht ist ja was dabei. Der Kommentar zum deutschen WM-Aus von Burkhard Hupe.
27: Also ist die Reise doch schon wieder vorbei. Der WM-Zug, der eigentlich doch keine Bremsen haben sollte, ist an einem paraguayischen Prellbock zum vorzeitigen Halt gebracht worden. 2 Dutzend Spieler und Millionen Fans staunen und trauern nun verloren in einem diffusen Gedankennebel aus Ungläubigkeit, Bitterkeit und Enttäuschung. Zum 3. Mal in Folge geht eine Weltmeisterschaft in ihre entscheidende Phase und die deutsche Mannschaft spielt dabei keine Rolle mehr. Es ist ab jetzt wieder die WM der anderen. Nach einem ordentlichen Start gegen Curaçao, nach einem erleichtert bejubelten Sieg gegen die Elfenbeinküste, einem dramatischen Spannungsabfall gegen Ecuador, nun also die spielerische Armut gegen Paraguay. Mit einem erstmals verlorenen Elfmeterschießen bei einer WM als letztem Beweis, dass die Nationalmannschaft niemanden mehr erschrecken oder beeindrucken kann. Das Urvertrauen, das deutsche Fußballfans ihrer Auswahl jahrzehntelang entgegengebracht haben, das Wissen um die besonderen Fähigkeiten als Turniermannschaft, nicht mehr als eine undeutliche Erinnerung. Natürlich sind es oft die Kleinigkeiten, die im Sport darüber entscheiden, ob ein Traum leben kann oder kraftlos in sich zusammenfällt. Ein zu Unrecht nicht gegebenes Tor gehört auf jeden Fall dazu. Aber diese Kleinigkeiten können nicht darüber hinwegtäuschen, dass das große Ganze in Nordamerika keine sichere Statik hatte, dass diese Mannschaft mehr Fragen als Antworten erzeugte und dass der Bundestrainer dabei mehr als nur einmal eine unglückliche Figur machte. Doch über Julian Nagelsmann soll an dieser Stelle gar nicht der Stab gebrochen werden. Es ist nie klug, in der ersten Erregung oder Empörung nach radikalen Einschnitten zu rufen. Eine ehrliche und umfassende Analyse der Defizite im deutschen Profifußball wäre wahrscheinlich zielführender, als jetzt eine marktschreierische Personaldebatte zu führen. Und ohnehin geht es jetzt erst einmal um den plötzlichen Verlust der Freude und der Sehnsucht, des Zusammenhaltes und der Hoffnung. Weiche gesellschaftliche Faktoren, die eine WM alle 4 Jahre zu erzeugen vermag. Eine Fußball-WM war immer ein nationales Lagerfeuer und bleibt es hoffentlich auch. Auch wenn an diesem Feuer schon seit längerer Zeit keine fröhlichen Lieder mehr zu hören sind.
20: Burkhard Hupe kommentierte, Deutschland scheitert noch vorm Achtelfinale der Fußball-Weltmeisterschaft gegen Paraguay. Spott und Unverständnis gibt's auch über einen Post von Bundeskanzler Friedrich Merz zum WM-Aus der deutschen Mannschaft. Hier der Originaltext auf X.
3: Auch wenn das Ausscheiden schmerzt, was für ein Spiel. Mit eurem Einsatz und Teamgeist bei dieser WM habt ihr unser Land begeistert. Wir sind stolz auf euch.
20: Ja, wer weiß, was der Bundeskanzler da gesehen hat. Aus Sicht vieler Fans hat er diese Sicht auf jeden Fall exklusiv. Aber vielleicht war ein Fußballspiel, wenn auch ein schlechtes, willkommene Ablenkung von den Herkulesaufgaben, vor denen seine Bundesregierung gerade steht. Morgen nämlich trifft sich der Koalitionsausschuss, um die großen Reformen bei Gesundheit, Steuern, Arbeitsmarkt auf den Weg zu bringen. Ein Reformvorhaben ist abgehakt. Ab morgen, 1. Juli, ersetzt nämlich die Grundsicherung das Bürgergeld. Ein besonderes Anliegen der Unionsparteien. Strengere Regeln, weniger Nachsicht. Was heißt das für die Betroffenen? Darüber berichtet Katharina Bruns am Beispiel von Nicole, 57 Jahre alt, aus Frankfurt.
4: 12 Uhr mittags vor der Christuskirche im Frankfurter Norden. Gleich beginnt hier die Essensausgabe. Viele Menschen warten schon. Eine von ihnen ist Nicole aus Frankfurt.
5: Das ist jeden Donnerstag. Da kann man für 2 Euro ein frisches Mittagessen bekommen. Das schmeckt super.
4: Ein warmes Essen, etwas Entlastung im Alltag und Geldbeutel.
5: Also ich würde ohne diese Initiative würde ich nicht über die Runden kommen,
4: sagt die 57-Jährige. Nicole ist studierte Politologin, hat lange als Redakteurin gearbeitet. Dann wird sie krank und kann plötzlich nicht mehr arbeiten.
5: Ich hätte das nie gedacht, dass ich mal in so eine Situation komme, dass ich darauf mal angewiesen sein werde.
4: Mehrere Jahre lebt sie von Ersparten, bis nichts mehr übrig ist.
5: Ich habe dann im Dezember vergangenen Jahres Bürgergeld beantragt, weil ich sonst nicht hätte weiterleben können.
4: So wie Nicole geht es vielen Menschen in Deutschland. Rund 5,2 Millionen Personen beziehen derzeit Bürgergeld. Etwa ein Drittel davon könnte grundsätzlich arbeiten. Die übrigen sind zum Beispiel Kinder, Kranke oder sogenannte Aufstocker, deren Einkommen nicht zum Leben reicht. Die schwarz-rote Koalition unter Kanzler Friedrich Merz hat es sich zum Ziel gesetzt, in Zukunft mehr Menschen in Arbeit zu bringen. Auch mit Blick auf den Fachkräftemangel. Dafür soll das Bürgergeld ab Juli durch die neue Grundsicherung ersetzt werden. Geplant sind unter anderem strengere Kontrollen, härtere Sanktionen und der Wegfall von Schonfristen bei Vermögen und Miete. Das soll mehr Druck aufbauen. Bei verpassten Terminen beispielsweise sollen die Leistungen sofort um 30% gekürzt werden können. Arbeitsmarktforscher Matthias Schulze-Böhn sieht darin grundsätzlich eine richtige Maßnahme. Eine gewisse Strenge würde wirken, das hätten Studien gezeigt.
6: Also wenn das sozusagen tatsächlich geprüft wird, verhalten sich die Leute konstruktiv, wirken sie mit.
4: Doch er sagt auch,
6: Sanktionen müssen immer maßvoll sein und immer auch auf den Einzelfall bezogen.
4: Die Debatte um die Grundsicherung sei teils aber auch politisch verzerrt geführt worden, denn man habe
6: symbolpolitisch die Totalverweigerer aus der Kiste geholt und hat die sozusagen sehr stark ins Schaufenster gestellt.
4: Obwohl deren Zahl verschwindend gering sei. Laut einer Studie des Instituts für Arbeits- und Berufsforschung aus dem letzten Jahr bewege sich die Zahl der Totalverweigerer im niedrigen zweistelligen Bereich. Der Sozialverband VdK Hessen-Thüringen kritisiert die Reformpläne der Regierung.
7: Ja, ich glaube, die ganze Diskussion, auch die geplanten Änderungen, gehen völlig an der Sache vorbei.
4: Sagt Pressesprecher Philipp Stilo. Das eigentliche Problem werde durch die neue Grundsicherung nicht behoben.
7: Wir sehen ja, über 90% wollen arbeiten und können es aus strukturellen Gründen nicht.
4: Weil zum Beispiel Betreuung fehle, das Jobangebot in vielen Gegenden ganz unterschiedlich sei oder die Mobilität eingeschränkt. Er befürchtet, dass es durch die Änderung in Zukunft mehr Menschen gibt, die obdachlos werden und ganz unten nicht mehr rauskommen.
7: Ich wünsche mir, dass man über diese Menschen respektvoller redet, dass das eine Situation ist, in die jeder auch selbst viel schneller hereingeraten kann, als er sich das vielleicht heute noch denkt.
4: Nicole trifft die politische Debatte auch persönlich.
5: Ich habe mich damit schwer getan, in die Grundsicherung zu gehen. Und ich glaube, dass das keiner leichtfertig macht.
4: Für sie geht es nicht um fehlenden Willen, sondern um Perspektiven.
5: Ich habe zwar viel Erfahrung, aber das heißt ja nicht, dass man mit 57 dann morgen genommen wird.
4: Noch hofft sie, dass sich alles zum Guten wendet.
5: Ich bin im Moment auf der Jobsuche und das hat für mich als oberste Priorität. Und wenn ich da erfolgreich sein werde, bin ich das Thema los.
20: Aus dem Bürgergeld wird ab morgen die Grundsicherung. Und Lörrach ist für die kommenden 3 Tage der Amtssitz des Bundespräsidenten. Frank-Walter Steinmeier macht sowas ja schon länger. Die Besuchsreise heißt Ortszeit Deutschland. Für ein paar Tage verlässt Steinmeier die Bundeshauptstadt. Vor allem so heißt es, um mit den Bürgern ins Gespräch zu kommen. Von heute also die Stadt im Dreiländereck Lörrach. Dort wird er in diesen Minuten von Oberbürgermeister Jörg Lutz empfangen. Vorher haben wir noch mit Jörg Lutz gesprochen. Herr Lutz, wie viel Gespräch mit den Bürgern ist denn möglich beim Besuch des Bundespräsidenten?
1: Also es wird ganz viele Begegnungen geben. Er wird in einem Quartierscafé sein, er wird im Schülerforschungszentrum sein, er wird eine Kulturveranstaltung besichtigen, also viele Möglichkeiten. Aber natürlich kann er nicht alle 51.000 Bürgerinnen und Bürger sehen.
20: Da wollte ich gerade fragen, muss ich dafür handverlesen sein oder hat zumindest jeder theoretisch wirklich und jede die Chance?
1: Also der Bundespräsident ist öfters zu Fuß in der Stadt unterwegs. Zum Beispiel, wenn er ankommt, 45 Minuten in der Fußgängerzone. Und da wünscht er auch ausdrücklich den Kontakt mit den Menschen in der Stadt. Also da ist er ansprechbereit und freut sich, wenn er auch angesprochen wird.
20: Wie den meisten Kommunen geht es ja Lörrach finanziell eher schlecht. Ist das auch ein Thema, worüber Sie mit dem Bundespräsidenten sprechen werden?
1: Natürlich werden wir das auch ansprechen, aber natürlich wissen wir, er ist nicht der Bundeskanzler, sondern der Bundespräsident. Deswegen ins politische Tagesgeschäft einzugreifen, das heißt, nicht die Sorgen und Nöte der Kommunen mitzunehmen nach Berlin, das wird er sicherlich
20: machen. Das heißt, außer warmen Worten wird er Ihnen wahrscheinlich nicht helfen können. Was bedeutet der Besuch Steinmeiers denn an Aufwand für eine Stadt mit 51.000 Einwohnern wie Lörrach?
1: Schon erheblich. Das Thema Sicherheit. Wie ist die Route? Wen besuchen wir? Wie sieht das Programm, was ja wirklich minutiös durchgeplant ist, aus? Aber wir freuen uns.
20: Warum ist die Wahl auf Lörrach gefallen? Haben Sie dafür aktiv geworben? Kommt doch mal zu uns. Oder hat sich der Bundespräsident Lörrach selbst ausgesucht?
1: Der Bundespräsident hat sich Lörrach ausgesucht. Warum? Natürlich wissen wir es nicht. Wir sind zum einen die Stadt, deren Rathaus am weitesten entfernt von seinem Amtssitz ist. Aber entscheidend dürfte eher das Thema Demokratiegeschichte sein. In Lörrach ist am 21. September 1848 zum ersten Mal überhaupt auf deutschem Boden eine Republik ausgerufen worden. Dieses Demokratieerbe pflegen wir. Es gibt jedes Jahr einen Tag der Demokratie mit prominenten RednerInnen. Wir haben viele Aktivitäten in diesem Bereich. Das Thema Demokratie, Demokratiegeschichte ist uns wichtig. Und es ist ja auch ein Thema, was den Bundespräsidenten als Staatsoberhaupt besonders interessiert.
20: Was versprechen Sie sich denn als Stadtoberhaupt von diesen 3 Tagen Bundespräsident in Lörrach?
1: Wir nehmen schon auch mit die Befindlichkeiten der Menschen. Was bewegt die Menschen speziell im Dreiländereck im Verhältnis zur Schweiz und zu Frankreich? Aber auch die Themen, die alle bewegen. Wie ist es mit der Sicherheit im öffentlichen Raum? Wie ist es mit dem Thema Bezahlbarkeit? Auch das ganz wichtige Themen. Und da nochmal Botschaften ihm mitzugeben, die auch vermutlich so, der ihn nicht schon kennt, aber das nochmal auch aus unserer Sicht zu bestärken, das versprechen wir uns von seinem Besuch.
20: Sagt Jörg Lutz, Oberbürgermeister von Lörrach, wo Bundespräsident Steinmeier für die kommenden 3 Tage seinen Amtssitz hat. SWR aktuell um 12:19 Uhr. 5 Tage nach den schweren Erdstößen in Venezuela ist die Zahl der offiziell bestätigten Toten auf mehr als 1.700 gestiegen. Zehntausende werden noch vermisst, die Opferzahlen werden also noch deutlich steigen. Dazu kommen unzählige, die obdachlos geworden sind und versorgt werden müssen. Mehr und mehr entlädt sich dabei die Wut der Menschen über ihre Regierung, die mit einer solchen Katastrophe komplett überfordert scheint. Unsere Korrespondentin Jenny Barke berichtet.
8: Dort, wo nun das Militär patrouilliert, schreit wütend ein Venezolaner mit Warnweste auf einen der Soldaten ein. Ihr könnt doch nicht einfach seit heute Mittag sagen, dass ich hier nicht durchkomme. Hier gibt es mehr Waffen als Schaufeln. Seit Freitag ist die so schwer von den Erdbeben verwüstete Küstenregion La Guaira militarisiert. Offiziell, um das Chaos zu vermeiden. Viele Freiwillige müssen sich seitdem registrieren, um Spenden, Lebensmittel und ihre Arbeitskraft anzubieten. Doch die Registrierungsstellen oftmals geschlossen. Bei einem Besuch in einem besonders verwüsteten Viertel in Caracas wird die Interimspräsidentin Daisy Rodriguez ausgebuht. Raus, raus, rufen sie. Sie machen aus der Tragödie eine politische Kampagne. Die Solidarität in der Bevölkerung ist groß. Eigenständig koordinieren sie die Hilfen. Die Diaspora, etwa 8 Millionen Venezolaner, die in den vergangenen Jahren ins Ausland geflohen sind, haben Plattformen aufgesetzt, auf denen man Vermisste melden oder psychologische Hilfe bekommen kann. Alles Aufgaben, an denen die Regierung gerade scheitert. Das Erdbeben werde für die Regierung zum Stresstest, sagt Phil Ganzen von der Crisis Group Venezuela. Diese Katastrophe legt die mangelnde Leistungsfähigkeit offen, die Improvisation und Korruption. Ein Staat, der vorgegeben hat, alles im Griff zu haben, dabei mangelt es an allem, vor allem an Führung und Koordination. Nachdem Langzeitmachthaber Nicolás Maduro im Januar von den USA festgenommen und außer Landes gebracht wurde, folgte ein struktureller Umbau des inneren Zirkels. Delcy Rodríguez hat unter anderem den langjährigen Verteidigungsminister zum Landwirtschaftsminister degradiert. Die Wut der Bevölkerung entlädt sich in der Krise, so viel Ganzen. Es wird sicherlich weiter Proteste geben, aber die Regierung hat in der Vergangenheit immer mit Stärke reagiert. Deshalb glaube ich, dass sie wieder repressiver wird. Die Wut des Krisenmoments, ihn will jetzt Maria Corina Machado nutzen. Die im Ausland lebende Oppositionsführerin hat angekündigt, nach Venezuela zurückkehren zu wollen. Die US-Regierung hält das für einen schlechten Zeitpunkt, ebenso wie Phil Ganzen, der kritisiert. Sie hat das Leid des Volks immer als eine Art Vorteil betrachtet, als Mittel, um den Regierungswechsel zu beschleunigen. Und dass der nötig ist, daran besteht kein Zweifel. Aber ich glaube, es ist nicht der richtige Zeitpunkt, die Wut der Menschen auszunutzen. Beide politische Lager, Oppositionsführerin Machado wie Interimspräsidentin Delcy Rodríguez, wollen die Krise politisch für sich nutzen. Die Interimsregierung scheint aktuell daran zu scheitern. Die Wut auf sie wächst. Ohne die internationale Hilfe scheint kein Weg aus der Krise möglich.
20: Der Bericht von Jenny Barke. Die rechtsextreme Szene in Deutschland wächst weiter. Das steht im neuen Bericht des Bundesamts für Verfassungsschutz, der heute Vormittag in Berlin vorgestellt worden ist. Demnach werden dem Spektrum rund 58.700 Anhänger zugerechnet. Das sind 8.000 mehr als im Vorjahr. Philipp Eckstein war bei uns bei der Vorstellung des Verfassungsschutzberichts dabei. Herr Eckstein, was lässt sich über die Gründe für das Wachstum der rechten Szene sagen?
9: Also ein Grund, der angeführt wird, ist, dass man tatsächlich ja eine starke Mobilisierung sieht. Also einmal im Internet ohnehin, das sehen wir auch bei anderen Extremismusformen, dass das Internet wirklich eine große Rolle spielt, dass aber auch ganz gezielt junge Menschen angesprochen werden. Und beim Rechtsextremismus wird noch darauf verwiesen, dass man da an ja der nächsten Generation quasi auch schon arbeitet, an einer Radikalisierung über Familienfeste, Kultur- und Brauchtumsveranstaltungen, aber auch Kinder- und Jugendlager, wo eben auch schon ja sehr jungen Menschen rechtsextreme Inhalte oder auch Ideale, wie es dann da heißt, vermittelt werden.
20: Was bedeutet dieses Wachstum für die als Verdachtsfall geführte AfD? Wie viel Rechtsextreme werden in deren Reihen denn vermutet?
9: Also der Verfassungsschutz geht davon aus, dass die Partei so um die 70.000 Mitglieder hat und davon werden 28.000 im rechtsextremen Spektrum zugeordnet, also eine ganz erhebliche Zahl, 28.000 von rund 70.000. Man hat heute bei der Vorstellung auch gemerkt, man war da mit Blick auf die AfD so ein bisschen zurückhaltend. Die AfD wird ja als rechtsextremer Verdachtsfall geführt. Man hatte sie phasenweise ja auch mal als gesichert rechtsextrem eingestuft. Dazu laufen jetzt aber Gerichtsverfahren, da musste der Verfassungsschutz das erstmal zurücknehmen. Dennoch ist klar, dass das Thema ist. Es gab auch heute in der Pressekonferenz viele Fragen dazu, wie man sich denn beispielsweise darauf vorbereitet, wenn in Sachsen-Anhalt im September gewählt wird und dort ja zumindest denkbar ist, dass die AfD auch eine absolute Mehrheit bekommen könnte und damit dann künftig vor Ort dann halt auch für den Verfassungsschutz zuständig wäre.
20: Wie gewaltbereit sind denn die Mitglieder dieser rechtsextremen Szene?
9: Ja, also man sieht eine Gewaltbereitschaft. Insgesamt geht der Verfassungsschutz von etwa 59.000 Rechtsextremistinnen und Rechtsextremisten aus. Gut 15.000 davon gelten als gewaltbereit und gewaltorientiert. Es gab zuletzt auch schon mal die Vorstellung der politisch motivierten Kriminalität, also der Statistik dazu. Und da hat man schon auch gesehen, dass es ja eine Zunahme gibt, allerdings auch in der Auseinandersetzung, vor allem auch mit linksextremen Personen. Und da hat auch der Bundesinnenminister heute noch mal deutlich gemacht.
10: Selbstverständlich kann man da auch einen Zusammenhang sehen.
9: Und er sieht da, dass sich da eben auch unterschiedliche Szenen wechselseitig bedingen.
10: Weil die Rechtfertigung des einen ja immer gerade aus der Ablehnung gegenüber des anderen besteht.
9: So heute der Innenminister Dobrindt.
20: Lassen Sie uns über die linksextreme Szene auch noch mal sprechen. Wie sieht der Verfassungsschutz die in seinem Bericht?
9: Ja, auch da wird das Gefahrenpotenzial als hoch eingestuft. Auch hier gibt es mehr Zahlen. Also das Personenpotenzial ist auf 42.000 angestiegen, von zuletzt 38.000. Und Thema waren heute eben unter anderem auch vermutete Anschläge auf die Infrastruktur. Man geht ja davon aus, dass es einen linken Hintergrund hat. Der Anschlag in Berlin, der Anfang des Jahres ja zu diesen ganz großen Ausfällen im Stromnetz geführt hat. Und das war heute auch Thema, dass man genau davor auch Sorge hat von dieser Art von Anschlägen.
20: Informationen waren das von Philipp Eckstein zum Bericht des Bundesamts für Verfassungsschutz. Der Verfassungsschutzbericht ist heute Vormittag in Berlin unter anderem von Bundesinnenminister Alexander Dobrindt von der CSU vorgestellt worden. Das Imperium schlägt zurück. Aber welche Auswirkungen hat dieser Gegenschlag? So könnte die Leitfrage zu unserem heutigen Wirtschaftsthema lauten. Dabei geht es nicht um die Filmindustrie, sondern um die Europäische Union und ihren Kampf gegen die Billigflut aus China. Schon seit Jahren leiden die heimischen Märkte unter chinesischen Online-Anbietern wie Shein und Temu, die Tag für Tag unzählige Pakete in die EU verschicken. Ab morgen gilt nun eine ziemlich radikale neue Zollregel, die soll den Billiganbietern das Geschäft vermiesen oder zumindest erschweren. Stefanie Geißler aus der Wirtschaftsredaktion. Konkret fällt ja die sogenannte Zollfreigrenze weg. Was bedeutet das?
11: Naja, bisher konnten Anbieter aus Nicht-EU-Ländern Päckchen mit Waren im Wert von unter 150 Euro zollfrei in die EU schicken. Ab morgen gilt dann stattdessen 3 Euro Zoll pro Päckchen werden fällig, egal wie gering der Warenwert. Das ist erstmal sozusagen die pauschale Grundregel, aber Obacht, die Europäische Union gestaltet das Ganze im Detail noch ein bisschen raffinierter. Es wird nämlich nach Kategorien unterschieden. Wenn ich bei Temu einen Pulli, ein Kinderspielzeug und sagen wir mal noch einen Stabmixer bestelle, dann sind das 3 Kategorien, also Kleidung, Spielzeug, Elektronik, und für jede dieser Kategorien werden dann die 3 Euro fällig und zack sind wir eben bei 9 Euro. Und auch innerhalb dieser Kategorien kann es dann nochmal teurer werden. Bei Kleidung zum Beispiel wird nach Materialarten unterschieden. Wenn ich ein Baumwoll-T-Shirt und einen Wollpolunder bestelle, dann werden auch jeweils 3 Euro Zoll berechnet.
20: Wenn man bedenkt, wie gering der Preis bei vielen Artikeln dieser Händler ist, ist das schon ein beträchtlicher Aufschlag. Was bedeutet das denn für Verbraucher?
11: Ja, das ist eine der spannenden Fragen hier. Wie Sie schon sagen, die Ware ist ja extrem billig und damit die Marge für die Händler ja eh schon sehr gering. Und damit ist es dann eher unwahrscheinlich, dass sie die Mehrkosten beim Zoll selber tragen. Das heißt also, Expertinnen und Experten gehen davon aus, dass das dann eben mehrheitlich auf die Preise draufgeschlagen wird.
20: Wir haben jetzt vor allem über chinesische Händler gesprochen. Lässt sich die EU-Maßnahme denn als offener Schlag explizit gegen China gerichtet verstehen?
11: Offen kommuniziert wird das so nicht. Im Gegenteil, die EU betont, es gehe nicht um ein bestimmtes Land. Das ist aber als politische Aussage zu verstehen, ganz klar. Man muss nur auf die Statistik schauen, dann hat man die Antwort. Letztes Jahr kamen fast 6 Milliarden Päckchen mit diesem zollfreien Warenwert in die EU und 90% davon kamen aus China. Es geht also hier darum, mit dieser protektionistischen Maßnahme einen fairen Wettbewerb mit europäischen Händlern herzustellen. Und der Wegfall dieser Zollfreigrenze ist ein Versuch, diesem Ziel näher zu kommen. Wir sind übrigens nicht die Einzigen. Wir sind auch nicht die Ersten. Letztes Jahr haben die USA ihre Zollfreigrenze von 800 Dollar abgeschafft. Großbritannien und Brasilien erwägen das derzeit ebenfalls.
20: Und wie erfolgversprechend ist dieser Gegenschlag?
11: Naja, am Beispiel der USA konnte man ganz gut beobachten, dass die chinesischen Anbieter da eine ziemlich kreative Umgehung dieser Regel gefunden haben. Und zwar mieten sie einfach große Lager an im Inland, importieren dann auf einen Schlag große Mengen an Waren. Da ist der Zoll dann billiger, als wenn man jetzt für jedes Päckchen zahlen muss, und dann versenden und distribuieren sie einfach dann von hier aus. Ich habe mit der Handelsexpertin Samina Sultan gesprochen vom Kölner Institut der Deutschen Wirtschaft. Ich habe sie gefragt, inwiefern diese Maßnahme dann dennoch sinnvoll ist. Sie sagt, sie findet die Maßnahme seitens der EU auf jeden Fall nachvollziehbar. Der eigentliche Hebel, und das sagt sie auch, liegt aber bei den Konsumentinnen und Konsumenten. Und da wiederum glaubt sie, dass die Debatte rund um Giftstoffe und um Sicherheit von Kinderspielzeug und so weiter, von Temu und Co., einen größeren Einfluss auf das Kaufverhalten haben könnte als die paar Euro mehr beim Preis.
20: Stefanie Geißler, SWR Wirtschaftsredaktion.
19: 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Les voitures thermiques et le transport aérien, c'est ces publicités pour Transavia, Vueling. Si ces publicités-là n'existaient pas, probablement que la demande réduirait un petit peu.
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12: Il est 11h30 en temps universel et dans une demi-heure, ça sera votre journal Olivier Sherman. On reviendra sur cette journée de mobilisation en Afrique du Sud, une grande campagne anti-immigration qui embrase le pays.
2: Oui, des manifestations organisées par des groupes xénophobes se déroulent dans plusieurs grandes villes sud-africaines. Un dispositif sécuritaire renforcé a été déployé par les autorités. Nous serons à Johannesburg au cœur des rassemblements.
12: Au Venezuela, 6 jours après le séisme, l'espoir de retrouver des survivants est quasiment éteint.
2: Oui, les secours n'espèrent plus retrouver des survivants après ce tremblement de terre. Le bilan dépasse les 1700 morts et l'ONU évoque 50 000 disparus. Une catastrophe d'une ampleur exceptionnelle qui laisse le pays en ruine.
12: Et puis vous nous parlerez d'une affaire d'usurpation d'identité d'un écrivain.
2: Oui, sur Amazon, un ouvrage attribué à Julien Blangras circule sans qu'il en soit l'auteur. Un livre écrit sous son nom par l'intelligence artificielle et en vente.
12: Détail tout à l'heure, donc dans un peu moins d'une demi-heure maintenant.
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12: On parlait il y a quelques minutes de la chaleur inhabituelle qui affecte l'Europe depuis 10 jours. D'abord les pays de l'Ouest et en ce moment l'Europe de l'Est. Et bien dans ce contexte, et alors que les températures vont de nouveau monter en France la semaine prochaine, la ministre de la Transition écologique rappelle aujourd'hui dans le journal Le Monde l'urgence d'organiser le partage de l'eau, de l'organiser durablement. L'eau, évidemment, c'est essentiel. Beaucoup de départements français connaissent des pénuries chaque année. Et une loi débattue en ce moment au Sénat inquiète beaucoup Igor Strauss. C'est la loi dite d'urgence agricole.
14: Oui, pour faire face à la colère des agriculteurs cet hiver, le gouvernement a rédigé une proposition de loi d'urgence.

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2: Um 14 Uhr mit Frauke Vetter. Die Deutsche Bahn muss sich im Fernverkehr auf mehr Konkurrenz einstellen, auch aus dem Ausland. Die Bundesnetzagentur hat beschlossen, dass auf vielgenutzten Strecken bis zu 40% der Kapazitäten an Wettbewerber gehen müssen. Das italienische Zugunternehmen Italo dürfte sich über den Beschluss freuen. Es hatte die Bundesnetzagentur aufgefordert, Schienenkapazitäten freizugeben. Italo will ab 2028 Fernzüge in Deutschland betreiben. Es geht unter anderem um die Strecken München-Hamburg über Berlin und München-Dortmund über Frankfurt. Der Deutsche Beamtenbund fordert mehr Schutz für Beschäftigte im öffentlichen Dienst vor Angriffen wie in Stade. Dort hatte ein Mann gestern in einer sozialen Einrichtung 6 Menschen getötet, vermutlich wegen eines Sorgerechtsstreits um seine 3 Monate alte Tochter. Der DBB-Bundesvorsitzende Geier sagte der Rheinischen Post, seit Jahren weise der Verband auf die wachsende Zahl von Gewalttaten gegen öffentliche Bedienstete hin. Menschen, die für den Staat den Kopf hinhielten, schulde man besonderen Schutz. Deutschland steht nach Aussage von Bundesinnenminister Dobrindt unter Druck. Die Gegner von Freiheit und Demokratie kämen sowohl von außen als auch von innen, so Dobrindt bei der Vorstellung des neuen Verfassungsschutzberichts am Vormittag. Aus Berlin, Markus Sambale.
3: Der Innenminister ist vor allem besorgt, dass die Gewaltbereitschaft steigt, bei Rechts- und bei Linksextremisten hierzulande. Die größte Bedrohung für die Demokratie sieht Dobrindt im Rechtsextremismus. Aus dem Ausland kommt die größte Gefahr nach Einschätzung des Verfassungsschutzes aus Russland. Durch Cyberangriffe, Spionage und Sabotage. So wurden im vergangenen Jahr 3 Männer verurteilt, die deutsche Bahnstrecken auf mögliche Anschlagsziele untersucht haben sollen. Im Auftrag russischer Geheimdienste. Bundesinnenminister Dobrindt wiederholte seine Forderung, den Verfassungsschutz und auch den Bundesnachrichtendienst zu echten Geheimdiensten mit mehr Befugnissen zu machen.
2: Die Bundesregierung fördert ab morgen den Umbau von Büros und Gewerberäumen in Wohnungen. Nach Angaben von Bauministerin Huppertz können Bauherren für jede neue Wohneinheit bis zu 30.000 Euro bekommen. Branchenexperten sagen, dass allein in Deutschlands Großstädten so tausende neue Wohnungen entstehen könnten. Das IFO-Institut schränkt aber ein, Bürogebäude in Bestlage seien nicht automatisch attraktive Wohnorte. Oft fehle es an Kindergärten, Schulen und Geschäften. Die UNO warnt vor den Folgen des Ebola-Ausbruchs in Zentralafrika. Fast 1 Million Menschen zusätzlich drohe in Armut zu stürzen, teilte das Entwicklungsprogramm der UNO mit. Handelsströme seien gestört und zehntausende Jobs in Gefahr. Wirtschaftliche Folgen gäbe es vor allem in der Demokratischen Republik Kongo und in Uganda, wo Ebola-Fälle registriert wurden. Allein im Kongo sind bisher mehr als 1300 Ebola-Infektionen bestätigt worden. Es gibt laut Regierung 377 Todesfälle. Papst Leo XIV. Hat die erzkonservative Pius-Bruderschaft gewarnt, nicht wieder auf eigene Faust Bischöfe zu weihen. Wörtlich forderte er die Bruderschaft zur Umkehr auf. Die Pius-Brüder wollen morgen in der Schweiz 4 neue Bischöfe weihen, gegen den Willen des Papstes. Nach katholischem Kirchenrecht bedeutet das sofortigen Kirchenausschluss. Die Pius-Bruderschaft hatte 1988 schon einmal Bischöfe geweiht, die daraufhin exkommuniziert wurden. Der deutsche Papst Benedikt hatte den Ausschluss 2009 aufgehoben als Zeichen der Versöhnung. Im vergangenen Jahr ist in Deutschland überdurchschnittlich viel Wald verbrannt, nämlich gut 2600 Hektar. Das ist mehr als 3-mal so viel wie im langjährigen Durchschnitt. Grund war nach Angaben des Bundesinformationszentrums Landwirtschaft vor allem der Flächenbrand der Gorischheide in Sachsen. Die Zahl der Brände ist dagegen über die Jahre kaum gestiegen. Elektroautos werden im Straßenverkehr von Fußgängern offenbar nicht so gut wahrgenommen wie Autos mit Verbrennungsmotor. Darauf deutet eine Untersuchung des Gesamtverbandes der Versicherer hin. Demnach sind E-Autos bei sehr langsamer Fahrt häufiger an Unfällen mit Fußgängern beteiligt. Die Studienmacher vermuten, dass die E-Autos zu leise sind und Fußgänger die künstlichen Fahrgeräusche nicht mit E-Autos in Verbindung bringen. SWR Nachrichten, Redaktion Christian Kreuzer und Boris Bauer.
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4: Mit Petra Waldvogel. Regierungen müssen sich und ihre Politik erklären. Nach innen den eigenen Bürgern, denen sie Rechenschaft schulden, aber auch nach außen. Hasbara, wörtlich Erklärung heißt das in Israel. Und es gibt nicht wenige, die meinen, dass das Land und seine Lage einfach nicht gut genug erklärt werden. Spätestens seit dem Krieg im Gazastreifen stößt die traditionelle Hasbara an ihre Grenzen. Und die Regierung unter Benjamin Netanyahu investiert viel in Hasbara, um die öffentliche Meinung gerade auch in den sozialen Medien zu beeinflussen. 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
5: Der Song, mit dem die Aktivistin Brooke Goldstein ihre Bilder aus dem Gazastreifen unterlegt. Gib mir Essen und ich will etwas Käse, Erdnussbutter, Senf und Bohnen.
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5: Die Bilder auf Instagram dazu zeigen die blonde Frau aus New York mit Helm und Schutzweste, militärisch grün, hinter ihr große Mengen Pakete mit Nahrungsmitteln. Sie stammen vom August 2025, da wurde Goldstein mit Dutzenden anderen Influencern in den Gazastreifen gebracht, geführt von der israelischen Armee. Die Botschaft, die nach Touren wie dieser durch die sozialen Medien gespült wurde, war fast immer die gleiche, auch bei David Mayofis, der sich auf Instagram als Journalist und Analyst bezeichnet und dort unter dem Namen David Rebel firmiert.
7: Ich bin gerade in Gaza und wie ihr wisst, gibt es eine große Kampagne von der Hamas und deren Unterstützern, dass es eine Hungersnot in Gaza gibt und dass Israel vorsätzlich Dutzende Zivilisten verhungern lässt. Das ist total unwahr. Wie ihr seht, gibt es einen Haufen Nahrungsmittelpakete, die darauf warten, von den internationalen Organisationen abgeholt zu werden. Es ist nicht die Schuld der israelischen Armee, dass das hier steht. Es gibt Zehntausende davon, die darauf warten, an Zivilisten in Gaza verteilt zu werden. Und Israel verhindert nicht, dass es die Menschen in Gaza erreicht.
5: Doch Israel hatte genau das ein paar Wochen zuvor getan. Mit einer Totalblockade des Gazastreifens zwischen dem 2. März und dem 19. Mai 2025. Mehr als 11 Wochen hatte Israel keine Lebensmittel in den Gazastreifen gelassen. Menschenrechtsorganisationen weltweit sprachen vom Einsatz von Hunger als Kriegswaffe. Und Mitte August stellte die IPC für den Norden des Gazastreifens, der damals weiterhin unterversorgt war, erstmals eine Hungersnot fest. IPC, das ist das internationale Klassifizierungssystem für Ernährungssicherheit. Zahlreiche internationale Organisationen und Regierungen nutzen das Instrument. Es ist kein Zufall, dass Israels Regierung ausgerechnet in dieser Zeit eine groß angelegte Kampagne startete und damit eine ganz andere Geschichte verbreitete. Mit zwei Botschaften, die sich widersprechen. Erstens, es gibt keinen Hunger in Gaza und schuld sind die Vereinten Nationen. Im September 2025 wurden im offiziellen YouTube-Kanal des israelischen Außenministeriums Videos in unterschiedlichen Sprachen veröffentlicht. Bis heute wurden sie millionenfach abgerufen.
8: Echte Aufnahmen der Restaurantszene in Gazastadt, Juli 2025.
5: Die Bilder zeigen angeblich volle Restaurants im Gazastreifen im Juli. Essen, bei dem einem das Wasser im Mund zusammenläuft und wohlgenährte Menschen an vollen Tischen. Am Ende steht, es gibt Lebensmittel in Gaza, jede andere Behauptung ist eine Lüge. Tatsächlich gab es damals Lebensmittel in Gaza, doch nur für wenige. Unter anderem, um die Botschaft voller Tische zu verbreiten, investierte Israels Regierung viel Geld in groß angelegte Werbekampagnen. Einer Recherche des Bayerischen Rundfunks zufolge flossen von Mitte Juni bis Ende Dezember 2025 umgerechnet fast 40 Millionen Euro aus dem israelischen Staatshaushalt in Google- und YouTube-Anzeigen und weitere über 4 Millionen Euro an die Plattformen X und Outbrain. Ein gesponserter Link auf Google wurde beispielsweise ausgespielt, wenn nach den Schlagworten IPC und Hunger gesucht wurde. Nutzer landeten dann auf einer israelischen Regierungsseite, die die IPC-Einschätzung in Frage stellt und behauptet, sie sei aufgrund unvollständiger und falscher Daten zustande gekommen. Die ebenfalls von Israel aufgestellte Behauptung, IPC habe für Gaza die Kriterien für Hunger gesenkt, wurde inzwischen widerlegt. Die Beispiele zeigen, die israelische Regierung bringt mit Hilfe von Kampagnen zum Teil falsche, zum Teil irreführende Informationen in Umlauf. Warum aber tut sie das? Mehrfach angefragte Interviews mit Bitte um Stellungnahme kamen nicht zustande. Seit Jahren schon ist Israel im Krieg und in diesem Krieg geht es nicht nur um die Frage, wie man Terrororganisationen wie die Hamas oder die Hisbollah militärisch bekämpft. Es ist auch ein Krieg um die öffentliche Meinung, um Meinungshoheit im eigenen Land und darüber hinaus. Denn Israel werden heute Kriegsverbrechen und Verbrechen gegen die Menschlichkeit vorgeworfen. Israel muss sich vor dem Internationalen Gerichtshof in Den Haag verantworten. Auch israelische Menschenrechtsorganisationen sprechen von einem Genozid im Gazastreifen und von einem Apartheidsregime im besetzten Westjordanland. Israel braucht Unterstützung von außen und deshalb ist der Krieg um die öffentliche Meinung so wichtig für Israels Sicherheit. Der israelische Premier Benjamin Netanyahu sieht sein Land auch hier in der Selbstverteidigung. Er sprach vor ein paar Monaten in New York vor Influencern auch über die Rolle, die dabei die sozialen Netzwerke spielen.
9: We have to fight back. How do we fight back? Our influencers.
10: Wir müssen zurückschlagen. Wie? Mit unseren Influencern. Das ist sehr wichtig. Und wir müssen die geeigneten Waffen nutzen. Das Wichtigste ist Social Media. Am wichtigsten TikTok. Das andere X. Wir müssen in den Kampf gehen, um Juden eine Richtung zu geben und unseren nicht-jüdischen Freunden oder denen, die unsere Freunde sein können.
5: Viel und immer mehr Geld ist im Spiel. Umgerechnet fast 630 Millionen Euro sind im israelischen Haushalt in diesem Jahr für Public Diplomacy vorgesehen, also für Diplomatie, die sich an die Öffentlichkeit wendet. Fast fünfmal so viel wie 2025. Im letzten Jahr wurden unter anderem Millionenbeträge dafür ausgegeben, dass Kommunikationsagenturen in den USA Suchergebnisse von Google, ChatGPT und anderen beeinflussen, beispielsweise über Social-Media-Accounts und eigens aufgesetzte Seiten im Internet. Dass Gelder flossen, geht auch aus öffentlichen US-Quellen hervor. Veröffentlichte Rechnungsdokumente belegen, dass Influencer von einer Agentur mit Verbindungen nach Deutschland im Auftrag Israels bezahlt wurden. Wer diese Influencer waren, lässt sich nicht belegen, aber dass auch die bereits erwähnten Influencer mit dem israelischen Militär im Gazastreifen waren, steht fest. Der Krieg um die Meinungshoheit, er wird vor allem um die amerikanische Öffentlichkeit geführt, denn die USA sind der mit Abstand wichtigste strategische Partner Israels. Benjamin Netanyahu, Israels Premierminister, gestand das im Mai ganz offen ein in einem Interview mit dem Fernsehsender CBS. Seine Regierung, meint er, müsse der laufenden Anti-Israel-Kampagne etwas entgegensetzen.
10: Der Rückgang der Unterstützung für Israel in den USA geht fast zu 100% mit dem rasanten Aufstieg der sozialen Medien einher. Während wir den physischen militärischen Kampf an 7 Fronten führten, waren wir an der 8. Front, dem Medienkrieg, dem Krieg in den sozialen Medien, völlig schutzlos ausgeliefert. Wir waren so sehr beschäftigt, dass wir nicht bemerkt haben, wie sie uns mit dem Äquivalent von F-35 Kampfjets angriffen, während wir uns mit polnischer Kavallerie verteidigten. Wir müssen uns also an dieser Front engagieren, müssen Wege finden, den Kampf um die Herzen und Köpfe junger Amerikaner in den sozialen Medien zu führen.
5: Richtig ist, fast jedes Land auf der Welt betreibt das, was Public Diplomacy genannt wird. Dazu gehören auch Kampagnen und Öffentlichkeitsarbeit in den sozialen Medien. Die Frage ist nur, ob Israel in diesem Krieg Mittel einsetzt, die zum eigenen Anspruch passen, nämlich ein liberaler Rechtsstaat zu sein und die einzige Demokratie im Nahen Osten. Israelische Öffentlichkeitsarbeit gibt es schon lange und sie war schon immer besonders. Sie hat einen Namen, Hasbara, das heißt eigentlich Erklärung. Auch Alon Levy hat das gemacht, Israel erklären. Er war einer der Influencer im August 2025 im Gazastreifen. Auch er hat von dort auf Instagram das israelische Narrativ verbreitet.
11: Wie ihr hier am Grenzübergang Kerem Shalom seht, es gibt reichlich Hilfsgüter, die eigentlich in das von Feinden kontrollierte Gebiet im Gazastreifen gelangen sollten. Aber die UN lässt sie in der Sonne verrotten. Eine Schande, einfach nur eine Schande.
12: Shameful. Simply shameful.
5: Elon Levy wurde gleich nach dem 7. Oktober 2023 israelischer Regierungssprecher, abgestellt für die internationale Presse. Levy hatte eine sehr große Präsenz, jung, gut aussehend, Englisch die Muttersprache. Er musste gehen, als herauskam, dass er vorher an Demonstrationen gegen die sogenannte Justizreform der israelischen Regierung teilgenommen hatte. Hasbara macht er noch immer, jetzt auf eigene Rechnung.
12: The word Hasbara is often translated as PR.
11: Das Wort Hasbara wird oft mit PR übersetzt. Ich halte das für fatal, denn PR macht man, wenn man einen Ferienort vermarkten will. Israel hat es mit einer koordinierten Desinformationskampagne seiner Feinde zu tun. Sie zielt darauf ab, das Land zu delegitimieren, von seinen Verbündeten zu isolieren und vor einem vernichtenden Angriff zu schwächen. Es geht hier also nicht um Pressearbeit oder die Erläuterung einer bestimmten militärischen Maßnahme. Vielmehr geht es darum, einer koordinierten weltweiten Hassbewegung die Stirn zu bieten. Einer Bewegung, die Israel als einen Staat darstellen will, der Völkermord begeht, ein Apartheid-Regime unterhält und von weißen Kolonialherren beherrscht wird, bla bla bla.
12: That seeks to portray Israel as a genocidal apartheid white colonizer, bla bla bla.
5: Auch mit Arik Segal kann man über Hasbara sprechen. Er bezeichnet sich selbst als Experten für das, was er digitale Beeinflussung nennt. Er sagt, Hasbara habe sich immer wieder verändert. Das klassische Israel-Erklären reiche heute nicht mehr in Zeiten, in denen Argumente, Fakten und Informationen der israelischen Regierung nicht mehr durchdringen würden.
13: Eine der offiziellen Strategien, die an die Stelle der klassischen Hasbara trat, war das sogenannte Rebranding. Man sagte sich im Außenministerium, wisst ihr was, das hier funktioniert nicht. Wir kommen so nicht weiter. Also versuchen wir es mal mit einer anderen Strategie. Reden wir einfach über israelisches Hightech, über kulturelle Vielfalt. Und darüber, dass Tel Aviv die weltweit beste Stadt für Schwule ist. Man spricht also darüber. Das ist die neue Marke. Und sie ist erfolgreich. Und was Hasbara angeht, klar, es gibt den Nahostkonflikt und wir geben uns Mühe. Aber das ist eine ganz andere Sache.
5: Ein Anruf bei Nathan Sharansky in Jerusalem. Auch der 78-Jährige ist ein Experte für diese Ablenkungsstrategie. Zwischen 1996 und 2005 war er mehrmals Minister und stellvertretender Ministerpräsident und bis 2018 Vorsitzender der Jewish Agency, einer zionistischen Organisation, die unter anderem die Einwanderung von Jüdinnen und Juden nach Israel fördert. Sharanskys Lebensthema ist der Kampf gegen den real existierenden Antisemitismus. Für Kritiker steht er aber auch für dessen politische Instrumentalisierung im Interesse Israels. Auch 2003, in der Zeit der zweiten palästinensischen Intifada, gab es massive internationale Kritik an Israel wegen des Baus der Sperranlage zum Westjordanland und der gezielten Tötungen militanter Palästinenser in dicht besiedelten Gebieten. In dieser Zeit entwickelte Nathan Sharansky einen einfachen Test, um den von ihm ausgemachten Israel-bezogenen Antisemitismus zu definieren. Die 3D. Antisemitisch sei demnach, wenn Israel delegitimiert würde oder dämonisiert oder wenn doppelte Standards angelegt würden. Da stellen sich Fragen. Sind etwa auch die Siedlungen im Westjordanland ein legitimer Teil Israels und ist, wer das in Frage stellt, ein Antisemit? Ist schon die Verwendung des Begriffs Genozid eine Dämonisierung Israels, wo es sich doch um eine Kategorie des Völkerrechts handelt? Und was sind doppelte Standards? Sharansky sieht Grenzen.
10: Es ist sehr schwierig, diese Definition durchzusetzen oder die Welt dazu zu bringen, sie zu akzeptieren. Zwar gibt es eine Reihe jüdischer Organisationen, die sie anerkannt haben. Auch das US-Außenministerium hat die Definition akzeptiert, ich glaube 2005. Doch all das spielt keine Rolle, solange die breite Öffentlichkeit der Ansicht ist, dass Kritik an Israel, in welcher Form auch immer, kein Antisemitismus sein. Und solange Hassrede gegen Israel zur Normalität wird. Und genau deshalb sage ich, dass es objektiv betrachtet sehr schwierig ist, dagegen zu kämpfen.
5: Antisemitismus ist real. Er tritt in ganz unterschiedlichen Formen auf und ist seit dem 7. Oktober 2023 weltweit zum noch größeren Problem geworden. Nathan Sharansky aber hatte schon 20 Jahre zuvor mithilfe der 3D definiert, dass manche Kritik an Israel sein Land delegitimieren würde, folglich antisemitisch ist. Das funktioniert bis heute. Menschen, die der Meinung sind, gegen die völkerrechtswidrige israelische Besatzung im Westjordanland sei ein Boykott der dortigen Siedlungen ein legitimes Mittel, kennen den Vorwurf. Vertreter Israels oder pro-israelische Lobbygruppen markieren einen solchen Boykott immer wieder als antisemitisch und lenken so vom eigentlichen Thema ab. Denn tatsächlich sind die Siedlungen das Problem, denn sie sind völkerrechtswidrig. Auch Nathan Sharansky ist der Meinung, dass die alten Methoden nicht mehr funktionieren.
10: Es ist sehr schwierig, unsere klassische Hasbara auf neue Gegebenheiten anzuwenden. Aber wir müssen es tun. Doch selbst wenn wir es bestmöglich tun, die alten Vorurteile sind, selbst in Amerika, so tief verwurzelt, dass die Propaganda oder die Hasbara an sich nicht weiterhelfen werden.
5: Denn die Zeiten haben sich geändert. Am 7. Oktober 2023 griffen Hamas und andere Terrororganisationen aus dem Gazastreifen Israel an. Nach mehr als 1200 Toten und 250 verschleppten Geiseln führte Israel in Folge einen Krieg im Gazastreifen, der, je länger er dauerte, immer weniger mit Selbstverteidigung zu tun hatte. So schätzen das auch enge Verbündete Israels ein, wie die USA oder Deutschland. Weit mehr als 70.000 Menschen wurden im Gazastreifen getötet, mehr als 170.000 verletzt. Große Teile des Gebiets liegen heute in Schutt und Asche. Aber der Kampf um die öffentliche Meinung begann gleich am Anfang, vor allem in den sozialen Medien. Elon Levy, der ehemalige Regierungssprecher.
12: October 7th was a moment that energized this global movement.
14: Der 7. Oktober war ein Ereignis, das der weltweiten anti-israelischen Bewegung neuen Auftrieb gab und sie beflügelte. Schon am 8. Oktober gingen Menschen auf die Straße und warfen Israel Völkermord vor. Und nun sahen sie ihre Stunde gekommen. Die Situation hat sich also massiv zugespitzt. Wir müssen verstehen, dass der 7. Oktober der Auslöser war, der diese weltweite Hassbewegung gegen Israel befeuert hat. Er hat sie nicht erst hervorgebracht.
12: This global hate movement against Israel, it didn't create it.
5: Tatsächlich begann die Kampagne gegen Israel schon früh. Viele der Kritiker aber haben es sich nicht leicht gemacht. Erst im September 2025, nach fast 2 Jahren vernichtendem Krieg in Gaza, erklärten führende internationale Genozidforscher gemeinsam, Israels Regierung habe im Gazastreifen nicht nur Kriegsverbrechen und Verbrechen gegen die Menschlichkeit, sondern auch einen Völkermord begangen. Benjamin Netanyahu, Nathan Sharansky, Elon Levy, sie alle sind offizielle Stimmen Israels oder vertreten dessen Positionen, stehen für Hasbara in unterschiedlicher Ausprägung. Doch nicht nur die pro-palästinensische Seite wirft Israel die Verbreitung von Unwahrheiten vor, auch unter Israelis gibt es andere Stimmen, zum Beispiel von Alon Zahar. Der Israeli lebt seit 5 Jahren in Berlin, sein Büro liegt im Stadtteil Neukölln und Zahar hat kein Problem damit, sich als links und völlig parteiisch zu bezeichnen. Er ist ein harter Kritiker Israels und der in Teilen rechtsextremen Regierung. Fragt man ihn, wann er das nächste Mal in Israel sein wird, sagt er, er weiß es noch nicht. Zunächst einmal will er etwas zu Nathan Sharansky sagen und zu besagten 3D.
15: Ich denke, die eigentlichen 3Ds sind das, was Israel betreibt. Verzerrung, also Distortion, Ablenkung, Deflection und Falschinformation, Desinformation. Die Art und Weise, wie dies geschieht, ist äußerst raffiniert und vielschichtig. Zudem entwickelt sich das im Zuge technischer Innovationen ständig weiter. Dabei werden auch positive Argumente über Israel genutzt, um das Bild zu verzerren und von Tatsachen abzulenken, mit denen man sich nicht auseinandersetzen möchte.
5: Und mit Gegnern in diesem Kampf um öffentliche Meinung gehe Israel so um. Nicht nur Francesca Albanese, das Palästinenserhilfswerk UNRWA oder Ärzte ohne Grenzen würden diffamiert und diskreditiert. Zielscheibe seien in Deutschland auch Medien. Im Sommer 2024 beispielsweise hatte ein damaliger Sprecher der israelischen Armee die Tagesschau als Sprachrohr der Hamas bezeichnet.
15: Es gibt Reporter in Deutschland, die unter Anfeindungen gelitten haben. Und sogar ganze Zeitungen wurden als antisemitisch abgestempelt. Selbst Omar Bartow, ein führender Völkermordforscher, wurde als selbsthassender Jude bezeichnet. Das ist doch völlig absurd, oder? Es findet keine wirkliche Auseinandersetzung mit den eigentlichen Aussagen statt. Denn wenn es darum ginge, über den Völkermord und die Fakten oder auch nur die Vorwürfe zu debattieren, wollen die Beteiligten das ja gar nicht. So weichen sie der Sache aus. Wenn man dir die Schuld gibt, will man sich gar nicht erst anhören, was du zu sagen hast. Man stellt die Motive des Sprechers in Frage, statt sich mit seinen Aussagen zu befassen.
5: Doch weil auch das manchmal nicht reiche, so Saha, beeinflusse Israel in diesem Krieg um die öffentliche Meinung auch ganz gezielt Entscheidungsträger, auch in Deutschland. Wichtige Player, die nach Sahas Auffassung die Sicht der israelischen Regierung in Deutschland propagierten, seien beispielsweise die Deutsch-Israelische Gesellschaft, NAFO, das Nahost-Friedensforum, zum Teil auch der Zentralrat der Juden in Deutschland. Das, was diese Player tun, habe Wirkung, sagt Alon Saha, der den Blog Staatsraison Monitor betreibt.
16: I don't think a politician...
15: Ich glaube nicht, dass ein deutscher Politiker eines Morgens aufwacht und sich fragt, das sollten wir mal überprüfen. Stellen wir doch eine kleine Anfrage im Bundestag und fragen, wie stellt die Bundesregierung sicher, dass Gelder für das Palästinenser-Hilfswerk UNRWA nicht an die Hamas gelangen? Ich glaube nicht, dass sich seine Wählerschaft dafür interessiert. Nein, ich denke, in Deutschland findet massive Lobbyarbeit statt. Das weiß ich von verschiedensten Gruppen. Manche stammen aus Israel, andere sind in Europa ansässig, wieder andere sind christlich-zionistische Gruppierungen. Viele werden jedoch entweder vom deutschen Staat oder vom israelischen Staat unterstützt. Oder es handelt sich um Privatpersonen, die über private Mittel konservativer Organisationen finanziert werden. Vorwiegend aus den USA und teilweise aus Deutschland.
16: Mainly in the US and sometimes in Germany.
5: Auch Elnet gehöre dazu, das European Leadership Network mit Büros in Brüssel, Paris, London, Rom, Warschau und Berlin. Dem Lobbyregister des Deutschen Bundestages lässt sich entnehmen, dass Elnet dort im Jahr 2024 mehr als 1 Million Euro für Interessenvertretung ausgegeben hat. Elnet finanziert sich in Deutschland auch aus öffentlichen Mitteln. Für 2024 gab es zwischen 240.000 und 290.000 Euro an staatlichen Zuwendungen. Auch Israels Regierung unterstützt Elnet finanziell. Wie Alon Saha in seinem Blog Staatsraison Monitor dokumentiert hat, sind Elnet-Vertreter regelmäßig im Bundestag zu Gast. Elnet vergibt einen Medienpreis, der Engagement für europäisch-israelische Beziehungen auszeichnet und veranstaltet Reisen nach Israel, bei denen die Teilnehmer die offizielle Lesart vermittelt bekommen. Die palästinensische Seite im Nahostkonflikt wird Bundestagsabgeordneten, Medienvertretern und Multiplikatoren dabei nicht gezeigt. Einer Recherche der Taz vom letzten Herbst zufolge flogen seit 2017 mindestens 96 Mitglieder des Deutschen Bundestages mit Elnet nach Israel, manche sogar mehrfach. Medienberichten zufolge waren 2025 allein rund 400 Delegationen aus dem Ausland staatlich gefördert in Israel. Und auch andere organisieren diese Reisen.
17: Ich freue mich wirklich, euch alle hier zu sehen.
5: Mitte November letzten Jahres war Israels Botschafter in Deutschland Ron Prosor persönlich an Bord, als rund 160 jüngere Deutsche nach Israel geflogen wurden, eingeladen vom israelischen Außenministerium, um sich 5 Tage lang ein Bild zu machen. Die linksliberale Zeitung Haaretz konnte mit Teilnehmern sprechen. Sie berichten von einer PR-Operation, von Propaganda für die israelische Regierung. Auch hier wurde offenbar ein äußerst einseitiges Bild vermittelt.
17: Aber sie haben es geschafft. Und ich möchte wirklich sagen, dass Sie selber, jeder, der hier in diesem Flugzeug sitzt, die Generation ist, die eigentlich, ich werde euch wirklich als Brückenbauer nennen.
5: Das israelische Außenministerium bezeichnete die Reise in einer Stellungnahme als außergewöhnlich erfolgreich. Der in Berlin lebende Israeli Alon Saha hat sich auch mit diesen Delegationsreisen beschäftigt.
16: So imagine you're even a student, not necessarily a parliamentarian.
15: Stell dir vor, du bist Student, nicht unbedingt Parlamentarier. Du bist Teil einer Delegation und du triffst dort auf israelische Studenten. Das klingt erst einmal gut. Dann besuchst du Yad Vashem, um über den Holocaust zu sprechen, triffst Soldaten und erlebst vielleicht sogar die Vorführung einer neuen Waffe. Außerdem sprichst du mit einem Sprecher der Armee. Das ist ein stark kontrolliertes Umfeld. Es ist fast so, als würde man die Besucher in eine Blase hüllen und sicherstellen, dass diese Blase nicht bis zu ihrer Abreise platzt. Am Ende verlässt du Israel mit einem sehr verzerrten Bild davon, was Israel eigentlich ist.
16: And then they leave Israel with a very distorted picture of what Israel is.
5: Das offizielle Israel gibt Hasbara in allen Variationen immer mehr Bedeutung. Der Grund, das Land verliert weltweit an Reputation. Bemerkenswert ist, dass trotz vermehrter Anfragen bei Ministerien, der israelischen Armee, dem Regierungspresseamt, kein Interview dazu zustande kam, um Antworten auf offene Fragen zu bekommen. Etwa, ob Falschinformationen und Manipulation legitime Mittel eines Rechtsstaats sein können. Erst kurz vor der Veröffentlichung war lediglich das Ministerium für Diaspora-Angelegenheiten und den Kampf gegen Antisemitismus bereit zu einem Hintergrundgespräch, aus dem nur wenig zitiert und das Zitierte offiziell abgenommen werden musste. Der Kampf um die öffentliche Meinung sei ein fester Bestandteil unserer Zeit, sagt eine Mitarbeiterin. Und letztendlich wirke sich Israels internationales Ansehen auf seinen strategischen Handlungsspielraum aus. Damit meint sie auch das Vorgehen der israelischen Armee. Spezialisierte Informationsplattformen nennt sie das, was das Ministerium betreibt. Darin fließen nach ihrer Darstellung unter anderem auch Geheimdienstinformationen ein, um Beweise für die Sicht der israelischen Regierung zu liefern. Es gibt Webseiten zu einer ganzen Reihe von Themen. Wer beispielsweise nach der Lage im Gazastreifen sucht, soll auf die entsprechende Seite des Ministeriums geleitet werden.
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18: 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Il est 14h30 à Durban et c'est l'heure d'Afrique Midi. Bonjour Nicolas Sion.
19: Bonjour Anne Kantner, bonjour à toutes et à tous. Des manifestations anti-étrangers en Afrique du Sud, point d'orgue de la campagne xénophobe lancée depuis plusieurs semaines par plusieurs groupes citoyens. Nous verrons comment la journée se passe à Durban. En RDC, un discours du président Tshisekedi à l'occasion de la fête nationale. Au menu, les gros dossiers du moment, changement de constitution, dialogue politique, guerre à l'Est et épidémie d'Ebola. Chef de l'armée et fils du président Museveni, il occupe une place grandissante dans la vie publique en Ouganda. Muhoozi Kainerugaba a ordonné ce week-end la fermeture du principal groupe de médias privés du pays. Les États-Unis protestent.
18: Qui est cette personnalité? Quelles sont ses ambitions? Florence Brisset-Foucault, maîtresse de conférences en sciences politiques à l'Université Paris 1 Panthéon-Sorbonne, sera notre invitée tout à l'heure pour en parler.
19: Et le mondial de football, la Côte d'Ivoire disputera-t-elle les huitièmes de finale? Réponse en début de soirée, les éléphants affrontent la Norvège à 19h, temps universel.
18: L'Afrique du Sud retient son souffle.
19: Après plusieurs semaines de violentes manifestations qui ont déjà fait 4 morts, ce mardi marque la fin de l'ultimatum posé par des groupes citoyens très structurés. Ils réclament le départ des étrangers sans papier et annoncent de nombreux rassemblements. Valentin Hugues, vous êtes à Durban. Quelques incidents isolés, mais pas d'embrasement.
20: Oui, exactement. On nous rapporte des premiers incidents, mais surtout à Johannesburg, on parle de groupes divisés qui ont tenté d'entrer de force dans les magasins ou dans des résidences, parfois en brisant des fenêtres. On nous rapporte aussi des jets de pierre entre manifestants et résidents. Ici à Durban, moi je suis dans le cortège, il y a vraiment des milliers de personnes, mais la marche est encore assez pacifique. Les milliers de manifestants veulent surtout investir la rue, montrer qu'ils sont là, dire qu'ils n'arrêteront pas le combat. Il y a tout de même des actes d'intimidation. Ici, les manifestants s'arrêtent souvent devant des bâtiments supposément habités par des immigrés en situation irrégulière et leur demandent de partir. Et il y a juste quelques minutes, par exemple, un homme à son balcon a commencé à répondre. La police est immédiatement intervenue et a demandé aux manifestants de circuler, puisqu'il y a quand même une ambiance assez électrique ici. On sent les manifestants galvanisés comme porteurs d'une mission, celle de se faire entendre, de faire pression sur le gouvernement. Le cortège est sur le point d'arriver à son point de fin, devant un poste de police au bord de la mer, et c'est ici

0: und in den 80ern.
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0: Ab den 1990er Jahren wurden neue Single-Hits dann etwas seltener, doch Peter Alexander war ja nicht nur ein Schlagersänger. Er war alles, was die TV-Unterhaltungsbranche zu bieten hatte. Er war Schauspieler, Moderator, Komiker, Entertainer, Tänzer, Klavierspieler. Und er war unglaublich produktiv. Rund 500 Platten hat er veröffentlicht. Er hat in 39 Spielfilmen mitgespielt. Er hatte rund 600 TV-Auftritte, wobei seine Peter-Alexander-Show bis zu 46 Millionen Fernsehzuschauer hatte.
1: Liebe Nachbarn, darf ich rein? Es macht mir keinen Spaß allein. Ich möchte halt gern bei Ihnen wieder Gast sein. Die Sorgen bleiben vor der Tür, den Alltagsstress vergessen wir. Ein bisschen Spaß im Leben braucht der Mensch.
0: Er hat 10 Bambis gewonnen, 4 goldene Kameras, die Platin-Romi für sein Lebenswerk und das Ehrenkreuz der ersten Klasse für die Verdienste um die Republik Österreich. Sein Spitzname war Peter der Große. Doch mit seinem Namensvetter, dem russischen Zaren, hatte er charakterlich wohl nur sehr wenige Gemeinsamkeiten. Auf der Bühne war Peter Alexander der charmante Kumpel. Im Privatleben wurde er dagegen als scheu, zweifelnd und melancholisch beschrieben. Er war ein Perfektionist, der immer in Sorge war, dass er sein Publikum enttäuschen könnte. Doch gleichzeitig liebte er das Showbusiness.
2: Ich sollte an und für sich Arzt werden. Naja, meine Eltern haben das so gewünscht. Es hat mich so mit Macht zu meinem Beruf hingezogen, aber nicht so, wie ich jetzt gewöhnt bin, sondern ich wollte alles für sich als Burgtheater und also möglichst mit einem Schwert auf die Bühne stürzen und ha, stirb, Verruchter und solche Sachen. Ja. Und das hat sich geändert. Denn meine Mutter, die hat ein paar Jahre in London gelebt und da habe ich sie 1950 besucht und ich bekam da zufälligerweise Karten für einen Auftritt von Frank Sinatra im Palladium Theater und ab da war es geschehen. Also das hat mich so begeistert, dieser Mensch da vor der Big Band und diese herrlichen amerikanischen Schlager. Ja. Das musst du machen. Das, vergiss das Burgtheater, ja. Mach das.
0: Peter Alexander wurde am 30. Juni 1926 in Wien geboren, als Peter Alexander Ferdinand Maximilian Neumeier. Seine Jugend war vom Zweiten Weltkrieg geprägt. Er wurde als 18-Jähriger eingezogen als Marinesoldat. Mit dem Kriegsende im Mai 1945 geriet er in britische Kriegsgefangenschaft ein Jahr lang, wobei er in den Lagern als Musiker und Parodist auftrat und seine Mitgefangenen begeisterte. Nach seiner Freilassung absolvierte er eine Schauspielausbildung am renommierten Max-Reinhardt-Seminar in Wien, wobei er dann vor allem wegen Frank Sinatra 50 Jahre lang Karriere im Showbusiness machte. Bis 1996. Da zog er sich aus dem Showgeschäft freiwillig zurück. 2011 starb er dann in Wien mit 84 Jahren an Altersschwäche. Seine letzten Lebensjahre waren ziemlich deprimierend, weil seine Frau Hilde an Krebs verstorben war und seine Tochter Susanne nach einem tragischen Unfall.
3: Erinnerungen an Peter Alexander. Das Spiel dauert 90 Minuten und die können dann schon mal ganz schön lang sein, wenn man den Zuschauern die ganze Zeit etwas erzählen soll. Die Kunst der Live-Sport-Reportage besteht also wohl darin, möglichst selten das immer Gleiche zu erzählen, selbst wenn nicht wirklich was passiert. Immer mitreißend sein. Über Fußball wird viel gesprochen, eigene Begriffe wurden da geprägt, manche davon wurden inzwischen sogar Allgemeingut. Und deshalb interessiert sich auch die Sprachwissenschaft für König Fußball. Sven Kästner aus der ARD Wissenschaftsredaktion.
4: Seit knapp 3 Wochen schwirren sie uns wieder um die Ohren, die Fußballphrasen.
5: Perfekter Einstand in die WM, ich glaube, ein riesengroßer Brustlöser. Da gab es so 2 Umschaltmomente.
6: Aber der Pass in die Tiefe, die Ballannahme war super.
7: Manuel Neuer musste jetzt auch nicht ganz viele Glanzparaden auspacken.
4: Nur 3 Beispiele aus der aktuellen WM-Berichterstattung. Und dann natürlich die Klassiker, die eher unter den Fans kursieren.
8: Das Runde muss ins Eckige. Der Ball ist rund und das Spiel dauert 90 Minuten. Geld schießt keine Tore.
9: Jede Sportart hat so ihre eigenen Sprachbilder und Floskeln. Beim Fußball ist einfach das Besondere, dass es eben mit Abstand die beliebteste Sportart in Deutschland ist und die auch in der Medienberichterstattung so dermaßen dominiert, dass es einfach besonders präsent ist und auch die Alltagssprache jenseits des Fußballs am stärksten prägt.
4: Sprachwissenschaftler Simon Meyer-Vieracker von der TU Dresden beschäftigt sich mit den Floskeln rund ums Ballspiel. Er hat den Band Reingegrätscht herausgegeben und er ist in sozialen Medien als @Fußballlinguist präsent, erklärt dort die sprachlichen Wendungen aus der Berichterstattung. Die ist von vielen Formeln geprägt, denn unter dem enormen Zeitdruck eines Live-Berichts helfen die immer gleichen Phrasen.
9: Da sprechen wir in der Linguistik von der Entlastungsfunktion sprachlicher Verfestigungen, weil man eben nicht mehr jedes einzelne Wort formulieren muss, sondern sozusagen fertige Bauteile aus der Schublade ziehen kann. Das spart Zeit und das spart aber auch an kognitivem Aufwand, den man betreiben muss.
4: Der Wissenschaftler hat großen Respekt vor Live-Reportern und Reporterinnen. Immer wieder bringen die auch originelle Sprachbilder.
10: Tschechen laufen der Musik nur hinterher.
11: Noch keine Zeit für Halbzeitgetränke. Dennoch stürmt Haiti wieder an die Bar.
12: Ganz viel Verkehr am kurzen Pfosten.
11: Exquisit vorbereitet. Hakimi schenkt Auge und Saibari unhaltbar ein.
4: Die Floskeln und die illustrative Sprache gab es übrigens schon bevor Radio, Fernsehen und Live-Ticker groß wurden. 1894 erschien mit Der Fußball eine erste Fachzeitung. Und auch die Berichte damals waren von Metaphern geprägt.
9: Die hatten genauso wie heute vor allem eine kriegerische, militärische Metaphorik, die aber damals um ein Vielfaches drastischer war als heute. Also auch heute wird ja immer noch von Schießen, von der Abwehr, von der Granate und so weiter gesprochen. Aber damals war es doch noch deutlich martialischer und auch blutiger in der Bildsprache. Also da wird der Gegner niedergemetzelt und mit schwerem Geschütz zusammengeschossen und er öffnet das Trommelfeuer und sie verschanzen sich und so weiter. Und das hat in dieser Drastik doch deutlich abgenommen.
4: Na bitte, sprachliche Abrüstung. Neue Taktiken haben neue Vokabeln gebracht. Siehe Pressing und Gegenpressing. Auch die Fußballsprache entwickelt sich weiter. In jungen Formaten wie dem Podcast WM-Update der ARD Sportschau klingt das dann so.
13: Props an Bundestrainer. Richtiger Boss-Move, um das Spiel zu gewinnen.
9: Es ist dann die Frage, ob das dann wirklich eine Fußballphrase ist oder ob das einfach dann sozusagen jugendsprachliche Elemente sind, die hier im Sinne eines Zitats irgendwie Eingang finden. Damit es zu einer Fußballfloskel wird, dann müsste das sozusagen, ja, ich weiß nicht, ich bin da skeptisch.
4: Umgekehrt funktioniert's. Viele Fußballfloskeln sind in den allgemeinen Sprachgebrauch übergegangen. Da werden Widersacher aufgefordert,
14: den Ball flach zu halten.
4: Talkshows werden lebhafter, wenn jemand
14: reingrätscht.
4: Und nach Kompromissvorschlägen heißt's,
14: der Ball liegt jetzt im Feld des Verhandlungspartners.
4: Fürs deutsche Team gilt nach dem Ausscheiden am Montag die Weisheit des großen deutschen Torwartphilosophen Olli Kahn.
15: Wenn Scheiße läuft, läuft Scheiße.
16: Oh ja, und genau so war es gestern.
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0: Immer wieder schön. Der Titelsong zum Katastrophenfilm Armageddon. Da geht es tränenreich um die Zerstörung eines Asteroiden, bei der sich Bruce Willis als liebender Vater opfert. Ach, und genau über solche Asteroiden, da spreche ich mit Tobias Hoffmann von der ESA in Darmstadt. Das Ganze gleich nach den Nachrichten. Mein Name ist Ulrike Alex.
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0: Heute Nachmittag scheint weiterhin die Sonne, die Luft ist teils schwül. Wir haben maximal 25 Grad im Schwarzwald und bis 32 Grad in Rheinhessen. Später gibt es dann erste Schauer und Gewitter und am Abend und in der Nacht wird es teilweise heftig mit Starkregen, Hagel und Sturmböen. Dann kühlt es auch ab auf 19 bis 12 Grad. Morgen Vormittag ziehen die Regenwolken nach Osten ab, dann scheint zeitweise die Sonne, 21 bis 28 Grad.
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2: Um 15.30 Uhr mit Frauke Vetter. Die Deutsche Bahn muss sich im Fernverkehr auf mehr Konkurrenz einstellen, auch aus dem Ausland. Die Bundesnetzagentur hat beschlossen, dass auf viel genutzten Strecken bis zu 40% der Kapazitäten an Wettbewerber gehen müssen. Das italienische Zugunternehmen Italo dürfte sich über den Beschluss freuen. Es hatte die Bundesnetzagentur aufgefordert, Schienenkapazitäten freizugeben. Italo will ab 2028 Fernzüge in Deutschland betreiben. Es geht unter anderem um die Strecken München-Hamburg über Berlin und München-Dortmund über Frankfurt. Staat und Gesellschaft in Deutschland stehen nach Aussage von Bundesinnenminister Dobrindt unter Druck. Die Gegner von Freiheit und Demokratie kämen sowohl von außen als auch von innen, so Dobrindt bei der Vorstellung des neuen Verfassungsschutzberichts am Vormittag. Demzufolge ist die Zahl von Menschen mit extremistischen Einstellungen vor allem im rechten Spektrum gestiegen. In deutlich geringerem Ausmaß sei das auch im linken Spektrum der Fall. Daneben hat der russische Angriffskrieg gegen die Ukraine laut dem Bundesamt für Verfassungsschutz zu einer Zunahme von russischer Spionage, Sabotage, Desinformation und Einflussoperationen in Deutschland geführt. Die Teuerungsrate in Deutschland ist im Juni überraschend gefallen. Wie das Statistische Bundesamt am Mittag auf der Basis vorläufiger Zahlen mitteilte, verteuerten sich Waren und Dienstleistungen nur noch um 2,3% im Vergleich zum Vorjahresmonat. Im Mai hatte die Rate noch bei 2,6% gelegen, im April bei 2,9%. Als Grund für den Rückgang der Inflation sieht das Bundesamt sinkende Ölpreise und den Tankrabatt, der allerdings morgen ausläuft. Dann dürften die Inflation nach den Erwartungen der Europäischen Zentralbank wieder steigen. Die Bundesregierung fördert ab morgen den Umbau von Büros und Gewerberäumen in Wohnungen. Nach Angaben von Bauministerin Huppertz können Bauherren für jede neue Wohneinheit bis zu 30.000 Euro bekommen. Branchenexperten sagen, dass allein in Deutschlands Großstädten so tausende neue Wohnungen entstehen könnten. Das IFO-Institut schränkt aber ein, Bürogebäude in Bestlage seien nicht automatisch attraktive Wohnorte. Oft fehle es an Kindergärten, Schulen und Geschäften. Der Deutsche Beamtenbund fordert mehr Schutz für Beschäftigte im öffentlichen Dienst vor Angriffen, wie in Stade. Dort hatte ein Mann gestern in einer sozialen Einrichtung 6 Menschen getötet, vermutlich wegen eines Sorgerechtsstreits um seine 3 Monate alte Tochter. Der DBB-Bundesvorsitzende Geier sagte der Rheinischen Post, seit Jahren weise der Verband auf die wachsende Zahl von Gewalttaten gegen öffentliche Bedienstete hin. Menschen, die für den Staat den Kopf hinhielten, schulde man besonderen Schutz. Im vergangenen Jahr ist in Deutschland überdurchschnittlich viel Wald verbrannt, nämlich gut 2600 Hektar. Das ist mehr als 3-mal so viel wie im langjährigen Durchschnitt. Grund war nach Angaben des Bundesinformationszentrums Landwirtschaft vor allem der Flächenbrand der Gorischheide in Sachsen. Die Zahl der Brände ist dagegen über die Jahre kaum gestiegen. Die UNO warnt vor den Folgen des Ebola-Ausbruchs in Zentralafrika. Fast 1 Million

0: Die Studienmacher vermuten, dass die E-Autos zu leise sind und Fußgänger die künstlichen Fahrgeräusche nicht mit E-Autos in Verbindung bringen. SWR Nachrichten, Redaktion Christian Kreuzer und Boris Bauer.
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2: Mit Ulrike Alex, schön, dass Sie wieder mit dabei sind. Heute ist Asteroidentag. Wer jetzt sagt, na und? Der ist ihr einfach noch nicht erlegen, der Faszination des Weltraums. Kann aber noch kommen, denn laut ESA bietet dieser Tag eine wunderbare Gelegenheit, genauer über diese Felsen im Weltall nachzudenken. Und das tun wir jetzt zusammen mit Tobias Hoffmann, Asteroidenexperte der ESA in Darmstadt. Guten Tag, Herr Hoffmann.
3: Guten Tag, Frau Alex.
2: Herr Hoffmann, dieser Tag ist ja nicht willkürlich gewählt, sondern geht auf einen Asteroideneinschlag im Jahr 1908 zurück. Was war damals so spektakulär?
3: Ja, das sogenannte Tunguska-Event damals, das war tatsächlich einer der größten Asteroideneinschläge in unserer jüngsten Vergangenheit. Damals in Sibirien ist eine Riesenfläche Wald dort umgejagt worden, also schon ein großer Effekt. Das ist einer der größten Asteroideneinschläge der letzten 100 Jahre gewesen.
2: Neben dem Musiker und Astrophysiker Brian May von Queen haben sich auch viele Wissenschaftler für die Einführung des Asteroidentags stark gemacht. Was soll dieser Tag eigentlich leisten?
3: Ja, das ist so ein bisschen der Sinn, um halt der Öffentlichkeit ein bisschen zu zeigen, was wir denn auch tagtäglich dafür tun und auch vor allem der Gefahr zu gewärtigen, der wir ausgesetzt sind. Aber zum Glück heutzutage haben wir Weltraumagenturen wie bei uns bei der ESA, wo wir uns damit mit diesem Thema genau beschäftigen, wachen und gucken, ob wir Gefahren haben, die auf uns zutreten.
2: Wie groß ist denn die Gefahr?
3: Also es gibt kleinere Asteroiden, die zum Glück weniger gefährlich sind, die regelmäßig die Erde treffen. Meistens verglühen die Erdatmosphäre. Also es gibt Millionen von Asteroiden tatsächlich im Sonnensystem. Dass mal so ein größerer Brocken auf die Erde trifft, ist eher selten. Da passiert das eher so im Schnitt eher so im Bereich hunderte Jahre, aber man weiß natürlich nicht, wann das genau passiert. Und da muss man natürlich gewappnet sein, dass man da einschreiten kann, wenn es ein Problem gibt.
2: Sie haben es gesagt, Sie setzen sich tatsächlich damit auseinander, wie man die Erde vor Asteroiden schützen kann. Was kann man tun?
3: Ja, also das Erste ist unsere Beobachtung. Das ist der essentielle Teil als Erstes. Wir müssen erstmal wissen, wo die Objekte sind, weil, wie schon gesagt, es gibt Millionen von Objekten. Da muss man stark filtern, was denn da eventuell gefährlich sein könnte. Da haben wir bei uns, hier bei der ESA, viele Mitarbeitende, die sich damit beschäftigen, allein diese Analyse zu machen. Da nutzen wir natürlich sehr aufwendige Computermodelle und schauen dann, ob ein Asteroid auf Kollisionskurs ist. Wenn der Fall ist, haben wir inzwischen praktisch erprobt, dass man auch eine Satellitenmission oder Weltraummission starten kann, um einen Asteroiden abzulenken. Das war die sogenannte DART-Mission, wo wir das mal getestet haben vor wenigen Jahren. Und genau, haben jetzt prinzipiell diese Kapazität, um einen Asteroiden dann abzuweichen oder abzulenken.
2: Jetzt ist die Erde mittlerweile umgeben von Satelliten. Wie groß ist denn die Gefahr, dass die von Asteroiden abgeräumt werden?
3: Ja, da ist natürlich durchaus auch eine Gefahr gegeben, wenn auch ein Stück weit kleiner. Wir haben natürlich im Weltall keine Atmosphäre, also auch die kleineren Objekte können sehr stark gefährlich sein, die dort rumtreten. Meistens sind es dann wiederum die Satellitenteile selber, die sich gegenseitig kollidieren können. Da muss man natürlich dann auch Rücksicht nehmen auf sowas. Also das fließt dann auch in die Berechnung mit ein.
2: Was die Wissenschaft beschäftigt, das sind nicht nur die Einschläge, sondern auch die Vorbeiflüge der Asteroiden. Was ist da das Interessante?
3: Ja, bei den Vorbeiflügen kommen größere Brocken auch mal häufiger verhältnismäßig nahe zur Erde vorbei. Jetzt erst jüngst, tatsächlich am Wochenende, etwa 400 bis 500 Meter Brocken tatsächlich innerhalb von 10 Mondabständen an uns vorbeigeflogen. Dann ergibt sich natürlich die Möglichkeit, dass man sehr gut wissenschaftlich so untersuchen kann, weil sie einfach so nah sind und so schön hell. Weil typischerweise sind Asteroiden sehr, sehr lange, sehr, sehr weit weg von der Erde. Und da sie ja selber nicht leuchten, sondern nur das Licht reflektieren, ist es sehr schwierig, diese zu untersuchen, genau. Und da ergibt sich natürlich die Möglichkeit, dann auch mit Radar oder mit optischen Teleskopen sehr gute Aufnahmen zu machen, wenn sie sehr nah vorbeifliegen.
2: Was ist denn für Sie persönlich das Spannende an den Asteroiden?
3: Ja, so ein bisschen, dass da eigentlich jede Nacht was dabei passieren kann. Also, oder jede Nacht werden neue Asteroiden entdeckt. Da kann jede Nacht theoretisch einer dabei sein. Und da das Schöne ist, wir kooperieren da sehr stark international. Also wir sind sehr stark vernetzt hier in Europa, auch mit unseren amerikanischen Kollegen, auch mit den Kollegen der japanischen Weltraumorganisation. Wir haben verschiedene internationale Gremien, in denen wir zusammen miteinander arbeiten für den Ernstfall, dass wir genau vorbereiten.

0: On n'est pas tout seul avec Bertrand Belin sur RFI autour de la question quel choix possible dans nos vies numériques en compagnie d'Ophélie Coelho, chercheuse, développeuse et autrice de géopolitique du numérique et de Lê Nguyen Hoang, auteur entre autres de Demain l'IA aux commandes et directeur exécutif de l'association Tournesol, je vous conseille leur site, qui développe une IA, des IA démocratiques inspirée notamment par la démocratie numérique de Taïwan et par celle qu'il a mise en œuvre, Audrey Tang, ancienne hackeuse, ministre du numérique, ministre véritablement pas comme les autres, qui applique réellement ce qu'elle prône, la transparence. Je propose de l'écouter et Lê, vous nous en direz un petit peu plus sur cette démocratie numérique.
1: Quand on regarde simplement les réseaux sociaux, on voit bien que les messages les plus antisociaux sont amplifiés, créant des caricatures d'idéologie qui nous font croire à tort que nous sommes polarisés. L'idée est que chaque citoyen doit participer à la contre-offensive. C'est ce que l'on appelle la résilience de l'ensemble de la société. Lorsque l'innovation est portée par les personnes les plus directement touchées, les plus vulnérables, et qu'on leur donne le pouvoir de s'attaquer aux problèmes, alors les innovations technologiques peuvent être au service des gens au lieu de leur nuire.
0: Lê, je vais vous faire réagir là-dessus parce que moi, c'est vrai que c'est quelque chose qui me frappe. On se dit nos outils numériques et l'IA en particulier, mais les réseaux sociaux, enfin tout ce dont on se sert aujourd'hui, ce sont plus vraiment des outils à notre service. C'est parfois nous qui devons les servir.
2: Oui, tout à fait. Et je pense que dans la citation qui a été diffusée, il y a quelque chose de très intéressant qui a été dit. C'est le fait que si on change un peu les règles du jeu, notamment les régulations, on peut créer de l'innovation. Parce qu'aujourd'hui, l'innovation est très liée à l'image de l'innovation. Les entreprises, les big tech ont réussi à se donner une impression de monopole de l'innovation, alors qu'en fait, sur les réseaux sociaux, c'est vraiment l'inverse. Elles sont en train de bloquer l'innovation.
0: Ouais.
2: Et donc, ce que dit Audrey Tang est très inspirant, parce qu'en Europe, il y a beaucoup d'initiatives qui sont extrêmement inspirantes, qui pourraient bouleverser le champ informationnel et nous forcer à innover, à avoir des solutions qui sont beaucoup plus, idéalement en plus, au service de la démocratie. On a parlé tout à l'heure d'interopérabilité. Il y a un texte de loi qui en parle, qui s'appelle le Digital Markets Act, qui est déjà entré en vigueur et qui a déjà passé une review et qui a été, j'aurais pas dit dithyrambique, mais qui a été vraiment très très positive. Et voilà, si la chose est beaucoup plus appliquée demain, si elle est appliquée aux réseaux sociaux, on va être contraint, en tout cas les entreprises vont être contraintes de laisser un espace d'innovation qui aujourd'hui n'existe pas. Et de la même façon, je pense qu'il y a quelque chose d'assez révolutionnaire qui pourra arriver. C'est la Cour de justice de l'Union européenne qui a émis un arrêt il y a deux semaines, le 16 juin dernier, qui reconnaît de la responsabilité éditoriale des algorithmes de recommandation. Et ce qu'on pourra attendre par la suite, assez naturellement, c'est également de la part des chatbots. En particulier, ce que ça veut dire, c'est que si un algorithme recommande des contenus, par exemple, de désinformation médicale qui met en danger les utilisateurs, il pourrait être pénalement responsable, enfin, l'entreprise pourrait être pénalement responsable de cela, ce qui contraindrait l'innovation de la construction d'algorithmes de recommandation et de chatbots qui ont des hautes garanties de ne pas produire de ce genre de contenu et qui soient du coup auxquels on peut faire confiance ou au moins dont on peut reconnaître qu'il y a moins de responsabilité éditoriale parce qu'ils ont été conçus dans un cadre suffisamment respectueux.
0: Donc il y a des moyens, Ophélie. Quand on vous entend tous les deux, on se dit attention, il faut y aller vite, faut décrypter, faut comprendre ce qui se passe, mais il y a des choix possibles, il y a des moyens, il y a des chercheurs comme vous qui mettent les mains dans le cambouis, il y a des possibilités de faire autrement et d'atteindre une forme de transparence, de démocratie numérique, accessible à tous, partagée, distribuée, c'est vraiment le mot.
3: Oui, il y a toujours des moyens et la technologie, on en fait ce qu'on veut en fait. On en fait vraiment ce qu'on veut, il n'y a pas de modèle immuable ou obligatoire en fait. En revanche, le problème, ce sont effectivement des choix politiques, des choix sociaux, qui découlent souvent de choix économiques. Surtout aujourd'hui, on a vraiment le modèle de la big technologie, les dépendances, les rapports géopolitiques qu'on a sont clairement liés aux équilibres de marché actuels. Et effectivement, le vrai problème là-dedans, c'est la volonté politique. Concernant le DSA ou le DMA ou l'IACT, enfin tous les textes européens qui sont sortis récemment et d'autres législations de par le monde, parce que contrairement à ce qu'on dit, de droit du numérique, il y en a de partout.
0: On s'y met, on y est.
3: Voilà, on on y est. Et puis voilà, il y a vraiment pas que l'Europe qui a développé son droit du numérique, loin de là. D'ailleurs, le droit du numérique le plus strict, c'est même celui de Californie, pour vous dire. Bon, au-delà de celui de l'Europe.
0: Ouais,
3: bon,
0: ouais.
3: Donc loin de là. Mais par contre, pour le faire appliquer, c'est une autre affaire. Le problème, ça va être de le faire appliquer. Et quand on a en face de soi à la fois des empires privés tels que les big tech et demain, hein, parce que pour l'instant on fait un petit peu la tête aux Chinois, mais en fait on va travailler avec eux.
0: Mais bien sûr.
3: En fait on en est dépendant. Pour l'instant ils n'ont pas utilisé tous leurs moyens de coercition, mais ça va venir. Hein. Ça va venir. Et dans tous les cas, en tout cas, notre problème c'est vraiment comment est-ce qu'on fait pour imposer. Parce que si derrière c'est juste imposer des amendes, voilà, dire sanctionner et
0: oui,
3: voilà,
0: oui,
3: en fait on crée
0: pas.
3: Du coup une autre dépendance économique complémentaire, voilà, très gentiment, continuez à faire n'importe quoi mais vous payez des amendes. Je pense pas que ça leur pose grand problème de payer des amendes.
0: Donc il va falloir vous faire revenir, chère Ophélie, chère Anne, pour trouver d'autres pistes, d'autres solutions, vous entendre enfin. Un grand merci à tous les deux. Merci Ophélie d'avoir été en direct avec nous. Je rappelle le titre de votre ouvrage, Indispensable et salutaire, Géopolitique du numérique. Nouvelle édition revue augmentée aux éditions de l'Atelier. Vous revenez quand vous voulez.
3: Merci
0: Léa Nguyen Huang d'avoir été en duplex avec nous depuis les studios d'ici Provence, Radio France à Aix. Et je rappelle le titre de votre ouvrage, Demain l'IA aux commandes, paru chez Duno, dont nous avons d'ailleurs un exemplaire à faire gagner, je ne l'ai pas dit, chers amis auditrices et auditeurs. Et je rappelle aussi que vous pouvez aller sur le site de l'association Tournesol, indispensable. Autour de la question, c'est fini pour aujourd'hui. Merci à Thibaut Baduel, Caroline Fuyette en coulisses. Ce sera bientôt le journal, mais après le journal, ça va être l'heure de...
4: Sur le pont des Arts.
0: Voilà Nathalie Amarquet,
4: bonjour
0: en studio. Bonjour à vous.
4: On vous propose aujourd'hui de rencontrer l'une des représentantes de la jeune génération du rap du Cap Vert, figurez-vous. Elle chante d'ailleurs en créole capverdien. Elle est née en France. Rislaine est avec nous à l'occasion de la sortie de son premier album.
0: On sera à l'écoute et d'ici là, surtout restez curieux, chers amis auditrices et auditeurs. Gardez l'esprit libre et ouvert à tous les possibles, à l'écoute de RFI, bien sûr.
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9: 17 Uhr mit Antje Rennecke. Die Deutsche Bahn soll im Fernverkehr mehr Konkurrenz bekommen. Die Bundesnetzagentur hat dafür mit einem Beschluss den Weg freigemacht. Aus Bonn, Maike Kreber.
10: Für Bahnfahrende könnte es künftig bessere und günstigere Angebote geben. Denn die Bundesnetzagentur möchte es für neue Anbieter einfacher machen, in das deutsche Bahnnetz einzusteigen. Laut einem Beschlussentwurf der Bundesnetzagentur müsste die Deutsche Bahn künftig mindestens ein Viertel der Kapazitäten auf hochbelasteten Strecken an Wettbewerber abgeben. Etwa an viel befahrenen Bahnlinien wie den Knoten München und Frankfurt. Hintergrund ist der geplante Einstieg des italienischen Eisenbahnunternehmens Italo. Ab Frühjahr 2028 möchte Italo mit 30 eigenen Hochgeschwindigkeitszügen in das deutsche Fernverkehrsbahnnetz einsteigen. Die Deutsche Bahn und die Deutsche Eisenbahn- und Verkehrsgewerkschaft EVG hatten Bedenken geäußert. Vor allem fürchten sie, dass durch weniger Einnahmen auf den rentablen Strecken die Finanzierung der weniger befahrenen Strecken nicht mehr gesichert ist und diese abgehängt werden könnten.
9: Staat und Gesellschaft in Deutschland stehen nach Aussage von Bundesinnenminister Dobrindt unter Druck. Die Gegner von Freiheit und Demokratie kämen sowohl von außen als auch von innen, so Dobrindt bei der Vorstellung des neuen Verfassungsschutzberichts am Vormittag. Demzufolge ist die Zahl von Menschen mit extremistischen Einstellungen, vor allem im rechten Spektrum, gestiegen. In deutlich geringerem Ausmaß sei das auch im linken Spektrum der Fall. Daneben hat der russische Angriffskrieg gegen die Ukraine laut dem Bundesamt für Verfassungsschutz zu einer Zunahme von russischer Spionage, Sabotage, Desinformation und Einflussoperationen in Deutschland geführt. Die Teuerungsrate in Deutschland ist im Juni überraschend gefallen. Wie das Statistische Bundesamt am Mittag auf der Basis vorläufiger Zahlen mitteilte, verteuerten sich Waren und Dienstleistungen nur noch um 2,3% im Vergleich zum Vorjahresmonat. Im Mai hatte die Rate noch bei 2,6% gelegen, im April bei 2,9%. Als Grund für den Rückgang der Inflation sieht das Bundesamt sinkende Ölpreise und den Tankrabatt, der allerdings morgen ausläuft. Dann dürfte die Inflation nach den Erwartungen der Europäischen Zentralbank wieder steigen. Der Arbeitsmarkt ist auch im Juni nicht in Schwung gekommen. Die Zahl der Arbeitslosen liegt nach Angaben der Arbeitsagentur bei 2.936.000. Das sind 22.000 mehr als im Jahr davor. Die Quote beträgt bundesweit 6,2%. In Baden-Württemberg liegt sie bei 4,6%. Und auch hier sind mehr Menschen arbeitslos als vor einem Jahr. In Rheinland-Pfalz liegt die Quote ebenfalls unter dem Bundesschnitt bei 5,5%. Für das Bundesland ist jedoch die höchste Arbeitslosigkeit im Juni seit 2009. Die Bundesregierung fördert ab morgen den Umbau von Büros und Gewerberäumen in Wohnungen. Nach Angaben von Bauministerin Huberts können Bauherren für jede neue Wohneinheit bis zu 30.000 Euro bekommen. Branchenexperten sagen, dass allein in Deutschlands Großstädten so tausende neue Wohnungen entstehen könnten. Das IFO-Institut schränkt aber ein, Bürogebäude in Bestlage seien nicht automatisch attraktive Wohnorte. Oft fehle es an Kindergärten, Schulen und Geschäften. Nach den tödlichen Schüssen gestern auf 6 Sozialarbeiterinnen und Arbeiter in einem Mutter-Kind-Heim in Stade hat die Polizei eine Mordkommission gegründet. Sie soll die Hintergründe und den Tathergang aufklären. Der mutmaßliche Täter, ein 45-jähriger in Deutschland geborener Türke, wurde festgenommen. Bisher ist noch kein Haftbefehl erlassen worden. Der Mann soll einen Termin mit den Getöteten gehabt haben, in dem es um das Sorgerecht für sein Baby gehen sollte. Tennisprofi Jannik Hanfmann aus Karlsruhe hat beim Turnier in Wimbledon die zweite Runde erreicht. Er setzte sich in seinem Auftaktmatch gegen den Franzosen Giovanni Pecci Pericard in 4 Sätzen durch. In Runde 2 steht auch Hanfmanns Teamkollege Jan-Lennart Struff. SWR-Nachrichten, Redaktion Boris Bauer. Der Wetterbericht für Baden-Württemberg und Rheinland-Pfalz. Am Abend und in der Nacht überquert uns eine Kaltfront mit Regen und Gewittern. Die Vorhersage: Am Abend scheint oft die Sonne und später teils kräftige Gewitter. Im Westen und Norden von Rheinland-Pfalz lockern die Wolken später auf. Es kühlt ab auf 19 bis 12 Grad. Morgen überall in Rheinland-Pfalz und Baden-Württemberg sonnig bei 21 bis 28 Grad. Auch am Donnerstag und Freitag sonnig bei moderaten Temperaturen. 17.05 Uhr.
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11: Mit Vanja Weingart, guten Tag. Immer mehr extremistische Personen in Deutschland. Wir berichten darüber, was genau im Verfassungsschutzbericht 2025 steht. Mercedes-Beschäftigte sind sauer. Unter anderem um weniger Geld für gleiche Arbeit ging es heute bei der Infoveranstaltung in Bad Cannstatt. Und traurige Fußballfans nach dem WM aus. Hören Sie hier gleich die Reaktionen aus der Politik. Der Rechtsextremismus bleibt die größte Bedrohung für die freiheitliche demokratische Grundordnung in Deutschland. So schreibt das Bundesinnenminister Dobrindt im Vorwort des Verfassungsschutzberichts 2025. Aber nicht nur auf der rechten Seite gibt es mehr extremistische und gewaltbereite Menschen. Der Verfassungsschutz hat auch mehr linksextremistische Personen gezählt. Die Details von Nicole Markwald.
12: Innenminister Alexander Dobrindt bringt die Ergebnisse des Verfassungsschutzberichts 2025 auf diese kurze Formel.
13: Deutschland steht unter Druck.
12: Dieser Druck kommt zum einen von innen. Radikale Kräfte aus den politisch extremen Lagern, links und rechts.
13: Bei beiden Gruppen sieht man hier sowohl bei den Linksextremisten als auch bei den Rechtsextremisten, dass das gewaltbereite Potenzial deutlich ansteigend ist. Wir sehen das unterschiedliche Niveau von Rechtsextremisten und Linksextremisten. Entscheidend ist aber hier, dass wir in beiden Phänomenbereichen deutlich steigende Zahlen haben.
12: Das Bundesamt für Verfassungsschutz rechnet inzwischen rund 60.000 Menschen in Deutschland der rechtsextremistischen Szene zu. Unter ihnen viele AfD-Mitglieder. In der linken Szene zählten die Verfassungsschützer zuletzt rund 42.000 Personen, rund 4.200 mehr als im Vorjahr. Eine besondere Herausforderung? Die Täter werden immer jünger, sagt der Innenminister. Verfassungsschutzpräsident Sinan Selin erklärt, rekrutiert und radikalisiert wird besonders im Internet.
14: Online-Radikalisierung wird immer perfider und zielgerichteter. Wir müssen immer schneller entsprechende Radikalisierungsansprachen detektieren und Aktivitäten, die bis zu Anschlagsplanungen reichen, unterbrechen.
12: Zwischen den extremen Lagern gibt es verbindende Elemente, wie Israelfeindschaft und Antisemitismus. Antisemitische Hetze habe in sozialen Medien und in extremistischen Netzwerken erschreckende Ausmaße angenommen, beschreibt Dobrindt und erinnert an die Messerattacke auf einen spanischen Touristen am Berliner Holocaust-Mahnmal im vergangenen Jahr. Druck auf Deutschland kommt aber auch von außen, vor allem aus Russland, sagt der CSU-Politiker. Russische Geheimdienste versuchten zum Beispiel, Menschen anzuwerben und gegen Geld im Auftrag Russlands Straftaten zu begehen.
13: Wir stellen fest, dass zunehmend russische Dienste, sogenannte Low-Level-Agenten oder Wegwerfagenten, wie wir dies auch benennen, nutzen, um Sabotageakte oder Spionageaktivitäten durchzuführen.
12: Neben Russland seien besonders China und der Iran aktiv. Deren Aktionen reichten von Sabotageoperationen, wirtschaftlicher oder politischer Einflussnahme bis hin zu Angriffen auf hier lebende Oppositionelle und andere politische Gegner. Dobrindt sieht Deutschland im Fadenkreuz hybrider Bedrohungen. Daraus folgt für ihn:
13: In Anbetracht der Situation sind wir der Überzeugung, dass wir weiter aufrüsten müssen. Weiter aufrüsten, um unsere Fähigkeiten zu stärken, sowohl in der Technik als auch im Bereich der Ermittlungsbefugnisse.
12: Man wolle nun sehr schnell über die angekündigte Reform der Nachrichtendienste entscheiden. Die Geheimdienste bräuchten zum Beispiel mehr Online-Befugnisse. Nur so könnten Verfassungsschutz und Bundesnachrichtendienst, in Dobrindts Worten, zu echten Geheimdiensten werden.
11: Nicole Markwald aus Berlin über den Verfassungsschutzbericht 2025. Die Beschäftigten von Mercedes in Deutschland sollen länger arbeiten, für das gleiche Geld. Das zumindest ist die Idee des Managements. Von dieser Idee haben die Mitarbeitenden in Deutschland letzte Woche erfahren, durch ein offizielles Anschreiben. Darin stand auch, dass eine eigentlich für Juli geplante Sonderzahlung ins kommende Jahr verschoben wird. Und dass das Unternehmen in Deutschland dringend Kosten senken muss und Aufgaben deshalb ins Ausland wandern werden. Alles zusammen ein Schock für die 110.000 Beschäftigten. Heute kamen Mitarbeitende des Werks in Bad Cannstatt zu betriebsinternen Informationsveranstaltungen zusammen. Geli Hensoldt aus der SWR Wirtschaftsredaktion berichtet.
15: Jessica Perez ist sauer. Sie arbeitet bei Mercedes im Werk in Stuttgart-Untertürkheim und hat eine ganz klare Meinung zu den Sparideen, die das Management am Freitag letzte Woche verkündet hat.
16: Es macht mich total wütend und ich bin nicht bereit, auf einen einzigen Cent zu verzichten.
15: Perez war, wie viele ihrer Kollegen, gerade auf einer betriebsinternen Veranstaltung in der Stuttgarter Karl-Benz-Arena. Hier informierten Management und Betriebsrat mehrere hundert Beschäftigte auch über die gerade bekannt gewordenen Pläne des Mercedes-Vorstands, in Deutschland Kosten zu senken, erzählt dieser Mann danach.
17: Hauptthema war ganz klar die Aussagen von unserem Vorstandsvorsitzenden am Freitag. Und einheitlicher Tenor war für mich auch ganz klar, das kann nicht sein, dass wieder auf dem Rücken von der Mitarbeiter das ausgetragen werden muss. Weil die Versäumnisse, die liegen eigentlich woanders da. Die liegen nicht bei den Mitarbeitern, weil ich glaube, bei uns in Untertürkheim tut jeder, was er kann. Dann muss aber mal vielleicht auch der Vorstand aktiv werden.
15: Aber die Vorschläge, die aus Sicht des Managements die Zukunft des Herstellers sichern sollen, sind bei den Beschäftigten umstritten. Vor allem die Idee, dass die Leute mehr arbeiten sollen, fürs gleiche Geld.
18: Einfach mehr arbeiten, umsonst, das ist nicht gerecht.
19: Ich hoffe, die Gewerkschaft macht da was dagegen. Ich hoffe auch, dass alle zusammenstehen, um dem Vorstand ganz klar die rote Karte da zu zeigen.
20: Im Prinzip ist es ja eine Lohnkürzung.
17: Ja, können wir tun, aber es muss dann auch irgendwo gewisses Maß haben. Fair und gerecht, einfach zu sagen, okay, von mir aus 1-2 Stunden die Woche, aber dann auch einfach die Zukunftssicherung auszubauen oder weitere Maßnahmen dafür zu geben.
15: Arbeitszeit verlängern ohne Lohnausgleich? Das geht nicht einfach mal so und das kann eine Firma auch nicht alleine entscheiden. Sondern sowas muss tariflich zwischen Konzern und Gewerkschaft geregelt werden, sagt Hagen Lesch, Tarifexperte beim Institut der Deutschen Wirtschaft.
1: Zum Beispiel eine Standortzusage oder eine Investitionszusage. Dann kann man sozusagen im Rahmen von Ergänzungstarifverträgen, indem man halt irgendetwas festlegt, und das wäre dann zum Beispiel, wir arbeiten 2 oder 3 Stunden länger pro Woche und dafür sichern wir den Standort X bis 2030 oder sowas.
15: Der Experte meint, solche Vereinbarungen könnten eine Möglichkeit sein, langfristig Arbeitsplätze zu sichern.
1: Insofern glaube ich, ist die Idee, bevor ich direkt als Management verkünde, ich muss so und so viele Arbeitsplätze abbauen, zu sagen, hey, Betriebsrat, Belegschaft, wir haben ein Kostenproblem. Unter anderem, lasst uns überlegen, wie wir dieses Kostenproblem in den Griff kriegen können. Das ist aus meiner Sicht der bessere Weg, als eben direkt halt mit der Tür ins Haus zu fallen, wir müssen so und so viele Arbeitsplätze abbauen.
15: Der Mercedes-Vorstand kündigte in dem Schreiben letzte Woche an, in den nächsten Wochen und Monaten Gespräche mit der Arbeitnehmervertretung zu führen. Die aktuelle Lage fasst dieser Beschäftigte so zusammen.
19: Die Stimmung ist schlecht. Schauen wir mal, wie es weitergeht.
11: Und das war ein Bericht von Geli Hensoldt aus der SWR Wirtschaftsredaktion. Weine aus Rheinland-Pfalz und Baden-Württemberg sind weltberühmt, aber die Weinbauern hier im Südwesten, die haben Probleme beim Anbau, bei der Produktion und im Verkauf. Für Baden-Württemberg spricht die Landwirtschaftsministerin Gentges sogar von einer existenziellen Krise. Die Anbaufläche sei auf den niedrigsten Wert seit 1990 zurückgegangen. Die Genossenschaft Winzer von Baden zum Beispiel will Anfang Juli jetzt einen Insolvenzantrag stellen, weil die wirtschaftlichen Rahmenbedingungen immer schlechter geworden sind. Winzer kämpfen ums Überleben. Deshalb will die grün-schwarze Landesregierung in Baden-Württemberg den Weinbau unterstützen und appelliert auch an die Verbraucher. Mehr dazu von SWR-Reporter Knut Bauer.
21: Der Genuss eines blauen Spätburgunders aus Baden oder der Kauf eines Rieslings aus Württemberg ist für Cem Özdemir nichts anderes als
22: ein Akt des Patriotismus, dass man Weine aus dem eigenen Bundesland trinkt.
21: Dass der Ministerpräsident von den Grünen derart die Werbetrommel für heimische Weine rührt, hat seinen Grund. Ohne Weinbau gäbe es zahlreiche der typischen Kulturlandschaften in Württemberg und Baden nicht.
22: Der Weinbau ist mehr als ein alkoholisches Produkt, das man genießen kann, nicht genießen muss, sondern er prägt unsere Landschaften. Unsere Kulturlandschaften sind ohne Weinbau schlicht nicht verständlich.
21: Doch die Branche steckt in der Krise. Landwirtschaftsministerin Marion Genkes bezeichnet sie gar als existenziell für den Weinbau. Sinkenden Absatzzahlen stehen höhere Produktions- und Lohnkosten gegenüber.
23: Auf der einen Seite wird weniger Wein getrunken. Gleichzeitig sind die Aufwendungen, um Reben zu bewirtschaften und dann auch Wein auszubauen, gestiegen.
21: Um den Weinbau im Land zu erhalten, richtet auch die CDU-Politikerin einen eindringlichen Appell an die Verbraucher.
23: Wenn Sie am Wochenende zu Hause einen Schluck Wein trinken wollen, überlegen Sie sich, ob Sie da einen aus Baden-Württemberg, aus Franken nehmen. Sie würden damit gute Qualität im Glas haben. Sie hätten dann Genuss, den Sie erwerben. Und Sie würden gleichzeitig unserer Kulturlandschaft und allem, was damit zusammenhängt, einen großen Dienst erweisen.
21: Zur Unterstützung der kriselnden Branche führt Baden-Württemberg jetzt als erstes Bundesland eine sogenannte Rotationsbrache ein.
23: Es geht darum, dass einzelne Rebflächen im Grunde zunächst mal aus der Bewirtschaftung genommen werden, aber noch nicht dauerhaft dem Weinbau entzogen und dass es für diese Flächen dann Geld gibt.
21: Mit Fördermitteln von bis zu 2.500 Euro pro Hektar und verstärkten Marketingmaßnahmen will die grün-schwarze Landesregierung dem Weinbau in Baden-Württemberg aus der Patsche helfen und ein weiteres Wegbrechen von Rebflächen verhindern, sagt Ministerpräsident Özdemir.
22: Mit jedem Weingut, mit jeder Winzergenossenschaft, die wir verlieren, geht ein Teil Weinkultur und ein Teil Kulturlandschaften möglicherweise unwiederbringlich verloren. Übrigens auch mit Blick auf den Tourismus, denn wer will schon Urlaub machen in einer brachliegenden Landschaft?
21: Mit 25.800 Hektar ist die Anbaufläche in Baden-Württemberg nach Angaben des Statistischen Landesamts im vergangenen Jahr weiter zurückgegangen. Auf den niedrigsten Wert seit 1990.
11: Baden-Württemberg will den Weinbau unterstützen. Das war ein Bericht aus Stuttgart von Knut Bauer. 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Es ist jetzt 17:16 Uhr. Der Online-Kauf ist ein Reinfall. Auf die E-Mail-Anfrage kommt keine Antwort und die KI-Hotline, die hilft überhaupt nicht. Wie komme ich da als Verbraucherin weiter? Oft leider gar nicht. Das zeigt auch die Bilanz der Verbraucherzentrale Rheinland-Pfalz für das vergangene Jahr. Sie meldet einen neuen Rekord an Beschwerden. Jutta Kaiser aus der SWR-Wirtschaftsredaktion. Was sind denn die häufigsten Fälle von Beschwerden? Erstmal im Onlinehandel.
0: Also oft geht's da um Anbieter aus Asien, die kennen wir ja. Die bewerben ihre Shops ganz massiv auf Internetnetzwerken wie Instagram zum Beispiel. Und da werden dann scheinbar ganz tolle Sachen angeboten für total wenig Geld. Zum Beispiel so ein edler Pullover für 14 Euro, angeblich aus einem Räumungsverkauf einer Boutique, wird dann eher ja zu Hause als minderwertiger Kunstfaserfetzen entlarvt. Das Teil könnte man natürlich reklamieren und zurückschicken, aber das scheitert oft. Und zwar entweder an horrenden Rücksendegebühren oder daran, dass Verbraucher ihre Ansprüche erst gar nicht anmelden und durchsetzen können. Und dann ist es auch so, viele Verbraucherinnen und Verbraucher verzweifeln fast daran, wenn Unternehmen ihren Kundenservice einer KI überlassen. Und sie haben dann eben nicht mit einem Menschen zu tun am anderen Ende der Telefon-Hotline oder des Chats, sondern mit einem künstlichen Bot.
11: Wie kann die Verbraucherzentrale in so einem Fall denn helfen?
0: Ja, die wendet sich schriftlich an die Unternehmen und dann landet so ein Fall eben doch wieder bei Menschen. Die Verbraucherzentrale erzwingt quasi, dass sich jemand von der Firma persönlich kümmert und kann so oft helfen. Allerdings ist das natürlich sehr umständlich und deswegen appelliert die Verbraucherzentrale auch an die Unternehmen, das ja besser zu lösen als bisher und eben auch an die Politik, sich diesem Thema anzunehmen.
11: Beim Online-Shopping gab es besonders viele Beschwerden. Welche Anfragen landen sonst noch bei den Verbraucherzentralen?
0: Es gibt zum Beispiel oft Probleme rund um einen Glasfaseranschluss. Viele Privatleute ärgern sich, wenn so ein Vertriebsmitarbeiter einer Firma oder auch ein Dienstleister an der Haustür klingelt und dann teure, überdimensionierte Tarife verkaufen will. Immer wieder setzen die Leute dann auch die Verbraucher richtig unter Druck. So von wegen, der DSL-Anschluss würde bald abgeschaltet und sie hätten dann gar kein Internet mehr. Manche lassen sich auch unter Druck setzen, schließen dann ab und warten aber jahrelang auf ihren Glasfaseranschluss. Und besonders ärgerlich ist das, wenn Anbieter Kundinnen und Kunden nicht aus den Verträgen rauslassen und Kündigungen ablehnen. Es gibt aber auch Beschwerden über Online-Dienstleistungen, so im Verwaltungsbereich auch. Da erwecken unseriöse Firmen den Eindruck, sie wären die zuständige Behörde und kassieren dann ab, obwohl das Ganze beim Originalanbieter gratis gewesen wäre oder auch einfach deutlich günstiger.
11: Ich habe es vorhin schon gesagt, es gibt einen Rekord bei diesen Beschwerden bei der Verbraucherzentrale Rheinland-Pfalz. Über wie viele Beschwerden sprechen wir da genau?
0: Also es wurden über 25.500 Beschwerden und Hinweise entgegengenommen und das sind rund 20% mehr als 2024 und so viele wie noch nie. Kann man sich jetzt fragen, woran liegt das? Und die Verbraucherzentrale sagt, ein Teil sei, dass sie einfach immer mehr oder besser zu erreichen sei, auf immer mehr Kanälen. Sie geht aber auch davon aus, dass es insgesamt mehr Gründe für Verbraucherinnen und Verbraucher gibt, sich zu beschweren, wegen eben Unternehmen, die sich ihren Kunden gegenüber nicht so ganz fair verhalten.
11: Neuer Rekord an Beschwerden bei der Verbraucherzentrale in Rheinland-Pfalz. Das waren Informationen von Jutta Kaiser. Die Diskussion über Menschen, die unerlaubt nach Deutschland einreisen, ist im Moment eher leise. Das liegt wohl auch daran, dass sogenannte illegale Migration deutlich weniger geworden ist. Die Zahl hat sich von 2023 auf 2025 halbiert, meldet die Bundespolizei. In Südafrika kocht das Thema illegale Migration gerade hoch. Seit Wochen organisieren in Südafrika fremdenfeindliche Initiativen Demonstrationen gegen illegale Migration. Sie machen Zuwanderer aus Nachbarstaaten für hohe Arbeitslosigkeit, für die Armut und für die Kriminalität im Land verantwortlich. Ihre Forderung: bis zum 30. Juni, also bis heute, sollen alle Migranten ohne gültige Aufenthaltserlaubnis Südafrika verlassen. Für diesen selbstgesetzten Stichtag haben die Organisationen landesweit neue Kundgebungen und einen Shutdown angekündigt. Weil bei fremdenfeindlichen Protesten bereits mehrere Menschen ums Leben gekommen sind, sind auch die Sicherheitsbehörden in erhöhte Alarmbereitschaft. Und die Regierungen vieler Länder wie Ghana, Nigeria, Mosambik, Simbabwe oder Malawi haben damit begonnen, ihre Landsleute zurückzuholen. Stefan Überbach berichtet aus Südafrika.
2: Ja. Das hatten viele befürchtet. Ein aufgebrachter Mob geht mit Knüppeln von Haus zu Haus, will Papiere sehen. Wer fremd wirkt oder keine Dokumente zeigen kann, wird aufgefordert zu packen und zu verschwinden. Polizeibeamte und private Sicherheitskräfte versuchen, die Betroffenen vor ihren Nachbarn zu schützen. Szenen wie hier aus einem Armenviertel in Germiston bei Johannesburg werden auch aus anderen Regionen gemeldet. Von ersten Verletzten ist die Rede. Offenbar fühlen sich zahlreiche Menschen durch die fremdenfeindlichen Proteste der vergangenen Wochen ermutigt, das Recht in die eigene Hand zu nehmen und das Ultimatum der selbsternannten Bürgerbewegungen wie March and March oder Operation Dudula umzusetzen. Die verkünden seit Tagen, dass Ausländer ohne gültige Papiere das Land spätestens heute verlassen müssen. Auch die, die in Südafrika um Asyl gebeten haben. Jacinda Ngubese-Zuma, die Anführerin von March and March.
3: Diese Leute sind gekommen, weil sie in ihren Heimatländern um ihr Leben fürchten. Jetzt haben sie hier Angst um ihr Leben. Was hindert sie daran, ins nächste Land zu gehen? Warum kämpfen sie darum, in Südafrika zu bleiben? Wenn du Migrant bist und um dein Leben fürchtest, dann ist jetzt die beste Zeit, nach Hause zu gehen.
2: Bei den großen Demonstrationen in Kapstadt, Pretoria oder Johannesburg ist es bisher vergleichsweise ruhig geblieben. Nur vereinzelt wird von versuchten Plünderungen, brennenden Mülltonnen und Rangeleien mit der Polizei berichtet. Sanele Kambule, einer der Organisatoren der Proteste in der Hafenstadt Durban. Unser Protest richtet sich nicht nur gegen die illegale Einwanderung. Wir demonstrieren auch gegen die Straftaten, die von illegalen Zuwanderern begangen werden, sowie gegen die Belastung der Infrastruktur und des staatlichen Gesundheitssystems. Einige ihrer Ziele haben die Initiativen schon erreicht. Aus Angst vor Repressalien sind Zehntausende Zuwanderer ohne gültige Papiere bereits ausgereist. Und vor den Botschaften und Konsulaten ihrer Herkunftsländer in Kapstadt, Johannesburg oder Pretoria warten mindestens genauso viele Menschen noch darauf, in ihre Heimat zurückgebracht zu werden. Nach Simbabwe etwa oder nach Malawi, Nigeria und Mosambik. An den Grenzübergängen haben sich lange Schlangen gebildet. Es ist die größte Fluchtwelle dieser Art, die das demokratische Südafrika je erlebt hat. Und die erste, die von den Regierungen der betroffenen Staaten mitorganisiert wird. Was aber für die Veranstalter der Proteste noch wichtiger sein dürfte, sie sind bei der Politik auf offene Ohren gestoßen. Südafrikas Staatspräsident Ramaphosa lehnt Selbstjustiz zwar entschieden ab und warnt davor, das Recht in die eigene Hand zu nehmen, nennt aber die Sorgen der Menschen vor illegaler Zuwanderung berechtigt und hat einen deutlich härteren Kurs in der Migrationspolitik angekündigt. Der Druck der Straße zeigt also Wirkung. Dabei fangen wir gerade erst an, sagt diese Demonstrantin in Kapstadt.
3: Die Leute sagen, ich bin mit meinem Pass nach Südafrika gekommen, deshalb bin ich legal. Was für ein Quatsch. Ein Pass gibt dir das Recht, in ein Land zu reisen. Aber wenn dein Visum abgelaufen ist, musst du gehen. Warum habt ihr solche Angst, nach Hause zu gehen? Geht nach Hause.
2: Menschenrechtsorganisationen kritisieren das Vorgehen der fremdenfeindlichen Gruppen als rechtswidrig und fordern Südafrikas Staatsführung auf, klar gegen Hasskampagnen und Selbstjustiz Stellung zu beziehen. Außerdem müssten die wahren Gründe für die Krisen des Landes angegangen werden, sagt Chinia Mohammed, die Landesdirektorin für Südafrika bei Amnesty International. Asylsuchende, Flüchtlinge und Migranten für Südafrikas Probleme wie Arbeitslosigkeit, Ungleichheit und den Zusammenbruch öffentlicher Dienstleistungen verantwortlich zu machen, die ihre Ursachen im Erbe der Apartheid haben, ist falsch und gefährlich. Gewalt und Selbstjustiz werden diese Probleme niemals lösen. Sie zerstören nur Menschenleben und vertiefen die gesellschaftliche Spaltung. Das sehen viele der Demonstranten ganz anders. Sie fühlen sich im Recht und wollen Monat für Monat mit ihren Protesten weitermachen. Until we win, bis wir gewonnen haben, wie es auf den Plakaten der Organisation March and March heißt. Südafrika steht also ganz offensichtlich vor unruhigen Zeiten.
4: Stefan Überbach über fremdenfeindliche Demonstrationen in Südafrika. 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
11: Für manche ist es nur Fußball, für manche aber ein wahr gewordener Albtraum der vergangenen Nacht. Die deutsche WM-Begeisterung ist gestoppt nach einem lauen Spiel gegen Paraguay und dann der Niederlage im Elfmeterschießen. Riesenenttäuschung bei den Fußballfans und Reaktionen gab es auch aus der Politik, zum Beispiel von Bundeskanzler Merz auf der Plattform X. Die hat allerdings auch für Verwunderung gesorgt. Warum, das erklärt Jim Bob Nikschas.
6: Es ging um einen Post heute Nacht auf den Accounts des Bundeskanzlers. Da steht, auch wenn das Ausscheiden schmerzt, liebes DFB-Team, mit eurem Einsatz und Teamgeist habt ihr unser Land begeistert. Wir sind stolz auf euch. Da haben sich zuerst viele User im Netz gefragt, welches Spiel der deutschen Mannschaft Merz und sein Team denn da letzte Nacht gesehen haben. Inzwischen hat das Kanzleramt aber nochmal nachgelegt und ruft jetzt dazu auf, sich lieber nicht über das DFB-Team lustig zu machen. Da heißt es, Erfolge feiern wir gemeinsam und in der Niederlage stehen wir zusammen. Und wer den Adler auf der Brust trägt, hat unseren Rückhalt verdient und nicht unseren Spott.
11: Und auch sonst gab es viele Reaktionen von Politikerinnen und Politikern.
6: Da gibt es viel Anteilnahme und Mitgefühl. SPD-Co-Chef und Vizekanzler Lars Klingbeil schreibt bei Instagram, verlieren tut weh, jetzt muss die Nationalelf die richtigen Schlüsse ziehen und mit neuer Stärke zurückkommen. Forschungsministerin Dorothee Bär von der CSU zeigt sich auch tief traurig. Vom Team des Außenministers kommt ein Kopf hoch an die Nationalmannschaft. Die haben das Spiel nämlich im Regierungsflieger nach Paraguay ausgerechnet geschaut. Und auch der frühere Gesundheitsminister der SPD, Karl Lauterbach, hat zugesehen. Er findet, Deutschland ist unverdient ausgeschieden, sei das gesamte Spiel über besser gewesen und das 2:1 in der Verlängerung hätte zählen müssen, sagt Lauterbach. Also der Schiri war schuld.
11: Außenminister Wadefuhl hat das Spiel, wie gehört, auf dem Weg nach Paraguay gesehen und das ist seine Reaktion.
7: Das ist Sport und Sport ist Wettbewerb und am Ende war Paraguay die bessere Mannschaft, hat das Spiel gewonnen. Ich bin natürlich traurig mit unseren deutschen Spielern und mit ganz Deutschland über diesen Misserfolg. Daran haben wir zu arbeiten, aber ich finde, es gehört sich auch so, dass man demjenigen, der gewonnen hat, am Ende auch gratuliert und versteht, dass dieses Land hier sich freut. Hier gibt es einen Feiertag deswegen. Auch das muss man mal sehen, da sieht man die große Bedeutung, die der Sport doch für die Menschen hat.
11: So der deutsche Außenminister. Und während viele hier versuchen, die Niederlage des DFB sportlich fair zu akzeptieren, wegzustecken oder wegzulächeln, herrscht im Mannschaftsquartier in Winston-Salem gedrückte Aufbruchsstimmung, wie unser Reporter Martin Roschitz beobachtet hat.
8: Es herrscht Aufbruchsstimmung am Mannschaftshotel Guilin Estate. Das war das Zuhause der Spieler in den vergangenen Wochen. Jetzt wollen alle nur noch weg. Es herrscht reges Treiben. Ich habe gerade Nathaniel Brown gesehen und auch Kai Havertz, den besten Torschützen des Teams und gleichzeitig ja auch Unglücksraben, der auch einer der Fehlschützen beim Elfmeterschießen war, neben Nick Woltemade und Jonathan Tah. Autos fahren am Haupteingang des Hotels vor, Spieler steigen ein, reisen individuell ab, zum Teil auch mit ihren Familien oder Freunden. Die Shuttles fahren jetzt zum internationalen Flughafen nach Charlotte. Von dort aus starten Flieger nach München und Frankfurt. Es gibt also keinen gemeinsamen Mannschaftsflieger. Es wirkt so ein bisschen wie eine Flucht und auch der DFB duckt sich weg. Statt einer von allen erwarteten Pressekonferenz gibt es nur ein dünnes Statement von DFB-Präsident Bernd Neuendorf. Das passt ins Bild einer Truppe, in der zu wenige bereit waren, Verantwortung zu übernehmen. Nicht einmal Bundestrainer Julian Nagelsmann.
11: Die Informationen von unserem Reporter Martin Roschitz. 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
24: Mit Lisa Krauser und mit diesen Themen. Neuer Verfassungsschutzbericht. Der Rechtsextremismus bleibt die größte Gefahr für die Demokratie. Nach den schweren Erdbeben, wie die verschiedenen politischen Kräfte in Venezuela versuchen, die Katastrophe für sich zu nutzen. Und nach dem frühen WM-Aus, wie geht's weiter für DFB-Trainer Nagelsmann? Auch darauf gucken wir in der kommenden halben Stunde. Herzlich willkommen. Dass extreme Meinungen in Deutschland immer salonfähiger werden, das spüren wir wohl alle regelmäßig. Zum Beispiel auch, wenn man sich die Kommentarspalten in sozialen Medien zu Gemüte führt. Wie groß die Gefahr von Menschen ist, die sich weit darüber hinaus radikalisieren, das beobachtet der Verfassungsschutz. Der hat heute Morgen seinen Jahresbericht vorgestellt und der zeigt, noch nie gab es in Deutschland mehr extremistische Menschen. Und die größte Bedrohung für die freiheitlich-demokratische Grundordnung bleibt, dem Bericht zufolge, der Rechtsextremismus. Welche Rolle das Internet im Zusammenhang mit wachsendem Extremismus spielt, berichtet Nicole Markwald.
5: Innenminister Alexander Dobrindt bringt die Ergebnisse des Verfassungsschutzberichts 2025 auf diese kurze Formel.
9: Deutschland steht unter Druck.
5: Dieser Druck kommt zum einen von innen. Radikale Kräfte aus den politisch extremen Lagern, links und rechts.
9: Bei beiden Gruppen sieht man hier sowohl bei den Linksextremisten als auch bei den Rechtsextremisten, dass das gewaltbereite Potenzial deutlich ansteigend ist. Wir sehen das unterschiedliche Niveau von Rechtsextremisten und Linksextremisten. Entscheidend ist aber hier, dass wir in beiden Phänomenbereichen deutlich steigende Zahlen haben.
5: Das Bundesamt für Verfassungsschutz rechnet inzwischen rund 60.000 Menschen in Deutschland der rechtsextremistischen Szene zu. Unter ihnen viele AfD-Mitglieder. In der linken Szene zählten die Verfassungsschützer zuletzt rund 42.000 Personen, rund 4.200 mehr als im Vorjahr. Eine besondere Herausforderung? Die Täter werden immer jünger, sagt der Innenminister. Verfassungsschutzpräsident Sinan Selin erklärt, rekrutiert und radikalisiert wird besonders im Internet.
12: Online-Radikalisierung wird immer perfider und zielgerichteter. Wir müssen immer schneller entsprechende Radikalisierungsansprachen detektieren und Aktivitäten, die bis zu Anschlagsplanungen reichen, unterbrechen.
5: Zwischen den extremen Lagern gibt es verbindende Elemente, wie Israelfeindschaft und Antisemitismus. Antisemitische Hetze habe in sozialen Medien und in extremistischen Netzwerken erschreckende Ausmaße angenommen, beschreibt Dobrindt und erinnert an die Messerattacke auf einen spanischen Touristen am Berliner Holocaust-Mahnmal im vergangenen Jahr. Druck auf Deutschland kommt aber auch von außen, vor allem aus Russland, sagt der CSU-Politiker. Russische Geheimdienste versuchten zum Beispiel, Menschen anzuwerben und gegen Geld im Auftrag Russlands Straftaten zu begehen.
9: Wir stellen fest, dass zunehmend russische Dienste, sogenannte Low-Level-Agenten oder Wegwerfagenten, wie wir dies auch benennen, nutzen, um Sabotageakte oder Spionageaktivitäten durchzuführen.
5: Neben Russland seien besonders China und der Iran aktiv. Deren Aktionen reichten von Sabotageoperationen, wirtschaftlicher oder politischer Einflussnahme bis hin zu Angriffen auf hier lebende Oppositionelle und andere politische Gegner. Dobrindt sieht Deutschland im Fadenkreuz hybrider Bedrohungen. Daraus folgt für ihn:
9: In Anbetracht der Situation sind wir der Überzeugung, dass wir weiter aufrüsten müssen. Weiter aufrüsten, um unsere Fähigkeiten zu stärken, sowohl in der Technik als auch im Bereich der Ermittlungsbefugnisse.
5: Man wolle nun sehr schnell über die angekündigte Reform der Nachrichtendienste entscheiden. Die Geheimdienste bräuchten zum Beispiel mehr Online-Befugnisse. Nur so könnten Verfassungsschutz und Bundesnachrichtendienst in Dobrindts Worten zu echten Geheimdiensten werden.
24: Nicole Markwald zum Verfassungsschutzbericht, der zeigt, in Deutschland werden die extremen Ränder immer stärker. Wäre am Sonntag Bundestagswahl, dann würde das Bündnis Sarah Wagenknecht den Einzug ins Parlament klar verpassen. Und auch in Sachsen-Anhalt könnte das BSW an der 5%-Hürde scheitern. Jetzt versucht die Partei offensichtlich irgendwie in die Schlagzeilen zu kommen und ins Bewusstsein der Wählerschaft. Mit einem offiziellen Brief an die AfD-Spitze. Der beginnt mit den Worten: Sehr geehrte Frau Dr. Weidel, sehr geehrter Herr Krupalla. Darin grenzt sich das BSW zwar inhaltlich zum Teil von der AfD ab, gleichzeitig sucht es klar die Nähe zur AfD und schreckt auch nicht davor zurück, der AfD den Weg zur Macht zu ebnen. Frank Eichmann berichtet.
13: Deutschland geht es schlecht. Friedrich Merz

0: AfD lehnt das BSW erneut ab als undemokratisch und als Ohrfeige für die AfD-Wählerschaft. Im Brief an die AfD beschreibt die BSW-Spitze einmal mehr ihre Idee, nach dem 6. September in Sachsen-Anhalt keinen Politiker, sondern einen überparteilichen Ministerpräsidenten zu wählen, unter Einbindung der AfD. Ebnet das BSW per Tolerierung dem ersten AfD-gestützten Ministerpräsidenten den Weg?
1: Also wir wollen weder den CDU-Ministerpräsidenten noch den AfD-Ministerpräsidenten. Denn wer auch immer von beiden mit einer haarscharfen Mehrheit vielleicht durchkommt, der hätte den Rest der Bevölkerung, nämlich die komplette andere Hälfte, gegen sich. Und deswegen sagen wir, es braucht einen überparteilichen Ministerpräsidenten, der auf breiteren Füßen steht und der dann auch mit wechselnden Mehrheiten regiert.
0: Dabei mitgedacht vom BSW, das geht natürlich nur, liebe Wählerschaft in Sachsen-Anhalt, wenn ihr uns mindestens 5% Zustimmung gebt. Der Brief und das Angebot des offiziellen BSW-AfD-Duells, ein geschickter Schachzug. Der Politikwissenschaftler Benjamin Höhne von der TU Chemnitz ist skeptisch.
2: Ja, man verspricht sich davon maximale mediale Aufmerksamkeit von diesem Vorstoß, aber auch wenn es zu diesem Duell kommen sollte, auch das würde sicherlich mediale Aufmerksamkeit bescheren, die aber eher auf das Konto der AfD einzahlt. Vielmehr würde das BSW damit auch zur weiteren Normalisierung einer im Kern rechtsextremen Partei beitragen. Und deshalb ist dieser Vorstoß hochproblematisch.
0: In ihrem Brief an die AfD zählen die BSW-Politiker neben Gemeinsamkeiten sehr wohl große politische Unterschiede auf. Hochrüstung oder die Nähe zu US-Präsident Trump lehne das BSW im Unterschied zur AfD ab, wolle eine stärkere Besteuerung der Reichen oder für Sachsen-Anhalt, so in ihrem Wahlkampfbüro, die BSW-Spitzenkandidatin Claudia Wittig.
3: Die Bildungsreform, die absolut dringend notwendig ist, die aber natürlich mit der, also das, was die AfD da vorzuweisen hat, ist ja absolut nicht zu gebrauchen.
0: Noch gibt es kein offizielles Antwortschreiben der AfD. BSW-Landeschefin Wittig denkt über AfD-Chefin Weidel.
3: Ich tippe, dass sie es nicht annimmt, weil sie, glaube ich, mehr zu verlieren als zu gewinnen hat dabei.
0: Und so sieht es auch BSW-Chefin Mohammed Ali, Mitunterzeichnerin des Briefs an die AfD.
1: Ich kann mir vorstellen, dass sie sich ehrlich gesagt nicht trauen. Also das wäre meine Prognose. Ich fände es gut, wenn sie es annehmen. Aber ich kann mir vorstellen, dass alle zwei sich nicht traut.
4: Ein Beitrag von Frank Eichmann. Das waren extrem umstrittene und zum Teil auch verfassungsrechtlich bedenkliche Forderungen der saarländischen AfD am Wochenende. Der Landesvorsitzende Carsten Becker ist am Sonntag in Werden zum Spitzenkandidaten seiner Partei für die Landtagswahl im kommenden Jahr gewählt worden. Und da hat er sich unter anderem dafür ausgesprochen, dass Kinder von Migranten in Zukunft in Sonderschulen unterrichtet werden sollten. Außerdem hat er gefordert, den Umbau auf grünen Stahl zu stoppen und die CO2-Steuer abzuschaffen. Schauen wir auf die wirtschaftspolitischen Forderungen mit Jennifer Klein aus der SR Landespolitik-Redaktion. Wie reagiert denn Saarstahl auf die Forderung, die Transformation zu grünem Stahl zu stoppen? Der Umbau wird dort ja stark vorangetrieben.
5: Die Stahlholding Saar hat uns schriftlich mitgeteilt, dass der Umbau zu grünem Stahl alternativlos und unumkehrbar sei. Er sichere die Zukunft der saarländischen Stahlunternehmen. Der Betriebsratsvorsitzende von Saarstahl, Stefan A., nannte die Forderung der AfD bei uns im Interview einen Schlag ins Gesicht. Auch aus technischer Sicht sei ein Zurück zur konventionellen Stahlproduktion nicht mehr möglich. Gerade werden die alten Hochöfen nämlich schrittweise durch neue Anlagen ersetzt, die in Zukunft dann mit Wasserstoff und Strom betrieben werden sollen. Um klimafreundlicheren Stahl zu produzieren. A begründete das so.
6: Jeder, der behauptet, man kann einfach mal den Hochofen weiterlaufen lassen, der hat keine Ahnung von dem Hochofen. Der hat wahrscheinlich das Ding irgendwie nur beim Vorbeifahren auf der A26 gesehen. Man muss wissen, wenn wir wirklich auf dieses schmale Brett gehen sollten und irgendjemand sich Gedanken macht darüber, weiterhin auf der Hochofenroute zu investieren, würde das bedeuten, dass wir fast 1 Milliarde an Investitionen in unsere alten Anlagen stecken müssen.
5: Und hier klingt schon ein weiterer Aspekt an, nämlich die Finanzierung. Die Entscheidung, hier den Weg zu grüner Stahlproduktion zu gehen, die hat nämlich schon viel Geld gekostet. Es fließen Fördermittel in Milliardenhöhe von EU, Bund und Land in den Transformationsprozess. Und auch das Unternehmen habe 1,7 Milliarden Euro investiert. Würde es zu einem Umbaustopp jetzt kommen, müssten diese Milliardenausgaben auch kompensiert werden.
4: Wie steht es um die zweite umstrittene wirtschaftspolitische Forderung der AfD, die CO2-Steuer abzuschaffen?
5: Ja, auch diese Forderung lehnt der Betriebsratsvorsitzende Stefan A. entschieden ab. Auf die Frage, was das für den saarländischen Standort bedeuten würde, sagte er.
6: Wollen wir gar nicht drüber so reden. Also wenn das komplett abgeschafft werden würde, würde unser Geschäftsmodell nicht funktionieren. Unser Geschäftsmodell, und nicht nur unseres, all grün.

0: Stahlgeschäftsmodelle basieren genau darauf, dass der CO2-Preis steigend ist durch die Verknappung der freien Zertifikate und somit grüne Leitmärkte entstehen.
1: Jetzt ist es fairerweise nicht besonders überraschend, dass der Betriebsrat von Saarstahl auch hinter dieser Transformation steht. Fakt ist aber auch, aus wirtschaftlicher Sicht ist der Umbau durchaus umstritten, nicht nur bei der AfD. In China wird ja zum Beispiel auch deutlich günstigerer Stahl aktuell produziert.
2: Kann sich da der Stahl aus dem Saarland trotzdem durchsetzen?
1: Darüber habe ich heute auch mit einem Wirtschaftswissenschaftler, nämlich Tom Krebs von der Uni Mannheim, gesprochen. Er hat vor kurzem erst eine Studie herausgebracht, in der er argumentiert, dass Deutschland mit umweltfreundlicherem Stahl durchaus auf dem Markt bestehen kann. Es komme aber auf die passenden Rahmenbedingungen an. Aus seiner Sicht ist die wichtigste Voraussetzung ein bezahlbarer Strompreis. Der sei derzeit in Deutschland viel zu hoch, der höchste in der ganzen EU.
3: Weil am Ende die Stromnetze privatisiert worden sind und BlackRock und Co. sehr hohe Renditen einfahren. Also am Ende ist der Strom bei uns so teuer, weil BlackRock und Co. und die Energiekonzerne Übergewinne einfahren. Und da braucht es eine grundsätzliche Reform des Energienetzes.
1: Krebs argumentiert, dass es uns mit günstigeren Strompreisen und dann auch zusätzlichen Zöllen gegen billigen Stahl aus dem Ausland gelingen würde, grünen Stahl auf dem europäischen Markt für einen angemessenen Preis zu verkaufen, ohne dabei unsere Standards in Sachen Arbeits- oder auch Klimaschutz senken zu müssen.
2: Informationen von Jennifer Klein aus der SR-Landespolitik-Redaktion. Heute vor genau 75 Jahren hat der Saarländische Landtag die Einführung einer Arbeitskammer beschlossen. Sie sollte als öffentlich-rechtliche Einrichtung und Gegengewicht zu den Wirtschaftskammern die Interessen der Arbeitnehmerinnen und Arbeitnehmer vertreten. Das ist eine Besonderheit, denn bundesweit gibt es nur zwei Arbeitskammern, eine in Bremen und eine hier bei uns im Saarland. Und eine Aufgabe der Arbeitskammer ist ihr jährlicher Bericht an die Landesregierung. Der ist heute veröffentlicht worden. Was die Arbeitskammer von der Landesregierung fordert, berichtet Jimmy Both aus der SR-Wirtschaftsredaktion.
4: Sonst steht der Jahresbericht der Arbeitskammer üblicherweise unter einem bestimmten Schwerpunkt. Dieses Jahr war die Herangehensweise eine andere, erklärt Hauptgeschäftsführer Thomas Otto.
5: Ganz wichtig ist uns, dass wir mit dem Jahresbericht versuchen, ein positives Narrativ zu bilden. Wir wollen Wege aufzeigen, dass das Saarland sich wieder positiv entwickeln kann, sei es im Wirtschaftsraum, im Lebensraum, kulturell, ökonomisch, sozial. Und kommt zum Schluss, wir haben sehr viele Möglichkeiten im Saarland etwas zu tun, damit es den Saarländerinnen und Saarländern auch in den nächsten Jahren wieder besser geht.
4: Der Bericht, in der Komplettversion fast 500 Seiten dick, beleuchtet verschiedene Aspekte. Die Landespolitik habe mehr Spielraum, als oft behauptet werde, teilte die Arbeitskammer im Rahmen der Veröffentlichung mit. Und der müsse genutzt werden.
5: Ja, fangen wir vielleicht ganz vorne im Leben an, bei der Bildung. Ich glaube, das ist auch der wichtigste Handlungsteil im Saarland, weil wir Bildung als Land noch wirklich gestalten kann. Wir bleiben dabei, dass wir mit dem, was wir an Mitteln haben, bei dem, was auch der Bund an Unterstützung in Saarland geben kann, gute frühkindliche Bildung, gute Schulbildung und auch eine gute Berufsbildung anbieten können.
4: Auch brauche es durchgängige Sprachförderung. Öffentliche Investitionen in die Industrie für eine ökologische Transformation und regionale Wertschöpfung seien auch zukünftig notwendig, so die Arbeitskammer weiter. Zudem solle die Tarifbindung gestärkt werden. Die Landesregierung war mit dem Ziel angetreten, insgesamt 400.000 sozialversicherungspflichtige Arbeitsplätze zu schaffen. Doch stattdessen ging die Zahl zurück. Die Arbeitskammer hält das Ziel aber in Zukunft immer noch für möglich.
5: Zum einen muss es einmal die Wirtschaftskraft geben. Wir brauchen also erstmal wieder einen Aufschwung in der Krise. Und dann kommt im Saarland dazu, wir haben natürlich auch die Boomer-Generation, wir haben Verrentungen, wir haben einen Rückgang der Beschäftigten. Wir müssen Arbeitsbeschäftigungen wieder organisieren, mehr Frauen in Beruf, weniger Teilzeit und dann vor allem aber auch Zuwanderung, sei es aus dem Bundesgebiet oder aus Europa, der Welt. Das Saarland muss attraktiver Arbeitsmarkt werden und wirtschaftsstark werden. Und dann kriegen wir auch die 400.000 hin.
4: Neben Maßnahmen für gute Arbeitsplätze mahnt die Arbeitskammer auch einen besseren Sozialstaat an. Angesichts der hohen Armutsquote im Land brauche es etwa mehr Sozialwohnungen, weniger Leerstände und eine gerechtere Finanzierung der Pflege.
2: Ein Beitrag von Jimmy Both. Heute werden sich viele gedacht haben, noch einmal voll tanken, denn morgen war es das mit dem Tankrabatt. Wie sich die Spritpreise entwickelt haben, das war auch Thema im Jahresbericht des Bundeskartellamts. Der ist heute in Bonn vorgestellt worden. Und da ging es unter anderem um die Frage, was der Tankrabatt gebracht hat. Und es ging auch um die 12-Uhr-Regel. Die gilt nämlich weiterhin. Einzelheiten von Jörg Sauerwein.
6: Viele Autofahrer haben wohl einen Verdacht. Die knapp 17 Cent Steuererleichterung beim Sprit wurden gar nicht komplett an uns weitergegeben. Und sie stehen damit nicht alleine da. Das Wirtschaftsinstitut IFO hat in einer Studie errechnet, die Tankstellen hätten beim Diesel beispielsweise eher nur 12 Cent Steuerrabatt an die Verbraucher weitergegeben. Bundeskartellamtspräsident Andreas Mundt bezeichnete diese Studie in Bonn als gar nicht schlecht. Genaueres will er aber noch nicht sagen. Seine Behörde will die Preise auch nach dem Ende der Steuersenkung beobachten und erst dann Ergebnisse präsentieren.
7: Also wir werden ja ohne Zweifel Preiserhöhungen sehen. Auch das muss man dann wiederum einbeziehen in unsere Betrachtungen. Ich glaube, für uns als Autofahrer wird es jetzt spannend zu sehen, wie schnell und in welcher Höhe diese Steuererhöhung dann wieder weitergegeben wird.
6: Im Raum steht die Befürchtung, dass die Spritpreise an mancher Tankstelle möglicherweise auch um mehr als 17 Cent wieder steigen könnten. Das glaubt Daniel Kaddick, der Hauptgeschäftsführer des Bundesverbandes Freier Tankstellen in Bonn, allerdings nicht.
8: Die Befürchtung ist unbegründet, denn wir haben gesehen, dass in Deutschland die Preise im europäischen Vergleich, wenn man die Steuer mal rausrechnet, sehr moderat gestiegen sind. Aber natürlich, wenn die Steuer wieder draufkommt, wird es erstmal wieder 17 Cent teurer. Und deswegen rechnen wir auch damit, dass bis 12 Uhr am 1. Juli es doch zu längeren Schlangen an den Tankstellen kommen wird.
6: Er rechnet sogar damit, dass die eine oder andere Tankstelle vor der Steuererhöhung noch leer gekauft werden könnte. Kritisch sieht man beim Verband die im April eingeführte 12-Uhr-Regel. Tankstellen dürfen die Preise nur noch einmal am Mittag erhöhen. Das sei ein Eingriff in die freie Preisgestaltung.
8: Und es sorgt vor allen Dingen dafür, dass Tankstellen, die über Jahre investiert haben in das Mittagsgeschäft, jetzt tote Hose haben zwischen 12 und 14 Uhr.
6: Außerdem sei zu befürchten, dass mit der 12-Uhr-Regel die Preise eher steigen und die Tankstellenbetreiber eher 3 bis 4 Cent mehr pro Liter aufschlagen als Sicherheitspuffer. Ob das schon in den vergangenen Monaten der Fall war, auch dazu will Kartellamtschef Mundt noch nichts sagen. Für ihn ist die neue Regel aber trotzdem schon ein Erfolg. Denn vorher hatte das dauernde Auf und Ab der Spritpreise bis zu 50 Mal am Tag dazu geführt, dass Autofahrer nicht mal den Spritpreis-Apps zum Vergleich trauen konnten. Die Spritpreise sind in den vergangenen Monaten ein Thema gewesen, mit dem die Rufe nach dem Bundeskartellamt immer wieder laut wurden. Dabei hat die Behörde auch noch anderes zu tun. Mehr als 800 Hinweise auf mögliche Kartellverstöße wurden zum Beispiel geprüft. Die Wettbewerbshüter haben außerdem Missbrauchsverfahren gegen Coca-Cola und gegen Edeka wegen möglicher wettbewerbswidriger Rabatte und Konditionen geführt. Und dann ist da noch die Digitalwirtschaft. Die Bonner gehen gegen Apple vor und sie haben dem Online-Händler Amazon verboten, die Preise von anderen Händlern auf ihrer deutschen Plattform zu kontrollieren. Vereinfacht gesagt, hätte der US-Konzern damit möglicherweise die Preise nach seinen Vorstellungen diktieren können. Ein Bußgeld hat man dagegen bisher zwar noch nicht verhängt.
7: Aber wir haben den Vorteil abgeschöpft, den Amazon mit seiner Praxis verdient hat. Wir haben da 58 Millionen Euro in einem ersten Schritt abgeschöpft. Das Ganze geht ja noch weiter im Moment, also da ist mehr noch möglich.
6: Im Moment streitet sich Amazon deshalb allerdings noch mit den Wettbewerbshütern vor dem Bundesgerichtshof.
2: Informationen von Jörg Sauerwein. Es ist 17.49 Uhr. Hier ist die SR-Infobilanz am Abend. Und wir schauen gleich nach Venezuela mit unserer Korrespondentin vor Ort, die schildert, wie es den Menschen nach den schweren Erdbeben vergangene Woche geht. Vorher gibt es den Nachrichtenüberblick mit Peter Weizmann.
9: Der Preisanstieg im Saarland hat sich im Juni wieder etwas abgeschwächt. Die Inflationsrate lag bei 2,8%. Im Mai waren es noch 3,1%. Größte Preistreiber waren erneut Sprit und Heizöl. Für Kraftstoffe mussten die Saarländer im Schnitt knapp 18% mehr bezahlen als vor einem Jahr. Heizöl verteuerte sich um knapp 22%. Günstiger wurden dagegen andere Energiearten. Strom kostete im Durchschnitt 6% weniger als vor einem Jahr. Fernwärme gut 5% und Erdgas 2,4%. Auch Lebensmittel verteuerten sich weniger stark. Hier lag der Preisanstieg im Juni bei 1,9%. Der Tarifkonflikt zwischen der Saarbahn und der Lokführergewerkschaft GDL verschärft sich weiter. Nach der Kündigung des Tarifvertrags über ein Sonderkündigungsrecht durch den Kommunalen Arbeitgeberverband KAV droht die GDL mit weiteren Streiks. Die Arbeitgeber hatten den Vertrag heute gekündigt, um künftig das Tarifeinheitsgesetz anzuwenden. Bei der Saarbahn gibt es bislang zwei Tarifverträge, einen mit Verdi und einen mit der GDL. Mit der Kündigung könnte der Verdi-Tarifvertrag künftig auch für die Lokführer gelten. Im aktuellen Tarifkonflikt haben die Saarbahnfahrer bereits 5-mal gestreikt. Die Deutsche Bahn muss sich weiter für Konkurrenten öffnen. Das hat die Bundesnetzagentur beschlossen. In Zukunft muss das Unternehmen Wettbewerbern mindestens ein Viertel der Kapazitäten hochbelasteter Strecken überlassen. Damit kommt die Behörde dem italienischen Zugunternehmen Italo entgegen, das 2028 in den deutschen Markt einsteigen will. Geplant sind unter anderem Hochgeschwindigkeitszüge auf den Strecken München-Dortmund und München-Hamburg.
2: Morgen ist es eine Woche her. Zwei schwere Erdbeben haben Venezuela erschüttert, westlich von der Hauptstadt Caracas. Mehr als 1.700 Menschen haben nach Regierungsangaben ihr Leben verloren, viele mehr ihr Zuhause und über 5.000 Menschen sind verletzt worden. Und noch viel mehr, über 50.000 Menschen werden weiter vermisst. Die Wahrscheinlichkeit, sie Leben zu finden, wird Tag für Tag geringer. Unsere Korrespondentin Anne Demmer ist in Venezuela, in Caracas, und beobachtet die Lage für uns. Ich konnte kurz vor der Sendung mit ihr sprechen und wollte wissen, wie kann man sich die Situation im Erdbebengebiet zurzeit vorstellen?
10: Ja, das ist ein völlig apokalyptisches Bild, das sich da anbietet im La Guaira, also dem am meisten betroffenen Gebiet. Das ist ja so ein Küstenstreifen. Häuser, die teils komplett in sich zusammengefallen sind, Trümmerhaufen reihen sich aneinander. Und die Verzweiflung ist natürlich entsprechend groß. Die Menschen irren umher, kampieren in Parks und auf der Straße. Auch in Caracas liegen sich die Menschen teils weinend in den Armen, wenn sie sich vielleicht wiedergefunden haben. Natürlich sind auch nach wie vor viele Angehörige auf der Suche nach ihren Verwandten, Freunden. An den Fassaden der Krankenhäuser hängen Listen aus, wo die Patienten aufgelistet sind. Sozusagen, dann wissen die Leute, da sind sie, also leben noch. Und dafür bilden sich entsprechend Menschentrauben. Und ich habe gestern eine junge Frau davor getroffen in Caracas, die ihre Geschwister und ihre Mutter sucht. Und die ist dann auch in Tränen ausgebrochen. Sie hat sich mit einem anderen jungen Mann zusammengetan, den sie gar nicht kannte. Und der wiederum suchte für einen Freund sogar einen Verwandten. Also die Solidarität untereinander ist groß und alle packen irgendwie an und unterstützen sich gegenseitig.
2: Was stellt sich denn abgesehen von der Suche nach Vermissten gerade als größte Herausforderung dar?
10: Ja, die Krankenhäuser befinden sich ja nicht erst seit heute sozusagen in einem desolaten Zustand. Ich war gestern in einer staatlichen Einrichtung und konnte dort mit einem leitenden Arzt sprechen, der nicht namentlich genannt werden kann, denn Kritik ist natürlich nach wie vor nicht willkommen, aber der war absolut verzweifelt und er meinte, die Krise fängt ja nicht erst jetzt an, die erleben wir seit 10 Jahren und er sei einfach nicht in der Lage, gerade angesichts dieser Krise, die von der Katastrophe betroffenen Menschen zu versorgen.
2: Jetzt steckt Venezuela ja politisch auch schon lange in einer schwierigen Lage. Nachdem die USA den Autokraten Maduro gefangen genommen haben, ist eine Übergangsregierung im Amt. Wie gut handelt die denn jetzt aktuell die Folgen dieser Naturkatastrophe?
10: Ja, die Kritik an der Regierung ist groß, die Wut ist groß, weil die Menschen sich hier alleingelassen fühlen. Die Regierung hat nur sehr schleppend auf die Katastrophensituation regiert. Viele hatten ja die Hoffnung in Venezuela nach der Festnahme Maduros, dass es einen Wandel gibt, wenn auch sehr langsam. Nun kam aber dieses schlimme Erdbeben und das wirft das Land natürlich einmal mehr zurück. Viele befürchten auch, dass die Regierung jetzt wieder repressiver wird. Aber andere Beobachter sagen wiederum, dass sie glauben, dass die Regierung sich nicht halten werden kann und eine Art Notstandsregierung ins Leben gerufen wird. Wie das aber aussehen soll, ist für mich schwer vorzustellen. Die Oppositionsführerin Maria Corina Machado hatte sich ja auch zu Wort gemeldet, dass sie schnell ins Land zurück will. Aber auch da hat sie einmal mehr wieder von Washington eine Absage erhalten. Mhm. Das wird nicht unterstützt werden.
2: Das heißt, diese Katastrophe sorgt jetzt schon auch dafür, dass sich die politischen Kräfteverhältnisse im Land so ein bisschen nochmal neu ordnen könnten vielleicht?
10: Das ist halt die große Frage. Am Ende, dieser Begriff fällt hier immer wieder, ist die Rede von einer Marionettenregierung. Letztlich wird die Regierung von der USA gesteuert. Deswegen versucht auch die Übergangspräsidentin Delcy Rodríguez auch alles zu tun, um nicht in Ungnaden zu fallen. Die nächsten Wochen, Monate werden zeigen, ob Trump sie halten wird.
2: Die USA unterstützen Venezuela jetzt auch sehr stark mit über 260 Millionen Euro und haben angekündigt, die Hilfe auch zu verdoppeln. Das heißt, es ist kein purer Altruismus. Es ist klar, da versuchen die USA ihren Einfluss in Venezuela weiter auszubauen.
10: Das ist richtig. Die USA haben natürlich handfeste Interessen am Erdölreichtum des Landes. Daraus hat Donald Trump ja auch nie einen Hehl gemacht. Und natürlich haben sie Interesse daran, dass das Land halbwegs stabil bleibt.
2: Die Einschätzung von unserer Korrespondentin in Venezuela, Anne Demmer. Vielleicht gehören Sie auch zu den Menschen, die heute Morgen übermüdet gedacht haben, toll, da wäre ich besser früh ins Bett gegangen. Das DFB-Team der Männer hat sich gestern Abend aus der WM geschossen. Bitter für Deutschland, großartig dagegen für Paraguay. Der Präsident von Paraguay hat heute vor lauter Freude einen arbeitsfreien Tag ausgerufen. In Deutschland herrscht dagegen Enttäuschung und viele fragen sich, ob es fürs DFB-Team mit oder ohne Trainer Julian Nagelsmann weitergeht. Unser WM-Reporter Thomas Kunze sagt, eine Trennung wäre ganz schön teuer.
11: Trennungen sind ja immer möglich. Das ist im Fußball genauso wie im normalen Leben. Die Frage ist eben nur, was kostet das Ganze? Julian Nagelsmann hat seinen Vertrag ja Anfang 25 bis 2028, also nach der EM, vorzeitig verlängert. Und da ist wohl eine Klausel eingearbeitet worden, die eine frühzeitige Trennung bei einem WM-Misserfolg aus DFB-Sicht zulässt. Und dem Vernehmen nach geht es da aber um ein Vorrundenaus. Und das war es ja nicht. Den K.O., den gab es ja erst eine Runde später. Julian Nagelsmann, das hat er gesagt und bekräftigt, will gerne weitermachen, die Sache wieder gerade biegen. Und er hat auch die Unterstützung von Sportdirektor Rudi Völler. Die Frage ist nun aber, wie fällt die Analyse in den Gremien beim Deutschen Fußballbund aus? Und ist überhaupt Geld da für eine Abfindung? Und gibt es eine Idee für einen Nachfolger? Und kann der dann auch bezahlt werden? Und viel, viel wichtiger, welche strukturellen und ideellen sportlichen Veränderungen muss dieser Verband eigentlich endlich in die Wege leiten? Und da ist die Frage, wie weiter und ob weiter mit Julian Nagelsmann als Bundestrainer, nur eine von vielen.
2: Ja, zumindest sollte man ihn nicht einfach absägen, findet Tim Brockmeier.
12: Ja klar, es ist jetzt ganz einfach, auf Nagelsmann einzuhauen und seinen Rücktritt zu fordern. Aber lasst uns bitte mal einen Schritt zurücktreten und ein bisschen genauer hingucken. Es ist noch gar nicht so lange her, da feierten wir ihn für den Einzug ins Halbfinale der Nations League oder auch für die Serie von 11 gewonnenen Spielen. Und beim bitteren Aus bei der Heim-EM vor 2 Jahren und seinem emotionalen Appell an die Nation verdrückten wir eine Träne mit ihm. Dass jetzt mal wieder eine Schiri-Fehlentscheidung für ein Turnier aussorgt, dass ihm mit Gnabry und Schlotterbeck zwei wichtige Stammspieler mit Lennart Kahl einen X-Faktor verletzt wegbrachen, kann man ihm genauso wenig anlasten wie die Tatsache, dass die Unterschiedsspieler Jamal Musiala und Florian Wirtz im Grunde seit einem Jahr nicht in Tritt kommen. Und die 3 extrem schwach geschossenen Elfer gegen Paraguay, die kamen auch nicht von ihm. Was man Julian Nagelsmann jetzt mindestens schuldet, ist eine saubere WM-Analyse, an deren Ende kann stehen, dass es mit ihm nicht weitergehen kann. Ich finde, an deren Ende kann aber auch stehen, ihm die Chance geben, es in vielerlei Hinsicht besser zu machen, bis zur und bei der EM in 2 Jahren.
2: Die Meinung von der ARD-Sportreporter Tim Brockmeier. Sein Kollege Felix Mansel sieht das ganz anders.
13: Für mich gibt's da keine 2 Meinungen. Julian Nagelsmann muss zurücktreten. Wenn er das nicht tut, muss der DFB ihn vor die Tür setzen. Denn das, was bei dieser WM passiert ist, geht zu einem großen Teil auf seine Kappe. Sein Führungsstil ist höchst fragwürdig. Wer Richtlinien ausgibt, sich daran messen lassen will, sich dann aber nicht an diese hält, verliert an Glaubwürdigkeit in der Öffentlichkeit und viel schlimmer, in der eigenen Mannschaft. Stichwort Leistungsprinzip. Nagelsmanns Credo, aktuelle Form entscheidet alles. Dann nominiert er aber Spieler, die in ihren Vereinen nicht oder nur sehr wenig spielen. Dazu kommt, dass es Nagelsmann nicht gelungen ist, seinem Team weder gegen Ecuador noch gegen Paraguay eine Spielidee zu vermitteln. Hilfloses Anrennen gegen tiefstehende Gegner. Für Deutschland aktuell anscheinend eine unlösbare Aufgabe. Wird der Bundestrainer dafür kritisiert, reagiert er dünnhäutig bis zickig. Das ist weder souverän noch eines Bundestrainers würdig.
2: Die Meinung von Felix Mansel. Und eben hat der DFB mitgeteilt, dass es in den kommenden Tagen eine Aufarbeitung in Sachen Trainer geben soll. Das Wetter. Die Nacht bringt Abkühlung bei Tiefstwerten von 17 bis 14 Grad. Morgen wird es angenehm, nicht mehr so schwül wie heute und maximal 27 Grad. Erst am Wochenende geht es dann wieder knapp über die 30 Grad. Das war die SR-Info-Bilanz am Abend. Mein Name ist Lisa Krauser. Ich sage vielen Dank für Ihr Interesse und wünsche Ihnen einen schönen Abend. Tschüss.
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14: Bonjour à toutes et à tous, soyez les bienvenus dans cette nouvelle édition du journal en français facile. Nous sommes le mardi 30 juin. Le mondial de football. Nous sommes dans un instant à Dallas où l'ambiance monte juste avant le début du match entre la Côte d'Ivoire et la Norvège. Au Ghana, le bilan des inondations s'alourdit à 12 morts. Dans ce journal aussi, une décision prise il y a quelques heures par la Cour suprême américaine. Le président Donald Trump ne peut pas supprimer le droit du sol. Comprendre que le droit du sol permet à un enfant né aux États-Unis de devenir automatiquement américain. Explication dans un instant. Dans ce journal aussi, une dispute à l'Assemblée nationale française au sujet de la canicule. Voilà pour les titres, soyez les bienvenus. Le mondial de foot pour ouvrir ce journal. Depuis hier, les choses sérieuses ont commencé à la Coupe du Monde dans le sens où chaque équipe peut être définitivement éliminée. Il n'y a plus de droit à l'erreur. On parle de match couperet. Si l'équipe perd, elle sort de la compétition, ce qui n'était pas le cas en phase de poule lors des précédents matchs. C'est dire l'importance des prochaines rencontres. Dans moins d'une heure, dans un grand stade de Dallas, la Côte d'Ivoire jouera contre la Norvège. À Dallas pour RFI, Eric Mamrut, bonjour.
16: Bonjour Adrien, bonjour.
14: Les Ivoiriens vont tenter dans moins d'une heure d'entrer un peu plus dans l'histoire du football.
16: Oui, les éléphants qui se retrouvent pour la première fois au deuxième tour d'une Coupe du Monde, ils y sont parvenus à leur quatrième participation, une qualification historique obtenue grâce à un excellent parcours en phase de poule, deux victoires décrochées face à la coriace équipe d'Équateur, puis face à Curaçao, les éléphants qui dans l'intervalle s'étaient inclinés sur le fil de justesse face à l'Allemagne, ils ont terminé deuxième de leur groupe et les voilà donc en 16e de finale avec l'envie d'aller encore plus loin et de briser d'autres barrières, d'autres records. Pour cela, les hommes d'Emer Sfaé devront battre une très solide équipe de Norvège, de retour en Coupe du Monde 28 ans après sa dernière participation. En 1998, elle avait atteint les huitièmes de finale de la Coupe du Monde en France. La Norvège, emmenée par sa star, Erling Haaland, le redoutable attaquant de Manchester City, qui affole les défenses. Il a déjà marqué 4 buts dans cette Coupe du Monde, 2 face au Sénégal que l'équipe nordique a dominé 3-2 la semaine dernière. Haaland également double buteur face à l'Irak. Opposition compliquée donc pour les Ivoiriens dans un match qui s'annonce spectaculaire, indécis, équilibré. Un match qui va se dérouler sous le toit de l'immense stade de Dallas qui peut contenir 70 000 personnes. Il fait en effet très chaud dehors. La partie va donc se disputer dans une atmosphère climatisée. C'est cela aussi, Adrien, la Coupe du Monde à l'américaine.
14: Merci Eric. Eric Mamrut avec l'aide de Julien Boileau pour la mise en onde. Côte d'Ivoire-Norvège, un match à vivre en intégralité sur nos antennes africaines dans moins d'une heure. Un peu plus tard, notre regard sera porté sur un autre match, celui qui opposera la France à la Suède. C'est à 21h, temps universel.
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14: Accra, gravement inondé. Le bilan des inondations qui ont touché la capitale ghanéenne en ce début de semaine s'élève désormais à 12 morts. C'est ce que viennent d'annoncer les pompiers, précisant que plusieurs personnes sont toujours portées disparues. Hier, ce qu'on appelle des pluies torrentielles ont submergé les routes et les habitations d'Accra. Les secours ont tout de même réussi à sauver 400 personnes et continuent d'aider les habitants. Le président ghanéen a lui décidé d'envoyer l'armée et la police pour soutenir les secours. RFI à Washington, il est 12h04. C'est une défaite politique importante pour Donald Trump. La Cour suprême, la plus haute juridiction du pays, a décidé de rejeter une idée du président américain. Il voulait limiter le droit du sol pour les enfants d'immigrés en situation irrégulière aux États-Unis. Alors juste avant de vous donner la parole, Sofia Katsenkova, le droit du sol est une règle qui permet à une personne d'obtenir la nationalité d'un pays parce qu'elle naît sur son territoire. Sofia, bonjour.
17: Bonjour.
14: Cette annonce de la Cour suprême était très attendue depuis le retour à la Maison-Blanche de Donald Trump.
17: Oui, le président américain voulait empêcher les enfants nés de parents sans papier ou de parents seulement de passage aux États-Unis, comme des touristes ou des étudiants étrangers, de recevoir automatiquement la nationalité américaine. La Cour suprême a rejeté ces tentatives par 6-3. Pour les juges, la Constitution américaine est claire. Les personnes nées aux États-Unis sont américaines, sauf exception très rare. Et dans ce dossier, tous les tribunaux en dessous de la Cour suprême avaient bloqué Donald Trump en estimant qu'interdire le droit du sol, c'est illégal.
14: Cette décision, Sophia, est donc un coup dur pour Donald Trump.
17: Oui, son administration affirmait que ses enfants n'étaient pas vraiment soumis à la juridiction des États-Unis parce que leurs parents gardaient une allégeance, c'est-à-dire une loyauté politique envers un autre pays. Les associations de défense des immigrés se disent soulagées. Elles avaient peur que la décision ne prive chaque année de centaines de milliers d'enfants de nationalité. Selon l'Institut des politiques migratoires aux États-Unis, environ 255 000 enfants nés chaque année de parents non américains auraient perdu leur statut légal si cette décision avait été confirmée.
14: Merci beaucoup, Sophia Katsenkova. Rappelons que le droit du sol aux États-Unis existe depuis plus de 150 ans. L'urgence au Venezuela, 6 jours après un double tremblement de terre qui a secoué le pays, faisant des dizaines de milliers de disparus et officiellement plus de 1700 morts. Une trentaine de pays tentent d'aider le Venezuela à affronter cette urgence. La canicule débattue aujourd'hui à l'Assemblée nationale française, où les échanges verbaux ont été tendus ce mardi lors des questions au gouvernement. Des échanges tendus entre la présidente du groupe écologiste et le Premier ministre au sujet de la gestion de cette crise. Cyrielle Chatelain a même annoncé le dépôt d'une motion de censure dans les heures qui viennent. Comprendre un texte qui a pour but de faire tomber le gouvernement.
18: La seule manière aujourd'hui que nous avons pour mettre la responsabilité du gouvernement en jeu, c'est le dépôt de la motion de censure. Je pense que la situation qu'il y a aujourd'hui dans nos écoles, dans nos hôpitaux, démontre qu'en fait nous avons un gouvernement qui est en incapacité de gérer, qui n'a pas anticipé, qui ne gère pas. Et je dirais la faute ultime, c'est qu'on sait très bien qu'on va avoir une nouvelle vague de chaleur dans quelques jours. Il n'y a aucune annonce, aucune adaptation. Qu'est-ce qu'on va faire? Qu'est-ce qu'attend ce gouvernement?
14: La chef des élus écologistes à l'Assemblée nationale française, Cyrielle Chatelain, il y a quelques minutes sur cette gestion de crise. Depuis, le Premier ministre Sébastien Lecornu lui a répondu.
19: J'aimerais avoir une parole au nom du gouvernement et redire notre émotion pour l'ensemble des victimes, des familles, de leurs proches, et aussi parce que vous ne l'avez pas fait, saluer l'engagement remarquable des services de l'État, des soignants qui font tenir l'hôpital, des pompiers, du corps préfectoral, des policiers, des gendarmes. On peut critiquer le gouvernement, mais je vous entends dans les médias depuis plusieurs jours semer le doute sur l'action de l'État. Et l'État, il tient face à chaque crise.
14: Sébastien Lecornu, le Premier ministre français, il y a quelques instants à l'Assemblée nationale, des propos recueillis par Charlotte Urien-Tomaca. C'est ce qu'on appelle une chasse à l'homme. Une chasse à l'homme à Monaco. La police fait tout pour retrouver l'auteur d'une tentative d'assassinat. Hier soir à Monaco, un homme repéré par les caméras de vidéosurveillance a déposé devant un immeuble un colis piégé. Un homme d'affaires d'origine ukrainienne et 2 membres de sa famille ont été blessés. Un dernier mot de sport, parlons de tennis. L'attraction du jour à Wimbledon, c'est le retour sur le court de Serena Williams. À 44 ans, l'ex numéro 1 mondial a décidé de rejouer au tennis en compétition. Elle affronte d'un instant à l'autre l'Australienne Maya Joint, classée 53e. Pour la petite histoire, quand Maya Joint naissait en 2006, Serena Williams avait déjà remporté 7 titres du Grand Chelem en simple, ce qui nous amène à parler de Radio Foot International avec vous dans un instant, Annie Gasnier.
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20: Bonjour à tous, merci d'être fidèles à Radio Foot International, merci de nous rejoindre pour suivre cette émission évidemment consacrée au football et la folie des 16e de finale imprègne aussi notre antenne de RFI. Bien sûr, 4 matchs seront diffusés en 24 heures. On va tout vous dire aujourd'hui car demain il n'y aura pas d'émission, place au direct. Nous commencerons par des éléphants face aux Vikings dans quelques minutes à Dallas. La Côte d'Ivoire jouera pour la première fois une place au deuxième tour d'une Coupe du Monde et ce sera contre la Norvège. Comme on imagine que cette fois Haaland sera sur le terrain, on se demandera quelles sont les chances des solides Ivoiriens. Eric Mamrut est déjà au stade. Les Bleus à New York face à d'autres Vikings. L'équipe de France est donnée favorite, mais Didier Deschamps tente de tempérer ses louanges. La défense française est-elle inquiétante? En tout cas, les Suédois ont dans leur rang Isaac Gyökeres et Elanga, dont il faudra se méfier. Thomas Saint-Léger, lui, est au milieu des Bleus. Demain, 2 autres sélections africaines pourraient créer la surprise. Les Léopards de RDC joueront contre l'Angleterre, les Lions de la Teranga sénégalais face à la Belgique. Frédéric Suto et Cédric de Oliveira sont sur place à Atlanta et à Seattle. Et puis nous évoquerons la sortie de route des Allemands éliminés par le Paraguay et celle des Néerlandais défaits par le Maroc. Et invité dans ce studio, eh bien Franck Simon est là. Bonjour Franck.
22: Bonjour Annie, bonjour à tous.
20: Merci d'être là dans votre beau maillot du Red Star, n'est-ce pas?
22: Oui.
20: On fait Coupe du Monde aujourd'hui.
22: J'ose pas porter le maillot de la Côte d'Ivoire, je suis superstitieux.
20: Bah, vous avez raison, mais celui-là est très beau.
22: Je le sortirai...
20: Il vous sied bien et tout va très bien. Nous avons un homme en bleu aussi, un certain Ludovic Duchesne. Bonjour Ludo.
23: Salut Annie, bonjour à toutes et à tous.
20: Et puis alors un homme en lui tenue marocaine, et ce n'est pas surprenant. Bonjour Saïd Hamda.
24: Bonjour Annie, bonjour à tous.
20: Bon, tous en couleurs sportives, mais ça ne veut pas dire qu'on est partisans, n'est-ce pas? Pierre Guérin m'a aidé à préparer cette émission avec David Finzel et Laurent Salerno est à la réalisation. Avant de lancer cette émission, une énorme pensée pour Christophe Glaise, notre confrère journaliste sportif du magazine SoFoot. Alors que la fête du football bat son plein et que son accréditation FIFA l'attend aux Amériques, Christophe est toujours en prison, emprisonné depuis un an après sa condamnation. Injuste pour apologie du terrorisme. Il a été condamné le 29 juin 2025. La peine a été confirmée en décembre dernier, une peine de 7 ans. Et depuis, eh bien, tout le monde attend pour lui et désespérément une grâce présidentielle. 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

Buongiorno, Principessa. Musik aus dem Film La Vita è Bella, Das Leben ist schön. Das war eine Fassung für Cello und Streichorchester. Dorfdisco, die gibt's gleich hier auf SR Kultur. Meine Kollegin Lisa Huth, die stellt das Projekt unserer französischen Nachbarn vor im Magazin für die Großregion Ici et là. Damit sind wir schon am Ende der Abendmusik. Mein Name ist Sarah Sasso. Schön, dass Sie dabei waren. Ich wünsche Ihnen einen schönen Abend. Tschüss.

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1: Willkommen et bienvenue. Schön, dass Sie dabei sind. Heute geht es um die Cellule francophone en Allemagne. Der nationale Standort ist im Saarland angesiedelt. Ein Gespräch mit der zuständigen Leiterin, Professorin Claudia Polzin-Haumann. Marc Bloch ist der Vorreiter der modernen Geschichtswissenschaft. Der Historiker, Widerstandskämpfer und großer Denker ist ins Pantheon in Paris aufgenommen worden. Und Begegnungen schaffen. Der Straßenfotograf Sascha Orlandini fotografiert Menschen im Austausch gegen ihre Geschichten. Die Sängerin Lynn ist in Frankreich bekannt geworden durch das allabendliche Musikquiz N'oubliez pas les paroles, eine nicht tot zu kriegende Karaoke-Show mit dem bekannten Starmoderator Nagui. Inzwischen füllt sie die Hallen, also Lynn. Im November ist sie erstmals in Grand Est, in Lüdre und in Sausheim oder Sausheim. Je pense à vous singt sie jetzt für Ici et là, ich denke an euch.

0: Das Saarland ist schon eine Weile beobachtendes Mitglied der Frankophonie, also rund 321 Millionen Menschen in 88 Staaten. Der Saarländische Landtag ist reguläres Mitglied der Parlamente in der Frankophonie. Saarbrücken ist Teil des frankophonen Städtenetzwerks. Uni und HTW im Saarland sind Mitglied des weltweiten frankophonen Hochschulnetzwerkes. Und die IHK prüft eine Mitgliedschaft bei den frankophonen Handelskammern. Das ist schön, muss aber mit Leben gefüllt werden. Und dafür wurde eine Zelle gegründet, die Cellule Francophone en Allemagne. Ihr steht die Romanistikprofessorin Claudia Polzin-Haumann von der Saar-Uni vor. Also es geht erstmal um die wissenschaftliche Umsetzung. Schönen guten Abend, Frau Polzin-Haumann.
1: Guten Abend.
0: Frau Polzin-Haumann, Ende April gab es die Auftaktveranstaltung zu dieser Cellule Francophone. Wurden da bereits konkrete Pläne geschmiedet?
1: Ja, zumindest wurden erste Ideen diskutiert und Kontakte geknüpft oder vertieft. Das Ganze ist ja auch ein Prozess. Es war eine sehr gut besuchte Veranstaltung, was mich sehr gefreut hat, weil es ja auch zeigt, wie groß das Interesse ist und wie vielfältig das, ich nenne es mal, frankophone Ökosystem im Saarland ist, auf dem ja dann sich etwas entwickeln kann und soll. Aber vielleicht erkläre ich zunächst mal noch ganz kurz die Hintergründe zur Cellule Francophone en Allemagne. Das ist eine nationale Repräsentation des weltweiten frankophonen Hochschulnetzwerks, der Agence Universitaire de la Francophonie, kurz AUF. Es ist angesiedelt an der Universität des Saarlandes im Saarland und das ist ja zunächst durchaus ein Erfolg, weil es das Ganze eben nur einmal pro Land gibt. Das heißt, es ist gleichzeitig regional und auch national. Liegt natürlich am Profil der Uni des Saarlandes und auch des Saarlands insgesamt. Also es ist auch wirklich eine gewisse Anerkennung schon mal des allgemeinen Engagements für Frankreich und französisch orientierte Forschung, aber eben auch dieser ganzen Politik. Wir haben ja hier auch vor der Haustür das Universitätsnetzwerk Uni der Großregion, also einen auch frankophonen Hochschulraum. Insofern ist das jetzt etwas, was formalisiert wurde, aber was sich schon auch länger entwickelt hat, diese Struktur.
0: Was ist denn die Aufgabe der Cellule Francophone?
1: Da geht es um das Schaffen neuer Kooperationen und wissenschaftlicher Projekte, die Vernetzung mit Partnern im frankophonen Raum und auch im AÜF-Netzwerk. Das baut auch auf, natürlich mit Erfahrungen AÜF-geförderter Projekte, die es schon gibt an der Universität des Saarlandes. Und die Idee ist, das Ganze aufzubauen als ein Forschungszentrum für die Rolle des Französischen in Bildung, Gesellschaft, Kultur und Wirtschaft in Deutschland. Also ein Forschungszentrum mit der und über die Frankophonie.
0: Und was unterscheidet die Arbeit der Cellule Francophone von anderer wissenschaftlicher Arbeit im Bereich der französischen Studien an der Uni?
1: Es ist sozusagen so eine Art Dachstruktur. Sie ist ja angesiedelt als autonome Einheit unter dem Dach des Frankreichzentrums der Universität, was ja traditionell die Frankreich- und Frankophonie-bezogenen Aktivitäten koordiniert. Aber als nationale Repräsentationsstelle in Deutschland sind wir quasi wirklich das Bindeglied zwischen dem frankophonen Raum auf der einen Seite und dem regionalen und nationalen Raum auf der anderen Seite. Also eine Art Außenvertretung, wenn man das vielleicht so sagen kann. Und dabei sind wir aber wirklich interdisziplinär und dieser Schnittstellengedanke, der ist mir ganz wichtig.
0: Sie hören Issyela im Gespräch mit Professorin Dr. Claudia Polzin-Haumann über die Frankophonie und wie der saarländische Anteil daran mit Leben gefüllt werden kann. Wie Sie es jetzt erklärt haben, natürlich der Deutsche insgesamt.
1: Ja, wobei es da ja große Schnittmengen gibt sozusagen. Ne? Aber es ist durchaus ja auch möglich, dass das Saarland mit noch einem anderen Partner aus der AÜF kooperiert und man dann ein gemeinsames Projekt macht. Nur bislang gibt es eben noch nicht so viele AÜF-Mitgliedshochschulen in Deutschland. Es gibt genau drei. Die Uni des Saarlandes war ja die erste, dann die HTW und seit 2025 gibt es noch die Uni Tübingen. Und es gibt auch ein paar, die gerne auch im Netzwerk noch dabei sein möchten.
0: Und wie können diese Kooperationen mit der frankophonen Welt dann aussehen?
1: Ich kann mal ein Beispiel nennen. In einem gerade laufenden Projekt arbeiten wir mit Partnern in Madagaskar zur Rolle von Sprachen, Mehrsprachigkeit und intercultureller Kommunikation in wirtschaftlichen Kontexten und zu Fragen eines nachhaltigen Unternehmertums unter besonderer Berücksichtigung natürlich des Französischen. Das betrifft sowohl die schulische Bildung, die universitäre Bildung, aber auch ausgewählte Bereiche wie zum Beispiel den Tourismus in unserem Fall. Daraus können sich dann im Anschluss neue Projekte ergeben, neue Ideen, die man dann auch im Zweifelsfall mit einem erweiterten Team angeht. Aber es gibt genauso gut Zusammenarbeit, zum Beispiel im Gesundheitswesen kann man sich vorstellen.
0: Gibt es denn dafür auch Gelder? Das ist ja immer sehr wichtig.
1: Ja, absolut. Es gibt zwei Förderlinien, die heißen Intensiv und Kollektiv. Die erste Linie ist so ein bisschen für Konsortien gedacht, die größere Anträge stellen wollen als Perspektive, zum Beispiel bei europäischen Förderorganisationen. Kollektiv fördert er Projekte, die transferorientiert sind, also Transfer der wissenschaftlichen Erkenntnis in die Gesellschaft. Das Ganze funktioniert mit Ausschreibungen, also das Geld fließt nicht von alleine, wie immer. Aber man hat eben in diesem Netzwerk die Möglichkeit, auf diese Antragslinien zuzugreifen.
0: Reisen Sie da jetzt durch die Welt oder geht man auf Sie zu hier an der Uni im Saarland?
1: Beides. Ich bin natürlich über diese Position in verschiedenen Gremien und bekomme nicht nur vielfältige und wichtige Informationen und Kontakte, sondern kann natürlich immer auch das Saarland und unseren frankophonen Forschungsraum, aber eben auch die ganze Orientierung hier vorstellen und treffe da regelmäßig auch auf sehr, sehr großes Interesse. Aber ich werde auch kontaktiert und kann dann tätig werden. Insofern ist das eine gute Mischung, würde ich sagen.
0: Haben die Mitgliedschaften, die ich erwähnt habe, der Romanistik oder den Französischstudien hier im Saarland denn einen Schub gegeben?
1: Ich würde sagen, ja, auf jeden Fall. Hoffentlich aber auch anderen Disziplinen, ne? Dass diese Sichtbarkeit sich jetzt auch überträgt auf andere Disziplinen. Denn die Zusammenarbeit mit den Partnern in frankophonen Räumen oder über die Sprache Französisch und andere Sprachen im Zweifelsfall auch, die soll ja für alle möglichen Disziplinen auch relevant sein. Also es ist einfach ein zusätzlicher Raum, der sich uns da bietet. Auch für die Umsetzung von wirtschaftlich orientierten Projekten und Nachhaltigkeit, solche Themen, auch da braucht man im Zweifelsfall ja auch, ne, französische Sprache, Informationen über französische Kultur oder Kulturen. Insofern hoffe ich, dass sich da jetzt so eine Art neue Dynamik draus ergeben kann.
0: Ist die Entwicklung denn auch anderweitig spürbar, also über die Romanistik hinaus?
1: Ja, ich habe schon das Gefühl, dass es jetzt einfach auch für andere Fächer in Betracht kommt, mal zu überlegen, ob sie mit Partnern in der frankophonen Welt kooperieren können. Das ist ja sonst oft so, ah nee, Französisch, ne, können wir nicht, kennen wir nicht. Aber dass es da eben auch um nicht nur Französisch, sondern auch Französisch geht, ist so ein neuer Gedanke. Und ich habe tatsächlich auch den Eindruck, dass die Zellule nach innen nochmal für einen verstärkten Zusammenhalt sorgt. Denn auch hier im Saarland gibt es ja genug Ansätze frankophoner Orientierung, aber die treffen sich oft nicht. Und deswegen eben so dieser Gedanke dieser Schnittstelle, um einen Raum zu eröffnen, wo man dann eben auch mal Ideen wälzen kann über mögliche Forschungsprojekte oder über Transfer. Das geht ja immer einher.
0: Professorin Dr. Claudia Polzin-Haumann von der Universität des Saarlandes war das. Sie leitet die Cellule Francophone en Allemagne und sie sorgt mit ihrer Mannschaft dafür, dass der saarländische Anteil an der Frankophonie auch sichtbar wird. Vielen Dank, dass Sie ins Studio gekommen sind.
1: Sehr gerne. Danke Ihnen.

0: Im Pantheon in Paris sind die größten der Großen in Frankreich versammelt. Diesen Juni kam der Historiker Marc Bloch dazu. Die Ehrung erfolgte 82 Jahre nach seiner Erschießung durch die Gestapo im Juni 1944. Bloch oder Bloch hat weit über die engen nationalen Grenzen hinaus gedacht. Das und sein Widerstand gegen die Nazis sind Gründe für seine Pantheonisierung. Bei mir im Studio ist jetzt meine SR-Kollegin Nathalie Weber, die in die umfangreichen Vorbereitungen eingebunden war. Schönen guten Abend, Nathalie.
1: Schönen guten Abend, Lisa.
0: Nathalie, wie würdest du die Pantheonisierung auf Deutsch sagen?
1: Oh Gott, da habe ich mir schon den Kopf zerbrochen. Das ist schwierig. Also man könnte es übersetzen mit Überführung der sterblichen Überreste in den Pantheon oder Pantheon. Das stimmt aber auch nicht immer, weil zum Beispiel Marc Bloch wird nicht exhumiert auf Bitten der Familie. Der kriegt nur ein symbolisches Grab dort, genauso wie übrigens auch Josephine Baker. Dann habe ich mal eine Zeit lang über den Begriff Walhallisierung nachgedacht. Das ist ein bisschen sowas Ähnliches, aber es trifft es auch nicht ganz. Und ich würde auch sagen, dass die Walhalla in Deutschland bei Weitem nicht die Bedeutung hat, die das Pantheon für die französische Nation hat. Ich würde es mal ganz flapsig, plakativ übersetzen als Aufnahme in den Olymp der französischen Nation. Was sagst du dazu?
0: Dazu passt, dass er ja als einer der größten Historiker des 20. Jahrhunderts gilt. Warum denn eigentlich?
1: Er hat sehr früh, im Beginn in den 20er Jahren des letzten Jahrhunderts, die Geschichtswissenschaften, man kann sagen, reformiert, revolutioniert. Er hat gesagt, man muss den Beruf des Historikers kritisch hinterfragen und man muss in den Dialog mit anderen Wissenschaften kommen. Das heißt, er hat gesagt, Geschichte ist für ihn nicht nur Nationalgeschichte, was bis dahin sehr häufig so war. Man hat es aus einer Nation betrachtet, was in einem Kulturraum wie Europa, wo viele sehr unterschiedliche Nationen auf engem Raum zusammensitzen, ja schon mal ein ziemlicher Unsinn ist, weil es immer Interaktionen gibt. Natürlich gibt es immer eine nationale Betrachtungsweise, aber man muss grenzüberschreiten und ich will nicht sagen global denken, das ist so ein negativ behaftetes Wort inzwischen, aber man muss über die Grenzen hinaus denken. Und er hat gesagt, für ihn ist Geschichte nicht nur die Geschichte von Kriegen und Dynastien und Königen und Schlachten und so, sondern eben auch Sozialgeschichte. Man muss die Wirtschaftsgeschichte berücksichtigen. Also das, was er sagt, Dialog der Disziplinen. Ne? Und dann fallen auch so Stichworte wie Mentalitätsgeschichte. Warum fällt eine bestimmte Information in einem bestimmten Kontext auf fruchtbaren Boden? Solche Dinge werden berücksichtigt. Und Quellenkunde war für ihn ganz wichtig. Da hat er übrigens die deutsche Geschichtswissenschaft der Epoche sehr gelobt, weil er gesagt hat, man muss Quellen erstens mal kennen, erschließen, in größerer Quantität und man muss sie auch einordnen können.
0: Er hat eine Zeitschrift rausgebracht, Lesernall, die gibt es auch heute noch. Warum war die was Besonderes oder ist die was Besonderes?
1: Naja, die Zeitschrift hat genau diese ganzen neuen Entwicklungen halt aufgegriffen. Das war sozusagen das erste Forum, wo das publiziert wurde. Und es gibt mittlerweile eine sogenannte Annalschule, also eine Historikerschule über mehrere Generationen, die halt genau diese Methodologie praktiziert. Und bis heute gibt's die, wird sogar inzwischen auf Englisch übersetzt. Also heute wird sie herausgegeben von der Haute École des Études Sociales in Paris und gleichzeitig von Cambridge International Press.
0: Sie hören ein Gespräch mit der SR-Journalistin und Arte-Beauftragten Nathalie Weber über den großen französischen Historiker Marc Bloch, der diesen Monat in das Pantheon in Paris aufgenommen wurde. Wenn Sie sich jetzt fragen, was hat Marc Bloch mit der Großregion zu tun? Die Eltern von Marc Bloch kamen ursprünglich aus dem Elsass. Nathalie Weber, warum sind sie weggegangen?
1: Sie sind weggegangen, also auch seine Großeltern, weil sie zu den sogenannten Optants gehörten. Also 1871 wurden ja, was wir heute immer sagen, Elsass-Lothringen, genau genommen war es das Elsass und das heutige Departement Moselle, vom Deutschen Reich annektiert. Und die Menschen dort hatten die Möglichkeit, wurden gezwungen, kann man auch sagen, zu optieren. Also wollten sie
0: sich zu entscheiden.
1: Wollen sie Deutsche werden oder wollen sie Franzosen bleiben? Und wenn sie Franzosen bleiben wollten, mussten sie bis zum 1. Oktober 1972 das Land, also Elsass-Lothringen, verlassen haben. Und die meisten gingen dann eben nach Frankreich. Und die Familie von Marc Bloch gehörte eben zu diesen Optants. Und sie gingen dann
0: sind weggegangen.
1: Er ist in Lyon geboren zum Beispiel. Sie waren aber auch lange in Paris.
0: Und Marc Bloch, war er mit der Entscheidung einverstanden? Ist er wieder zurückgekehrt ins Elsass irgendwann?
1: Er war ja noch nicht geboren, aber nach allem, was ich über ihn gelesen habe und was ich von ihm gelesen habe, sicherlich fand er das gut, weil er hat sich immer als Franzose gefühlt. Er hatte immer eine große Sympathie für die deutsche Kultur, das deutsche Volk auch, für die Geschichtswissenschaften und so weiter. Aber er hat auch gesagt, Die Sympathie für ein Land oder eine Kultur heißt nicht, dass man das aktuell dort herrschende Regime akzeptieren muss. Und wenn die politischen Umstände eben so sind, dass man damit nicht einverstanden ist, dann muss man daraus seine Konsequenzen ziehen, was er ja mehrfach in seinem Leben getan hat.
0: Ja, er war im Widerstand.
1: Er hat im Ersten Weltkrieg für Frankreich gekämpft als Offizier. Er saß auch in den Schützengräben vor Verdun. Er hat im Zweiten Weltkrieg in dem kurzen Frankreich-Feldzug gekämpft. Und dann war er im Widerstand, genau.
0: Ich sprach von einem umfangreichen Programm rund um die Pensionisierung von Marc Bloch. Was ist da alles passiert?
1: Also es gibt viele Sachen natürlich, vor allen Dingen in Frankreich. Ich würde mich jetzt hier erstmal auf die Sachen konzentrieren, die das... Es gibt ein Centre Marc Bloch in Berlin, also ein deutsch-französisches Geschichtsinstitut. Und die machen halt auf der deutschen Seite relativ viel. Und da gibt es zum Beispiel eine Ausstellung, die läuft schon, die ist im April eröffnet worden. Dann gab es halt diesen Schülerwettbewerb, der bis Mai stattgefunden hat und wo Schülerinnen und Schüler, also deutsch-französische Tandems oder auch nicht, aber vor allen Dingen Tandems, sich mit dem Leben und dem Werk und der Bedeutung von Marc Bloch für heute auseinandersetzen sollten. Das ist sehr spannend und was ich auch extrem anrührend finde, Marc Bloch war ja nicht nur Widerstandskämpfer, er war ja auch aus einer jüdischen Familie. Und er hat seinen gesamten Besitz verloren und das, was ihm am meisten geschmerzt hat, also während der Nazi-Okkupation in Frankreich und was ihn am meisten geschmerzt hat oder mit am meisten war, der Verlust seiner Bibliothek, seiner umfangreichen Bibliothek. Und es gab eine Rückgabezeremonie am 28. Mai in der französischen Botschaft in Berlin, wo Bücher, die man in Deutschland gefunden hat, die man sozusagen wieder erwerben konnte, zurückgegeben wird an die Familie.
0: Ich habe eben gesagt, du bist auch Artebeauftragte für den SR und in dieser Eigenschaft bist du in diese ganzen Festivitäten und Veranstaltungen eingebunden für Arte. Worum geht es da genau?
1: Naja, in die ganzen Festivitäten nicht. Ich bin eingebunden gewesen in diesen Schülerwettbewerb, aber das ist ja schon auch eine große Ehre. Arte hat mich da reingeschickt, weil ich mich für den SR beteilige an der relativ neuen Arte-Geschichtsserie. Stimmt es das? Die man bei Arte TV auf der Plattform sieht oder eben bei YouTube kann man es auch schauen. Und das ist so ein bisschen im Sinne von Marc Bloch. Man nimmt eine Frage, wo man glaubt, die Antwort schon drauf zu wissen. Zum Beispiel stimmt es, dass die Demokratie in Griechenland erfunden wurde, war die erste Folge. Und dann wird die Antwort gegeben und dann wird aber die Frage noch mal ein bisschen gegen den Strich gebürstet. Und dann guckt man, ist es wirklich die älteste Demokratie auf Erden gewesen? Oder was ist an

0: gesehen hat. Er wurde diesen Monat im Pantheon in Paris aufgenommen und drumherum gab es ein Riesenprogramm. Vielen Dank, dass du ins Studio gekommen bist, Nathalie.
1: Danke dir, Lisa.

0: Im Sommer gibt es im Saarland inzwischen zwei regelmäßige Chanson-Veranstaltungen. Eine davon läuft am 16. und 17. Juli in Saarlouis auf der Vauban-Insel. Mit dabei erstmals im Saarland Julien Madi und Mercutio. Hier war er zu hören mit L'Aventure, das Abenteuer. Une Aventure ist es auch, was ein junger Mann in Metz erlebt oder besser veranstaltet. Er streift durch die Innenstadt und fotografiert. Sascha Orlandini fotografiert aber nicht nur Fassaden. Er fängt das Menschliche ein. Mit seiner Kamera schafft der Straßenfotograf neue soziale Nähe zwischen Schnappschüssen und echten Begegnungen. Estelle Dubot hat ihn getroffen.
1: Täglich legt der 27-jährige Sascha Orlandini fast 40 Kilometer in Metz zurück. Als Fußballfotograf der Stadt sucht er seit Dezember eine persönliche Herausforderung. Das Leben in Schwarz-Weiß oft unbemerkt von seinen Motiven, also ohne sie zu fragen. Ich mache Straßenfotos. Ich gehe durch die Straße und versuche, Aktionen, Lebensmomente oder Emotionen anzufangen. Vor allem auf Momentaufnahmen, ohne das Wissen der Fotografierten und Straßenporträts. Für den Job ist er aus Luxemburg nach Lorient.

0: Mugen gesogen und er verfiel den Charme von Metz. Es geht ihm aber nicht darum, unerlaubte Fotos ins Netz zu stellen. Er sucht immer im Anschluss den Kontakt.
1: Le but, c'est pas de me montrer. C'est vraiment de montrer la personne en face de moi, l'humain que j'ai.
0: Das Ziel ist nicht, mich selbst zu zeigen, sondern wirklich den Menschen in den Mittelpunkt zu stellen und seine Geschichte zu erzählen. Es geht darum, Menschlichkeit zu zeigen und wieder Kontakt zu den Leuten aufzubauen, damit der Zeit ein bisschen verloren gegangen ist.
1: De renouer un contact avec les gens qui s'est un peu perdu aussi au fil du temps, je pense.
0: Sascha Olandinis Aufstieg in den sozialen Medien ist rasend. Fast 40.000 Menschen folgen ihm bereits. Nach jedem Klick sucht Sascha das Gespräch. Er will die verloren gegangene menschliche Nähe wiederherstellen. Wenn ich hier ein Foto machen würde, würde ich wahrscheinlich den Mann links fotografieren, der gerade sein Buch liest. Ich weiß, dass das im Schwarz-Weiß ziemlich melancholisch wirken würde und gut ankommen könnte. Und mein Jagdrevier hier in der Stadt ist riesig. Ich weiß, dass ich draußen immer eine Szene zum Fotografieren finden werde.
1: Et je sais que en sortant, je trouverai forcément une photo à faire, une scène à photographier.
2: Excuse-moi de te déranger. Je suis photographe de rue.
3: Ouais.
2: J'ai fait une photo de toi et je voulais juste te l'offrir.
0: Manchmal wird auf einen Foto Freundschaft. Seine Begegnung mit Emmanuel, einem Obdachlosen, löste eine unerwartete Welle der Solidarität aus.
1: Grâce à la vidéo, il a obtenu un logement social. Quelqu'un a fait un don.
0: Dank des Videos hat er eine Sozialwohnung bekommen. Jemand hat Mobil im Wert von mehr als 800 Euro gespendet. Er hat mich nach einem Tag, an dem er betend war, angerufen und gesagt: Sascha, ich habe mein schönstes Hemd angezogen und lade dich auf ein Glas ein, um mich zu bedanken.
1: Sascha, j'ai mis ma plus belle chemise et je te paye un verre pour te remercier.
0: Ein Foto, ein Gespräch. Und oft mehr. Im Netz wirken manche Begegnungen noch lange nach dem Klick der Kamera nach.
4: Das war die junge französische Journalistin Estelle Dubot. Sie hat an der Uni in Metz Journalismus studiert und beim SR in die deutsche Art hineingesehen, Journalismus zu machen. Estelle Dubot war in Metz unterwegs mit dem Fotografen Sascha Orlandini, der Menschen zusammenbringt. Seit mehr als 10 Jahren bringt das Song-Poet-Innentreffen Menschen auf dem Saarbrücker Altstadtfest zusammen. Dieses Jahr gibt es einen Stabwechsel. Monsieur Chanson Gerd Heger geht in den Ruhestand. Übernehmen wird im Innenhof der Stadtgalerie und auch bei uns im Radio Evelyn Krepp. Auch sie hat wie gewohnt Künstlerinnen und Künstler von beiden Seiten der Grenze eingeladen, die nicht nur auf ihre eigenen Konzerten spielen, sondern die Abende gemeinsam gestalten. Mit dabei ist Mathilde, erstmals in Deutschland. Hier schon mal ein Vorgeschmack: 7h35, 5 nach halb 8. 7h.

0: Discos auf dem Lande sind eine Seltenheit. Wer in einen Club will, der muss schon in Städte wie Saarbrücken, Neunkirchen oder Saarlouis fahren und dafür teils weite Wege in Kauf nehmen. In der Region Grand Est gibt es jetzt eine mobile Disco. Ein Zelt, das nur in kleinen Orten aufgebaut wird, die ganz weit weg von den größeren Städten wie Metz oder Straßburg entfernt sind. Diese Dorfdisco bringt Jung und Alt zusammen und das Leben auf dem Lande in Schwung. Sven Beermann hat sich die Dorfdisco angeschaut.
1: 200 Quadratmeter groß ist die einzige mobile Disco dieser Größenordnung in ganz Frankreich. Le Sphinx steht heute in Franck-Altrof, einem 750-Einwohner-Ort 45 Kilometer südlich von Saarbrücken. Die Idee für die Disco, die durch die Dörfer in Lothringen und im Elsass tingelt, hatte Julien Leendecker. Er ist 34 Jahre alt, LKW-Fahrer und kommt selbst vom Land aus dem 30 Kilometer entfernten Xanré.
2: Die Leidenschaft für solche Tanzveranstaltungen habe ich von klein auf. Erst war ich mit meinen Eltern bei unseren Dorffesten, später mit meinen Geschwistern bei den Festen in den Nachbardörfern im Umkreis von 20 Kilometern. Damals gab es alle 30 Kilometer so ein Festzelt.
1: Seit gut 5 Jahren tourt Julien mit seinem Disco-Zelt durch kleine Orte, die mindestens 45 Kilometer von einer größeren Stadt entfernt sind. Inzwischen hat er etwa 20 Dörfer bereist, die meisten mehrmals. In Franck-Altrof war er schon 2-mal. Der Bürgermeister Daniel Kuffer freut sich, dass Julien Abwechslung in den Dorfalltag bringt.
2: Ja, das ist prima. So können die jungen Leute ausgehen. Tanzbälle wie früher gibt es ja nicht mehr. So haben sie einen Ort, wo sie einen schönen Abend verbringen können.
1: Rund 12 Stunden dauert der Aufbau der Dorfdisco. Damit es sich lohnt, bleibt sie für ein paar Wochen stehen. Wie viel Geld er in das Festzelt und den Aufbau investiert, damit will Julien nicht so recht rausrücken. Aber so viel kann er sagen, das investierte Geld hat er noch längst nicht wieder drin. Mit den Eintrittspreisen kann er auch nicht reich werden. Sie betragen zwischen 4 und 8 Euro. Auch die Getränkepreise sind sehr moderat. Ein Wasser kostet 1 Euro, ein Bier 2,50 Euro. Um 21.30 Uhr öffnet die Disco. Und sie füllt sich schnell. Etwa 2 Stunden später amüsieren sich gut 100 Feierfreudige. Auffällig ist, das Publikum hat vom Alter her eine größere Bandbreite als in den städtischen Discos. Entsprechend breit gestreut ist auch die Musikauswahl.
2: Weil wir im ländlichen Raum sind, müssen wir möglichst alle ansprechen. Familien, die mit ihren Kindern kommen, manchmal sogar mit Kinderwagen, ältere Leute, die sich an die Tanzbälle von früher erinnert fühlen.
1: Mehrere Generationen tummeln sich im Discolicht auf der Tanzfläche. Anders als in städtischen Diskotheken kennt man sich hier untereinander. Fast alle kommen aus dem Dorf und der näheren Umgebung.
2: Als ich jünger war, bin ich regelmäßig auf Tanzbälle gegangen. Für mich ist das eine kleine Zeitreise.
3: Meine Freundin hat mich mitgeschleppt. Sie hat mir gesagt, du musst unbedingt mal in die Swans gehen. Sie meinte, da ist gute Musik und du kannst prima Party machen. Also machen wir heute Party.
1: Und Julien Leendecker ist froh, dass sein Plan aufgegangen ist, die Feierkultur auf dem Lande wieder in Gang zu bringen.
0: Wer wissen möchte, wie die Dorfdisco aussieht, in der SR-Mediathek finden Sie den Film von Sven Beermann, verlinkt auch auf der Seite von Issy Illa. 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
4: Offenbar kocht man gut in Lothringen.
5: Ja, es wird immer gesagt, Lyon oder was weiß ich, wo man überall in Frankreich gut kocht. Aber stell dir vor, es gab einen Bürgermeister, der schon vor ein paar hundert Jahren aus Bordeaux kam. Der Montaigne, der hatte eine Bäderkur gemacht, ist durch Frankreich nach Italien über Deutschland gereist. Und er hat gesagt, die beste Küche, die ich jemals gefunden habe, die war in Lothringen. Mmh. Ja, also das sollte man sich heute noch zu Herzen nehmen.
4: Du kennst Goethe, Montaigne und ich kenne Gustav Mahler. Ja. Gustav Mahler, der öfter nach Straßburg kam, ist dort gekommen, um Musik zu machen und zum Essen.
5: Weil die elsässische Küche so gut ist.
4: Ja, schon gut.
5: Das machen wir auch mal.
6: Rubrik Voyage.
5: Aber viele Franzosen sagen ja, da würden sie nie hinfahren, in den Osten, das ist ja schon französisch, Sibirien.
4: Aber heute gibt es in Frankreich eine neue Art of Tourismus. Man sucht Orte, wo keiner hinfährt. Sagt le coin secret, es etwas Schönes gibt zu sehen.
5: Ja.
4: Und das ist heute das neue Art of Tourismus in Frankreich. in unserer Großregion, aber nicht nur in der Bretagne, in Südfrankreich, in Nordfrankreich. Man fährt so gerne nach Lille, diese große Stadt Nordfrankreich.
5: Ja, das ist auch Hauptstadt, ja,
4: das war kein Ort für Tourismus vor ein paar Jahren.
5: Aber Lothringen gibt es viele Orte, die man entdecken kann.
4: Ja, man kann wandern in Lothringen. Man kann auch in Lothringen viel Fahrrad tun.
5: Oh, an der Maas zum Beispiel. Die Maas, die schlängelt sich so durch die Ardennen durch bis nach Belgien. Da gibt es super tolle Fahrradwege. Im Saarland gibt es ja die Saarschleife. An der Maas gibt es eine Saarschleife nach der anderen. Total schön mit dem Fahrrad auch. Also man sucht halt so geheime Orte, damit man auch Selfies machen kann, wo die anderen raten können, wo man war.
4: Aber in die großen Städte braucht man auch Luft. Und vor ein paar Jahren, wenn man Luft brauchte, nimmt man einen Flug.
5: Ja, fliegt man weit weg.
4: Weit weg. Heute ist das alles zu teuer. Und dann machen die Leute Ferien in Frankreich.
5: In Frankreich, auf dem Land, wo es dann nicht so teuer ist.
4: Genau.
6: Stunden später.
5: Ja, sollen wir mal probieren?
4: Bitteschön.
5: Unser Pot-au-feu.
4: Unser Pot-au-feu. Das hat jetzt 3 Stunden gekocht. Das riecht so fein.
5: Ein bisschen Pfeffer noch, oder?
4: Ja, ein bisschen.
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5: Dickes Toastbrot,
4: Kochschinken,
5: geriebener Käse,
4: Butter.
5: Dann machen wir nämlich ein
4: Croque-Monsieur.
5: Also, Croque Monsieur, Croque Madame wird es natürlich auch geben. Ab Herbst gibt es die neuen Folgen, dann auch mit Gerichten aus dem Saarland und aus Luxemburg. Le Tambour, die Trommel singt Nicolas Jules zum Abschluss. Er ist der Elder Statesman auf dem Songpoet*innentreffen in Saarbrücken. Das gesamte Programm gibt es auf altstadtfest.saarbrücken.de. SA Kultur schneidet mit und sendet die Konzerte ab Herbst. Dank an Gerd Heger für die Musik, der gleich mit dem Rendezvous Chanson übernimmt. Letzter Hinweis, der Ball populaire. Zum 14. Juli ist dieses Jahr schon am 10. Juli wie gewohnt am Schloss in Saarbrücken. Man sieht sich, sagt Lisa Huth.

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1: Guten Abend, ich begrüße Sie zur Tagesschau. Es ist der Moment der Gewissheit. Als José Canale für Paraguay den letzten Elfmeter verwandelt, ist klar, Deutschland ist mal wieder früh bei einer Weltmeisterschaft ausgeschieden. Zum dritten Mal nach 2018 und 2022. 3:4 unterlag die DFB-Elf im Elfmeterschießen und muss nun schon nach dem 16. Finale nach Hause fliegen. Unmittelbar nach Abpfiff begann die Suche nach Gründen für das schwache Abschneiden. Im Fokus Bundestrainer Nagelsmann. Er hatte nach dem Spiel erklärt, weitermachen zu wollen. DFB-Präsident Neuendorf kündigte eine gründliche Analyse an. Zur Trainerfrage äußerte er sich nicht. Klarheit dagegen bei Manuel Neuer. Er erklärte seinen Rücktritt aus der Nationalmannschaft.
2: Hier im Teamquartier in Winston-Salem wollte die DFB-Auswahl eigentlich viel länger bleiben. Abreise am Morgen nach dem desaströsen Aus bei der WM.
3: Wir sind alle sehr enttäuscht. Wir wissen, dieses Abschneiden bei dieser Weltmeisterschaft entspricht nicht den Ansprüchen, die wir uns vor dem Turnier gegeben haben.
2: Mit Titelambitionen hingeflogen. Doch wieder einmal ist die Reise bei einer WM früh zu Ende.
4: Ich habe selbst aktuell in dem Moment jetzt keine Erklärung. Ich bin selbst schockiert, traurig.
5: Ja, jetzt wieder so nach Hause zu gehen, ist nicht einfach. Scheiß Gefühl.
2: Aufmunternde Worte gibt's vom Bundeskanzler. Mit eurem Einsatz und Teamgeist bei dieser WM habt ihr unser Land begeistert. Wir sind stolz auf euch. Später fügt er noch hinzu, die Mannschaft habe keinen Spott verdient nach dem frühen Aus. Wohlgemerkt dem ersten im Elfmeterschießen bei einer WM. Das deutsche Team scheitert nicht nur am Torhüter, sondern auch an sich selbst. Auch dieses Spiel gegen Paraguay zeigt, was der DFB-Auswahl fehlt. Die Abwehr beim Gegentor kurz vor der Halbzeit unorganisiert. Den Rückstand kann Kai Havertz immerhin nach 54 Minuten wettmachen, doch die Mannschaft insgesamt mutlos, harmlos und ideenlos. Auch der aberkannte Treffer von Jonathan Tah in der Verlängerung, keine Entschuldigung für das Ausscheiden im Turnier. In der Verantwortung steht auch der Bundestrainer.
6: Ich bin auf jeden Fall keiner, der wegläuft. Aber klar, ich kenne auch Mechanismen im Fußball.
3: In den kommenden Tagen, haben wir deswegen besprochen, werden wir uns zusammensetzen. Wir werden gemeinsam darüber sprechen, warum es uns nicht gelungen ist, unser Potenzial abzurufen.
2: Es gibt viel aufzuarbeiten. Nach dem wiederholt frühen WM-Abgang einer einst großen Fußballnation.
1: Alex Schlüter am WM-Quartier der deutschen Mannschaft. Welche Konsequenzen wird das frühe Ausscheiden haben?
7: Es ist definitiv mit einem Umbruch in dieser Mannschaft zu rechnen. Bernd Neuendorf hat klar gesagt, wir können jetzt nicht einfach zur Tagesordnung übergehen. Eine Veränderung, wir haben es gehört, steht schon fest. Manuel Neuer hat gestern definitiv das letzte Länderspiel im Nationaltrikot für Deutschland gemacht. Ob da weitere Nationalspieler folgen und ebenfalls ihre Länderspielkarriere beenden, steht aktuell noch nicht fest. Ich gehe aber schwer davon aus. Spieler wie Rüdiger, Kimmich, Sané sind jenseits der 30. Die andere große Frage ist natürlich die bezüglich der Trainerposition. Julian Nagelsmann hat noch einen laufenden Vertrag. Wir haben es gehört. Er hat auch gesagt, er möchte weitermachen. Die Mannschaft und der Sportdirektor Rudi Völler, die haben ihm gestern unmittelbar nach Abpfiff den Rücken gestärkt. Aber der Bundestrainer selbst hat mir am Mikrofon auch klar gesagt, dass er natürlich die Mechanismen, wie es hieß, des Fußballs sehr gut kennt. Und das bedeutet eben, dass nach der angekündigten Analyse beim DFB Julian Nagelsmann womöglich seinen Platz räumen muss.
1: Danke, Alex Schlüter. Bundesinnenminister Dobrindt hat heute bei der Vorstellung des Verfassungsschutzberichts mit Nachdruck gewarnt, Deutschland stehe im Fadenkreuz unterschiedlicher Bedrohungen durch Sabotage und Spionage aus dem Ausland sowie Extremismus im Inneren. Vom Rechtsextremismus geht dabei weiter die größte Gefahr aus. Laut Verfassungsschutzbericht gehören der Szene im vergangenen Jahr 58.700 Personen an, ein Plus von rund 17% im Vergleich zu 2024. Auch die linksextremistische Szene wuchs. Ihr werden 42.200 Personen zugerechnet, ein Plus von etwa 11%.
8: Neonazi-Aufmarsch letztes Jahr in Gelsenkirchen. Seit an Seit stehen die selbsternannten jungen Nationalisten mit der Gruppe Jung und Stark. Die Szene wird jünger, gewaltbereiter und ist besser vernetzt. Die Radikalisierung beginnt oft im Internet. Hier werben Rechtsextreme gezielt Minderjährige an, so der Verfassungsschutz.
9: Die Themen, die im Alltag junge Menschen beschäftigen, werden erstmal als Themen, erste Anlaufthemen genommen. Und dann vertieft sich die Kommunikation immer weiter.
8: Bis hin zu Anschlagsfantasien und Taten. So steigt die Zahl rechtsextremistischer Gewaltdelikte binnen eines Jahres um 8,9%. Bei linksextremistischen Gewalttaten wird mit 60,9% ein besonders starker Anstieg verzeichnet. Die jüngsten Anschläge auf das Berliner Stromnetz zeigten die wachsende Gefahr von links außen, so die Behörden. Aber neben Extremismus im Inland wachse auch die Bedrohung aus dem Ausland. Mit Hackern und Spionen nehme allen voran Russland Deutschland ins Visier.
10: Deutschland steht unter Druck. Die Gegner unserer freiheitlich-demokratischen Grundordnung, sie kommen von außen und von innen. Sie agieren analog und digital.
8: Aufrüsten will der Minister, mehr Technik und Online-Befugnisse für die Geheimdienste.
11: Die Regierung werde nun sehr schnell über die geplante Reform der Nachrichtendienste entscheiden, kündigt Dobrindt an. Es geht zum Beispiel um eine aktive Cyberabwehr, damit die Geheimdienste etwa Server von Angreifern lahmlegen dürfen.
1: Lange Schlangen heute an vielen Zapfsäulen. Noch bis Mitternacht sind die Steuern auf Benzin und Diesel um 16,7 Cent pro Liter gesenkt. Mit diesem sogenannten Tankrabatt wollte die Bundesregierung die Entwicklung der Spritpreise kurzzeitig abfedern. Sie waren infolge des Iran-Kriegs stark angestiegen. Weiterhin gilt, dass Tankstellen ihre Preise nur einmal täglich um 12 Uhr erhöhen dürfen. Die ersten Preissprünge gab es bereits heute.
2: Am Vormittag ein letztes Mal anstehen für verbilligten Sprit, bevor der Tankrabatt ausläuft. Die Stimmung an der Zapfsäule durchwachsen.
12: Schlecht für uns, aber wir können leider nichts dran ändern.
13: Der Staat kann nicht für alles gerade stehen.
14: Die Leute, wo arbeiten und alles. Wir werden nur noch abgezockt.
2: Ja, es wird teurer an der Tankstelle von Thomas Zenz schon heute. Punkt 12 setzt er die Preise deutlich hinauf, obwohl aktuell noch günstiger, rabattierter Kraftstoff in seinen Tanks ist. Warum also?
15: Weil ich die Preise ab 12 Uhr nicht mehr erhöhen darf und somit ab 0 Uhr heute Nacht unter meinem Einkaufspreis verkaufen würde. Ich gebe denn die Preise einfach weiter und versuche mein Geschäft so gut wie möglich weiterzumachen.
2: Die Kraftstoffpreise waren mit dem Ausbruch des Iran-Krieges enorm gestiegen. Ab Mai drosselte der Tankrabatt die Preise vorübergehend um bis zu 17 Cent pro Liter und damit beinahe auf Vorkriegsniveau. Ein kurzzeitiger Erfolg also, der allerdings den Verbrauch von fossilen Kraftstoffen weiterhin attraktiv machte.
16: Wenn man dann noch überlegt, was das Ganze gekostet hat und die finanziellen Engpässe im Bundeshaushalt sieht, dann würde man sagen, da ist relativ viel Geld mit der Gießkanne verteilt worden, ohne die richtigen Wirkungen zu haben.
2: An der Tankstelle von Thomas Zenz sind die Preise am Nachmittag wieder etwas gesunken. Ob sie dies auch in den kommenden Tagen tun werden, nach dem Ende des Tankrabatts, hängt nicht zuletzt von der weiteren Entwicklung der Iran-Gespräche ab.
1: Aus dem Bürgergeld wird die Grundsicherung. Diese Reform hatte der Bundestag im März beschlossen. Morgen tritt sie nun in Kraft. Mit der Umbenennung der staatlichen Hilfeleistung sind neue Regeln für Leistungsempfänger verbunden. Unter bestimmten Voraussetzungen können etwa Zahlungen komplett gestrichen werden. Die Bundesregierung will so den Druck auf Empfänger erhöhen und mehr Menschen in Arbeit bringen.
17: Tina Hofmann bastelt und verkauft Perlentiere, um etwas zum Bürgergeld dazu zu verdienen. Die 52-Jährige hatte früher einen Bürojob, erhält nun Leistungen des Jobcenters. Mit ihren Erkrankungen, Asthma, Hüft- und Rückenproblemen bekommt sie schwer Arbeit. Hinzu kommt:
18: Am Arbeitsmarkt hat man halt noch schlechtere Chancen, wenn halt die Politiker sagen, dass Bürgergeldempfänger faul sind und unmotiviert.
17: Mit der neuen Grundsicherung wird auf die Leistungsempfänger der Druck erhöht. Sie sollen aktiv mitwirken bei der Arbeitssuche. Bei Terminversäumnissen oder Arbeitsverweigerung drohen härtere Sanktionen bis hin zur kompletten Streichung. Und sie sollen eher in Arbeit als in eine Fortbildung vermittelt werden. Mehr Beschäftigung statt Leistungsbezug, so das Ziel. Arbeits- und Sozialministerin Bärbel Baas stellt klar: Wer arbeiten kann, muss sich um Arbeit bemühen. Wir setzen mit der Reform auch ein starkes Signal gegen Sozialleistungsmissbrauch. Die Bundesagentur für Arbeit begrüßt den neuen Ansatz, aber
19: nur durch Druck alleine verändert sich die Aufnahmebereitschaft am Arbeitsmarkt nicht, sondern das, was wir brauchen, ist wirklich eine konjunkturelle Belebung mit der wir übrigens in diesem Frühjahr gerechnet hatten. Das wurde durch den Krieg gegen den Iran und den Folgen verhindert.
17: Mit einem konkreten Arbeitsangebot rechnet Tina Hofmann erst einmal nicht. Sie wird weiter kreativ sein, um hinzuverdienen zu können. Ob es nun Bürgergeld oder Grundsicherung heißt.
1: Wer in den USA geboren wird, ist Amerikaner. So steht es in der Verfassung. US-Präsident Trump wollte dieses Recht gleich nach Amtseinführung per Dekret abschaffen und ist nun vor dem obersten Gerichtshof gescheitert. Die Richter bestätigten mehrheitlich die Entscheidung einer Vorinstanz. Trumps Dekret sah vor, dass die Kinder keine US-Staatsbürgerschaft mehr erhalten sollten, deren Eltern sich illegal oder nur vorübergehend in den USA aufhalten. Die Erdbeben in Venezuela haben laut einer vorläufigen Auswertung der US-Raumfahrtbehörde NASA vermutlich rund 58.000 Gebäude zerstört oder beschädigt. Unter den Trümmern suchen die Menschen weiterhin nach Zehntausenden Vermissten. Dabei werden sie von immer mehr internationalen Helfern unterstützt. Neben den vielen Nachbeben werden die Rettungsarbeiten aber auch durch die seit Tagen anhaltende Hitze zunehmend aussichtsloser.
20: Noch einmal schicken holländische Retter Spürhunde los und Angehörige halten den Atem an. Hört oder riecht der Hund etwas zwischen den aufeinandergefallenen Geschossen im Katastrophengebiet La Guaira? Die erhobenen Fäuste der Helfer, das Signal für absolute Stille.
21: Wir mussten gerade ungefähr eine Stunde total still sein und durften uns kaum bewegen. Dann ist es jetzt hier vielleicht die letzte Chance, noch Überlebende zu finden. Helfer halten es inzwischen für zunehmend unwahrscheinlich, dass Menschen in den Trümmern und bei der Hitze überlebt haben können.
20: Als die Profis ohne Erfolg abziehen, kommen Angehörige, um wenigstens die Leichen zu bergen. Ich sehe meine Verwandten da drin. Die vier haben sich umarmt und sind gestorben. Auch die ehrenamtlichen Retter des deutschen THW durchkämmen ihnen zugewiesene Gebiete. Doch ihre Rettungshunde konnten gestern keine Lebenden mehr aufspüren. Aber noch gibt es die Fälle. In der Nacht retten Jordanier ein Kleinkind. Auch ein 12-Jähriger überlebt. Manche konnten aus gebrochenen Wasserleitungen trinken. Doch etwa 50.000 Menschen gelten noch als vermisst und Zehntausende sind obdachlos. Landsleute spenden Essen und Kleidung. In Venezuela dürfte der Wiederaufbau Jahre dauern und das Trauma lange bleiben.
1: Nach den tödlichen Schüssen in einer Jugendhilfeeinrichtung in Stade hat das zuständige Amtsgericht am Abend Haftbefehl gegen den mutmaßlichen Täter erlassen. Die Staatsanwaltschaft wirft ihm Mord vor. Der Mann, in Deutschland geboren mit türkischer Staatsangehörigkeit, soll gestern 6 Menschen erschossen haben. Die Opfer waren Beschäftigte der Einrichtung und des Jugendamtes Hannover. Hintergrund der Tat war möglicherweise ein Sorgerechtsstreit.
22: Trost heute Abend für alle, die aufgewühlt sind, Schmerz und Verzweiflung empfinden. Eine Andacht für die Opfer, für deren Angehörige, auch für die Einsatzkräfte.
23: Es braucht einen Ort, wo Menschen hinkommen können, die nicht allein sein wollen mit all diesen Gefühlen. Ob das nun Wut ist oder Ärger oder Trauer, dass sie das mit anderen teilen können.
22: Das Bedürfnis ist groß, denn auch am Tag danach herrscht Entsetzen über die Tat. Ein 45-Jähriger soll 4 Frauen und 2 Männer der Jugendhilfe erschossen haben. Die Einrichtung in Stade hatte seine 3 Monate alte Tochter in Obhut genommen. Laut Medienberichten hatten Ärzte den Verdacht, dass er den Säugling geschüttelt und verletzt hat. Er bestreitet das. Es folgt offenbar eine lange juristische Auseinandersetzung mit der Jugendhilfe, bis die Situation eskaliert. Der Deutsche Beamtenbund Niedersachsen warnt seit Jahren vor tätlichen Angriffen.
24: Wir haben tagtäglich mit körperlichen Übergriffen auf unsere Kolleginnen und Kollegen zu tun, bis hin eben zu solchen Gräueltaten, wie sie gestern in Stade passiert sind. Hier muss jetzt dringend etwas passieren und es muss sowohl in der Gesellschaft als auch in der Politik endlich wahrgenommen werden, dass wir hier dringende Konzepte brauchen.
22: Der mutmaßliche Täter kommt aus Garbsen bei Hannover, ist in Deutschland geboren, besitzt einen türkischen Pass, ist Polizei bekannt. Am Abend kam er in Untersuchungshaft.
1: Im ersten Stock des Bundeskanzleramts werden die ehemaligen Bundeskanzler traditionell mit einem Gemälde verewigt. In dieser Reihe findet sich bald auch das Bild der ersten deutschen Bundeskanzlerin. Heute präsentierte der deutsch-französische Maler Jérémy Queyras sein Porträt von Angela Merkel gemeinsam mit der Altkanzlerin. Noch bis Oktober wird das Bild im Berliner Bode-Museum für die Öffentlichkeit zu sehen sein. Und nun die Wettervorhersage für morgen, Mittwoch, den 1. Juli.
0: Ein Tiefausläufer mit zum Teil heftigen Schauern und Gewittern überquert uns ostwärts. Vor allem vom Süden bis in die Mitte drohen heute Nacht lokale Unwetter durch große Regenmengen. Im Westen klart es häufig auf. Morgen im Osten und Südosten zunächst noch viele Wolken und zum Teil gewittrige Schauer mit Unwettergefahr. Sonst mal Sonne, mal Wolken und nur einzelne Schauer. Heute Nacht Abkühlung auf 20 Grad am Inn bis 12 Grad in der Eifel. Morgen Höchstwerte von 18 Grad im Erzgebirge bis 29 Grad am Oberrhein. Am Donnerstag wird es in der Südosthälfte überwiegend freundlich, sonst wechselhafter mit gelegentlichen Schauern. Viel Sonnenschein gibt's am Freitag Richtung Südwesten, am Samstag vom Süden und Südwesten bis in die Mitte, sonst mehr Wolken und ein paar Schauer.
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4: Und der kommt aus den Studios von NDR Info in Hamburg. Ich bin Christopher Gaube. Schön, dass Sie mit dabei sind. In Berlin wurde heute der Verfassungsschutzbericht für 2025 vorgestellt. Und dabei ging es nicht nur um extremistische Einstellungen aus dem linken oder rechten Spektrum. Es ging auch um andere Gefahren aus dem In- und Ausland, analog und digital. Sabotage, Spionage, die Bedrohungslage, die steigt demnach in allen Bereichen. Nicole Markwald war bei der Vorstellung des Verfassungsschutzberichtes mit dabei.
5: Innenminister Alexander Dobrindt bringt die Ergebnisse des Verfassungsschutzberichts 2025 auf diese kurze Formel.
6: Deutschland steht unter Druck.
5: Dieser Druck kommt zum einen von innen. Radikale Kräfte aus den politisch extremen Lagern, links und rechts.
6: Bei beiden Gruppen sieht man hier sowohl bei den Linksextremisten als auch bei den Rechtsextremisten, dass das gewaltbereite Potenzial deutlich ansteigend ist. Wir sehen das unterschiedliche Niveau von Rechtsextremisten und Linksextremisten. Entscheidend ist aber hier, dass wir in beiden Phänomenbereichen deutlich steigende Zahlen haben.
5: Das Bundesamt für Verfassungsschutz rechnet inzwischen rund 60.000 Menschen in Deutschland der rechtsextremistischen Szene zu. Unter ihnen viele AfD-Mitglieder. In der linken Szene zählten die Verfassungsschützer zuletzt rund 42.000 Personen, rund 4.200 mehr als im Vorjahr. Eine besondere Herausforderung? Die Täter werden immer jünger, sagt der Innenminister. Verfassungsschutzpräsident Sinan Selin erklärt, rekrutiert und radikalisiert wird besonders im Internet.
25: Online-Radikalisierung wird immer perfider und zielgerichteter. Wir müssen immer schneller entsprechende Radikalisierungsansprachen detektieren und Aktivitäten, die bis zu Anschlagsplanungen reichen, unterbrechen.
5: Zwischen den extremen Lagern gibt es verbindende Elemente wie Israel-Feindschaft und Antisemitismus. Antisemitische Hetze habe in sozialen Medien und in extremistischen Netzwerken erschreckende Ausmaße angenommen, beschreibt Dobrindt und erinnert an die Messerattacke auf einen spanischen Touristen am Berliner Holocaust-Mahnmal im vergangenen Jahr. Druck auf Deutschland kommt aber auch von außen, vor allem aus Russland, sagt der CSU-Politiker. Russische Geheimdienste versuchten zum Beispiel, Menschen anzuwerben und gegen Geld im Auftrag Russlands Straftaten zu begehen.
6: Wir stellen fest, dass zunehmend russische Dienste, sogenannte Low-Level-Agenten oder Wegwerfagenten, wie wir dies auch benennen, nutzen, um Sabotageakte oder Spionageaktivitäten durchzuführen.
5: Neben Russland seien besonders China und der Iran aktiv. Deren Aktionen reichten von Sabotageoperationen, wirtschaftlicher oder politischer Einflussnahme bis hin zu Angriffen auf hier lebende Oppositionelle und andere politische Gegner. Dobrindt sieht Deutschland im Fadenkreuz hybrider Bedrohungen. Daraus folgt für ihn:
6: In Anbetracht der Situation sind wir der Überzeugung, dass wir weiter aufrüsten müssen. Weiter aufrüsten, um unsere Fähigkeiten zu stärken, sowohl in der Technik als auch im Bereich der Ermittlungsbefugnisse.
5: Man wolle nun sehr schnell über die angekündigte Reform der Nachrichtendienste entscheiden. Die Geheimdienste bräuchten zum Beispiel mehr Online-Befugnisse. Nur so könnten Verfassungsschutz und Bundesnachrichtendienst, in Dobrindts Worten, zu echten Geheimdiensten werden.
4: GEA das. Die große Asylreform der Europäischen Union, seit gut zwei Wochen ist sie in Kraft. Das Ziel, schnellere Verfahren an den Außengrenzen und konsequentere Rückführungen. Spanien verfolgt auch noch einen eigenen Ansatz. Dabei geht es zwar nicht um Asyl, aber um Zuwanderung. Seit Mitte April können Einwanderinnen und Einwanderer, die ohne Aufenthaltstitel schon im Land leben, ihre Legalisierung beantragen. Denn eingewanderte Arbeitskräfte, die seien wichtig für Arbeitsmarkt und für den Wohlstand, so argumentiert die Regierung. 500.000 Anträge wurden erwartet, jetzt sind es aber fast 1 Million. Hans-Günther Kellner berichtet.
7: Lola Valdés ist überglücklich. Seit einer Woche hatte die Argentinierin schon die ersehnte Aufenthalts- und Arbeitsgenehmigung, aber zum Arbeiten brauchte sie auch eine Sozialversicherungsnummer. Jetzt hat sie sie endlich. In der Behörde hätten alle geweint, erzählt sie, die Beamtinnen und Beamten und sie selbst. Als hätte sie die Fußball-Weltmeisterschaft gewonnen. Nach 2 Jahren in Spanien, Anwälte hatten mich gewarnt, dass ich abgelehnt werden würde, wenn ich es alleine ohne sie machen würde. Liebe Anwälte, hier bin ich mit meinen Papieren. Nun liegt ihr ein Jobangebot vor. Sie soll an einer Madrider Schule in Ernährungsfragen unterrichten. Endlich eine geregelte Arbeit, bezahlte Überstunden und bezahlter Urlaub, sagt sie. Lola Valdés freut sich sogar darauf, Steuern zu bezahlen. Das genaue Gegenteil von den Jobs, die sie ohne Papiere akzeptieren musste. Ich war Interna, Pflegerin in einer Familie, bei der ich auch mein Zimmer hatte. Das ist der schlimmste Job der Welt. Du kommst nie zur Ruhe, hast nie die Möglichkeit, mal rauszugehen. Wenn die alte Dame um 3 Uhr morgens aufsteht, stehst auch du um 3 Uhr morgens auf. Manche Nächte ist sie 4-5 Mal aufgestanden. Und auch den Rest der Zeit bist du nur für sie da. Du schläfst nie. Das ist moderne Sklaverei. Ursprünglich waren die Behörden von rund 500.000 Anträgen ausgegangen. Inzwischen sind es knapp 1 Million. Die meisten davon haben Menschen aus Lateinamerika gestellt. Die Bedingungen? Die Migrantinnen und Migranten müssen vor dem 31. Dezember letzten Jahres eingereist sein und sich bis zur Antragstellung mindestens 5 Monate im Land aufgehalten haben. Und sie dürfen nicht vorbestraft sein. Ganz unumstritten ist das Vorhaben nicht. Knapp die Hälfte der Spanierinnen und Spanier befürchtet, öffentliche Dienstleistungen wie das Gesundheitssystem könnten überlastet werden. Andere sehen in der Migration dagegen einen Weg, die Sozialkasse zu stabilisieren. Rund 15% der Beitragszahlerinnen und Zahler kommen aus dem Ausland. Für Unternehmer überwiegen die Vorteile, so auch für José Antonio Turrado vom Landwirtschaftsverband ASAJA. Wir haben die Einwanderung schon immer begrüßt. Wir brauchen diese Leute. Schon lange beschäftigen wir Leute aus Marokko und vor allem aus Lateinamerika. Von dort kommt wohl die Mehrheit unserer Beschäftigten. Wir brauchen Regeln, die ihnen ermöglichen, zu arbeiten. Seine Haltung zur Migration erstaunt, protestieren die Landwirte doch immer wieder lautstark gegen die linke spanische Regierung. An ihrer Seite dabei oft die ultrarechte Partei Vox. Doch Turrado winkt ab. Auch unter konservativen Regierungen habe es ähnliche Legalisierungskampagnen schon gegeben. Wir brauchen eine Politik, die das Land am Laufen hält, frei von allen Ideologien. Und ein Grund, warum Spanien funktioniert, ist die Einwanderung. Natürlich können wir nicht einfach die Grenzen öffnen, aber das hat ja auch keiner vor. Bislang hat unser Land nicht mehr Leute aufgenommen, als wir integrieren können. Die Einwanderinnen und Einwanderer sind kein Problem, sie sind eine Lösung.
4: Ein Bericht war das von Hans-Günther Kellner.

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1: Die deutsche Fußballnationalmannschaft ist ausgeschieden, aber die Fußball-Weltmeisterschaft geht natürlich trotzdem weiter. Heute Abend und in der Nacht gibt's im 16. Finale insgesamt 3 Partien und Jan Möller aus der Sportredaktion, die erste läuft gerade.
2: Ja, so ist es. Da spielt Norwegen gegen die Elfenbeinküste, gegen die wiederum ja das deutsche Team in der Vorrunde mit 2:1 gewonnen hatte. Durch die beiden Tore von Dennis Undaf nützt alles nichts mehr. Deutschland ist raus und die Ivorer haben noch die Chance, unter die besten 16 zu kommen. Sie liegen allerdings hinten 0:1. Antonio Nüsser von RB Leipzig hat getroffen in der 39. Minute. Sieht also gut aus für die Norweger in Dallas, Texas. Unsere Reporter ist da Michael Augustin.
3: Nach langer Zeit gibt es mal wieder eine Ecke für Norwegen. Die Norweger führen ja durch das Traumtor von Antonio Nüsser aus der 39. Minute mit 1:0. Und ihr Plan hier bis zur 65. sieht so aus. Hinten tief stehen, kompakt stehen, die Räume geschlossen halten, den Vorsprung verteidigen und gelegentlich mal schnell nach vorne kommen. Und so ist auch diese Ecke entstanden, die jetzt Martin Ødegaard, der Star des FC Arsenal aus der englischen Premier League, von der rechten Seite mit dem linken Fuß ausführen wird. Ball kommt rein, aber da war der 5. Schiedsrichter. Der war noch nicht ganz fertig mit seiner Ansprache im 5-Meter-Raum. Ist sehr kommunikativ. Jesus Valenzuela aus Venezuela ist das, pfeift sein 3. Spiel bei dieser WM und er wollte da erst noch mal eine Ansprache halten, die sich an die Verteidiger und die norwegischen Angreifer richtet und gleich wird dann Martin Ødegaard die Ecke ausführen können. Ball schwebt jetzt rein, Kopfballverlängerung auf der Linie geklärt, Riesenschuss für Norwegen, es bleibt beim 1:0.
2: Michael Augustin war das live aus Dallas und nachher gibt es dann auch noch 2 weitere Partien. Um 23 Uhr deutscher Zeit trifft Frankreich auf Schweden in New Jersey und um 3 Uhr in der Nacht spielt Mexiko in Mexiko-Stadt zu Hause, also gegen Ecuador. Und die Ecuadorianer, die gehören ja auch zu den Teams, die der deutschen Mannschaft bei diesem Turnier die Grenzen aufgezeigt haben. Nun ist es also vorbei. Nach dem Aus gegen Paraguay war heute im DFB-Quartier in Winston-Salem, da herrschte hektische Aufbruchsstimmung. Die meisten Spieler sind schon abgereist und die große Frage natürlich, wie geht's jetzt weiter? Auch mit Bundestrainer Julian Nagelsmann. Es gab keine Pressekonferenz, es gab nur ein Statement von DFB-Präsident Bernd Neuendorf, das vom DFB-Presseteam per Download-Link zur Verfügung gestellt wurde. Und das hier hat er gesagt. Na, wo ist er denn? Also er hat nicht viel gesagt. Er hat gesagt, das kann ich jetzt mal eben sagen, dass man gemeinsam darüber sprechen wird, dass dieses Aus alle zutiefst bewegt hat, dass es nicht den Ansprüchen entsprochen hat, was die deutsche Mannschaft da gezeigt hat. Und nun wird man sich in Ruhe zusammensetzen und gucken, wo die Fehler gelegen haben. Aber Genaues zur Zukunft von Julian Nagelsmann hat er eben nicht gesagt. Er hat ja noch einen Vertrag bis 2028. Also wie es mit ihm weitergeht, ist erstmal noch offen. Die Analyse soll in Ruhe erfolgen. Das nächste Länderspiel ist erst am 24. September in der Nations League in den Niederlanden, für die die WM ja auch schon vorbei ist. Gerade angefangen hat das Tennisturnier in Wimbledon. Das 3. Grand-Slam-Turnier des Jahres ist das und da ist bei den Männern der Weltranglisten 5. Ben Shelton schon ausgeschieden. Der US-Amerikaner hat gegen den finnischen Qualifikanten Olli Virtanen verloren. Und dieses Schicksal raus in Runde 1, das hatte im vergangenen Jahr auch Alexander Zverev ereilt. Diesmal allerdings hat es Deutschlands Nummer 1 besser gemacht. Zverev hat gewonnen gegen den Belgier Alexander Blocks, aber Ina Kast live in Wimbledon, das war eine ganz schön knifflige Angelegenheit.
4: Ja, das war eine richtig knifflige Angelegenheit, denn Alexander Zverev musste über 4 Sätze gehen gegen den Belgier Alexander Blocks. 3 von 4 Sätzen wurden im Tiebreak entschieden. Das zeigt also schon, dass es richtig eng war, das Ganze. Aber er hat einfach sehr gut aufgeschlagen, Alexander Zverev, wie wir das schon bei den French Open von ihm gesehen haben. Sehr viele erste Aufschläge und irgendwie passend dazu hat er das Match dann auch mit einem Ass beendet.
2: Weitergekommen ist auch Jannik Hanfmann, genau wie Zverev, ausgeschieden dagegen Laura Siegemund und gerade eben auch Eva Lüss und Ella Seidel, die beiden Hamburgerinnen. Das Spiel von Daniel Altmaier, das läuft noch. Wie sieht es da gerade aus?
4: Ja, da ist noch alles möglich. Er spielt gegen einen Mann aus der Slowakei, gegen Alex Molchan. Der erste Satz ging an den Gegner von Altmaier mit 6:4. Den zweiten Satz hat der Deutsche mit 6:3 gewinnen können. Jetzt gerade hat der 3. Satz erst begonnen.
2: Und auf dem Center Court, wo es jetzt laut wird, wo du auch gerade sitzt, wo eben gerade genau Alexander Zverev die 2. Runde erreicht hat, da geht's jetzt weiter mit dem Comeback, über das alle reden. Serena Williams, die tritt nochmal im Einzel an mit 44 Jahren. Was können auch die Tennisfans in London da erwarten?
4: Ja, jetzt gerade in diesem Moment habe ich gesehen, wie sie die erste Vorhand wieder hier auf diesem Center Court geschlagen hat, nach vierjähriger Pause. Was dürfen wir erwarten? Das ist eben das große Fragezeichen, vor allem wie gut sie sich noch bewegen kann. 4 Jahre kein Profi-Tennis gespielt und eben schon eine Mit-40erin. Das ist nicht ohne im Leistungssport, vor allem nicht, wenn du im Tennis Einzel spielen musst. Gegen Maya Joint aus Australien. Die Australierin ist die Favoritin in diesem Spiel, auch wenn Serena Williams 23 Grand-Slam-Titel im Einzel geholt hat. Gerade eben wirklich emotionale Szenen, als sie auf den Center Court kam mit ihrer Gegnerin. Die Zuschauer sind da schon aufgestanden. Standing Ovations für Serena Williams. Und jetzt spielen die beiden sich ein und dann beginnt das Match.
2: Ina Kast war das. Live aus London. Und da schalten wir in einer Stunde erneut hin. Und nochmal kurz der Blick zum Fußball. Norwegen gegen die Elfenbeinküste. Da steht es immer noch 1:0 für Norwegen.
1: Der Sport mit Jan Möller. Vielen Dank.
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5: Um 20.30 Uhr mit Constanze Semidey. Nach den tödlichen Schüssen in Stade hat die Staatsanwaltschaft Haftbefehl wegen Mordes erlassen. Der Beschuldigte steht unter Verdacht, aus Heimtücke und niederen Beweggründen 6 Menschen erschossen zu haben. Aus der Nachrichtenredaktion Nina Schön.
6: Der Beschuldigte wurde in eine JVA gebracht. Er soll bei einem Gespräch über das Sorgerecht für seine 3 Monate alte Tochter das Feuer auf 3 Mitarbeiter des Jugendamtes und auf 3 einer Jugendhilfeeinrichtung eröffnet haben. 4 Frauen und 2 Männer. Am Abend gedachten Angehörige, Kollegen, Polizisten und Feuerwehrleute der Opfer in einer Kirche in Stade. Niedersachsens Ministerpräsident Lies sprach den Angehörigen sein Mitgefühl aus. Nichts sei mehr so, wie es war. Das ganze Land sei vereint in der Trauer und auch in der Wut darüber, dass so etwas passieren könne.
5: 9 Jahre nach dem G20-Gipfel in Hamburg ist der einzige Prozess gegen Polizisten gestartet. Den 3 Beamten wird Körperverletzung im Amt vorgeworfen. Sie sollen damals in der Nähe der Elbe einen Demonstranten verprügelt haben. Aus Hamburg, Elke Spanner.
7: Nach dem Gipfel 2017 hatte die Staatsanwaltschaft 157 Ermittlungsverfahren gegen Polizisten geführt und wieder eingestellt. Nur dieser eine Fall ist dann doch noch zur Anklage gekommen. Die 3 Polizisten sollten damals eine Menschenmenge mit auflösen, aus der heraus Steine auf Polizeiwagen flogen. Der jetzige Zeuge war gar nicht in der Menschenmenge. Er hatte sich abgesetzt, um alles zu beobachten. Die 3 Angeklagten schlugen mit Schlagstöcken und Fäusten auf ihn ein. Das haben sie heute im Gericht auch eingeräumt. Der G20-Gipfel war der belastendste Einsatz meines Lebens. So einer der Polizisten.
5: Kinder, die in den USA zur Welt kommen, haben auch weiterhin automatisch die US-Staatsbürgerschaft. Das hat der Supreme Court, das oberste Gericht des Landes, entschieden. Präsident Trump wollte das Recht auf Staatsbürgerschaft einschränken. Seine Anordnung erklärte das Gericht aber für unrechtmäßig. Es ist die 2. große Niederlage für Trump vor dem Supreme Court. Im Februar hatten die Richter entschieden, dass die meisten seiner verhängten Zölle zurückgenommen werden müssen. Die Deutsche Bahn muss Wettbewerbern im Fernverkehr künftig mindestens 1/4 der Kapazitäten auf hochbelasteten Strecken überlassen. Das geht aus einem Beschluss der Bundesnetzagentur hervor. Damit entspricht die Behörde einer zentralen Forderung des italienischen Zugunternehmens Italo. Dieses plant für 2028 den Markteintritt in Deutschland. Behördenpräsident Müller sagte, für Bahnkunden bedeutet das bessere Qualität und niedrigere Preise. Das Wetter in Deutschland. Nachts gebietsweise kräftige Schauer und Gewitter, teilweise Unwettergefahr, aber auch trockene Phasen bei 19 bis 12 Grad. Morgen teils kräftige Schauer und Gewitter, teilweise erhöhte Unwettergefahr, Richtung Westen häufiger trocken, 20 bis 28 Grad. Am Donnerstag im Südosten heiter, im Nordwesten später Schauer, 20 bis 30 Grad. Und am Freitag oft heiter, an den Alpen Gewitter, bei 19 bis 28 Grad. Das waren die Nachrichten.
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1: Mit Christopher Gaube. Willkommen. Wäre am Sonntag Bundestagswahl, dann würde das Bündnis Sarah Wagenknecht deutlich scheitern. Nur 3,5% der Wähler sind überzeugt und auch in Sachsen-Anhalt droht das Scheitern an der 5%-Hürde. Wie gelangt man also in die Schlagzeilen und damit ins Bewusstsein der Wählerschaft? Antwort: mit einem offiziellen Brief an die AfD-Spitze und einer ziemlich ungewöhnlichen Einladung. Frank Eichmann.
8: Deutschland geht es schlecht, Friedrich Merz ist zu Recht unpopulär und die AfD im Aufwind. Mit dieser Bestandsaufnahme beginnen die BSW-Parteichefs Di Masi und Mohammed Ali ihren Brief an die AfD-Spitze, Alice Weidel und Tino Chrupalla. Das Wichtigste in den zwei Seiten des ungewöhnlichen Schreibens fasst BSW-Co-Vorsitzende Amira Mohamed Ali zusammen.
9: Ja, wir als BSW haben die AfD herausgefordert, um genau zu sein. Sarah Wagenknecht hat Alice Weidel herausgefordert zu einem öffentlichen Duell oder gerne auch öffentliche Duelle rund um die Landtagswahlen in Ostdeutschland, also in Sachsen-Anhalt und Mecklenburg-Vorpommern. Wir sind der Auffassung, dass die AfD sich hinter der Brandmauer wirklich sehr gemütlich macht und wir wollen sie in der Öffentlichkeit stellen und auch aufzeigen, was die Unterschiede sind. Und eben damit auch aufzeigen, dass das BSW die vernünftige Alternative ist.
8: Die Brandmauer zur AfD lehnt das BSW erneut ab als undemokratisch und als Ohrfeige für die AfD-Wählerschaft. Im Brief an die AfD beschreibt die BSW-Spitze einmal mehr ihre Idee, nach dem 6. September in Sachsen-Anhalt keinen Politiker, sondern einen überparteilichen Ministerpräsidenten zu wählen, unter Einbindung der AfD. Ebnet das BSW per Tolerierung dem ersten AfD-gestützten Ministerpräsidenten den Weg?
9: Also wir wollen weder den CDU-Ministerpräsidenten noch den AfD-Ministerpräsidenten. Denn wer auch immer von beiden mit einer haarscharfen Mehrheit vielleicht durchkommt, der hätte den Rest der Bevölkerung, nämlich beinahe die komplette andere Hälfte, gegen sich. Und deswegen sagen wir, es braucht einen überparteilichen Ministerpräsidenten, der auf breiteren Füßen steht und der dann auch mit wechselnden Mehrheiten regiert.
8: Dabei mitgedacht vom BSW, das geht natürlich nur, liebe Wählerschaft in Sachsen-Anhalt, wenn ihr uns mindestens 5% Zustimmung gebt. Der Brief und das Angebot des offiziellen BSW-AfD-Duells, ein geschickter Schachzug. Der Politikwissenschaftler Benjamin Höhne von der TU Chemnitz ist skeptisch.
10: Ja, man verspricht sich davon maximale mediale Aufmerksamkeit von diesem Vorstoß, aber auch wenn es zu diesem Duell kommen sollte, auch das würde sicherlich mediale Aufmerksamkeit bescheren, die aber eher auf das Konto der AfD einzahlt. Vielmehr würde das BSW damit auch zur weiteren Normalisierung einer im Kern rechtsextremen Partei beitragen. Und deshalb ist dieser Vorstoß hochproblematisch.
8: In ihrem Brief an die AfD zählen die BSW-Politiker neben Gemeinsamkeiten sehr wohl große politische Unterschiede auf. Hochrüstung oder die Nähe zu US-Präsident Trump lehne das BSW im Unterschied zur AfD ab, wolle eine stärkere Besteuerung der Reichen oder für Sachsen-Anhalt, so in ihrem Wahlkampfbüro, die BSW-Spitzenkandidatin Claudia Wittig.
11: Die Bildungsreform, die absolut dringend notwendig ist, die aber natürlich mit der, also das, was die AfD da vorzuweisen hat, ist ja absolut nicht zu gebrauchen. Ist ja das Papier nicht wert, auf das nicht mal gedruckt ist.
8: Einen Marktplatz in Magdeburg oder Schwerin haben die BSW-Wahlkämpfer noch nicht gebucht. Für das Wagenknecht-Weidel-Duell. Denn noch gibt es kein offizielles Antwortschreiben der AfD. BSW-Landeschefin Wittig denkt über AfD-Chefin Weidel.
11: Ich tippe, dass sie es nicht annimmt, weil sie, glaube ich, mehr zu verlieren als zu gewinnen hat dabei.
8: Und so sieht es auch BSW-Chefin Mohamed Ali, Mitunterzeichnerin des Briefs an die AfD.
9: Ich kann mir vorstellen, dass sie sich ehrlich gesagt nicht trauen. Also das wäre meine Prognose. Ich fände es gut, wenn sie es annehmen. Aber ich kann mir vorstellen, dass Alice Weidel sich nicht traut.
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1: Natürlich ist es bloßer Zufall, dass an dem Tag, an dem der Tankrabatt ausläuft, das Bundeskartellamt seinen Jahresbericht vorstellt. Aber natürlich wollen die Journalisten dann wissen, wie das Kartellamt den Tankrabatt beurteilt und ob die Konzerne die Steuersenkung an die Autofahrer weitergegeben haben und wie das überhaupt mit der 12-Uhr-Regelung und ja all dem anderen ist. Jörg Sauerwein war dabei.
12: Viele Autofahrer haben wohl einen Verdacht. Die knapp 17 Cent Steuererleichterung

0: Befürchtung, dass die Spritpreise an mancher Tankstelle möglicherweise auch um mehr als 17 Cent wieder steigen könnten. Das glaubt Daniel Kaddick, der Hauptgeschäftsführer des Bundesverbandes Freier Tankstellen in Bonn, allerdings nicht.
1: Die Befürchtung ist unbegründet, denn wir haben gesehen, dass in Deutschland die Preise im europäischen Vergleich, wenn man die Steuer mal rausrechnet, sehr moderat gestiegen sind. Aber natürlich, wenn die Steuer wieder draufkommt, wird es erstmal wieder 17 Cent teurer. Und deswegen rechnen wir auch damit, dass bis 12 Uhr am 1. Juli es doch zu längeren Schlangen an den Tankstellen kommen wird.
0: Er rechnet sogar damit, dass die eine oder andere Tankstelle vor der Steuererhöhung noch leer gekauft werden könnte. Kritisch sieht man beim Verband die im April eingeführte 12-Uhr-Regel. Tankstellen dürfen die Preise nur noch einmal am Mittag erhöhen. Das sei ein Eingriff in die freie Preisgestaltung.
1: Und es sorgt vor allen Dingen dafür, dass Tankstellen, die über Jahre investiert haben in das Mittagsgeschäft, jetzt tote Hose haben zwischen 12 und 14 Uhr. Das heißt, wir halten relativ wenig davon, da sollte man schnell davon wegkommen.
0: Außerdem sei zu befürchten, dass mit der 12-Uhr-Regel die Preise eher steigen und die Tankstellenbetreiber eher 3 bis 4 Cent mehr pro Liter aufschlagen als Sicherheitspuffer. Ob das schon in den vergangenen Monaten der Fall war, auch dazu will Kartellamtschef Mund noch nichts sagen. Für ihn ist die neue Regel aber trotzdem schon ein Erfolg. Denn vorher hatte das dauernde Auf und Ab der Spritpreise bis zu 50 Mal am Tag dazu geführt, dass Autofahrer nicht mal den Spritpreis-Apps zum Vergleich trauen konnten. Denn wenn man an die vermeintlich günstigste Zapfsäule gefahren war, konnte der Preis gerade schon wieder gestiegen sein. Damit sollte Schluss sein, sagt Mund.
2: Und genau diese Wirkung, die ist eingetreten. Wir haben heute im Schnitt rund 5 Preisänderungen pro Tag. Mit anderen Worten, die Autofahrerinnen und Autofahrer können sich wieder auf die App verlassen. Das ist für mich der wichtige Punkt. Alles andere wird man sich auch noch mal angucken müssen. Aber dieses Ziel haben wir erstmal erreicht und das finde ich erstmal gut.
3: Sagt der Präsident des Bundeskartellamts Andreas Mund. Nach der Bluttat in einer Jugendhilfeeinrichtung im niedersächsischen Stade hat die Mordkommission jetzt die Ermittlungen übernommen. Einem 45-jährigen Mann wird vorgeworfen, gestern 6 Menschen in einer Jugendhilfeeinrichtung getötet zu haben. Hintergrund der Tat ist vermutlich ein Sorgerechtsstreit. Wie die Polizei mitteilt, sind die Ermittlungen sehr umfangreich und komplex. Jörn Pietschke hat sich heute in Stade umgehört.
4: Stade ist schockiert. Ich habe hier heute mit Passanten in der Fußgängerzone gesprochen, die nicht sehr weit vom Tatort am Rande der Innenstadt entfernt ist.
5: Also ich bin hier nur mit Angst durchgegangen. Ich wollte eigentlich noch ins Nagelstudio gestern gehen, aber vor lauter Angst bin ich nicht mehr gegangen, bin lieber nach Hause gefahren.
6: Ich finde das sehr traurig, was da gestern passiert ist. Aber die Gesetze sind einfach sehr, sehr harmlos.
7: Ein ungutes Gefühl. Unsicher, ja. Das scheint ja jetzt alles eine Clan-Geschichte zu sein. Das steht ja wohl noch nicht so richtig fest, ne? Aber ist das so eine Clan-Geschichte hier?
4: Das brutale Gewaltverbrechen, dem 6 Menschen in der Jugendhilfeeinrichtung zum Opfer gefallen sind, das weckt bei den Stadern Erinnerungen an einen Familienstreit, bei dem 2024 einem Mann am helllichten Tag auf offener Straße ein Messer in den Kopf gestoßen wurde. Der Todesschütze von gestern ist von der Polizei festgenommen worden. Sein Motiv könnte ein Streit mit der Mutter um das Sorgerecht für die 3 Monate alte Tochter gewesen sein. Nach Medienberichten soll der Vater zuvor das Baby geschüttelt haben, woraufhin Mutter und Kind vom Jugendamt aus der Familie genommen und in der Wohngruppe in Stade untergebracht wurden, in der der 45-Jährige gestern ein Blutbad angerichtet hat.
3: Die Hitze der vergangenen Tage hat die Straßenbahnen in Leipzig gestoppt, und zwar auf ganzer Linie. Grund ist die geschmolzene Füllmasse im Gleisbett, die Weichen und Schienen verklebt. Das Phänomen hat überraschend große Dimensionen angenommen. Die klebrige Masse muss erst einmal jetzt wieder aufwendig beseitigt werden, bevor die Bahnen wieder fahren können. Was da genau zu tun ist und was die Verkehrsbetriebe aus dieser Lage lernen können, Juliane Neubauer.
8: Seit Samstagabend steht der Straßenbahnverkehr in Leipzig still. Mittlerweile sind einzelne Teilabschnitte in den Randbezirken der sächsischen Großstadt wieder befahren. Allerdings nur bis zum Innenstadtring. Hier werden die Reparaturen noch etwas länger dauern, erklärt Katja Gless, Pressesprecherin der Leipziger Verkehrsbetriebe. Auf der Suche nach den Ursachen für die Hitzeschäden tappe man noch weitestgehend im Dunkeln.
9: Es gibt jung gebaute Abschnitte, die betroffen sind. Es gibt jung gebaute Abschnitte, die nicht betroffen sind. Ebenso alte, die betroffen und nicht betroffen sind. Es gibt da kein Muster. Wir sehen an mancher Stelle, dass linke Schienen stärker betroffen sind als rechte Schienen, weil dort der Bereich auch zum Teil von anderen Fahrzeugen zum Beispiel überfahren wird. Das ist aber nur ein Teil der Gründe.
8: Bevor der Fokus auf die Ursachen und die Verantwortlichkeiten gelegt wird, muss der Schienenverkehr in der Stadt erst

0: mal wieder zum Rollen gebracht werden. Was jetzt zu tun ist, geht über das Reinigen der Gleise und der Bahnen hinaus, erklärt Daniel Anger vom Bauindustrieverband Ost. Hier werden in den nächsten Wochen unterschiedlichste Gewerke gebraucht.
1: Im Vordergrund stehen der Gleisbau und die Weichenstandhaltung. Hinzu kommen vielleicht noch Straßen- und Asphaltbauer für die Erneuerung der Vergussfugen und der Fahrbahndecke sowie gegebenenfalls Schlosser oder Metallbauer für die Arbeiten an den Weichenkomponenten.
0: Ein wichtiger Punkt sind auch Maßnahmen, die das Schienennetz widerstandsfähiger gegen Extremwetter machen. Daniel Anger schlägt vor:
1: Denkbar sind hitzebeständigere Vergussmaterialien, konstruktive Lösungen, die verhindern, dass das Material in die Weichen gelangt, sowie angepasste Wartungs- und Kontrollkonzepte bei angekündigten Hitzewellen. Also insgesamt wird der Klimawandel künftig bei der Planung und Materialausweis im Gleisbau eine noch größere Rolle spielen.
0: Nicht nur in Leipzig hat die Stadtbevölkerung nun gespürt, wie nah die Auswirkungen des Klimawandels an den Alltag kommen. Katja Gless von den Leipziger Verkehrsbetrieben tauscht sich fast täglich mit anderen betroffenen Städten aus.
2: Wir sind ja auch mit anderen Städten im Austausch, die ebenso betroffen sind. Das sind zum Beispiel Nürnberg, Essen, Bremen. Und beraten uns mit den Kollegen gerade auch mit Blick in die Zukunft, wie man sich resilienter aufstellen kann, was diese Fugenmasse angeht und wie wir aktuell auch bei den Schäden vorgehen, um die Reinigung möglichst schnell zu erledigen.
0: Dabei setzt Gless auf ihre Mitarbeitenden, die sich gerade besonders engagieren und dabei sogar noch von den Stadtwerken und den Wasserwerken unterstützt werden.
3: Die Zeit, es ist 20.45 Uhr.
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3: Was tun gegen die Wohnungsnot in Deutschland? Während viele Menschen händeringend nach einer bezahlbaren Wohnung suchen, stehen viele Büros und auch Gewerbeimmobilien leer. Ein Widerspruch, den Bundesbauministerin Huberts angehen will. Sie hat das Förderprogramm Gewerbe zu Wohnen aufgelegt, das jetzt startet. Aus Berlin Dagmar Pepping.
5: Bauministerin Verena Huberts ist optimistisch. Der Ansturm und das Interesse werde sehr groß, sagt die SPD-Politikerin voraus. Insgesamt 300 Millionen Euro stellt ihr Ministerium zur Verfügung, um Gewerbeimmobilien zu Wohnen Raum umzubauen. Egal ob leerstehende Büroflächen oder ungenutzte Ladenlokale.
6: Wir haben das Potenzial von rund 12 Millionen Quadratmeter ungenutzter Gewerbeflächen. Und dieses Potenzial wollen wir aktivieren, denn wir brauchen dringend bezahlbaren Wohnraum.
5: Pro Wohneinheit ist ein Zuschuss von 30.000 Euro möglich. Das Förderprogramm des Bundes könnte rechnerisch also für mindestens 10.000 zusätzliche Wohnungen in Deutschland sorgen. Die Anträge auf den Zuschuss können Interessierte ab dem 1. Juli auf der Internetseite der KfW, der Kreditanstalt für Wiederaufbau, stellen. Mit dem nötigen Bescheid soll es dann möglichst schnell gehen, kündigt die Bauministerin an. Tempo bringen soll auch der sogenannte Bauturbo, den der Bundestag im vergangenen Herbst beschlossen hat.
6: Der ermöglicht, dass wir nicht mehr jahrelange Genehmigungsverfahren brauchen, wenn wir eine Gewerbeimmobilie umnutzen wollen. Denn typischerweise steht im Bebauungsplan, dass es ein Gewerbegebiet und nicht eine Wohnnutzung ermöglicht wird. Und wenn wir den Bauturbo nutzen, dann können wir innerhalb von wenigen Monaten hier auch Umbaugenehmigungen realisieren.
5: Wichtig dabei, der Zuschuss ist daran geknüpft, dass die sanierten Gebäude energetisch weiterentwickelt werden, beispielsweise bei der Heizung oder Wärmedämmung. Das Geld für das Förderprogramm Gewerbe zu Wohnen stammt aus dem Sondervermögen Infrastruktur und Klimaneutralität.
3: Seit Wochen organisieren in Südafrika fremdenfeindliche Initiativen Demonstrationen gegen illegale Migration. Sie machen Zuwanderer aus Nachbarstaaten für die hohe Arbeitslosigkeit, die Armut und die Kriminalität im Land verantwortlich. Ihre Forderung: Bis zum 30. Juni, also heute, sollen alle Migranten ohne gültige Aufenthaltserlaubnis Südafrika verlassen. Für den selbstgesetzten Stichtag haben die Organisationen landesweit neue Kundgebungen und einen Shutdown angekündigt. Weil bei fremdenfeindlichen Protesten bereits mehrere Menschen ums Leben gekommen sind, wurden die Sicherheitsbehörden in erhöhte Alarmbereitschaft versetzt. Stefan Überbach berichtet.
7: Geschlossene Geschäfte, heruntergelassene Rollläden, verrammelt.
4: verriegelte Türen. Fliegende Händler packen ihre Sachen, Werkstätten schicken ihre Mitarbeiter nach Hause, Lieferdienste stellen den Betrieb ein. Die Straßen sind deutlich leerer als sonst. An den Busbahnhöfen aber drängeln sich die Menschen. Viele fühlen sich bedroht und wollen einfach nur noch weg. So wie in Johannesburg sieht es gerade in allen Metropolen des Landes aus. In Kapstadt, Durban oder Pretoria. Auch Juliet Kioma aus Nigeria hat Angst.
7: There's a lot of tension and I am scared. Everybody around here is scared.
4: Die Anspannung ist deutlich zu spüren. Fremdenfeindliche Organisationen wie March and March oder Operation Dudula haben alle Ausländer, die keine gültigen Papiere oder Aufenthaltserlaubnisse haben, aufgefordert, das Land bis morgen zu verlassen. Ein Ultimatum ohne jede rechtliche Grundlage. Und trotzdem hält Südafrika den Atem an. Denn in den vergangenen Wochen ist bei und nach den Protesten der selbsternannten Bürgerbewegungen immer wieder die Gewalt eskaliert. Geschäfte wurden geplündert, Unterkünfte angezündet, Menschen verprügelt. Die Regierung will mit einem Großaufgebot der Sicherheitskräfte verhindern, dass es erneut zu Ausschreitungen kommt. Polizeiminister Firas Khechalia. Ich hoffe, dass der 30. Juni ein normaler Tag sein wird. Die Menschen, die ihre Geschäfte öffnen wollen, sollen das tun können. Diejenigen, die zur Arbeit gehen wollen, sollen ungehindert zur Arbeit gehen können. Die Organisatoren der Kundgebungen wollen sich nicht unter Druck setzen lassen und weisen jede Verantwortung für eine mögliche Eskalation der Gewalt entschieden zurück. Ihre Initiative verstehe sich als Stimme von Bürgerinnen und Bürgern, die sich von der Politik nicht mehr vertreten fühlten, sagt Jacinta Ngobese Zuma, die Gründerin der Bewegung March and March.
8: Don't tell us about xenophobia or Afrophobia.
9: Erzählt uns nichts von Fremdenfeindlichkeit oder Afrophobie oder wie immer ihr es nennen wollt. Erzählt uns von der Krise der illegalen Einwanderung. Wie wollt ihr sie lösen? Das ist es, was wir hören wollen. Droht uns nicht.
8: Don't threaten us.
4: Staatspräsident Cyril Ramaphosa bezeichnet die Sorgen der Menschen vor illegaler Migration zwar als berechtigt und hat als Reaktion auf die andauernden Demonstrationen bereits eine schärfere Zuwanderungspolitik angekündigt. Den sogenannten Stichtag für eine Ausreise von Ausländern ohne Aufenthaltsberechtigung aber lehnt Ramaphosa entschieden ab und betont, Südafrika sei nicht fremdenfeindlich. Wir werden und dürfen nicht zulassen, dass Gruppen die berechtigten Anliegen der Südafrikaner ausnutzen, um unser Land durch das Schüren von Gesetzlosigkeit und Gewalt zu destabilisieren. Botschafter verschiedener afrikanischer Länder haben an die Anführer der Initiative March and March appelliert, den Stichtag für die Ausreise der Migranten zu verschieben. In Kapstadt, Johannesburg oder Durban warten tausende Menschen aus Malawi, Simbabwe oder Mosambik in provisorischen Lagern unter freiem Himmel schon seit Tagen darauf, in ihre Heimatländer zurückgebracht zu werden. Das Auswärtige Amt in Berlin hat alle Deutschen in Südafrika zu besonderer Vorsicht aufgerufen. Die Innenstädte und größere Menschenansammlungen sollten gemieden werden.
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3: Peter Alexander wäre heute 100 Jahre alt geworden. Der geborene Wiener galt zunächst als Leitfigur der Unterhaltung der Nachkriegszeit, als jemand, der den Menschen nach dem Zweiten Weltkrieg Hoffnung gab. Und dann wurde er zu einem der größten deutschsprachigen Entertainer des 20. Jahrhunderts. Oliver Schosch mit einem Porträt des Sängers und Schauspielers.
11: Peter Alexander hatte Schlagerhits in den 1950er Jahren. In den 60ern.
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11: In den 70ern.

0: und in den 80ern.
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0: Ab den 1990er Jahren wurden neue Single-Hits dann etwas seltener, doch Peter Alexander war ja nicht nur ein Schlagersänger. Er war alles, was die TV-Unterhaltungsbranche zu bieten hatte. Er war Schauspieler, Moderator, Komiker, Entertainer, Tänzer, Klavierspieler. Und er war unglaublich produktiv. Rund 500 Platten hat er veröffentlicht. Er hat in 39 Spielfilmen mitgespielt. Er hatte rund 600 TV-Auftritte, wobei seine Peter-Alexander-Show bis zu 46 Millionen Fernsehzuschauer hatte.
2: Liebe Nachbarn, darf ich rein? Es macht mir keinen Spaß allein. Ich möchte halt gern bei Ihnen wieder Gast sein. Die Sorgen bleiben vor der Tür. Den Alltagsstress vergessen wir. Ein bisschen Spaß im Leben braucht der Mensch.
0: Er hat 10 Bambis gewonnen, 4 goldene Kameras, die Platin-Romi für sein Lebenswerk und das Ehrenkreuz der ersten Klasse für die Verdienste um die Republik Österreich. Sein Spitzname war Peter der Große. Doch mit seinem Namensvetter, dem russischen Zaren, hatte er charakterlich wohl nur sehr wenige Gemeinsamkeiten. Auf der Bühne war Peter Alexander der charmante Kumpel. Im Privatleben wurde er dagegen als scheu, zweifelnd und melancholisch beschrieben. Er war ein Perfektionist, der immer in Sorge war, dass er sein Publikum enttäuschen könnte. Doch gleichzeitig liebte er das Showbusiness.
3: Ich sollte an und für sich Arzt werden. Naja, meine Eltern haben das so gewünscht. Es hat mich so mit Macht zu meinem Beruf hingezogen, aber nicht so, wie ich jetzt gewöhnt bin, sondern ich wollte an und für sich als Burgtheater und also möglichst mit einem Schwert auf die Bühne stürzen und ha, stirb, Verruchter und solche Sachen. Ja. Und das hat sich geändert. Denn meine Mutter, die hat ein paar Jahre in London gelebt und da habe ich sie 1950 besucht. Und ich bekam da zufälligerweise Karten für einen Auftritt von Frank Sinatra im Palladium Theater und ab da war es geschehen.
0: Peter Alexander wurde am 30. Juni 1926 in Wien geboren, als Peter Alexander Ferdinand Maximilian Neumeier. Seine Jugend war vom Zweiten Weltkrieg geprägt. Er wurde als 18-Jähriger eingezogen als Marinesoldat. Mit dem Kriegsende im Mai 1945 geriet er in britische Kriegsgefangenschaft ein Jahr lang, wobei er in den Lagern als Musiker und Parodist auftrat und seine Mitgefangenen begeisterte. Nach seiner Freilassung absolvierte er eine Schauspielausbildung am renommierten Max-Reinhardt-Seminar in Wien, wobei er dann vor allem wegen Frank Sinatra 50 Jahre lang Karriere im Showbusiness machte. Bis 1996. Da zog er sich aus dem Showgeschäft freiwillig zurück. 2011 starb er dann in Wien mit 84 Jahren an Altersschwäche. Seine letzten Lebensjahre waren ziemlich deprimierend, weil seine Frau Hilde an Krebs verstorben war und seine Tochter Susanne nach einem tragischen Unfall.
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5: Ja, die vergangene Nacht war ein schwerer Schlag für die Fans der deutschen Fußballnationalmannschaft. Das WM aus im 16. Finale verloren im Elfmeterschießen gegen den Underdog Paraguay. Am Tag danach laufen die Diskussionen natürlich auf Hochtouren. Woran hat's gelegen? Muss der Bundestrainer gehen? Tim Brockmeier hat Stimmen gesammelt.
6: Ja, schon traurig irgendwie.
7: Deutschland ist aus!
6: Frustrierend.
7: Deutschland ist ausgeschieden!
6: Aber irgendwie hat es auch was Gutes, so ein blamables WM aus der DFB-11.
8: Das ist meine Meinung!
6: Jeder, wirklich jeder hat jetzt eine Meinung dazu. Die 80 Millionen Bundestrainer zum Beispiel. User Bo Illinger schreibt bei Social Media:
9: Schlechtester Bundestrainer seit 48 Jahren.
10: Ich war schon immer sehr direkt.
6: Ja, und natürlich sind das jetzt auch die ganzen offiziellen Experten überall. Weltmeister Chris Kramer.
11: Man muss sagen, es war unterm Strich in allen Teilen einfach zu wenig.
6: Weltmeister Lothar Matthäus beim Boulevard.
12: Es war eine Leistung, die unterirdisch war.
13: Das ist nur meine Meinung.
6: Und andere haben die auch und sagen die auch. Werder-Trainerin Fritzi Kromm zum Beispiel hat sie zum Bundestrainer Julian Nagelsmann.
14: Ich glaube, mit bisschen Abstand betrachtet wird sowohl er als auch der DFB merken, dass das vermutlich nicht mehr so viel Sinn macht.
6: Ex-Bundestrainer Jürgen Klinsmann geht im US-Fernsehen ebenfalls hart ins Gericht mit Nagelsmann.
15: It seemed like the team was not prepared.
6: Es sah so aus, als wäre die Mannschaft überhaupt nicht richtig vorbereitet gewesen für dieses Spiel. Deutschland fällt in ein tiefes Loch, sagt Klinsmann.
15: A huge hole.
10: Ich war schon immer sehr direkt.
6: Genauso wie Didi Hamann, Experte im irischen TV, der richtig in Richtung Nagelsmann keilt.
8: Das ist meine Meinung.
13: I've got no sympathy for him.
6: Ich habe keine Sympathie für ihn. Er und das Team haben bekommen, was sie verdienen. Sie fliegen nach Hause.
13: They're going home tomorrow.
6: Irgendwie schon traurig, so ein blamables deutsches WM aus.
7: Deutschland ist ausgeschieden!
6: Aber meinungstechnisch hat es irgendwie auch was Gutes.
5: Nach dem WM aus der deutschen Nationalelf, Tim Brockmeier, hat Stimmen von Experten und den Meinungen gesammelt.
16: Bei einem Transportunternehmen machen die Dieselpreise oft ein Drittel der Betriebskosten aus. Da haut die Energiekrise gerade richtig rein.
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5: Da schauen wir doch nochmal zur Fußball-Weltmeisterschaft der Männer. In Dallas ist vor wenigen Sekunden das 16. Finale Norwegen gegen die Elfenbeinküste zu Ende gegangen. Und Norwegen hat mit 2:1 gewonnen, zieht also ein ins Achtelfinale. Mehr dazu gibt's bei uns in gut 25 Minuten wieder im Sport hier im Programm.

0: Nobel Weltpreisträger ein paar Jahre an drei Klimaforschung forsche.
1: Herr Wieler, Sie haben gesagt in einem Interview, der Klimaschutz stand in den letzten Jahren ganz vorne, aber alles hat seine Zeit. Ist die Zeit für Klimaschutz als Priorität tatsächlich vorbei?
2: Sicher nicht global betrachtet, aber die Aussage habe ich im Kontext getroffen, wie geht es für Deutschland weiter? Und ich glaube, dass wenn wir uns mal den Gesamtbefund für Deutschland ansehen, wirtschaftliche Entwicklung, wo stehen wir gerade, ist es so, dass wir Hausaufgaben haben, die wir jetzt machen müssen. Wir müssen gucken, dass wir wieder Wettbewerbsfähigkeit gewinnen, dass wir auch wieder dynamischer wachsen, weil wenn wir das nicht hinbekommen, haben wir auch das Geld für Klimaschutz nicht. Der Klimawandel ist ein globales Phänomen und da müssen wir natürlich weitermachen und Deutschland hat da auch seine Aufgaben. Aber ich glaube, wir müssen jetzt auch gucken in der Balance zwischen Ökonomie und Ökologie. Was machen wir hier? Müssen wir uns in Deutschland auch wieder ein bisschen mehr um die Dinge kümmern, die uns auf einen Wachstumspfad bringen?
1: Da werden wir bestimmt später noch drüber diskutieren. Frau Badum, die Grünen sehen Aufgaben im Klimaschutz, in der Klimapolitik, haben jetzt auch Vorschläge gemacht. Aber muss man da nicht sagen, bis vor anderthalb Jahren hätten Sie diese Vorschläge ja einfach selbst umsetzen können? Haben Sie selbst nicht genug auf den Weg gebracht für den Hitzeschutz?
3: Also erstmal ist mir wichtig zu wissen, über was für eine drastische Situation wir hier reden. Das ist nicht nur ein Sommerloch, Sommerhitze, sondern es ist die Klimakrise in Europa. Wir haben in den letzten 10 Tagen 1300 Hitzetote in Europa. Und die Zahl wird wahrscheinlich noch steigen, weil die Klimaforscher kündigen an, dass das erst der Beginn dessen ist, was uns noch erwartet, dass es vielleicht sogar noch einer der kälteren Sommer ist. Und vor diesem Hintergrund verstehe ich Ihre Äußerung nicht, Herr Wiener. Es reiht sich natürlich ein darin, dass die Bundesregierung die Hände von diesem Thema lassen will. Also der Umweltminister sagt, Hitzeanpassung ist ein Thema für Länder und Kommunen. Und Herr Merz sagt, er möchte das Thema nicht zur Chefsache machen, weil es könnte vielleicht Erwartungen wecken. Herr Söder empfiehlt uns, schwimmen zu gehen. Und ich finde es wirklich unglaublich, wenn man an die Beschäftigten denkt, in den Altenheimen, in den Kindergärten, auf die Bauarbeiter, ja, die Menschen, die jetzt diese Hitze tagtäglich erleben mussten und wahrscheinlich die nächsten Tage auch erleben werden, dass das die Antwort der Bundesregierung ist, dass sie gedenkt, das Thema zu ignorieren. Und das werden wir nicht akzeptieren. Und ich bin mir sicher, die Bevölkerung auch nicht.
1: Sie sind die Antwort allerdings fairerweise jetzt auch schuldig geblieben.
3: Ich kann gerne auch noch auf Ihre Frage eingehen. Wir Grüne haben ein Klimaanpassungsgesetz verabschiedet tatsächlich, was auch die Grundlage bieten könnte für Hitzeaktionspläne, dass man sich eben rüstet, entsprechend den Kommunen und den Ländern. Es ist leider nichts daraus gemacht worden von dieser Bundesregierung. Und es war nicht alles perfekt. Das möchte ich nicht hier behaupten. Aber wir haben die Erneuerbaren massiv ausgebaut. Wir haben vieles auf den Weg gebracht, wie das Deutschlandticket in der Verkehrswende. Und was die Bundesregierung gerade macht, ist wirklich mit voll Karacho unsere Abhängigkeit von Öl und Gas noch zu erhöhen. Und deswegen, ja, stelle ich mir hier hin und sage, es ist peinlich, was die Bundesregierung hier macht. Und da scheue ich auch den Vergleich nicht. Wenn man aber sagt, wir verfehlen die Klimaschutzziele aber wirklich mit voll Karacho, und als Antwort verlängern wir Öl- und Gasheizung in Deutschland bis nach 2045, finde ich das dreist.
1: Sie finden sehr deutliche Worte. Bevor wir in die einzelnen Vorwürfe auch und Argumente gehen, würde mich einmal, Herr Freidel, von Ihnen interessieren, auch die Art, wie wir eben kommunizieren. Wir haben jetzt diese Hitze erlebt, jetzt kühlt es sich wieder ab. Wahrscheinlich werden wir jetzt erstmal nicht mehr so wirklich darüber reden bis zur nächsten Hitzewelle. Und dann sind die Worte wieder sehr drastisch und sehr deutlich. Wird das der Sache gerecht?
4: Nein, aus meiner Sicht nicht. Also wir haben eine atemlose Klimadebatte, führen wir auch mit apokalyptischen Untertönen. Ich möchte jetzt gar nicht Herrn Mujib Latif widersprechen, weil er natürlich recht hat, wenn er vor den Auswirkungen des menschengemachten Klimawandels warnt. Den sollten wir ernst nehmen und da sollten wir alles dafür tun, den Ausstoß von CO2 zu begrenzen. Nur wenn wir immer nur bei Wetterextremen darüber reden, was wir jetzt alles ganz schnell tun müssen, ich glaube, dann werden wir diesem Problem nicht gerecht. Das ist ein globales Problem. Das ist auch ein spieltheoretisches Problem, weil der sich zuerst bewegt und zu weit bewegt, hat den größten Nachteil wirtschaftlich. Und wir müssen weltweit Wege finden, dass wir gemeinsam vom CO2 runterkommen. Aber mit irgendwelchen Schnellschüssen ist da niemandem geholfen. Und auch nicht mit einer atemlosen Debatte, die immer nur dann stattfindet, wenn gerade irgendwo ein Sturzregenereignis ist oder eine Dürreperiode.
1: Ich könnte mir vorstellen, Herr Latif, dass Sie die Art, wie wir die Debatte führen, vielleicht ein bisschen anders sehen. Es ist gerade schon angesprochen worden, der Kanzler hat gesagt oder über seinen Sprecher sagen lassen, er mache das Thema nicht zur Chefsache. Das würde das Wetter auch nicht ändern. Zuckt der Klimaforscher da innerlich so ein bisschen?
0: Ja, also mich stört die Debatte natürlich auch ein bisschen, jetzt nicht nur in der Politik, sondern auch medial, weil ich kann ja ein Lied davon singen. Immer wenn irgendwelche Extreme auftreten, dann ist das Thema gefragt und dann verschwindet es wieder in der Versenkung. Deswegen wäre es wirklich gut, wenn es ein bisschen mehr Nachhaltigkeit auch in der medialen Debatte geben würde. Ich erinnere mich zum Beispiel daran, dass tatsächlich Al Gore, also der frühere amerikanische Vizepräsident, ja, mal den Friedensnobelpreis bekommen hatte. Und damals dachte ich, übrigens zusammen mit dem Weltklimarat, damals dachte ich tatsächlich, die Welt hätte verstanden. Und was passierte dann? Der Zusammenbruch der Lehman Brothers Bank, dann kam eine globale Finanzkrise, Weltwirtschaftskrise und so weiter. Das Thema war für Jahre weg. Das Gleiche haben wir bei Corona erlebt. Ja, das Thema war dann wieder ein Thema auf der politischen Bühne. Dann kam Corona, war das Thema wieder weg. Und so geht es eigentlich seit Jahrzehnten. Ich kann da wirklich ein Lied davon singen. Und deswegen glaube ich, machen wir hier einen ganz, ganz großen Fehler insgesamt. Ich will da gar nicht irgendjemand oder ich will gar nicht mit dem Finger auf jemanden zeigen, aber wir gehen einfach die langfristigen Themen nicht so an, wie sie es verdienen. Und hier geht es nicht nur ums Klima, hier geht es um viel, viel mehr, auch ums Artensterben zum Beispiel. Das vielleicht sogar, ich weiß es nicht, aber das größere Problem noch sein könnte, wenn man das überhaupt noch steigern kann, als das Klimaproblem. Und deswegen wünschte ich mir, dass wir hier ja vielleicht ein bisschen abschichten würden. Und klar ist natürlich, dass wir heute, Sie haben es auch gerade selber gesagt, erst den Anfang sehen. Denn wir müssen einfach davon ausgehen, wenn ich das nochmal schnell sagen darf, die Erwärmung wird jetzt nicht stehen bleiben. Wir werden auch die Pariser Klimaziele Ziele verfehlen als Welt. Ja, das hat jetzt nichts mit Deutschland zu tun, sondern als Welt. Und wir müssen uns einfach darauf vorbereiten. Ja, denn es gibt ja so etwas wie eine Trägheit. Das heißt, egal was wir tun, die Erwärmung wird weitergehen. Das ist Physik, das ist nichts anderes. Und dann gibt es ja noch die sozioökonomische Trägheit. Das heißt, wir werden nicht von heute auf morgen als Welt den Ausstoß von Treibhausgasen beenden, sondern es werden noch jede Menge Treibhausgase reinkommen in die Atmosphäre. Die kommen obendrauf, weil die alten nicht weg sind. Ist wie mit den Staatsschulden. Und insofern gehe ich mal davon aus, dass wir mit sehr, sehr hoher Wahrscheinlichkeit auch die 2 Grad aus dem Pariser Klimaabkommen reißen werden.
1: Herr Wiener, wie steuern wir dagegen? Oder anders gefragt, steuert die aktuelle Bundesregierung wirklich da dagegen?
2: Also zunächst mal, Frau Badum, auch noch mal kurz einzugehen, zurück ins fossile Zeitalter will hier niemand. Das ist natürlich ein Narrativ, das aufgebaut wird. Aber Fakt ist, dass wir eine Versorgungslücke haben, ja, die auch von der Bundesnetzagentur so bestätigt wird. Bis 2035, 36 haben wir eine Versorgungslücke von 35 Gigawattstunden. Und die müssen wir schließen. Und das machen wir mit Gaskraftwerken. Und wir hatten gerade auch die Anhörung dazu im Bundestag. Und die allermeisten Experten, 8 von 10, haben gesagt, genau das brauchen wir jetzt. Da geht es also nicht zurück in eine fossile Welt, sondern es geht in eine Welt, wo wir eben nicht nur die Gestehungskosten in den Blick nehmen, sondern die Systemkosten. Wir wollen, dass Energie in Deutschland sicher, sauber, aber auch bezahlbar ist. Und was machen wir? Ich würde sagen, in Europa, / in Deutschland, sind wir Vorreiter, nach wie vor. Wir haben zum Beispiel ein Emissionshandelssystem, ETS, das es so in der Form nirgendwo auf der Welt gibt. Es gibt andere Länder mit Emissionshandelssystemen, aber nirgendwo ist dieses System so stringent. Wir haben den Ausbau der erneuerbaren Energien so weit vorangetrieben, dass wir heute bereits 60% des Stroms mit Erneuerbaren herstellen. Wenn Sie sich mal die Grafiken angucken in anderen Ländern, ja, der Anteil des Stroms, der aus Erneuerbaren hergestellt wird, da sind wir weit führend. Also zu sagen, da ist nichts passiert, das stimmt einfach nicht. Und, das ist mir auch noch mal ganz wichtig, wir werden natürlich auch an dem Ausbauziel festhalten, die 80% stehen. Aber wir werden nicht so einseitig vorgehen, wie das der frühere Wirtschaftsminister gemacht hat, wo dann am Ende auch die Akzeptanz total verloren gegangen ist, die Leute auf den Barrikaden waren und dann eben auch keine Wärmepumpe mehr gekauft wurde, obwohl es eigentlich sinnvoll gewesen wäre.
1: Wir sind Vorreiter, Frau Badum. Mhm.
3: Nee, also auf diese Ablenkungsdebatte habe ich gewartet. Die Frage, die uns hier doch beschäftigen muss, ist, wie können wir mehr Hitzetote verhindern und wie können wir unsere Gesellschaft schützen und gerne mit Klimapolitik das ganze Jahr über. Ich mache seit 10 Jahren Klimapolitik, bin auch nicht die Einzige. Es gibt ganz viele Energiegenossenschaften, Firmen, Bürgerinnen, Bürger in diesem Land, die zur Klimapolitik und Energiewende beitragen. Und die Bundesregierung macht das eben nicht. Und wenn sie Öl- und Gasheizungen erlauben, bis hinter das Ziel unserer Klimaneutralität hinaus, dann ist das kein Klimaschutz, Herr Wiener. Also Sie können das gerne irgendwie anders verkaufen, aber so läuft es eben nicht. Aber Vorreiter, zum Thema Vorreiter würde ich natürlich gerne auch drauf eingehen. es gibt so viele positive Geschichten. Allein, dass wir 60% Erneuerbare im Stromsektor in Deutschland haben, ist wirklich grandios. Frau Reiche will jetzt den Ausbau der erneuerbaren Energien blockieren. Nein, das verstehe ich nicht. Wir sind in Bayern, ich komme aus Bayern, endlich mal auf dem Pfad, dass wir uns unabhängiger machen können und zu einem stabileren deutschen Energiesystem beitragen können. Wir haben ganz viele Windgenehmigungen in der Pipeline. Positive Nachricht auch. Wird aber wahrscheinlich ausgebremst durch Frau Reiche. Und das verstehe ich nicht. Warum schreiben wir unsere Erfolgsgeschichte nicht fort? Andere europäische Länder, die machen jetzt in der Energiekrise das Gegenteil. Großbritannien sagt zum Beispiel, ne, macht euch eine Wärmepumpe aufs Dach. Unsere Regierung sagt Öl- und Gasheizung.
1: Ich wünsche mir wirklich,
3: dass wir diese positive Geschichte fortschreiben. Und genau das passiert eben gerade leider nicht.
1: Keine Erfolgsgeschichte, sondern?
4: Also ich sehe nicht, dass man überhaupt Deutschlands Klimapolitik oder Energiepolitik im Konkreten überhaupt als einen Erfolg sehen kann. Wir können über den Anteil der Erneuerbaren im Stromsystem reden und dann sagen, super, wir haben 60% erreicht, toll. Das finde ich auch. Aber Deutschland hat, wenn Sie das über das Jahresmittel mal vergleichen und nicht einzelne Tage sich rausnehmen, wo der Wind mal besonders kräftig weht und die Sonne scheint, hat einen der teuersten Strompreise auf der Welt und gleichzeitig die schlechteste Klimabilanz von allen europäischen Nachbarstaaten außer Tschechien und Polen. Die haben noch dreckigeren Strom. Also wir sind teuer und schmutzig. Und das ist der Grund, ist, dass wir das mit erneuerbaren Energien allein können wir ein Industrieland wie Deutschland nicht auf Dauer versorgen. Dann passiert das, was jetzt gerade im Land passiert, dann gehen Hunderttausende Arbeitsplätze flöten. Und wenn Sie sagen, ja, die Union macht hier sozusagen alles falsch, die Union setzt Habecks kühnste Träume um. Habeck wollte auch Gaskraftwerke bauen, die baut jetzt Reiche. Da von fossilem Lobbyismus zu sprechen, das leuchtet mir überhaupt nicht ein. Die Bundesnetzagentur, Sie haben es angesprochen, hat in ihrem Bericht zur Versorgungssicherheit Strom darauf hingewiesen, dass wir bis zum Jahr 2035, dass in 9 Jahren 44 Gaskraftwerke brauchen, wenn Sie das umrechnen auf ein ungefähr mittelgroßes Gaskraftwerk, und schlechtestenfalls sogar 70 Stück. So, der Bundesnetzagentur sitzt ein Grüner vor, Klaus Müller. Ist das jetzt auch ein fossiler Lobbyist? Der sorgt für da geht es um die Versorgungssicherheit in diesem Lande. Also ich möchte einfach eine etwas erwachsenere Diskussion über die Energiepolitik in Deutschland. Und aus meiner Sicht ist der große Kardinalfehler, und dann bin ich auch fertig, der Atomausstieg. Das bringt dieses Land jetzt industriell, das führt jetzt zum industriellen Abstieg.
1: Aber bringt es uns weiter, jetzt nochmal daran zu rütteln? Das führt ja auch die Debatte nicht nach vorne, denn wir werden jetzt zumindest erstmal nicht wieder einsteigen, oder?
4: Das weiß ich nicht, ob das so ist. Das sagen Sie jetzt, wenn Sie sich angucken.
1: Das sagt auch die Bundesregierung.
4: Das sagt die Bundesregierung in der Tat, weil man es mit der SPD nicht umsetzen kann und mit den Grünen schon gar nicht, weil das Ideologeme sind, die Jahrzehnte zurückreichen.
1: Liegt es nur an der SPD?
2: Wir unterscheiden schon auch, über welche Technologie reden wir. Ja? Es gibt die Kernkraftwerke der zweiten und dritten Generation. Das sind die, die gerade abgeschaltet wurden. Da gibt es in der Tat Probleme, aber wir reden auch über Weiterentwicklung, Stichwort kleine modulare Reaktoren, auch Kernfusion. Und da sind wir sehr offen und da wollen wir auch, dass wir da dabei sind als großes Industrieland. Die jetzt abgeschaltet wurden, in einer der größten Energiekrisen der Nachkriegsgeschichte, fälschlicherweise abgeschaltet wurden, die können wir jetzt nur noch ganz schwer zurückholen. Das würde mehrere Jahre dauern, das ist teuer. Aber ich meine, wir sollten schon offen sein als Industrieland, was machen andere Länder, und bei den Weiterentwicklungen auch dabei sein. Ja, weil die Frage, ich meine, das ist ja wirklich die ganz große Frage. Ja. Ist es möglich, ein Industrieland wie Deutschland CO2-neutral zu betreiben, wenn wir es nur mit Erneuerbaren machen? Ich würde mir es wünschen, aber es ist ein großes Experiment und das Risiko ist enorm.
0: Der Klimaforscher hat zwei Dinge, die er, glaube ich, jetzt an dieser Stelle einwerfen möchte. Das eine, das vergessen wir immer bei dieser ganzen Diskussion, ist, dass wir ja schließlich den Pariser Klimavertrag unterschrieben haben. Und wir sind bestimmte Verpflichtungen eingegangen. Und ich finde, es gehört sich einfach, dass wir diese Verpflichtungen auch einhalten. Wir sind im Moment dabei, tatsächlich, dass wir unsere Verpflichtungen vielleicht jetzt noch ein paar Jahre einhalten. Aber wenn wir die Politik, die gegenwärtige Politik vorschreiben, das sagt der Klimarat der Bundesregierung, dann werden wir einfach unsere Ziele verfehlen. Und das halte ich für fatal, muss ich ganz ehrlich sagen. Wir können nicht mit dem Finger auf Donald Trump zeigen und dann unsere eigenen Ziele nicht erreichen. Wir haben es unterschrieben, also sollen wir es auch tun. Das ist der erste Punkt, den ich gerne machen möchte. Und der zweite Punkt, der mir auch ganz wichtig wäre, obwohl ich selber jetzt auch kein Energieexperte bin. Es geht doch jetzt nicht darum, dass wir als Deutschland alleine alleine mit Hilfe der erneuerbaren Energien unsere Energieversorgung sicherstellen. Was ich mir wünschen würde, und das gilt ja für viele, viele Bereiche, auch für den wirtschaftlichen Bereich, für den Industriebereich und so weiter, wenn Deutschland, wenn Europa wieder auf die Beine kommen möchte, wenn wir als Europa konkurrenzfähig sein wollen mit Amerika, mit China und vielleicht noch einigen anderen Regionen auf der Welt, dann müssen wir zusammenarbeiten. Und das müssen wir auch im Rahmen der Energiepolitik machen. Und da kommt ja immer dieses Gespenst von der Dunkelflaute, also wenn der Wind nicht weht und wenn die Sonne nicht scheint und so weiter. Im europäischen Kontext wäre sowas alles abfederbar. Und deswegen fehlt mir ehrlich gesagt bei dieser ganzen Diskussion auch die europäische Komponente. Ja, wir können ein europäisches Stromnetz aufbauen, vielleicht sogar mit Hilfe von Nordafrika, vielleicht auch mit Hilfe des Nahen Ostens. Ja, das muss doch irgendwie die langfristige Vision sein und nicht immer dieses Klein-Klein. Und was mich wirklich zur Weißglut bringt, ist, wir entscheiden etwas als Politik, ja, und dann 2, 3 Jahre später wird wieder alles zurückgepfiffen. Und ich rede ja auch sehr viel mit Unternehmerinnen und mit Unternehmern und die sagen mir, lieber Herr Latif, wir können alles, wirklich, wir können alles, aber wir brauchen feste Rahmenbedingungen über viele, viele Jahre. Und genau das erleben wir gerade nicht. Es gibt immer ein Hü und Ott, ein rein in die Kartoffeln und raus aus den Kartoffeln. Und wir müssen endlich mal einen Plan haben als Land, als Bundesrepublik, als Europa und den konsequent durchführen, egal wer jetzt gerade an der Regierung ist und wer nicht.
2: Aber wir müssen schon auch auf geänderte Rahmenbedingungen reagieren können. Ich meine, die Welt ist halt heute nicht mehr die von vor 10 Jahren. Ja, wir haben...
0: Das sage ich doch.
2: Genau, ja, das heißt, wir haben ganz andere geopolitische Rahmenbedingungen, ja, wir haben im Energiesystem ganz andere Rahmenbedingungen und darauf müssen wir doch jetzt reagieren. Und dann können wir doch nicht sagen, wir haben vor 10 Jahren mal was beschlossen und egal was jetzt kommt, halten wir daran fest, sondern wir müssen flexibel darauf reagieren. Und nochmal, was wir jetzt machen ist, die Erneuerbaren bleiben extrem wichtig, das wird das Fundament, aber wir werden natürlich ergänzen, wir brauchen steuerbare Leistung, damit wir endlich auch am Produktionsstandort Deutschland sichere, saubere, aber eben auch bezahlbare Energie haben, das haben wir nach wie vor nicht. Und Sie haben die Zahlen genannt. Wir verlieren täglich, wir verlieren wöchentlich, monatlich Industriearbeitsplätze. Und wenn wir so weitermachen, dann werden wir die Akzeptanz für den Klimaschutz hier im Land auch nicht haben.
1: Ich würde Herrn Freitel gerne noch eine Frage stellen, bevor wir uns wirklich auch konkreter noch mal den Hitzeschutzmaßnahmen zuwenden wollen. Weil hier gerade von Herrn Latif gesagt wurde, wir müssen natürlich international zusammenarbeiten. Müssen nicht auch unser Umweltminister und unsere Wirtschaftsministerin ein bisschen enger zusammenarbeiten? Haben Sie die jemals erlebt in der Zusammenarbeit, im Zusammenauftreten, im Zusammen Konzepte erarbeiten?
4: Ja, die haben halt völlig unterschiedliche Vorstellungen von Politik.
1: Aber sie sind in einer Regierung.
4: Ja, aber das ändert nichts daran, dass die eigentlich gegeneinander arbeiten und sozusagen Frau Reiche was anderes vorhat als der Umweltminister.
1: Aber müssten sie nicht gerade deswegen?
4: Ja, naja, ich halte das, was Frau Reiche vorhat, eigentlich für richtig. Insofern finde ich den Widerstand, der ihr da entgegenschlägt, vertretbar. Weil mir geht es eigentlich darum, auch, ich möchte nur noch mal einmal ganz kurz sagen, ich unterschreibe alles, was Herr Latif gesagt hat, dass wir in der Klimaschutzpolitik oder in der Energiepolitik auch europäisch denken müssen über ein europäisches Verbundnetz, dass man darüber auch Strom importieren kann, wenn er bei uns mal knapp sein sollte. Das stimmt alles. Nur, wir stehen vor einem veritablen Problem. Uns geht die Industrie gerade flöten. Und ich glaube, es geht hier nicht nur darum, können wir uns das leisten, sondern verlieren wir nicht möglicherweise einen Großteil der Bevölkerung gerade überhaupt für diese Aufgabe Klimaschutz? Denn wir sehen ja auch die Umfragewerte bei der AfD. Und die sagt den Leuten, mit uns müsst ihr gar keinen Klimaschutz mehr machen. Das hielt ich für fatal. Was wir also brauchen, ist ein Klimaschutz, der bezahlbar ist. Und da hat Deutschland die letzten 10 Jahre überhaupt keinen Wert drauf gelegt, weil Deutschland auch meinte, sich das alles sozusagen mit Goldrandlösung leisten zu können.
3: Da würde ich gerne mal einhaken. Also, Herr Freidel, das ist interessant, was Sie hier alles vorstellen. Ich möchte übrigens auch noch mal zu dem Thema Gaskraftwerke sagen, dass unser Konzept der Gaskraftwerke eine Umstellung auf Wasserstoff beinhaltet hat. Und Gaskraftwerke nicht als Grundlast, sondern als Spitzenlast, die man zuschaltet. Davon versteht Frau Reicher hier auch
2: nichts. Ist jetzt auch so beides.
3: Aber Sie können ja die Energiewende kritisieren. Mich würde nur mal interessieren, was ist denn Ihr Konzept eines neuen fossilen Energiesystems? Wollen Sie das mit 5% Atomstrom bestücken, was wir noch zuletzt hatten, und dem Fracking-Gas in Deutschland, was noch nicht gebohrt ist? Was ist Ihr Energiekonzept, wenn wir es ohne die Erneuerbaren machen?
4: Also erstmal habe ich nichts gegen die Erneuerbaren, ganz im Gegenteil. Ich bin ein großer Freund.
3: Ja, Sie reden hier, die Energiewende laufen schlecht und sagen, wie teuer es ist. Dann würde ich gerne wissen. Dann würde ich aber gerne wissen, was Ihr Alternativkonzept ist. Und zwar für die Energieversorgung und Sicherheit Deutschlands?
4: Sehr gerne, das kann ich Ihnen gerne sagen. Ich möchte aber noch mal ganz kurz darauf eingehen und das nur noch mal gerade rücken. Also ich bin ein großer Fan der Erneuerbaren. Ich wende mich gegen diejenigen, die nur auf die Erneuerbaren Wert legen und die alles andere schlecht reden. Und hinter jedem Plan, nicht in jeden Winkel des Landes ein Windrad zu stellen, sofort fossilen Lobbyismus wittern. Das ist mein Punkt als Journalist. Ich bin kein Energieökonom und kann Ihnen jetzt das genaue Energiesystem sagen. Was ich Ihnen aber sagen kann, ist, dass in Deutschland bestimmte Arten der Energieerzeugung verboten sind. Unter anderem Atomstrom. Ich glaube am Ende, und da gibt es mehrere Berechnungen von internationalen Forschern, dass ein System, das auf einen Mix setzt, wo ein bestimmter Strom am Band von Atomenergie bestückt wird, ob wir den aus Frankreich importieren und mit denen sozusagen Differenzverträge abschließen, weil wir hier keine Atomkraftwerke mehr bauen wollen, das ist mir völlig gleich, ja. Aber dass es einen gewissen Mix der Energien gibt und Atomstrom ist auch klimaschonend, mit den Erneuerbaren im Zusammenspiel. Ich glaube, dass der für die Industrie am preiswertesten ist.
3: Sie haben leider kein Konzept und dann finde ich sehr steil, wie Sie sich hier hinstellen.
1: Das ist ja nicht die Aufgabe von Journalisten, ein Konzept vorzulegen. Das ist die Aufgabe der Politik.
3: Wir haben ja eines. Wir haben ja eines und wir sind bereits sehr erfolgreich mit 60% Erneuerbaren.
2: Das ist zu teuer.
3: Sie können nicht durchrechnen, dass Ihr Konzept billiger wäre. Und Solarstrom hat den Börsenstrompreis günstiger gemacht und Windstrom auch. Die französischen AKWs stehen gerade. Aber das ist eine Ablenkungsdebatte.
1: Die Kraftwerksstrategie wird wie finanziert? Die Subvention für Gaskraftwerke wird wie finanziert? Wie teuer ist das?
2: Nee, das ist doch genau der Punkt. Wir müssen endlich mal dahin kommen, dass wir die Energiekosten im Gesamtzusammenhang sehen.
1: Aber
2: die
1: wenn Systemkosten das über eine Umlage geht, dann werden die Stromkosten steigen.
2: Ja, aber wir müssen die Systemkosten sehen. Und es ist zwar richtig, dass die Erneuerbaren, wenn es um Gestehung, also Erzeugung von Strom geht, günstig sind. Aber sie sind inhärent volatil. Das heißt, wir brauchen Netze, wir brauchen Speicher, wir brauchen digitale Systeme. Und das alles macht das teuer.
1: Müssen wir denn die Förderung eher in die Speicher stecken als in die Gaskraftwerke?
2: Die Speicher sind wunderbar und sie werden auch Teil der Lösung sein. Aber wir reden hier auch davon, dass wir bestimmte Phasen überbrücken müssen. Wir hatten die Anhörung, da sagte uns jemand von einem Übertragungsnetzbetreiber, 2024 war die längste Dunkelflaute 256 Stunden. Das sind mehr als 10 Tage. Das kriegen Sie mit keiner Batterie dieser Welt hin. Das heißt, wir wollen als Ergänzung auch Gaskraftwerke. Und worüber reden wir hier? Wir reden über wahrscheinlich rund 30 Terawattstunden elektrische Arbeit, die wir damit bereitstellen, von insgesamt 600 Terawattstunden. Das heißt, wir schaffen hier ein kleines Fundament, das uns Versorgungssicherheit gibt. Und Frau Badum kommt mit so großen Worten wie, wir wollen zurück ins fossile Zeitalter. Das ist völlig übertrieben.
1: Ich sage Ihnen was anderes, was Frau Badum gesagt hat, oder nicht Frau Badum, aber die Grünen gesagt haben, denn wir natürlich müssen wir über das große Ganze reden, aber wir wollen ja auch auf die Hitze schauen und auf das, was puncto Hitzeschutz einfach noch nicht gut läuft. Und deswegen ein Vorstoß, den es jetzt von den Grünen gibt, nämlich mit Blick auf Klimaanlagen. In den vergangenen Tagen war es ja wirklich fast, man konnte in den Supermarkt gehen, alle Supermärkte sind klimatisiert, aber Pflegeheime sind es nicht. Ja. Und jetzt kommen die Grünen und sagen, Klimaanlagen ja, gekoppelt aber an Solarzellen. Ehrlicherweise, vor einem Jahr, vor zwei Jahren, wäre das so schon denkbar gewesen bei den Grünen, aufrichtig?
3: Wir erleben diese 40 Grad in dieser Woche und wir sehen, dass wir als Land nicht vorbereitet sind. Der Punkt bei uns ist, dass wir nicht sagen, wir können das Ganze durch Klimaanlagen allein lösen, sondern zum Beispiel auch durch grünere Städte, Natur erhalten. Ja, also auch übrigens hat die Bundesregierung auch gerade ein Naturzerstörungsgesetz beschlossen. Also auch das läuft gegen Klimaanpassung und natürlich Klimaschutz. Und das können Sie von uns seit vielen, vielen Jahren hören. Aber das Traurige ist eben, und da stimme ich der Klage ein,
1: seit vielen Jahren hören, dass wir für Klimaanpassung sind.
3: Und dass wir dafür sind, dass soziale Einrichtungen, da gab es übrigens im Umweltministerium auch ein sehr gutes Programm dafür, Altenheime und Kindergärten, dass die auch eine Klimaanlage bezahlt bekommen. Das wurde leider jetzt eingestellt. Diese Themen bringen wir an. Aber das Traurige ist, dass der Medial leider häufig erst darüber diskutiert wird, wenn es so heiß ist.
1: Dieses Förderprogramm
3: aber 365 Tage im Jahr muss ein Thema sein.
1: Dieses Förderprogramm für den klimagerechten Umbau von Pflegeeinrichtungen, Schulen und so weiter, das ist in diesem Jahr quasi erst beendet worden. Mhm. War das falsch, wenn Sie jetzt auf die letzten Tage gucken und auf die Schwierigkeiten, auf die ja wirklich auch massiven gesundheitlichen Schwierigkeiten, die gerade Menschen in Altenheimen, Pflegeheimen hatten?
2: Wissen Sie, Frau

0: egal. Aber das kostet Geld. Und das bringt mich zu dem Punkt, den Sie gerade ansprechen.
1: Also war es ein Fehler, die Förderung einzustellen?
0: Was heißt Fehler? Wir können jeden Euro nur einmal ausgeben. Und ich glaube, Sie erleben ja auch, dass, und daran ist ja auch die Ampel letztlich gescheitert, weil sie die Haushalte nicht mehr zusammengekriegt hat, dass wir nicht so tun können, als wenn wir das Geld raushauen könnten, als gäbe es keinen Morgen. Das heißt, wir müssen gucken, wo geben wir das Geld aus? Wir müssen da priorisieren. Wenn jetzt so eine Entscheidung getroffen ist, heißt das ja nicht, dass sie ein für alle Mal getroffen ist. Ich persönlich könnte mir vorstellen, dass man da auch wieder was macht. Aber ich will auch sagen, das Problem, das wir haben, werden wir nicht mit Subventionen lösen. Das war auch ein wirtschaftspolitischer Fehlansatz, den wir die 3,5 Jahre lang erlebt haben.
1: Ganz kurz, Herr Freidel, weil Sie vorhin gesagt haben, man muss eben die Gesellschaft, muss die Menschen auch mitnehmen bei Klimaschutz. Ist das in den letzten Tagen vielleicht auch ein Punkt gewesen, wo man viele Menschen in der Gesellschaft, ich will nicht sagen verloren hat, aber wo viele sich vielleicht doch tatsächlich dann vor den Kopf gestoßen fühlten, wenn es eben wirklich so ist, dass Krankenhäuser nicht klimatisiert sind, dass die Altenheime nicht klimatisiert sind, aber die Wirtschaft sagt, das kostet uns alles mehr, weil wir klimatisieren ja.
2: Also hier verstehe ich den Punkt zwar, dass man das aus dem laufenden Haushalt nicht immer alles bezahlen kann, aber man hat ja auch einen Infrastrukturfonds und man hat sich ja viel Geld sozusagen als Schulden genehmigt und daraus könnte man natürlich, das ist eine Infrastrukturertüchtigung, wenn man öffentliche Gebäude mit Klimaanlagen ausrüstet. Und ganz besonders wichtig hielte ich das bei Krankenhäusern, weil die Leute halten sich dort nicht freiwillig auf, die müssen dorthin und das muss sozusagen, da müssen die Temperaturen in einem vertretbaren Maß sich bewegen, sonst sterben die Leute. Und deshalb finde ich, dieses Argument, man könnte, das wäre nun wirklich mal eine Infrastrukturmaßnahme, die helfen würde. Insofern gebe ich Ihnen da recht, dass das hätte man eben auch anders finanzieren können.
1: Und um das vielleicht auch besser zu verstehen, Herr Latif, das Problem wird ja auch dadurch oder wurde in den letzten Tagen dadurch so schwierig, weil in den nicht klimatisierten Einrichtungen ja auch nachts gar keine Abkühlung stattgefunden hat, weil auch nachts die Temperaturen so hoch waren. Wie außergewöhnlich ist das?
3: Ja, ich würde ein paar Punkte gerne machen wollen. Zum einen, die USA wurden ja angesprochen, die zum Teil, das erleben wir auch gerade bei der Fußball-Weltmeisterschaft, die im Moment stattfindet, wo ja die Verhältnisse zum Teil viel extremer sind, auch was die Luftfeuchtigkeit angeht. Aber da haben wir natürlich ein Gerechtigkeitsproblem. Die, die sich leisten können, die haben Klimaanlagen und die, die sich nicht leisten können, die müssen zusehen, wie sie mit der Hitze und mit der enormen Luftfeuchtigkeit zurechtkommen. Das sind dann oftmals auch schwarze Menschen, die eben extrem unter der Hitze leiden, draußen sitzen nachts, weil drinnen es überhaupt nicht mehr möglich ist, dort zu sein. Was ich damit sagen will, ist, wir müssen höllisch aufpassen, dass das Ganze nicht eine Frage von Arm und Reich auch bei uns wird. Das heißt also, wir müssen hier die Gerechtigkeitsfrage auch im Blick haben. Das ist das eine, was ich sagen wollte. Das andere, wir können ja so viele Dinge tun und haben es nicht getan. Ich war gestern im Hamburger Rathaus. Der Rathausmarkt ist mehr oder weniger komplett versiegelt. Eine riesige Fläche. Es war richtig heiß. Ja, wenn ich jetzt, heute wäre ich ja bei Ihnen gewesen, wenn die Bahn nicht gestreikt hätte. Wenn ich auf den Gendarmenmarkt blicke, der ist gerade gemacht worden, ja, soll der klimaresilienter sein. Zum Teil ist er das ja noch geworden. Aber da sehen Sie praktisch keinen Baum, ja, oder so ganz kleine Bäumchen, ja, das ist doch keine Klimaanpassung, das ist doch aus meiner Sicht eine Krankheit. Ich glaube, wir haben überhaupt noch nicht verstanden, was Klimawandel, globale Erwärmung, was die Auswirkungen der globalen Erwärmung eigentlich sind, eben auch, und das diskutieren wir ja gerade für die menschliche Gesundheit, ja, die Hitzetoten sind angesprochen worden und die gibt es eben auch bei uns in Deutschland, europaweit natürlich, und warum haben wir noch keine Hitzeschutzpläne? In anderen Ländern, wo es eben von Haus aus ein bisschen wärmer ist in Europa, die haben das schon längst. Und wir sind immer noch dabei, irgendwelche Pläne zu entwickeln. Wir müssen die Menschen besser schützen. Und ich finde, ab und zu kommt so ein Zwischenton in die Debatte rein. Ja, Klimaschutz, der kann jetzt erstmal warten und ist nicht so wichtig und so. Jetzt müssen wir uns um die wichtigen Dinge kümmern. Ich meine, was kann es denn Wichtigeres geben als die menschliche Gesundheit?
1: Ganz kurz trotzdem noch meine Frage, wie außergewöhnlich das nachts ist. Und dann möchte ich gerne den Punkt mit den Hitzeschutzplänen hier in der Runde aufgreifen.
3: Genau, ich wusste jetzt nicht genau, was Sie mit außergewöhnlich oder bezogen auf was Sie das außergewöhnlich beziehen. Meinen Sie überhaupt, die Nachttemperatur nehme ich an. Und das ist wirklich außergewöhnlich. Also wir haben jetzt einen neuen Allzeitrekord gehabt mit 29,4 Grad. Versuchen Sie mal bei 29,4 Grad zu schlafen. Das ist praktisch unmöglich.

0: Und das ist natürlich eine enorme Belastung für den menschlichen Körper. Und das reiht sich ja genau in das ein, was ich gerade gesagt habe. Das Wichtigste, was wir haben, ist die menschliche Gesundheit. Und deswegen finde ich, sollten wir diese Dringlichkeit ja immer wieder deutlich machen und nicht mal bei der einen oder anderen Stelle etwas kleiner reden.
1: Und damit sind wir eben auch bei diesen Hitzeschutzplänen. Frau Badum, Herr Latif hat das angesprochen, andere Länder haben das. Frankreich zum Beispiel leidet ja auch ganz massiv unter dieser Hitze. Es gab einen Hitzeschutzplan oder es gibt einen, der wurde von Karl Lauterbach eingerichtet. Aber der bildet einfach nur einen Rahmen, weil er in Deutschland im föderalen System nur einen Rahmen bilden kann. Der Hitzeschutz ist Sache der Länder und Kommunen. Jetzt gibt es auch Stimmen, die fordern, dass man daran sollte. Zählen Sie auch zu diesen Stimmen?
2: Ich zähle auch zu diesen Stimmen und unsere Leitfrage muss sein, und da schließe ich mich an Herrn Latif an, wie können wir die Menschen vor der Hitze schützen? Und dazu habe ich eben von der Bundesregierung bisher noch nichts gehört. Und eigentlich müssten sich Kommunen, Länder und Bund zusammensetzen und sich fragen, was zeigt uns die letzte Woche und wo müssen wir endlich aufstocken? Die Kommunen müssen sicherlich besser finanziert werden. Klimaschutz ist keine Pflichtaufgabe. Klimaschutz ist auch keine Gemeinschaftsaufgabe zwischen Bund und Ländern. Das heißt, es hängt an der Finanzkraft einer Kommune. Übrigens auch in München ist heute das Wasser ausgegangen. Also es ist auch eine reichere Kommune eigentlich, deren Wasserversorgung ist am Limit. Aber das nur als Beispiel. Und da wünsche ich mir, dass man sich an einen Tisch setzt und überlegt, wie muss ich die Kommunen jetzt ausstatten, dass sie das hinbekommen. Und dann muss das auch die Chefsache von Herrn Merz werden.
1: Gehen Sie damit?
2: Und es kann auch nicht sein, dass wir warten müssen, bis die Hitzetoten vor dem Kanzleramt aufgebahrt werden, bis das ein Thema ist.
3: Ja, das sind plastische Bilder, die Sie hier verwenden.
2: Ja, also es sind mehr als Verkehrstote in Deutschland
3: Frau Badum,
2: und es wird
3: das
2: nicht
3: kennen
2: so
3: wir ja aus dem Plenum. Nein, ich glaube, wir müssen gucken. Es gibt das Sondervermögen, das haben Sie ja gerade auch schon mal zu Recht angesprochen. Da sind 100 Milliarden für die Länder bereitgestellt.
1: Und
3: dann
1: das
3: haben
1: hat
3: wir auch
1: ja
3: noch mal 100.
1: Der Umweltminister gesagt, damit seien die ja eigentlich üppig
3: ja,
1: ausgestattet.
3: Und wir haben
1: aber
3: noch
1: ist
3: mal
1: das
3: 100
1: so
3: Milliarden. Wir haben noch mal 100 Milliarden, die von den 500 Milliarden für Klimaschutz Maßnahmen bereitgestellt wurden. Das war ja auch drängend gerade Ihrer Partei, Frau Badum. Also wir reden hier über 200 Milliarden, die zur Verfügung stehen. Und ich gebe Ihnen auch absolut recht, Krankenhäuser, Seniorenheime, öffentliche Gebäude, idealerweise auch Schulen, da müssen wir ran. Aber es sind jetzt eben auch 200 Milliarden da und dann muss man eben auch vor Ort ein bisschen priorisieren und kann nicht immer sagen, der Bund, der selber nochmal, ja, wir kriegen die Haushalte kaum zu, muss hier noch mal nach vorne gehen. Die Grünen sind immer schnell dabei, sagen, hier muss noch mal eine Subvention kommen, hier muss noch mal was gemacht werden. Wir können jeden Euro auch nur einmal ausgeben.
1: Aber das ist ja auch ein Problem da im föderalen System, der Flickenteppich. Wir haben das ganz oft gehört bei verschiedenen Themen, aber auch hier. Sie sagen gerade, die Länder, die Kommunen müssen priorisieren, aber wo priorisiert man dann? Und dann sagt das eine Land oder die eine Kommune, okay, bei uns werden es die Bäume, bei uns werden es die Klimaanlagen. Wir haben noch gar nicht über den Zustand von unseren Straßen und der Bahn, wo der Bund dann wieder gefragt ist, gesprochen. Aber ist das sinnvoll, dass man das alles wirklich den Ländern und Kommunen überlässt?
4: Naja, wissen Sie, ich jetzt haben Sie mich angeschaut, deswegen antworte ich mal.
1: Die Frage ging auch an Sie.
4: Okay, gut. Ich würde da als jemand, der von einer liberalen Zeitung kommt, sagen, man muss jetzt auch nicht alles im Detail sozusagen regeln und zentralisieren, weil das kann auch schiefgehen. Also der Föderalismus hat auch den Vorteil, dass es dann einen Wettbewerb zwischen den Ländern gibt. Und natürlich sollte der nun nicht auf dem Rücken von Kranken ausgetragen werden. Deswegen habe ich jetzt nochmal ganz besonders die Krankenhäuser hervorgehoben, weil da gibt es eine Fürsorgepflicht, das sind öffentliche Einrichtungen oder beziehungsweise da sollte der Staat tätig werden, um Kranke zu unterstützen. Aber ansonsten finde ich, wenn Geld da ist und die Länder sozusagen das zur freien Verfügung haben, ja, dann müssen sie eben selbst priorisieren, welche Maßnahmen fließen, sagen wir mal, in die Begrünung eines und Entsiegelung von Stadtflächen, damit sozusagen ja, da mehr frische Luft herrscht und welche Maßnahmen fließen in die Ausstattung von Klimaanlagen in öffentlichen Gebäuden.
1: Aber die Kommunen kämpfen ja tatsächlich ohnehin schon ohne fixe Vorgaben, dass man XYZ tun muss für den Hitzeschutz. Wird sich was bewegen?
4: Aber ich bin nur so jetzt doch etwas überrascht, dass wir so über die Klimaanlage reden und hier alle sagen, ja, warum geht das nicht schneller, liebe Bundesregierung, jetzt mach doch mal. Wenn Sie sich anschauen, wie die Grünen vor einem Jahr
1: haben wir über die Begrünung von Innenstädten
4: da
1: gesprochen.
4: Da sind die Grünen immer schon sehr dabei und auch sozusagen bei allen Maßnahmen im Bestandsschutz von Gebäuden, die irgendwie passiv sind, also wo sie keinen Strom für brauchen. Aber wenn Sie sich sozusagen sozusagen die Verlautbarung der Grünen dazu vor einem Jahr anhören. Da hieß es noch, ja, also Klimaanlagen sind nicht so toll, weil die verbrauchen viel Strom und besser wäre man sozusagen, stattet diese Gebäude so aus, dass sie irgendwie gut gedämmt sind und modernisiert. Und dann brauchen sie auch keine Klimaanlage. Jetzt machen sich die Grünen das zu eigen. Ich finde das toll. Ich freue mich. Ich würde mitgehen, kürzlich erschien in der Zeit ein Text, wir dürfen die Klimaanlagen nicht den Rechten überlassen. So ist es. Das finde ich gut, dass der Autor das geschrieben hat, sollten wir nicht. Aber jetzt so zu tun, als könne es gar nicht schnell genug gehen, es findet ein Umdenken im Land statt. Und ich glaube, da bin ich ganz bei Herrn Latif. Wir machen uns noch keine Vorstellungen, was noch in den kommenden Jahren passieren wird, was Hitze und so anbelangt. Deutschland wird ja zu einem neuen, also wird einfach von der klimatisch sich völlig verändern und die Realität wird einfach die Leute so schnell einholen, dass dann auch Geld dafür da sein muss.
1: Und wir wollen und ja konstruktiv miteinander sprechen und nicht nur mit dem Finger aufeinander zeigen. Deswegen gebe ich die Frage, die ich Ihnen gerade gestellt habe, jetzt einen Platz weiter und frage Sie, brauchen oder wird das gelingen, wenn man keinen fixen Rahmen vorgibt, wenn der Bund keinen fixen Rahmen vorgibt, dass dann Länder und Kommunen wirklich den Hitzeschutz so umsetzen, dass die Menschen im besten Falle besser vorbereitet sind als am vergangenen Wochenende?
3: Also ich glaube da schon dran. Wir sind ein föderales Land und wir haben starke Länder, wir haben starke Kommunen. Und wenn ich das noch ergänzen darf, wir haben ja gerade mit der Ministerpräsidentenkonferenz, ja, zusammen mit auch Friedrich Merz vorneweg, haben wir das Konnexitätsprinzip gestärkt. Das heißt, es wird jetzt so sein, dass wenn wir auf der Bundesebene Gesetze machen, dass sie dann eben auch zu 80% von der Bundesebene bezahlt werden.
1: Also das heißt, Bestellerprinzip vereinfacht.
3: Genau, damit ja, aber das ist jetzt
1: ist
3: durch.
1: Das der Grund,
3: das ist jetzt
1: das,
3: durch.
1: Ist das
3: und
1: der
3: das
1: Grund,
3: bedeutet,
1: warum der
3: dass die Kommunen mehr Luft haben, um auch, und die Länder vor allem, die ja auch für die Bauten der Krankenhäuser zuständig sind, dass sie jetzt auch die Luft haben, da an der Stelle ein bisschen was zu tun.
1: Aber ist das der Grund, warum der Bund vielleicht davor zurückschreckt? Weil wenn der Bund bestellt bei den Ländern besseren Hitzeschutz, muss nach diesem Prinzip der Bund bezahlen.
3: Nein, das ist nicht der Grund. Nochmal, die Krankenhäuser stehen ja auch in der Verantwortung der Länder. Ja, die Bauten werden von den Ländern finanziert. Und ich glaube, mit dem, was wir jetzt gerade auch schon mehrfach besprochen haben, Sondervermögen, ja, der Klimatopf, den es da auch gibt, die 100 Milliarden, 200 Milliarden insgesamt, Konnexitätsprinzip obendrauf, die Stärkung, all das verschafft den Kommunen, verschafft den Ländern Luft. Und ich glaube, die erleben es ja vor Ort auch ganz konkret. Und da vertraue ich wirklich darauf, dass wir da auch große Fortschritte machen, ohne dass der Bund hier wieder alles regelt und möglicherweise auch in die falsche Richtung regelt.
1: Ich schaue mal auf die andere Seite des Tisches und frage da nach dem Vertrauen.
2: Es sind ganz, ganz viele Ablenkungsdebatten. Einmal sind wir Verfechter der Wärmepumpe, was eine Klimaanlage umgekehrt ist, jetzt wieder nicht. Aber darum geht es nicht. Sie wollen einfach nur ablenken. Die Bundesregierung, ich bin auch gegen Subventionen wie den Tankrabatt. Sie haben gerade 1,6 Milliarden Euro reingeworfen als fossiles Strohfeuer. Die hätten wir auch sehr gut zum Beispiel verwenden können für Klimaanpassung und für sinnvolle Dinge. Ich denke, dass die Bundesregierung jetzt das Signal senden müsste, zum Beispiel wenn ich jemand von der Polizei oder Feuerwehr oder Rettungsdienst, der am Wochenende Extraschichten gefahren hat, diese Sendung anschaue, dann weiß ich persönlich nicht, was sie jetzt in der Bundesregierung tun wollen für mehr Klimaschutz und mehr Hitzeschutz, außer dass sie auf die Länder zeigen. Was ist jetzt konkret ihr Auftrag, außer dass sie sagen, wie Herr Söder, wir sollen schwimmen gehen oder wir sollen in die Bücherei gehen, wo es kühl ist, was manche Menschen auch nicht tun können, zum Beispiel wenn sie im Altenheim sind.
3: Die Punkte wurden mehrfach gemacht. Frau Baudung baut hier wieder dieses Narrativ auf. Es wird nichts gemacht.
1: Sie dürfen gerne miteinander sprechen.
3: Na, absolut. Aber ich habe es ja auch schon mehrfach gesagt. Ja, ich meine, die Gelder sind bereitgestellt worden. Das Konnexitätsprinzip ist gestärkt worden. Auf Bundesebene haben wir natürlich auch weiterhin das Ziel, dass die Erneuerbaren ein ganz starkes Standbein sein werden für mehr Strom. Das bedeutet auch, wir können dann tatsächlich auch Klimaanlagen umweltbewusst betreiben. Und wir glauben auch, dass es wichtig ist, die einzusetzen. Also da passiert jede Menge. Wir halten auch an dem 80%-Ziel fest. Aber das will ich auch noch mal ganz deutlich sagen, diese Einseitigkeit, die ja jetzt auch in dem, wie Sie hier die Dinge vertreten, noch mal sehr deutlich wird, diese Einseitigkeit, die wollen wir eben so nicht mehr mitgehen, sondern wir wollen eben auch dafür sorgen, dass wir ja saubere Energie haben, aber sie muss auch bezahlbar sein. Wir wollen Industriestandort bleiben und das wollen Sie eben nicht. Und da ist einer der großen Unterschiede, wir wollen, dass gute Industriearbeitsplätze hier am Standort Deutschland erhalten bleiben. Dafür kämpfen wir und da versuchen wir eben eine gute Balance hinzubekommen.
1: Sie schenken sich auf jeden Fall beide nicht, im besten Fall wollen alle Parteien gleichermaßen Klimaschutz und den Industriestandort erhalten. Mich würde, weil wir langsam uns die Zeit ein bisschen davon läuft, Herr Latif, interessieren, wenn Sie sich etwas wünschen könnten, was Sie zuversichtlicher in die Zukunft blicken ließe, von Bund und von Ländern, was müsste da konkret angegangen werden?
0: Na, ich denke bei solchen Debatten immer an Heiner Geißler, den ehemaligen CDU Generalsekretär. Auch in dieser Debatte geht es ja sehr viel um Geld. Man kann einen Euro nur einmal ausgeben und so weiter. Und der hat gesagt, Geld ist genug vorhanden, es ist nur falsch verteilt. Und ich finde, wir müssen mal gucken, wo geben wir Geld völlig unsinnig aus, zum Beispiel bei bestimmten Subventionen. Und warum können wir dieses Geld dann nicht dafür nutzen, dass es den Menschen dann am Ende auch zugutekommt, zum Beispiel im Hinblick auf Klimaschutz oder Umweltschutzmaßnahmen.
1: Aber ganz konkret für den Hitzeschutz. Wenn wir jetzt wirklich sagen, wir wollen uns für den Sommer, für die nächsten Sommer aufstellen, kurzfristig, langfristig, was müssten Maßnahmen sein?
0: Ja, ohne Subvention wird es nicht gehen. Also Gelder sind knapp, die Krankenhäuser sind ja auch am Limit, was die Finanzen angeht. Da steht ja auch schon wieder eine Gesundheitsreform an. Das heißt also, wir müssen tatsächlich, und ich glaube schon, dass der Bund da in der Pflicht steht, diese Gelder locker machen. Und da müssen wir sehen, okay, wo ist das Geld wirklich entbehrlich? Nochmal, die menschliche Gesundheit ist das wichtigste Gut, das wir haben. Alles andere muss letzten Endes da hinten anstehen.
1: Glauben Sie daran, dass wir das noch hinkriegen können?
0: Naja, der Leidensdruck wird irgendwann so groß sein, dass wir handeln müssen, dass wir es hinbekommen müssen. Es wäre doch schön, wenn man doch ein bisschen vorausschauend handelt. Aber wir Menschen sind eben halt so, dass wir ungern vorausschauend handeln und immer nur dann handeln, wenn sozusagen das Kind schon in den Brunnen gefallen ist. Ich wünschte mir bei diesem Problem, aber auch bei anderen Umweltproblemen und bei dem Problem der Nachhaltigkeit insgesamt, dass wir mal begreifen, dass das unsere Zukunft sichert. Ich finde Klimaschutz und auch Umweltschutz insgesamt ist doch jetzt nicht ein Selbstzweck, sondern es versetzt uns auch in die Möglichkeit, zukunftsfähig zu sein.
1: Ich danke Ihnen, Mujib Latif. Sie hatten damit gerade das letzte Wort. Ganz herzlichen Dank an die Runde, die ganz bestimmt noch weiter diskutieren würde. Frau Badum, Herr Freidel, Herr Wiener, ganz herzlichen Dank, dass Sie hier waren. Liebe Zuschauerinnen und Zuschauer, Ihnen vielen Dank für Ihr Interesse. Morgen ist der Tag, auf den innenpolitisch Berlin seit Monaten schon hinfiebert. Morgen ist der Koalitionsausschuss. Und die große Frage, die auch uns dann beschäftigen wird, ist: Gelingt der Koalition der Durchbruch mit Blick auf die großen Reformvorhaben? Also schalten Sie auch morgen wieder ein und bleiben Sie jetzt sowieso dran.
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6: Schön, dass Sie dabei sind. Guten Abend und herzlich willkommen. Das sind unsere Themen. Deutschland unter Druck. Der neue Verfassungsschutzbericht in der Analyse bei uns. Vor Koalitionsausschuss kommt diesen Sommer ein Reformpaket. Und nach WM aus. Wir fragen, welche Konsequenzen müssen jetzt gezogen werden. Die Bedrohung steigt und sie wird immer jünger. So könnte die Überschrift zum neuen Bericht des Verfassungsschutzes heute lauten. Deutschland zählt so viele extremistische Personen wie noch nie. Warum das Einstiegsalter für Extremisten dabei sinkt und warum jung und radikal die neue Gefahr ist, darüber sprechen wir gleich ausführlich. Noch immer ist der Rechtsextremismus dabei die größte Bedrohung, so zeigt der Bericht heute.
7: Auf 456 Seiten zeichnet der Verfassungsschutzbericht ein Bild multipler Krisen nach. Deutschland erlebt eine sicherheitspolitische Verdichtung, wie sie seit Jahren nicht mehr zu beobachten war.
8: Deutschland steht unter Druck. Die Gegner unserer freiheitlich-demokratischen Grundordnung, sie kommen von außen und von innen. Sie agieren analog und digital. Sie handeln sichtbar und verborgen. Wir stehen im Fadenkreis hybrider Bedrohungen.
7: Die größte Bedrohung bleibt der Rechtsextremismus. Die Szene wächst weiter, inzwischen auf knapp 60.000 Personen. Zahlenmäßig kleiner, aber trotzdem stärker gewachsen, der Linksextremismus mit deutlich mehr Straf- und Gewalttaten.
8: Bei beiden Gruppen sieht man hier sowohl bei den Linksextremisten als auch bei den Rechtsextremisten, dass das gewaltbereite Potenzial deutlich ansteigend ist. Wir sehen das unterschiedliche Niveau von Rechtsextremisten und Linksextremisten.
7: Der Antisemitismus wird immer mehr zum verbindenden Element zwischen unterschiedlichen Ideologien. Ob rechtsextrem, islamistisch oder linksextrem, die Feindbilder überschneiden sich. Doch nicht nur der Extremismus im Inland wächst, sondern auch die staatlich gelenkte Einflussnahme aus dem Ausland. Neben China und Iran setzt vor allem Russland auf die verschiedensten Instrumente.
9: Diese reichen von Cyberangriffen und Aussperraktionen über Informationsmanipulation und Einflussnahme bis hin zu Sabotage.
10: Um 23 Uhr mit Constanze Semidey. Das Amtsgericht Stade hat Haftbefehl gegen den Mann erlassen, der gestern in einer Jugendhilfeeinrichtung 6 Menschen getötet haben soll. Der 45-Jährige wurde in eine Justizvollzugsanstalt gebracht. Aus Hannover, Janis Gulde.
11: Hintergrund der Tat soll laut NDR-Informationen ein Sorgerechtsstreit gewesen sein. Der mutmaßliche Täter hatte am Montag einen Termin, um über das Sorgerecht für seine 3 Monate alte Tochter zu sprechen. Die Situation eskalierte. Der Mann soll mit einer Pistole auf die Mitarbeitenden geschossen haben. Bei der Trauerfeier einen Tag nach der Tat zeigte sich Ministerpräsident Olaf Lies erschüttert. Er sagte in seiner Rede, dass so etwas mitten am Tag in einer Jugendhilfeeinrichtung passiere, wo es um die ganz persönlichen Belange von Menschen gehe, sei unerträglich.
10: Die Zahl der Extremisten in Deutschland ist aus Sicht des Verfassungsschutzes von rechts außen bis ganz links weiter angestiegen. Dabei komme die größte Bedrohung für unsere Demokratie weiterhin von Rechtsextremisten, sagte Bundesinnenminister Dobrindt. Der Ressortchef äußerte sich bei der Vorstellung des Verfassungsschutzberichtes 2025. Die Zunahme linksextremer Gewalt, etwa auf kritische Infrastruktur, nannte der CSU-Politiker zugleich ein ernstes Warnsignal für unseren Rechtsstaat. Verfassungsschutzpräsident Celent betonte ebenfalls, die Demokratie stehe unter vielfältigem Druck von außen wie von innen. Kinder, die in den USA zur Welt kommen, haben auch weiterhin automatisch die US-Staatsbürgerschaft. Das hat der Supreme Court, das oberste Gericht des Landes, entschieden. Präsident Trump wollte das Recht auf Staatsbürgerschaft einschränken. Seine Anordnung erklärte das Gericht aber für unrechtmäßig. Es ist die 2. große Niederlage für Trump vor dem Supreme Court. Im Februar hatten die Richter entschieden, dass die meisten seiner verhängten Zölle zurückgenommen werden müssen. Norwegen steht im Achtelfinale der Fußball-WM. Das Team hat sein 16. Finale gegen die Elfenbeinküste mit 2:1 gewonnen. Aus dem ARD-WM-Team Desiree Krause.
12: Erling Haaland kam aus dem Grinsen nicht mehr heraus, nachdem er kurz vor Ende der Partie den entscheidenden Treffer für Norwegen machte, das erstmals ein WM-KO-Spiel gewonnen hat. Vorher hatte Leipzigs Antonio Nusa sein Team mit einem sehenswerten Tor erstmals in Führung gebracht. Am Sonntag trifft Norwegen nun im Achtelfinale auf Brasilien. Bei der deutschen Mannschaft gab es nach dem Aus in der Nacht heute eine Abschlussbesprechung. Danach reisten die Spieler individuell aus dem Teamquartier in North Carolina ab.
10: Das waren die Nachrichten. Das Wetter in Deutschland in der Nacht. Gebietsweise kräftige Schauer und Gewitter, teils Unwettergefahr, aber auch trockene Phasen bei Tiefstwerten von 19 bis 12 Grad. Morgen teils kräftige Schauer und Gewitter, teilweise erhöhte Unwettergefahr Richtung Westen, häufig trocken, Höchstwerte 20 bis 28 Grad. Am Donnerstag im Südosten heiter, im Nordwesten später Schauer bei 20 bis 30 Grad. Es ist 23 Uhr und 3.
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13: Und wir starten mit einer amtlichen Gefahrenmitteilung für Baden-Württemberg. Im Bereich des Gewerbeparks Albtal kommt es zur Erwärmung eines explosionsfähigen Stoffes. Bitte meiden Sie das Gebiet und werfen Sie keine brennenden Gegenstände weg. Die A2 Richtung Berlin ist zwischen Irxleben und Kreuz Magdeburg wegen Straßenschäden gesperrt, dadurch zurzeit A2 Hannover Richtung Dortmund zwischen Wunsdorf-Kohlenfeld und Lauenau 6 Kilometer Stau. Die A7 Hamburg Richtung Flensburg ist zwischen Ofschlag und Schleswig-Jagel nach einem Unfall gesperrt. Die A7 Flensburg Richtung Hamburg ist zwischen Tarp und Schleswig-Schubi nach einem Unfall gesperrt. A9 München Richtung Nürnberg zwischen Dreieck-Holledau und Manching 4 Kilometer Stau. Die A14 Magdeburg Richtung Schwerin ist zwischen Kreuz Magdeburg und Dahlen-Warsleben wegen Fahrbahnschäden gesperrt. Die A20 Kreuz Uckermark Richtung Lübeck ist zwischen Dummersdorf und Kreuz Rostock wegen Bauarbeiten noch bis Donnerstag ca. 16 Uhr gesperrt. Die A30 Rheine Richtung Amsterdam ist zwischen Salzbergen und Schüttorf Nord in beiden Richtungen gesperrt. Eine Umleitung ist hier eingerichtet. Die A61 Koblenz Richtung Mönchengladbach ist zwischen Mönchengladbach-Reit und Mönchengladbach-Holt nach einem Unfall gesperrt. Die A71 Erfurt Richtung Schweinfurt ist zwischen Suhl-Zellermelis und dem Dreieck Suhl wegen Tunnelwartungsarbeiten bis 6 Uhr noch gesperrt. Die A281 Bremen Airport Stadt Richtung Neustädter Hafen ist zwischen Neustädter Hafen und Bremen-Seehausen bis zum 12. Juli wegen Bauarbeiten gesperrt. Dadurch staut es sich hier. Und B10 Stuttgart-Ulm. Der Pragsatteltunnel ist wegen Tunnelwartungsarbeiten in beiden Richtungen bis 5 Uhr.

0: gesperrt. Das war's mit den Meldungen von den Autobahnen.
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0: Von NDR Info aus Hamburg mit Klaas Christoffersen. Guten Abend. Wir gehen in die letzte Nacht des Junis und das ist auch die letzte Nacht, in der der Tankrabatt gilt. Für 2 Monate hatte die Bundesregierung die Energiesteuer auf Sprit um rund 17 Cent pro Liter gesenkt. Die Preise sind an den Zapfsäulen gesunken. Ob die Mineralölkonzerne die Erleichterung vollständig an die Autofahrer weitergegeben haben, daran gibt es Zweifel. Das Münchner IFO-Institut hat gerade ermittelt, dass die Kosten für Diesel wohl nicht in vollem Umfang der Steuersenkung gefallen sind. Viele gehen jetzt jedenfalls davon aus, dass die Spritpreise wieder steigen werden. Das hat Clara Beuker zu hören bekommen, die am letzten Tag des Tankrabatts an einer Tankstelle in Nordrhein-Westfalen war.
2: Die BTF-Tankstelle in Neunkirchen-Seelscheid im Bergischen kurz vor 12. In 6 Reihen schieben sich Autos von 2 Seiten an die Zapfsäulen heran. Eine Dame befüllt ihr Cabrio. Gleich daneben lässt ein Landwirt 200 Liter Diesel in seinen Traktor laufen. Ein älterer Herr füllt Super in 2 Kanister ab. Und so unterschiedlich sie alle sind, eines haben sie gemeinsam: schnell noch die günstigen Spritpreise mitnehmen, bevor der Tankrabatt fällt.
3: Ja, so wie ich gelesen habe, geht das natürlich dann in die Höhe. Und deshalb habe ich heute getan.
2: Die Meinungen zum Tankrabatt generell gemischt.
4: Das braucht man nicht mehr. Das kostet nur Geld. Und das haben wir nicht mehr. Unsere Wirtschaftsleistung hast du ja auch nachgelassen.
5: Vor allem bei den hohen Preisen, die man ja eh schon hat, dann kam das einem zugute mit diesen vorher 2 Euro oder höher. Hat halt schon zusätzlich nochmal die Kosten an Föhn gesenkt.
6: Man hat auch ja mehr Lebensfreude gehabt, ne? Also wenn man an der Tankstelle gefahren ist. Ne?
7: Hi, hallo. Einmal die 15 Karte bitte.
8: 33,70 Euro.
2: Jessica von Havermart arbeitet an der Kasse. Vor allem die Zeit zwischen 10 und 12 ist für sie hart. Dann tanken die meisten Kunden. Pausen gibt es nicht. Am schlimmsten findet es die Kassiererin, wenn ein Kunde zu spät kommt und kurz nach der 12 Uhr Preiserhöhung tanken musste.
9: Wir hatten auch natürlich schon Kunden, die sind hier mit Hand gefuchtelt, standen die vor der Kasse und waren hier am Rumbrüllen und das ist dann schon so, wo man dann hier steht und sagt, okay, ich habe nichts gemacht. Das ist schon erschreckend.
2: Gleich daneben an der Snackbar belegt Andrea Franken frische Brötchen. Durch die 12-Uhr-Regel tanken die Kunden nun vor allem vormittags. Das Frühstücksgeschäft läuft besser. Dafür ist mittags totale Flaute, sagt die Pächterin.
10: An den Mittagssnacks ist die Pizza, der Burger, Hotdogs, die Bockwurst, das ist alles sehr eingeschlafen. Wird nicht mehr in dem Maße verlangt von der Kundschaft, weil wir einfach auch die Kundschaft dafür gar nicht haben um diese Uhrzeit.
2: Andrea Franken kann die Umsatzeinbußen mit dem Frühstück einigermaßen ausgleichen. Bei anderen Tankstellenpächtern läuft es nicht so gut.
10: Aber andere Kollegen und Kolleginnen, die haben da schon ordentliche Einbußen durch. Also ich würde mal so tippen, es sind schon so 50 bis 100 Euro am Tag, die da im Mittagsgeschäft auf jeden Fall wegfallen.
2: Carsten Müller ist kein Fan des Tankrabatts. Den Geschäftsführer von Kuttenkeuler Mineralölhandel und Tankstellenbetrieb hat der Rabatt viel Geld gekostet.
11: Zum 1. Mai hatten wir das Problem, dass wir vollversteuerte Ware vergünstigt verkaufen mussten, weil uns der Markt dazu genötigt hat. Zum 1. Juli haben wir nun die Chance, indem wir sehr, sehr hohe Bestände mitnehmen können. Wenn wir das denn schaffen, ist es logistisch schwierig, dass wir dieses Manko, das waren in unserem Falle 290.000 Euro, die wir verloren haben zum 1. Mai, dieses Manko zumindest zu einem Teil wieder wettzumachen.
2: Die Spritpreise werden wohl wieder steigen, nicht nur wegen der wieder vollständig erhobenen Energiesteuer. Davon gehen die meisten Menschen in Neunkirchen fest aus.
12: Ich habe jetzt gar nicht geguckt, wie heute der Stand ist.
13: 1,66, ja, das wird wieder locker über 2 Euro gehen.
2: Dann ist keine Zeit mehr für Interviews. So kurz vor 12 will niemand zu spät an der Zapfsäule stehen.
0: Soweit die Reportage von Claudia Beuker. Die Bundesregierung wollte die Autofahrer entlasten, als infolge des Irankriegs die Ölpreise stark gestiegen sind. Und zu den größten Kritikern dieses Tankrabatts gehörte von Beginn an Justus Haukapp. Er ist Professor für Volkswirtschaftslehre an der Heinrich-Heine-Universität in Düsseldorf. Mein WDR-Kollege Andreas Bursche hat mit ihm gesprochen und ihn gefragt, ob er bei seinem harten Urteil geblieben ist.
14: Ja, im Grunde schon. Natürlich war es für die Autofahrerinnen und Autofahrer in gewisser Weise ganz angenehm, dass sie ein bisschen weniger zahlen mussten fürs Benzin. Aber es war eben eine sehr teure Angelegenheit. Also die Schätzungen liegen bei ungefähr 1,6 Milliarden Euro, die wir dafür nicht an Steuereinnahmen eingenommen haben. Und die fehlen natürlich an anderen Ecken und Enden, müssen irgendwo anders eingespart werden. Und ich würde sagen, wir haben wichtigere Dinge in Deutschland zu erledigen, als möglichst günstig Auto zu fahren.
15: Ja, aber das Vertrauen in den Staat, auch in die Institutionen, erodiert ja schon in letzter Zeit. Das Signal könnte ja auch, oder das Signal ist definitiv, der Staat lässt euch nicht alleine, der Staat kümmert sich. Würden Sie dieses Argument zulassen?
14: Das würde ich eigentlich nicht zulassen, denn das ist gar nicht die Aufgabe des Staates, sich darum zu kümmern. Der Staat konnte ja an dieser Stelle gar nichts dafür, dass die Spritpreise gestiegen sind. Das war ja letztendlich der Krieg im Nahen Osten, mit dem die Bundesregierung also eigentlich ziemlich wenig zu tun hatte. Und dann ist die Straße von Hormuz geschlossen worden und die Energiepreise sind nach oben gesprungen. Und von daher würde ich sagen, das gehört zu den Risiken des Lebens dazu, denen wir ausgesetzt sind, dass die Benzinpreise tatsächlich mal steigen können, auch wenn das unangenehm ist. Und es ist eigentlich nicht die Aufgabe des Staates, dann so eine Art Vollkaskoversicherung abzuschließen und zu sagen, wir schützen euch vor steigenden Benzinpreisen. Also vor allen Dingen nicht, wenn das Geld dann an anderer Stelle eben fehlt.
15: Wie ist denn das eigentlich mit dem Energiesparen? Wir sollen doch eigentlich Energie sparen. Jetzt wurde ich ja dazu im Prinzip animiert, nicht so sehr darauf zu achten, wie ich in solchen Phasen vielleicht etwas weniger Energie raushaue, oder?
14: Ja, das kommt natürlich dazu. Nun gut, da mag man sagen, Deutschland ist verhältnismäßig klein auf der Welt, aber im Prinzip ist es natürlich richtig, wenn tatsächlich die Treibstoffe knapp werden, also aus Rohöl, aber auch Diesel und Benzin, dann ist es natürlich nicht sinnvoll, den Leuten zu sagen, ihr müsst gar nicht Energie sparen. Das ist kontraproduktiv. Sondern dann müsste man eigentlich die Leute dazu anhalten, darüber nachzudenken, dass sie weniger Auto fahren und weniger Benzin benutzen, weil es ja nicht künstlich irgendwie knapp war, sondern es war ja wirklich knapp. Und von daher, das ist genau die Funktion von Preisen. Also das ist im Grunde der Sinn der Marktwirtschaft, dass man sagt, wenn etwas knapp ist, dann wird es eben teurer, damit die Leute sparsam damit umgehen. Und diesen ganzen Anreiz hat man hier konterkariert.
15: Beim Diesel, wir haben nochmal nachgeschaut, wurden gerade mal 3/4 des Rabatts weitergegeben, bei super nahezu 100. Wenn ich irgendwo falsch parke oder meine Steuern später bezahle, als unbescholtener Bürger, wie man so schön sagt, dann sind sie aber sofort da. Wieso lässt sich der Staat das von den Mineralölkonzernen gefallen am Ende?
14: Diesel war in der Tat besonders knapp, muss man sagen. Wir sind ja ein Land, was Diesel importiert. Und von daher war man immer auch auf Lieferungen aus dem Ausland angewiesen. Und manche mögen sich noch daran erinnern, am Anfang der Krise war tatsächlich zum Beispiel in Frankreich Diesel auch knapp an den Tankstellen und man konnte nicht davon ausgehen, dass man einfach so Diesel bekommt, wenn man dahin fährt. Und dann ist natürlich klar, dass die Dieselpreise, wenn das noch knapper ist, auch noch kräftiger steigen. Und von daher ist das dann nicht ganz weitergegeben worden, dieser Rabatt. Das muss noch nicht mal ein Missbrauch sein. Wenn das aber doch so sein sollte, das Kartellamt guckt sich das ja jetzt doch genauer an, dann wird letztendlich der Vorteil auch wieder abgeschöpft bei den Mineralölkonzernen. Okay. Aber das Bundeskartellamt hat da eben auch eine Aufgabe, die ein bisschen schwieriger ist, als einen Parkschein für falsch parken auszustellen. Das muss man schon ein bisschen gründlicher analysieren und nicht einfach mit der Keule durch die Welt laufen, sozusagen.
15: Ja, aber ist ja gut, dass wir darüber gesprochen haben. Aber schließen wir das Ganze mal ab. Was hätte denn Ihrer Meinung nach mit den 1,6 Milliarden Euro Steuergeld besser passieren können und müssen?
14: Also man kann viele Dinge tun, an denen es hapert. Wir wissen sozusagen, in die Infrastruktur muss Geld gesteckt werden. Das machen wir jetzt zum großen Teil über Schulden. Aber wir sehen, die Zinsen steigen. Das frisst uns auch die Spielräume im Haushalt auf. Man kann das in Bildung investieren, man kann das ins Gesundheitswesen investieren. Also es gibt viele Dinge, die dringend sind. Wir haben zahlreiche große Reformvorhaben vor uns, die Rentenreform etc. Überall geht es darum, Geld einzusparen. Und von daher ist es wirklich eigentlich ziemlich unverständlich, dass man sagt, naja, damit das Autofahren nicht so teuer wird, da können wir mal locker 1,6 Milliarden freimachen.
0: sagt Justus Hauker, Professor für Volkswirtschaftslehre an der Uni Düsseldorf, im Gespräch mit meinem WDR-Kollegen Andreas Bursche. Und das war unser Schwerpunkt zum Tankrabatt, der heute ausläuft. Und damit ist es 23.15 Uhr.
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0: Der oberste Gerichtshof der USA hat ein Dekret von Präsident Trump gekippt, das die automatische Staatsbürgerschaft für im Land geborene Kinder einschränken sollte. Mit 6-3 Stimmen bestätigten die Richter die Entscheidung einer Vorinstanz, die ein entsprechendes Dekret eben blockiert hatte. Anne Schneider aus Washington.
16: Das Urteil ist eine schwere Niederlage für Donald Trump. Der US-Präsident hatte am ersten Tag seiner zweiten Amtszeit ein Dekret erlassen, wonach Kinder, die in den Vereinigten Staaten geboren werden, nicht mehr automatisch die Staatsbürgerschaft erhalten sollten, wenn ihre Eltern weder US-Bürger noch dauerhafte Einwohner der USA sind. Diesen Versuch, das Geburtsortsprinzip einzuschränken, haben die Richter nun in einer Entscheidung mit 6-3 Stimmen gestoppt. Sie bekräftigten, der 14. Verfassungszusatz gilt weiterhin. Er garantiert grundsätzlich allen in den USA geborenen Menschen die Staatsbürgerschaft, unabhängig vom Status der Eltern. Experten zufolge hätten von einem anderen Urteil jährlich bis zu 250.000 Neugeborene betroffen sein können. Die Entscheidung ist ein wichtiger Rückschlag für Trumps Einwanderung und fällt wenige Tage vor dem US-Unabhängigkeitstag, an dem das Land seine Gründungswerte feiert. Das Thema Staatsbürgerschaft bleibt damit ein zentraler Streitpunkt in der amerikanischen Politik.
0: Juristische Niederlage für Donald Trump, Anne Schneider berichtete. Im September stehen zwei wichtige Landtagswahlen in Deutschland an, in Sachsen-Anhalt und in Mecklenburg-Vorpommern. Die Umfragen deuten seit Monaten darauf hin, dass es danach in beiden Ländern eine Mehrheit für die AfD geben könnte. Die demokratischen Parteien haben eigentlich eine Brandmauer zur AfD hochgezogen, aber das BSW scheint sich jetzt daran zu machen, die Ziegel der Brandmauer abzutragen. Die amtierende Parteispitze hat einen Brief an die Vorsitzenden der AfD geschrieben und bietet eine, sagen wir mal, spezielle Form der Zusammenarbeit an. Was drinsteht in dem Brief, weiß Frank Eichmann.
17: Deutschland geht es schlecht, Friedrich Merz ist zu Recht unpopulär und die AfD im Aufwind. Mit dieser Bestandsaufnahme beginnen die BSW-Parteichefs Dimasi und Mohammed Ali ihren Brief an die AfD-Spitze Alice Weidel und Tino Chrupalla. Das Wichtigste in den zwei Seiten des ungewöhnlichen Schreibens fasst BSW-Co-Vorsitzende Amira Mohammed Ali zusammen.
18: Ja, wir als BSW haben die AfD herausgefordert, um genau zu sein. Sarah Wagenknecht hat Alice Weidel herausgefordert zu einem öffentlichen Duell oder gerne auch öffentliche Duelle rund um die Landtagswahlen in Ostdeutschland, also in Sachsen-Anhalt und Mecklenburg-Vorpommern. Wir sind der Auffassung, dass die AfD sich hinter der Brandmauer wirklich sehr gemütlich macht und wir wollen sie in der Öffentlichkeit stellen und auch aufzeigen, was die Unterschiede sind und eben damit auch aufzeigen, dass das BSW die vernünftige Alternative ist.
17: Die Brandmauer zur AfD lehnt das BSW erneut ab als undemokratisch und als Ohrfeige für die AfD-Wählerschaft. Im Brief an die AfD beschreibt die BSW-Spitze einmal mehr ihre Idee, nach dem 6. September in Sachsen-Anhalt keinen Politiker, sondern einen überparteilichen Ministerpräsidenten zu wählen unter Einbindung der AfD. Ebnet das BSW per Tolerierung dem ersten AfD-gestützten Ministerpräsidenten den Weg?
18: Also wir wollen weder den CDU-Ministerpräsidenten noch den AfD-Ministerpräsidenten. Denn wer auch immer von beiden mit einer haarscharfen Mehrheit vielleicht durchkommt, der hätte den Rest der Bevölkerung, nämlich beinahe die komplette andere Hälfte, gegen sich. Und deswegen sagen wir, es braucht einen überparteilichen Ministerpräsidenten, der auf breiteren Füßen steht und der dann auch mit wechselnden Mehrheiten regiert.
17: Dabei mitgedacht vom BSW, das geht natürlich nur, liebe Wählerschaft in Sachsen-Anhalt, wenn ihr uns mindestens 5% Zustimmung gebt. Der Brief und das Angebot des offiziellen BSW-AfD-Duells, ein geschickter Schachzug. Der Politikwissenschaftler Benjamin Höhne von der TU Chemnitz ist skeptisch.
19: Ja, man verspricht sich davon maximale mediale Aufmerksamkeit von diesem Vorstoß, aber auch wenn es zu diesem Duell kommen sollte, auch das würde sicherlich mediale Aufmerksamkeit bescheren, die aber eher auf das Konto der AfD einzahlt. Vielmehr würde das BSW damit auch zur weiteren Normalisierung einer im Kern rechtsextremen Partei beitragen. Und deshalb ist dieser Vorstoß hochproblematisch.
17: In ihrem Brief an die AfD zählen die BSW-Politiker neben Gemeinsamkeiten sehr wohl große politische Unterschiede auf. Hochrüstung oder die Nähe zu US-Präsident Trump lehne das BSW im Unterschied zur AfD ab, wolle eine stärkere Besteuerung der Reichen oder für Sachsen-Anhalt, so in ihrem Wahlkampfbüro, die BSW-Spitzenkandidatin Claudia Wittig.
20: Die Bildungsreform, die absolut dringend notwendig ist, die aber natürlich mit der, also das, was die AfD da vorzuweisen hat, ist ja absolut nicht zu gebrauchen. Ist ja das Papier nicht wert, auf das es nicht mal gedruckt ist.
17: Einen Marktplatz in Magdeburg oder Schwerin haben die BSW-Wahlkämpfer noch nicht gebucht für das Wagenknecht-Weidel-Duell. Denn noch gibt es kein offizielles Antwortschreiben der AfD. BSW-Landeschefin Wittig denkt über AfD-Chefin Weidel.
20: Ich tippe, dass sie es nicht annimmt, weil sie, glaube ich, mehr zu verlieren als zu gewinnen hat dabei.
17: Und so sieht es auch BSW-Chefin Mohammed Ali, Mitunterzeichnerin des Briefs an die AfD.
18: Ich kann mir vorstellen, dass sie sich ehrlich gesagt nicht trauen. Also das wäre meine Prognose. Ich fände es gut, wenn sie es annehmen. Aber ich kann mir vorstellen, dass Alice Weidel sich nicht traut.
0: Ja, gut 2 Monate sind es noch bis zur Landtagswahl in Sachsen-Anhalt. Und mehr lässt sich Politprominenz aus dem Bund im Land sehen. Quer durch alle Parteien. Von Kubicki bis Habeck, Reichinek bis Weidel, Merz bis Wagenknecht. Über die Strategien der Bundesparteien im Kampf um Wählerstimmen, Doreen Jonas.
21: Die Beliebtheitswerte der schwarz-roten Bundesregierung sind alles andere als zum Angeben. Nichtsdestotrotz, im Wahlkampf setzt die Sachsen-Anhalt-CDU auf Friedrich Merz. Generalsekretär Mario Kaschunke.
22: Der Kanzler wird selbstverständlich in Sachsen-Anhalt auch zur Wahlkampfunterstützung herzlich willkommen sein und er wird auch hier sein.
21: Dazu Unionspolitiker aus dem Kabinett wie Gesundheitsministerin Nina Wagen oder Innenminister Alexander Dobrindt. Auch Markus Söder sei angefragt. Ganz anders die SPD. Hier setzt man geradezu auf Abwesenheit der Bundesspitze. Co-Landeschefin Juliane Klemann.
23: Es ist ein Landtagswahlkampf und wir haben, glaube ich, in den Ländern sehr, sehr ähnliche Themen und wir werden uns darauf konzentrieren, wirklich mit uns befreundeten Ministerpräsidenten aus anderen Bundesländern in den Wahlkampf zu gehen.
21: Sie nennt hier Olaf Lies aus Niedersachsen und Anke Rehlinger aus dem Saarland. In Sachsen-Anhalt dürften die weniger bekannt sein. Ein Berliner Promi taucht dennoch auf. Hubertus Heil ist dieser Tage in Halle zu Gast. Dermaßen zurückhaltend ist keine andere Partei im Land. Die AfD erwartet ihre Parteichefs Alice Weidel und Tino Chrupalla mehrfach. Auch Rechtsaußen Björn Höcke aus Thüringen sei willkommen, sagt Co-Fraktionschef Oliver Kirchner.
24: Ich selbst habe Björn im letzten Wahlkampf bei ihm unterstützt und halte es auch für richtig, Leute, die aus anderen Nachbarverbänden eine Strahlkraft haben, hier einzuladen. Und ich kenne keinen aus meinem Umfeld, der gesagt hat, wir wollen den Höcke hier nicht haben.
25: Die Wahl am 6. September ist auch ein Zeugnis für die Regierung Merz.
21: Die Stimme unverkennbar. Gregor Gysi beim Wahlkampfauftakt der Linken in Magdeburg vorige Woche. Eine der Silberlocken, die ja so etwas wie das All-Star-Team der Partei sind. Neben Gysi gehören dazu Bodo Ramelow und Dietmar Bartsch. Sie alle werden in Sachsen-Anhalt unterwegs sein, ebenso wie Heidi Reichinek. Linken-Spitzenkandidatin Eva von Angern.
26: Und ich freue mich, dass auch Ines Schwertner und Jan van Aken gleich zugesagt haben. Wir planen das jetzt seit Monaten, eigentlich schon seit fast einem Jahr, dass auch wirklich viel, viel Politprominenz kommt.
21: Ob allerdings der in die Kritik geratene neue Co-Parteichef Luigi Pantisano kommen wird, man werde abwarten, heißt es diplomatisch. Auch das BSW setzt auf Prominenz mit Gründerin Sarah Wagenknecht und den Parteichefs Amira Mohammed Ali und Fabio Di Masi. Für die FDP geht es um nichts weniger als den Wiedereinzug ins Parlament. Und der neue Parteichef Wolfgang Kubicki ist wohl so etwas wie der Retter in der Not. Parteichefin und Spitzenkandidatin Lydia Hüskens erzählt, nach seiner Wahl hätte sie viele, viele Anfragen bekommen. Und das liege daran,
27: dass Wolfgang Kubicki eine Sprache findet, die die Menschen hier im Land tatsächlich, ich sag mal, anspricht. Also die ganz offensichtlich einen Nerv trifft. Und das ist zurzeit enorm wichtig.
21: Und auch Ex-Parteichef Christian Lindner mischt bei einigen Veranstaltungen im Wahlkampf mit. Bei den Grünen ist Co-Parteichef Felix Banaschage sozusagen im Dauereinsatz. Erst vorige Woche tourte er mit dem Camper durch den Landesnorden. Und auch hier wird sich die Prominenz die Klinke oder vielmehr das Mikro in die Hand geben. Spitzenkandidatin und Co-Parteichefin Susanne Zipora-Seidlitz.
28: Ricarda Lang wird nochmal nach Sachsen-Anhalt kommen. Ich habe mit Robert Habeck gesprochen. Wir haben noch keinen Termin, aber auch da sind wir sehr zuversichtlich, dass er herkommen wird. Das Gleiche gilt für Cem Özdemir.
21: Abgesehen aber von den bekannten Namen gäbe es viel Unterstützung aus anderen Landesverbänden. Die Grünen gehen davon aus, dass sie 70.000 Stimmen brauchen, um erneut in den Landtag einziehen zu können. Noch sehen die Umfragen aber anders aus.
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0: Frankreich gilt als ein sehr großer Titelfavorit bei dieser Fußballweltmeisterschaft. Und jetzt gerade spielen die Franzosen in ihrem ersten K.O.-Spiel, Marcel Stober.
3: Ja, Gegner ist Schweden. Das Ganze findet in New York statt, also in dem Finalstadion, das die Franzosen gerne so in knapp 3 Wochen wiedersehen würden. Es steht 0-0. Es ist gerade sogar Trinkpause auf dem Rasen. Aber wir schalten trotzdem mal hin zu unserem Reporter, der dieses Spiel für uns beobachtet, Jan Bochner.
4: Keine Tore bislang im Finalstadion. Im Duell Frankreich gegen Schweden, 82.000 Zuschauer in East Rutherford, nahe New York in New Jersey, sehen bislang eine Partie ohne die ganz, ganz großen Highlights. Frankreich sicherlich die etwas bessere Mannschaft, aber die Schweden halten gut dagegen. Partie aktuell unterbrochen für die obligatorische, bei dieser WM obligatorische Trinkpause. Einmal lag der Ball schon im Netz. Kylian Mbappé, der vermeintliche Torschütze. Aber der Treffer wurde korrekterweise nicht gegeben, denn zuvor gab es eine hauchdünne Abseitsposition des besten französischen Torjägers. Auch ansonsten die Torchancen einzig und allein auf französischer Angriffsseite. Die beste, die gezählt hätte, hatte Außenstürmer Barkola. Dessen Versuch ging aber knapp über die Querlatte. Die Schweden gut in den Zweikämpfen drin. Noch keine Treffer. 0-0 nach 26 Minuten.
3: Jan Wochner aus dem ARD-WM-Team. Es kommt aber bei dieser Partie definitiv also eine europäische Mannschaft weiter ins Achtelfinale. Das erste Team aus Europa, das diesen Schritt gehen konnte, das war Norwegen. In Dallas hat man sich vorhin gegen die Elfenbeinküste durchgesetzt und Michael Augustin war bei dem 2-1 im Stadion.
5: Norwegen sitzt weiter fest im Ruderboot und wieder mal war es Erling Haaland, der ein Spiel entschieden hat. Sein 2-1 in der 86. Minute war schon sein 5. Turniertreffer und das Siegtor in einer ausgeglichenen Partie in Dallas gegen die Elfenbeinküste. Der Leipziger Nusa hatte die Norweger mit einem Traumtor Ende der ersten Halbzeit in Führung gebracht. Diallo traf für die Afrikaner nach Doppelpass und einem super Solo in der 74. Minute zum Ausgleich. In der Nachspielzeit scheiterte er noch mit einem Freistoß am norwegischen Torhüter. Die Elfenbeinküste ist ausgeschieden und Norwegen im Achtelfinale gegen Brasilien.
3: Und nach diesem deutschen WM-Aus fragt man sich natürlich hierzulande, ja, was passiert denn jetzt eigentlich mit dem Bundestrainer Julian Nagelsmann? Was passiert denn jetzt mit Sportdirektor Rudi Völler? Vielleicht hat unser DFB-Reporter Martin Roschitz eine Antwort darauf.
6: DFB-Präsident Bernd Neuendorf ist ja in seinem kurzen vom DFB veröffentlichten Statement vor der Abreise aus den USA schon abgerückt vom Bundestrainer. Nachdem es eine nächtliche Krisensitzung gegeben hatte mit Nagelsmann, Geschäftsführer Andreas Rettich und Sportdirektor Rudi Völler. Völler hatte seinem Ziehsohn Nagelsmann unmittelbar nach dem Spiel noch den Rücken gestärkt. Ich glaube, dass Völler gemeinsam mit Nagelsmann geht. Denn es braucht einen Neuanfang beim DFB. Jürgen Klopp steht bereit. Er wäre auch der Richtige, weil er alles das verkörpert, was Trainer und Mannschaft hier nicht gezeigt haben. Verantwortung übernehmen, Tempo, Leidenschaft, Identifikation, einen Plan haben. Hinzu kommt ja, dass die EM28 in Klopps Wohnzimmer England stattfindet. Es ist wirklich das perfekte Timing. Nur Klopp und Völler zusammen, aus meiner Sicht kein Perfect Match. Denn anders als Nagelsmann ist Klopp dem Amt auch kommunikativ gewachsen. Dafür braucht er keinen Rudi Völler. Das weiß der noch Sportdirektor selbst am besten.
3: Die Einschätzung von unserem DFB-Reporter Martin Roschitz. In Wimbledon sind an diesem Dienstag viele Matches der ersten Runde zu Ende gegangen, aber nicht alle. Zum Teil musste am Abend unterbrochen werden, einfach weil es dunkel wurde. Da geht's dann morgen weiter. Das betrifft auch die Partie des Deutschen Daniel Altmaier. Er liegt hinten gegen Alex Molchan aus der Slowakei mit 1-2 Sätzen. Alexander Zverev ist hingegen schon weiter. Er schlug den Belgier Alexander Bloks in 4 Sätzen. Der deutsche Grand-Slam-Sieger von Paris ist also gut in sein traditionell schwächstes Grand-Slam-Turnier in London gestartet und er fühlt sich jetzt mit diesem großen Titel dabei auch nicht wirklich anders als früher.
7: Für mich auch vom Gefühl her war es jetzt nicht kein großer Unterschied. Wie schon gesagt, ich möchte meine Matches immer noch gewinnen, ich möchte meine Arbeit zu 100% machen und mir die beste Chance geben.
3: Ja, auch bei einem anderen deutschen Spieler gab es heute wahrscheinlich sogar ein bisschen größeren Jubel. Der Karlsruher Yannick Hanfmann nämlich hat es zum ersten Mal geschafft, in Wimbledon die 2. Runde zu erreichen. Er hat den Franzosen Giovanni Mpeci-Perica in 4 Sätzen geschlagen.
8: Ja, ich war auf jeden Fall sehr emotional nach dem Match, auch mich sehr mit dem Team gefreut. Ich hatte hier ein paar taffe Auslosungen, das war jetzt auch nicht die leichteste, aber auf jeden Fall ein bisschen machbarer als Sinner oder Fritz, was ich bekommen habe. Hat mich sehr gefreut, ich spiele sehr, sehr gerne auf Rasen. Ich finde, es ist ein schöner Monat, den er natürlich hier ein bisschen fortzusetzen, das ist schon was Besonderes.
3: Keine Fortsetzung gibt's für die drei deutschen Spielerinnen Laura Siegemund, Eva Lüß und Ella Seidel. Sie sind alle in Runde 1 ausgeschieden. Und gleiches gilt auch für Serena Williams, die ihr vielbeachtetes Comeback im Einzel gab, aber gegen Maya Joint aus Australien verloren hat.
0: Der Sport mit Marcel Stober.
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1: Um 23.30 Uhr mit Wolfgang Berger. Nach den tödlichen Schüssen in Stade hat die Staatsanwaltschaft Haftbefehl wegen Mordes erlassen. Der Beschuldigte steht unter Verdacht, aus Heimtücke und niederen Beweggründen 6 Menschen erschossen zu haben. Aus der Nachrichtenredaktion Nina Schön.
2: Der Beschuldigte wurde in eine JVA gebracht. Er soll bei einem Gespräch über das Sorgerecht für seine 3 Monate alte Tochter das Feuer auf 3 Mitarbeiter des Jugendamtes und auf 3 einer Jugendhilfeeinrichtung eröffnet haben. 4 Frauen und 2 Männer. Am Abend gedachten Angehörige, Kollegen, Polizisten und Feuerwehrleute der Opfer in einer Kirche in Stade. Niedersachsens Ministerpräsident Lies sprach den Angehörigen sein Mitgefühl aus. Nichts sei mehr so, wie es war. Das ganze Land sei vereint in der Trauer und auch in der Wut darüber, dass so etwas passieren könne.
1: 9 Jahre nach dem G20-Gipfel in Hamburg hat der Prozess gegen 3 Polizisten begonnen. Vor dem Amtsgericht räumten die Beamten ein, bei Protesten gegen das Gipfeltreffen einen Demonstranten mit Schlagstöcken geschlagen und verletzt zu haben. Einer der Angeklagten sprach vom belastendsten Einsatz seines Lebens. Wegen möglicher Polizeigewalt im Zusammenhang mit dem G20-Treffen hatte die Staatsanwaltschaft zunächst fast 160 Ermittlungsverfahren gegen Beamte eröffnet. Alle wurden eingestellt. Im Falle des heute begonnenen Prozesses wurde die Entscheidung aber zurückgenommen. In Venezuela ist ein 3-Jähriger aus den Erdbebentrümmern gerettet worden, 6 Tage nach dem Unglück. Der Junge wurde in ein Krankenhaus gebracht. In dem Erdbebengebiet sind Rettungsteams aus aller Welt im Einsatz. Bislang wurden von den Behörden mehr als 1.900 Tote bestätigt. Zehntausende Menschen gelten noch als vermisst. Vermutlich wurden durch die Erdbeben fast 60.000 Gebäude beschädigt oder zerstört. Das zeigen Satellitenaufnahmen, die die US-Raumfahrtbehörde NASA veröffentlicht hat. Altkanzlerin Merkel bekommt bald einen festen Platz in der Ahnengalerie des Bundeskanzleramts. Im Berliner Bode-Museum hat der deutsch-französische Maler Jérémy Kéras ihr Porträt enthüllt. Das Bild zeigt die Kanzlerin stehend in einem blauen Blazer. Das Werk ist fast 1,5 Meter hoch und mehr als 1 Meter breit. Das Porträt Angela Merkels wird bis Anfang Oktober im Bode-Museum zu sehen sein und wechselt dann ins Kanzleramt. In der dortigen Porträtgalerie hängen die gemalten Bildnisse deutscher Kanzler. Und das Wetter in Deutschland. In der Nacht gebietsweise kräftige Schauer und Gewitter, stellenweise Unwettergefahr, auch trockene Phasen, Tiefstwerte 19 bis 12 Grad. Morgen teils kräftige Schauer und Gewitter, teilweise erhöhte Unwettergefahr, Richtung Westen häufiger trocken, Höchstwerte 20 bis 28 Grad. Am Donnerstag im Südosten heiter, im Nordwesten später Schauer, 20 bis 30 Grad. Freitag oft heiter, an den Alpen Gewitter, im Nordosten einzelne Schauer, 19 bis 28 Grad. Das waren die Nachrichten.
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0: Die A2 Richtung Berlin ist zwischen Irxleben und Kreuz Magdeburg wegen Straßenschäden gesperrt, dadurch zurzeit Stau. Und im weiteren Verlauf ist die A2 zwischen Thesen und Brandenburg auch wegen Reparaturarbeiten weiterhin gesperrt. Die A7 Hamburg Richtung Flensburg ist zwischen Aufschlag und Schleswig-Jagel nach einem Unfall gesperrt. Die A7 Flensburg Richtung Hamburg ist zwischen Tarp und Schleswig-Schubi nach einem Unfall gesperrt. Die A14 Magdeburg Richtung Schwerin ist zwischen Kreuz Magdeburg und Dahlen-Warsleben wegen Fahrbahnschäden gesperrt. Und A61 Koblenz Richtung Mönchengladbach, sie ist zwischen Mönchengladbach-Reit und Mönchengladbach-Holt nach einem Unfall gesperrt. Kommen Sie gut an Ihr Ziel.
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0: Mit Klaas Christoffersen. Heute wurde der aktuelle Bericht des Verfassungsschutzes präsentiert und danach hat die Zahl der Extremisten in Deutschland zugenommen. Zahlenmäßig am größten ist demnach weiterhin die rechte Szene mit rund 58.700 Personen. Zur linken Szene zählten die Verfassungsschützer zuletzt gut 42.000 Personen. Gerade junge Menschen finden sich immer häufiger an den äußeren Rändern des politischen Meinungsspektrums. Was treibt sie dahin und warum greift die Gleichsetzung von Links mit Rechtsextremismus oft zu kurz? Anja Braun mit einer Einordnung aus der ARD-Wissenschaftsredaktion.
2: Während die Gewaltbereitschaft von rechtsextremen Gruppen lange bekannt ist, beobachten Forschende seit einigen Jahren, dass auch der Protest von links konfrontativer wird. Dabei wird ein Anstieg linksextremer Gewalt verzeichnet, die sich nicht gegen Menschen, sondern vermehrt gegen kritische Infrastruktur wie Energieversorgung oder Telekommunikation richtet. Genau darin unterscheiden sich linke und rechte Gewalt sehr deutlich, erklärt der Extremismusforscher Frank Reuel vom Deutschen Jugendinstitut.
9: Platt gesagt könnte man sagen, dass rechtsextreme Gewalt viel mehr körperliche Gewalt gegen Einzelpersonen beinhaltet als bei linksextremer Gewalt. Da sehen wir häufiger, dass Gewalt gegen Sachen ausgeübt wird, also dass Dinge zerstört werden. Da sind die Gewalttaten viel planvoller.
2: Natürlich gäbe es Ausnahmen, aber die grobe Richtschnur stimme. Im linksextremen Spektrum richtet sich selbst dort, wo Proteste radikaler werden, Gewalt selten direkt gegen Menschen. Die Aktionen sollen vor allem Aufmerksamkeit erzeugen und politische Prozesse unter Druck setzen. Anders ist es beim Rechtsextremismus, dessen Ideologie sich durchaus auf die geringere Wertigkeit von Menschen anderer Gesinnung oder Herkunft stützt. Deshalb richten sich rechtsextreme Aktionen meist direkt gegen Menschen, die vertrieben werden sollen. Trotzdem werden linke und rechte Radikalisierung in der öffentlichen Debatte oft in einen Topf geworfen. Auf Heranwachsende und junge Menschen wirken radikale Aussagen von links wie von rechts sehr anziehend. Das liegt auch an den Zukunftssorgen der nachwachsenden Generation. Kriege, Klimakrise und sich ständig verschlechternde wirtschaftliche Aussichten, das führt dazu, dass die eigene Situation als sehr unsicher wahrgenommen wird.
9: Das ist dann eine Situation, wo sehr entschiedene Ideologien bei Jugendlichen Anklang finden, weil sie eben eine grundsätzliche Lösung für diese Dinge auch versprechen. Gerade wenn man sieht, dass das bestehende System offenbar nicht hinreichend in der Lage ist, mit diesen Krisen umzugehen und das zu managen.
2: Frauen fühlen sich eher zum Linksextremismus hingezogen, da der sich Gleichbehandlung und Gleichberechtigung auf die Fahne geschrieben hat, erläutert der Radikalismusforscher. Rechtsextremismus setzt dagegen auf eine Ideologie ungleicher Wertigkeit.
9: Die dann eben behauptet, dass auch Männer letztlich mehr wert sind als Frauen und eben auch bestimmte Vorrechte haben und eben sagen, wo es lang geht. Und das spricht offenbar auch junge Männer intensiv an.
2: Wahlumfragen haben gezeigt, dass junge Frauen häufiger fortschrittlichen Positionen anhängen, während junge Männer stärker zu rechten oder traditionellen Ideologien tendieren. Doch gerade bei jungen Menschen spielen Wechselwirkungen eine große Rolle.
9: Viele Jugendliche politisieren sich auch linksextrem in Abgrenzung zu einer Gesellschaft, wo sie sagen, ja, die driftet immer mehr nach rechts ab. Das sind die Gründe, warum sie sich dann auch zum Beispiel in der Antifa organisieren und dort dann eben auch was gegen Rechtsextreme tun wollen.
2: Extremismus unter Jugendlichen entsteht also nicht isoliert, sondern ist Teil einer Entwicklung, in der sich politische Lager immer stärker gegenüberstehen und es offensichtlich nicht schaffen, die Heranwachsenden in politische Diskurse mit einzubinden.
0: Immer mehr junge Menschen wenden sich den politischen Extremen zu, aber es gibt auch deutliche Unterschiede zwischen Links- und Rechtsextremismus. Eine Einordnung war das von Anja Braun aus der ARD-Wissenschaftsredaktion.
29: Wirtschaft.
0: Es ist ein Zufall, dass am Tag, an dem der Tankrabatt ausläuft, das Bundeskartellamt seinen Jahresbericht vorstellt. Aber natürlich wollen dann die Journalisten wissen, wie das Kartellamt den Tankrabatt beurteilt, ob die Konzerne die Steuersenkungen an die Autofahrer weitergegeben haben und wie das überhaupt alles so ist, zum Beispiel mit der 12-Uhr-Regelung. Jörg Sauerwein war dabei.
10: Viele Autofahrer haben wohl einen Verdacht. Die knapp 17 Cent Steuererleichterung beim Sprit wurden gar nicht komplett an uns weitergegeben. Und sie stehen damit nicht alleine da. Das Wirtschaftsinstitut IFO hat in einer Studie errechnet, die Tankstellen hätten beim Diesel beispielsweise eher nur 12 Cent Steuerrabatt an die Verbraucher weitergegeben. Bundeskartellamtspräsident Andreas Mund bezeichnete diese Studie in Bonn als gar nicht schlecht. Genaueres will er aber noch nicht sagen. Seine Behörde will die Preise auch nach dem Ende der Steuersenkung beobachten und erst dann Ergebnisse präsentieren.
11: Also wir werden ja ohne Zweifel Preiserhöhungen sehen. Auch das muss man dann wiederum einbeziehen in unsere Betrachtungen. Ich glaube, für uns als Autofahrer wird es jetzt spannend zu sehen, wie schnell und in welcher Höhe diese Steuererhöhung dann wieder weitergegeben wird.
10: Im Raum steht die Befürchtung, dass die Spritpreise an mancher Tankstelle möglicherweise auch um mehr als 17 Cent wieder steigen könnten. Das glaubt Daniel Kadig, der Hauptgeschäftsführer des Bundesverbandes Freier Tankstellen in Bonn, allerdings nicht.
12: Die Befürchtung ist unbegründet, denn wir haben gesehen, dass in Deutschland die Preise im europäischen Vergleich, wenn man die Steuer mal rausrechnet, sehr moderat gestiegen sind. Aber natürlich, wenn die Steuer wieder draufkommt, wird es erstmal wieder 17 Cent teurer. Und deswegen rechnen wir auch damit, dass bis 12 Uhr am 1. Juli es doch zu längeren Schlangen an den Tankstellen kommen wird.
10: Er rechnet sogar damit, dass die eine oder andere Tankstelle vor der Steuererhöhung noch leer gekauft werden könnte. Kritisch sieht man beim Verband die

0: Für ihn ist die neue Regel aber trotzdem schon ein Erfolg, denn vorher hatte das dauernde Auf und Ab der Spritpreise bis zu 50 Mal am Tag dazu geführt, dass Autofahrer nicht mal den Spritpreis-Apps zum Vergleich trauen konnten. Denn wenn man an die vermeintlich günstigste Zapfsäule gefahren war, konnte der Preis gerade schon wieder gestiegen sein. Damit sollte Schluss sein, sagt Mundt.
1: Und genau diese Wirkung, die ist eingetreten. Wir haben heute im Schnitt rund 5 Preisänderungen pro Tag. Mit anderen Worten, die Autofahrerinnen und Autofahrer können sich wieder auf die App verlassen. Das ist für mich der wichtige Punkt. Alles andere wird man sich auch noch mal angucken müssen. Aber dieses Ziel haben wir erstmal erreicht und das finde ich erstmal gut.
2: Sagt der Präsident des Bundeskartellamts Andreas Mundt im Bericht von Jörg Sauerwein. In Konstanz wurde jetzt das 50-jährige Bestehen der Ramsar-Konvention gefeiert, ein internationales Abkommen zum Schutz von Feuchtgebieten. Das Wolmatinger Ried in Konstanz gehört seit 1976 zu diesem international geschützten Gebieten. Doch wie geht es den Feuchtgebieten in Baden-Württemberg eigentlich heute? Was macht die Hitze und Trockenheit mit den Gebieten? Friederike Fieler berichtet.
3: Das Schilf rauscht im Wind, aus den Bäumen ist ein Teichrohrsänger zu hören, Libellen schwirren über den Wassergräben. Das Wolmatinger Ried am Bodensee wirkt wie eine kleine Naturinsel, direkt zwischen Stadt, Industriegebiet und Bundesstraße. Für Lisa Meyer vom NABU ist genau das das Besondere an diesem Ort.
4: Hier gibt es Vogelarten, die gibt es so in Konstanz in der Stadt eben nicht. Die finden genau hier in diesem Feuchtgebiet ihren Lebensraum. Man hört hier im Schilf die Teichrohrsänger zwitschern jetzt zu der Jahreszeit. Mit ein bisschen Glück hört man einen Pirol singen aus den Bäumen entlang des Gottlieber Wegs. Also es ist eben einfach Lebensraum für sehr, sehr viele seltene auch zum Teil Tierarten, Pflanzenarten etc., die man hier, wenn man eben ein bisschen drauf achtet, auch erleben kann.
3: Doch dieser Lebensraum gerät zunehmend unter Druck. Das zeigt sich inzwischen nicht nur Fachleuten.
4: Wenn wir jetzt durchs Ried laufen würden, dann würden sie das auch wahrnehmen. Einerseits die Gräben, die Tümpel sind alle trocken. Da würde jetzt Wasser drin stehen und das Schilf steht nicht unter Wasser. Davor im Wasser warten Haubentaucher, Blässhühner etc. darauf, dass sie mit dem Brüten starten können. Auch das ist eben eine Folge des Niedrigwassers.
3: Das Wolmatinger Ried ist eines von mehreren bedeutenden Feuchtgebieten in Baden-Württemberg. Auch der Federsee, das Wurzacher Ried oder das Pfrungener Burgweiler Ried gehören dazu. Sie alle sind Hotspots der Artenvielfalt und gleichzeitig wichtige Wasserspeicher. Und was am Bodensee aktuell sichtbar ist, beobachten Naturschützer inzwischen in vielen Feuchtgebieten im Land. Heiße Sommer und ausbleibender Regen setzen Mooren, Auen und Rieden immer stärker zu. Kai-Steffen Frank vom BUND Baden-Württemberg sagt:
5: Feuchtgebietsschutz ist was ganz Wichtiges, gerade in Zeiten, wo es immer trockener wird und die Niederschläge einfach ausbleiben, auch im Winter als Schnee. Man sieht es auch in den Feuchtgebieten, dass auch die immer wieder in den Stress kommen, in den Trockenstress kommen, das heißt oberflächlich abtrocknen und damit auch den Pflanzen und Tieren, die von dem Wasser abhängig sind, einfach wirklich zum Teil schlecht geht.
3: Dabei profitieren nicht nur Tiere und Pflanzen von intakten Feuchtgebieten.
5: Es ist genau wie ein Schwamm. Wenn es viel regnet, nimmt er sehr viel auf. Wenn es austrocknet, behält der Schwamm die Feuchtigkeit und die Landschaft drumherum, das sieht man, wo das Feuchtgebiet aufhört, trocknet allmählich aus, verändert auch seine Farbe. Das sieht man jetzt im Pflanzenkleid im Sommer. Plötzlich werden überall Wiesen gelblich, bräunlich und in den Feuchtgebieten, wenn sie gut wasserversorgt sind, sind die Pflanzen nach wie vor grün.
3: Deshalb helfen sie dabei, Wasser in den Landschaften zu halten, Hochwasser abzumildern und Trockenzeiten besser zu überstehen. Ein trockener Sommer allein ist für ein Feuchtgebiet noch kein Problem. Entscheidend ist, dass solche Jahre immer häufiger werden, erklärt Lisa Meyer vom NABU im Wolmatinger Ried.
4: Wenn es jetzt ein Jahr mal trocken, heiß und so weiter ist, das kann das Ried ab. Das Ried kann auch ab, wenn es ein Jahr komplett unter Wasser steht. Das sind diese amphibischen Lebensräume, die das gut abkönnen. Jetzt haben wir dieses Jahr das heißeste Wochenende seit Beginn der Wetteraufzeichnung. Letztes Wochenende hatten wir den niedrigsten Bodenseepegelstand seit Beginn der Aufzeichnungen für diesen Zeitpunkt. Und das macht dann in Summe gesehen einfach schon was aus. Wenn es jetzt eben nicht nur dieses Jahr ist, letztes Jahr war es beispielsweise auch schon so, dann wird es irgendwann problematisch.
3: Das Wolmatinger Ried ist kein Ort, der laut auf sich aufmerksam macht, aber einer, der zeigt, warum der Schutz von Feuchtgebieten heute wichtiger ist denn je am Bodensee und in ganz Baden-Württemberg.
2: Friederike Fieler berichtete.
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2: Wenn es nach der Rentenkommission geht, dann sollen viele heute Arbeitende später als bisher in Rente gehen. Was macht das mit der Gesundheit? Tut es Körper und Seele vielleicht sogar gut, länger zu arbeiten? Oder ist längere Arbeit immer gleichbedeutend mit mehr Krankheit? Sarah Emminghaus hat sich mal angeschaut, was die Wissenschaft dazu sagt.
7: Je nachdem, welche

0: Studie man liest, ist es mal neutral, mal gut oder mal schlecht für die Gesundheit, in Rente zu gehen. Denn es kommt drauf an. Aber worauf denn genau? Der Arbeitsmediziner Hans-Martin Hasselhorn von der Bergischen Universität Wuppertal erforscht seit Jahrzehnten den Übergang vom Arbeitsleben in die Rente.
1: Also wenn ich ein vollzeiterwerbstätiger Mann mit hohem sozioökonomischen Status und guter, nicht körperlicher Arbeit bin, dann ist länger arbeiten gut für mich. Wenn ich ein vollzeiterwerbstätiger Mann mit niedrigem sozioökonomischen Status und körperlicher Arbeit bin, ist länger arbeiten schädlich für mich.
0: Die Aussagen gelten mit Sicherheit auch für viele Frauen, aber da ältere Frauen häufiger in Teilzeit arbeiten, könne man das in den Daten nicht so deutlich feststellen wie bei Männern, sagt Hasselhorn. Grundsätzlich wird die psychische Gesundheit wohl in der Regel erstmal besser, wenn Menschen in den sprichwörtlichen Ruhestand gehen. Daten zu Herz-Kreislauf-Erkrankungen sind widersprüchlich. Mal werden sie wahrscheinlicher, mal unwahrscheinlicher. Für sämtliche Gesundheitsrisiken macht es einen großen Unterschied, welcher Art Arbeit Menschen nachgehen. Stress, körperlich schwere Arbeit, Schichtarbeit, eine hohe Lärmbelastung, all das kann krank machen. Stress steht in Zusammenhang mit Herz-Kreislauf-Erkrankungen und Depressionen. Schichtarbeit stört den Schlaf und gestörter Schlaf erhöht die Wahrscheinlichkeit für eine Demenz. Wer dagegen seine Arbeitszeit und seinen Arbeitsort selbst bestimmen kann, nicht so viel Stress hat und auch inhaltlich Selbstwirksamkeit im Job erlebt, ist und bleibt tendenziell gesünder.
1: Es gibt eine Gruppe, für die kann es gut sein, länger zu arbeiten. Das müssen aber auch die sein, die es wirklich wollen. Dann gibt es eine sehr große Gruppe, für die es nicht schlecht ist und nicht schädlich ist, länger zu arbeiten. Und dann gibt es eine signifikante Gruppe, die vielleicht ein Viertel aller Erwerbstätigen ausmacht, für die es schädlich ist, länger erwerbstätig zu sein. Und mit länger meine ich bis 67.
0: Für viele wäre eine spätere Rente also neutral, meint der Arbeitsmediziner Hasselhorn. Und zwar für diejenigen, für die der Beruf zwar keine besonders negativen Auswirkungen auf die Gesundheit hat, die aber einfach gerne in Rente gehen wollen. Positiv kann längeres Arbeiten demnach sein, wenn der Beruf an sich keine Risiken für die Gesundheit birgt und wenn die Arbeit Spaß macht und Sinn stiftet. Und, ganz wichtig, wenn diese Menschen länger arbeiten wollen. Eine Sache sollte man allerdings beachten. Wer welchen Beruf ergreift, hat mit den eigenen Möglichkeiten zu tun. Mehr Bildung und mehr Einkommen gehen mit einer deutlich besseren Gesundheit einher und mit einer höheren Wahrscheinlichkeit, bis zur Rente gesund zu bleiben und noch ein paar Jahre drauflegen zu können. Darauf weist Nico Dragano hin. Der Medizinsoziologe an der Universität Düsseldorf beschäftigt sich mit dem Zusammenhang zwischen Arbeit und Gesundheit.
2: Menschen mit geringer Bildung müssen deutlich häufiger, früher gesundheitsbedingt in Rente gehen, also eine sogenannte Erwerbsminderungsrente in Anspruch nehmen. Auch Menschen mit geringem Einkommen oder die eine geringe berufliche Position haben, also die in der Hierarchie im Job eher unten stehen. Das sind ja eben häufig eher die schlecht bezahlten, die prekären Jobs, wo dann alles auf einmal kommt. Ja, körperliche Belastung und psychische Belastung.
0: Wie zum Beispiel bei bestimmten Jobs in der Pflege. Aber auch viele Kita-Erzieher und Erzieherinnen beklagen eine hohe körperliche und gleichzeitig psychische Belastung. Dabei sind Arbeitsbedingungen und die Gesundheit von Arbeitnehmern nicht in Stein gemeißelt. Betriebe haben durchaus Einfluss. Arbeitsmediziner Hans-Martin Hasselhorn.
1: Wenn man es schaffen würde, die Arbeitsbedingungen deutlich zu verbessern in unserem Land, würden mit Sicherheit mehr Menschen länger erwerbstätig sein können. Das haben wir auch gezeigt. Eine Verbesserung der Arbeit führt dazu, dass die Menschen danach sagen, dass sie länger arbeiten können und aber auch länger arbeiten wollen.
0: Wenn viele Menschen in den nächsten Jahren später in Rente gehen sollen, könnte es also sinnvoll sein, auch an den Bedingungen in Betrieben zu schrauben, damit Beschäftigte länger gesund bleiben und eine spätere Rente besser verkraften.
3: Eine spätere Rente bedeutet das ein größeres Gesundheitsrisiko, eine Einordnung von Sarah Emminghaus.
4: Standpunkte.
3: Deutschland ist raus und das WM-Aus schon im ersten K.O.-Spiel und dann noch gegen Paraguay. Das hat massive Diskussionen ausgelöst. Über den Trainer und den DFB, aber ebenso, was das generell über die Situation Deutschlands aussagt. Unser heutiger Gastautor ist Mike Koltermann von der Hamburger Morgenpost und er kommentiert sowohl das sportliche Ergebnis als auch den Umgang damit von Kanzler Merz.
5: Es ist ja schon ein bisschen faszinierend, wie tollpatschig der Bundeskanzler bisweilen kommuniziert. Wenn Merz etwa in Sachen Migration den starken Mann markieren wollte, schoss er ja das eine oder andere Mal verbal übers Ziel hinaus und musste sich danach mit allerhand zerbrochenem Porzellan befassen. Mag sein, dass er deswegen zum Aus der deutschen Elf bei der WM in den USA nun extra konstruktiv sein wollte. Was für ein Spiel, ließ er bei X kurz nach Spielende verlauten. Mit eurem Einsatz und eurem Teamgeist bei dieser WM habt ihr unser Land begeistert. Nee, haben sie nicht. Das Spiel gegen Paraguay war vor allem eines: ein furchtbarer Grottenkick. Es gibt in all dem Elend allerdings eine gute Nachricht. Das liegt nicht etwa daran, dass wir Deutschen das Fußballspielen verlernt hätten. Dass diese Mannschaft nie ins Rollen kam, dass sie kein Gesicht und keine Form und keine Philosophie zu haben schien, das liegt in der Verantwortung des Teamchefs Julian Nagelsmann. Hoffentlich ziehen sie daraus beim DFB nun die richtigen Schlüsse. Und hoffentlich zeigt sich Merz bei der Bewertung der politischen Konzepte für die anstehenden Reformen treffsicherer als in Sachen Fußball.
3: Mike Koltermann von der Hamburger Morgenpost. Als möglicher Nachfolger für Nagelsmann fällt immer wieder der Name Jürgen Klopp. Unter anderem der Spiegel hält das aber für keine gute Idee und auch der Kommentar bei NTV fällt ähnlich aus.
4: Was Fußball-Deutschland jetzt braucht, ist endlich mal Ruhe. Mit Klopp kommt diese Ruhe nicht, im Gegenteil. Mit Klopp kommt Unruhe und vor allem kommen Erwartungen, überbordende Erwartungen, die Klopp mit der Mannschaft, die ihm jetzt und perspektivisch zur Verfügung stünde, gar nicht erfüllen kann. Jürgen Klopp als Bundestrainer-Messias, der Deutschland wieder zur Fußball-Weltmacht macht, dieses Projekt ist zum Scheitern verurteilt. Was Fußball-Deutschland braucht, ist eine radikale Dosis Demut, die mit einem wie Klopp eigentlich undenkbar ist.
3: Die Bild-Zeitung meint, die brutale WM-Niederlage und der Auftritt des Teams stünden symptomatisch für den Zustand des ganzen Landes.
4: Wir sind höchstens noch zweitklassig. Unsere Wirtschaft erlebt eine in jeder Hinsicht beispiellose Abwärtsspirale. Täglich Pleiten, Deindustrialisierung. Und der Fußball in Deutschland lebt nur noch vom Ruf der Vergangenheit. Friedrich Merz lebt wie Julian Nagelsmann, der noch nicht mal den Anstand hat, jetzt zurückzutreten, offenbar in einer Parallelwelt. Beide sind unfähig, ihre Fehler zu sehen und Verantwortung zu übernehmen.
3: Das waren Standpunkte, heute zusammengestellt von Laura Janke.
6: Kultur.
3: Die Singer-Songwriterin Beth Orton zählt seit 3 Jahrzehnten zu den prägenden Stimmen der britischen Folktronica. Darunter versteht man introvertierte Folk-Songs, die mit elektronischen Beats ergänzt wurden. Jetzt ist das neue Album der Künstlerin erschienen. Es heißt The Ground Above. Juliane Reil hat es gehört und mit Beth Orton gesprochen.
7: Kurz vor den Aufnahmen zu diesem Album erreichte ich das Alter, in dem sie war, als sie gestorben ist.
8: Als Beth Orton 19 war, starb ihre Mutter. Ein persönliches Trauma und eine einschneidende Erfahrung. Heute ist die Musikerin 55. Ihre eigene Tochter ist in dem Alter, in dem sie damals war.
7: Plötzlich am Leben zu sein und genau ihr Alter erreicht zu haben, fühlte sich bedeutungsvoll für mich an. Es war ein Gefühl der Befreiung und der Freiheit. Und genau mit dieser Energie bin ich an die Arbeit für dieses Album gegangen.
8: Und was für eine Energie. Die spürt man auf den 8 Songs auf The Ground Above. Beth Orton hat sie in 8 Tagen mit hochkarätigen Musikern wie dem kenianischen Gitarrist Dave Okumu oder dem Multiinstrumentalisten Shazad Ismaili aufgenommen. Sie selbst spielt Klavier und E-Piano. Im Zentrum steht allerdings wie immer der Gesang der Engländerin. Sicher, die Stimme von Beth Orton ist über die Jahre dunkler geworden. Sie wirkt fragiler, dadurch aber auch eindringlicher. Wie schon beim letzten Album tritt die Songwriterin auch wieder als Produzentin ihrer eigenen Songs in Erscheinung. Mit nachträglich arrangierten Streichern oder Einsätzen der Trompete etwa formt sie die Songs, ohne die Spontanität der ursprünglichen Aufnahme zu zerstören. Akkurate Popsongs wechseln sich mit weitläufigeren Stücken von bis zu 8 Minuten ab.
7: Ich gehe das Songschreiben nicht streng an. Ich vergesse zum Beispiel die übliche Songlänge. Es ist mehr so, das muss ich jetzt sagen. Und es braucht genau diese Menge an Worten, diesen Zeitrahmen und genau diese Melodie. Ich mache einfach unbeirrt weiter.
8: Was das Thema der Platte allerdings angeht, bleibt Orton vage. Auf Nachfrage sagt die 55-Jährige, dass es am ehesten um prägende Lebenserfahrungen ginge. Um Verluste wie den Tod der Mutter, vor allem aber auch um die eigene Elternschaft. Das sind relevante Themen, die Orton jedoch nicht genau herausarbeitet. Die Texte wirken uneindeutig. Das ist bedauerlich, weil man der Künstlerin eine größere Klarheit zutrauen würde. The Ground Above ist das Album einer eigenwilligen Musikerin, die sich als Songwriterin und Sängerin freigeschwommen hat. Man würde ihr den gleichen Mut für ihre Texte wünschen. So kann man nur ungefähr erahnen, wovon sie singt. Fast hat man den Eindruck, dass Orton sich versteckt. Bis heute läuft sie in der Musikszene unter dem Radar. Das könnte sie ändern, indem sie sich selbst sichtbarer und ihre Themen konkreter macht. Das musikalische Zeug dazu hätte sie allemal.

0: Musik der Singer-Songwriterin Beth Orton von ihrem Album The Ground Above. Und Juliane Reil hat es vorgestellt.
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0: Und da stehen sich in New Jersey im Stadion bei New York gerade im 16-Finale Frankreich und Schweden gegenüber. Und jetzt ist die Frage, ob Schweden den Sturmvirtuosen von Frankreich, Olise, Dembélé und Mbappé, etwas entgegenzusetzen hatte. Jetzt gerade ist Halbzeit und unser Reporter ist Jan Wochner.
2: Gesucht wird der Achtelfinalgegner von Paraguay und nicht etwa der deutschen Mannschaft. Und WM-Top-Favorit Frankreich ist auf dem besten Weg, das Achtelfinalticket gegen Paraguay zu buchen. 1:0 die Pausenführung in East Rutherford nahe New York. Erklingt gerade die Halbzeitmusik. Ja, eigenwillige Darbietung. Mag jeder von halten, was er möchte. Fußballerisch waren diese ersten 45 Minuten große Unterhaltung, keine Frage, denn auch die Schweden haben richtig gut dagegen gehalten. Nur 1:0 die Führung für Frankreich. Wieso sage ich nur? Weil Frankreich Chancen für 3-4 Tore hatte, mindestens zweimal allein den Pfosten traf. Nach sehenswerten Angriffen schon früher hätten in Führung gehen können, vielleicht sogar müssen. Topstar Mbappé zunächst an den linken Pfosten, da drehte er schon zum Torjubel ab, war sich seiner Sache zu sicher, musste dann aber nochmal abdrehen, weil eben der Ball nur den Pfosten getroffen hatte. Das mögliche 1:0 hatte auch Bayern-Star Michael Olise auf dem Fuß. Spektakulärer Seitfallzieher, fast von der 16er Kante, ebenfalls an dem Pfosten. Dann aber das Tor Mbappé kurz vor der Pause nach einer Eckenvariante aus Spitzenwinkel rechts rein. Auch die Schweden offensiv das ein oder andere Mal vorne gefährlich. Insgesamt aber Frankreich klar besser und 1:0 vorne.
0: Das war Jan Wochner zum Spiel Frankreich gegen Schweden. 1:0 zur Pause steht es.

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1: Um 0 Uhr mit Wolfgang Berger. In Stade hat es am Abend einen Gedenkgottesdienst für die Todesopfer der Schüsse in einem Mutter-Kind-Heim gegeben. Der 45-jährige Verdächtige sitzt inzwischen in Untersuchungshaft. Aus Hannover, Janis Gulde.
2: Rund 700 Menschen versammelten sich zur Trauerfeier in der Wilhardikirche in Stade. Unter den Gästen auch Ministerpräsident Lies und Stades Landrat Seefried. Beide zeigten sich sichtlich erschüttert. Das Motiv der Tat soll laut NDR-Informationen ein Sorgerechtsstreit gewesen sein. Der mutmaßliche Täter, ein 45-jähriger Mann aus Hannover, hatte am Montag einen Termin, um über das Sorgerecht für seine 3 Monate alte Tochter zu sprechen. Während des Termins eskalierte die Situation, es fielen Schüsse. Die 6 Opfer waren Mitarbeiter der Stader Jugendhilfeeinrichtung und des Jugendamts der Region Hannover.
1: Israels Ministerpräsident Netanyahu hat den Befehl gegeben, die Infrastruktur der Hisbollah im Südlibanon vollständig zu zerstören. Regierungsangaben zufolge bezog sich Netanyahu dabei auf alle ober- und unterirdischen Anlagen, die für Angriffe auf Israel genutzt wurden, beispielsweise auch Tunnel. Einen Abzug der Armee aus dem Grenzgebiet schloss Netanyahu demnach aus, solange die Hisbollah nicht vollständig entwaffnet sei. Die libanesische Regierung sowie die Hisbollah-Miliz bezeichnen die von Israel einseitig verfügte Sicherheitszone als völkerrechtswidrige Besetzung. Die Deutsche Bahn muss Wettbewerbern im Fernverkehr künftig mindestens ein Viertel der Kapazitäten auf hochbelasteten Strecken überlassen. Das geht aus einem Beschluss der Bundesnetzagentur hervor. Damit entspricht die Behörde einer zentralen Forderung des italienischen Zugunternehmens Italo. Dieses plant für 2028 den Markteintritt in Deutschland. Behördenpräsident Müller sagte, die Bundesnetzagentur stärke den Wettbewerb im Fernverkehr. Für Bahnkunden bedeutet das bessere Qualität und niedrigere Preise. Bei der Fußball-Weltmeisterschaft steht es zwischen Frankreich und Schweden zur Halbzeit 1:0. Zuvor ist Norwegen mit einem 2:1 gegen die Elfenbeinküste in das Achtelfinale eingezogen. Aus dem ARD-WM-Team Hendrik Lückhoff.
3: Weltklasse-Stürmer Erling Haaland traf kurz vor Schluss der regulären Spielzeit zum 2:1-Sieg für Norwegen. Die Skandinavier haben damit zum ersten Mal ein WM-K.O.-Spiel gewonnen und spielen jetzt im Achtelfinale gegen Brasilien. Bei der deutschen Mannschaft haben nach dem Ausscheiden im Sechzehntelfinale die meisten Spieler das Teamquartier in Winston-Salem verlassen. DFB-Präsident Bernd Neuendorf kündigte eine Aufarbeitung der WM für die kommenden Tage an. Zur Zukunft von Bundestrainer Julian Nagelsmann äußerte sich Neuendorf nicht.
1: Das waren die Nachrichten. Das Wetter in Deutschland. Gebietsweise kräftige Schauer und Gewitter, teilweise Unwettergefahr, auch trockene Phasen, Tiefstwerte 19 bis 12 Grad. Tagsüber teils kräftiger Schauer und Gewitter, teilweise erhöhte Unwettergefahr, Richtung Westen häufiger trocken, Höchstwerte 20 bis 28 Grad. Es ist 0:03 Uhr.
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4: Die A2 Richtung Berlin ist zwischen Irxleben und Kreuz Magdeburg wegen Straßenschäden gesperrt, dadurch zurzeit Stau. Und im weiteren Verlauf ist die A2 zwischen Thesen und Brandenburg auch wegen Reparaturarbeiten weiterhin gesperrt. Die A7 Flensburg Richtung Hamburg ist zwischen Tarp und Schleswig-Schubi nach einem Unfall gesperrt. Die A14 Magdeburg Richtung Schwerin ist zwischen Kreuz Magdeburg und Dahlen-Warsleben wegen Fahrbahnschäden gesperrt. Die A20 Kreuz Uckermark Richtung Lübeck ist zwischen Dummersdorf und Kreuz Rostock wegen Bauarbeiten noch bis Donnerstag ca. 16 Uhr gesperrt. Die A30 Rheine Amsterdam ist zwischen Salzbergen und Schüttorf Nord in beiden Richtungen bis 5 Uhr gesperrt. Eine Umleitung ist eingerichtet. Die A61 Koblenz Richtung Mönchengladbach ist zwischen Mönchengladbach Reit und Mönchengladbach Holt nach einem Unfall gesperrt. Die A71 Erfurt Richtung Schweinfurt ist zwischen Suhl-Zeller-Mehlis und dem Dreieck Suhl wegen Tunnelwartungsarbeiten bis 6 Uhr gesperrt. Die A281 Bremen Airport Stadt Richtung Neustädter Hafen ist zwischen Neustädter Hafen und Bremen-Seehausen noch bis zum 12. Juli wegen Bauarbeiten gesperrt. Dadurch staut es sich hier. Und B10 Stuttgart-Ulm, der Prag-Satteltunnel, ist wegen Tunnelwartungsarbeiten in beiden Richtungen noch bis 5 Uhr gesperrt. Eine gute Fahrt.
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4: Von NDR Info aus Hamburg mit Klaas Christoffersen. Hallo. Und als erstes geht es bei uns jetzt um Fußball. Und der Anlass ist natürlich das Ausscheiden der deutschen Mannschaft letzte Nacht in einem dramatischen Elfmeter-Showdown gegen Paraguay. Ein Sieg hätte durchaus drin sein können, so kam es aber nicht. Stattdessen das Aus im neu geschaffenen 16-Finale. Ich habe mit Tabea Kunze über den Tag danach für die Mannschaft gesprochen. Erstmal, woran hat es denn aus deiner Sicht gelegen, Tabea, dass es die deutsche Mannschaft gestern nicht geschafft hat?
5: Ich glaube, das Offensichtliche war, dass das Offensivkonzept von Julian Nagelsmann nicht funktioniert hat. Das Spiel war zu zaghaft, zu behäbig, dass man es in 120 Minuten nicht geschafft hat, ein extrem limitiertes Team aus Paraguay zu bezwingen. Das war wirklich erschreckend. Und im Elfmeterschießen hat man dann auch einfach gesehen, dass das Zutrauen in die eigenen Stärken und das Selbstbewusstsein der Spieler auch nicht da war.
4: Woran hat es der Mannschaft insgesamt gefehlt? Im Kader waren ja durchaus starke Einzelspieler, aber waren das auch 11 Freunde auf dem Platz und auch im Quartier? Du bist ja vor Ort und hast das ganz gut begleitet.
5: Ja, genau. Also diesen Eindruck sollten wir ja gewinnen hier über die letzten Tage. Da hieß es immer wieder, wie gut die Stimmung auch war. Jetzt nach und nach sickert durch, dass es wohl trotzdem alles nicht so harmonisch war. Dass es auch Unmut darüber gab, über Reisepläne von Familienangehörigen der Spieler. Also wer durfte im Privatflieger mitfliegen, wer musste Charter fliegen. Auch das soll ein Thema gewesen sein.
4: Heute haben ja Trainer, Team und Betreuerstab das WM-Quartier in Winston-Salem in den USA geräumt. Einen Sportkollegen hat die Abreise eher an eine Flucht erinnert. Gab es denn so gar keine Aussagen zu der Enttäuschung bei der WM?
5: Es gab nur ein Statement von DFB-Präsident Bernd Neuendorf. Das ist das Einzige, was wir hier gesehen haben. Also es gab keine Abschlusspressekonferenz, keine Möglichkeit für uns Fragen zu stellen. Deswegen passt dieser Begriff Flucht schon sehr gut. Also es war eher ein Versteckspiel. Die Spieler sind in Jeeps mit verdunkelten Scheiben aus dem Teamquartier losgefahren zum Flughafen hier nach Charlotte und dann ja nach München oder nach Frankfurt geflogen. Da gab es keine gemeinsame Abreise und eben für uns Journalisten auch nicht nochmal die Möglichkeit, Fragen zu stellen, weder an die Spieler noch an den Bundestrainer, aber auch nicht an die Verantwortlichen. Und dieses Statement, was ich angesprochen habe vom DFB-Präsidenten, das besagt halt eigentlich nur, dass man sich noch mal zusammensetzen muss in den kommenden Tagen und dass es aktuell noch keine Entscheidung gibt. Vor allen Dingen auch, was die Zukunft von Bundestrainer Nagelsmann angeht.
4: Wie schätzt du das ein? Wann werden wir da mehr wissen?
5: Ja, das ist eine sehr gute Frage. Also klar, es wird jetzt nach der Rückkehr nach Deutschland Gespräche geben zwischen Neuendorf, zwischen Rudi Völler, aber auch der Geschäftsführer Rettig wird mitsprechen. Wahrscheinlich auch Hans-Joachim Watzke, der DFB-Vizepräsident. Ich denke, man sollte sich jetzt nicht zu viel Zeit lassen. Es ist eine tiefgreifende Krise, so muss man das einfach einschätzen jetzt. Die nächste WM, die Deutschland nicht mal im Achtelfinale sieht. Und deswegen sollte man da jetzt auch relativ schnell entscheiden, ob es eben einen neuen Versuch geben soll mit Julian Nagelsmann oder ob es möglicherweise einen Wechsel auch auf dieser Position braucht.
4: Unsere Reporterin Tabea Kunze aus Winston-Salem. Tja, und wo die Nationalspieler mit dem Ball über den Platz fegen, da ist auch die Politik nicht weit. Vor 20 Jahren bei der WM in Deutschland, da zeigte sich etwa die damalige Kanzlerin Merkel mit den Spielern. Jetzt, nach dem frühen WM-Aus, könnte sich der Kanzler vielleicht nicht so sehr mit den Kickern schmücken. Aber man dachte sich im Kanzleramt offenbar, dass es angebracht sei, ein paar warme Worte für die Elf zu finden. Was allerdings Spott und Häme im Netz hervorrief. Jim Bobnikschas.
6: Es ging um einen Post heute Nacht auf den Accounts des Bundeskanzlers. Da steht, auch wenn das Ausscheiden schmerzt, liebes DFB-Team, mit eurem Einsatz und Teamgeist habt ihr unser Land begeistert. Wir sind stolz auf euch. Da haben sich zuerst viele User im Netz gefragt, welches Spiel der deutschen Mannschaft Merz und sein Team denn da letzte Nacht gesehen haben. Inzwischen hat das Kanzleramt aber nochmal nachgelegt und ruft jetzt dazu auf, sich lieber nicht über das DFB-Team lustig zu machen. Da heißt es, Erfolge feiern wir gemeinsam und in der Niederlage stehen wir zusammen. Und wer den Adler auf der Brust trägt, hat unseren Rückhalt verdient und nicht unseren Spott. SPD-Co-Chef und Vizekanzler Lars Klingbeil schreibt bei Instagram, verlieren tut weh, jetzt muss die Nationalelf die richtigen Schlüsse ziehen und mit neuer Stärke zurückkommen. Forschungsministerin Dorothee Bär von der CSU zeigt sich auch tief traurig. Vom Team des Außenministers kommt ein Kopf hoch an die Nationalmannschaft. Die haben das Spiel nämlich im Regierungsflieger nach Paraguay ausgerechnet geschaut. Und auch der frühere Gesundheitsminister der SPD, Karl Lauterbach, hat zugesehen, er findet, Deutschland ist unverdient ausgeschieden, sei das gesamte Spiel über besser gewesen und das 2:1 in der Verlängerung hätte zählen müssen, sagt Lauterbach. Also der Schiri war schuld.
4: Der Schiri war schuld, aber wie ordnet ein Weltmeister die Leistung der jetzigen Elf ein? Anne Hild über die Analyse eines Stars von 2014.
7: Damals, als Deutschland noch K.O.-Spiele gewonnen hat bei einer WM, da stand Bastian Schweinsteiger noch selbst auf dem Platz. Das war 2014 im Finale gegen Argentinien. Seit 2020 ist er Sportschau-Experte und seine Analyse zur aktuellen WM fällt ernüchternd aus.
8: Insgesamt war das zu unpräzise, das Passspiel war nicht sauber, ohne Kreativität.
7: Eigenschaften, die Schweinsteiger während seiner eigenen Karriere ausgezeichnet haben. Bei der WM 2014 dirigierte er das deutsche Team, führte die Mannschaft durch das dramatische Finale inklusive Verlängerung und trug selbst einen Cut unter dem Auge aus einem hart geführten Zweikampf davon. Eigentlich genau die Spielweise, die dem deutschen Team bei dieser WM oft gefehlt hat.
8: Auch die physische Komponente hat man gesehen, wie schwer wir uns getan haben gegen Mannschaften wie die Elfenbeinküste, Ecuador oder auch Paraguay. Und dadurch brauchst du natürlich noch mehr das fußballerische Element. Und wenn du das nicht hast, dann wird es sehr schwer.
7: Ausreden will Schweinsteiger jedenfalls nicht gelten lassen.
8: Natürlich, das Tor von Jonathan Tah wurde uns aberkannt. Aber wir hatten 120 Minuten Zeit, um mehr klarere Chancen rauszuspielen und das haben wir nicht geschafft.
7: Wir haben es nicht geschafft, sagt er. Schweinsteiger kennt das Gefühl. 2004 bei seinem ersten großen Turnier im DFB-Trikot war auch in der Vorrunde Schluss. Damals erklärte Rudi Völler unmittelbar nach dem EM aus seinen Rücktritt als Bundestrainer. Schweinsteiger will aktuell aber keine Trainerdiskussion führen, obwohl ein möglicher Nachfolger für Julian Nagelsmann schon gehandelt wird.
8: Der Jürgen Klopp ist natürlich ein exzellenter Trainer, der mit Sicherheit auch den Wunsch hat, Bundestrainer mal zu werden. Aber natürlich ist es so, dass Julian Nagelsmann der Bundestrainer ist und wir sollten es respektieren.
7: Nagelsmann hat schon angekündigt, dass er gerne weitermachen will. Und er hat auch unmittelbar nach dem Spiel erst einmal Rückendeckung bekommen. Von Rudi Völler, dem DFB-Sportdirektor.
4: Anne Hild berichtete. Aber das war's jetzt noch nicht mit dem Fußball.
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4: Ja, wir haben es gerade schon gehört. Gehandelt als möglicher Nachfolger von Julian Nagelsmann wird Jürgen Klopp. Wäre der Fußballchef beim Getränkehersteller und Sportinvestor Red Bull der richtige? Dazu kann es eigentlich nur zwei Meinungen geben. Beginnen wir mit Tim Brockmeier, der ganz klar sagt, nein, das wäre genau der Falsche.
9: Leute, wir diskutieren jetzt über Jürgen Klopp als neuen Bundestrainer. Euer Ernst? Mal ganz abgesehen davon, dass Nagelsmann noch gar nicht weg ist und es sich so schon allein aus Respektsgründen verbietet. Jürgen Klopp, der Typ, der noch bevor die DFB-Elf ein einziges Mal bei dieser WM gegen den Ball getreten hat, mit seinem Noch-Spruch eine Flanke aufgemacht hat, sich in Stellung gebracht hat und so die Position des Bundestrainers des DFB massiv geschwächt hat und damit letztlich auch dem Team geschadet hat, der soll jetzt plötzlich der Heilsbringer sein? Einer, der als RB-Fußballboss nach allem, was man hört, Leipzig-Trainer Ole Werner abgesägt hat, einfach weil er ihn als Typ nicht leiden konnte? Der ach so nette Herr Klopp, der offenbar vor allem mal sich selber sieht, soll jetzt unser liebstes Kind schaukeln? Es braucht jetzt wirklich einen Neuanfang, eine Veränderung beim DFB, jemanden, der alles umgräbt und in Frage stellt, der Mut hat, vieles anders zu machen, auch gegen Widerstände. Und das ist ganz sicher nicht Jürgen Klopp, der nur den eigenen Erfolg im Auge hat und vor allem eins sein will, everybody's darling.
4: Die Meinung von Tim Brockmeier. Und ganz anders sieht das Felix Mansel in seinem Kommentar.
10: Also wenn nicht er, wer dann, würde ich sagen, Jürgen Klopp ist jetzt der richtige Mann zur richtigen Zeit. Er ist ein erfahrener Trainer und er hat schon bewiesen, dass er Mannschaften, die am Boden liegen, wieder aufrichten, stabilisieren und zum Erfolg zurückführen kann. Und zwar auf verschiedenen Leistungsebenen. Beispiele sind Mainz, Dortmund und Liverpool. Jürgen Klopp kann Spieler begeistern, Zuschauer elektrisieren, für Hoffnung und Zuversicht sorgen und er kann hervorragend kommunizieren, nach innen, aber auch in die Öffentlichkeit rein. Jürgen Klopp hatte auch schon vor knapp 2 Jahren mal, als man auf der Suche nach einem Nachfolger für Hansi Flick war, angedeutet, dass es für ihn ein Traum wäre, irgendwann mal Bundestrainer zu sein. Der einzige Zusatz war damals, dass der Zeitpunkt nicht passe. Jetzt ist der Zeitpunkt perfekt für Jürgen Klopp und für Deutschland.
4: Die Meinung von Felix Mansel und das war unser Schwerpunkt zur schönsten Nebensache der Welt.
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4: Wie sehr ist die Demokratie in Deutschland gefährdet? Das beurteilt der Verfassungsschutz in seinem jährlichen Bericht. Gestern hat der Chef des Geheimdienstes, Sinan Seelen, die Erkenntnisse für das vergangene Jahr vorgestellt, gemeinsam mit Bundesinnenminister Dobrindt. Was bei der Präsentation zu hören war, fasst aus Berlin Nicole Markwald zusammen.
11: Innenminister Alexander Dobrindt bringt die Ergebnisse des Verfassungsschutzberichts 2025 auf diese kurze Formel.
12: Deutschland steht unter Druck.
11: Dieser Druck kommt zum einen von innen. Radikale Kräfte aus den politisch extremen Lagern, links und rechts.
12: Bei beiden Gruppen sieht man hier sowohl bei den Linksextremisten als auch bei den Rechtsextremisten, dass das gewaltbereite Potenzial deutlich ansteigend ist. Wir sehen das unterschiedliche Niveau von Rechtsextremisten und Linksextremisten. Entscheidend ist aber hier, dass wir in beiden Phänomenbereichen deutlich steigende Zahlen haben.
11: Das Bundesamt für Verfassungsschutz rechnet inzwischen rund 60.000 Menschen in Deutschland der rechtsextremistischen Szene zu. Unter ihnen viele AfD-Mitglieder. In der linken Szene zählten die Verfassungsschützer zuletzt rund 42.000 Personen, rund 4.200 mehr als im Vorjahr. Eine besondere Herausforderung? Die Täter werden immer jünger, sagt der Innenminister. Verfassungsschutzpräsident Sinan Selin erklärt, rekrutiert und radikalisiert wird besonders im Internet.
13: Online-Radikalisierung wird immer perfider und zielgerichteter. Wir müssen immer schneller entsprechende Radikalisierungsansprachen detektieren und Aktivitäten, die bis zu Anschlagsplanungen reichen, unterbrechen.
11: Zwischen den extremen Lagern gibt es verbindende Elemente, wie Israelfeindschaft und Antisemitismus. Antisemitische Hetze habe in sozialen Medien und in extremistischen Netzwerken erschreckende Ausmaße angenommen, beschreibt Dobrindt und erinnert an die Messerattacke auf einen spanischen Touristen am Berliner Holocaust-Mahnmal im vergangenen Jahr. Druck auf Deutschland kommt aber auch von außen, vor allem aus Russland, sagt der CSU-Politiker. Russische Geheimdienste versuchten zum Beispiel, Menschen anzuwerben und gegen Geld im Auftrag Russlands Straftaten zu begehen.
12: Wir stellen fest, dass zunehmend russische Dienste, sogenannte Low-Level-Agenten oder Wegwerfagenten, wie wir dies auch benennen, nutzen, um Sabotageakte oder Spionageaktivitäten durchzuführen.
11: Neben Russland seien besonders China und der Iran aktiv. Deren Aktionen reichten von Sabotageoperationen, wirtschaftlicher oder politischer Einflussnahme bis hin zu Angriffen auf hier lebende Oppositionelle und andere politische Gegner. Dobrindt sieht Deutschland im Fadenkreuz hybrider Bedrohungen. Daraus folgt für ihn:
12: In Anbetracht der Situation sind wir der Überzeugung, dass wir weiter aufrüsten müssen. Weiter aufrüsten, um unsere Fähigkeiten zu stärken, sowohl in der Technik als auch im Bereich der Ermittlungsbefugnisse.
11: Man wolle nun sehr schnell über die angekündigte Reform der Nachrichtendienste entscheiden. Die Geheimdienste bräuchten zum Beispiel mehr Online-Befugnisse. Nur so könnten Verfassungsschutz und Bundesnachrichtendienst, in Dobrindts Worten, zu echten Geheimdiensten werden.
4: Die Bedrohung durch Extremismus, Spionage und Sabotage ist gewachsen. Nicole Markwald über den Bericht des Verfassungsschutzes für 2025. Was tun gegen die Wohnungsnot in Deutschland? Während viele Menschen ja händeringend nach einer bezahlbaren Wohnung suchen, stehen auf der anderen Seite viele Büros und Gewerbeimmobilien leer. Und das ist ein Widerspruch, den die Bundesbauministerin Huberts jetzt erkannt hat, und sie will gegensteuern mit dem Förderprogramm Gewerbe zu wohnen. Und das soll jetzt starten. Aus Berlin Dagmar Pepping.
14: Bauministerin Verena Huberts ist optimistisch. Der Ansturm und das Interesse werde sehr groß, sagt die SPD-Politikerin voraus. Insgesamt 300 Millionen Euro stellt ihr Ministerium zur Verfügung, um Gewerbeimmobilien zu Wohnraum umzubauen. Egal ob leerstehende Büroflächen oder ungenutzte Ladenlokale.
15: Wir haben das Potenzial von rund 12 Millionen Quadratmeter ungenutzter Gewerbeflächen. Und dieses Potenzial wollen wir aktivieren, denn wir brauchen dringend bezahlbaren Wohnraum.
14: Pro Wohneinheit ist ein Zuschuss von 30.000 Euro möglich. Das Förderprogramm des Bundes könnte rechnerisch also für mindestens 10.000 zusätzliche Wohnungen in Deutschland sorgen. Die Anträge auf den Zuschuss können Interessierte ab dem 1. Juli auf der Internetseite der KfW, der Kreditanstalt für Wiederaufbau, stellen. Mit dem nötigen Bescheid soll es dann möglichst schnell gehen, kündigt die Bauministerin an. Tempo bringen soll auch der sogenannte Bauturbo, den der Bundestag im vergangenen Herbst beschlossen hat.
15: Der ermöglicht, dass wir nicht mehr jahrelange Genehmigungsverfahren brauchen, wenn wir eine Gewerbeimmobilie umnutzen wollen. Denn typischerweise steht im Bebauungsplan, dass es ein Gewerbegebiet und nicht eine Wohnnutzung ermöglicht wird. Und wenn wir den Bauturbo nutzen, dann können wir innerhalb von wenigen Monaten hier auch Umbaugenehmigungen realisieren.
14: Wichtig dabei, der Zuschuss ist daran geknüpft, dass die sanierten Gebäude energetisch weiterentwickelt werden, beispielsweise bei der Heizung oder Wärmedämmung. Das Geld für das Förderprogramm Gewerbe zu wohnen stammt aus dem Sondervermögen Infrastruktur und Klimaneutralität.
4: Aus dem ARD-Hauptstadtstudio berichtete Dagmar Pepping. Die Kleinstadt Stade in Niedersachsen, etwa 50 Kilometer von Hamburg entfernt, steht seit Montag unter Schock. Ein Mann hatte in einer Mutter-Kind-Einrichtung um sich geschossen und 6 Menschen getötet, alles Mitarbeitende in der Jugendhilfe und vom Jugendamt. Mittlerweile wurde Haftbefehl gegen den Tatverdächtigen erlassen und in Stade gab es am Abend eine Trauerfeier für die Opfer. Paul Hinske berichtet.
16: Die Wilhadi-Kirche ist voll geworden. 500 Menschen dürften es sein. Weitere 200 stehen in einer Schlange vor der Kirchentür. Zur Andacht, einen Tag nach der Tat. Vor der Kirche liegt man sich in den Armen. Einige weinen, viele haben Blumen in der Hand.
17: Wir haben gedacht, nachdem das gestern passiert ist und wir alle das mit Schrecken und Entsetzen aufgenommen haben und wahrgenommen haben, wie viel Trauer, wie viel Verzweiflung hier auch in der Stadt ist und dass Stade wirklich jetzt im Augenblick wie so eine verwundete Stadt ist, dass wir gesagt haben, es braucht einen Ort, wo Menschen hinkommen können, die nicht allein sein wollen mit all diesen Gefühlen, ob das nun Wut ist oder Ärger oder Trauer, dass sie das mit anderen teilen können.
16: Sagt Regionalbischöfin Sabine Preuschow. Während der Andacht werden Kerzen angezündet. 6 für die Getöteten, 1 für die Einsatzkräfte, 1 grüne für das Baby, um das es bei der Gewalttat mutmaßlich ging. Grün. Als Farbe der Hoffnung. Auch der niedersächsische Ministerpräsident Olaf Lies ist zur Trauerandacht gekommen. Er rief in seiner Rede zu Zusammenhalt auf. Das Böse dürfe niemals siegen. Es sei unerträglich, dass 6 Menschen aus dem Leben gerissen worden seien, die anderen geholfen und sich für ein gutes Miteinander eingesetzt hätten. Weiteren Rednern kommen die Tränen. Wenige Minuten nach der Trauerfeier ergeht gegen den 45-jährigen Verdächtigen ein Haftbefehl wegen 6-fachen Mordes, heißt es von der Staatsanwaltschaft.
18: Die Staatsanwaltschaft bewertet die Taten als Mord aufgrund des Vorliegens von sogenannten Mordmerkmalen, insbesondere Heimtücke und niedere Beweggründe.
16: Am Tag nach der Tat werden unterdessen immer mehr Hintergründe öffentlich. Demnach kam es am Montag zu einem Treffen in Stade mit Mitarbeitenden des Jugendamtes und der Jugendhilfeeinrichtung. Das Thema des sogenannten Hilfeplangespräches nach NDR-Informationen, das Sorgerecht des Vaters für die 3 Monate alte Tochter. Die Tochter wurde zuvor zusammen mit ihrer Mutter in der Einrichtung in Stade untergebracht. Bei dem Termin am Montag soll der Vater, 45 Jahre alt, in Deutschland geboren, mit türkischen Wurzeln, plötzlich eine Pistole gezückt und die 4 Frauen und 2 Männer erschossen haben. Auf der Flucht mit einem Auto wurde der Mann aus der Region Hannover von Polizisten gestoppt. Während der Flucht soll er nach NDR-Informationen mehrmals auf sie geschossen haben, bis die Munition ausging.
4: Ein Bericht von Paul Hinske nach der Gewalttat in Stade.

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1: Und da stehen sich Frankreich und Schweden gerade in New Jersey gegenüber. Unser Reporter ist Jan Wochner und der hat zumindest in der ersten Halbzeit ein sehr gutes Spiel gesehen, wie er gesagt hat, mit natürlich Vorteilen für Frankreich. Wie sieht es jetzt aus? Wir schalten zu Jan Wochner.
2: Das ist eine echte Machtdemonstration der Franzosen in diesem 16. Finale. 2:0, die mittlerweile, muss man das so deutlich sagen, hochverdiente Führung für Frankreich gegen Schweden. Es läuft die 67. Minute und tatsächlich mal ein Angriff der Schweden in die Zentrale gepasst. Isak auf seinen Sturmpartner Gyökeres rübergelegt. Aber der wird gut gedeckt und abgekocht vorm Tor der Franzosen. So keine Torchance für Schweden. Keine Torchance für Schweden beschreibt die zweite Hälfte eigentlich auch ganz gut. Frankreich dagegen mit vielen Torchancen und dem 2:0. Mbappé hatte ja kurz vor der Pause das 1:0 für den letztmaligen WM-Finalisten besorgt. Das 2:0 Bradley Barcola, der Mann von PSG, auf Vorlage von Michael Olise in Szene gesetzt und am Ende erfolgreich. Michael Olise, der Mann vom FC Bayern München, auch heute mit einer starken Leistung, so wie alle Franzosen, 2:0 die Führung in der 67. Minute.
1: Vielen Dank. Jan Wochner war das vom Frankreich gegen Schweden. Und mehr vom Sport jetzt mit Jan Möller. Da geht es natürlich auch nochmal um die WM.
3: Ja, wir gucken nochmal aufs erste Spiel am Abend. Da haben die Norweger gefeiert, wieder mit ihrer berühmten Ruderchoreografie. 2:1 haben sie gewonnen gegen die Elfenbeinküste. Das 1:0 durch Nusa von RB Leipzig. Ein wunderbarer Schlenzer, 39. Minute. Aber genauso spektakulär war auch der Ausgleich nach 74 Minuten. Tolles Dribbling von Ahmad, 1:1. Und dann in der 86. Minute war es wieder soweit. Da hat er es wieder getan.
4: Steckpass jetzt rein in den 16er von den Norwegern. Quergelegt, Haaland, Schuss, Tor!
3: Ja, sein 5. Treffer im 3. WM-Spiel war das. Da hat er einfach wieder richtig gestanden. Und unsere Reporterin Martina Knief findet, dieses Ergebnis, das geht schon irgendwie in Ordnung. 2:1. Auch wenn die Ivorer kurz vor Schluss noch ganz knapp mit einem Freistoß an Norwegens Keeper gescheitert sind.
5: Da wäre natürlich noch was drin gewesen. Sie haben sich am Ende nicht belohnt für ihr technisch feineres Spiel. Und dann hat sich das robuste Spiel der Norweger durchgesetzt. Und wenn du einen Haaland hast, den du kaum siehst, der aber im richtigen Moment weiß, wo er stehen muss, dann macht er dir halt eben auch das Tor.
3: Also Norwegen im Achtelfinale und da geht's am Sonntag dann gegen Brasilien. Die deutschen Spieler, die sind dann alle längst schon wieder zu Hause oder im Urlaub. Am Tag nach dem Aus gegen Paraguay konnte es für die meisten gar nicht schnell genug gehen mit der Abreise aus dem Teamquartier in Winston-Salem. Und die große Frage natürlich, wie geht's jetzt weiter, auch mit Bundestrainer Julian Nagelsmann. Es gab keine Pressekonferenz, es gab nur ein Statement von DFB-Präsident Bernd Neuendorf, das vom DFB-Medienteam per Download-Link zur Verfügung gestellt wurde und da sagt er nicht allzu viel.
6: Wir werden gemeinsam darüber sprechen, warum es uns nicht gelungen ist, unser Potenzial abzurufen, was durchaus vorhanden ist, warum wir den Erwartungen nicht gerecht geworden sind, die Fußball-Deutschland an uns hat, die wir an uns selber haben. Und ich glaube, wir können nach so einem Turnier nicht einfach zur Tagesordnung übergehen. Wir müssen darüber sprechen, was die Gründe waren für dieses erneute frühe Ausscheiden bei einer Fußball-Weltmeisterschaft, das uns alle zutiefst bewegt.
3: Ja, erstmal ist also alles noch offen, auch was die Zukunft des Bundestrainers angeht. Das nächste Länderspiel ist erst Ende September in der Nations League gegen die Niederlande, für die die WM ja auch schon vorbei ist. Gerade erst angefangen hat das Tennisturnier in Wimbledon, das 3. Grand-Slam-Turnier des Jahres. Und da hat French-Open-Sieger Alexander Zverev die 2. Runde erreicht. Das war eine knifflige Angelegenheit. Und direkt danach auf dem Center Court dann das Comeback von Serena Williams. Aus London, Ina Kast.
7: Schon als Serena Williams auf den Center Court kam, gab es Standing Ovations von den Zuschauern. Nach 4-jähriger Pause vom Profi-Tennis zeigte sie alles andere als einen peinlichen Auftritt auf dem Center Court. Auch wenn sie am Ende eine knappe 3-Satz-Niederlage gegen Maya Joint aus Australien hinnehmen musste, Williams hat das Tennisspiel nicht verlernt. Sie hat immer noch druckvolle Schläge von der Grundlinie und kann sehr gut aufschlagen. Einige Male stand sie aber schlecht zum Ball und auch die läuferischen Defizite waren zu erkennen. Aber ohne jegliche Matchpraxis im Einzel in Wimbledon nochmal anzutreten, verdient Respekt. Deutschlands bester Tennisprofi Alexander Zverev hatte gegen den guten Aufschläger Alexander Bloks aus Belgien viel Mühe, konnte sich aber anders als vor einem Jahr in der ersten Runde von Wimbledon mit 3:1 Sätzen durchsetzen. Zum ersten Mal überhaupt steht auch Jannik Hanfmann hier in der zweiten Runde. Das deutsche Frauentrio Ella Seidel, Eva Lüß und Laura Siegemund ist dagegen gleich in der ersten Runde ausgeschieden. Alle drei mussten sich in 2 Sätzen geschlagen geben.
3: Damit ist als letzte Deutsche bei den Frauen nur noch Tatjana Maria dabei. Bei den Männern hatte es ja auch schon Jan-Lennard Struff in die zweite Runde geschafft und Daniel Altmaier kann es noch schaffen. Sein Match gegen den Slowaken Alex Molčan wurde wegen Dunkelheit unterbrochen und wird heute fortgesetzt.
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8: Um 0.30 Uhr mit Wolfgang Berger. Im Fall der tödlichen Schüsse in Stade sitzt der Verdächtige jetzt in Untersuchungshaft. Das Amtsgericht Stade hat Haftbefehl gegen den 45-Jährigen erlassen. Der Mann soll die Schüsse am Montag in einem Mutter-Kind-Heim abgegeben haben. 6 Menschen wurden getötet. Alle Opfer arbeiteten im Jugendamt oder der Einrichtung. Hintergrund soll ein Sorgerechtsstreit sein. Am Abend hat es einen Gedenkgottesdienst in einer Kirche in Stade gegeben. Hunderte Menschen nahmen teil, darunter Niedersachsens Ministerpräsident Lies. Seit Mitternacht gilt der Tankrabatt der Bundesregierung nicht mehr. Experten erwarten, dass die Spritpreise daher heute ansteigen werden. Aus Berlin Oliver Neuroth.
9: Heute Mittag wird es für Autofahrer spannend. Um 12 Uhr dürfen die Tankstellen die Preise anheben. Die Frage wird sein, wie hoch fällt der Anstieg aus, wenn die Steuervergünstigung auf Kraftstoff nicht mehr greift. In den vergangenen 2 Monaten hatte die Bundesregierung die Steuern auf den Liter Benzin und Diesel für die Mineralölkonzerne um 17 Cent abgesenkt. Die Konzerne haben den Rabatt größtenteils an die Kunden weitergegeben, das zeigen Untersuchungen. Der Tankrabatt sollte die gestiegenen Ölpreise durch den Iran-Krieg abmildern, konkret durch die Sperrung der Straße von Hormus, eine der wichtigsten Schifffahrtsrouten für den Transport von Öl.
8: In den USA erhalten auch künftig alle im Land geborenen Menschen automatisch die US-Staatsbürgerschaft. Das oberste Gericht hat einen Erlass von Präsident Trump gestoppt, der dieses Geburtsrecht abschaffen wollte. Die Richter entschieden, der Verfassungsgrundsatz gelte weiter. Aus Washington Anne Schneider.
10: Er garantiert grundsätzlich allen in den USA geborenen Menschen die Staatsbürgerschaft, unabhängig vom Status der Eltern. Experten zufolge hätten von einem anderen Urteil jährlich bis zu 250.000 Neugeborene betroffen sein können. Die Entscheidung ist ein Rückschlag für Trumps Einwanderungspolitik und fällt wenige Tage vor dem US-Unabhängigkeitstag, an dem das Land seine Gründungswerte feiert. Das Thema Staatsbürgerschaft bleibt damit ein zentraler Streitpunkt in der amerikanischen Politik.
8: In Salzburg gelten ab heute strengere Zufahrtsregeln. Tagestouristen dürfen die Innenstadt im Juli und August nicht mehr mit dem Auto anfahren, wie die Stadt mitteilte. Stattdessen sollen große Parkplätze am Stadtrand genutzt werden. Anlass für die Maßnahme sind regelmäßige Staus in der Salzburger Innenstadt in der Sommersaison. Das Wetter in Deutschland. Gebietsweise kräftige Schauer und Gewitter, teilweise Unwettergefahr, auch trockene Phasen, Tiefstwerte 19 bis 12 Grad. Tagsüber teils kräftige Schauer und Gewitter, teilweise erhöhte Unwettergefahr, Richtung Westen häufiger trocken, Höchstwerte 20 bis 28 Grad. Am Donnerstag im Südosten heiter, im Nordwesten später Schauer, 20 bis 30 Grad. Am Freitag oft heiter, an den Alpen Gewitter, im Nordosten einzelne Schauer bei 19 bis 28 Grad. Das waren die Nachrichten.
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1: Die A2 Richtung Berlin ist zwischen Irxleben und Kreuz Magdeburg wegen Straßenschäden gesperrt. Dadurch hat sich hier Stau gebildet und im weiteren Verlauf ist die A2 zwischen Thesen und Brandenburg auch wegen Reparaturarbeiten gesperrt. Die A4 Görlitz Richtung Dresden ist zwischen Kodersdorf und Tunnel Königshainer Berge wegen eines defekten Fahrzeugs zurzeit gesperrt. Die A7 Flensburg Richtung Hamburg ist zwischen Tarp und Schleswig-Schubi nach einem Unfall gesperrt. Und die A61 Koblenz Richtung Mönchengladbach ist zwischen Mönchengladbach-Reit und Mönchengladbach-Holt nach einem Unfall gesperrt.
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1: Mit Klaas Christoffersen. 6 Tage sind vergangen seit den schweren Erdbeben in Venezuela, die vor allem im Norden des Landes zu großen Zerstörungen geführt haben. Heute gab es dann die Meldung, dass noch ein Kind aus den Trümmern gerettet wurde. Offiziell gibt es aber mehr als 1.900 Todesopfer, Tausende Verletzte und noch immer sind Zehntausende vermisst. Viele haben auch ihre Häuser verloren. Unsere Korrespondentin Anne Demmer ist für die ARD nach Venezuela gereist und mit ihr hat meine Kollegin vom NDR Nina Zimmermann gesprochen. Wie ist die Lage in den besonders betroffenen Gebieten?
11: Ja, es ist wirklich ein apokalyptischer Anblick an der Küste, an diesem Küstenstreifen, wo es besonders schlimm ist, reihen sich die Trümmerberge nur so aneinander. Es herrscht absolutes Chaos. Überall wimmelt es von Menschen in Schutzwesten und gelben Helmen. Überall irren obdachlos gewordene Menschen herum, die nicht wissen, wohin, mit Plastiktüten, kampieren vor ihren zerstörten Häusern. Es herrscht tatsächlich absolutes Chaos und es gibt offenbar wahnsinnig viel Kleiderspenden, auch die türmen sich quasi. Die werden natürlich eigentlich gar nicht so sehr gebraucht. Es sind gerade Medikamente, Wasser, das wird gerade händeringend gesucht. Aber beeindruckend sind vor allem auch die freiwilligen Helfer aus Venezuela selbst, die überall mit anpacken, die extra anreisen mit Pickups, voll beladen und letztlich sich auch in die internationalen Rettungsteams quasi integrieren.
12: Bei aller Hilfsbereitschaft, das kann aber auch schnell ganz unkoordiniert werden, wenn eben aus der Stadt noch Menschen kommen. Wie zentral hat das jemand eigentlich im Griff, wann, wo Hilfe gebraucht wird und koordiniert das?
11: Ja, das ist tatsächlich eine gute Frage und daran mangelt es massiv. Die Regierung von Delcy Rodriguez steht ja auch schwer in der Kritik. Sie hat sehr langsam reagiert. Die Hilfe ist sehr schleppend angelaufen und auch jetzt hat man das Gefühl, dass die Krise von internationalen Helfern gestemmt und eben von Venezolanerinnen selbst gestemmt wird. Aber es mangelt halt an dieser Koordinierung und die internationalen Hilfsteams, ich habe mit verschiedenen gesprochen, die organisieren sich selber, die machen sich selber ihren Plan und stimmen sich dann vielleicht noch mit anderen Ländern ab und gehen quasi von Haus zu Haus. Das heißt, eine globale Koordinierung gibt es kaum. Die Leute mussten sich natürlich alle, die Kräfte, die internationalen Kräfte mussten sich akkreditieren, aber das war es dann auch schon.
12: Was macht denn das mit der Stimmung gegenüber eben der Übergangspräsidentin Rodriguez? Wir erinnern uns ja, Präsident Maduro wurde von den USA außer Landes gebracht und jetzt steht sie da in der Verantwortung.
11: Die Wut ist natürlich groß und es gibt teilweise tatsächlich auch schon Proteste. Es gibt Beobachter, die sagen, diese Regierung wird sich nicht mehr lange halten. Aber alles steht und fällt ja am Ende dann doch auch mit Donald Trump, mit den USA. Immer wieder ist hier die Rede von einer Regierung, einer Marionettenregierung. Eben, ich habe gestern mit einer Expertin gesprochen, einer politischen Analystin, die sagte, es wird eine Notstandsregierung geben, aber es ist halt so schwer vorstellbar, wer da eingesetzt werden soll. Maria Corina Machado, die Oppositionsführerin, hatte sich vor einigen Tagen zu Wort gemeldet, dass sie wieder ins Land einreisen will. Aber dafür bekommt sie die Unterstützung von Washington wiederum nicht. Da wurde ihr schon einmal mehr der Korb gegeben.
1: ARD-Korrespondentin Anne Demmer aus dem Erdbebengebiet in Venezuela.
0: Wirtschaft.
1: 3 Jahre lang hatte die Europäische Zentralbank die Zinsen nicht angetastet, aber mit Iran-Krieg und Ölpreisschock kam im abgelaufenen Monat im Juni doch die erste Zinserhöhung. Um es vereinfacht gesagt für Geschäftsbanken teurer zu machen, sich Geld bei der Zentralbank zu leihen, was dann auch die Kredite für Privatpersonen wiederum und Unternehmen verteuert. Und dadurch, so die Hoffnung, sinkt insgesamt die Nachfrage in der Gesellschaft und die Inflation, also die Preissteigerung, geht zurück. Kommt nun bald die nächste Zinserhöhung durch die Europäische Zentralbank? Mit Spannung wurde deswegen eine Rede der EZB-Chefin Christine Lagarde erwartet und Klaus-Rainer Jackisch hat zugehört.
13: Zur Eröffnung des 3-tägigen Notenbanktreffens im portugiesischen Sintra sagte Lagarde am Montagabend, die Eurozone werde in den nächsten Monaten zwar weitere Inflationsschocks sehen, es gebe aber keinen Automatismus für weitere Zinserhöhungen. Das hatte sich bei zahlreichen Angehörigen des EZB-Rates, darunter den Direktoriumsmitgliedern Isabel Schnabel und Philipp Lane, in den vergangenen Tagen noch ganz anders angehört. Lagarde ließ nun wieder alles offen. Man werde von Sitzung zu Sitzung über die Zinsen entscheiden. Sie begründete diese Haltung damit, dass der durch den Iran-Krieg ausgelöste Preisschock die Wirtschaft nicht so stark belaste, wie zunächst befürchtet. Die zahlreichen Maßnahmen der jüngsten Vergangenheit, von Konjunkturprogrammen bis schärfere Bankenaufsicht, hätten die Wirtschaft in Europa widerstandsfähiger gemacht.
14: While we are more likely to face shocks that push inflation away from target, the resilience Europe has built means the effects on our economy are more contained.
13: Während es heute deutlich wahrscheinlicher ist, dass wir Schocks sehen, die die Inflationsrate über das angestrebte Ziel von 2% hieven, bedeutet die erreichte Widerstandsfähigkeit der europäischen Wirtschaft, dass diese Effekte besser verkraftet werden, so Lagarde. Genau diese Entwicklung führe aber auch dazu, dass eine Zinserhöhung nicht mehr die negativen Auswirkungen habe wie in der Vergangenheit. Man brauche mit Zinsschritten nicht in Panik verfallen, aber auch keine Angst vor einer Zinserhöhung haben, so die EZB-Chefin. In ihrer vielbeachteten Eröffnungsrede vor den rund 150 geladenen Gästen aus Notenbanken, Wissenschaft, Wirtschaft und Politik zeichnete sie ein extrem selbstbewusstes Bild der zweitgrößten Zentralbank der Welt. Jahrzehntelang sei man von Krise zu Krise geschlittert, daran sei die EZB gewachsen und verfüge heute über einen massiven Instrumentenkasten, um Krisen zu begegnen. Derzeit brauche man diese Werkzeuge aber gar nicht, normale Zinspolitik reiche völlig aus. Für dieses Jahr rechnet die Europäische Zentralbank mit einer Inflationsrate im Euroraum von 3%, im kommenden Jahr mit 2,3%. Erst 2028 werde die Teuerung wieder die angestrebten 2% erreichen. Lagarde wandte sich in diesem Zusammenhang auch erneut gegen scharfe Kritik an der vergangenen Zinserhöhung im Juni, der ersten seit rund 3 Jahren. Viele Akteure an den Finanzmärkten hatten sie als reine

0: anarchischer Ort im durchgetakteten Alltag. Und wer hier mit besonders viel Leidenschaft dabei ist, der kann sich ja mal beim Bundeswettbewerb der Kleingärten bewerben. Für Bayern geht eine Anlage aus Augsburg in diesem Jahr an den Start und sie wirbt vor allem damit, dass Schrebergärten bei der Hitze gut fürs Klima sind und für die Artenvielfalt. Hermann Scholz hat die Anlage und ihre Gärtner besucht.
1: Überall blühen Mohn, Sonnenhut, Rosen, Dahlien, Eisenhut. Hedwig Oprojus Schrebergarten ist ein Blumenparadies. Aber obwohl sie seit 30 Jahren einen Garten hat, dieses Jahr musste auch sie mit der Hitze kämpfen.
2: Besonders mit den Topfpflanzen. Es war noch nie so extrem wie dieses Jahr. Ich habe sie dann oft in Schatten, weil nur Gießen alleine, je mehr man gießt, je mehr muss man gießen. Und im Garten habe ich hauptsächlich Stauden dann und die werde ich nicht jeden Tag gießen, auch bei der Hitze nicht.
1: Hedwig Oprojus Blumengarten gehört zur Kleingartenanlage in Augsburg-Herrenbach. Die Anlage nimmt heuer am Bundeskleingartenwettbewerb teil und sie wirbt vor allem auch mit den positiven Effekten von Kleingärten für die Umwelt. Im Garten von Klaus Köhler zum Beispiel darf vieles einfach wachsen, was wachsen will.
3: Natürlich muss man aufs Unkraut schon aufpassen, aber wir sind insektenfreundlich und wir haben hier einen uralten Apfelbaum auch, wo die Holzbiene nistet.
1: Die ganze Anlage arbeitet seit Monaten für den Wettbewerb. Sie haben sogenannte Benjeshecken aus Totholz aufgeschichtet, die Lebensraum für viele Tiere bieten. Manche Gärten haben sich vom Landesbund für Vogelschutz als vogelfreundlich zertifizieren lassen und sie haben natürlich die Gärten herausgeputzt. Am Sonntagabend nahm eine Jury vom Bundesverband der Kleingärtner die Anlage Augsburg-Herrenbach unter die Lupe. 19 Anlagen aus ganz Deutschland wollen Kleingartenmeister werden. Sie müssen etwa soziales Engagement nachweisen und vor allem, was sie für die Ökologie tun. Gerade in so einem Hitzesommer wie jetzt, sagt der Bundesfachberater Thomas Kleinwort, wird klar, Kleingärten kühlen die ganze Stadt.
4: Die Bäume schattieren, wir liefern damit so viel positiven Einfluss auf das Quartier. Die Kälte, die in so einer Kleingartenanlage entsteht, strömt hinaus in die benachbarten Flächen. Und somit haben wir da diesen Kühleffekt und der ist bei diesem Wetter einfach unersetzlich.
1: Damit die Herrenbacher zu Deutschlands schönster Kleingartenanlage gewählt werden, mussten wirklich alle mitziehen, erzählt die Kassiererin des Kleingartenvereins Margarete Feicht, auch wenn am Anfang mancher skeptisch war.
5: Dann nach und nach sind die Leute so quasi aufgewacht oder da haben sie dann so ein bisschen Blut geleckt und haben sich dann wirklich mit ganz tollen Ideen eingebracht.
1: Ob sich ihr Engagement gelohnt hat, erfahren die Herrenbacher im Herbst. Dann werden in Berlin die Kleingartenmeister bekannt gegeben.
0: Eine Reportage von Hermann Scholz.
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0: Um jetzt 0.44 Uhr. Russland gehört eigentlich zu den weltgrößten Produzenten von Öl und Gas. Aktuell aber wird Benzin in Russland rationiert und das nicht mehr nur auf der Krim. Müssen sich die Autofahrer zum Tanken anstellen. Der Spritmangel breitet sich jetzt eben auch aufs ganze Land aus. Björn Blaschke.
7: Schlangen dutzender Autos vor den Tankstellen der Russischen Föderation in vielen Landesteilen, auch im Großraum von Moskau, seit Tagen. Und klar, frustrierte Wartende. Auch die, die die Nachrichtenagentur Reuters interviewt hat. Es ist alles sehr schlimm. Was soll ich denn sonst denken? Es ist nichts Gutes dabei. Ich möchte, dass die Preise wieder niedriger sind, so wie früher. Wir können nicht voll tanken. Das ist ein Problem. Es werden nur 20 Liter pro Person ausgegeben. Danach müssen wir uns wieder hinten anstellen. Fast 10 Millionen Barrel am Tag, so viel Öl förderte Russland täglich im vergangenen Jahr. Das machte den Staat zum drittgrößten Ölproduzenten der Welt. Viel wurde davon als Rohöl ins Ausland verkauft. Einen Teil verarbeiteten die heimischen Raffinerien, zum Beispiel zu Benzin. Aber seit Monaten nun schon nimmt das ukrainische Militär russische Ölproduktionsstätten ins Visier, Raffinerien, Pipelines, Pump- und Verladestationen. Gegenschläge in dem Krieg, den Russland vor mehr als 4 Jahren startete. Die ukrainischen Attacken auch dürften die Benzinknappheit in der Russischen Föderation ausgelöst haben. Am Wochenende nun hielt Kreml-Chef Wladimir Putin eine Sitzung ab, wie es heißt, zur Sicherung der inländischen Kraftstoffversorgung. An dem Treffen nahmen unter anderem die Minister für Verteidigung und Finanzen teil, Moskaus Bürgermeister und die Chefs von Energieunternehmen. Das sieht nach Krisenmodus aus, aber Putin spielte den Benzinmangel herunter. In einem

0: Interview mit einem seiner Hofberichterstatter. Pavel Sarubin fragte Putin, für wie schwerwiegend er die Angriffe auf die russische Energieinfrastruktur halte. Was Angriffe auf die kritische Infrastruktur und insbesondere auf die Energieinfrastruktur angeht, so bereiten sie natürlich Probleme. Das ist offensichtlich. Wir sehen derzeit ein gewisses Defizit, aber kein kritisches, wie ich sagen möchte. Ein gewisser Mangel, aber kein kritischer. Und trotzdem soll Russland jetzt Benzin importieren, wie auch Kerosin. Vorläufig jedenfalls, denn Putin drängt darauf, dass die Schäden, die ukrainische Angriffe verursacht haben, schnell behoben werden. Und Putin erklärte, die Auswirkungen ukrainischer Angriffe müssten klein gehalten werden. Die erste Aufgabe besteht darin, die Produktion der besten Luftverteidigungssysteme schnell und deutlich zu steigern. Die Frage ist, wie schnell die Produktion erhöht und an die Truppen zum Schutz kritischer Infrastruktureinrichtungen geliefert werden kann. Putin will sich nicht durch den Benzinmangel unter Druck setzen lassen und den Krieg angesichts der offensichtlichen Mängel beenden. Er will weiterkämpfen lassen. Oder mit anderen Worten, er geht nicht gegen die Krankheit vor, sondern gegen ihre Symptome.
1: Für das Studio Moskau berichtete aus Köln Björn Blaschke. Seit Wochen organisieren in Südafrika Initiativen, Demonstrationen gegen Migrantinnen und Migranten. Sie machen Zuwanderer aus Nachbarstaaten für die hohe Arbeitslosigkeit, die Armut und die Kriminalität im Land verantwortlich. Ihre Forderung war, bis gestern, also bis zum 30. Juni, sollten alle Migranten ohne gültige Aufenthaltserlaubnis Südafrika verlassen. Für diesen selbstgesetzten Stichtag haben die Organisationen landesweit neue Kundgebungen und einen Shutdown angekündigt. Und weil bei fremdenfeindlichen Protesten bereits mehrere Menschen ums Leben gekommen sind, wurden die Sicherheitsbehörden in erhöhte Alarmbereitschaft versetzt. Stefan Überbach.
2: Das hatten viele befürchtet. Ein aufgebrachter Mob geht mit Knüppeln von Haus zu Haus, will Papiere sehen. Wer fremd wirkt oder keine Dokumente zeigen kann, wird aufgefordert zu packen und zu verschwinden. Polizeibeamte und private Sicherheitskräfte versuchen, die Betroffenen vor ihren Nachbarn zu schützen. Szenen wie hier aus einem Armenviertel in Germiston bei Johannesburg werden auch aus anderen Regionen gemeldet. Von ersten Verletzten ist die Rede. Offenbar fühlen sich zahlreiche Menschen durch die fremdenfeindlichen Proteste der vergangenen Wochen ermutigt, das Recht in die eigene Hand zu nehmen und das Ultimatum der selbsternannten Bürgerbewegungen wie March and March oder Operation Dudula umzusetzen. Die verkünden seit Tagen, dass Ausländer ohne gültige Papiere das Land spätestens heute verlassen müssen. Auch die, die in Südafrika um Asyl gebeten haben. Jacinda Ngubese-Zuma, die Anführerin von March and March.
3: Diese Leute sind gekommen, weil sie in ihren Heimatländern um ihr Leben fürchten. Jetzt haben sie hier Angst um ihr Leben. Was hindert sie daran, ins nächste Land zu gehen? Warum kämpfen sie darum, in Südafrika zu bleiben? Wenn du Migrant bist und um dein Leben fürchtest, dann ist jetzt die beste Zeit, nach Hause zu gehen.
2: Einige ihrer Ziele haben die Initiativen schon erreicht. Aus Angst vor Repressalien sind Zehntausende Zuwanderer ohne gültige Papiere bereits ausgereist. Was aber für die Veranstalter der Proteste noch wichtiger sein dürfte, sie sind bei der Politik auf offene Ohren gestoßen. Südafrikas Staatspräsident Ramaphosa lehnt Selbstjustiz zwar entschieden ab und warnt davor, das Recht in die eigene Hand zu nehmen, nennt aber die Sorgen der Menschen vor illegaler Zuwanderung berechtigt und hat einen deutlich härteren Kurs in der Migrationspolitik angekündigt. Der Druck der Straße zeigt also Wirkung. Dabei fangen wir gerade erst an, sagt diese Demonstration. In Kapstadt.
3: Die Leute sagen, ich bin mit meinem Pass nach Südafrika gekommen, deshalb bin ich legal. Was für ein Quatsch. Ein Pass gibt dir das Recht, in ein Land zu reisen. Aber wenn dein Visum abgelaufen ist, musst du gehen. Warum habt ihr solche Angst, nach Hause zu gehen? Geht nach Hause.
2: Menschenrechtsorganisationen kritisieren das Vorgehen der fremdenfeindlichen Gruppen als rechtswidrig und fordern Südafrikas Staatsführung auf, klar gegen Hasskampagnen und Selbstjustiz Stellung zu beziehen. Außerdem müssten die wahren Gründe für die Krisen des Landes angegangen werden, sagt Shenia Mohammed, die Landesdirektorin für Südafrika bei Amnesty International. Asylsuchende, Flüchtlinge und Migranten für Südafrikas Probleme wie Arbeitslosigkeit, Ungleichheit und den Zusammenbruch öffentlicher Dienstleistungen verantwortlich zu machen, die ihre Ursachen im Erbe der Apartheid haben, ist falsch und gefährlich. Gewalt und Selbstjustiz werden diese Probleme niemals lösen. Sie zerstören nur Menschenleben und vertiefen die gesellschaftliche Spaltung. Das sehen viele der Demonstranten ganz anders. Sie fühlen sich im Recht und wollen Monat für Monat mit ihren Protesten weitermachen. Until we win, bis wir gewonnen haben, wie es auf den Plakaten der Organisation March and March heißt. Südafrika steht also ganz offensichtlich vor unruhigen Zeiten.
1: Stefan Überbach berichtete.
4: Kultur.
1: Der Datenhunger von künstlicher Intelligenz, KI, ist grenzenlos und gewonnen werden Daten auf verschiedene Weise. Oft auch, kann man sagen, gestohlen, nicht selten zum Nachteil wichtiger Kulturgüter. Eine besonders zerstörerische Form von Datensammelwut betrifft aktuell immer mehr Antiquariate. Jens Büchsenmann mit den Hintergründen.
5: Urban Zerfass handelt seit Jahrzehnten mit antiquarischen Büchern. Der Berliner ist das, was man einen alten Hasen nennt, spezialisiert auf wissenschaftliche und Fachliteratur. Kunden kommen in seinen Laden und stöbern oder suchen in seiner Online-Kartei. Das aber, was in den vergangenen Wochen passiert ist, war völlig anders. Da trafen in rascher Folge sehr ungewöhnliche Buchbestellungen ein.
6: Es sind ja auch unglaublich viele Ladenhüter gewesen. Bücher, die gut sind, aber die ja seit Jahren keinen interessiert haben. Und plötzlich kommt da jemand und will also Sekundärliteratur zu den absonderlichsten Fragestellungen der Literaturwissenschaft. Also jeder Verkäufer ist glücklich, wenn er für so ein Buch noch Geld bekommt.
5: Noch dazu liefen diese Online-Bestellungen immer nachts ein, immer über das Unternehmen Zoom Books. Lieferadresse Kanada. Steckt vielleicht ein KI-Entwickler dahinter?
6: Der Verdacht war sofort da. Bevor es überhaupt ein Wissen gab, gab es den Verdacht, das kann kein vernünftiger Mensch gemacht haben, weil dafür war die Beliebigkeit der bestellten Titel einfach zu auffällig.
5: Kein vernünftiger Mensch, aber immerhin eine nachvollziehbare Adresse. Erst in Kanada, wo im Vergleich zum Buchpreis von 1 oder 2 Euro enorme Zoll- und Versandkosten anfielen, alles schon im Voraus bezahlt von dem für den Versand von Büchern spezialisierten Unternehmen ABE Books. Dann plötzlich eine neue Lieferadresse, nämlich ins sächsische Kodersdorf in der Nähe von Görlitz. Antiquar Zerfass musste alle Mitarbeiter zusammentrommeln, um die Titel im Keller zusammensuchen, verpacken und versenden zu können.
6: Da wurde auch ein Buch für 5 Euro gekauft, was 40 Euro Versandkosten verursacht hat. In der Summe war das dann bei uns ein mittlerer fünfstelliger Betrag. Ja. Und es war immer wieder, es kam wirklich jeden Tag kam richtig kontinuierlich ein sehr, sehr beachtlicher Auftrag rein.
5: Für viele Kollegen ein Jahresumsatz oder mehr, viel mehr.
6: Ja, das war ein bisschen Goldgräberstimmung, das kann man gar nicht anders sagen.
5: Wie die Goldgräberstimmung bei KI-Firmen, die kaufen massenhaft Bücher zu Schulungszwecken für ChatGPT und andere, ohne sich um Urheberrechte zu scheren.
6: Das hat dann nicht lange gedauert, bis dann auch irgendwie sich durch so einen Buschfunk durchgetrommelt hatte, dass da gerade was ganz Außergewöhnliches passiert. Dann war das ein paar Tage lang ein Dauerthema.
5: Die Washington Post hatte berichtet, dass KI alles digitalisierte Textmaterial, das überhaupt im weltweiten Netz steht, bereits erfasst habe, nur analoge Inhalte noch nicht. KI-Entwickler Anthropic habe sein Programm Project Panama am Start, ein hocheffektiver Scanner, der mit Buchseiten gefüttert wird, die aus gedruckten, gebundenen Büchern herausgetrennt wurden. Die Washington Post nennt das lange geheim gehaltene Panama-Projekt destructive, zerstörerisch also. Und das ist es in der Tat.
6: Wir hatten dann ja erfahren, dass die Bücher nach dem geplanten Digitalisieren als Buchblock geschreddert werden sollen. Da liefert man als Händler natürlich nicht gerne schöne Exemplare, die auch einen Nimbus haben oder die auch eine Patina haben. Das hat wehgetan.
5: Urban Zerfass, der Antiquar aus Berlin, hofft nun darauf, dass Politik und Verbände ebenso alarmiert sind wie er.
1: Ein Bericht von Jens Büchsenmann. Und mittlerweile steht fest, dass Frankreich im Achtelfinale der Fußball-WM angekommen ist durch ein souveränes 3:0 gegen Schweden. Das Spiel ist vor wenigen Minuten zu Ende gegangen. Und in gewisser Weise bleiben wir beim Thema.
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1: Denn im Gegensatz zu Frankreich ist Deutschland raus. Und das WM-Aus schon im ersten K.O.-Spiel und dann noch gegen Paraguay hat massive Diskussionen ausgelöst. Über den Trainer und den DFB, aber ebenso, was das generell über die Situation in Deutschland aussagen könnte. Unser heutiger Gastautor ist Mike Koltermann von der Hamburger Morgenpost. Und er kommentiert sowohl das sportliche Ergebnis als auch den Umgang damit von Kanzler Merz.
7: Es ist ja schon ein bisschen faszinierend, wie tollpatschig der Bundeskanzler bisweilen kommuniziert. Wenn Merz etwa in Sachen Migration den starken Mann markieren wollte, schoss er ja das eine oder andere Mal verbal übers Ziel hinaus und musste sich danach mit allerhand zerbrochenem Porzellan befassen. Mag sein, dass er deswegen zum Aus der deutschen Elf bei der WM in den USA nun extra konstruktiv sein wollte. Was für ein Spiel, ließ er bei X kurz nach Spielende verlauten. Mit eurem Einsatz und eurem Teamgeist bei dieser WM habt ihr unser Land begeistert. Nee, haben sie nicht. Das Spiel gegen Paraguay war vor allem eines: ein furchtbarer Grottenkick. Es gibt in all dem Elend allerdings eine gute Nachricht. Das liegt nicht etwa daran, dass wir Deutschen das Fußballspielen verlernt hätten. Dass diese Mannschaft nie ins Rollen kam, dass sie kein Gesicht und keine Form und keine Philosophie zu haben schien, das liegt in der Verantwortung des Teamchefs Julian Nagelsmann. Hoffentlich ziehen sie daraus beim DFB nun die richtigen Schlüsse. Und hoffentlich zeigt sich Merz bei der Bewertung der politischen Konzepte für die anstehenden Reformen treffsicherer als in Sachen Fußball.
1: Mike Koltermann von der Hamburger Morgenpost. Als möglicher Nachfolger für Nagelsmann fällt immer wieder ein Name, Jürgen Klopp. Unter anderem der Spiegel hält das aber für keine gute Idee. Und auch der Kommentar bei NTV fällt ähnlich aus.
8: Was Fußball-Deutschland jetzt braucht, ist endlich mal Ruhe. Mit Klopp kommt diese Ruhe nicht. Im Gegenteil, mit Klopp kommt Unruhe und vor allem kommen Erwartungen, überbordende Erwartungen, die Klopp mit der Mannschaft, die ihm jetzt und perspektivisch zur Verfügung stünde, gar nicht erfüllen kann. Jürgen Klopp als Bundestrainer-Messias, der Deutschland wieder zur Fußball-Weltmacht macht, dieses Projekt ist zum Scheitern verurteilt. Was Fußball-Deutschland braucht, ist eine radikale Dosis Demut, die mit einem wie Klopp eigentlich undenkbar ist.
1: Die Bild-Zeitung meint, die WM-Niederlage und der Auftritt des Teams stünden symptomatisch für den Zustand des ganzen Landes.
8: Wir sind höchstens noch zweitklassig. Unsere Wirtschaft erlebt eine in jeder Hinsicht beispiellose Abwärtsspirale. Täglich Pleiten, Deindustrialisierung. Und der Fußball in Deutschland lebt nur noch vom Ruf der Vergangenheit. Friedrich Merz lebt wie Julian Nagelsmann, der noch nicht mal den Anstand hat, jetzt zurückzutreten, offenbar in einer Parallelwelt. Beide sind unfähig, ihre Fehler zu sehen und Verantwortung zu übernehmen.
1: Das waren Standpunkte, heute zusammengestellt von Laura Janke.

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1: Um 1 Uhr mit Wolfgang Berger. Das Amtsgericht Stade hat Haftbefehl gegen den Mann erlassen, der gestern in einer Jugendhilfeeinrichtung 6 Menschen getötet haben soll. Der 45-Jährige wurde in eine JVA gebracht. Aus Hannover, Janis Gulde.
2: Hintergrund der Tat soll laut NDR-Informationen ein Sorgerechtsstreit gewesen sein. Der mutmaßliche Täter hatte am Montag einen Termin, um über das Sorgerecht für seine 3 Monate alte Tochter zu sprechen. Die Situation eskalierte. Der Mann soll mit einer Pistole auf die Mitarbeitenden geschossen haben. Bei der Trauerfeier einen Tag nach der Tat zeigte sich Ministerpräsident Olaf Lies erschüttert. Er sagte in seiner Rede, dass so etwas mitten am Tag in einer Jugendhilfeeinrichtung passiere, wo es um die ganz persönlichen Belange von Menschen gehe, sei unerträglich.
1: Die Spitzen von Union und SPD kommen heute zu den möglicherweise entscheidenden Beratungen über ihre Reformpakete zusammen. Dabei geht es unter anderem um Steuerentlastungen für kleine und mittlere Einkommen, Arbeitsmarktreformen sowie die Bereiche Rente, Gesundheit und Pflege. Die Entscheidungen über die Reformen könnten sich allerdings bis in die Nacht zu Donnerstag ziehen. Vor der Sitzung des Koalitionsausschusses erwarten die Regierungsparteien jedoch zunächst NATO-Generalsekretär Rutte. Kanzler Merz und Verteidigungsminister Pistorius empfangen den Niederländer als Gast bei der turnusmäßigen Kabinettssitzung, die diesmal im Bundesverteidigungsministerium stattfindet. In Venezuela ist ein 3-Jähriger aus den Erdbebentrümmern gerettet worden, 6 Tage nach dem Unglück. Der Junge wurde in ein Krankenhaus gebracht. In dem Erdbebengebiet in Venezuela sind Rettungsteams aus aller Welt im Einsatz. Bislang sind von den Behörden mehr als 1.900 Tote bestätigt worden. Zehntausende Menschen gelten noch als vermisst. Bei der Fußball-Weltmeisterschaft hat sich Frankreich durch ein 3:0 gegen Schweden für das Achtelfinale qualifiziert. Zuvor ist schon Norwegen mit einem 2:1 gegen die Elfenbeinküste in die nächste Runde eingezogen. Aus dem ARD-WM-Team Hendrik Lückhoff.
3: Wieder einmal war Erling Haaland der entscheidende Spieler. Der Weltklasse-Stürmer der Norweger erzielte kurz vor Schluss den 2:1-Siegtreffer für die Skandinavier. Im Achtelfinale bekommt es Norwegen jetzt mit Rekordweltmeister Brasilien zu tun. Die meisten der deutschen Spieler sind nach dem Aus im 16. Finale aus dem Teamquartier abgereist. DFB-Präsident Bernd Neuendorf ließ die Zukunft von Bundestrainer Julian Nagelsmann offen, kündigte aber eine Aufarbeitung der WM in den nächsten Tagen an.
1: Das waren die Nachrichten. Das Wetter in Deutschland. Gebietsweise kräftige Schauer und Gewitter, teilweise Unwettergefahr, auch trockene Phasen. Tiefstwerte 19 bis 12 Grad. Tagsüber teils kräftige Schauer und Gewitter, teilweise erhöhte Unwettergefahr. Richtung Westen häufiger trocken, Höchstwerte 20 bis 28 Grad. Am Donnerstag im Südosten heiter, im Nordwesten später Schauer, 20 bis 30 Grad. Am Freitag oft heiter, an den Alpen Gewitter, im Nordosten einzelne Schauer. 1:03 Uhr.
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4: Und wir beginnen mit einer Unwetterwarnung, die betrifft den gesamten Süden von Deutschland. Es kommt zu Gewittern mit starkem Regen von bis zu 60 Litern pro Quadratmeter und Windgeschwindigkeiten von bis zu 80 Stundenkilometern. Zu den Straßen. Die A1 Osnabrück Richtung Bremen ist zwischen Wildeshausen West und Wildeshausen Nord nach einem Unfall gesperrt. Die A2 Richtung Berlin ist zwischen Irxleben und Kreuz Magdeburg wegen Straßenschäden gesperrt. Dadurch hat sich Stau gebildet. Und im weiteren Verlauf ist die A2 zwischen Thesen und Brandenburg auch wegen Reparaturarbeiten weiterhin gesperrt. Die A4 Görlitz Richtung Dresden ist zwischen Kodersdorf und Tunnel Königshainer Berge wegen eines defekten Fahrzeugs gesperrt. Die A14 Magdeburg Richtung Schwerin ist zwischen Kreuz Magdeburg und Dahlen-Warsleben wegen Fahrbahnschäden gesperrt. Die A20 Kreuz Uckermark Richtung Lübeck ist zwischen Dummersdorf und Kreuz Rostock wegen Bauarbeiten bis morgen ca. 16 Uhr gesperrt. Die A30 Rheine Amsterdam ist zwischen Salzbergen und Schüttorf Nord in beiden Richtungen bis 5 Uhr gesperrt. Eine Umleitung ist eingerichtet. Die A61 Koblenz Richtung Mönchengladbach ist zwischen Mönchengladbach-Reit und Mönchengladbach-Holt nach einem Unfall gesperrt. Die A71 Erfurt Richtung Schweinfurt ist zwischen Suhl-Zellermelis und dem Dreieck Suhl wegen Tunnelwartungsarbeiten bis 6 Uhr gesperrt. Die A281 Bremen Airport Stadt Richtung Neustädter Hafen ist zwischen Neustädter Hafen und Bremen-Seehausen noch bis zum 12. Juli wegen Bauarbeiten gesperrt. Dadurch staut es sich hier. Und eine Meldung für die B10 Stuttgart-Ulm. Der Prag-Satteltunnel ist wegen Tunnelwartungsarbeiten in beiden Richtungen bis 5 Uhr gesperrt. Davos geht Ihnen eine gute Fahrt.
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4: Von NDR Info aus Hamburg mit Klaas Christoffersen. Willkommen. Seit einer Stunde ist er Geschichte, der Tankrabatt. Für 2 Monate hatte die Bundesregierung die Energiesteuer auf Sprit um rund 17 Cent pro Liter gesenkt. Die Preise sind daraufhin an den Zapfsäulen gesunken. Ob die Mineralölkonzerne die Erleichterung vollständig an die Autofahrer weitergegeben haben, daran gibt es Zweifel. Das Münchner IFO-Institut hat gerade ermittelt, dass die Kosten für Diesel wohl nicht im vollen Umfang der Steuersenkung gefallen sind. Viele gehen jedenfalls davon aus, dass die Spritpreise jetzt nach dem Ende des Tankrabatts zu Ende Juni wieder steigen werden. Das hat Clara Beuker zu hören bekommen, die am letzten Tag des Tankrabatts an einer Tankstelle in Nordrhein-Westfalen war.
5: Die BTF-Tankstelle in Neunkirchen-Seelscheid im Bergischen kurz vor 12. In 6 Reihen schieben sich Autos von 2 Seiten an die Zapfsäulen heran. Eine Dame befüllt ihr Cabrio. Gleich daneben lässt ein Landwirt 200 Liter Diesel in seinen Traktor laufen. Ein älterer Herr füllt Super in 2 Kanister ab. Und so unterschiedlich sie alle sind, eines haben sie gemeinsam: schnell noch die günstigen Spritpreise mitnehmen, bevor der Tankrabatt fällt.
6: Ja, so wie ich gelesen habe, geht das natürlich dann in die Höhe. Und deshalb habe ich heute getankt.
5: Die Meinungen zum Tankrabatt generell gemischt.
7: Das braucht man nicht mehr. Das kostet nur Geld. Und das haben wir nicht mehr. Unsere Wirtschaftsleistung hast du ja auch nachgelassen.
8: Vor allem bei den hohen Preisen, die man ja eh schon hat, dann kam das einem zugute mit diesen vorher 2 Euro oder höher. Hat halt schon zusätzlich nochmal die Kosten an Föhn gesenkt.
9: Man hat auch eher mehr Lebensfreude gehabt, ne? Also wenn man an der Tankstelle gefahren ist. Ne?
10: Hi. Hallo. Einmal die 15-Karte, bitte.
11: 33,70 Euro.
5: Jessica von Havermart arbeitet an der Kasse. Vor allem die Zeit zwischen 10 und 12 ist für sie hart. Dann tanken die meisten Kunden. Pausen gibt es nicht. Am schlimmsten findet es die Kassiererin, wenn ein Kunde zu spät kommt und kurz nach der 12 Uhr Preiserhöhung tanken musste.
12: Wir hatten auch natürlich schon Kunden, die sind hier mit Hand gefuchtelt, standen die vor der Kasse und waren hier am Rumbrüllen und das ist dann schon so, wo man dann hier steht und sagt, okay, ich habe nichts gemacht. Das ist schon erschreckend.
5: Gleich daneben an der Snackbar belegt Andrea Franken frische Brötchen. Durch die 12-Uhr-Regel tanken die Kunden nun vor allem vormittags. Das Frühstücksgeschäft läuft besser. Dafür ist mittags totale Flaute, sagt die Pächterin.
13: An den Mittagssnacks ist die Pizza, der Burger, Hotdogs, die Bockwurst, das ist alles sehr eingeschlafen. Wird nicht mehr in dem Maße verlangt von der Kundschaft, weil wir einfach auch die Kundschaft dafür gar nicht haben um diese Uhrzeit.
5: Andrea Franken kann die Umsatzeinbußen mit dem Frühstück einigermaßen ausgleichen. Bei anderen Tankstellenpächtern läuft es nicht so gut.
13: Aber andere Kollegen und Kolleginnen, die haben da schon ordentliche Einbußen durch. Also ich würde mal so tippen, es sind schon so 50 bis 100 Euro am Tag, die da im Mittagsgeschäft auf jeden Fall wegfallen.
5: Carsten Müller ist kein Fan des Tankrabatts. Den Geschäftsführer von Kuttenkeuler Mineralölhandel und Tankstellenbetrieb hat der Rabatt viel Geld gekostet.
14: Zum 1. Mai hatten wir das Problem, dass wir vollversteuerte Ware vergünstigt verkaufen mussten, weil uns der Markt dazu genötigt hat. Zum 1. Juli haben wir nun die Chance, indem wir sehr, sehr hohe Bestände mitnehmen können. Wenn wir das denn schaffen, ist es logistisch schwierig, dass wir dieses Manko, das waren in unserem Falle 290.000 Euro, die wir verloren haben zum 1. Mai, dieses Manko zumindest zu einem Teil wieder wettzumachen.
5: Die Spritpreise werden wohl wieder steigen. Nicht nur wegen der wieder vollständig erhobenen Energiesteuer. Davon gehen die meisten Menschen in Neunkirchen fest aus.
15: Ich habe jetzt gar nicht geguckt, wie heute der Stand ist.
16: 1,66, ja, das wird wieder locker über 2 Euro gehen.
5: Dann ist keine Zeit mehr für Interviews. So kurz vor 12 will niemand zu spät an der Zapfsäule stehen.
4: Soweit die Reportage von Claudia Beuker. Die Bundesregierung wollte die Autofahrer ja entlasten, weil infolge des Irankriegs die Ölpreise so stark gestiegen sind. Zu den größten Kritikern dieser Maßnahme gehörte von Beginn an Justus Haukapp. Der ist Professor für Volkswirtschaftslehre an der Heinrich-Heine-Universität in Düsseldorf. Mein WDR-Kollege Andreas Bursche hat mit ihm gesprochen und ihn gefragt, ob er jetzt auch nach Auslaufen des Tankrabatts bei seinem harten Urteil geblieben ist.
17: Ja, im Grunde schon. Natürlich war es für die Autofahrerinnen und Autofahrer in gewisser Weise ganz angenehm, dass sie ein bisschen weniger zahlen mussten fürs Benzin. Aber es war eben eine sehr teure Angelegenheit. Also die Schätzungen liegen bei ungefähr 1,6 Milliarden Euro, die wir dafür nicht an Steuereinnahmen eingenommen haben. Und die fehlen natürlich an anderen Ecken und Enden, müssen irgendwo anders eingespart werden. Und ich würde sagen, wir haben wichtigere Dinge in Deutschland zu erledigen, als möglichst günstig Auto zu fahren.
18: Ja, aber das Vertrauen in den Staat, auch in die Institutionen, erodiert ja schon in letzter Zeit. Das Signal könnte ja auch, oder das Signal ist definitiv, der Staat lässt euch nicht alleine, der Staat kümmert sich. Würden Sie dieses Argument zulassen?
17: Das würde ich eigentlich nicht zulassen, denn das ist gar nicht die Aufgabe des Staates, sich darum zu kümmern. Der Staat konnte ja an dieser Stelle gar nichts dafür, dass die Spritpreise gestiegen sind. Das war ja letztendlich der Krieg im Nahen Osten, mit dem die Bundesregierung also eigentlich ziemlich wenig zu tun hatte. Und dann ist die Straße von Hormuz geschlossen worden und die Energiepreise sind nach oben gesprungen. Und von daher würde ich sagen, das gehört zu den Risiken des Lebens dazu, denen wir ausgesetzt sind, dass die Benzinpreise tatsächlich mal steigen können, auch wenn das unangenehm ist. Und es ist eigentlich nicht die Aufgabe des Staates, dann so eine Art Vollkaskoversicherung abzuschließen und zu sagen, wir schützen euch vor steigenden Benzinpreisen. Also vor allen Dingen nicht, wenn das Geld dann an anderer Stelle eben fehlt.
18: Wie ist denn das eigentlich mit dem Energiesparen? Wir sollen doch eigentlich Energie sparen. Jetzt wurde ich ja dazu im Prinzip animiert, nicht so sehr darauf zu achten, wie ich in solchen Phasen vielleicht etwas weniger Energie raushaue, oder?
17: Ja, das kommt natürlich dazu. Nun gut, da mag man sagen, Deutschland ist verhältnismäßig klein auf der Welt, aber im Prinzip ist es natürlich richtig, wenn tatsächlich die Treibstoffe knapp werden, also das Rohöl, aber auch Diesel und Benzin, dann ist es natürlich nicht sinnvoll, den Leuten zu sagen, ihr müsst gar nicht Energie sparen. Das ist kontraproduktiv, sondern dann müsste man eigentlich die Leute dazu anhalten, darüber nachzudenken, dass sie weniger Auto fahren und weniger Benzin benutzen, weil es ja nicht künstlich irgendwie knapp war, sondern es war ja wirklich knapp. Und von daher, das ist genau die Funktion von Preisen. Also das ist im Grunde der Sinn der Marktwirtschaft, dass man sagt, wenn etwas knapp ist, dann wird es eben teurer, damit die Leute sparsam damit umgehen. Und diesen ganzen Anreiz hat man hier konterkariert. Also auch aus dieser Perspektive heraus ist das nach wie vor keine gute Idee.
18: Die Bundesregierung selber sagt abschließend mit so einem kleinen Schulterklopfen, Achtung, die Steuersenkungen, also dieser Spritpreis, diese Subventionierung, die sind weitgehend bei den Verbrauchern angekommen. Beim Diesel, wir haben nochmal nachgeschaut, wurden gerade mal 3/4 des Rabatts weitergegeben, bei super nahezu 100. Wenn ich irgendwo falsch parke oder meine Steuern später bezahle, als unbescholtener Bürger, wie man so schön sagt, dann sind sie aber sofort da. Wieso lässt sich der Staat das von den Mineralölkonzernen gefallen am Ende?
17: Naja, das tatsächlich lag es daran, dass natürlich die Knappheit noch unterschiedlich war. Und Diesel war in der Tat besonders knapp, muss man sagen. Wir sind ja ein Land, was Diesel importiert. Und von daher war man immer auch auf Lieferungen aus dem Ausland angewiesen. Und manche mögen sich noch daran erinnern, am Anfang der Krise war tatsächlich zum Beispiel in Frankreich Diesel auch knapp an den Tankstellen und man konnte nicht davon ausgehen, dass man einfach so Diesel bekommt, wenn man dahin fährt. Und dann ist natürlich klar, dass die Dieselpreise, wenn das noch knapper ist, auch noch kräftiger steigen. Und von daher ist das dann nicht ganz weitergegeben worden, dieser Rabatt. Das muss noch nicht mal ein Missbrauch sein. Wenn das aber doch so sein sollte, das Kartellamt guckt sich das ja jetzt doch genauer an, dann wird letztendlich der Vorteil auch wieder abgeschöpft bei den Mineralölkonzernen. Okay. Aber das Bundeskartellamt hat da eben auch eine Aufgabe, die ein bisschen schwieriger ist, als einen Parkschein für falsch parken auszustellen. Das muss man schon ein bisschen gründlicher analysieren und nicht einfach mit der Keule durch die Welt laufen, sozusagen.
18: Ja, aber ist ja gut, dass wir darüber gesprochen haben. Aber schließen wir das Ganze mal ab. Was hätte denn Ihrer Meinung nach mit den 1,6 Milliarden Euro Steuergeld besser passieren können und müssen, wenn wir diesen Tankrabatt mal streichen, nachträglich?
17: Also man kann viele Dinge tun, an denen es hapert. Wir wissen sozusagen, in die Infrastruktur muss Geld gesteckt werden. Das machen wir jetzt zum großen Teil über Schulden. Aber wir sehen, die Zinsen steigen. Das frisst uns auch die Spielräume im Haushalt auf. Man kann das in Bildung investieren, man kann das ins Gesundheitswesen investieren. Also es gibt viele Dinge, die dringend sind. Wir haben zahlreiche große Reformvorhaben vor uns, die Rentenreform etc. Überall geht es darum, Geld einzusparen. Und von daher ist es wirklich eigentlich ziemlich unverständlich, dass man sagt, naja, damit das Autofahren nicht so teuer wird, da können wir mal locker 1,6 Milliarden freimachen.
4: Sagt Justus Haukapp, Professor für Volkswirtschaftslehre an der Uni Düsseldorf, im Gespräch mit meinem WDR-Kollegen Andreas Bursche.
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4: Um jetzt 1:15, 1.15 Uhr. Im September, in 2 Monaten, stehen 2 wichtige Landtagswahlen in Deutschland an, in Sachsen-Anhalt und Mecklenburg-Vorpommern. Die Umfragen deuten seit Monaten darauf hin, dass es danach in beiden Ländern eine Mehrheit für die AfD geben könnte. Die demokratischen Parteien haben eigentlich eine Brandmauer zur AfD hochgezogen. Aber das BSW, das scheint sich jetzt daran zu machen, die Ziegel abzutragen. Die amtierende Parteispitze hat einen Brief an die Vorsitzenden der AfD geschrieben und bietet eine spezielle Form der Zusammenarbeit an. Was drin steht in diesem Brief des BSW, weiß Frank Eichmann.
19: Deutschland geht es schlecht, Friedrich Merz ist zu Recht unpopulär und die AfD im Aufwind. Mit dieser Bestandsaufnahme beginnen die BSW-Parteichefs Di Masi und Muhammad Ali ihren Brief an die AfD-Spitze, Alice Weidel und Tino Chrupalla. Das Wichtigste in den 2 Seiten des ungewöhnlichen Schreibens fasst BSW-Co-Vorsitzende Amira Mohamed Ali zusammen.
20: Ja, wir als BSW haben die AfD herausgefordert, um genau zu sein. Sarah Wagenknecht hat Alice Weidel herausgefordert zu einem öffentlichen Duell oder gerne auch öffentliche Duelle rund um die Landtagswahlen in Ostdeutschland, also in Sachsen-Anhalt und Mecklenburg-Vorpommern. Wir sind der Auffassung, dass die AfD sich hinter der Brandmauer wirklich sehr gemütlich macht und wir wollen sie in der Öffentlichkeit stellen und auch aufzeigen, was die Unterschiede sind und eben damit auch aufzeigen, dass das BSW die vernünftige Alternative ist.
19: Die Brandmauer zur AfD lehnt das BSW erneut ab als undemokratisch und als Ohrfeige für die AfD-Wählerschaft. Im Brief an die AfD beschreibt die BSW-Spitze einmal mehr ihre Idee, nach dem 6. September in Sachsen-Anhalt keinen Politiker, sondern einen überparteilichen Ministerpräsidenten zu wählen unter Einbindung der AfD. Ebnet das BSW per Tolerierung dem ersten AfD-gestützten Ministerpräsidenten den Weg?
20: Also wir wollen weder den CDU-Ministerpräsidenten noch den AfD-Ministerpräsidenten. Denn wer auch immer von beiden mit einer haarscharfen Mehrheit vielleicht durchkommt, der hätte den Rest der Bevölkerung, nämlich beinahe die komplette andere Hälfte, gegen sich. Und deswegen sagen wir, es braucht einen überparteilichen Ministerpräsidenten, der auf breiteren Füßen steht und der dann auch mit wechselnden Mehrheiten regiert.
19: Dabei mitgedacht vom BSW, das geht natürlich nur, liebe Wählerschaft in Sachsen-Anhalt, wenn ihr uns mindestens 5% Zustimmung gebt. Der Brief und das Angebot des offiziellen BSW-AfD-Duells, ein geschickter Schachzug. Der Politikwissenschaftler Benjamin Höhne von der TU Chemnitz ist skeptisch.
21: Ja, man verspricht sich davon maximale mediale Aufmerksamkeit von diesem Vorstoß, aber auch wenn es zu diesem Duell kommen sollte, auch das würde sicherlich mediale Aufmerksamkeit bescheren, die aber eher auf das Konto der AfD einzahlt. Vielmehr würde das BSW damit auch zur weiteren Normalisierung einer im Kern rechtsextremen Partei beitragen. Und deshalb ist dieser Vorstoß hochproblematisch.
19: In ihrem Brief an die AfD zählen die BSW-Politiker neben Gemeinsamkeiten sehr wohl große politische Unterschiede auf. Hochrüstung oder die Nähe zu US-Präsident Trump lehne das BSW im Unterschied zur AfD ab, wolle eine stärkere Besteuerung der Reichen oder für Sachsen-Anhalt, so in ihrem Wahlkampfbüro, die BSW-Spitzenkandidatin Claudia Wittig.
22: Die Bildungsreform, die absolut dringend notwendig ist, die aber natürlich mit der, also das, was die AfD da vorzuweisen hat, ist ja absolut nicht zu gebrauchen. Ist ja das Papier nicht wert, auf das nicht mal gedruckt ist.
19: Einen Marktplatz in Magdeburg oder Schwerin haben die BSW-Wahlkämpfer noch nicht gebraucht. Bucht für das Wagenknecht-Weidel-Duell. Denn noch gibt es kein offizielles Antwortschreiben der AfD. BSW-Landeschefin Wittig denkt über AfD-Chefin Weidel.
22: Ich tippe, dass sie es nicht annimmt, weil sie, glaube ich, mehr zu verlieren als zu gewinnen hat dabei.
19: Und so sieht es auch BSW-Chefin Mohamed Ali, Mitunterzeichnerin des Briefs an die AfD.
20: Ich kann mir vorstellen, dass sie sich ehrlich gesagt nicht trauen. Also das wäre meine Prognose. Ich fände es gut, wenn sie es annehmen. Aber ich kann mir vorstellen, dass Alice Weidel sich nicht traut.
4: sagt die Co-Parteichefin des BSW, Mohammed Ali, im Beitrag von Frank Eichmann aus dem ARD-Hauptstadtstudio. Und wir bleiben beim Wahlkampf, und zwar in Sachsen-Anhalt. Mehr und mehr lässt sich die Politprominenz aus dem Bund im Land sehen, zwar quer durch alle Parteien. Dabei sind auch Weidel, Alice Weidel von der AfD und Sarah Wagenknecht vom BSW. Nicht unbedingt jetzt in einem Duell, aber sie kommen alle nach Sachsen-Anhalt. Wolfgang Kubicki, FDP, Habeck von den Grünen, Reichinek von der Linken. Alle sind da. Über die Strategien der Bundesparteien im Kampf um Wählerstimmen, Doreen Jonas.
1: Die Beliebtheitswerte der schwarz-roten Bundesregierung sind alles andere als zum Angeben. Nichtsdestotrotz, im Wahlkampf setzt die Sachsen-Anhalt-CDU auf Friedrich Merz. Generalsekretär Mario Kaschunke.
2: Der Kanzler wird selbstverständlich in Sachsen-Anhalt auch zur Wahlkampfunterstützung herzlich willkommen sein und er wird auch hier sein.
1: Dazu Unionspolitiker aus dem Kabinett wie Gesundheitsministerin Nina Wagen oder Innenminister Alexander Dobrindt. Auch Markus Söder sei angefragt. Ganz anders die SPD. Hier setzt man geradezu auf Abwesenheit der Bundesspitze. Co-Landeschefin Juliane Klemann.
3: Es ist ein Landtagswahlkampf und wir haben, glaube ich, in den Ländern sehr, sehr ähnliche Themen und wir werden uns darauf konzentrieren, wirklich mit uns befreundeten Ministerpräsidenten aus anderen Bundesländern in den Wahlkampf zu gehen.
1: Sie nennt hier Olaf Lies aus Niedersachsen und Anke Rehlinger aus dem Saarland. In Sachsen-Anhalt dürften die weniger bekannt sein. Ein Berliner Promi taucht dennoch auf. Hubertus Heil ist dieser Tage in Halle zu Gast. Dermaßen zurückhaltend ist keine andere Partei im Land. Die AfD erwartet ihre Parteichefs Alice Weidel und Tino Chrupalla mehrfach. Auch Rechtsaußen Björn Höcke aus Thüringen sei willkommen, sagt Co-Fraktionschef Oliver Kirchner.
23: Ich selbst habe Björn im letzten Wahlkampf bei ihm unterstützt und halte es auch für richtig, Leute, die aus anderen Nachbarverbänden eine Strahlkraft haben, hier einzuladen. Und ich kenne keinen aus meinem Umfeld, der gesagt hat, wir wollen den Höcke hier nicht haben.
24: Die Wahl am 6. September ist auch ein Zeugnis für die Regierung Merz.
1: Die Stimme unverkennbar. Gregor Gysi beim Wahlkampfauftakt der Linken in Magdeburg vorige Woche. Eine der Silberlocken, die ja so etwas wie das All-Star-Team der Partei sind. Neben Gysi gehören dazu Bodo Ramelow und Dietmar Bartsch. Sie alle werden in Sachsen-Anhalt unterwegs sein, ebenso wie Heidi Reichinek. Linken Spitzenkandidatin Eva von Angern.
25: Und ich freue mich, dass auch Ines Schwertner und Jan van Aken gleich zugesagt haben. Wir planen das jetzt seit Monaten, eigentlich schon seit fast einem Jahr, dass auch wirklich viel, viel Politprominenz kommt.
1: Ob allerdings der in die Kritik geratene neue Co-Parteichef Luigi Pantisano kommen wird, man werde abwarten, heißt es diplomatisch. Auch das BSW setzt auf Prominenz mit Gründerin Sarah Wagenknecht und den Parteichefs Amira Mohammed Ali und Fabio Di Masi. Für die FDP geht es um nichts weniger als den Wiedereinzug ins Parlament. Und der neue Parteichef Wolfgang Kubicki ist wohl so etwas wie der Retter in der Not. Parteichefin und Spitzenkandidatin Lydia Hüskens erzählt, nach seiner Wahl hätte sie viele, viele Anfragen bekommen. Und das liege daran,
26: dass Wolfgang Kubicki eine Sprache findet, die die Menschen hier im Land tatsächlich, ich sag mal, anspricht. Also die ganz offensichtlich einen Nerv trifft. Und das ist zurzeit enorm wichtig.
1: Und auch Ex-Parteichef Christian Lindner mischt bei einigen Veranstaltungen im Wahlkampf mit. Bei den Grünen ist Co-Parteichef Felix Banaschage sozusagen im Dauereinsatz. Erst vorige Woche tourte er mit dem Camper durch den Landesnorden. Und auch hier wird sich die Prominenz die Klinke oder vielmehr das Mikro in die Hand geben. Spitzenkandidatin und Co-Parteichefin Susanne Zibora-Seidlitz.
27: Ricarda Lang wird nochmal nach Sachsen-Anhalt kommen. Ich habe mit Robert Habeck gesprochen. Wir haben noch keinen Termin, aber auch da sind wir sehr zuversichtlich, dass er herkommen wird. Das Gleiche gilt für Cem Özdemir.
1: Abgesehen aber von den bekannten Namen gäbe es viel Unterstützung aus anderen Landesverbänden. Die Grünen gehen davon aus, dass sie 70.000 Stimmen brauchen, um erneut in den Landtag einziehen zu können. Noch sehen die Umfragen aber anders aus.
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4: Die Glashütter Uhrenfabrik in Sachsen ist bekannt für ihre Luxusuhren. Das Handwerk hat hier eine lange Tradition und reicht bis ins 19. Jahrhundert zurück. Heute vor 75 Jahren wurde die Glashütter Uhrenindustrie verstaatlicht und die VEB Glashütter Uhrenbetriebe gegründet. Michael Kück blickt zurück.
6: Im Jahr 1845 gründet Ferdinand Adolf Lange die Glashütter Uhrenbetriebe. Ein Lichtblick im damals verarmten Erzgebirge für die Menschen und deshalb vom sächsischen Königshaus mit einem Darlehen gefördert. Lange bildet Mitarbeiter aus. Spezielle Werkzeuge für Zeiger, Zifferblätter und Gläser müssen gebaut werden. Und in den ersten Produktionsjahren noch alles ohne Strom. Aber es klappt. Die Wohlhabenden schmücken sich nur allzu gern mit Uhren aus Glashütte. Mit der Massenproduktion werden die Uhren später weltbekannt. Der Zweite Weltkrieg aber setzt auch Glashütte zu. Und was in den Fabriken nicht bei Luftangriffen zerstört wurde, wurde als Reparationsleistung von den Sowjets in ihre Heimat abtransportiert. Im April 1948 wird das Unternehmen von der DDR-Führung beschlagnahmt. Im Juli 1951 entsteht der volkseigene Betrieb, kurz VEB Glashütter Uhrenbetriebe. Es ist ein staatlicher Großkonzern mit 2000 Beschäftigten aus dem Zusammenschluss mehrerer Firmen. Und die Produkte, wie später auch Automatik- und Quarzuhren, bleiben begehrt, auch in der Bundesrepublik.
7: Glashütter Uhren mit automatischem Aufzug.
6: Mit dem Ende der DDR steht auch die Produktion von Uhren im Erzgebirge vor dem Aus. Zu unrentabel für die freie Marktwirtschaft. Doch Walter Lange gibt nicht auf. Er gründet im Dezember 1990 seine Uhrenfertigung in Glashütte. Auf den Tag genau 145 Jahre, nachdem sein Urgroßvater schon dasselbe tat. Die Uhrenproduktion im Erzgebirge blickt auf eine wechselvolle Geschichte voller Höhen und Tiefen zurück. Doch sie hat all das überstanden. Selbst Enteignungen, Verstaatlichungen und Zwangsvereinigungen von Firmen zu DDR-Zeiten. Wie am 1. Juli 1951, als die Uhrenfabrik der Familie Lange Teil der VEB Glashütter Uhrenbetriebe wurde. Das war heute, vor 75 Jahren.
4: Der Stichtag von Michael Kück.
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4: Und alles Aktuelle von der WM und auch vom Tennis in Wimbledon hat Marcel Stober.
9: Es gab gestern am Vorabend ja auch schon ein 16-Finale bei dieser WM und da hat es Norwegen geschafft, sich durchzusetzen. Gegen die Elfenbeinküste gab es ein 2:1 und Michael Augustin war bei diesem Match in Dallas dabei.
10: Norwegen sitzt weiter fest im Ruderboot und wieder mal war es Erling Haaland, der ein Spiel entschieden hat. Sein 2:1 in der 86. Minute war schon sein 5. Turniertreffer und das Siegtor in einer ausgeglichenen Partie in Dallas gegen die Elfenbeinküste. Der Leipziger Nusa hatte die Norweger mit einem Traumtor Ende der ersten Halbzeit in Führung gebracht. Diallo traf für die Afrikaner nach Doppelpass und einem Super-Solo in der 74. Minute zum Ausgleich. In der Nachspielzeit scheiterte er noch mit einem Freistoß am norwegischen Torhüter. Die Elfenbeinküste ist ausgeschieden und Norwegen im Achtelfinale gegen Brasilien.
9: Und nach dem deutschen WM-Aus fragt man sich natürlich hierzulande, ja, was passiert denn jetzt mit Julian Nagelsmann? Was passiert jetzt mit Sportdirektor Rudi Völler? Vielleicht hat unser DFB-Reporter Martin Roschitz eine Antwort.
11: DFB-Präsident Bernd Neuendorf ist ja in seinem kurzen vom DFB veröffentlichten Statement vor der Abreise aus den USA schon abgerückt vom Bundestrainer. Nachdem es eine nächtliche Krisensitzung gegeben hatte mit Nagelsmann, Geschäftsführer Andreas Rettich und Sportdirektor Rudi Völler. Völler hatte seinem Ziehsohn Nagelsmann unmittelbar nach dem Spiel noch den Rücken gestärkt. Ich glaube, dass Völler gemeinsam mit Nagelsmann geht. Denn es braucht einen Neuanfang beim DFB. Jürgen Klopp steht bereit. Er wäre auch der Richtige, weil er alles das verkörpert, was Trainer und Mannschaft hier nicht gezeigt haben. Verantwortung übernehmen, Tempo, Leidenschaft, Identifikation, einen Plan haben. Hinzu kommt ja, dass die EM 28 in Klopps Wohnzimmer England stattfindet. Es ist wirklich das perfekte Timing. Nur Klopp und Völler zusammen, aus meiner Sicht kein Perfect Match. Denn anders als Nagelsmann ist Klopp dem Amt auch kommunikativ gewachsen. Dafür braucht er keinen Rudi Völler. Das weiß der noch Sportdirektor selbst am besten.
9: In Wimbledon sind gestern viele Matches der ersten Runde zu Ende gegangen. Nicht alle aber. Zum Teil musste am Abend unterbrochen werden. Da geht's dann eben heute weiter. So auch bei der Partie des Deutschen Daniel Altmaier. Er liegt hinten gegen Alex Molchan aus der Slowakei mit 1:2 Sätzen. Alexander Zverev ist hingegen schon weiter. Er schlug den Belgier Alexander Blocks in 4 Sätzen. Der deutsche Grand Slam-Sieger von Paris ist also gut in sein traditionell schwächstes Grand Slam-Turnier in London gestartet. Und er fühlt sich jetzt mit diesem großen Titel auch nicht wirklich anders als früher.
12: Für mich auch vom Gefühl her war es jetzt nicht kein großer Unterschied. Ich, wie schon gesagt, ich möchte meine Matches immer noch gewinnen. Ich möchte meine Arbeit zu 100% machen. Und mir die beste Chance gegeben.
9: Auch bei einem anderen deutschen Spieler gab es großen Jubel. Der Karlsruher Yannick Hanfmann hat nämlich gestern zum ersten Mal es geschafft, in Wimbledon die zweite Runde zu erreichen. Er besiegte den Franzosen Giovanni Pecci-Péricard in 4 Sätzen.
5: Ja, ich war auf jeden Fall sehr emotional nach dem Match. Auch mich sehr mit dem Team gefreut. Ich spiele sehr, sehr gerne auf Rasen. Ich finde, es ist so ein schöner Monat, den er natürlich hier ein bisschen fortzusetzen ist. Das ist schon was Besonderes.
9: Keine Fortsetzung gibt es für die 3 deutschen Spielerinnen Laura Siegemund, Eva Lüß und Ella Seidel. Sie sind alle in Runde 1 ausgeschieden. Und Gleiches gilt tatsächlich auch für Serena Williams. Die 44-jährige Tennis-Ikone gab ihr viel beachtetes Comeback im Einzel, wurde auch im Match immer besser, verlor aber doch gegen Maya Joint aus Australien in 3 Sätzen.
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14: Um 1.30 Uhr mit Wolfgang Berger. Im Fall der tödlichen Schüsse in Stade sitzt der Verdächtige jetzt in Untersuchungshaft. Das Amtsgericht Stade hat Haftbefehl gegen den 45-Jährigen erlassen. Der Mann soll die Schüsse am Montag in einem Mutter-Kind-Heim abgegeben haben. 6 Menschen wurden getötet. Alle Opfer arbeiteten im Jugendamt oder der Einrichtung. Hintergrund soll ein Sorgerechtsstreit sein. Am Abend hat es einen Gedenkgottesdienst in einer Kirche in Stade gegeben. Hunderte Menschen nahmen teil, darunter Niedersachsens Ministerpräsident Lies. Im Koalitionsausschuss heute in Berlin wollen sich Union und SPD bei möglichst vielen Themen auf konkrete Pläne einigen, darunter Rente, Steuern und das Thema Arbeitszeit. Noch vor der Sommerpause wollen die Spitzen der Bundesregierung ein großes Reformpaket auf den Weg bringen. Aus Berlin, Jim Bob Nikschas.
15: Am leichtesten erscheint noch das Thema Rentenreform. Hier wollen Union und SPD die Vorschläge der Rentenkommission übernehmen. Nur über die Abschaffung von Minijobs könnte es beim Treffen im Kanzleramt noch Diskussionen geben. Größeren Redebedarf hat die Koalition beim Thema Steuern. Ab 2027 sollen Menschen mit kleineren und mittleren Einkommen laut Koalitionsvertrag weniger Steuern zahlen. Um das zu finanzieren, will die SPD Spitzenverdiener stärker belasten. CDU und CSU lehnen das ab. Der Kompromiss könnte eine höhere Reichensteuer sein. Die greift bei Einkommen ab rund 250.000 Euro im Jahr.
14: Israels Ministerpräsident Netanyahu hat den Befehl gegeben, die Infrastruktur der Hisbollah im Südlibanon vollständig zu zerstören. Regierungsangaben zufolge bezog sich Netanyahu dabei auf alle ober- und unterirdische Anlagen, die für Angriffe auf Israel genutzt wurden, beispielsweise auch Tunnel. Einen Abzug der Armee aus dem Grenzgebiet schloss Netanyahu aus, solange die Hisbollah nicht vollständig entwaffnet sei. Die libanesische Regierung sowie die Hisbollah-Miliz bezeichnen die von Israel einseitig verfügte Sicherheitszone als völkerrechtswidrige Besetzung. US-Präsident Trump hat vor dem obersten Gerichtshof erneut eine Niederlage erlitten. Der Supreme Court erklärte Trumps Anordnung für unrechtmäßig, wonach in den Vereinigten Staaten geborene Kinder nicht mehr automatisch die Staatsbürgerschaft erhalten. Es ist der 2. schwere Misserfolg für den Präsidenten, seit das oberste Gericht im Februar die meisten seiner Zölle gegen andere Länder für unrechtmäßig erklärt hatte. Und das Wetter in Deutschland. Gebietsweise kräftige Schauer und Gewitter, teilweise Unwettergefahr, auch trockene Phasen, Tiefstwerte 19 bis 12 Grad. Tagsüber teils kräftige Schauer und Gewitter, teilweise erhöhte Unwettergefahr, Richtung Westen häufiger trocken, Höchstwerte 20 bis 28 Grad. Am Donnerstag im Südosten heiter, im Nordwesten später Schauer bei 20 bis 30 Grad. Am Freitag oft heiter, an den Alpen Gewitter, im Nordosten einzelne Schauer, 19 bis 28 Grad. Das waren die Nachrichten.
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4: Und der startet mit einer Unwetterwarnung für Süddeutschland. Es kommt zu Gewittern mit starkem Regen von bis zu 60 Litern pro Quadratmeter und Windgeschwindigkeiten von bis zu 80 Stundenkilometern. Zu den Autobahnen. Die A1 Osnabrück Richtung Bremen ist zwischen Wildeshausen West und Wildeshausen Nord nach einem Unfall gesperrt. Die A17 Dresden Richtung Prag ist zwischen Baretal und Bad Gottleuba wegen eines Brandes aktuell gesperrt. Die A61 Koblenz Richtung Mönchengladbach ist zwischen Mönchengladbach-Reit und Mönchengladbach-Holt nach einem Unfall gesperrt. Das war's mit den Meldungen von den Straßen. Ihnen eine gute und sichere Fahrt.
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4: Mit Klaas Christoffersen. Gestern wurde der aktuelle Bericht des Verfassungsschutzes präsentiert. Und danach hat die Zahl der Extremisten in Deutschland zugenommen. Zahlenmäßig am größten ist demnach weiterhin die rechte Szene mit etwas mehr als 58.000 Personen. Zur linken Szene zählten die Verfassungsschützer zuletzt gut 42.000 Personen. Gerade junge Menschen finden sich immer häufiger an den äußeren Rändern des politischen Spektrums. Was treibt sie dahin und warum greift die Gleichsetzung von Links mit Rechtsextremismus, angeblich sind das ja alles Extremisten, oft zu kurz? Anja Braun aus der ARD-Wissenschaftsredaktion.
16: Während die Gewaltbereitschaft von rechtsextremen Gruppen lange bekannt ist, beobachten Forschende seit einigen Jahren, dass auch der Protest von Links konfrontativer wird. Dabei wird ein Anstieg linksextremer Gewalt verzeichnet, die sich nicht gegen Menschen, sondern vermehrt gegen kritische Infrastruktur wie Energieversorgung oder Telekommunikation richtet. Genau darin unterscheiden sich linke und rechte Gewalt sehr deutlich, erklärt der Extremismusforscher Frank Reuel vom Deutschen Jugendinstitut.
17: Platt gesagt könnte man sagen, dass rechtsextreme Gewalt viel mehr körperliche Gewalt gegen Einzelpersonen beinhaltet als bei linksextremer Gewalt. Da sehen wir häufiger, dass Gewalt gegen Sachen ausgeübt wird, also dass Dinge zerstört werden. Da sind die Gewalttaten viel planvoller.
16: Natürlich gäbe es Ausnahmen, aber die grobe Richtschnur stimme. Im linksextremen Spektrum richtet sich selbst dort, wo Proteste radikaler werden, Gewalt selten direkt gegen Menschen. Die Aktionen sollen vor allem Aufmerksamkeit erzeugen und politische Prozesse unter Druck setzen. Anders ist es beim Rechtsextremismus, dessen Ideologie sich durchaus auf die geringere Wertigkeit von Menschen anderer Gesinnung oder Herkunft stützt. Deshalb richten sich rechtsextreme Aktionen meist direkt gegen Menschen, die vertrieben werden sollen. Trotzdem werden linke und rechte Radikalisierung in der öffentlichen Debatte oft in einen Topf geworfen. Auf Heranwachsende und junge Menschen wirken radikale Aussagen von links wie von rechts sehr anziehend. Das liegt auch an den Zukunftssorgen der nachwachsenden Generation. Kriege, Klimakrise und sich ständig verschlechternde wirtschaftliche Aussichten, das führt dazu, dass die eigene Situation als sehr unsicher wahrgenommen wird.
17: Das ist dann eine Situation, wo sehr entschiedene Ideologien bei Jugendlichen Anklang finden, weil sie eben eine grundsätzliche Lösung für diese Dinge auch versprechen. Gerade wenn man sieht, dass das bestehende System offenbar nicht hinreichend in der Lage ist, mit diesen Krisen umzugehen und das zu managen.
16: Frauen fühlen sich eher zum Linksextremismus hingezogen, da der sich Gleichbehandlung und Gleichberechtigung auf die Fahne geschrieben hat, erläutert der Radikalismusforscher. Rechtsextremismus setzt dagegen auf eine Ideologie ungleicher Wertigkeit.
17: Die dann eben behauptet, dass auch Männer letztlich mehr wert sind als Frauen und eben auch bestimmte Vorrechte haben und eben sagen, wo es lang geht. Und das spricht offenbar auch junge Männer intensiv an.
16: Wahlumfragen haben gezeigt, dass junge Frauen häufiger fortschrittlichen Positionen anhängen, während junge Männer stärker zu rechten oder traditionellen Ideologien tendieren. Doch gerade bei jungen Menschen spielen Wechselwirkungen eine große Rolle.
17: Viele Jugendliche politisieren sich auch linksextrem in Abgrenzung zu einer Gesellschaft, wo sie sagen, ja, die driftet immer mehr nach rechts ab. Das sind die Gründe, warum sie sich dann auch zum Beispiel in der Antifa organisieren und dort dann eben auch was gegen Rechtsextreme tun wollen.
16: Extremismus unter Jugendlichen entsteht also nicht isoliert, sondern ist Teil einer Entwicklung, in der sich politische Lager immer stärker gegenüberstehen und es offensichtlich nicht schaffen, die Heranwachsenden in politische Diskurse mit einzubinden.
4: Immer mehr junge Menschen wenden sich den politischen Extremen zu. Eine Einordnung war das von Anja Braun aus der ARD-Wissenschaftsredaktion.
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4: Die deutsche Industrie verliert Monat um Monat 10.000 bis 15.000 Arbeitsplätze. Und dieses langsame Ausbluten, das geht schon eine ganze Weile so. Da ist es fast eine gute Nachricht, dass unterm Strich die Zahl der Arbeitslosen in Deutschland nicht stark gestiegen ist. Wolfram Welzer fasst zusammen, was die Bundesagentur für Arbeit über den abgelaufenen Monat Juni berichten konnte.
18: Die Juni-Zahlen vom deutschen Arbeitsmarkt sind so, wie alle Experten sie erwartet hatten. Ein minimaler Rückgang um 15.000 auf jetzt bundesweit 2.936.000 Arbeitslose. Die nüchterne Bewertung von Andrea Nahles, der Chefin der Bundesagentur für Arbeit.
19: Ein Rückgang der Arbeitslosigkeit ist am Ende der Frühjahrsbelebung üblich.
3: im langjährigen Vergleich vieles aber eher schwach aus.
18: Es bewegt sich sehr wenig am Arbeitsmarkt, das gilt auch für die Zahl der offenen Stellen. Sie liegt mit 648.000 nach Angaben der BA leicht über dem Wert des vergangenen Jahres, gleichwohl aber auf niedrigem Niveau. Und die Zahl der Erwerbstätigen geht zurück, im Jahresvergleich um gut 170.000, das macht der BA-Chefin Sorgen.
3: Die strukturellen Probleme in der Industrie zeigen sich nicht nur in der Inanspruchnahme von Kurzarbeitergeld, sondern auch in der Beschäftigung. Im verarbeitenden Gewerbe sank die Beschäftigung bundesweit jeden Monat um durchschnittlich 15.000. Auf ein ganzes Jahr gesehen ergab das zuletzt einen Rückgang von 174.000.
18: Bei diesen Strukturproblemen sieht Nahles auch die Bundesregierung in der Pflicht. Sie müsse die Rahmenbedingungen vor allem für zwei Branchen verbessern.
3: Alles, was den Handel und die konsumtiven Ausgaben wiederbeleben könnte, wäre sehr gut. Denn das sind die beiden Hauptbranchen, verarbeitendes Gewerbe, Industrie und Handel, die momentan unter der jetzigen wirtschaftlichen Unsicherheit und der konjunkturellen Schwäche besonders leiden.
18: Lange Zeit sei das für die Öffentlichkeit nicht so wahrnehmbar gewesen, weil andere Sektoren wie Gesundheit, Pflege und öffentlicher Dienst die Arbeitsplatzverluste kompensiert hätten. Das funktioniere nun nicht mehr. Eine interessante Entwicklung beobachten die Arbeitsagenturen bei den Beziehern von Bürgergeld. Ihre Zahl sinkt monatlich um einige Tausend. Nach Analyse der Agenturen vor allem, weil Zuwanderer aus der Ukraine und Geflüchtete aus den 8 Hauptasylherkunftsländern Arbeit fänden. Dass das Bürgergeld ab dem 1. Juli Grundsicherungsgeld heißt und viele Regeln geändert wurden, bewertet Nahles positiv.
3: Aus unserer Sicht ist das erstmal begrüßenswert, dass wir wieder Klarheit haben und auch etwas verschärfte Regeln bei Sanktionen und Mitwirkungspflichten.
18: Allerdings kritisiert sie den Entstehungsprozess der neuen Grundsicherung, der mit viel unsachlicher Polemik Schaden angerichtet habe.
3: Die ganze Bürgergelddebatte und die ganzen Folgen haben das Verhältnis zwischen Kunden und unseren Mitarbeitern natürlich belastet. Natürlich sind die Kunden teilweise schlecht gelaunt und der Vertreter oder die Vertreterin des Staates, derer sie habhaft werden können, sind praktisch die Mitarbeiterinnen und Mitarbeiter in der Eingangszone dann in den Jobcentern.
18: Deshalb seien schon in den letzten Jahren verschärfte Sicherheitsmaßnahmen in den Jobcentern getroffen worden. Inhaltlich fühle man sich gut auf die neuen Regeln vorbereitet. Dass wegen der verschärften Sanktionen

0: Genau das Besondere an diesem Ort.
1: Hier gibt es Vogelarten, die gibt es so in Konstanz in der Stadt eben nicht. Die finden genau hier in diesem Feuchtgebiet ihren Lebensraum. Man hört hier im Schilf die Teichrohrsänger zwitschern jetzt zu der Jahreszeit. Mit ein bisschen Glück hört man einen Pirol singen aus den Bäumen entlang des Gottlieberwegs. Also es ist eben einfach Lebensraum für sehr, sehr viele seltene, auch zum Teil Tierarten, Pflanzenarten etc., die man hier, wenn man eben ein bisschen drauf achtet, auch erleben kann.
0: Doch dieser Lebensraum gerät zunehmend unter Druck. Das zeigt sich inzwischen nicht nur Fachleuten.
1: Wenn wir jetzt durchs Ried laufen würden, dann würden sie das auch wahrnehmen. Einerseits die Gräben, die Tümpel sind alle trocken, da würde jetzt Wasser drin stehen und das Schilf steht nicht unter Wasser. Davor im Wasser warten Haubentaucher, Blässhühner etc. darauf, dass sie mit dem Brüten starten können. Auch das ist eben eine Folge des Niedrigwassers.
0: Das Wolmatinger Ried ist eines von mehreren bedeutenden Feuchtgebieten in Baden-Württemberg. Auch der Federsee, das Wurzacher Ried oder das Pfrungen Burgweiler Ried gehören dazu. Sie alle sind Hotspots der Artenvielfalt und gleichzeitig wichtige Wasserspeicher. Und was am Bodensee aktuell sichtbar ist, beobachten Naturschützer inzwischen in vielen Feuchtgebieten im Land. Heiße Sommer und ausbleibender Regen setzen Mooren, Auen und Rieden immer stärker zu. Kai-Steffen Frank vom BUND Baden-Württemberg sagt:
2: Feuchtgebietsschutz ist was ganz Wichtiges, gerade in Zeiten, wo es immer trockener wird und die Niederschläge einfach ausbleiben, auch im Winter als Schnee. Man sieht es auch in den Feuchtgebieten, dass auch die immer wieder in den Stress kommen, in den Trockenstress kommen, das heißt oberflächlich abtrocknen und damit auch den Pflanzen und Tieren, die von dem Wasser abhängig sind, einfach wirklich zum Teil schlecht geht.
0: Dabei profitieren nicht nur Tiere und Pflanzen von intakten Feuchtgebieten.
2: Es ist genau wie ein Schwamm. Wenn es viel regnet, nimmt er sehr viel auf. Wenn es austrocknet, behält der Schwamm die Feuchtigkeit und die Landschaft drumherum, das sieht man, wo das Feuchtgebiet aufhört, trocknet allmählich aus, verändert auch seine Farbe. Das sieht man jetzt im Pflanzenkleid im Sommer. Plötzlich werden überall Wiesen gelblich, bräunlich und in den Feuchtgebieten, wenn sie gut wasserversorgt sind, sind die Pflanzen nach wie vor grün.
0: Deshalb helfen sie dabei, Wasser in den Landschaften zu halten, Hochwasser abzumildern und Trockenzeiten besser zu überstehen. Ein trockener Sommer allein ist für ein Feuchtgebiet noch kein Problem. Entscheidend ist, dass solche Jahre immer häufiger werden, erklärt Lisa Meyer vom NABU im Wolmatinger Ried.
1: Wenn es jetzt ein Jahr mal trocken, heiß und so weiter ist, das kann das Ried ab. Das Ried kann auch ab, wenn es ein Jahr komplett unter Wasser steht. Das sind diese amphibischen Lebensräume, die das gut abkönnen. Jetzt haben wir dieses Jahr das heißeste Wochenende seit Beginn der Wetteraufzeichnung. Letztes Wochenende hatten wir den niedrigsten Bodenseepegelstand seit Beginn der Aufzeichnungen für diesen Zeitpunkt. Und das macht dann in Summe gesehen einfach schon was aus. Wenn es jetzt eben nicht nur dieses Jahr ist, letztes Jahr war es beispielsweise auch schon so, dann wird es irgendwann problematisch.
0: Das Wolmatinger Ried ist kein Ort, der laut auf sich aufmerksam macht, aber einer, der zeigt, warum der Schutz von Feuchtgebieten heute wichtiger ist denn je am Bodensee und in ganz Baden-Württemberg.
3: Ein Bericht von Friederike Fieler war das. Und noch eine Meldung vom Sport, von der Fußball-WM vor circa einer Stunde. Ist das 16-Finale zwischen Frankreich und Schweden zu Ende gegangen und Frankreich hat Schweden souverän mit 3:0 besiegt.
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3: Um 1.46 Uhr. Ärmere und reichere Länder an einem Tisch, um eine bessere Zukunft zu planen. Das ist das Ziel der neuen Nord-Süd-Kommission. 2 Jahre lang hat das Gremium jetzt, um konkrete Maßnahmen für eine engere Zusammenarbeit zu entwickeln. Für einen faireren Handel zwischen den Ländern oder auch zu anderen drängenden Themen wie dem Schutz vor Extremwetter und Pandemien. Die Kommission unter der Leitung von Olaf Scholz und Laura Chinchilla soll Brücken bauen und gemeinsam Lösungen finden. Genau wie die Hamburg Sustainability Conference, also die Hamburger Nachhaltigkeitskonferenz, wo diese Kommission jetzt vorgestellt wurde. Jenny Witt berichtet.
5: Im Festsaal des Hamburger Rathauses treten die ersten beiden Kommissionsmitglieder vor ein internationales Publikum, vorgestellt von Entwicklungsministerin Rehm Alabali Radovan.
6: I am deeply grateful that the former German Federal Chancellor Olaf Scholz has accepted the invitation to co-chair the commission.
5: Gemeinsam mit der ehemaligen Präsidentin von Costa Rica, Laura Chinchilla, übernimmt er die Leitung der Kommission. Rund 20 Mitglieder soll sie zukünftig haben, erklärt er später. Ihre Namen würden bald bekannt gegeben.
7: Und die Idee ist, dass die Mehrheit der Kommissare aus den Ländern des globalen Südens kommt. dass es nicht nur Männer sind, sondern auch ein großer Anteil Frauen, dass auch junge Leute dabei sind.
5: Erst dann könne die Kommission entscheiden, welche Themen sie anpacken will. Für Laura Cencia sind die Prioritäten klar. Der globale Süden muss

0: ein echter Partner sein. Dort gibt es Rohstoffe, die den weltweiten technologischen Fortschritt erst möglich machen. Und junge Menschen sollten viel bessere Zukunftschancen haben. Denn 90% der unter 24-Jährigen leben in diesen Ländern. Schon nächstes Jahr soll die unabhängige Kommission einen Zwischenbericht abgeben. 2028 dann den Abschlussbericht mit ihren Empfehlungen. Und sie sollte schwierige Themen nicht scheuen, mahnt die Direktorin der Welthandelsorganisation Ngozi Okonjo-Iweala bei der Auftaktveranstaltung. Vor allem das Entwicklungsländer im Welthandel massiv benachteiligt werden.
1: Wir müssen harte Fragen stellen. Wenn unsere Länder ihre Rohstoffe nicht nur liefern, sondern erst verarbeiten wollen, dann müssen sie Zölle zahlen. Warum? So können wir keine Arbeitsplätze schaffen. Wir können nichts produzieren.
0: Genau wie die Kommission ermöglicht auch die Hamburger Nachhaltigkeitskonferenz den direkten Austausch zwischen Nord und Süd, und zwar zu den verschiedensten Themen. Beim Forum zur E-Mobilität in afrikanischen Ländern erklärt BMW-Vertreter Glenn Schmidt, dass der Kontinent ein großer Abnehmer für E-Autos werden könnte. Das sieht eine junge Aktivistin aus Algerien, Selma Bishbish, ganz anders. Sie müssten viel mehr Gespräche führen, sagt sie, und vielleicht über E-Busse nachdenken, anstatt von privaten E-Autos zu sprechen, die sich nur sehr wenige Menschen leisten könnten. Solche Dialoge spielen sich überall im Hamburger Rathaus und der Handelskammer ab. Gleichzeitig werden Erklärungen und Abkommen unterzeichnet. Ein Aufruf des Bundesentwicklungsministeriums und vieler anderer Partner, gegen das Hungerproblem bei Kindern zu handeln. Oder auch ein Abkommen zwischen Deutschland und Partnerländern, die Auswirkungen der Blockade in der Straße von Hormuz abzufedern. Die Produktion von Lebensmitteln und landwirtschaftlichen Gütern soll widerstandsfähiger gegen Krisen gemacht werden. Viele einzelne Schritte gegen sehr spezifische Probleme. Aber wenn die Weltpolitik auf der großen Bühne nicht wirklich vorankommt, soll dieser Ansatz eine Alternative sein, sagen die Initiatoren der Nachhaltigkeitskonferenz. Ob es im nächsten Jahr wieder eine in Hamburg gibt, muss sich aber noch zeigen.
2: Abschlusstag der Nachhaltigkeitskonferenz in Hamburg, Jenny Witt berichtete. Wenn es nach der Rentenkommission geht, dann sollen viele heute Arbeitende später als bisher in Rente gehen. Aber was macht das mit der Gesundheit? Tut es Körper und Seele vielleicht sogar gut, länger zu arbeiten? Oder ist längere Arbeit immer gleichbedeutend mit mehr Krankheit? Sarah Emminghaus hat sich mal angeschaut, was die Wissenschaft zu diesen Fragen sagt.
3: Je nachdem, welche Studie man liest, ist es mal neutral, mal gut oder mal schlecht für die Gesundheit, in Rente zu gehen. Denn es kommt drauf an. Aber worauf denn genau? Der Arbeitsmediziner Hans-Martin Hasselhorn von der Bergischen Universität Wuppertal erforscht seit Jahrzehnten den Übergang vom Arbeitsleben in die Rente.
4: Also wenn ich ein vollzeiterwerbstätiger Mann mit hohem sozioökonomischen Status und guter, nicht körperlicher Arbeit bin, dann ist länger arbeiten gut für mich. Wenn ich ein vollzeiterwerbstätiger Mann mit niedrigem sozioökonomischen Status und körperlicher Arbeit bin, ist länger arbeiten schädlich für mich.
3: Die Aussagen gelten mit Sicherheit auch für viele Frauen. Aber da ältere Frauen häufiger in Teilzeit arbeiten, könne man das in den Daten nicht so deutlich feststellen wie bei Männern, sagt Hasselhorn. Grundsätzlich wird die psychische Gesundheit wohl in der Regel erstmal besser, wenn Menschen in den sprichwörtlichen Ruhestand gehen. Daten zu Herz-Kreislauf-Erkrankungen sind widersprüchlich. Mal werden sie wahrscheinlicher, mal unwahrscheinlicher. Für sämtliche Gesundheitsrisiken macht es einen großen Unterschied, welcher Art Arbeit Menschen nachgehen. Stress, körperlich schwere Arbeit, Schichtarbeit, eine hohe Lärmbelastung, all das kann krank machen. Stress steht in Zusammenhang mit Herz-Kreislauf-Erkrankungen und Depressionen. Schichtarbeit stört den Schlaf und gestörter Schlaf erhöht die Wahrscheinlichkeit für eine Demenz. Wer dagegen seine Arbeitszeit und seinen Arbeitsort selbst bestimmen kann, nicht so viel Stress hat und auch inhaltlich Selbstwirksamkeit im Job erlebt, ist und bleibt tendenziell gesünder.
4: Es gibt eine Gruppe, für die kann es gut sein, länger zu arbeiten. Das müssen aber auch die sein, die es wirklich wollen. Dann gibt es eine sehr große Gruppe, für die es nicht schlecht ist und nicht schädlich ist, länger zu arbeiten. Und dann gibt es eine signifikante Gruppe, die vielleicht ein Viertel aller Erwerbstätigen ausmacht, für die es schädlich ist, länger erwerbstätig zu sein. Und mit länger meine ich bis 67.
3: Für viele wäre eine spätere Rente also neutral, meint der Arbeitsmediziner Hasselhorn. Und zwar für diejenigen, für die der Beruf zwar keine besonders negativen Auswirkungen auf die Gesundheit hat, die aber einfach gerne in Rente gehen wollen. Positiv kann längeres Arbeiten demnach sein, wenn der Beruf an sich keine Risiken für die Gesundheit birgt und wenn die Arbeit Spaß macht und Sinn stiftet. Und, ganz wichtig, wenn diese Menschen länger arbeiten wollen. Eine Sache sollte man allerdings beachten. Wer welchen Beruf ergreift, hat mit den eigenen Möglichkeiten zu tun. Mehr Bildung und mehr Einkommen gehen mit einer deutlich besseren Gesundheit einher und mit einer höheren Wahrscheinlichkeit, bis zur Rente gesund zu bleiben und noch ein paar Jahre drauflegen zu können. Darauf weist Nico Dragano hin. Der Medizinsoziologe an der Universität Düsseldorf beschäftigt sich mit dem Zusammenhang zwischen Arbeit und Gesundheit.
5: Menschen mit geringer Bildung müssen deutlich häufiger, früher gesundheitsbedingt in Rente gehen, also eine sogenannte Erwerbsminderungsrente in Anspruch nehmen. Auch Menschen mit geringem Einkommen oder die eine geringe berufliche Position haben, also die in der Hierarchie im Job eher unten stehen. Ja, das sind ja eben häufig eher die schlecht bezahlten, die prekären Jobs, wo dann alles auf einmal kommt. Ja, körperliche Belastung und psychische Belastung.
3: Wie zum Beispiel bei bestimmten Jobs in der Pflege. Aber auch viele Kita-Erzieher und Erzieherinnen beklagen eine hohe körperliche und gleichzeitig psychische Belastung. Dabei sind Arbeitsbedingungen und die Gesundheit von Arbeitnehmern nicht in Stein gemeißelt. Betriebe haben durchaus Einfluss. Arbeitsmediziner Hans-Martin Hasselhorn.
4: Wenn man es schaffen würde, die Arbeitsbedingungen deutlich zu verbessern in unserem Land, würden mit Sicherheit mehr Menschen länger erwerbstätig sein können. Das haben wir auch gezeigt. Eine Verbesserung der Arbeit führt dazu, dass die Menschen danach sagen, dass sie länger arbeiten können und aber auch länger arbeiten wollen.
3: Wenn viele Menschen in den nächsten Jahren später in Rente gehen sollen, könnte es also sinnvoll sein, auch an den Bedingungen in Betrieben zu schrauben, damit Beschäftigte länger gesund bleiben und eine spätere Rente besser verkraften.
2: Sarah Immenhaus über mögliche gesundheitliche Auswirkungen eines späteren Renteneintritts als bisher. Der oberste Gerichtshof der USA hat ein Dekret von Präsident Donald Trump gekippt, das die automatische Staatsbürgerschaft für im Land geborene Kinder einschränken sollte. Mit 6-3 Stimmen bestätigten die Richter die entsprechende Entscheidung einer Vorinstanz. Anne Schneider aus Washington.
6: Das Urteil ist eine schwere Niederlage für Donald Trump. Der US-Präsident hatte am ersten Tag seiner zweiten Amtszeit ein Dekret erlassen, wonach Kinder, die in den Vereinigten Staaten geboren werden, nicht mehr automatisch die Staatsbürgerschaft erhalten sollten, wenn ihre Eltern weder US-Bürger noch dauerhafte Einwohner der USA sind. Diesen Versuch, das Geburtsortsprinzip einzuschränken, haben die Richter nun in einer Entscheidung mit 6-3 Stimmen gestoppt. Sie bekräftigten, der 14. Verfassungszusatz gilt weiterhin. Er garantiert grundsätzlich allen in den USA geborenen Menschen die Staatsbürgerschaft, unabhängig vom Status der Eltern. Experten zufolge hätten von einem anderen Urteil jährlich bis zu 250.000 Neugeborene betroffen sein können. Die Entscheidung ist ein wichtiger Rückschlag für Trumps Einwanderung und fällt wenige Tage vor dem US-Unabhängigkeitstag, an dem das Land seine Gründungswerte feiert. Das Thema Staatsbürgerschaft bleibt damit ein zentraler Streitpunkt in der amerikanischen Politik.
2: Schlappe für US-Präsident Trump vor dem Supreme Court, Anne Schneider berichtete.
7: Kultur.
2: Die Singer-Songwriterin Beth Orton zählt seit 3 Jahrzehnten zu den prägenden Stimmen der britischen Folktronica. Darunter versteht man introvertierte Folk-Songs, die mit elektronischen Beats ergänzt werden. Jetzt ist das neue Album der Künstlerin erschienen. Es heißt The Ground Above. Juliane Reil hat es gehört und mit Beth Orton gesprochen.
8: Kurz vor den Aufnahmen zu diesem Album erreichte ich das Alter, in dem sie war, als sie gestorben ist.
9: Als Beth Orton 19 war, starb ihre Mutter. Ein persönliches Trauma und eine einschneidende Erfahrung. Heute ist die Musikerin 55. Ihre eigene Tochter ist in dem Alter, in dem sie damals war.
8: Plötzlich am Leben zu sein und genau ihr Alter erreicht zu haben, fühlte sich bedeutungsvoll für mich an. Es war ein Gefühl der Befreiung und der Freiheit. Und genau mit dieser Energie bin ich an die Arbeit für dieses Album gegangen.
9: Und was für eine Energie. Die spürt man auf den 8 Songs auf The Ground Above. Beth Orton hat sie in 8 Tagen mit hochkarätigen Musikern wie dem kenianischen Gitarrist Dave Okumu oder dem Multiinstrumentalisten Shazad Ismaili aufgenommen. Sie selbst spielt Klavier und E-Piano. Im Zentrum steht allerdings wie immer der Gesang der Engländerin. I've been here before I knew. Sicher, die Stimme von Beth Orton ist über die Jahre dunkler geworden. Sie wirkt fragiler, dadurch aber auch eindringlicher. Wie schon beim letzten Album tritt die Songwriterin auch wieder als Produzentin ihrer eigenen Songs in Erscheinung. Mit nachträglich arrangierten Streichern oder Einsätzen der Trompete etwa formt sie die Songs, ohne die Spontanität der ursprünglichen Aufnahme zu zerstören. Akkurate Popsongs wechseln sich mit weitläufigeren Stücken von bis zu 8 Minuten ab.
7: Ich gehe das Songschreiben nicht streng an. Ich vergesse zum Beispiel die übliche Songlänge. Es ist mehr so, das muss ich jetzt sagen. Und es braucht genau diese Menge an Worten, diesen Zeitrahmen und genau diese Melodie. Ich mache einfach unbeirrt weiter.
9: Was das Thema der Platte allerdings angeht, bleibt Orton vage. Auf Nachfrage sagt die 55-Jährige, dass es am ehesten um prägende Lebenserfahrungen ginge. Um Verluste wie den Tod der Mutter, vor allem aber auch um die eigene Elternschaft. Das sind relevante Themen, die Orton jedoch nicht genau herausarbeitet. Die Texte wirken uneindeutig. Das ist bedauerlich, weil man der Künstlerin eine größere Klarheit zutrauen würde. The Ground Above ist das Album einer eigenwilligen Musikerin, die sich als Songwriterin und Sängerin freigeschwommen hat. Man würde ihr den gleichen Mut für ihre Texte wünschen. So kann man nur ungefähr erahnen, wovon sie singt. Fast hat man den Eindruck, dass Orton sich versteckt. Bis heute läuft sie in der Musikszene unter dem Radar. Das könnte sie ändern, indem sie sich selbst sichtbarer und ihre Themen konkreter macht. Das musikalische Zeug dazu hätte sie allemal.
2: Wir hören Musik der Singer-Songwriterin Beth Orton von ihrem Album The Ground Above. Juliane Reil hat es vorgestellt. Und wir hören jetzt noch ein wenig rein. Und ich verabschiede mich schon mal jetzt aus der ARD-Infonacht. Aber es geht gleich nach den 2 Uhr Nachrichten weiter mit meinem Kollegen Max Seib.

0: Um 2 Uhr mit Wolfgang Berger. Nach den tödlichen Schüssen im niedersächsischen Stade hat die Staatsanwaltschaft Haftbefehl wegen Mordes erlassen. Der Beschuldigte steht unter Verdacht, aus Heimtücke und niederen Beweggründen 6 Menschen erschossen zu haben. Aus der Nachrichtenredaktion Nina Schön.
1: Der Beschuldigte wurde in eine JVA gebracht. Er soll bei einem Gespräch über das Sorgerecht für seine 3 Monate alte Tochter das Feuer auf 3 Mitarbeiter des Jugendamtes und auf 3 einer Jugendhilfeeinrichtung eröffnet haben. 4 Frauen und 2 Männer. Am Abend gedachten Angehörige, Kollegen, Polizisten und Feuerwehrleute der Opfer in einer Kirche in Stade. Niedersachsens Ministerpräsident Lies sprach den Angehörigen sein Mitgefühl aus. Nichts sei mehr so, wie es war. Das ganze Land sei vereint in der Trauer und auch in der Wut darüber, dass so etwas passieren könne.
0: Mit dem neuen Monat treten heute auch zahlreiche Änderungen in Kraft. So endet etwa der Tankrabatt. Für Verbraucher wird es deshalb an der Zapfsäule wohl wieder teurer werden. Außerdem ersetzt die Grundsicherung das bisherige Bürgergeld, was strengere Regeln mit sich bringt. Und heute ist eine Ausnahmeregelung bei Zollgebühren ausgelaufen. Wer jetzt Pakete von außerhalb der EU bestellt, muss mindestens 3 Euro zusätzlich bezahlen. Bisher blieben Waren im Wert von bis zu 150 Euro zollfrei. Altkanzlerin Merkel bekommt bald einen festen Platz in der Ahnengalerie des Bundeskanzleramts. Im Berliner Bode-Museum hat der deutsch-französische Maler Jérémie Carras ihr Porträt enthüllt. Das Bild zeigt die Kanzlerin stehend in einem blauen Blazer. Das Werk ist fast 1,5 Meter hoch und mehr als 1 Meter breit. Das Porträt Angela Merkels wird bis Anfang Oktober im Bode-Museum zu sehen sein und wechselt dann ins Kanzleramt. In der dortigen Porträtgalerie hängen die gemalten Bildnisse bisheriger deutscher Regierungschefs. Bei der Fußball-WM hat Frankreich das Achtelfinale erreicht. Die Mannschaft von Didier Deschamps setzte sich im 16. Finale mit 3:0 gegen Schweden durch. Vorher hatte sich schon Norwegen mit einem 2:1 über die Elfenbeinküste ein Ticket für das Achtelfinale gesichert. Der deutsche Fußball